0: Gesundheitswesen vor weitreichenden Folgen für viele Kliniken in Deutschland. Verbandschef Gass sagte dem Redaktionsnetzwerk Deutschland, durch das Sparpaket sei die Existenz der Hälfte aller Krankenhäuser bedroht. Aus der Nachrichtenredaktion Torben Müller.
1: Gass wird in dem Interview deutlich. Würden die Pläne von Gesundheitsministerin Waken unverändert kommen, müsste jede zweite Klinik akut mit der Pleite rechnen. Das würde gleichzeitig bedeuten, dass etwa 140.000 Beschäftigte keinen Job mehr hätten. Experten gehen laut Gass in einer aktuellen Studie davon aus, dass die Erlöse der Krankenhäuser im kommenden Jahr als Folge der Sparpläne um 8% sinken. Viele Kliniken, die im Rahmen der Reform eigentlich erhalten oder umgewandelt werden sollten, würden vorher aufgeben müssen.
0: Bei der Fußball-Weltmeisterschaft wartet Belgien weiter einen Sieg. Gegen den Iran kam das Team nicht über ein 0:0 hinaus. Vor dem Anpfiff hatten vor dem Stadion in Los Angeles sowohl Anhänger als auch Gegner des iranischen Regimes demonstriert. Auch im Stadion kam es zu Protesten. Vorher hatte Spanien den ersten Erfolg gefeiert, der Mitfavorit auf den WM-Titel gewann mit 4:0 gegen Saudi-Arabien. Im Spiel zwischen Uruguay und Kap Verde steht es kurz vor Schluss 2:2. Das waren die Nachrichten. Und das Wetter in Deutschland. Im Norden trocken, in der Mitte und im Süden Schauer und Gewitter. Tiefstwerte 22 bis 10 Grad. Tagsüber heiter bis wolkig, 22 bis 38 Grad. Es ist 2:03 Uhr.
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3: Die Autobahn 1 Bremen Richtung Hamburg ist zwischen Harburg und Stellhorn wegen Bauarbeiten noch bis ca. 5 Uhr früh gesperrt. Dadurch staut es sich. Die Umleitung führt über die U83. Die A1 Münster Richtung Dortmund ist zwischen Carmen-Zentrum und Kreuz Dortmund-Unna wegen Bauarbeiten bis 5 Uhr früh gesperrt. Die A3 Nürnberg-Passau ist zwischen Kreuz-Deggendorf und Hengersberg wegen Bauarbeiten bis ca. 6 Uhr in beiden Richtungen gesperrt. Die Umleitung führt über die U18 und die U83. Die A27 Walsrode-Bremen ist zwischen Verden-Nord und Langwedel in beiden Richtungen wegen einer Baustelle bis 5 Uhr gesperrt. Die Umleitung führt über die U52 und die U9. Autobahn 38, Halle Richtung Göttingen, die ist zwischen Ahrenshausen und Friedland gesperrt. Die Autobahn 61, Hockenheim Richtung Ludwigshafen, ist zwischen dem Dreieck Hockenheim und dem Kreuz Speyer wegen Bauarbeiten noch bis 5 Uhr gesperrt. Und die A261, Eckverbindung Autobahn 1 zur A7, ist zwischen Tötensend und Dreieck Hamburg Südwest wegen Bergungsarbeiten gesperrt.
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3: Und die kommt wie immer aus Hamburg, aus den Studios von NDR Info. Am Mikrofon begrüßt sie Sven Hasenclever. Unser erstes Thema in diesem zweiten Teil der ARD-Infonacht, die Verhandlungen über ein Ende des Irankriegs. Dazu gleich ein Gespräch mit Verteidigungsminister Pistorius. Zunächst aber blicken wir in die Schweiz. Dort haben in einem Luxushotel auf dem Berg Bürgenstock Gespräche zwischen dem Iran und den USA begonnen. Man will die Wege zu einem Frieden ausloten. Dann soll innerhalb von 60 Tagen eine Vereinbarung ausgehandelt werden. Doch Drohungen von US-Präsident Trump haben nun offenbar dazu geführt, dass die iranische Delegation den Verhandlungsort vorerst verlassen hat. Patricia Wern berichtet.
4: Überschattet werden die Gespräche durch gegenseitige Angriffe der israelischen Armee und der Hisbollah im Libanon. US-Präsident Trump fordert daher vom Iran mehr Druck auf die Hisbollah, damit die Miliz ihre Angriffe auf den Norden Israels einstellt. Auf seiner Online-Plattform schrieb er, das Mullah-Regime müsse seine hochbezahlten Stellvertreter im Libanon unverzüglich davon abhalten, Unruhe zu stiften. Und wörtlich schrieb Trump, wenn sie das nicht tun, werden wir den Iran erneut hart treffen. Der iranische Parlamentspräsident Ghalibaf, der an den Verhandlungen in der Schweiz teilnimmt, ließ mitteilen, dass der Iran die Drohungen nicht ernst nehme und die iranischen Streitkräfte bereit seien, darauf zu reagieren. Kurz davor sagte Trump dem US-Fernsehsender Fox News mit Blick auf die Straße von Hormuz, sollte Teheran die wichtige Wasserstraße schließen, werde der Iran in Grund und Boden gebombt. gebombt werden. Und weiter, wenn die Straße von Hormuz geschlossen wird, werden sie kein Land mehr haben. Zuvor waren die Unterhändler der USA, Vizepräsident Vance und die US-Sondergesandten Jared Kushner und Steve Witkoff mit Ghalibaf und dem iranischen Außenminister Araghchi sowie den Vermittlern aus Pakistan und Katar zusammengekommen. Vance zeigte sich optimistisch und sprach von großen Fortschritten, die in den Vorgesprächen schon erzielt worden seien.
3: Noch ist es also unklar, wie es bei den Verhandlungen weitergeht. Wenn es gelingt, den Krieg zu beenden, ist die Bundesregierung unter bestimmten Voraussetzungen bereit, die Schifffahrt in der Straße von Hormuz zu sichern. Die Marine hat vorsorglich 2 Schiffe zur Minenräumung ins Mittelmeer verlegt, damit diese auch schnell einsatzbereit sind. Noch aber fehlt dazu ein Mandat des Bundestags. Im Bericht aus Berlin hat Anne Engelke mit Verteidigungsminister Pistorius gesprochen und ihn gefragt, ob er davon ausgeht, dass es noch vor der Sommerpause grünes Licht für den Einsatz gibt.
5: Das ist völlig offen, und zwar aus verschiedenen Gründen. Zum einen, weil wir nicht wissen, wohin die Verhandlungen, die jetzt in der Schweiz beginnen, wirklich führen, zu einem wie auch immer gearteten und wie stabilen Waffenstillstand, der von mir auch immer so gesagt Voraussetzung ist überhaupt für ein Engagement in der Straße von Hormuz. Und dann ist die zweite wesentliche Voraussetzung, auch davon habe ich immer schon gesprochen, ein Mandat des Bundestages, der wiederum einen internationalen Rahmen braucht. Den halten wir für gegeben, aber es ist jetzt nicht so, dass wir übermorgen Djibouti verlassen müssten, um in die Straße von Hormuz zu fahren. Ich wollte eine Entscheidung treffen, dass wir vor Ort sind, dass wir in der Nähe sind und innerhalb weniger Tage in der Straße von Hormuz sein könnten, um Minen zu räumen. Das ist der Auftrag, nichts anderes.
6: Völkerrechtliche Grundlage, sagen Sie, sei gegeben. An was denken Sie da?
5: Ja, wir denken zum einen an die Seerechtskonvention der Vereinigten Nationen. Da geht es darum, dass die freie Seeschifffahrt ein Recht ist, das durchgesetzt werden darf. Und das andere ist die Resolution vom März diesen Jahres, ich glaube die Nummer 2817, in der Verbindung mit Artikel 24 Absatz 2 Grundgesetz. Aber ob das am Ende trägt oder nicht, das muss das Parlament entscheiden. Ich kann nur, und das ist mein Job, die Voraussetzungen dafür schaffen, dass, wenn das gewünscht wird und die Voraussetzungen da sind, die Lage so ist, dass wir es auch können. Alles andere beraten wir jetzt politisch, und dass wir letzte Woche mit den Parlamentariern gesprochen haben, war im Grunde genommen ein Ausdruck unserer absoluten Transparenz. Wir wollten zeigen, wo stehen wir in unseren Überlegungen, ohne schon an deren Ende angekommen zu sein.
6: Aber Sie gehen nicht unbedingt davon aus, dass das vor der Sommerpause noch klappt, weil der Bundeskanzler hatte das ja angekündigt.
5: Nee, das kann sein, dass es vor der Sommerpause klappt. Und es wäre möglicherweise, je nachdem, wie die Rahmenbedingungen aussehen in den Verhandlungen, auch wünschenswert. Aber am Ende ist das eine Entscheidung, die der Bundestag treffen muss.
6: Drücken Sie denn so auf die Tube und versuchen es vor der Sommerpause hinzubekommen, auch um ein Zeichen zu setzen, Sie haben das ja auch gesagt, wir sind da, auch an Zeichen an Donald Trump, um ihn zu besänftigen?
5: Ach, ich glaube nicht daran, dass Donald Trump sich durch sowas wirklich besänftigen oder beeindrucken lässt. Und ich mache solche Sachen eigentlich grundsätzlich aus sachlichen Erwägungen heraus und um in der Lage, richtig zu handeln. Die Öffnung der Straße von Hormuz bzw. deren sichere Passage ist im europäischen Interesse, im Interesse unserer Energieversorgung, unseres wirtschaftlichen Aufschwungs. Das heißt, dort einen Beitrag zu leisten, dass die Schiffe wieder sicher passieren können, nicht sich an Kampfhandlungen zu beteiligen, ist in unserem Interesse. Letztlich hat der Korken auf der Flasche Straße von Hormuz, der ist ja von Donald Trump reingedrückt worden und nicht von uns, aber wir haben ein Interesse daran, ihn wieder rauszuholen, aber im Einvernehmen und noch mal ganz wichtig, ausdrücklich mit Zustimmung des Irans und zum Beispiel auch von Oman.
6: Zustimmung braucht man, auch um Minen zu suchen, Zustimmung des Iran. Sorgen Sie sich sehr um Ihre Soldaten?
5: Bis jetzt gibt es keinen Grund, sich über irgendetwas Sorge zu machen. Die Passage durchs Rote Meer findet unter entsprechendem Begleitschutz unserer Alliierten statt, weil ja nicht jeder seine Fregatten da unten hat. In Djibouti selber droht auch keine Gefahr. Und bevor es weitergeht, erklären wir ja die Lage nochmal. Aber sicher ist Voraussetzung immer gewesen, permissive environment, also eine Umgebung, die einen solchen Minenräumsatz überhaupt erlaubt. Und solange wir nicht sicher sind, dass wir die haben, wird es keinen Mandatsbeschluss geben.
3: Das war Verteidigungsminister Pistorius. Geburt, Arbeit, Tod. Dieses in seiner Überspitzung wenig attraktive Angebot scheint die Gesellschaft der in diesen Tagen geborenen Generation machen zu wollen. Die Rede ist von Arbeiten bis 70 in den 2090er Jahren. Doch so weit ist es noch nicht. Wenn die Rentenkommission ihre Ergebnisse morgen am Dienstag offiziell vorstellt, kennt man aber schon einige der Eckpunkte für die kommenden Jahre. Die Vorschläge der Kommission, das Renteneintrittsalter schrittweise zu erhöhen und die abschlagsfreie Rente mit 63 abzuschaffen, gehen den einen aber schon jetzt zu weit, den anderen nicht weit genug. Zu den Reaktionen aus Berlin, Anne-Kathrin Mellmann.
7: Linken Politiker sprechen von Rentenkürzungen. Die Co-Vorsitzende Ines Schwertner sagt, in der Rentenkommission säßen nur Menschen, die nicht wüssten, was Altersarmut bedeutet.
8: Was es bedeutet, dass manche Menschen nicht bis 70 arbeiten können. Schon jetzt nicht. Die Lebenserwartung ist in manchen Bundesländern sogar gesunken in den letzten Jahren. Das ganze Renteneintrittsalter an die Lebenserwartung zu stocken, arbeitet mit den falschen Zahlen. Und ich kann die Regierung nur dazu drängen, dass sie das wieder zurücknehmen, genauso wie die Pflege- und Krankenkassenreform, weil die Menschen in diesem Land unter diesen Reformen jetzt schon leiden und sie werden die Quittung dafür bekommen.
7: Auch die SPD-Seite in der Rentenkommission war nach Informationen des ARD-Hauptstadtstudios einverstanden mit den 30 Punkten, die die Kommission am Dienstag der Bundesregierung übergeben will. Annika Klose, SPD-Mitglied in der Kommission, beschreibt die Arbeit der Kommission so.
9: Ich habe die Kommissionsarbeit vor allem als sehr konstruktiv und sehr fachlich orientiert wahrgenommen. Man muss sich ja auch vor Augen halten, es war eine mehrheitlich wissenschaftlich besetzte Kommission mit einem sehr breiten Auftrag. Lebensstandardsicherung über alle drei Säulen für niedrige und mittlere Einkommen bei einer nachhaltigen Finanzierung sicherzustellen. Und natürlich ging es auch mal hitzig zu in den Diskussionen. Aber im Grundsatz würde ich sagen, war es immer fair und an der Sache orientiert.
7: Zurück zu den Vorschlägen. Aus für die abschlagsfreie Rente mit 63. Verpflichtende Betriebsrenten sind nicht vorgesehen. Beamte in der gesetzlichen Rentenversicherung vielleicht später. Minijobs würden rentenversicherungspflichtig. Der Ökonom Marcel Fratscher vom Deutschen Institut für Wirtschaftsforschung in Berlin hätte sich mehr Mut von der Kommission gewünscht.
10: Das vielleicht wichtigste Element im deutschen Rentensystem ist, dass es eine Umverteilung von jung zu alt und von arm zu reich ist. Und das zu ändern, wieder ein besseres Gleichgewicht hinzubekommen, junge Menschen zu entlasten, Menschen, denen Altersarmut droht, eine deutlich bessere Rente zu geben, das wird in diesen Vorschlägen nicht gemacht. Und daher sind diese Vorschläge eine verpasste Chance.
7: Den Vorschlag der Kommission, ein kapitalgedecktes Element bei der Altersvorsorge nach schwedischem Vorbild einzuführen, bewerten Ökonomen unterschiedlich. Marcel Fratscher weist auf die dadurch steigenden Kosten hin, die Unternehmen und Beschäftigte zusätzlich belasten würden. Der Wirtschaftswissenschaftler Jörg Althammer von der Katholischen Universität Eichstätt sieht es positiv, wenn das Rentensystem durch den Kapitalmarkt stabilisiert würde.
3: Anne-Kathrin Mellmann berichtete aus Berlin.
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3: Das südafrikanische Kapstadt hat eine besondere Touristenattraktion. Jeden Tag ist mittags ein lauter Kanonenschlag zu hören. Der sogenannte Noongun gehört zu den ältesten noch betriebenen Kanonen der Welt. Ursprünglich half sie Seeleuten bei der Navigation, heute erschreckt sie vor allem Touristen. Hinter dem täglichen Schuss steckt eine Geschichte, die eng mit der Entwicklung Kapstadts und der Seefahrt im britischen Empire verbunden ist. Stefan Überbach berichtet.
11: Kurz vor 12 auf dem Signal Hill oberhalb von Kapstadt. Die Aussicht von dem Hügel ist spektakulär. Unter einer dünnen Nebeldecke liegt die Innenstadt, dahinter das Meer mit dem Hafen und der berüchtigten Gefängnisinsel Robben Island. Im Rücken erhebt sich der majestätische Tafelberg. Ein paar Touristen sind auf einem schmalen Wanderweg den Hügel hochmarschiert, warten mit gezückten Fotoapparaten und Handys auf den großen Moment. Ein mehr als 200 Jahre altes Ritual. Und dann ist es soweit. Etwa 100 Meter Luftlinie entfernt steigt eine weiße Rauchwolke auf. Von den umliegenden Bergen kommt das Echo des Knalls deutlich hörbar zurück. Der Kanonier hat seine Arbeit getan. Vladi aus Oklahoma in den USA ist mit seinem Sohn Alexei auf den Signal Hill geklettert, um so nah wie möglich an die Noongun heranzukommen. Der Ausflug, sagt er, hat sich mehr als gelohnt.
12: Absolutely, I think the view is fantastic.
11: Absolut, ich finde die Aussicht fantastisch. Teile der Stadt liegen noch im Morgennebel. Einige Gebäude und Strukturen ragen aus dem Nebel heraus. Der Tafelberg bildet eine perfekte Kulisse. Auch das Echo des Schusses, das von den umliegenden Hügeln widerhallt, damit habe ich nicht gerechnet. Die Noongun gehört zu den ältesten noch betriebenen Kanonen der Welt. Seit über 200 Jahren wird sie fast täglich abgefeuert. Nur an Sonn- und Feiertagen bleibt es still. Die Noongun hat die britische Kolonialherrschaft erlebt, den Burenkrieg, die Apartheid und Südafrikas Übergang zur Demokratie. Cameron Peters, der Urlauber durch Kapstadt führt, kennt die Geschichte der Kanone bis ins Detail. Die Nungun wurde von den Briten eingerichtet, als sie in den 1800er Jahren Kapstadt übernahmen. Ihre erste Funktion war, den in der Bucht ankommenden Schiffen die lokale Zeit mitzuteilen, damit sie weltweit eine genaue Navigation beibehalten konnten. Und das war damals für die Seeleute lebenswichtig. Schließlich heißt das Kap der guten Hoffnung nicht umsonst auch Kap der Stürme. Als es noch keine Satellitennavigation per GPS gab, haben die Schiffskapitäne ihre Position mit Hilfe der Sonne und der Sterne bestimmt. Dabei waren sie auf präzise Zeitangaben angewiesen. Genau dafür gab es die Nungun. Im Grunde hielt die Nungun damit gewissermaßen das britische Empire zusammen, denn eine präzise Zeitangabe bedeutet, dass man seine Position exakt kennt und somit Schiffbrüche vermeidet. Kapstadt gilt als die Schiffbruchhauptstadt der Welt und die Nungun hat mehr Schiffbrüche verhindert als jeder Leuchtturm. Lange Zeit wurde der Schuss per Knopfdruck aus der Ferne ausgelöst. Bernard Olper, dessen Vater als Marineoffizier für die Nungun zuständig war, erinnert sich daran, wie er als Kind die Kanone zünden durfte, bis heute einer seiner schönsten Erinnerungen.
13: The room next to the house. What we call the gun room.
11: Es gab einen Raum neben dem Haus, den wir den Gun Room nannten. Das war ein kleines Zimmer mit einem Knopf und einer Art Uhr darin. Und genau um 12 Uhr ging ein Summer los, man drückte den Knopf und die Kanone wurde abgefeuert. Es war jedes Mal ein tolles Gefühl, wenn ich die Gelegenheit dazu hatte, vor allem wegen des lauten Knalls. Ihre ursprüngliche Funktion hat die Nungun schon längst verloren. Schließlich liefern Satelliten, Funkuhren und Smartphones die Zeit auf die Sekunde genau. Und mit Sextanten wird auch nur noch im Notfall navigiert, wenn die Bordelektronik oder das Radargerät ausfallen. Die südafrikanische Marine in Kapstadt aber hält an der jahrhundertealten Tradition eisern fest.
14: Essentially it's pure nostalgia.
11: Im Grunde ist es pure Nostalgie. Außerdem verbindet sie uns mit unserer maritimen Vergangenheit. Heute ist sie völlig nutzlos. Wie ich immer sage, sie dient vor allem dazu, Touristen zu erschrecken. Kapstadt und die südafrikanische Marine wollen das Ritual aber trotzdem fortsetzen, auch als Erinnerung an die Zeit, als Kapstadt ein wichtiger Knotenpunkt für die Schifffahrt war. Bernard Alper, der als kleiner Junge die Kanone zünden durfte, findet das richtig. Er sagt, all die Jahre in Kapstadt habe ich das geliebt und wenn ich die Gelegenheit hätte, sie noch einmal abzufeuern, dann würde ich es tun.
13: All the years that I was living in Cape Town, I used to love it.
15: And you would like to shoot the cannon again, would you?
13: If I had opportunity, I would do it again.
3: Stefan Überbach berichtete. Australien ist bekannt für seine wunderschönen Strände, fürs Baden und Wellenreiten, aber das Land macht auch immer wieder Schlagzeilen durch Haiattacken, im vergangenen halben Jahr vor allem rund um Sydney. Gerade erst wurde eine 35-Jährige angegriffen und das hat eine Debatte neu entfacht über eine mögliche Keulung, also das gezielte Töten der Tiere zum Schutz vor Badegästen, von Badegästen. Christiane Justus berichtet.
16: Als die 35-jährige Lia am vergangenen Wochenende zum Schwimmen geht, ist das Wasser kristallklar, kaum Wellengang, Rettungsschwimmer am Strand. Es sieht nach einem perfekten Badetag aus, dann der Angriff. Nur etwa 30 Meter vom Ufer entfernt wird sie von einem großen Hai attackiert, einem weißen Hai, so wird vermutet. Die Größe des Tieres habe ihn schockiert, erklärt ihr Retter im australischen Fernsehen. Er schleppt sie an den Strand, die junge Mutter überlebt, schwer verletzt. Der Vorfall hat eine alte Debatte neu entfacht. Rufe nach Haikeulungen werden wieder lauter. Auch der ehemalige Premierminister Australiens, Tony Abbott, selbst Surfer und Rettungsschwimmer, fordert das Töten der Haie, auch von weißen Haien, die unter Schutz stehen. Der Schutz des Menschen muss doch einfach vor dem Schutz der Tiere stehen. Die Zahl der Angriffe zeigt, die Regierung muss hier absolut mehr tun. In den vergangenen Monaten kam es zu mehreren Haiangriffen. Im Januar starb ein 12-jähriger Junge an den Bissen eines Haies. Das Risiko, attackiert zu werden, sei aber weiterhin schwindend gering, so Experten, wenn man sich die große Anzahl von Badegästen und Stränden anschaue. Wissenschaftler wie der Meeresforscher Robert Harcourt halten das Töten für keine sinnvolle Maßnahme und die Diskussion für wenig sachlich. Das ist vor allem eine emotionale Debatte. Wenn ein Hai einen Menschen beißt, dann meistens einfach, weil er gerade dort war. Er wird dadurch nicht zu einem Jäger, der gezielt Menschen sucht. Wenn man Haie tötet, schafft man nur Platz für andere. Das eigentliche Problem wird dadurch überhaupt nicht gelöst. Menschen gelten nicht als natürliche Beute von Haien. Viele Angriffe beruhen vermutlich auf Verwechslungen. Aus der Tiefe betrachtet können die Silhouetten von Schwimmern oder Surfern einer Robbe oder anderen Beutetieren ähneln. Die Regierung des Bundesstaates New South Wales hat in diesem Jahr zusätzliche Millionenbeträge in die Haiabwehr investiert, unter anderem in Drohnenprogramme, Forschung und Überwachung. Meeresbiologe Harcourt hält das für weitaus sinnvoller als das Keulen. Wir bewegen uns sehr schnell in ein modernes Zeitalter der gezielten Überwachung, die dazu beitragen soll, Menschen vor Haien zu schützen. Bald wird praktisch jeder Strand, an dem das sinnvoll ist, entsprechend überwacht werden. Im Moment werden die Drohnen noch einzeln gesteuert und so das Wasser aus der Luft nach Haien abgesucht. Zukünftig könnten Daten automatisch an Apps und Warnsysteme weitergegeben werden.
3: Christian Justus berichtete aus Australien. Der Sterbeprozess ist oft schwer. Nicht selten helfen Hospize den Schwerstkranken, stellen ihnen und deren Angehörigen Helfer an die Seite. In Brandenburg wurden die Hospiz- und Palliativangebote gerade eine Woche lang mit vielen Aktionen bekannter gemacht. Und es gab auch Angebote für die Helferinnen und Helfer selbst, zum Beispiel eine Pilgertour. Björn Hase-Wendt hat die Pilgernden auf der 140 Kilometer langen Route ein Stück begleitet.
17: Schritt für Schritt geht es über Feldwege und durch Dörfer. Es wird gelacht, geweint und oft einfach auch nur geschwiegen. Die 11 Männer und Frauen sind Hospizhelfer, begleiten im Ehrenamt schwerkranke Menschen auf ihrem letzten Lebensweg.
18: Habe ich so gedacht, eigentlich ist es eine gute Idee, einfach so in sich zu kehren mal und Stille zu finden und mit Gleichgesinnten Austausch zu haben. Und jetzt bin ich hier.
17: Sagt Petra Sitter. Die Breserin ist seit 5 Jahren für das ambulante Diakoniehospiz Prignitz tätig. Sie besucht regelmäßig schwerkranke Menschen zu Hause. Mal über eine längere Zeit, mal für nur einige Tage. Schenkt Zeit, hält die Hand, hört zu.
18: Heutzutage ist es ja so, dass auch viele Menschen, die im Sterben liegen, alleine sind. Durch Beruf, durch Karriere, durch Familie sind sie halt ohne Familie. Und da treten wir ein.
17: Denn niemand soll alleine sterben müssen, sagt Petra Sitter. Für viele Außenstehende ist der Tod oftmals aber noch ein Tabuthema. Und war es auch für die Ehrenamtler, erinnert sich Marion Meyer aus Neuruppin, die vorher als Krankenschwester im Hospiz gearbeitet hat.
19: Ich wusste zum Beispiel nicht, wie möchte ich von der Erde gehen. Also möchte ich mich einäschern lassen, möchte ich beigesetzt werden. Und das war schon unbequem. Und dann sterben, nein. Und der Tod hat seinen Schrecken für mich persönlich verloren.
17: Die Ehrenamtler werden für die Begleitung umfassend über ein Jahr lang ausgebildet und bekommen auch jetzt Möglichkeiten, über ihre Erlebnisse zu sprechen. Die Begegnung und der Abschied von den Menschen macht sie aber nicht trauriger, sondern sie spüren Dankbarkeit.
19: Ich finde, das ist das schönste Geschenk eigentlich, was wir kriegen für die Begleitung, dass die oft sehr, sehr dankbar sind. Sowohl der Sterbende als auch die Angehörigen.
17: Und so erinnert auch jeder Schritt auf dem Pilgerweg daran, wie wichtig Menschen sind, die andere auf ihren letzten Kilometern des Lebens nicht alleine lassen.
3: Informationen von Björn Hase-Wendt. Gleich 2.25 Uhr.
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3: Mit Stephanie Lavoie.
20: 6 Tage nach der Nullnummer gegen Kap Verde hat Spanien Saudi-Arabien mit 4:0 aus dem Stadion in Atlanta geschossen. In Halbzeit 1 fegte La Roja wie ein Wirbelsturm über den Gegner her, mit sage und schreibe 17 Torschüssen und 3 Treffern. Thomas Kunze hat die Partie gesehen.
21: Spanien hat sich nach seinem zweiten Vorrundenspiel eindrucksvoll bei dieser WM zurückgemeldet. Nach dem schwachen 0:0 zum Auftakt gegen Kap Verde bezwang das Team um Superstar Lamine Yamal Saudi-Arabien. locker leicht mit 4:0. Jamal feierte dabei sein WM-Startelfdebüt und bereits nach 11 Minuten seinen WM-Debüttreffer. Der 18-Jährige drückte nach einem Flachpass von Oyarzabal den Ball über die Linie. Oyarzabal selbst war es dann, der zwischen der 21. und 24. Minute doppelt traf. Vorausgegangen war ein Eckball bzw. eine großartige Kombination im Strafraum. Saudi-Arabien nahm sehr wenig teil an diesem Spiel. Nach der Pause und einigen spanischen Wechseln fiel nach 49 Minuten bereits das 4:0. Kukureas Schuss wurde durch Altan Bakti unhaltbar abgefälscht. Ein Eigentor. Danach verwaltete das spanische Team diese Führung souverän und ist somit endgültig auf dem WM-Gleis gelandet und zurück im Kreis der Mitfavoriten.
20: Dazu gehört Belgien definitiv nicht. Die Roten Teufel waren gegen den Iran als Favoriten in das zweite Gruppenspiel gestartet, kamen aber über ein enttäuschendes 0:0 nicht hinaus. Florian Winkler berichtet.
0: Ein Remis, mit dem der Iran besser leben kann. Belgien investierte an diesem zweiten Spieltag der Gruppe G viel, hatte mehr Ballbesitz und Spielanteile, doch fand es gegen giftige Iraner selten eine Lücke. Mehrfach schnupperte der Außenseiter in Los Angeles selbst sogar am eigenen Treffer. Nach der Pause wurde die Partie noch zerfahrener. Die Belgier wurden durch einen Gois-Platzverweis durch eine Notbremse nach einer guten Stunde zusätzlich geschwächt. Dem Iran fehlte aber in Überzahl der Mut und Belgien blieb in der Schlussphase zu fahrlässig mit seinen Möglichkeiten. Und so warten beide Teams weiter auf den ersten WM-Sieg und müssen um die K.O.-Phase bangen.
20: Unterdessen genoss der Nagelsmann-Tross Family Time. Wie nach dem Auftaktsieg gegen Curaçao durften auch nach dem Erfolg gegen die Ivora Partnerinnen und Kinder der DFB-Spieler ins Teamquartier. Der Trainer hatte den Spielern freigegeben. Burgi Nagelsmann, die Mama von Coach Julian, war auch dabei. Alba Berlin ist deutscher Basketballmeister. Im 5. und entscheidenden Playoff-Spiel besiegten die Berliner Titelverteidiger Bayern München mit 84:81. Florian Hecht hat zugeschaut.
1: Der neue deutsche Meister kommt aus Berlin. Die Albatrosse gewinnen mit 84:81 beim FC Bayern Basketball in einem absolut verrückten Basketballspiel. Der FC Bayern zur Halbzeit mit 20 Punkten vorne machte alles richtig, war konzentriert und fertigte geradezu Alba ab. Aber dann in der zweiten Halbzeit kamen die Berliner heraus und drehten den Spieß um. In der 33. Minute die erste Führung für Alba mit einem Pünktchen und diese Führung gaben sie nicht mehr her, verteidigten sie mit allem, was sie hatten. Jonas Matyzek, der Kapitän der Berliner, mit 6 versenkten Dreiern. Auf der anderen Seite bei München Andreas Obst mit 24 Punkten, die besten Werfer. Aber der deutsche Meistertitel geht nach Berlin. Alba gewinnt mit 84:81.
20: Gratulation, Alba feiert damit die 12. deutsche Meisterschaft.
3: Der Sport war das mit Stephanie Lavoie.
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Warum? Dieser Frage gehen wir nach in der kommenden Viertelstunde nach den nächsten Nachrichten um 2:30 Uhr.

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1: Um 2.30 Uhr mit Milat Kupay. Der Iran hat die Verhandlungsrunde mit den USA über ein Ende des Krieges kurz nach ihrem Beginn unterbrochen. Die iranische Delegation reagierte damit auf Drohungen von US-Präsident Trump. Er hatte die Führung in Teheran aufgefordert, dafür zu sorgen, dass die Hisbollah-Miliz im Libanon so wörtlich keinen Ärger mehr macht und warnte den Iran vor neuen US-Angriffen, sollte sich an der Lage im Libanon nichts ändern. Allerdings sieht es so aus, als wenn in der Schweiz weiterverhandelt werden soll. Entsprechend äußerten sich Vertreter beider Länder. Für die USA ist unter anderem Vizepräsident Vance in die Schweiz gereist. Der Iran hat Außenminister Araghchi geschickt. Bundesarbeitsministerin Baas hat die 30 Vorschläge der Rentenkommission als Gesamtkunstwerk gelobt. Beim Tag der offenen Tür der Bundesregierung sagte die SPD-Politikerin, die Maßnahmen würden nicht spurlos an allen vorbeigehen. Wie die anderen Parteien die Vorschläge bewerten, dazu Gabor Hallas.
2: Lob kommt von der Jungen Union, die zuletzt heftigen Widerstand beim Thema Rente geleistet hatte. Vorsitzender Johannes Winkel sagte im ARD-Bericht aus Berlin, die Politiker hätten gezeigt, Kompromisse müssten nicht der kleinste gemeinsame Nenner sein. Konkret hat die Kommission zum Beispiel vorgeschlagen, dass das Renteneintrittsalter weiter steigt, wenn die Lebenserwartung steigt. Die abschlagsfreie Rente mit 63 soll abgeschafft werden. Letzteres begrüßen die Grünen. Fraktionsvize Andreas Audretsch kritisiert aber, dass das Rentenniveau langfristig absinken könnte. Das hieße Altersarmut für viele Frauen und im Osten.
1: Die Bundesregierung hat bestätigt, dass die Abschiebungen afghanischer Straftäter in ihrer Heimat in Absprache mit der Taliban-Regierung ausgeweitet werden. Laut Bundesinnenministerium sind künftig 3 Charterflüge pro Monat und auch Einzelrückführungen per Linienflug möglich. Nach NDR-Informationen machte die Bundesregierung den Taliban dafür Zugeständnisse. Demnach dürfen die Islamisten künftig mehr Diplomaten nach Deutschland schicken. Bislang gibt es hier lediglich 2 Taliban-Vertreter. Mehr als 80.000 Menschen haben am Tag der offenen Tür der Bundesregierung in den Berliner Ministerien hinter die Kulissen geschaut. Zu den meistbesuchten Stationen gehörte nach offiziellen Angaben erneut das Kanzleramt. Vor Ort konnten Bürgerinnen und Bürger auch mit Regierungschef Merz, Außenminister Wadephul und Arbeitsministerin Baas sprechen. Außerdem durften Besucher beispielsweise einen Hubschrauber der Bundespolizei besichtigen. Das waren die Nachrichten. Das Wetter in Deutschland, im Norden trocken, in der Mitte und im Süden Schauer und Gewitter, Tiefstwerte 22 bis 10 Grad. Tagsüber heiter bis wolkig, später vor allem in der Südhälfte gewittrige Schauer, 22 bis 38 Grad. Am Dienstag sonnig, 22 bis 37 Grad. Und die Zeit 2.33 Uhr.
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3: Die Autobahn 1 Bremen Richtung Hamburg ist zwischen Harburg und Stillhorn wegen Bauarbeiten bis ca. 5 Uhr früh gesperrt. Dadurch staut es sich. Die Umleitung führt über die U83. Die A3 Nürnberg-Passau ist zwischen Kreuz Deggendorf und Hengersberg wegen Bauarbeiten bis ca. 6 Uhr in beiden Richtungen gesperrt. Die Umleitung führt über die U18 und die U83. Autobahn 27 Walsrode-Bremen, die ist zwischen Pferden-Nord und Langwedel in beiden Richtungen wegen einer Baustelle bis 5 Uhr gesperrt. Die Umleitung führt über die U52 und die U9. Die Autobahn 38 Halle Richtung Göttingen ist zwischen Ahrenshausen und Friedland gesperrt. Die A61 Hockenheim Richtung Ludwigshafen ist zwischen dem Dreieck Hockenheim und dem Kreuz Speyer wegen Bauarbeiten bis ca. 5 Uhr früh gesperrt. Und die A261, das ist die Eckverbindung von der A1 zur A7, ist zwischen Tötensinn und Dreieck Hamburg Südwest wegen Bergungsarbeiten gesperrt.
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3: Heute mit Sven Hasenklever. Ein paar Tage konnte es genutzt werden, das vielleicht beste und klügste KI-Modell überhaupt. Dann war es einfach weg. Claude Fable 5 wurde von der US-Regierung per Exportkontrollanordnung für alle Nicht-Amerikaner gesperrt. Nun hat Anthropic das Modell vom Netz genommen und für Europa wird greifbar, was es bedeutet, wenn jemand anderes den Zugang zu den neuesten KI-Modellen kontrolliert. Thema in der aktuellen Folge des KI-Podcasts mit Gregor Schmalzried und Fritz Espenlaub.
4: Gregor, weißt du, was eine Fabel ist? Ich bin zur Schule gegangen, Fritz, ja, deswegen weiß ich, was eine Fabel ist.
5: Also eine Fabel, eine kurze Geschichte, die dazu da ist, eine Lektion zu erteilen, aus der man etwas lernen kann. Wir stecken mittendrin und zwar in der Geschichte rund um ein KI-Modell, das auch den passenden Namen hat, Claude Fable 5, also das neue Modell von Claude Fable. Und genau wie klassische Fabeln ist diese Geschichte sehr kurz gewesen. Das Modell ist vor ein paar Tagen rausgekommen und jetzt schon wieder verschwunden, und zwar auf höchst dramatische Art und Weise. Und möglicherweise gibt es die eine oder andere Lektion, die wir hier lernen können.
4: Die USA sperren zum ersten Mal ein KI-Modell für alle Nicht-Amerikaner. Und was bedeutet das jetzt für uns? Es fing alles an mit dem KI-Podcast, nämlich Dienstag früh in der Nacht von Montag auf Dienstag. Da ist nicht nur die letzte Folge des KI-Podcasts veröffentlicht worden, sondern auch das neue KI-Modell Claude Fable 5 und gleich noch ein anderes KI-Modell, Claude Mythos 5. Und über Mythos haben Marie und ich schon vor einigen Wochen in einer Folge gesprochen. Das war nämlich damals das KI-Modell, das Anthropic angekündigt hat, aber nicht veröffentlicht. Und zwar aus Sicherheitsgründen. Sie haben gesagt, hey, liebe Leute, wir haben ein KI-Modell entwickelt. Das ist wahnsinnig smart. Das ist so schlau wie bisher nichts anderes, so fähig wie bisher nichts anderes in dem Bereich. Deswegen trauen wir uns gar nicht, das zu veröffentlichen. Es wäre ein viel zu hohes Sicherheitsrisiko. Alles, was wir tun, ist, dieses Modell einigen ausgewählten Partnern zur Verfügung zu stellen. Und jetzt, letzte Woche, gab es ein Update dazu. Sie haben gesagt, erstens, wir haben dieses Modell noch besser gemacht. Und zweitens, es gibt eine Version dieses Modells, das jetzt tatsächlich zur Veröffentlichung bereit ist. Und das heißt eben nicht Claude Mythos, sondern Claude Fable. Und das ist auf einmal tatsächlich da zum Ausprobieren. Und das haben wir ja auch ausprobiert.
5: Und ich glaube, man kann guten Gewissens sagen, Gregor, da steckt was dahinter. Also es ist ein wirklich sehr, sehr, sehr gutes KI-Modell, was Anthropic da veröffentlicht hat. Für mich persönlich glaube ich wieder mal so einen Moment, die gibt's ja ab und zu, wo ich das Gefühl hatte, so, es ist das beste Modell, das ich bisher je genutzt habe.
4: Ja.
5: Und zwar mit Abstand. Also es ist wirklich wie so ein, vor allem wenn man eben codet, ich glaube, da merkt man erst den Unterschied. Also wenn man vom Text weggeht und wirklich zu so Programmierprojekten geht, es ist wie so ein, ja, 3D-Drucker für eigentlich jedes Projekt, das du gerne machen möchtest.
4: Ich glaube, das ist ziemlich wichtig, den Punkt mal kurz zu machen, weil viele Menschen nutzen KI ja vor allem für Alltagsaufgaben, E-Mails schreiben, Texte zusammenfassen und sowas, vielleicht Sachen recherchieren. Bei solchen Sachen ist es so, da macht es ehrlicherweise schon seit einem Jahr kaum einen Unterschied, welches Modell ich benutze. Also die Verbesserungen sind nicht mehr so gigantisch. Aber was so komplizierte Aufgaben angeht, wenn es auf einmal um super viele Daten geht, schwierige Strukturen, durch die KI sich durch navigieren muss, oder einfach Probleme, zu denen es keine einfache Antwort gibt, da merkt man diesen Unterschied dann manchmal schon. Und wir haben uns auch über die letzten Tage, als das noch da war, das Modell, immer wieder so Sachen hin und her geschickt und gesagt, oh, ich habe jetzt übrigens das mit Fable gemacht und das funktioniert auch. Also ich habe von dir, glaube ich, noch ein paar Sachen, die muss ich noch aufmachen. Ich bin noch gar nicht dazu gekommen.
5: Also was ich sagen kann, es ist das erste Mal, dass ich tatsächlich das Erlebnis hatte, ich setze mich hin über, und ich glaube, es waren am Ende 2 oder 3 Tage, und baue immer weiter an einem Projekt. Also ich hatte so eine Sache, die ich einfach ausprobieren wollte. Ich bin da irgendwie durch unser Promptables ist bei mir die Nostalgie wieder losgegangen, was so alte Pokémon-Spiele angeht. Also wo man rumgeht und so Monsterchen fängt und in der Welt sich bewegt und miteinander kämpft und all diese Dinge. Und dann dachte ich mir, okay, ja, keine Ahnung, vielleicht baue ich mal so eine mini kleine Sparversion von so einem alten Pokémon-artigen Spiel für mich selber. Oft ist es bisher so gewesen in meiner Erfahrung bei solchen Projekten, dass irgendwann dieses Coding-Projekt ein bisschen an seine eigenen Grenzen gestoßen ist, dass es zu groß geworden ist, dass die KI angefangen hat, sich selber zu verirren und zu verheddern in dem, was sie bisher gemacht hat und den Überblick verloren hat. Und mit Claude Fable war es so, dass tatsächlich ich mir wirklich wünschen konnte, was ich wollte. Und das ist schon wirklich beeindruckend für mich. Also das ist was, was man mal eben so nebenbei, das war nicht mal die volle Aufmerksamkeit, die ich dem gegeben habe, sondern immer so
4: ein
5: Prompt und dann habe ich es rechnen lassen im Hintergrund.
4: Das braucht dann ja auch immer eine Weile.
5: Genau.
4: Also teilweise so 20, 30 Minuten oder noch länger sitzt das an irgendwas und dann irgendwann meldet es sich und sagt, hallo übrigens, ich hätte jetzt diesen Schritt erledigt, brauchen wir noch irgendwas? Ich glaube, also wir sind mittlerweile an dem Punkt, wo die Technik der KI selber gar nicht mehr das Limit ist, sondern es ist vor allem im richtigen Moment vielleicht die richtige Idee zu haben. Es ist schon wahnsinnig smart, dieses Modell. Sicherlich das smarteste, was wir bisher benutzt haben. Wir haben es nicht ausprobiert, Biologiefragen zu lösen, denn das funktioniert nicht. Also es gab das lustige Phänomen, dass wenn man zum Beispiel sowas gefragt hat wie, erklär mir mal, wie funktioniert eigentlich die Zelle oder so, da hat das Modell abgeblockt und stattdessen weitergeleitet zu Claude Opus 4.8, also dem zweitneuesten Modell. Und das sind eben diese Sicherheitsmaßnahmen, die Anthropic da eingebaut hat, weil dieses Modell soll im Bereich Cybersicherheit und im Bereich Biowaffen so fähig sein, dass man aktuell lieber dafür sorgen wollte, dass gar niemand das dafür benutzen kann, außer eben den ausgewählten Partnern, die das richtige Claude-Mythos bekommen haben. Also falls ihr euch nochmal fragt, was der Unterschied zwischen den zwei Claude-Mythos ist, das komplette Ding, was erstmal alles kann, mehr oder weniger. Da sind auch Sicherheitsmaßnahmen drin, aber keine sehr strengen. Und das wird aktuell größtenteils von Behörden und einigen großen Unternehmen eingesetzt, um sich erstmal zu wappnen gegen diese neue Realität. Und dann gibt's Claude Fable. Das ist die gleiche KI, aber mit eben sehr starken Sicherheitsmaßnahmen, die solche Fragen gar nicht erst beantworten, sondern direkt abblocken.
5: Claude Fable gibt es nicht mehr. Also es gibt es natürlich schon noch, aber es ist nicht mehr öffentlich verfügbar. Und zwar für niemanden mehr. Und der Grund sind genau diese Cyberfähigkeiten, die Anthropic ja eigentlich meinte, im Griff zu haben mit diesem öffentlich verfügbaren Modell. Aber ja, die US-Regierung sieht das anders.
4: Ja, wir haben seitdem ein paar zusätzliche Infos dazu gekriegt. Es gibt Berichte aus dem Wall Street Journal und von Axios und von Politico, die da Insider-Informationen wohl bekommen haben und die greifen alle nicht wirklich ineinander. Also es ist bisher nicht wirklich eindeutig, was eigentlich los ist. Es gibt so ein paar mögliche Interpretationen dieser Geschichte. Also ich sag mal, die Geschichte der US-Regierung, des Trump-Kabinetts, das sieht in etwa so aus, dass sie aufmerksam gemacht wurden auf ein Sicherheitsrisiko in Claude Fable, dass man nämlich, wenn man weiß wie, diese Sicherheitsschranken, die da eingebaut wurden, einfach umgehen kann und dann eben doch Zugriff zu den besonders starken Cyberfähigkeiten bekommt. Daraufhin hätte die US-Regierung sich an Anthropic gewendet. Anthropic hätte gesagt, wir haben kein Interesse daran, da irgendwas zu ändern. Und daraufhin wurde gesagt, so, jetzt nehmt ihr das offline.
5: Also das ist die Darstellung der US-Regierung.
4: Genau. Die macht nicht wirklich Sinn. Das kann man glaube ich, so sagen. Also es gibt ein paar Sachen, die unlogisch sind. Unter anderem das Claude-Mythos, ja, das Modell, was ja ganz ohne Sicherheitsmaßnahmen gerade raus oder ohne diese strengen Sicherheitsmaßnahmen rausgegeben wurde, auch mittlerweile nicht mehr genutzt werden darf von Nicht-US-Amerikanern. Und bei dem spielt es ja keine Rolle, ob man das irgendwie überlisten kann oder nicht.
5: Ganz grundsätzlich für mich die große Irritation, Gregor, ist überhaupt diese Unterscheidung in US-Amerikaner und Ausländer und Nicht-US-Amerikaner. Weil wenn tatsächlich die Sorge diejenige ist, die die Regierung offiziell angibt, nämlich, dass es irgendwie missbraucht werden kann, dieses Modell für Angriffe, dann sollte doch eigentlich die Anordnung sein, dass eigentlich genau das gemacht wird, was jetzt passiert ist, nämlich, dass niemand mehr das Modell nutzen kann. Aber so diese Sicherheitsargumentation und dann diese Unterscheidung in Staatsbürger und Nichtstaatsbürger, die ist irgendwie auch schon in sich ein bisschen widersprüchlich.
4: Deswegen gibt es ja auch noch eine zweite Möglichkeit, was da los ist. Und das ist nämlich, dass wir hier eine Art strategischen Schritt sehen der US-Regierung, dass die sagen, das ist ein sehr mächtiges KI-Modell. Wir möchten eigentlich, dass nur Amerikaner Zugriff auf die mächtigsten KI-Modelle bekommen. Da sind wir jetzt im Bereich der Spekulation, aber konkret im Bericht von Axios zum Beispiel, dem Nachrichtenmagazin, klingt es ein wenig an, als sei das, was hier gerade aufgebaut wird, eine Art, naja, Lizenzsystem. Und als müsste halt in Zukunft jedes Modell erstmal von der US-Regierung genehmigt werden und die entscheiden dann, was sie eigentlich damit anstellen dürfen und sollten. So. Und dann gibt es noch eine dritte Möglichkeit und die ist nicht weit hergeholt, weil viele werden sich erinnern, dass Anthropic ja schon mal Stress hatte mit der US-Regierung, nämlich ein paar Monate vorher. Da ging es um das Verteidigungsministerium und um die Frage, ob das Verteidigungsministerium in den USA oder das Kriegsministerium, wie es ja jetzt wohl heißt, auch beispielsweise Anthropic-Modelle für Massenüberwachung oder für autonome Waffensysteme einsetzen könnte, rein theoretisch. Und Anthropic hat sich da quergestellt und da gab es entsprechend dann darauf folgend einiges an Streits, die immer noch laufen, ja, auch teilweise juristisch. Und Dazu passt jetzt zum Beispiel, dass in diesem aktuellen Streit in Politico es heißt, dass die US-Regierung meint, sie hätten versucht, Entropic-Chef Dario Amodei zu erreichen, ja, um das mit ihm zu klären, und er sei auf einem, Zitat, Wellness-Trip gewesen, worauf Entropic sagt, das sei absolut falsch.
5: Die große Frage ist jetzt natürlich, wie geht das Ganze weiter?
4: Ja, weil das Einzige, was wir einigermaßen sicher wissen gerade, ist wahrscheinlich, dass es nicht so bleiben wird, wie es gerade ist. Also du hast schon gerade gesagt, diese Regel, dass da nur nicht US-Amerikaner ausgeschlossen werden, das ist einfach nicht umsetzbar. Also ehrlich gesagt, das wird wahrscheinlich einfach nicht gehen.
5: Also eine Sache muss man bei eigentlich allem, was politisch in den USA aktuell passiert unter dieser Regierung, immer als erstes bedenken, nämlich es kann jederzeit alles vollständig rückgängig gemacht werden. Mhm. Also Leute nennen das ja Taco, Trump always chickens out. Das bezieht sich mehr auf internationale Beziehungen und das Verhandeln mit anderen Ländern.
4: Haben wir bei den Zöllen öfter gehabt zum Beispiel.
5: Genau, gegenüber Firmen im eigenen Land mag das anders sein. Also das ist Szenario 1, quasi die Regierung macht vielleicht unilateral, vielleicht irgendwie in Absprache mit Entropic diesen Schritt rückgängig. Szenario 2 wäre insofern ähnlich, dass vielleicht auch Fable wieder nutzbar wird, aber möglicherweise eben nicht für alle. Mhm. Also du hast gerade gesagt, es ist super schwierig, das durchzusetzen, dass nur US-Amerikaner das nutzen können. Einerseits mag das sein, andererseits kann man da durchaus auch Infrastruktur aufbauen, dass es eine klarere Regelung gibt, dass zum Beispiel nur noch an Firmenkunden dieses Modell ausgeliefert werden kann.
4: Oder auch sowas wie, dass halt manche Länder den Zugriff erhalten und andere Länder nicht.
5: Ja,

0: Kreis von Firmen und Personen zur Verfügung stehen und vielleicht am Ende in einer Welt, die immer nationalistischer wird und in der die USA eben auch zunehmend jetzt gerade anfangen, KI auch als strategisches Asset zu erkennen und zu behandeln, möglicherweise auch wirklich dann nur noch irgendwann in den USA verfügbar ist und nicht mehr außerhalb.
1: Ja, und damit sind wir so im dritten möglichen Szenario und das ist Abschottung. Also wirklich, dass die USA sagen könnten, sie behandeln jetzt diese sehr starken KI-Modelle, wie sie auch die Atombombe behandeln würden und entwickeln das nur für sich selbst. Und wenn jemand anderes versucht, etwas zu entwickeln, das sehen wir gerade im Iran zum Beispiel, könnten sie Gegenmaßnahmen ergreifen. Das ist extrem spekulativ. Ich glaube auch, dass das die unwahrscheinlichste von den drei Möglichkeiten ist. Aber ich sag mal, nach dieser Woche scheint das zumindest ein Stück weit greifbarer, dieses Szenario.
0: Das Stichwort hier ist auch einfach Erwartungssicherheit. Also es ist irrelevant, ob die Strategie der USA da jetzt tatsächlich stringent und in sich selbst konsistent ist. Also auf der einen Seite behandelt man KI wie eine Atombombe, auf der anderen Seite sagt man, naja gut, aber die Nvidia-Chips, die können wir trotzdem vielleicht mehr nach China exportieren, als wir das früher gemacht haben. Also das macht alles irgendwie noch nicht so hundertprozentig Sinn. Aber das ist auch wiederum aus unserer europäischen Perspektive egal, weil aktuell sind wir halt auf diese amerikanischen Modelle insofern angewiesen, dass wir halt keine eigenen haben, die damit mithalten können.
1: Dann denken wir doch mal nach, Fritz, wer gewinnt denn und wer verliert denn jetzt in diesem Szenario? Das ist ja immer ganz lustig, die Welt so ein bisschen aufzuteilen in zwei Seiten. Erster Verlierer, was meinst du? Wer steht nicht mehr so stark da wie vor einer Woche?
0: Also zum einen würde ich sagen, ganz offensichtlich Anthropic selber, muss man sagen, dass das eine Firma ist, die gerade noch ihren IPO, ihren Börsengang angekündigt hat und trotz allen Irrungen und Wirrungen mit dem Pentagon ja doch wirklich auch an der Spitze der KI-Welt stand und für die jetzt die Welt gerade ganz anders aussieht. Also wenn dein Modell mal ebenso verboten wird für die Öffentlichkeit oder für das Ausland, in dem ja unglaublich viele deiner zahlenden Kunden sitzen, das ist nichts, was du als Unternehmen möchtest.
1: Das ist sicher auch der Grund, warum das dritte Szenario, über das wir gerade gesprochen haben, also dass die USA sich komplett abschotten, auch noch so unwahrscheinlich ist, weil also auch ja, okay, die USA sind der größte Markt für diese KI-Modelle, ganz klar, aber sie sind nicht der einzige Markt. Und diese Billionenbewertung, mit der Anthropic wahrscheinlich an die Börse gehen möchte, die funktioniert nicht, wenn man sagt, ach so, wir können unsere neuesten, besten KI-Modelle übrigens nur in ein einziges Land verkaufen, nämlich in unser eigenes. So.
0: Ja, wobei das kommt natürlich eben darauf an. Also Verteidigungsunternehmen, Rüstungsunternehmen sind teilweise auch sehr wertvoll und hoch bewertet und profitabel und stehen ja unter allen möglichen Ausfuhrbeschränkungen und Restriktionen und Regierungskontrolle. Dann kommen wir, glaube ich, Gregor, zum zweiten großen Verlierer dieser ganzen Geschichte. Und das sind ja eigentlich alle anderen KI-Firmen.
1: Also OpenAI und Google und so weiter, die wollen ja auch ihre KI in die ganze Welt verkaufen und wollen auch Modelle bauen, die genauso stark sind wie Claude Mythos, sind teilweise wahrscheinlich schon relativ kurz davor. Wenn die jetzt die gleichen Probleme bekommen, dann sind die natürlich auch Verlierer. Deswegen ist es so wichtig, dass wir nicht genau wissen, ob die Trump-Regierung jetzt konkret einfach nur ein Problem mit Anthropic hat oder grundsätzlich mit allen Modellen dieser Art. Da, das muss man sagen, gehen die Meldungen auch bisher durcheinander. Wir wissen das ehrlich gesagt nicht wirklich. Das heißt, ob die jetzt Gewinner oder Verlierer sind, müssen wir ein bisschen abwarten, aber wahrscheinlich sind die auch nicht allzu glücklich, wäre meine Vermutung. Einfach nur über die Unsicherheit, die jetzt hierdurch entsteht. Und wenn das so kommt, dann ist es vielleicht auch nicht absurd, sich aus dem Fenster zu lehnen und zu sagen, die USA an sich sind der Verlierer.
0: Es klang bei dir gerade ein bisschen so durch, dass unter bestimmten Umständen vielleicht am Ende sogar Europa irgendwie vielleicht von dieser ganzen Sache ja auch profitieren könnte. Und dem würde ich eigentlich gerne zustimmen. Und ich glaube, von der Grundlogik stimmt das. Also Erwartbarkeit, Planbarkeit für Unternehmen ist ein gigantischer Standortvorteil, den meines Erachtens Europa viel stärker noch betonen könnte, gerade im Vergleich zu den immer chaotischeren USA. Das Problem ist halt, dass aktuell die Erwartbarkeit und die Planbarkeit in Europa so aussieht, dass ich damit planen kann, dass erstmal nicht viel geht. Dass erstmal alles relativ lange dauert, dass relativ wenig Rechenzentren dastehen im Vergleich zu anderen Orten auf der Welt, dass Energie teilweise sehr viel kostet oder auch einfach nicht so viel verfügbar ist und dass ich mich dann doch am Ende einfach mit mehr Regulierung, teilweise guter, teilweise vielleicht auch nicht immer so notwendiger Regulierung rumschlagen muss als anderswo. Und jetzt, wenn wir uns wirklich nur diesen aktuellen Moment angucken,

0: gucken und uns überlegen, was heißt es für Europa, wenn eins der besten Modelle oder die besten Modelle künftig nicht mehr oder nicht mehr ohne weiteres für uns zugänglich sind. Dann, glaube ich, stehen wir da als sehr großer Verlierer da in dieser Geschichte.
1: Du hast natürlich auch da völlig recht. Also die erste Lesart, so das Erste, was das erstmal für uns bedeutet, ist, es ist eine ganz schlechte Nachricht. Also nicht einfach nur, weil wir auf einmal nicht mehr unsere lustigen Projekte zu Hause machen können, sondern weil auch europäische Unternehmen, die vielleicht bald, jetzt natürlich noch nicht, weil es gibt es erst seit ein paar Tagen, aber die bald profitiert hätten von diesem extrem starken Modell, das erstmal nicht können. Fairerweise, erstmal kann es ja niemand, also auch amerikanische Unternehmen können das erstmal nicht nutzen, aber sollte es jetzt ein Szenario geben, wo amerikanische Unternehmen eben doch Zugriff darauf bekommen und europäische nicht, und einem solchen Szenario sind wir deutlich näher, dann haben wir ein gewaltiges Problem. Also Stefan Scheuer hat im Handelsblatt die Überschrift gewählt, Anthropics Mythos-Sperre ist Europas digitale Demütigung, was sehr direkt, aber auch verständlich ist. Und vielleicht passt es noch dazu, es ist mal wieder so viel passiert. Letzte Woche war auch die Woche, in der Apple seine neuen Siri-Pläne vorgestellt hat. Also muss man auch ein bisschen aufpassen, weil das haben die schon ein paar Mal gemacht, aber diesmal scheint es tatsächlich zu funktionieren. Die neue bessere KI-Siri kommt erstmal nicht nach Europa. Das hat wohl auch regulatorische Gründe, und die EU-Kommission sagt, es gibt eigentlich keinen Grund, warum die neue Apple-Siri nicht nach Europa kommen könnte. Apple sagt, nö, die Regulierungen geben das nicht her. Mal schauen, wer da am Ende am längeren Hebel sitzt. Aber möglicherweise zumindest verzichtet Apple tatsächlich auf den Markt Europa, weil sie KI lieber anders machen wollen.
0: Normalerweise in diesen Listen von Gewinnern und Verlierern ist es ja einigermaßen ausgeglichen. Wir hatten bisher jetzt nur Verlierer. Es kann auch sein, dass es in dieser ganzen Geschichte am Ende wirklich nur Verlierer gibt. Bis auf vielleicht eine Ausnahme. Einen Gewinner könnte es doch geben. Und zwar natürlich der dritte große Powerblock, den wir jetzt noch nicht erwähnt haben, nämlich China.
1: Ja, ich glaube da total dran. Also es macht ja auch irgendwie Sinn. Also wenn die eine Seite mit den USA ein unberechenbarer Partner wird, ja, wer will schon KI-Modelle installieren oder nutzen, von denen man nicht sicher weiß, ob man sie in einer Woche noch benutzen kann, dann profitiert der verhältnismäßig stabil ist. Und das ist tatsächlich China. Also China versucht schon, das ist ganz interessant, China versucht schon seit 2-3 Jahren, sich als die etwas pragmatischere Seite zu inszenieren in dem ganzen KI-Wettlauf. Die versuchen zu sagen, ja, wir bieten Open-Source-Modelle an, mit denen könnt ihr frei umgehen, wir machen euch nicht abhängig von uns. Ob das stimmt, ja, lasse ich mal so dahingestellt, aber natürlich ist es jetzt gerade ein ziemlich praktischer Pitch, dass China neben den USA hinten dran ist, das muss man schon sagen, aber das einzige Land weltweit ist, was einigermaßen mithält mit der Qualität der amerikanischen Modelle.
0: Ich bin mir gar nicht so sicher, ob das der Grund ist, warum China in dieser Geschichte möglicherweise ein Gewinner oder ein Profiteur ist, weil, ja, du hast es schon anklingen lassen, ich glaube, es gibt immer noch sehr, sehr viele wirklich, wirklich große Gründe, warum man chinesische Modelle dann im Ausland als nicht super zuverlässig möglicherweise sehen wird, eben die ganze Thematik von Zensur oder was auch immer in diesen Modellen dann vielleicht irgendwie eine Rolle spielt. Ich glaube, es ist nochmal, selbst wenn man das weglässt, ganz grundlegend so, dass es natürlich für China erstmal gut ist, wenn man sich in einer Art KI-Rennen mit den USA befindet. Und in den USA wird von diesem KI-Rennen ausgegangen, in China glaube ich durchaus auch. Dann ist es natürlich gut, wenn die andere Seite über die eigenen Füße stolpert oder sich selber verheddert.
1: Ja, aber Fritz, das könnte man sagen, könnte doch auch uns zugutekommen. Also auch Europa befindet sich ja in einem KI-Rennen. Wir sind rein, was die Technik angeht und die bisher entwickelten Modelle, weit zurück. Aber trotzdem ist es ja nicht so schlecht, wenn irgendwo so zwei Runden vor uns die USA sich gerade ein bisschen verheddern oder stolpern. Also wäre das jetzt nicht der Moment, um sich genau hinzusetzen und zu überlegen, okay, wie kommen wir raus aus diesem Schlamassel bei uns in Europa?
0: Ja, ich meine, natürlich wäre das der Moment, aber andererseits ist es halt einer von vielen Momenten, wo wir uns das vielleicht schon hätten irgendwie überlegen können, müssen, sollen. Also ist ja jetzt nicht so, dass die KI-Revolution und diese ganzen Entwicklungen erst gestern angefangen hätten. Von daher bin ich da gerade so ein bisschen, ja, desillusioniert ist vielleicht das richtige Wort, weil aus meiner Perspektive ist es schon wirklich ein gigantisches Ding, was da gerade passiert ist. Und es ist was uns eigentlich massivst politisch und in unserer öffentlichen Debatte beschäftigen müsste. Die Relevanz, die diese Technologie doch durchaus höchstwahrscheinlich haben wird für unsere Zukunft, dass die einfach so mehr oder weniger in Anführungszeichen per Knopfdruck uns der Zugang dazu abgeschaltet werden kann, das ist was, was für mich auf eine ähnliche Art und Weise auf die Schlagzeilen, auf die Seite 1 der Zeitungen gehört und in die, keine Ahnung, in die Tagesschau und in die ganzen großen Foren, in denen wir unsere Öffentlichkeit verhandeln, wie das bei den Strafzöllen passiert ist, die die USA gemacht haben oder wie das der Krieg von Russland gegen die Ukraine war oder der Klimawandel. Also das sind durchaus vergleichbare Themen in ihrer Dimension für mich. Und es passiert aber irgendwie nicht so wirklich. Wir reden nicht so wirklich drüber.
1: Also wir tun das natürlich hier.
0: Wir tun das, aber aus meiner Perspektive wäre das was, was so langsam schon auch so diese ganze KI-Thematik eine Ansprache der europäischen Regierungschefs verdient hätte, wie man jetzt mit dieser Anthropic-Sache umgehen will.
1: Man hört jetzt Leute in der U-Bahn nicht darüber reden, das stimmt ja.
0: Und ich glaube, das ist nicht nur bei uns so, sondern in Frankreich und im Vereinigten Königreich ist das durchaus ganz ähnlich. Also Europa dreht sich da in vielerlei Hinsicht um sich selber und hat, glaube ich, auch einfach noch nicht so auf dem Schirm, dass diese Technologie und der Zugang zu dieser Technologie am Ende eben doch auch sehr viel mit nationaler Souveränität und mit geostrategischer Autonomie zu tun hat.
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1: Um 3 Uhr mit Milad Kupay. In der Schweiz ist die Verhandlungsrunde zwischen den USA und dem Iran über ein Kriegsende kurz nach ihrem Beginn unterbrochen worden. Die iranische Delegation verließ das Hotel, wo die Gespräche stattfanden, aus Protest gegen neue Drohungen von US-Präsident Trump. Aus der NDR-Nachrichtenredaktion Jonas Valentin Weber.
2: Trump hatte die iranische Führung aufgefordert, dafür zu sorgen, dass die Hisbollah-Miliz im Libanon so wörtlich keinen Ärger mehr macht. Er bezeichnete die Hisbollah als hochbezahlte Stellvertreter des Irans und warnte vor neuen US-Angriffen auf die Islamische Republik. Laut einem US-Diplomaten soll aber weiter verhandelt werden. Aus dem Umfeld der iranischen Delegation war Ähnliches zu hören. Und auch US-Vizepräsident Vance hatte zum Auftakt davon gesprochen, dass beide Seiten sich angenähert hätten.
1: Bundesverteidigungsminister Pistorius hat sich zurückhaltend über einen Einsatz der Bundeswehr an der Straße von Hormus geäußert. Er gehe nicht davon aus, dass im Bundestag eine schnelle Entscheidung über ein entsprechendes Mandat fällt, sagte Pistorius in der ARD-Sendung Bericht aus Berlin. Das habe mehrere Gründe.
3: Zum einen, weil wir nicht wissen, wohin die Verhandlungen in der Schweiz wirklich führen, zu einem wie auch immer gearteten und wie stabilen Waffenstillstand, der Voraussetzung ist überhaupt für ein Engagement in der Straße von Hormuz. Und dann ist die zweite wesentliche Voraussetzung ein Mandat des Bundestages, der wiederum einen internationalen Rahmen braucht. Ich wollte eine Entscheidung treffen, dass wir in der Nähe sind und innerhalb weniger Tage in der Straße von Hormuz sein könnten, um Minen zu räumen.
1: Verteidigungsminister Pistorius. Die Rentenkommission der Bundesregierung schließt ihre Arbeit heute offiziell ab. Nach einer letzten Tagung will sie ihre Vorschläge morgen der Bundesregierung vorlegen. Seit dem Wochenende ist bekannt, dass sich die Experten auf 30 Punkte geeinigt haben. So soll etwa das Renteneintrittsalter langsam steigen und an die Lebenserwartung gekoppelt werden. Sozialverbände und Gewerkschaften kritisieren unter anderem den Vorschlag, die Rente mit 63 abzuschaffen. Bei der Fußball-Weltmeisterschaft wartet Belgien weiter auf einen Sieg. Gegen den Iran kam das Team nicht über ein 0:0 hinaus. Vorher hatte Spanien den ersten Erfolg gefeiert. Der Mitfavorit auf den WM-Titel gewann mit 4:0 gegen Saudi-Arabien. Uruguay und Kap Verde spielten 2:2. Außerdem hat sich in der Basketball-Bundesliga Alba Berlin die Meisterschaft gesichert. Die Hauptstädter setzten sich im entscheidenden 5. Spiel der Finalserie mit 84:81 gegen Bayern München durch. Das waren die Nachrichten. Und das Wetter in Deutschland. Im Norden trocken, in der Mitte und im Süden Schauer und Gewitter. Tiefstwerte 22 bis 10 Grad. Tagsüber heiter bis wolkig bis 38 Grad. Es ist 3:03 Uhr.
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4: Jetzt darf ich. Die A1 Bremen Richtung Hamburg ist zwischen Harburg und Stillhorn wegen Bauarbeiten bis ca. 5 Uhr gesperrt. Dadurch staut es sich. Die Umleitung führt über die U83. Die A27 Walsrode-Bremen ist zwischen Verden-Nord und Langwedel in beiden Richtungen wegen einer Baustelle bis 5 Uhr gesperrt. Die Umleitung über die U59 und die U9. Die A38 Halle Richtung Göttingen ist zwischen Ahrenshausen und Friedland gesperrt. Die A61 Hockenheim Richtung Ludwigshafen ist zwischen dem Dreieck Hockenheim und Kreuz Speyer wegen Bauarbeiten bis 5 Uhr früh gesperrt. Und die A261 Eckverbindung A1 zur A7 ist zwischen Tötensinn und Dreieck Hamburg Südwest wegen Bergungsarbeiten gesperrt.
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4: Und die kommt aus den Studios von NDR Info in Hamburg. Am Mikrofon begrüßt sie Sven Hasenklever. Geburt, Arbeit, Tod. Dieses in seiner Überspitzung wenig attraktive Angebot scheint die Gesellschaft der in diesen Tagen geborenen Generation machen zu wollen. Die Rede ist von Arbeiten bis 70 in den 2090er Jahren. Doch so weit ist es noch nicht. Wenn die Rentenkommission ihre Ergebnisse morgen am Dienstag offiziell vorstellt, kennt man aber schon einige der Eckpunkte für die kommenden Jahre. Die Vorschläge der Kommission, das Renteneintrittsalter schrittweise zu erhöhen und die abschlagsfreie Rente mit 63 abzuschaffen, gehen den einen aber schon jetzt zu weit, den anderen wiederum nicht weit genug. Zu den Reaktionen aus Berlin, Anne-Kathrin Mellmann.
5: Linken Politiker sprechen von Rentenkürzungen. Die Co-Vorsitzende Ines Schwertner sagt, in der Rentenkommission säßen nur Menschen, die nicht wüssten, was Altersarmut bedeutet.
6: Was es bedeutet, dass manche Menschen nicht bis 70 arbeiten können. Schon jetzt nicht. Die Lebenserwartung ist in manchen Bundesländern sogar gesunken in den letzten Jahren. Das ganze Renteneintrittsalter an die Lebenserwartung zu stocken, arbeitet mit den falschen Zahlen. Und ich kann die Regierung nur dazu drängen, dass sie das wieder zurücknehmen, genauso wie die Pflege- und Krankenkassenreform, weil die Menschen in diesem Land unter diesen Reformen jetzt schon leiden und sie werden die Quittung dafür bekommen.
5: Auch die SPD-Seite in der Rentenkommission war nach Informationen des ARD-Hauptstadtstudios einverstanden mit den 30 Punkten, die die Kommission am Dienstag der Bundesregierung übergeben will. Annika Klose, SPD-Mitglied in der Kommission, beschreibt die Arbeit der Kommission so.
7: Ich habe die Kommissionsarbeit vor allem als sehr konstruktiv und sehr fachlich orientiert wahrgenommen. Man muss sich ja auch vor Augen halten, es war eine mehrheitlich wissenschaftlich besetzte Kommission mit einem sehr breiten Auftrag. Lebensstandardsicherung über alle drei Säulen für niedrige und mittlere Einkommen bei einer nachhaltigen Finanzierung sicherzustellen. Und natürlich ging es auch mal hitzig zu in den Diskussionen. Aber im Grundsatz würde ich sagen, war es immer fair und an der Sache orientiert.
5: Zurück zu den Vorschlägen. Aus für die abschlagsfreie Rente mit 63. Verpflichtende Betriebsrenten sind nicht vorgesehen. Beamte in der gesetzlichen Rentenversicherung vielleicht später. Minijobs würden rentenversicherungspflichtig. Der Ökonom Marcel Fratscher vom Deutschen Institut für Wirtschaftsforschung in Berlin hätte sich mehr Mut von der Kommission gewünscht.
8: Das vielleicht wichtigste Element im deutschen Rentensystem ist, dass es eine Umverteilung von jung zu alt und von arm zu reich ist. Und das zu ändern, wieder ein besseres Gleichgewicht hinzubekommen, junge Menschen zu entlasten, Menschen, denen Altersarmut droht, eine deutlich bessere Rente zu geben, das wird in diesen Vorschlägen nicht gemacht. Und daher sind diese Vorschläge eine verpasste Chance.
5: Den Vorschlag der Kommission, ein kapitalgedecktes Element bei der Altersvorsorge nach schwedischem Vorbild einzuführen, bewerten Ökonomen unterschiedlich. Marcel Fratscher weist auf die dadurch steigenden Kosten hin, die Unternehmen und Beschäftigte zusätzlich belasten würden. Der Wirtschaftswissenschaftler Jörg Althammer von der Katholischen Universität Eichstätt sieht es positiv, wenn das Rentensystem durch den Kapitalmarkt stabilisiert würde.
4: Über die Vorschläge der Rentenkommission hat Anna Engelke im Bericht aus Berlin mit dem Vorsitzenden der Jungen Union Johannes Winkel gesprochen. Wie bewertet er die Empfehlung?
9: Ja, ich glaube, es ist noch ein bisschen früh, ein Fazit zu ziehen oder Einzelvorschläge zu beurteilen. Darauf müssen wir schon uns anderthalb Tage gedulden, bis dann die Vorschläge auch offiziell vorgestellt und ja auch von den Mitgliedern der Kommission begründet werden. Aber ich will schon eines sagen für die Bundesregierung. Ich glaube, das ist eine große Chance für die Bundesregierung. Und vielleicht kann das ja auch so ein richtiger Dennis-Undaff-Moment werden. Lange Zeit läuft es vielleicht nicht so rund und dann wechselt man die richtigen Leute ein. Das sind die Expertinnen und Experten. Aber auch die Politiker haben einen tollen Job gemacht. Pascal Reddick, Florian Dorn und Annika Klose. Und die haben gezeigt, dass Kompromisse nicht immer nur der kleinste gemeinsame Nenner sein müssen, sondern dass auch ein großer Wurf gelingen kann. Und danach sieht es zumindest auf den ersten Blick aus, auch wenn die Detailbeurteilung dann erst im Laufe der Woche erscheinen kann.
10: Ich verstehe Ihre Zurückhaltung, aber wenn Sie auf das gucken, was öffentlich ist, sehen Sie da an bestimmten Stellen Änderungsbedarf?
9: Worauf wir ja immer wieder hingewiesen haben, ist, dass Deutschland vor einer gigantischen Aufgabe bei den Sozialversicherungen steht, die umlagefinanziert sind. Das heißt, die Jungen finanzieren die Älteren. Und wir haben immer wieder gefordert, das Renteneintrittsalter muss moderat an die Lebenserwartung gekoppelt werden. Der Nachhaltigkeitsfaktor muss wieder eingesetzt werden. Wir brauchen eine kapitalgedeckte Rente nach schwedischem Vorbild. Das sind klassische Forderungen der Jungen Union seit vielen Jahren. Und das sieht doch auf den ersten Blick nach einer ersten kurzen Beurteilung an diesem Wochenende doch erstmal sehr zufriedenstellend aus, ja.
10: Sie haben das gerade gesagt, das Renteneintrittsalter soll an die Lebenserwartung gekoppelt werden und es soll eine lediglich moderate Erhöhung geben. Also wenn man das mal theoretisch durchrechnet, Rente mit 70 sollte sie kommen, dann im Jahr 2090. Ist Ihnen das schnell genug?
9: Also viel wichtiger als eine Rente mit 70, die ehrlicherweise auch von der Jungen Union jedenfalls niemand gefordert hat, ist, dass wir die Frühverrentungsprogramme beenden. Das ist ein riesiges Problem in Deutschland. Viele Menschen gehen sehr früh in Rente und diese Anreize müssen wir abschaffen. Also die Rente mit 63, abschlagsfreie Rente. Das empfiehlt die Kommission oder zumindest nach diesen ersten Berichten, dass man das abschafft. Und das wäre natürlich ein wichtiger Schritt, weil So kann man die demografische Krise, in der wir uns befinden, schlicht und ergreifend nicht lösen. Das war bisher leider das genaue Gegenteil. Es wäre gut, wenn wir da einen Schritt nach vorne gehen.
10: Das ist ja einer der Vorschläge der Kommission. Und es ist ja heute eigentlich schon klar, dass die Rentenbeiträge steigen. Und jetzt kommen dann ja noch Ausgaben dazu durch diese Neuerung, die kapitalmarktgedeckte Säule in der gesetzlichen Rente. Das geht noch mal obendrauf. Gehen Sie damit?
9: Also Deutschland hat einen Riesenfehler gemacht, nämlich die Kapitaldeckung in den letzten 30 Jahren nicht einzuführen. Wenn wir sehen, wie viel Geld wir dort verloren haben im Vergleich zu unseren europäischen Nachbarn, insbesondere zu den skandinavischen Ländern, das ist einfach unglaublich. Und dann hätten wir viele Probleme, vor denen wir heute stehen, hätten wir gar nicht, wenn wir es früher gemacht hätten. So, jetzt kann man sagen, wir haben viel Zeit verloren, aber besser spät als nie, würde ich sagen. Und die Einführung einer kapitalgedeckten Rente, gerade nach schwedischem Vorbild, die unglaublich erfolgreich damit sind, das finde ich genau der richtige Schritt.
10: Also alles das, was Sie sagen, klingt ja so, als wollten Sie alle ermuntern, bei diesen Vorschlägen zuzustimmen.
9: Naja, es geht, wie gesagt, nicht um Kompromisse als Selbstzweck, sondern es geht um Kompromisse, die gut in der Sache sind. Und ich finde, wenn dort ein großer Kompromiss zwischen Union und SPD gelingt und diese Verantwortlichen da gezeigt haben, die Experten, aber auch die Politiker, dass eben ein Kompromiss auch ein großer Wurf sein kann, dann ist das doch aller Ehren wert und dann sollte sich auch die Bundesregierung daran orientieren. Bärbel Baas hat ja gesagt, wenn das einstimmig erfolgt, das Votum, dann setze ich das auch um. Und so wie es jetzt aussieht, und ich bin dann gespannt auf den Dienstag, auf die offizielle Vorstellung, ist es einstimmig gelungen. Das würde mich sehr, sehr freuen, weil dieser Entwurf, so wie er jetzt veröffentlicht worden ist, zeigt, dass man soziale Gerechtigkeit und Generationengerechtigkeit ja auch verbinden kann in einem guten Kompromiss.
4: Der Vorsitzende der Jungen Union, Johannes Winkel. In der Schweiz sind die Verhandlungen zwischen den USA und dem Iran über ein Ende des Krieges wenige Stunden nach ihrem Beginn bereits wieder unterbrochen worden. Wie die staatliche Nachrichtenagentur IRNA mitteilte, hat die iranische Delegation den Verhandlungsort in einem Luxushotel in Luzern verlassen. Wohl aus Protest gegen einen Social-Media-Post des US-Präsidenten, der dem Iran mit Militärschlägen drohte, sollte sich die Hisbollah im Libanon nicht zurückziehen. Die Straße von Hormuz bleibt also geschlossen, eine friedliche Lösung im Iran-Krieg erneut vertagt. Dabei wird schon länger darüber debattiert, ob sich auch Deutschland nach einer Waffenruhe an der Sicherung der wichtigen Handelsroute beteiligen soll. Die Bundeswehr hat bereits 2 Marineschiffe in die Region geschickt. Es fehlt aber noch das Mandat des Bundestags für einen solchen Einsatz. Bibiana Barth hat bei Tagesschau 24 mit Hauptstadtkorrespondentin Iris Seiram gesprochen und gefragt, wann ein solches Mandat kommen kann.
11: Im Laufe der Woche klang es so, als müsste das jetzt wahnsinnig schnell gehen, weil man muss sehen, es gibt eigentlich nur noch 2 Bundestagswochen, also in denen das Parlament über einen solchen Einsatz abstimmen kann. Und das ist nun mal verfassungsrechtlich die absolute Voraussetzung. Bei allen Einsätzen der Bundeswehr im Ausland, diesen Out-of-Area-Einsätzen, muss es so ein Mandat eben geben. Und es hatte eine Unterredung in der Woche gegeben mit den Parlamentariern und die Bundesregierung auch in Form von Herr Minister Pistorius hatte sich auf den Standpunkt gestellt, alle Voraussetzungen liegen doch rechtlicher Natur schon dafür vor. Also eben auch quasi dieses völkerrechtliche Dach, unter das man das heben will. Und dafür wollte man eine ältere UN-Resolution aus dem Sicherheitsrat aus dem März heranziehen. Aber da haben uns eigentlich renommierte Verfassungsrechtsexperten und Völkerrechtsexperten gesagt, dass das eigentlich nicht geht. Und auch die Parlamentarier waren von diesem Vorgehen nicht überzeugt. Allerdings muss man jetzt auch sagen, dass neben diesen rechtlichen Bedenken eben auch diese tatsächlichen dazugekommen sind, weil sich die Lage am Wochenende, ja man kann schon sagen, gelinde gesprochen, zugespitzt hat.
12: Offiziell sollen die Schiffe bei der Minensuche eingesetzt werden. Welche Aufgaben kommen noch auf die deutsche Marine zu?
11: Ja, je nachdem, in welcher Phase diese Schiffe dann eben vor Ort in den Einsatz gekommen wären. Sie befinden sich in einer gewissen Nähe, sodass sie, wenn es losgehen sollte, relativ schnell vor Ort sein könnten. Aber das war die Voraussetzung, die immer ganz klar formuliert wurde, sowohl vom Bundeskanzler Merz als auch von Verteidigungsminister Pistorius, Ende der Kampfhandlungen. Weil man wollte die Marine auf gar keinen Fall in solche Operationen verwickeln. Und deswegen war die ganze Mission tatsächlich ausgelegt nur auf die Minenräumung.
12: Was heißt das? Wie gefährlich ist dieser Einsatz eigentlich?
11: Ja, Experten haben uns gegenüber gesagt, dass das durchaus eine wirklich heikle Mission sein kann, weil auch wenn man zu einem wie auch immer gearteten Friedensschluss kommt, dass das immer so fragil bleibt, weil man es nun mal auch mit Partnern zu tun hat, auf die nicht hundertprozentig Verlass ist. Und man sieht ja eben jetzt auch an dem Wochenende, die Kampfhandlungen sind weitergegangen. Der Beschuss von Libanon hatte nicht aufgehört und der Iran hatte das ja auch als eine absolute Bedingung gestellt, um überhaupt weiter hier in die Verhandlungen zu treten. Das ist nicht eingetreten und insofern ist es tatsächlich grundsätzlich eine riskante Mission.
12: Mhm. Iris, man hatte diese Woche den Eindruck bekommen, dass es mit dem Bundestagsmandat sehr schnell gehen soll. Warum jetzt dieser Druck? Ist es ein Zeichen Richtung USA?
11: Ja, das hatten sich einige Parlamentarier auch gefragt, warum dieser Druck so gemacht werden sollte, weil auch unabhängig vor dieser weiteren Zuspitzung jetzt am Wochenende, man auch da schon gesehen hat, dass das Ganze sehr, sehr vage ist, weil auch dieses sogenannte Memorandum of Understanding, also diese Absichtserklärung, ja auch sehr vage gehalten ist und man sich da eigentlich nicht hundertprozentig drauf verlassen kann. Und deswegen gab es auch Spekulationen, ob das vielleicht eben auch als Signal an die USA gewertet werden soll, hey, wir sind an eurer Seite, auf uns kann man zählen, wir machen auch durchaus mit. Verteidigungsminister Pistorius ist damit auch konfrontiert worden und er widerspricht dem und sagt, es sind nur sachliche Gründe, die hier eine Rolle spielen würden, zumal eben auch die freien Seewege für die deutsche Wirtschaft von zentraler Bedeutung seien.
4: Aus Berlin war das Iris Seiram. Chemikalien aus, pardon?
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4: Das wollte ich Ihnen doch nicht vorenthalten. Chemikalien aus Putzmitteln, Schwermetalle oder Reste von Medikamenten. In Kläranlagen werden viele Schadstoffe nicht herausgefiltert und landen in den Gewässern. Die EU schreibt den Mitgliedstaaten deshalb Nachbesserungen der Kläranlagen vor. Bei der Finanzierung soll das Verursacherprinzip gelten. Damit würden vor allem Pharma- und Kosmetikunternehmen zur Kasse gebeten werden. Nun wollen aber unter anderem die Christdemokraten die Umsetzung aufhalten. Ein entsprechender Antrag wurde in dieser Woche im Europäischen Parlament beschlossen. Zum Hintergrund aus Brüssel Andreas Meyer-Feist.
13: Der sächsische EU-Abgeordnete Oliver Schenk möchte nicht missverstanden werden.
14: Wir sind es gewohnt, den Wasserhahn aufzumachen und das Wasser in Trinkwasserqualität zu bekommen. Das soll auch so bleiben.
13: An der Wasserqualität will er nicht rütteln, wohl aber am Zeitplan für die vierte Klärstufe in Europas Klärwerken. Bisher sind es drei. Nach einer EU-Richtlinie müssen große kommunale Kläranlagen mit einer zusätzlichen Filterstufe ausgerüstet werden. Gegen Mikroschadstoffe. Bisher kommen sie noch ungefiltert in den Wasserkreislauf. Vor allem aus Medikamentenresten und Kosmetika. Anders als bisher soll dann das Verursacherprinzip gelten. Das heißt, für den Ausbau und den Betrieb sollen die Hersteller 80% der Kosten übernehmen.
14: Dann kostet halt ein Shampoo nicht 3,50 Euro, sondern vielleicht 3,60 Euro oder 3,70 Euro.
13: Wenn die Kosten umgewälzt werden auf die Verbraucher, sagt Oliver Schenk, der für die Arzneimittelindustrie aber eine andere Rechnung aufmacht. Hier sei das nicht möglich wegen der Preisregulierung. Die Folge? Hersteller könnten ganz einfach abwandern aus Europa und der Mangel an Arzneimitteln in Europa könnte sich noch verstärken. Der CDU-Politiker fordert eine Überarbeitung der Abwasserrichtlinie,
14: die auch der Wettbewerbsfähigkeit der Industrie Rechnung trägt, wo es um hunderte, tausende von Arbeitsplätzen geht, wo es um die Versorgung der Bevölkerung geht dort.
13: Dafür hat sich das EU-Parlament ausgesprochen. Oliver Schenk gilt als treibende Kraft hinter der Resolution. Das Votum ist nicht bindend, aber es ist ein starkes politisches Signal, begründet mit Zweifeln an den Daten. Die tatsächlichen Kosten für die Nachrüstungen seien viel höher als damals veranschlagt. Und nicht nur Pharma- und Kosmetikfirmen seien verantwortlich für Mikroschadstoffe. Warum aber erst jetzt der Aufstand gegen ein Gesetz, das vor 2 Jahren von Sozialdemokraten, Grünen und Liberalen beschlossen wurde, ohne nennenswerten Widerstand der Christdemokraten im Europaparlament? Oliver Schenk räumt ein, damals hätte niemand so genau hingeschaut, auch die Branchen nicht. Die Fragen kommen jetzt, nachdem das Thema Wettbewerbsfähigkeit ganz oben auf der aktuellen EU-Agenda ist. Das EU-Parlament will ein Moratorium und eine neue Folgenabschätzung bis zum Ende des Jahres. Die grüne EU-Abgeordnete Jutta Paulus hält davon nichts. Mit diesem Vorstoß, das Verursacherprinzip abzuschaffen, falle der CDU-Abgeordnete Schenk nur seinen eigenen Parteikolleginnen und Kollegen in den Kommunen in den Rücken.
15: Die Kommunen, die Trinkwasserversorger werden auf den Kosten hängen bleiben und am Ende wird es natürlich den Gebührenzahler treffen. Damit wird das Leben teurer und mal wieder sind die Bürger die Gekniffenen.
13: Die Kosten für den Ausbau der Kläranlagen in Europa werden auf bis zu 230 Milliarden Euro geschätzt. Fällt die Herstellerabgabe weg, müssten Städte und Gemeinden die Nachrüstungen wohl selbst bezahlen und auf die Abwassergebühren umlegen. Die Grünen schätzen, dass dann eine Familie 60 Euro mehr im Jahr zahlen müsste.
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4: Heute vor 120 Jahren wurde die US-amerikanische Flugpionierin und Schriftstellerin Anne Morrow Lindbergh geboren. Sephora Rubiner erinnert an sie.
16: Sie führen ein Leben im Rampenlicht.
17: Mr. and Mrs. Charles A. Lindbergh, America's flyingest couple.
16: Das Ehepaar Anne Morrow und Charles Lindbergh. Sie ist Diplomatentochter und Pilotin. Er der erste Mensch, der 1927 allein den Atlantik in einem Flugzeug überquert hat. Egal, wo sie landen, die Presse und neugierige Fans warten bereits auf sie. Andrew Scott Burke hat eine Biografie über das berühmte Paar geschrieben.
18: They were constantly fleeing the press.
19: Sie mussten ständig vor der Presse fliehen. Paparazzi sind heute Teil des modernen Lebens. Aber dieses Phänomen begann erst mit der Landung Lindberghs in Paris.
18: Until the night Charles Lindbergh landed in Paris.
16: Das ungleiche Paar lernt sich 1928 in Mexiko kennen. Annes Vater, Dwight Whitney Morrow, ist dort als US-Botschafter stationiert. Anne ist anfangs nicht sicher, ob sie etwas mit dem Fashionflieger anfangen kann. Sie ist Akademikerin, eher Abenteurer. Doch Lindbergh nimmt Anne in seinem Flugzeug mit. Die Tochter aus gutem Hause verliebt sich.
20: Er öffnete die Tür zum echten Leben. Und auch wenn es mir Angst einflößte, so ruft es auch nach mir. Ich muss folgen.
16: 1929 heiratet Anne den Piloten. Noch im selben Jahr absolviert sie ihren ersten Alleinflug und erwirbt wenig später als erste US-Amerikanerin einen Segelflugschein. In den folgenden Jahren begleitet Anne als Co-Pilotin und Navigatorin ihren Mann. Ihren gemeinsamen Sohn Charles Junior, geboren 1930, lässt Anne oft mehrere Wochen bei ihrer Mutter.
20: Ich wäre so gern bei meinem Baby. Ich darf aber nicht zu viel vor Charles jammern. Das wäre unfair. Schließlich ist das hier eine wunderbare Erfahrung.
17: Into the cockpit of his Lockheed Sirius climbs Colonel Charles Lindbergh. Mrs. Lindbergh is with him.
16: Die Lindberghs erschließen neue Flugrouten. In einer einmotorigen Maschine fliegen sie von Kanada über Alaska nach Japan und China.
17: A perfect landing after almost half the world has rolled by beneath.
16: Doch dann zerbricht das junge Glück der Lindberghs. Ihr Sohn wird entführt. Anne, die seit ihrer Heirat mit Lindbergh nicht mehr Tagebuch führt, aus Angst, dass neugierige Paparazzi ihre Zeilen finden könnten, fängt wieder an, ihre Gedanken niederzuschreiben.
20: Charles sagte, du kannst dich in den Schlaf weinen, weine in dein Kissen, aber weine nie vor mir. Ich muss mich darauf konzentrieren, unser Baby zu retten.
16: Für das 20 Monate alte Lindbergh-Baby kommt jedoch jede Rettung zu spät. Der kleine Charles wird tot aufgefunden. 19.000 Polizisten ermitteln. Um den Paparazzi endlich zu entfliehen, siedeln die Lindberghs nach Europa um. Während des Zweiten Weltkriegs ist Lindbergh strikt gegen den Kriegseintritt der USA und hegt eine Sympathie für das nationalsozialistische Deutschland. Anne unterstützt die Haltung ihres Mannes, gibt jedoch später zu, sehr naiv gewesen zu sein. Nach Kriegsende fliegt Charles Lindbergh ohne Anne. Er ist ihr nicht immer treu, trotzdem bleibt das Paar zusammen. Sie zieht ihre 5 gemeinsamen Kinder groß, später verbringt sie viel Zeit auf einer Insel am Golf von Mexiko. Hier schreibt sie ihren Bestseller und Lebensratgeber Muscheln in meiner Hand. Nach ihrem außergewöhnlichen Leben gefragt, antwortet Anne Morrow Lindbergh in einem Interview:
20: Ich denke, dass ich ebenso das Gefühl hatte, eine neue Person zu sein, als ich ein Buch veröffentlicht oder ein Kind geboren hatte oder meine Mutter verlor. Das sind die Momente, die dich wachsen lassen. Durch das Leid und die Freude.
16: Anne Morrow Lindbergh starb 95-jährig im Schlaf in ihrem Haus in Vermont. Geboren wurde die Schriftstellerin und Flugpionierin am 22. Juni 1906, heute vor 120 Jahren.
4: Der Stichtag von Sephora Rubiner.

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1: In der Gruppe H treffen seit 3 Uhr Neuseeland und Ägypten im kanadischen Vancouver aufeinander. Jan Wochner ist unser Reporter.
2: Noch Trinkpause in Vancouver und das bei einem überraschenden Zwischenstand. 25 Minuten rum jetzt, wo das Spiel nach der Trinkpause wieder fortgesetzt wird zwischen Neuseeland und Ägypten, steht es 1:0 für den Außenseiter aus Neuseeland. Das Ganze nach einem umstrittenen Tor. Sermon köpfte ein nach einem Eckball. War relativ ungedeckt dort per Kopf zum Kopfstoß gekommen und nickte ein aus 6 Metern Torentfernung. Aber die Ägypter schon auf der Palme, denn sie reklamierten einen Ellbogenschlag bei der Entstehung des Eckballs. Den allerdings pfiff der Schiedsrichter nicht. So das Team um Superstar Mo Salah. Hinten Salah bislang ohne die großen Akzente. Die bessere Mannschaft trägt weiß. Und das ist Neuseeland, die aktuell in der Gruppe G in der Blitztabelle auf Platz 1 steht. Vor Belgien und eben auch vor Ägypten. Aber noch ist lang zu spielen hier in Vancouver.
1: Zuvor trennten sich in der Gruppe H Uruguay und Kap Verden in Miami am zweiten Spieltag 2:2 unentschieden. Alles weitere jetzt von Stephanie Lavoie.
3: 6 Tage nach der Nullnummer gegen Kap Verde hat Spanien gegen Saudi-Arabien souverän mit 4:0 gewonnen. Jungstar Lamine Yamal hatte das Torfestival eingeläutet. Ein eindeutiges Aufbäumen der Spanier. Ist La Roja doch ein Titelkandidat, Desiree Krause?
4: Ja, so weit würde ich vielleicht nach 2 Spielen noch nicht gehen, aber die Spanier haben auf jeden Fall deutlich gezeigt, was sie können, inklusive ihre spanischen Tiki-Takas. Da konnte Saudi-Arabien nichts ausrichten. Und bei diesem 4:0, da haben sie noch lange nicht über 90 Minuten Vollgas geben müssen, sondern konnten zur Halbzeit schon die ersten Spieler schonen. Das war also genau die Reaktion, die Spanien nach dem 0:0 gegen Kap Verde zeigen wollte. Und das ging natürlich auch dank des Stars. Dank Lamine Yamal, der traf ja schon früh im Spiel. Dass er wieder fit ist, wird auch in den nächsten Spielen für die Spanier sicher wichtig sein.
3: Belgien kam im Spiel gegen den Iran in Los Angeles nicht über ein 0:0 hinaus. Die Roten Teufel hatten in der ersten Halbzeit unglaubliche 81% Ballbesitz, drückten, doch der Iran hielt leidenschaftlich dagegen. Innenverteidiger N'Goy hatte in der 67. Minute die rote Karte gesehen, so waren die Belgier lange Zeit zu 10. Irans Torhüter Behram Wand hielt seinem Team mit einigen spektakulären Paraden den Punkt fest. Unterdessen durften die DFB-Spieler am Tag nach dem 2:1-Erfolg gegen die Elfenbeinküste Zeit mit ihren Familien verbringen. Der Coach hatte ihnen freigegeben. Das nächste Spiel steht am Donnerstag an. Um 22 Uhr geht's im abschließenden Gruppenspiel in New York gegen Ecuador. Und dann? Luise Kropf begleitet das deutsche Team. Luise, auf wen kann Deutschland im 16. Finale am 29. Juni treffen?
5: Also das ist eine ganz komplizierte Rechnung und den Rechnungsweg, den erspare ich uns jetzt hier mal an dieser Stelle. Aber unterm Strich kommt eben raus, also Deutschland wird ja auf jeden Fall auf eine Mannschaft treffen, die Gruppendritter geworden ist. Und am wahrscheinlichsten ist eben, dass Deutschland auf einen Gruppendritten treffen wird aus der Gruppe C oder D. Und das bedeutet eben, dass man im 16. Finale gegen Australien oder Paraguay spielen kann. Aber auch die Schotten mit den gut gelaunten Fans sind möglich. Brasilien, der Rekordweltmeister, oder Marokko, die ja im Afrika-Cup-Finale standen.
3: Alba Berlin ist deutscher Basketballmeister. Im 5. und entscheidenden Playoff-Spiel besiegten die Berliner Titelverteidiger Bayern München mit 84:81. Und das, nachdem Alba zur Halbzeit mit 20 Punkten zurückgelegen hatte. Geschäftsführer Marco Baldi war begeistert.
6: Na, wir haben in der Halbzeit drüber gesprochen, was dieses Team auszeichnet. Wir haben nicht die Qualität von Bayern, die individuelle Klasse. Wir haben ein unfassbares Herz und vor allem die Mannschaft ist wahnsinnig zusammen. Und wenn man schwierige Situationen hat, auch innerhalb eines Spiels, und daraus sich wieder befreit, dann kann man sich, ich will nicht sagen, in Rausch spielen, aber dann läuft auch sehr viel für einen. Das haben wir mit unfassbaren Willenskraft getan und macht nur glücklich.
3: Für Alba Berlin ist es die 12. deutsche Meisterschaft.

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1: Um 3.30 Uhr mit Milat Kupay. Der Iran hat die Verhandlungsrunde mit den USA über ein Ende des Krieges kurz nach ihrem Beginn unterbrochen. Die iranische Delegation reagierte damit auf neue Drohungen von US-Präsident Trump. Er hatte die Führung in Teheran aufgefordert, dafür zu sorgen, dass die Hisbollah-Miliz im Libanon so wörtlich keinen Ärger mehr macht, und warnte den Iran vor neuen US-Angriffen, sollte sich an der Lage im Libanon nichts ändern. Allerdings sieht es so aus, als wenn in der Schweiz weiterverhandelt werden soll. Entsprechend äußerten sich Vertreter beider Länder. Für die USA ist unter anderem Vizepräsident Vance in die Schweiz gereist. Der Iran hat Außenminister Araghchi geschickt. Die Dienstleistungsgewerkschaft Verdi kritisiert die Vorschläge der Rentenkommission. Verdi-Chef Wernicke erklärte, im Kern gingen sie an der Lebenswirklichkeit der arbeitenden Menschen vorbei. Aus der Nachrichtenredaktion Christoph Haas.
2: Das Renteneintrittsalter weiter anzuheben, lehne man deutlich ab. Die Rentenkommission will es an die Lebenserwartung knüpfen und pro Jahrzehnt um etwa 6 Monate heraufsetzen. Wernicke sagt, wegen hoher Belastung sei schon Rente mit 67 für viele nicht zu erreichen. Und es sei eine Missachtung von Lebensleistungen, dass langjährig Versicherte nicht mehr ohne Abschläge früher in Rente gehen sollen. Gut findet Verdi aber den Vorschlag, Minijobs abzuschaffen und etwa Abgeordnete und Selbstständige in die gesetzliche Rente einzubeziehen.
1: Nach dem Faschismusvergleich des neuen linken Co-Chefs Pantisano gibt es eine erste Rücktrittsforderung aus der CDU. Schleswig-Holsteins Ministerpräsident Günther bezeichnete Pantisano in der Bild-Zeitung als geschichtsvergessen. Wer die CDU mit Faschisten und der AfD gleichsetze, habe sich für jeden ernsthaften demokratischen Austausch disqualifiziert. Ähnlich hatte sich zuvor CDU-Generalsekretär Linnemann geäußert. Pantisano hatte der CDU am Wochenende vorgeworfen, faschistische Politik zu machen. Beim linken Parteitag wurde er anschließend nur mit 53% als Co-Vorsitzender gewählt. Er hatte keinen Gegenkandidaten. Bei der Präsidentenwahl in Kolumbien liegt der rechtsgerichtete Politikneuling Abelardo de la Esperella knapp vorne. Der Unterschied zwischen ihm und dem linken Kandidaten Ivan Cepeda beträgt nach vorläufigem Ergebnis nur 250.000 Stimmen. De la Esperella gilt als Hardliner. Er hat den Bau von 10 Großgefängnissen angekündigt und plant eine Militäroffensive, um den Drogenbau im Land zu bekämpfen. Den Drogenanbau, Verzeihung. Seine Kandidatur wurde von US-Präsident Trump unterstützt. Das waren die Nachrichten. Das Wetter in Deutschland. Tagsüber heiter bis wolkig, später vor allem in der Südhälfte teils kräftige Schauer und Gewitter. Lokal Unwettergefahr, maximal 22 bis 38 Grad. Am Dienstag sonnig, im Bergland sowie im Südosten Schauer und Gewitter, 22 bis 37. Und am Mittwoch freundlich, im Tagesverlauf vor allem im Bergland Gewitter, 22 bis 39 Grad. Es ist 3.33 Uhr.
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3: Die Autobahn 1 Bremen Richtung Hamburg ist zwischen Harburg und Stillhorn wegen Bauarbeiten bis ca. 5 Uhr gesperrt. Dadurch staut es sich. Die Umleitung führt über die U83. Die A27 Walsrode Bremen ist zwischen Verden Nord und Langwedel in beiden Richtungen wegen einer Baustelle bis 5 Uhr früh gesperrt. Die Umleitung hier über die U52 und die U9. Die A38 Halle Richtung Göttingen ist zwischen Ahrenshausen und Friedland gesperrt. Die A61 Hockenheim Richtung Ludwigshafen ist zwischen dem Dreieck Hockenheim und dem Kreuz Speyer wegen Bauarbeiten bis 5 Uhr gesperrt. Und die A261, das ist die Eckverbindung Autobahn 1 zur A7, ist zwischen Tötensen und Dreieck Hamburg Südwest wegen Bergungsarbeiten gesperrt.
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3: Heute mit Sven Hasenklever. Die Bundeswehr hat gestern ihren Veteranentag begangen mit einem Bürgerfest am Reichstag. In seiner Rede sagte Verteidigungsminister Pistorius, die Bundeswehr gehöre als Parlamentsarmee in die Mitte von Politik und Gesellschaft. Über die Herausforderung der Bundeswehr hat meine RBB-Kollegin Sabina Mattei mit der Generaloberststabsärztin Dr. Nicole Schilling gesprochen. Sie ist die erste Frau im Rang eines 3-Sterne-Generals der Bundeswehr und seit vergangenem Sommer die Stellvertreterin des Generalinspekteurs und damit die Nummer 2 der deutschen Militärleitung.
4: Sie sind 1993 in die Bundeswehr eingetreten. Da waren Sie noch nicht Drei-Sterne-General, sondern Sanitätsoffizier-Anwärterin. Haben Sie damals außerhalb der Sanitätsschule der Luftwaffe Uniform getragen?
5: Ab und zu ist das vorgekommen, aber tatsächlich sehr selten. Jetzt muss man auch sagen, dass wir ja im Sanitätsdienst dann auch Funktionsbekleidung irgendwann tragen. Also so, wie man das auch aus Krankenhäusern kennt oder auch aus Arztpraxen kennt. Das kam immer ein bisschen drauf an, was ich gemacht habe. Es gab auch Verwendungen, wo ich dann tatsächlich auch im Uniform zum Dienst und auch wieder nach Hause gefahren bin oder auch meine Kinder in den Kindergarten oder in die Schule gebracht habe und habe mich also eigentlich immer und auf Dienstreisen dann sowieso in Uniform in der Öffentlichkeit bewegt.
4: Ich habe auch deswegen gefragt, weil der spätere Generalinspekteur Klaus Naumann berichtete, ihm sei Anfang der 1950er Jahre ans Herz gelegt worden, doch immer ein Säckchen Pfeffer bereit zu haben, wenn er in Uniform die Kaserne verlässt, um sich gegen etwaige Angriffe von erbosten Bürgern zu wehren. Welche Erfahrungen machen denn Soldatinnen und Soldaten heute in der Öffentlichkeit, im Alltag?
5: Also überwiegend tatsächlich inzwischen positive. Es gibt natürlich auch das ein oder andere Beispiel, aber die sind immer Einzelfälle gewesen. Ich persönlich in meiner ganzen Dienstzeit, obwohl ich mich auch viele, viele Jahre sehr viel in Uniform in der Öffentlichkeit bewegt habe, habe nie eine negative Erfahrung gemacht. Und tatsächlich nutzen ja inzwischen sehr, sehr viele Soldatinnen und Soldaten die Deutsche Bahn in Uniform. Viel, viel mehr als noch vor 10 Jahren. Und das ist wirklich beeindruckend, wenn man sich das auf den Bahnhöfen, insbesondere freitags und sonntags, anguckt. Da kann man eigentlich keinen Bahnhof Deutschlands betreten, der mehr als 2 Gleise hat, wo man nicht mindestens einen Bundeswehrsoldaten sieht. Und da ist jetzt inzwischen tatsächlich eine deutlich positivere Resonanz aus der Bevölkerung und auch Interesse, wobei Letzteres noch größer sein könnte.
4: Sie selbst sind ja seit mehr als 30 Jahren in der Bundeswehr und Sie waren unter anderem im Einsatz in Afghanistan und in Bosnien. Was wünschen sich Veteraninnen und Veteranen denn eigentlich von der Gesellschaft? In welcher Form soll die ihnen begegnen?
5: Am liebsten ist es uns, wenn man tatsächlich auch um unseren Auftrag weiß und auch weiß, warum wir das machen. Das war gerade in den Jahrzehnten, wo wir die internationalen Kriseneinsätze hauptsächlich gemacht haben, manchmal vielleicht nicht ganz einfach, weil eventuell eben auch dem Normalbürger Deutschlands nicht ganz klar ist, warum die Bundeswehr bis heute im Kosovo eingesetzt ist oder eben jahrzehntelang insgesamt auf dem Balkan eingesetzt war. Auch die anderen Auslandseinsätze in Afghanistan, auch in Mali, hatten ja auch durchaus ihre, ich sag mal, ja, umstrittenen Seiten. Und dann ist es natürlich für den Soldaten, die Soldatin immer auch eine Herausforderung gewesen, das im eigenen Umfeld hier in Deutschland zu vertreten. Das hat sich aber in der Tat auch gewandelt, weil natürlich aufgrund der sich leider entwickelten sicherheitspolitischen Situation und auch der Bedrohungslage, die wir als Militärs auch deutlich als solche adressieren, auch dafür mehr Verständnis und mehr Interesse auf Seiten der Bevölkerung zeigt. Also dieses Interesse an unserem Auftrag ist uns wichtig und dass man eben den Dienst respektiert und idealerweise auch anerkennt, weil jeder von uns ja einen Diensteid ablegt, der sich auf Recht und Freiheit des deutschen Volkes bezieht. Und dann ist es schon schön, wenn das auch tatsächlich entsprechend anerkannt wird.
4: Frau Generalarzt, wenn die Bundeswehr gesellschaftlich sichtbarer wird, eben auch durch solche Tage, Tag der Bundeswehr ja auch und den Veteranentag, dann stellt sich auch die Frage, wer künftig für die Sicherheit Deutschlands sorgen soll. 260.000 aktive Soldatinnen und Soldaten in der Bundeswehr, das ist das Ziel, zusätzlich 200.000 in der Reserve. Aktuell sind es etwa 184.000 und aktive und 60.000 einsatzbereite Reservisten, also zu wenig. Warum fällt es der Bundeswehr so schwer, genügend Personal zu gewinnen?
5: Also so schwer fällt es uns nicht. Wir sind da durchaus erfolgreich und auch gar nicht unzufrieden mit uns. Also wir haben auch in den vergangenen Jahren immer jedes Jahr über 20.000 Menschen eingestellt. Das ist ehrlicherweise eine Zahl, die außer uns kein Unternehmen oder auch keine Institution in Deutschland in jedem Jahr stemmt und auch erfolgreich stemmt. Wir haben im letzten Jahr das erfolgreichste Jahr in der Personalgewinnung seit Aussetzen der Wehrpflicht gehabt. Also sprich seit dem Zeitpunkt, Zeitpunkt, wo eben Menschen nicht unbedingt freiwillig den Dienst in den Streitkräften angetreten haben, sind wir im letzten Jahr am größten gewachsen. Und wir haben im Vergleich zu diesem Superjahr, im letzten Jahr haben wir in diesem Jahr auch wieder über 20% Bewerbungen mehr und auch schon 10% Einstellungen mehr. Also der Dienst in der Bundeswehr, in den Streitkräften ist attraktiv. Die jungen Menschen vor allem interessieren sich dafür. Und das ist für uns jetzt aber natürlich kein Grund zu sagen, okay, wir können uns zurücklehnen, sondern die Anstrengungen, um auch den Dienst zu erklären, die Rahmenbedingungen zu erklären, die müssen natürlich auf dem Niveau aufrechterhalten werden. Denn wir müssen auch weiterhin wachsen. Sie haben ja die Zielzahlen gerade genannt, um dort dann zu landen.
4: Sie haben auch relativ gute Zahlen genannt, aber wie hoch ist die Abbrecherquote?
5: Auch da liegen wir durchaus in einem gesellschaftlichen Trend. Es ist heutzutage eben üblicher als früher, dass junge Menschen sich entscheiden, auch nachdem sie etwas begonnen haben, auch wieder damit aufzuhören. Da liegen wir in den Durchschnittswerten, die so im Bereich über 20% liegen. Da sind wir nicht schlechter. Und das ist natürlich für uns ein Thema, an dem wir auch weiter intensiv arbeiten, weil wir ja vorher doch deutlich darüber informieren, was junge Menschen bei uns zu erwarten haben und uns dann ja auch bei der Auswahl sehr viel Mühe geben. Und wir arbeiten auch an der Ausbildungsgestaltung intensiv, um vielleicht diesen, Wandel oder Umbruch, gerade noch Schüler oder vielleicht Student und jetzt ab morgen in Uniform in der Kaserne, um den leichter gangbar zu machen. Das wird immer so sein, dass der soldatische Dienst Spezifika hat, die vielleicht ein anderes Ausbildungsverhältnis in der Form nicht hat. Aber wir sind nicht nur zuversichtlich, sondern wir beweisen es auch jeden Tag, dass wir das eigentlich ganz gut hinkriegen.
4: Seit Januar dieses Jahres gibt es den neuen Wehrdienst. 18-Jährige erhalten jetzt Post, ob sie an einem freiwilligen Wehrdienst interessiert sind. Männer sind verpflichtet, darauf zu antworten, Frauen sind es nicht. Wie hoch ist denn das Interesse ein knappes halbes Jahr danach?
5: Also wir sind durchaus zufrieden mit der Resonanz, das vielleicht einmal vorweg gesagt. Tatsächlich bekommen wir auch die Fragebögen alle zurück oder fast alle zumindest. Also wir haben nicht die Herausforderung, dass die jungen Menschen, vor allem nicht die müssen, gemäß Gesetz, also die jungen Männer, sich da scheuen und übermäßig gemahnt werden müssen, sondern im Gegenteil, wir bekommen die Fragebögen alle zurück. Und in Teilen bildet sich das ja in den Zahlen ab, die ich gerade schon gesagt habe, dass also daraus dann tatsächlich Bewerbungen entstehen und auch Einstellungen entstehen. Also es ist noch zu früh, wirklich eine Bilanz zu ziehen, weil natürlich der Zeitlauf, also wir haben im Januar die ersten Fragebögen verschickt, jemand, der dieses Jahr die Schule beendet, befindet sich aktuell meistens in der Prüfungsphase. Der hat aktuell noch nicht so großes Interesse daran, gleichzeitig an einem Auswahlverfahren teilzunehmen, sondern das käme dann in ein paar Wochen. Und insofern ist es einfach noch zu früh, eine Gesamtbilanz zu ziehen. Aber die erste Resonanz, also Fragebogen, Verschickaktion, ausfüllen, dass das technisch auch alles reibungslos läuft, da können wir einen Haken dran machen, dass die Fragebögen zurückkommen, machen wir auch einen Haken dran. Und wir haben auch die ersten tatsächlich im März sogar schon eingestellt. Aber um wirklich eine Bilanz zu machen, brauchen wir noch ein paar Monate.
4: 90% der jungen Männer antworten angeblich auf die Post von der Bundeswehr.
5: Nicht angeblich, tatsächlich.
4: Also 90% der 18-jährigen Männer, aber bei den gleichaltrigen Frauen, da sind es nur 3%. Warum so wenige?
5: Der Unterschied an der Stelle, und das ist, glaube ich, tatsächlich ein entscheidender, das ist aber etwas, was wir auch früher schon mit Blick auf Frauen beobachtet haben. Frauen wissen präziser, was sie möchten, zumindest auch in diesem Altersband, über das wir meistens sprechen. Das heißt, wenn die entschlossen sind, dann sind sie auch entschlossen in die eine oder in die andere Richtung. Das heißt, die Damen, die sich bei uns dann melden, die wollen auch Soldatin werden. Und insofern haben wir auch an dem Punkt, wenn man das jetzt mal auf die Gesamtheit des Jahrganges bezieht, haben wir ehrlicherweise keine Verschlechterung zur Vergangenheit mit Blick auf die Anzahl oder den Anteil an Bewerbungen, die wir tatsächlich von Frauen bekommen.
4: Es ist jetzt 25 Jahre her, dass eine junge Frau sich das Recht erkämpfte, oder für alle Frauen eigentlich das Recht erkämpfte, ohne Einschränkung alle Laufbahnen der Bundeswehr also da einsteigen zu können. Der Anteil der Frauen in der Bundeswehr liegt jetzt aber bei 14%. Wie erklären Sie sich das? Warum ist das so niedrig?
5: Auch das muss man ja auf die Gesamtheit der Bundeswehr betrachten. Also wir haben ganz viele Soldaten männlich, die eben auch schon länger als 25 Jahre in der Bundeswehr sind und die verderben, wenn man so möchte, so ein bisschen den Schnitt. Also wir haben Bereiche, wie der Bereich, aus dem ich komme, Sanitätsdienst, wo wir einen viel deutlich höheren Frauenanteil haben, eben auch schon zu meiner Zeit einen deutlich höheren Frauenanteil hatten, der aber eben auf der Zeitachse sich nicht in den Gesamtprozenten für die Streitkräfte entsprechend auswirken kann. Wir stellen kontinuierlich jedes Jahr mehr Frauen ein. Wir haben auch den Frauenanteil in der gesamten Bundeswehr über die Jahre immer weiter gesteigert. Aber in der Tat ist es noch nicht so, dass wir die Ziele erreicht haben, die wir uns vorgenommen haben. Wir wollen ja mal mindestens 20% Frauen tatsächlich auch am liebsten in allen Bereichen sehen. Und das ist noch ein Stück zu gehen.
4: Warum wollten Sie eigentlich zur Bundeswehr?
5: Ich bin als Soldatenkind, wenn man so möchte, in der Bundeswehrwelt aufgewachsen. Ich habe erlebt, was es bedeutet, eben einen Auftrag zu erfüllen, der zu Zeiten meines Vaters ja noch im Kalten Krieg aus meiner Sicht eben auch ein bedeutsamer für unser Land, für unsere Lebensweise war und ist. Und ich weiß, worauf ich mich einlasse. Also ich hatte sehr konkrete Vorstellungen davon, was es auch bedeutet. Und deswegen ist mir vielleicht der Weg, mich zu bewerben, leichter gefallen, als das bei anderen Menschen der Fall ist. Wir haben auch die Erfahrung gemacht, dass natürlich insbesondere persönliche Kontakte, also jemanden zu kennen, der Soldat ist oder war, immer der beste Motivator ist oder vielleicht auch das Zünglein an der Waage für eine Entscheidung. Das ist mir leicht gefallen. Und am Ende des Tages war es für mich bei der Auswahl der Möglichkeiten, die ich hatte, es war der Wunsch, einen Beitrag zu leisten und die vielleicht damals aber auch naive Vorstellung, es wirklich zu können. Da bin ich mir inzwischen sicherer, dass mir das gelingt.
4: Mit welchem Argument motivieren Sie oder versuchen Sie heutzutage, junge Frauen zu motivieren, zur Bundeswehr zu gehen?
5: Es wird eine Menge in die Persönlichkeit eines Menschen investiert. Vielleicht mehr, als das bei vielen anderen Optionen der Fall ist, wo vielleicht eine fachliche Ausbildung im Vordergrund steht. Bei uns geht es immer auch um die Persönlichkeitsbildung. Bei uns geht es immer auch um die Entwicklung, entweder als Soldat und was das eben auch für den Menschen, für die Persönlichkeit bedeutet, mit den Anforderungen an Kameradschaft. Ich habe vorhin schon gesagt, Resilienz, Krisenfestigkeit, Entscheidungen zu treffen, auch mal Dinge auszuhalten. Daran wächst man in jedem Fall. Und wenn

0: stellen.
1: Ein ketzerischer Gedanke. Die Ukraine führt gar nicht so weit von uns entfernt, nicht mal eine Tagesreise, einen Abwehrkampf gegen einen Angreifer und zwar auch mit unbemannten Systemen. Braucht es in Zukunft überhaupt noch Soldaten?
0: Das ist eine total spannende Diskussion, die auch gerade im Bereich der Militärs und Militärexperten intensiv geführt wird. Ich glaube, die beste Antwort zur jetzigen Zeit ist, dass das Wesen des Krieges sich durch unbemannte, egal ob Luftfahrzeuge, Landfahrzeuge oder Wasserfahrzeuge, nicht verändert. Die Art, wie der Krieg geführt wird, allerdings schon. Am Ende geht es immer darum, um was es geht. Geht es darum, tatsächlich eine Region, wir sagen immer einen Raum, also einen bestimmten Bereich, mit militärischen Mitteln einzunehmen oder auch zu halten, dass das nicht ohne Menschen geht. Das zeigt ja bedauerlicherweise auch dieser wirklich menschenverachtende Angriffskrieg, den Russland gegen die Ukraine führt. Wir sprechen ja auch öffentlich über den Blutzoll auf beiden Seiten. Und das zeigt bei aller Automatisierung und bei allen unbemannten Systemen, dass es am Ende nicht ohne Menschen geht. Aber die Art, wie Kriege geführt werden, die verändert sich tatsächlich.
1: Frau Generalarzt, Sie sind auch zuständig für die Reserve. Die soll ja auch ausgebaut werden und soll künftig auch eine noch wichtige Rolle spielen. Was soll sie denn künftig tun?
0: Die Reserve wird künftig integraler Bestandteil der Streitkräfte und der Streitkräfteplanung sein. Das klingt jetzt trivial, ist es aber nicht. Also das liegt ja schon am Wort Reserve. Man denkt immer, das ist quasi etwas, auf das ich zurückgreife, wenn ich es dann irgendwann brauche. Und so eine Art Ersatzmannschaft. Das ist aber tatsächlich mit Blick auf das, was wir in der Reserve künftig brauchen, überhaupt nicht mehr der Fall, sondern es wird Aufgaben geben und zwar vor allem im Rahmen dieser Drehscheibe Deutschland, wenn wir also unsere Rolle hier nehmen und mit Blick auf die NATO-Ostflanke gucken, dass also alliierte Streitkräfte durch Deutschland durch müssen. Das ist das, was wir als Drehscheibe bezeichnen. Dort wird die Reserve eine maßgebliche Rolle spielen und zwar nicht als Ersatzmannschaft, sondern das sind die, die ab Stunde 1 da sein müssen, um diesen Aufmarsch überhaupt zu ermöglichen. Und da geht es darum, dass Absicherungsaufgaben wahrgenommen werden. Da geht es um Absicherung auch von Kasernen hier. Es geht um Absicherung von Flughäfen hier, von Eisenbahn, Verladestationen, von Straßen, von Kreuzungen, von Autobahnkreuzen. Und solche Dinge muss man sich da vorstellen. Und das wird ohne die Reserve überhaupt nicht funktionieren. Und auch dafür ist der neue Wehrdienst so unfassbar wichtig, weil das eben im Wesentlichen die Aufgabe dieser neuen Wehrdienstleistenden sein wird, die in diesem Jahr ihren Dienst begonnen haben. Und auch das ist quasi der Brückenschlag in die Gesellschaft, weil es eben auch nicht nur eine militärische Aufgabe, sondern eine gesamtstaatliche Aufgabe mal mindestens ist, weil all die Dinge, die ich gerade beschrieben habe, funktionieren eben auch nur mit den zivilen Verantwortlichen, mit der Verwaltung, wenn wir über Schwertransportgenehmigungen etc. pp. Sprechen. Und ist also auch ein gutes Beispiel für dieses Miteinander zivil-militärisch, ja, was uns jetzt eben hilft, diese Aufgaben alle zu erledigen.
1: Drehscheibe Deutschland, das ist ja nicht nur eine abstrakte Idee. Schon in 3 Jahren könnte Russland die NATO angreifen, sagt ihr Chef, der Generalinspekteur Breuer. Ist die Bundeswehr darauf schon vorbereitet?
0: Die gesamte NATO hat Pläne, ich sage nicht in der Schublade, weil das ein bisschen passiv klingt, sondern tatsächlich Pläne, die maßgeblich sind jetzt auch für die Aufstellung der Streitkräfte, für Übungen, die aktuell schon laufen, die exakt auf jedes Szenario angepasst zugeschnitten sind. Das Jahr 2029 ist eines, wo sich die gesamte NATO und die dortigen Experten einig sind, in dem Russland in der Lage sein könnte, NATO-Territorium anzugreifen. Das heißt nicht, dass es so sein wird und auch nicht, dass es so sein muss. Aber es heißt eben, dass wir uns darauf vorbereiten müssen. Denn das zeigen auch die militärischen Konflikte, die wir jetzt zu dieser Zeit leider sehen müssen, dass eben die Frage von militärischer Stärke und Abschreckungsfähigkeit und vorbereitet sein auf solche Dinge maßgeblichen Einfluss darauf hat, ob es halt stattfindet oder nicht. Und deswegen ist es heute schon so, dass auch die Bundeswehr in der Lage ist, ihren Verteidigungsauftrag, den sie im Rahmen der NATO hat, auszuführen. Trotzdem müssen wir größer werden, trotzdem müssen wir noch mehr Fähigkeiten entwickeln, damit wir das noch besser können. Aber Im Prinzip sind wir heute schon darauf vorbereitet.
1: Aber alleine können wir Deutschen, die deutsche Bundeswehr, das nicht stemmen, auch nicht im Verbund mit den anderen europäischen Verbündeten, sondern es

0: braucht den stärksten Verbündeten, die USA. Der zieht aber Soldaten aus Europa ab und lässt Zweifel am Zusammenhalt der NATO aufkommen. Was ist das Bündnis dann noch wert?
1: Das deutliche Signal, und ich habe ja vorhin schon erwähnt, ich war letzte Woche ja auch in den USA, ist die Erwartungshaltung, dass die Europäer einen größeren Beitrag leisten müssen als bislang. Und Einigkeit darüber, die besteht. Wir versuchen uns bestmöglich mit allen Alliierten abzustimmen und dann eben auch darauf zu reagieren, wenn sich da Veränderungen ergeben. Aber es gibt überhaupt gar keinen Dissens darüber, und der wird auch von amerikanischer Seite an der einen oder anderen Stelle immer wieder bestätigt und betont, das geht manchmal ein bisschen unter in der großen Diskussion, dass es den Zusammenhalt weiterhin gibt und auch die Bereitschaft der Amerikaner in Europa ihren Beitrag zu leisten. Aber gleichzeitig, das ist schon richtig, sind sie sehr forsch und fordernd, wenn es darum geht, die Europäer zu motivieren und zu animieren. Aber das ist ein dialogisches Prinzip.
0: Aber zum Beispiel ein Tomahawk, der eigentlich nach Deutschland geliefert werden sollte, der wird nicht geliefert. Was sagt denn das über die Abschreckungsfähigkeit gegenüber Russland? Ist das nicht ein schwerer Schaden?
1: Also erstens stellt es sich insofern schon differenzierter, und das sollten wir auch so betrachten, dass es um Fähigkeiten in Teilen geht, die noch gar nicht in Europa waren, sondern die geplant waren. Und dieses geplant hatte auch tatsächlich schon ein gewisses Fragezeichen daran. Und nichtsdestotrotz, und das ist ja auch kein Geheimnis, arbeitet die Europäische Union auch gemeinsam, viele Nationen, in den letzten Jahren intensiv an dem Thema, eigene Fähigkeiten aufzubauen. Das tun wir auch. Und der Anspruch, den wir haben, ist, dass mit unseren amerikanischen Partnern und den Fähigkeiten, die ja heute schon in Europa sind, amerikanischerseits, und die auch unverändert hier sind, das so zu koordinieren, dass es keine Lücke geben soll. Und das ist auch die Absicht der Amerikaner, das nicht zuzulassen, weil auch Amerika hat kein Interesse an einem instabilen Europa oder an einer anderen Sicherheitslage in Europa als derzeit.
0: Frau General, was muss geschehen, damit Sie in 3 Jahren, also 2029 ungefähr, sagen können, dass die Bundeswehr tatsächlich auf dem Weg zur stärksten konventionellen Streitkraft in Europa ist?
1: Die Dinge, die wir auf den Weg gebracht haben, wir müssen natürlich weiter wachsen, wir müssen personell aufwachsen, wir müssen unsere Fähigkeiten, unsere technischen Fähigkeiten verstärken und müssen das gemeinsam mit unseren Partnern tun, müssen das auch üben, um damit unsere Abschreckungsfähigkeit zu zeigen. Da sehe ich jetzt momentan kein Risiko. Und wenn es uns dann gelingt, tatsächlich auch zum Beispiel über solche Dinge wie den Nationalen Veteranentag nicht nur der Gesellschaft selber zu erklären, was wir tun oder was auch diejenigen, die mal Dienst in Uniform geleistet haben, getan haben, sondern auch was zum Beispiel deren Familien, deren Freunde, das ist nämlich das Motto in diesem Jahr, Veterans, Family and Friends, leisten, um diesen Dienst zu ermöglichen, dann sind wir, glaube ich, auch als Nation sehr gut aufgestellt.
2: Das war die Stellvertreterin des Generalinspekteurs der Bundeswehr, Nicole Schilling, im Gespräch mit Sabina Mattei. 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
2: Eine überraschende Entdeckung hat ein spanisch-japanisches Forschungsteam gemacht. Menschen bewegen sich in Gruppen, meist gegen den Uhrzeigersinn. Woher dieser Linksdrall kommt, ist unklar. Er dürfte aber individuell angelegt sein und nicht auf kulturellen Regeln oder Gruppendynamiken beruhen. Jenny von Sperber aus der Wissenschaftsredaktion.
6: Der Physiker Iñaki Echeverria Huarte hatte eigentlich nur herausfinden wollen, ob Menschen, die in Gruppen durcheinanderlaufen, einen bestimmten Abstand untereinander einhalten. Aber bei seinen Experimenten ist ihm dann etwas Sonderbares aufgefallen. Die allermeisten Menschen sind dabei links rumgelaufen, nicht rechtsrum. Fast alle sind irgendwann im Kreis gegangen, und zwar gegen den Uhrzeigersinn. Aber warum?
7: Wir hatten eine Menge Hypothesen, was der Grund dafür sein könnte. Zuerst haben wir gedacht, es läge daran, dass die meisten Teilnehmer unserer Experimente Rechtshänder waren. Das wäre eine einfache Erklärung. Eine andere Hypothese, die wir getestet haben, war das Alter, der soziale Einfluss.
6: Aber keinen dieser Erklärversuche konnten sie mit Experimenten bestätigen. Das Einzige, was ihnen jedes weitere Experiment immer wieder gezeigt hat, die meisten Menschen haben einen Linksstrahl. Ob jung oder alt, Rechtshänder oder Linkshänder, in Gruppen oder alleine. Dann hatten die Physiker noch eine Idee. Vielleicht gibt es einen kulturellen Hintergrund. Vielleicht hat der Linksstrahl ja mit dem Rechtsverkehr in Europa zu tun. Um das zu prüfen, haben sich die Physiker mit Forschern aus Japan zusammengetan, wo Linksverkehr herrscht. Aber auch die in Gruppen herumlaufenden japanischen Testpersonen drehten sich spontan häufiger nach links.
7: Was wir jetzt wissen, nachdem wir all diese Hypothesen aussortiert haben, ist, dass der Linksstrahl offenbar auf der individuellen Ebene existiert, nicht als Gruppenverhalten. Er könnte biomechanisch oder neurologisch begründet sein oder damit zusammenhängen, wie das Gehirn Informationen verarbeitet. Daran forschen wir jetzt.
6: Der Grund für den Linksstrahl von Menschen, der bleibt bis heute ein Mysterium. Die Tatsache, dass der Linksstrahl entdeckt wurde, aber könnte beim Katastrophenschutz und bei der Stadtplanung von Interesse sein.

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1: Um 4 Uhr mit Milad Kupay. Die USA und der Iran haben bei ihren Verhandlungen über ein Ende des Krieges offenbar Fortschritte erzielt. Nach Angaben von Katar und Pakistan, die in dem Konflikt vermitteln, einigten sich beide Seiten auf einen konkreten Fahrplan. Aus der Nachrichtenredaktion Jonas Valentin Weber.
2: Vorgesehen ist demnach unter anderem, dass eine Koordinierungsstelle geschaffen wird, die sich um die schwierigsten Punkte kümmern soll. Dazu zählt unter anderem die Straße von Hormus, die seit längerer Zeit vom Iran blockiert wird. Ziel ist es, dass Schiffe, die für den weltweiten Ölhandel wichtige Meerenge, wieder problemlos passieren können. Weiterer Punkt, die Lage im Libanon. So soll die Koordinierungsstelle dafür sorgen, dass sich die israelische Armee und die Hisbollah-Miliz dort nicht mehr gegenseitig angreifen. Kurz nach Beginn der Gespräche hatte die iranische Delegation das Luxushotel in der Nähe von Luzern vorübergehend verlassen, wegen neuer Drohungen von US-Präsident Trump.
1: Die Rentenkommission der Bundesregierung schließt ihre Arbeit heute offiziell ab. Nach einer letzten Tagung will sie ihre Vorschläge morgen der Bundesregierung vorlegen. Seit dem Wochenende ist bekannt, dass sich die Experten auf 30 Punkte geeinigt haben. So soll etwa das Renteneintrittsalter langsam steigen, an die Lebenserwartung gekoppelt werden. Sozialverbände und Gewerkschaften kritisieren unter anderem den Vorschlag, die Rente mit 63 abzuschaffen. Die Deutsche Krankenhausgesellschaft warnt angesichts der Sparpläne der Regierung im Gesundheitswesen vor weitreichenden Folgen für viele Kliniken in Deutschland. Verbandschef Gaas sagte dem Redaktionsnetzwerk Deutschland, durch das Sparpaket sei die Existenz der Hälfte aller Krankenhäuser bedroht. Aus der Nachrichtenredaktion Torben Müller.
3: Gaas wird in dem Interview deutlich. Würden die Pläne von Gesundheitsministerin Waken unverändert kommen, müsste jede zweite Klinik akut mit der Pleite rechnen. Das würde gleichzeitig bedeuten, dass etwa 140.000 Beschäftigte keinen Job mehr hätten. Experten gehen laut Gaas in einer aktuellen Studie davon aus, dass die Erlöse der Krankenhäuser im kommenden Jahr als Folge der Sparpläne um 8% sinken. Viele Kliniken, die im Rahmen der Reform eigentlich erhalten oder umgewandelt werden sollten, würden vorher aufgeben müssen.
1: Bei der Fußball-Weltmeisterschaft wartet Belgien weiter auf einen Sieg. Gegen den Iran kam das Team nicht über ein 0:0 hinaus. Vorher hatte Spanien mit 4:0 gegen Saudi-Arabien gewonnen. Uruguay und Kap Verde spielten 2:2. Außerdem hat sich in der Basketball-Bundesliga Alba Berlin die Meisterschaft gesichert, nach einem 84:81 Sieg gegen Bayern München im entscheidenden Fünftelspiel der Finalserie. Das waren die Nachrichten. Das Wetter in Deutschland, tagsüber heiter bis wolkig, später vor allem in der Südhälfte teils kräftige Schauer und Gewitter, lokal Unwettergefahr bei 22 bis 38 Grad. Es ist 4:03 Uhr.
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4: Die A1 Bremen Richtung Hamburg ist zwischen Harburg und Stillhorn wegen Bauarbeiten noch bis ca. 5 Uhr gesperrt. Dadurch staut es sich. Die Umleitung führt über die U83. Die A27 Walsrode Bremen ist zwischen Pferdenort und Langwedel in beiden Richtungen wegen einer Baustelle ebenfalls noch bis 5 Uhr gesperrt. Die Umleitung führt über die U52 und die U9. Die A61 Hockenheim Richtung Ludwigshafen ist zwischen dem Dreieck Hockenheim und dem Kreuz Speyer wegen Bauarbeiten bis 5 Uhr gesperrt. Und die A261 Eckverbindung A1 zur A7 ist zwischen Tötensen und Dreieck Hamburg Südwest wegen Bergungsarbeiten gesperrt.
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4: Und die kommt aus den Studios des Norddeutschen Rundfunks in Hamburg. Am Mikrofon begrüßt sie Sven Hasenclever. Zum Ende des linken Parteitags ging es gestern am Sonntag ums Geld. Genauer gesagt um einen Gehaltsdeckel. Angestoßen hatten das die Parteivorsitzenden Ines Schwertner und Jan van Aken. Dessen Nachfolger Luigi Pantisano unterstützt das auch. Nach dem Einzug in den Bundestag verzichten jetzt viele Linke auf einen Teil der Abgeordnetenbezüge. Auf dem Parteitag in Potsdam wurde eine Obergrenze beschlossen. Die Bezüge für linken Politiker werden auf 5.300 Euro brutto gedeckelt. Überschüsse gehen an einen Sozialfonds. Welche Themen darüber hinaus den Parteitag bestimmt haben, fasst Frank Eichmann zusammen.
5: Es reicht, stand als Motto weiß auf rot am Rednerpult und auf der Bühnenrückwand des Parteitags und darunter etwas kleiner, das Leben bezahlbar machen. Die Linke als selbstbewusste Sozialprotestpartei, Heidi Reichenbeck, Chefin der linken Bundestagsfraktion.
6: Vor 2 Jahren Da hat man unsere Todesanzeigen geschrieben. Die Linke ist erledigt. Diese Partei, die braucht keiner mehr. Und wenn ich mich hier im Saal so umschaue, wir sind sowas von wieder zurück, liebe Genossinnen und Genossen.
5: In knapp 2 Jahren verdoppelte sich die Mitgliederzahl auf 126.000. Die Partei ist heute mehrheitlich weiblich, eher jung, das Durchschnittsalter gerade 38. Vor dem Parteitag stand die Linke unter verschärfter medialer Beobachtung, weil Äußerungen des linken Jugendverbandes mit antisemitischen Äußerungen aufgefallen waren.
7: Antisemitismus bedroht Menschen, bedroht Jüdinnen und Juden hier in Deutschland. Der Kampf gegen Antisemitismus ist eine linke Pflicht.
5: Kein Applaus war länger als dieser für die Gastrednerin Verit Behrmann, Nachfahren von Holocaust-Überlebenden, deren Mutter 2003 beim Anschlag eines palästinensischen Attentäters starb. Sie setzt sich für Versöhnung ein, erwähnte auch palästinensische Opfer israelischer Gewalt. Ihre Rede setzte die Parteitagsregie geschickt vor die Nahostdebatte. Der Parteitag fand diesen Kompromiss. Ja zum Existenzrecht Israels, ja zur Zwei-Staaten-Lösung Israel-Palästina, aber, und hier setzte sich das pro-palästinensische Lager durch.
8: Viele Menschenrechtsorganisationen und Völkerrechtsexperten, die sagen, das, was dort in Gaza stattfindet, ist ein Genozid und wir schließen uns dieser Meinung an.
5: So Jan van Aken, der äußerst beliebte 65-Jährige, trat aus Gesundheitsgründen nicht erneut als Parteichef an. Wahl am Samstag. Als Nachfolger bewarb sich mit Luigi Pantisano erstmals ein Parteichef mit Migrationshintergrund.
9: Friedrich Merz muss Angst haben. Er muss Angst haben vor einer starken Linken, die mit den Arbeiterinnen und Arbeitern gemeinsam den Widerstand organisiert.
5: Der 46-jährige Pantisano präsentierte sich als Mann der Arbeiterklasse, immer gesprächsbereit vor den Werktoren des Landes. Obwohl ohne Gegenkandidat schaffte Pantisano die Wahl gerade so, mit nur 53% Zustimmung. Sicher auch, weil er der CDU in einem Interview faschistische Politik vorwarf, wie sie die AfD mache. Aus dem Kontext gerissen. Eine wohl zu schwache Erklärung für viele Delegierte, insbesondere vor den bevorstehenden Landtagswahlen. Die bisherige Co-Linken-Chefin Ines Schwertner wurde mit knapp 86% im Amt bestätigt. Sie kündigte massive Proteste ihrer Partei gegen Sozialkürzungen der Bundesregierung an sowie konsequente Friedenspolitik. Und sie sagte vor den Landtagswahlen in Sachsen-Anhalt und Mecklenburg-Vorpommern:
10: Wir werden alles tun, um die AfD von den Schalthebeln der Macht fernzuhalten.
5: Am Sonntag beendete der Parteitag einen lange schwelenden internen Dauerstreit. Bundestags- und Europaabgeordnete der Partei müssen künftig einen Teil ihrer Diäten in einen Sozialfonds der Linken für Bedürftige abführen. Behalten dürfen sie 5.300 Euro brutto pro Monat.
4: Frank Eichmann berichtete.
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4: Zum Parteitag der Linken jetzt der Kommentar von Mario Kubina aus unserem Hauptstadtstudio.
11: Von einer Wette gegen die Zeit spricht Ines Schwertner, die anstehenden Landtagswahlen im Osten im Blick. Die Co-Chefin der Linken will die AfD von den Schalthebeln der Macht fernhalten. Und dafür geht die Linke nun eine Wette ein, mit hohem Einsatz. Denn Schwertners Strategie ist riskant. Sie will die Wut der Menschen auf die Straße tragen, wie sie sagt. Auch Luigi Pantisano, ihr neuer Kollege an der Doppelspitze, hat viel Frust im Land ausgemacht. Und auch er will das aufgreifen, mit Protesten gegen die schwarz-roten Reformpläne. Aber Feuer mit Feuer bekämpfen, funktioniert das auch in der Politik? Oder zündet man so das ganze Haus an? Die Linke hatte in Potsdam 3 Tage Zeit, eine Antwort zu finden. Es ist ihr nicht gelungen. Stattdessen zeitraubende Debatten über Geschäftsordnungsanträge, über den Nahostkonflikt und das Verhältnis zu Israel und darüber, ob es bei der Linken einen rechten Flügel gibt. Völlig klar, das sind Fragen, die bei so einem Parteitag ihren Platz haben, weil sie in der Sache dringlich sind, so wie der Umgang mit Leid und Krieg. Oder weil sie eben dazugehören, wenn hunderte Delegierte einer diskussionsfreudigen Partei zusammenkommen und Redezeit unter sich aufteilen müssen. Aber mit der strategischen Ausrichtung der Linken hat das alles wenig zu tun. Die Linke will beides sein. Eine Kümmererpartei, die Sozialsprechstunden und Heizkostenchecks anbietet. Und eine Partei, die sich als Motor einer Rebellion begreift, wie in Potsdam zu hören war. Rebellion? Echt jetzt? Bei allem Respekt vor dem Überraschungserfolg der Linken bei der Bundestagswahl, die Partei hat es nicht im Kreuz, landesweit Proteste anzufachen. Und das ist auch gut so. Wer eh wütend ist, weil Wohnen zum Luxus wird oder weil sich Vermögende vor dem Fiskus aus dem Staub machen, dem muss man das nicht ständig eintrichtern. Und wer solchen Unmut kanalisieren will, wird mit dem Gerede von Rebellion und Klassenkampf das Gegenteil erreichen. Mehr Polarisierung statt weniger. Dass man vor lauter Empörung schnell mal ein Eigentor schießt, hat der neue Co-Chef der Linken an diesem Wochenende bewiesen. Die CDU in die Nähe der AfD zu rücken, da reagieren die linken Wahlkämpfer im Osten zu Recht mit Kopfschütteln. Sicher ein Grund für Pantisanos schlechtes Wahlergebnis. Was Deutschland braucht? Eine konstruktive Linke, die gegen die Wohnungskrise und für Arbeitnehmerrechte kämpft. Was das Land nicht braucht? Noch einen Wutstaubsauger.
4: Die Meinung von Mario Kubina. Gleich 4.11 Uhr. Geburt, Arbeit, Tod. Dieses in seiner Überspitzung wenig attraktive Angebot scheint die Gesellschaft der in diesen Tagen geborenen Generation machen zu wollen. Die Rede ist von Arbeiten bis 70 in den 2090er Jahren. Doch soweit ist es noch nicht. Wenn die Rentenkommission ihre Ergebnisse morgen am Dienstag offiziell vorstellt, kennt man aber schon einige der Eckpunkte für die kommenden Jahre. Die Vorschläge der Kommission, das Renteneintrittsalter schrittweise zu erhöhen und die abschlagsfreie Rente mit 63 abzuschaffen, gehen den einen aber schon jetzt zu weit, den anderen nicht weit genug. Zu den Reaktionen aus Berlin, Anne-Kathrin Mellmann.
12: Linken Politiker sprechen von Rentenkürzungen. Die Co-Vorsitzende Ines Schwertner sagt, in der Rentenkommission säßen nur Menschen, die nicht wüssten, was Altersarmut bedeutet.
13: Was es bedeutet, dass manche Menschen nicht bis 70 arbeiten können. Schon jetzt nicht. Die Lebenserwartung ist in manchen Bundesländern sogar gesunken in den letzten Jahren. Das ganze Renteneintrittsalter an die Lebenserwartung zu stocken, arbeitet mit den falschen Zahlen. Und ich kann die Regierung nur dazu drängen, dass sie das wieder zurücknehmen, genauso wie die Pflege- und Krankenkassenreform, weil die Menschen in diesem Land unter diesen Reformen jetzt schon leiden und sie werden die Quittung dafür bekommen.
12: Auch die SPD-Seite in der Rentenkommission war nach Informationen des ARD-Hauptstadtstudios einverstanden mit den 30 Punkten, die die Kommission am Dienstag der Bundesregierung übergeben will. Annika Klose, SPD-Mitglied in der Kommission, beschreibt die Arbeit der Kommission so.
14: Ich habe die Kommissionsarbeit vor allem als sehr konstruktiv und sehr fachlich orientiert wahrgenommen. Man muss sich ja auch vor Augen halten, es war eine mehrheitlich wissenschaftlich besetzte Kommission mit einem sehr breiten Auftrag. Lebensstandardsicherung über alle drei Säulen für niedrige und mittlere Einkommen bei einer nachhaltigen Finanzierung sicherzustellen. Und natürlich ging es auch mal hitzig zu in den Diskussionen. Aber im Grundsatz würde ich sagen, war es immer fair und an der Sache orientiert.
12: Zurück zu den Vorschlägen. Aus für die abschlagsfreie Rente mit 63. Verpflichtende Betriebsrenten sind nicht vorgesehen. Beamte in der gesetzlichen Rentenversicherung vielleicht später. Minijobs würden rentenversicherungspflichtig. Der Ökonom Marcel Fratscher vom Deutschen Institut für Wirtschaftsforschung in Berlin hätte sich mehr Mut von der Kommission gewünscht.
15: Das vielleicht wichtigste Element im deutschen Rentensystem ist, dass es eine Umverteilung von jung zu alt und von arm zu reich ist. Und das zu ändern, wieder ein besseres Gleichgewicht hinzubekommen, junge Menschen zu entlasten, Menschen, denen Altersarmut droht, eine deutlich bessere Rente zu geben, das wird in diesen Vorschlägen nicht gemacht. Und daher sind diese Vorschläge eine verpasste Chance.
12: Den Vorschlag der Kommission, ein kapitalgedecktes Element bei der Altersvorsorge nach schwedischem Vorbild einzuführen, bewerten Ökonomen unterschiedlich. Marcel Fratscher weist auf die dadurch steigenden Kosten hin, die Unternehmen und Beschäftigte zusätzlich belasten würden. Der Wirtschaftswissenschaftler Jörg Althammer von der Katholischen Universität Eichstätt sieht es positiv, wenn das Rentensystem durch den Kapitalmarkt stabilisiert würde.
4: Aus Berlin war das Anne-Kathrin Mellmann. Und das Wetter in der ARD-Infonacht heute heiter, zeitweise auch wolkig. Im Tagesverlauf vor allem von den Alpen teils kräftige Schauer und Gewitter mit vereinzelter Unwettergefahr. Höchstwerte 22 bis 38 Grad, dazu Schauer und Gewitterböen. Morgen am Dienstag neben Sonne teils auch wieder kräftige Schauer und Gewitter bei 22 bis 37 Grad. Mittwoch heiter bis wolkig und bis zu 39 Grad. Ebenso heiß wird es am Donnerstag. Die Temperaturen zurzeit: Berlin 21 Grad, Frankfurt am Main 25, Hamburg meldet 15 Grad, Köln 21, Leipzig 18 und München meldet 20 Grad.
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4: Noch ist unklar, wie es bei den Verhandlungen um den Iran-Krieg weitergeht. Wenn es aber gelingt, den Krieg wirklich zu beenden, ist die Bundesregierung unter bestimmten Voraussetzungen bereit, die Schifffahrt in der Straße von Hormuz zu sichern. Die Marine hat vorsorglich 2 Schiffe zur Minenräumung ins Mittelmeer verlegt, damit diese schnell einsatzbereit sind. Noch fehlt dazu aber ein Mandat des Bundestags. Im Bericht aus Berlin hat Anna Engelke mit Verteidigungsminister Pistorius gesprochen und ihn gefragt, ob er davon ausgeht, dass es vor der Sommerpause noch grünes Licht gibt.
16: Das ist völlig offen, und zwar aus verschiedenen Gründen. Zum einen, weil wir nicht wissen, wohin die Verhandlungen, die jetzt in der Schweiz beginnen, wirklich führen, zu einem wie auch immer gearteten und wie stabilen Waffenstillstand, der von mir auch immer so gesagt Voraussetzung ist überhaupt für ein Engagement in der Straße von Hormuz. Und dann ist die zweite wesentliche Voraussetzung, auch davon habe ich immer schon gesprochen, ein Mandat des Bundestages, der wiederum einen internationalen Rahmen braucht. Den halten wir für gegeben, aber es ist jetzt nicht so, dass wir übermorgen Djibouti verlassen müssten, um in die Straße von Hormuz zu fahren. Ich wollte eine Entscheidung treffen, dass wir vor Ort sind, dass wir in der Nähe sind und innerhalb weniger Tage in der Straße von Hormuz sein könnten, um Minen zu räumen. Das ist der Auftrag, nichts anderes.
12: Völkerrechtliche Grundlage, sagen Sie, sei gegeben. An was denken Sie da?
16: Ja, wir denken zum einen an die Seerechtskonvention der Vereinigten Nationen. Da geht es darum, dass die freie Seeschifffahrt ein Recht ist, das durchgesetzt werden darf. Und das andere ist die Resolution vom März diesen Jahres, ich glaube die Nummer 2817, in der Verbindung mit Artikel 24 Absatz 2 Grundgesetz. Aber ob das am Ende trägt oder nicht, das muss das Parlament entscheiden. Ich kann nur, und das ist mein Job, die Voraussetzungen dafür schaffen, dass, wenn das gewünscht wird und die Voraussetzungen da sind, die Lage so ist, dass wir es auch können. Alles andere beraten wir jetzt politisch, und dass wir letzte Woche mit den Parlamentariern gesprochen haben, war im Grunde genommen ein Ausdruck unserer absoluten Transparenz. Wir wollten zeigen, wo stehen wir in unseren Überlegungen, ohne schon an deren Ende angekommen zu sein.
12: Aber Sie gehen nicht unbedingt davon aus, dass das vor der Sommerpause noch klappt, weil der Bundeskanzler hatte das ja angekündigt.
16: Nee, das kann sein, dass es vor der Sommerpause klappt. Und es wäre möglicherweise, je nachdem, wie die Rahmenbedingungen aussehen in den Verhandlungen, auch wünschenswert. Aber am Ende ist das eine Entscheidung, die der Bundestag treffen muss.
12: Drücken Sie denn so auf die Tube und versuchen, es vor der Sommerpause hinzubekommen, auch um ein Zeichen zu setzen? Sie haben das ja auch gesagt, wir sind da, auch an Zeichen an Donald Trump, um ihn zu besänftigen?
16: Ach, ich glaube nicht daran, dass Donald Trump sich durch sowas wirklich besänftigen oder beeindrucken lässt. Und ich mache solche Sachen eigentlich grundsätzlich aus sachlichen Erwägungen heraus und um in der Lage, richtig zu handeln. Die Öffnung der Straße von Hormuz bzw. deren sichere Passage ist im europäischen Interesse, im Interesse unserer Energieversorgung, unseres wirtschaftlichen Aufschwungs. Das heißt, dort einen Beitrag zu leisten, dass die Schiffe wieder sicher passieren können, nicht sich an Kampfhandlungen zu beteiligen, ist in unserem Interesse. Letztlich hat der Korken auf der Flasche Straße von Hormuz, der ist ja von Donald Trump reingedrückt worden und nicht von uns, aber wir haben ein Interesse daran, ihn wieder rauszuholen, aber im Einvernehmen und noch mal ganz wichtig, ausdrücklich mit Zustimmung des Irans und zum Beispiel auch von Oman.
12: Zustimmung braucht man, auch um Minen zu suchen, Zustimmung des Iran. Sorgen Sie sich sehr um Ihre Soldaten?
16: Bis jetzt gibt es keinen Grund, sich über irgendetwas Sorge zu machen. Die Passage durchs Rote Meer findet unter entsprechendem Begleitschutz unserer Alliierten statt, weil ja nicht jeder seine Fregatten da unten hat. In Djibouti selber droht auch keine Gefahr. Und bevor es weitergeht, erklären wir ja die Lage nochmal. Aber sicher ist Voraussetzung immer gewesen, permissive environment, also eine Umgebung, die einen solchen Minenräumsatz überhaupt erlaubt. Und solange wir nicht sicher sind, dass wir die haben, wird es keinen Mandatsbeschluss geben.
4: Das war Verteidigungsminister Boris Pistorius um gleich 4.19 Uhr. Und wir blicken nach Brasilien. Dort gibt es einen dramatischen Anstieg an Femiziden. Im Schnitt werden an einem Tag 4 Frauen getötet. Das sind so viele Frauenmorde wie nie zuvor. Fachleute beobachten zugleich den Anstieg einer sogenannten Machosphäre im digitalen Raum, wo Frauenfeindlichkeit dann millionenfach verbreitet wird. Doch es gibt Gegenwehr. An Schulen und in sozialen Projekten versuchen Pädagogen, junge Männer für Gleichberechtigung zu sensibilisieren und über Gefühle, Respekt und Rollenbilder zu sprechen. Xenia Böttcher berichtet. No,
17: man, no! Einige Frauen sind zum Landgericht in São Gonçalo gekommen, um Alana Rosa den Rücken zu stärken. Als die 22-Jährige erscheint, wird es still. Deutlich sichtbar sind die Narben an Hals, Wange und Armen der zarten, schmalen Frau. Etwa 50 Mal hat ein Nachbarsjunge auf sie eingestochen, mutmaßlich aus Wut, weil sie ihn nicht wollte. Alana hatte für heute in ihren sozialen Medien zur Unterstützung aufgerufen. Wir Frauen müssen uns wieder sicher fühlen, wenn wir auf die Straße gehen. Frei sein und unsere Bürgerrechte leben. Etwas, das uns zurzeit genommen wird, weil es immer mehr Opfer brutaler Gewalt gibt. Dass Alana als Zeugin aussagen kann, ein Glücksfall. Wäre ihre Mutter Jada Lucy nur wenige Minuten später nach Hause gekommen, Alana wäre wohl tot. Die 53-Jährige zeigt ein Video mit einem blutverschmierten Sofa und Blutlachen am Boden ihres Wohnzimmers. Der Junge saß auf meiner Tochter und hat auf sie eingestochen. Ich schrie seinen Namen, bat ihn aufzuhören, doch er hörte nicht auf. Ich musste ihn von ihr herunterreißen. Vier Frauen werden pro Tag in Brasilien ermordet. Noch nie wurden so viele Femizide registriert. Beobachter glauben, dass soziale Medien eine große Rolle bei der steigenden Gewalt spielen. Denn Untersuchungen zeigen, dass frauenfeindliche Clips und Kanäle in den sozialen Medien zunehmen, die Kontrolle über Frauen und ihre Unterwerfung propagieren. Alle Frauen lügen. Sie lügt, wenn sie sagt, dass sie dich liebt. Sie lügt, wenn sie lächelt. Ein Mann, der blindlings vertraut, hat verloren. Wenn dich jemand Macho nennt, sag, dass du genau das bist. Was soll passieren? Schick sie in die Küche. Sag ihr, sie soll Geschirr spülen. Die Frauenverachtung in der sogenannten Macho-Sphäre, ein Nährboden der Gewalt, glaubt Jada Lucy. Früher waren Frauen sehr unterwürfig. Sie mussten ihren Männern dienen. Heutzutage gibt es das nicht mehr. Ich glaube, dass manche Männer das nicht akzeptieren. Es regt sich Widerstand gegen den Trend im Internet. Schüler einer Mittelstufe in Rio de Janeiro strömen durch den Flur rein in einen großen Saal. Soziologielehrer Sandro Justo überrascht sie mit einer Projektwoche zu Gewalt gegen Frauen. Zuhören, darum geht es heute. Und die jungen Männer wollen reden. Und zwar nicht über Macht, sondern Gefühle. Was du fühlst, ist dein Ding. Geht's dir gut? Gut. Geht's dir schlecht? Will keiner wissen. Sandro macht den Schülern Mut. Es gibt Platz für eure Gefühle. Nehmt ihn euch. Unsichere und verletzliche Momente zu durchleben, gehört zum Leben wirklich jedes Mannes. Wer das nicht lernt, hat eine Zeitbombe in sich. Und manchmal explodiert sie, indem er sich selbst tötet oder einen anderen Mann oder indem er eine Frau tötet. Die Influencer aus der Macho-Sphäre seien tatsächlich sehr populär, berichten die Jugendlichen. Man sieht viele Videos im Internet, die Hass gegen Frauen normalisieren. Viele merken gar nicht, dass darin eine Frauenfeindlichkeit steckt und übernehmen das einfach in ihren Alltag. Das ist problematisch. 2 Stunden intensiver Austausch. Sandro will eine Botschaft der Hoffnung senden. Es gibt Menschen, die sich der frauenfeindlichen Ideologie entgegenstellen.
18: Xenia Böttcher berichtete aus Brasilien. Es wird zunehmend eng für Großbritanniens Premier Keir Starmer. Gut, das hören wir jetzt seit Wochen, aber jetzt sieht es wirklich nicht mehr gut aus. Seine Umfragewerte sind schlecht, seine Kommunikation auch und seine Labour-Partei scheint nicht mehr hinter ihm zu stehen. Man liebäugelt vielmehr mit dem einstigen Bürgermeister von Manchester, Andy Burnham, der in einer Nachwahl soeben ins Parlament gewählt wurde. Eine wichtige Voraussetzung, denn jetzt könnte der beliebte Politiker Parteichef werden und damit Premierminister. Schon heute könnte Keir Starmer bekannt geben, ob und wie er weitermachen will. Aus London Christoph Prössel.
19: Die Lage spitzt sich zu. Immer mehr Regierungsmitglieder haben zu erkennen gegeben, dass die Zeit für Keir Starmer als Premierminister vorbei ist. Zuletzt hat dies die Außenministerin Yvette Cooper angedeutet, wie der Sender Sky News meldete. Andere Medien berichten, dass mittlerweile über 200 Abgeordnete der Labour-Fraktion im Unterhaus der Meinung sind, Keir Starmer müsse als Parteivorsitzender und Premier ausgetauscht werden. Die Zeitung The Observer titelte, Starmer werde am Montag seinen Rücktritt erklären. Das alles folgt auf die Wahl von Andy Burnham als Abgeordneter für den Wahlkreis im nordenglischen Makerfield. Ein Sitz im Unterhaus ist die Voraussetzung dafür, dass Burnham eine Kampfabstimmung gegen Starmer anstoßen kann. Ob Starmer es soweit kommen lässt oder beispielsweise eine Übergabe der Macht in den kommenden Monaten ankündigt, ist offen. Wirtschaftsminister Peter Keil.
20: These are decisions for Keir to make and that's why I said that he is taking the time as well as dealing with all the issues that a prime minister deals with over a weekend.
19: Diese Entscheidung müsse der Premierminister treffen. Dafür habe sich Keir Starmer Zeit genommen, sagte Keil in der BBC. Am Freitag noch hatte Starmer gesagt, es sei keine Kampfabstimmung angesetzt.
2: There isn't a leadership contest at the moment. There isn't one at the moment. But as I've said on many, many occasions, I don't think that's a good thing for the country to plunge us into chaos.
19: Eine solche Abstimmung würde das Land ins Chaos stürzen. Die Unzufriedenheit in der Labour-Partei ist greifbar. Im Mai hatte Labour bei den Regional- und Kommunalwahlen massiv verloren. Die rechtspopulistische Reform UK konnte deutlich zulegen. Bei den Sozialdemokraten zweifeln mittlerweile viele, dass Starmer der Richtige ist, um die Partei in die nächsten Parlamentswahlen zu führen. Seine Umfragewerte sind extrem schlecht.

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1: In der Gruppe G treffen seit 3 Uhr Neuseeland und Ägypten im kanadischen Vancouver aufeinander. Jan Wochner ist unser Reporter.
2: Ausgeglichen steht es 1:1 zwischen Neuseeland und Ägypten. Zur Pause hatte noch Neuseeland mit 1:0 geführt. Sermon, der Abwehrmann, per Kopf erfolgreich nach einer Viertelstunde. Ägypten noch nicht so richtig in Fahrt gekommen vor der Pause, aber seit Beginn der zweiten Hälfte spielt, ehrlich gesagt, fast nur noch Ägypten. Und Ägypten hat sich auch belohnt mit dem überfälligen 1:1. Mustafa Ziko war erfolgreich, ebenfalls per Kopf. Klasse herausgespielt über die rechte Seite. Tolle Flanke vors Tor. Und dann der Kopfball von Ziko rein in den Kasten zum überfälligen 1:1. Überfällig, weil Ägypten seit Wiederbeginn 8 Torschüsse hat und schon wieder angreift. Über Mamouche rein in den 16er, in Szene gesetzt von Salah, aber kommt nicht zum Torabschluss. Hier steht's ausgeglichen 1:1, aber Ägypten dem 2:1 deutlich näher als Neuseeland.
1: Aus Vancouver war das Jan Wochner. Zuvor trennten sich in der Gruppe H Uruguay und die Kapverden in Miami am zweiten Spieltag 2:2 unentschieden. Und alles Weitere jetzt von Stephanie Lavoie.
3: 6 Tage nach der Nullnummer gegen Kap Verde hat Spanien Saudi-Arabien mit 4:0 aus dem Stadion in Atlanta geschossen. In Halbzeit 1 fegte La Roja wie ein Wirbelsturm über den Gegner her, mit sage und schreibe 17 Torschüssen und 3 Treffern. Thomas Kunze hat die Partie gesehen.
4: Spanien hat sich nach seinem zweiten Vorrundenspiel eindrucksvoll bei dieser WM zurückgemeldet. Nach dem schwachen 0:0 zum Auftakt gegen Kap Verde bezwang das Team um Superstar Lamine Yamal Saudi-Arabien locker leicht mit 4:0. Yamal feierte dabei sein WM-Startelfdebüt und bereits nach 11 Minuten seinen WM-Debüttreffer. Der 18-Jährige drückte nach einem Flachpass von Oyarzabal den Ball über die Linie. Oyarzabal selbst war es dann, der zwischen der 21. und 24. Minute doppelt traf. Vorausgegangen war ein Eckball bzw. eine großartige Kombination im Strafraum. Saudi-Arabien nahm sehr wenig teil an diesem Spiel. Nach der Pause und einigen spanischen Wechseln fiel nach 49 Minuten bereits das 4:0. Kukureas Schuss wurde durch Altan Bakti unhaltbar abgefälscht. Ein Eigentor. Danach verwaltete das spanische Team diese Führung souverän und ist somit endgültig auf dem WM-Gleis gelandet und zurück im Kreis der Mitfavoriten.
3: Dazu gehört Belgien definitiv nicht. Die Roten Teufel waren gegen den Iran als Favoriten in das zweite Gruppenspiel gestartet, kamen aber über ein enttäuschendes 0:0 nicht hinaus. Florian Winkler berichtet.
5: Ein Remis, mit dem der Iran besser leben kann. Belgien investierte an diesem zweiten Spieltag der Gruppe G viel, hatte mehr Ballbesitz und Spielanteile, doch fand es gegen giftige Iraner selten eine Lücke. Mehrfach schnupperte der Außenseiter in Los Angeles selbst sogar am eigenen Treffer. Nach der Pause wurde die Partie noch zerfahrener. Die Belgier wurden durch einen Gois-Platzverweis, durch eine Notbremse nach einer guten Stunde zusätzlich geschwächt. Dem Iran fehlte aber in Überzahl der Mut und Belgien blieb in der Schlussphase zu fahrlässig mit seinen Möglichkeiten. Und so warten beide Teams weiter auf den ersten WM-Sieg und müssen um die K.O.-Phase bangen.
3: Unterdessen genoss der Nagelsmann-Tross Family Time. Wie nach dem Auftaktsieg gegen Curaçao durften auch nach dem Erfolg gegen die Ivora Partnerinnen und Kinder der DFB-Spieler ins Teamquartier. Der Trainer hatte den Spielern freigegeben. Burgi Nagelsmann, die Mama von Coach Julian, war auch dabei. Alba Berlin ist deutscher Basketballmeister. Im 5. und entscheidenden Playoff-Spiel besiegten die Berliner Titelverteidiger Bayern München mit 84:81. Florian Hecht hat zugeschaut.
6: Der neue deutsche Meister kommt aus Berlin. Die Albatrosse gewinnen mit 84:81 beim FC Bayern Basketball in einem absolut verrückten Basketballspiel. Der FC Bayern zur Halbzeit mit 20 Punkten vorne machte alles richtig, war konzentriert und fertigte geradezu Alba ab. Aber dann in der zweiten Halbzeit kamen die Berliner heraus und drehten den Spieß um. In der 33. Minute die erste Führung für Alba mit einem Pünktchen und diese Führung gaben sie nicht mehr her, verteidigten sie mit allem, was sie hatten. Jonas Matyšek, der Kapitän der Berliner, mit 6 versenkten Dreiern. Auf der anderen Seite bei München Andreas Obst mit 24 Punkten, die besten Werfer. Aber der deutsche Meistertitel geht nach Berlin. Alba gewinnt mit 84:81.
3: Gratulation, Alba feiert damit die 12. deutsche Meisterschaft.

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1: Um 4.30 Uhr mit Milat Kupay. Die USA und der Iran haben sich bei ihren Verhandlungen in der Schweiz auf einen Zeitplan für weitere Gespräche und einen Mechanismus für die Straße von Hormus verständigt. Das teilten die Vermittler Pakistan und Katar mit. Demnach soll eine Koordinierungsstelle geschaffen werden, die sich um die schwierigsten Punkte kümmern soll. Neben der Straße von Hormus, die wieder für Schiffe passierbar sein soll, zählt dazu die Lage im Libanon. Dort soll sichergestellt werden, dass es zu keinen neuen Kämpfen zwischen der israelischen Armee und der Hezbollah-Miliz kommt. Der Beginn der Gespräche war von einem Eklat überschattet worden. Die iranische Delegation verließ vorübergehend das Tagungshotel. Auslöser waren neue Drohungen von US-Präsident Trump. Die von der Bundesregierung eingesetzte Rentenkommission schließt heute ihre Beratungen ab. Die Vorschläge des Gremiums sollen dann morgen offiziell übergeben werden. Aus der Nachrichtenredaktion Ulrike Ufer.
2: Viele Empfehlungen der Kommission sind über das Wochenende bereits durchgesickert. So soll das Rentenniveau durch eine neue Kapitalrente langfristig gesichert werden und das Rentenalter in den nächsten Jahrzehnten schrittweise steigen, ebenso wie die Beiträge. Bundesarbeitsministerin Baas betonte, die Vorschläge würden nicht an allen spurlos vorbeigehen. Aus Sicht der SPD-Politikerin muss unter anderem die Zahl der Frühverrentungen sinken, das aber mit Übergangsfristen. Auch die Grünen begrüßen, dass die abschlagsfreie Rente mit 63 voraussichtlich bald Geschichte ist.
1: Die Bundesregierung hat bestätigt, dass die Abschiebungen afghanischer Straftäter in ihrer Heimat in Absprache mit der Taliban-Regierung ausgeweitet werden. Laut Bundesinnenministerium sind künftig 3 Charterflüge pro Monat und auch Einzelrückführungen per Linienflug möglich. Nach NDR-Informationen machte die Bundesregierung den Taliban dafür Zugeständnisse. Demnach dürfen die Islamisten künftig mehr Diplomaten nach Deutschland schicken. Bislang gibt es hier lediglich 2 Taliban-Vertreter. In Prag haben mehrere tausend Menschen für öffentlich-rechtliche Medien demonstriert. Die Demonstranten versammelten sich vor dem Sitz des öffentlich-rechtlichen Fernsehens zu einer Solidaritätskundgebung, wie tschechische Medien berichten. Hintergrund des Protests sind die Pläne der rechtspopulistischen Regierung, um Ministerpräsident Babiš Radio- und Fernsehgebühren abzuschaffen und den Sendern weniger Geld zur Verfügung zu stellen. Kritiker befürchten, dass das tschechische Fernsehen CT und der tschechische Rundfunk politisch damit abhängiger werden könnten. Das waren die Nachrichten. Das Wetter in Deutschland. Tagsüber heiter bis wolkig, später vor allem in der Südhälfte teils kräftige Schauer und Gewitter, lokal Unwettergefahr, maximal 22 bis 38 Grad. Am Dienstag sonnig im Bergland sowie im Südosten Schauer und Gewitter, 22 bis 37 Grad. Es ist 4.33 Uhr.
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3: Die A1 Bremen Richtung Hamburg ist zwischen Harburg und Stillhorn wegen Bauarbeiten noch bis ca. 5 Uhr gesperrt. Dadurch staut es sich. Die Umleitung führt über die U83. Die A27 Walsrode Bremen ist zwischen Verden Nord und Langwedel in beiden Richtungen wegen einer Baustelle ebenfalls noch bis 5 Uhr gesperrt. Die Umleitung hier die U52 und die U9. Die A49 Kassel Richtung Gießen ist zwischen Stadt Allendorf Nord und Stadt Allendorf Süd nach einem Unfall gesperrt. Die A61 Hockenheim Richtung Ludwigshafen ist zwischen Dreieck Hockenheim und dem Kreuz Speyer wegen Bauarbeiten noch bis 5 Uhr gesperrt. Und die A261, das ist die Eckverbindung Autobahn 1 zur A7, ist zwischen Tötensinn und Dreieck Hamburg Südwest wegen Bergungsarbeiten gesperrt.
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3: Heute früh mit Sven Hasenclever. Noch vor wenigen Jahren galt Italiens Bahn als Synonym für Chaos. Verspätungen, marode Infrastruktur, ineffiziente Staatsbetriebe. Heute dagegen fährt man in Italien meist schneller, komfortabler und vor allem pünktlicher als in Deutschland. Das könnte auch damit zusammenhängen, dass das private Bahnunternehmen Italo der Staatsbahn Trenitalia seit einigen Jahren Konkurrenz macht. Nun soll dieser Konkurrenzkampf auf Deutschland ausgeweitet werden. Anna Giordano berichtet.
4: vormittags am römischen Bahnhof Termini. Dass im italienischen Bahnverkehr zwei Unternehmen um die Gunst der Kunden werben, wird hier besonders deutlich. Auf der einen Seite des Bahnhofs stehen die Fahrkartenautomaten von Trenitalia, auf der anderen die von Italo. Jedes Unternehmen hat im Bahnhof ein eigenes Ticketcenter, einen eigenen Servicepoint und sogar eine eigene Fahrgastlounge. Die Kunden haben die Qual der Wahl. Das war nicht immer so. Als Italo 2012 in den italienischen Markt der Hochgeschwindigkeitszüge einstieg, wurde das Unternehmen zunächst an kleine Nebenbahnhöfe der Hauptstadt verbannt. Die italienische Wettbewerbsbehörde musste sich einschalten, bevor Italo Flächen im römischen Hauptbahnhof mieten durfte. Ähnliche Grabenkämpfe gab es anfangs um die Bahntrassen. Auch hier musste die Politik neue Regeln schaffen und die Behörde eingreifen. Heute hält Italo einen Marktanteil von rund 30% im italienischen Hochgeschwindigkeitsverkehr. Und mit der Konkurrenz habe sich für die Fahrgäste einiges verbessert, sagt Paolo Beria, Professor für Verkehrsökonomie und Verkehrspolitik von der Technischen Universität in Mailand.
5: Einen Aspekt, den wir auch empirisch nachweisen konnten, ist die Auswirkung auf die Tarife. Wir haben einen Rückgang von 15-20% der Preise bei Trenitalia festgestellt und Italo ist ohnehin günstiger als Trenitalia. Außerdem gibt es einen weiteren Effekt bei der Qualität. Mit Qualität meint Paolo Beria vor allem die Frequenz. Dass Züge häufiger fahren, es also ein breiteres Angebot für Bahnreisende gibt. Beria spricht davon, dass das Angebot auf den Schnellstrecken sich mehr als verdoppelt habe. Die Züge seien ausgelastet. Die Nachfrage würde mit dem Angebot Schritt halten. Zwischen Rom und Mailand fahre zeitweise alle 10 Minuten ein Zug. Und unter einer Verbesserung der Qualität versteht er noch mehr. Beide Anbieter haben sehr moderne Züge, rühmen sich auch dieser Züge. Sie lassen sie beim Einkauf nach ihren Vorstellungen konfigurieren. Und der Service an Bord, vor allem in der ersten Klasse, hat ein sehr hohes Niveau. Dabei gehe es nicht nur um die Auswahl im Bordrestaurant, sondern auch um die bequemen Sitze oder das schnelle WLAN, so Beria. Der Verkehrsökonom sieht also vor allem Vorteile in der Konkurrenz der beiden Bahnunternehmen und er erwartet Ähnliches, sollte Italo in Deutschland einsteigen. Zudem biete Deutschland als Flächenland mehr Möglichkeiten für den Ausbau des Streckennetzes als Italien. In Deutschland geht man momentan davon aus, dass die Fahrgäste an Ort X fahren und dann den Zug an Ort Y nehmen, mit einem Zug, der auf den ersten abgestimmt ist. Das ist das deutsche Konzept der Taktung. Aber ein Konkurrent könnte hergehen und zwischen X und Y Direktverbindungen bauen, die es noch nicht gibt. Bedenken, dass durch den Einstieg von Italo bestimmte Orte weniger angefahren werden, teilt Paolo Beria nicht. Da könne man auch auf politischer Ebene regulatorisch eingreifen, ähnlich wie es derzeit in Frankreich geschehe, so der Professor. Italo selbst äußert sich auf Nachfrage schriftlich und bestätigt, dass das Unternehmen zunächst nur auf den Haupttrassen München-Dortmund und München-Hamburg einsteigen wolle, fügt aber hinzu:
6: Wir beabsichtigen, eine ähnliche Strategie zu verfolgen wie in Italien. Als wir in den Markt eintraten, bedienten wir 10 Städte. Heute verbinden wir 56 kleine, mittlere und große Städte im ganzen Land.
4: Italo erwartet, dass auch in Deutschland die Konkurrenz das Geschäft belebt und dass die Nachfrage steigen wird. Doch ob es tatsächlich so weit kommt, hängt von der Bundesnetzagentur ab. Die deutsche Behörde möchte in den kommenden Wochen entscheiden, ob sie dem italienischen Herausforderer die benötigten Fahrtrechte erteilt.
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3: Für viele geht es bald in den Urlaub, einige bepacken dann das Wohnmobil. Was auf den ersten Blick nicht auffällt, ist, wie schwer das beladene Fahrzeug geworden ist. Das Problem, wer das nicht testet und gedankenlos losfährt, riskiert ein überladenes Fahrzeug. Das kann teuer werden, aber auch gefährlich, nicht nur mit dem Wohnmobil, sondern auch mit dem Pkw. Thorsten Weik aus der ARD-Verbraucherredaktion hat dazu recherchiert.
7: Viktor Laukert rollt mit seinem Kastenwagen-Camper langsam auf eine überdimensionale Betonplatte in Feigen an der Enns, nordwestlich von Stuttgart. Unter der Platte ist eine Waage installiert. Sie ist für tonnenschwere Fahrzeuge vom Auto bis Lastwagen ausgelegt. Viktor und Nelly Laukart haben ihren Camper für den nächsten Urlaub an der Mosel voll bepackt mit Markise, Campingmöbeln, Gepäck, Vorräten und Wasser. Vor der Abfahrt wollen sie aber nochmal prüfen, ob alles passt. Denn Viktor Laukart weiß, bei überladenen Fahrzeugen drohen teils saftige Strafen.
8: In Deutschland geht's noch, aber wenn wir nach Österreich oder nach Italien fahren, da ist schon
9: Kroatien, da könnte man in die Kontrolle kommen.
7: Einmal wiegen kostet an der SB-Waage in Feigen an der Enz 6 Euro. Das Ergebnis, es wird schon knapp bis zu den erlaubten maximal 3,5 Tonnen. Noch 110 Kilogramm dürfen rein. Aber es fehlt ja auch noch etwas, sagt Nelly Laukart, etwas, was Sie nicht vergessen dürfen.
9: Mich und noch ein bisschen was. 60 Kilo könnten noch hingehen. Also Klappräder sind 30 zusammen und dann noch ein bisschen was zum Essen. So, dass für zwei reicht.
7: Wie eng es beim Gewicht schnell wird, ignorieren viele oder wissen es nicht. Aber auf Autobahnen werden regelmäßig überladene Fahrzeuge aus dem Verkehr gezogen, regelmäßig auch Camper. Für Julian Häusler vom ADAC Württemberg ist das jedoch kein Spaß. Zu viel Gewicht wird gefährlich, sagt er.
10: Es verschlechtert einfach die Fahreigenschaften. In den Kurven wird es wesentlich wackeliger. Der Bremsweg wird länger. Das heißt, ich brauche länger, bis ich zum Stehen komme in einem Unfallszenario. Und es kann auch sein, die Versicherung zahlt nicht, wenn ich einen Unfall baue und das Fahrzeug überladen ist. Also davon bitte Abstand halten.
7: In Deutschland sind die Strafen bei Überladung verhältnismäßig gering. 5% ist noch in der Toleranz. Erst bei über 20% Überladung steigt die Strafe auf rund 100 Euro und einen Punkt. Nachbarländer wie die Schweiz und Österreich agieren deutlich strikter und mit deutlich höheren Strafen. In Österreich beispielsweise gibt es keine Toleranzgrenze. Zu viel ist zu viel. Die Strafen gehen schnell in die Tausende und schon bei mehr als 2% zu viel kann die Weiterfahrt untersagt werden. Diese Unterschiede sind auch Thema auf dem Campingplatz Stromberg in Knittlingen im Enzkreis. Völlig unbedarft packt hier niemand.
11: Bei drei Kindern im Auto muss man genau überlegen, was darf mit, wie viele Bücher, wie viele Spielsachen.
12: Man sucht sich schon ständig aus, kann ich Zubehör multifunktional verwenden, ist es ein Tisch und ein Hocker und so ähnliches.
13: Jetzt fahren wir 5 Wochen weg und dann müssen wir halt Fahrräder und alles mitnehmen, dann sind wir echt an der Grenze.
7: Die Fahrzeugwaage ist also eine kostengünstige Möglichkeit, entspannt in den Urlaub zu fahren. Angebote gibt es fast überall, bei Recyclinghöfen, teilweise bei offiziellen Prüfstellen oder bei Extraaktionen von Verkehrsclubs.
3: Risiko überladene Reisemobile, Thorsten Weig berichtete.
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3: Auf Balkonen und in Gärten herrscht derzeit wieder Hochbetrieb. Pflanzen gießen, zurückschneiden, Rasen mähen, Unkraut jäten. Für viele ist Gärtner ein Hobby und Ausgleich, für manche noch mehr. Aber alle merken schnell, wenn Rücken, Muskeln oder Gelenke schmerzen. An dieser Stelle kommt eine Idee ins Spiel, die das Naturerlebnis gesünder machen, es aber auch zum Gesunden nutzen will. Das sogenannte orthopädische Gärtnern. Darüber hat mein MDR-Kollege Sven Kochale mit dem Hobbygärtner und Orthopäden Arne-Björn Jäger gesprochen. Er arbeitet in einer Klinik in Konz in Rheinland-Pfalz. Was verbirgt sich hinter diesem Konzept?
14: Das orthopädische Gärtnern ist eine Therapie. Ich habe das weiterentwickelt, das Konzept der Gartentherapie auf Patienten mit orthopädischen Beschwerden. Da gilt es darum, den Patienten von seinem Schmerz zu lösen, um eine Linderung zu erzielen.
15: Das hört sich jetzt alles sehr ein bisschen noch komplex und ein bisschen abstrakt an, aber machen wir es mal konkret. Also die typische Gartenarbeit hat viel zum Beispiel mit Unkraut jäten zu tun. Also man bückt sich, man steht immer wieder auf und so. Und da entstehen dann die Schmerzen. Und an welcher Stelle kommt jetzt Ihr medizinischer Gedanke ins Spiel?
14: Der medizinische Gedanke ist zum Teil natürlich bei der Tätigkeit des Gärtnerns, aber es geht schon von Anfang an los, dass wir nämlich uns in einem Raum bewegen, der außerhalb von der Klinik ist, außerhalb der Behandlungsräume. Also ich gehe das raus zusammen mit einer Gärtnerin, das sozusagen das Gartenfachwissen. Ich als Hobbygärtner nur, aber ich weiß nicht, ich habe das zusammen mit einer Gärtnerin dann durchgeführt, dass wir auch die Tätigkeiten, die die Patienten durchgeführt haben, schon in das Konzept des Gartens da gepasst haben. Und es kommt sehr viel an, auch auf die Sinneswahrnehmung im Garten. Wir haben dann natürlich die Gerüche, die Geräusche, die völlige Trennung sozusagen jetzt zu dem Alltag, weil alles, was uns beschäftigt, wirkt sich auf den Körper aus, macht die ein oder anderen Verspannungen. Und das sollte man von Anfang an vermeiden. Die Patienten, das stelle ich immer wieder fest, die haben nur den Sinn fokussiert auf ihre Schmerzwahrnehmung.
15: Wenn ich jetzt aber Kniebeschwerden habe oder Rückenbeschwerden habe und mit denen jetzt schon in den Garten gehe, das wird wahrscheinlich nicht jedem gelingen, diese Gedanken an den Schmerz auszublenden. Also wie soll ich diese neue Umgebung wahrnehmen am besten?
14: Ich hatte das ja erst durchgeführt mit einer Gruppe, die ich ja schon betreut habe. Und dann haben wir das erweitert auf die Tätigkeit im Garten, weil ich auch gemerkt habe, dass die Patienten, die Kniebeschwerden haben, Angst haben vor Tätigkeiten. Die haben Angst vor dem Schmerz, die trauen sich das auch nicht mehr zu. Ein gewisses Vermeidungsverhalten, denken, die schaffen das nicht mehr, weil sie auch nicht mehr die Kraftausdauer haben. Aber unter Anleitung konnten die Patienten dann noch viele Tätigkeiten durchführen. Und das Hauptproblem gerade bei Kniebeschwerden ist gar nicht mal so das Knie, sondern das ist die ganze Bewegungsachse. Das fängt unten am Fuß, am Sprunggelenk an mit der Stabilität, überträgt sich natürlich aufs Knie, auf den Rumpf. Da haben wir uns vorher abgestimmt, welche Tätigkeiten für die Patienten entsprechend der Einschränkungen natürlich in Frage kommen. Ob es jetzt einfach nur Beetpflege ist, durch Unkrautzupfen, durch Lockerungen oder wie nutze ich ergonomisch richtige Gartengeräte, ob es einfach Schneiden ist von Bäumen, Baumpflege, von Ästen oder was Ausgraben, Pflanzen ist. Also es gibt da sehr viel Variationen entsprechend der jeweiligen Einschränkungen und der Leistungsfähigkeit. Und da greift meine Position natürlich besonders ein, dass ich da unterstütze und die Patienten leite. Und man merkt auch nach einer gewissen Zeit, dass der Patient so von der Tätigkeit eingenommen ist, dass er da auch die Motivation hat, natürlich die gestellte Aufgabe entsprechend durchzuführen, auch Spaß dran hat. Das ist auch ganz wichtig. Der Patient muss offen sein für diese Art der Behandlung, muss auch Spaß dran finden. Und dann fördert das auch ungemein die Kreativität. Und dieses Erlebnis, das merkt der Patient. Und dann ist es so, dass letzten Endes seine eigenen Beschwerden, sei es jetzt das Beispiel der Kniebeschwerden, die werden gar nicht mehr so fokussiert wahrgenommen, sondern die treten in den Hintergrund. Ein natürliches Ablenkungsmanöver, so wie der Mensch natürlich in der Natur entwickelt ist und wie wir auch unsere Stellung in der Natur haben.
15: Was passiert denn mit dem Körper, zum Beispiel beim Unkrautzupfen oder Pflanzen? Was sind so typische Fehlstellungen, die dein Gärtner, dein Hobbygärtner einnimmt?
14: Also was mir viele Patienten dann entgegenbringen, die versuchen natürlich in die Hocke zu gehen, so nah es geht natürlich an den Arbeitsbereich ranzukommen und dann meist natürlich, weil sie halt da in der Tätigkeit vertieft sind, sich vielleicht zu viel auch vornehmen, zu lange in einer Position bleiben und dann Schmerzen kriegen natürlich beim Aufrichten, das ist so der Klassiker, nicht zu lange in der Hocke verblieben, dann aufrichten, dann tut es natürlich wieder im Knie weh. Und da versuche ich darauf hinzuwirken, dass man eigentlich mit dem ganzen Körper die Tätigkeiten durchführt. Dass ich natürlich auch im gewissen Spannungszustand in meinen Unterextremität, in meinem Bein natürlich auch bin, dass ich notfalls, wenn ich Kniebeschwerden habe, auch Hilfsmittel nehme, wie dass ich einen kleinen Hocker nehme, dass ich nicht ganz runter muss, dass ich nicht lange in einer Körperhaltung die Tätigkeit durchführe. Das ist dann meine Aufgabe, das zu erkennen und zu unterstützen und auch den Patienten da mal anzusprechen.

0: unterstützt natürlich, das ist mein Kontakt natürlich zum Boden. Wir haben ja beim Garten manchmal auch unebene Böden, manchmal weiche, matschige Böden. Und wir brauchen also einen festen Tritt. Das ist ganz wichtig, gerade bei orthopädischen Problemen. Und wenn ich jetzt stabil bin in meinem ganzen Bein, angefangen vom Sprunggelenk, dass ich die Muskulatur gut aktiviert habe, was kann ich noch? Und viele Patienten sagen mir dann, dass sie haben zugenommen an Stabilität. Also die Stabilität des Kniegelenkes, die ist verbessert worden. Die Kraft kann man natürlich in ein paar Einheiten nicht verbessern, aber die Stabilität, der Umgang mit seiner eigenen Situation, davon habe ich profitiert. Das sagen mir eigentlich fast alle Patienten, mit denen ich da gearbeitet habe.
1: Nun stelle ich mir vor, beim orthopädischen Gärtnern, da bekomme ich zwei in einem. Ja, ich mache so meine Gartenarbeit und habe gleichzeitig auch noch eine Sporteinheit. Funktioniert das so?
0: Man kann es so sagen, allerdings Sporteinheit in Anführungsstrichen. Natürlich kann man beim Fitnessstudio, wo ja gezielte Übungen sind, extra für bestimmte Muskelgruppen oder auch kombinierte Übungen, das kann man nicht ganz vergleichen. Es ist etwas anderes, aber letztendlich eine sinnvolle Ergänzung. Ich habe auch durch die Gartentherapie selbstverständlich ein Training meiner Ausdauerfähigkeit, letzten Endes gewissermaßen auch Kraftausdauer, je nachdem, was ich für Tätigkeiten durchführe, auch wenn ich mal Gegenstände trage, wie Gießkanne, die ich voll mache mit Wasser oder meine Schubkarre schiebe oder auch mal jetzt ein größeres Beet umgrabe, um dann zu pflanzen. Da habe ich natürlich gewisse Kraftaspekte auch dabei.
1: Also raten Sie sogar dazu, die volle Gießkanne öfter mal anzuheben, wieder abzustellen unter der Wahrung der richtigen Haltung? Ist das schon zu weit gegangen?
0: Nee, das kann man ruhig mal machen. Also wir sind ja in der Rückenschulung ja durch das Heben und Tragen von Lasten ist ja ein ganz essentieller Bestandteil, der ja in der Prävention durchgeführt wird. Je nachdem, wie jeder individuell entwickelt ist. Manche haben ja natürlich auch Hüftprobleme, die können gar nicht mehr richtig den Oberkörper strecken oder auch verkürzte Muskulatur. Das muss man natürlich vorher beachten und dann weiß ich ja auch die Bewegungen und die Durchführung der Bewegung einzuschätzen.
1: Aber die Gartenarbeit kann in der Regel nicht das gezielte Training, das Muskeltraining im Sportstudio ersetzen.
0: Nee, das ist nur eine Ergänzung. Im Sportstudio haben Sie ja wieder den Raum, in dem Sie sind, ganz andere Reize um sich herum. Es gibt natürlich auch Sportstudios im Freien. Wird ja auch zunehmend hingestellt, dass man auch Sportgeräte ins Freie integriert. Da hat man natürlich so einen Übergang sozusagen fast zur Gartentherapie. Aber es ist eine Ergänzung zum Sportstudio.
1: Sie haben erklärt, dass Patienten, die Sie auf diese Art und Weise behandelt haben, Ihnen berichtet hätten, dass Sie nach diesem orthopädischen Gärtnern sich stabiler fühlen würden in Ihrer Körperwahrnehmung. Das sind Erfahrungswerte sicherlich, aber auch Momentaufnahmen. Lässt sich denn tatsächlich der große gesundheitliche Nutzen des orthopädischen Gärtnerns damit nachweisen?
0: Also ich habe es nur dahin analysiert, dass ich die Patienten befragt habe, schriftlich in Evaluationsbögen und bin dann nur auf die subjektive Einschätzung der Patienten in die Auswertung gekommen. Aber objektiv muss man ganz klar sagen, dass dabei Patienten waren, denen schon zur Operation geraten wurde. Und dann haben die mir nach dem Kurs gesagt, der Kurs hat mir so gut getan, ich brauche jetzt keine Operation mehr. Also das sind dann sozusagen Rückmeldungen, die mich sehr erfreuen, die mich bestärken, dass das Konzept da sinnvoll ist. Die Patienten nehmen es gerne an, um noch die aktuelle Situation zu stärken und noch nicht gleich eine Operation mitunter einzuwilligen.
2: Das war Dr. Arne-Björn Jäger zum Konzept des orthopädischen Gärtnerns.
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2: Was stellen Sie sich vor, wenn Sie an die Straßen von Tokio denken? Bunte Neonschilder, geschäftiges Treiben einer Megacity. Tokio ist mit fast 10 Millionen Menschen eine der einwohnerreichsten Städte der Welt. Ein neuer Bildband zeigt Japans Hauptstadt jetzt in all ihrer Vielfalt. 18 Fotografinnen und Fotografen zeigen ihren Blick auf die Stadt. Benedikt Schäper stellt das Buch Now is Now, Tokyo Street Photography vor.
4: Bunte Bonbonfarben im Land der aufgehenden Sonne. So präsentiert sich Tokio auf vielen der 180 Straßenfotografien. Viel interessanter aber als die klischeehaften Bilder von Glitzerfassaden und popkultureller Reizüberflutung erscheinen jene, die wirklich wie zufällige Schnappschüsse in der pulsierenden Metropole wirken. Der amerikanische Street-Photographer Mark Cohen hat es einmal so ausgedrückt.
5: Wenn man das Gefühl hat, Bilder zu machen, ist es am wichtigsten, neue Bilder zu machen.

0: Eine ältere Dame zerrt den Rollladen ihres kleinen Geschäfts hoch und lugt skeptisch unter dem Metalltor hervor. Als würde sie fragen, warum jemand sie fotografiert. Das Innere der zugestellten Verkaufsfläche ist nur halb zu sehen. Kartons, Stühle, Elektrogeräte. Das behutsame Porträt einer morgendlichen Ladenöffnung. Streng blickt ein korpulenter Schaffner in blauer Uniform auf das Gleis, an dem sein beigefarbener Zug gerade angehalten hat. Er prüft, halb aus der Waggontür gelehnt, ob alles seine Ordnung hat. Denn hier am Bahnhof herrscht geschäftiges Treiben, wie fast überall in der ostasiatischen Kapitale. Faszinierend, das besonders gelungene Spiel vieler Schwarz-Weiß-Fotos mit Licht und Schatten. So entwirft etwa Laurence Bouchard Kompositionen aus Architektur im Hintergrund und Menschen im Vordergrund, getaucht mal in künstliches, mal in natürliches Licht. Ein Bild wirkt fast wie ein Scherenschnitt, fotografiert durch ein rautenförmiges Geländer. Der Betrachter blickt auf einen Mann, der eine Treppe hinabsteigt. Die wiederum formt ein Zickzackmuster, das sich über zwei Stockwerke zieht und so einen Rahmen für den Menschen bildet. Auf 240 Seiten entfaltet sich in dem Band ein vielfältiges Panorama der Megacity. Allerdings wirken manche urbanen Einblicke eher austauschbar und künstlich, teilweise gestellt. Klassifiziert als Straßenfotografie könnten Fans des Genres vielleicht von einzelnen Bildern etwas anderes erwarten. Wie sagte doch Henri Cartier-Bresson:
1: Fotografie ist nichts. Es ist das Leben, das mich interessiert.
0: Trotzdem lässt sich beim Durchblättern visuell in die Stadt eintauchen, mit interessanten Porträts von Tokios Straßen und den Menschen, die auf ihnen durch die Stadt strömen.

0: Benedikt Schäper über den Bildband Now is Now, Tokyo Street Photography, erschienen im Tenoyes Verlag. Die 240 Seiten kosten 60 Euro.
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0: Nach dem Bekanntwerden der Reformvorschläge der Rentenkommission hat nun eine Debatte über die Empfehlungen begonnen. Die Gewerkschaften lehnen Teile des Konzepts strikt ab. Einigen Fachleuten aus der Wirtschaft geht es nicht weit genug. Die Kommission regt zum Beispiel an, das Eintrittsalter an die durchschnittliche Lebenserwartung zu koppeln. Offiziell soll die Kommission ihre Vorschläge morgen präsentieren. Unsere Gastautorin bei den Standpunkten ist heute Miriam Holstein, stellvertretende Chefin Politik bei der Bild. Sie meint, die Umsetzung der Reformvorschläge könnte die vielleicht letzte Chance der Bundesregierung sein, zu zeigen, dass sie wirklich etwas verändern könne.
2: Die Reformvorschläge der Rentenkommission sind mutig genug, um ein dysfunktionales System wieder zukunftsfest zu machen und zugleich mit Augenmaß entworfen. Auch die Kopplung des Renteneintrittsalters an die steigende Lebenserwartung ist moderat gestaltet. Der erste Jahrgang, der erst mit 70 in Rente gehen könnte, ist der von 2022. Die Betroffenen haben also Jahrzehnte Zeit, sich auf die Veränderungen einzustellen. Jetzt kommt es auf die Umsetzung an. Bundeskanzler Friedrich Merz und Arbeitsministerin Bärbel Baas müssen die Reform entschlossen vorantreiben, Widerstände aushalten und zugleich die Menschen im Blick behalten, die körperlich besonders belastende Arbeit leisten. Gelingt das, könnte auch das zurückkehren, was diese Regierung so dringend braucht: Vertrauen in die Politik und in die Zukunft.
0: Die Meinung von Miriam Holstein, stellvertretende Chefin Politik bei der Bild. Spiegel Online schreibt, die Kommission habe in kurzer Zeit geleistet, was Regierungen seit Jahren nicht gelungen sei.
3: Unter enormem Zeitdruck haben die Expertinnen und Experten ein Reformprogramm aus einem Guss entwickelt. Darin findet sich nicht die reine Lehre aus Professorenstuben. Die Wissenschaftler im Gremium haben Methoden und Mechanismen aufgezeigt, aber erst im harten Ringen mit den drei Vertretern der Fraktionen von SPD, CSU und CDU ist daraus ein Kompromisspapier geworden, das politisch umsetzbar ist. Die Kommission hat Bundeskanzler Merz und Arbeitsministerin Baas damit die Arbeit abgenommen.
0: Die Neue Osnabrücker Zeitung spricht von schmerzhaften, aber notwendigen Maßnahmen, die von der Rentenkommission empfohlen werden.
3: Ein Vergnügen wird es für die Menschen in Deutschland nicht, wenn die 30 Vorschläge zur Rettung der Rente umgesetzt würden, die die Experten der Bundesregierung machen wollen. Die deutsche Rentenversicherung rechnet bis 2040 mit einer Beitragserhöhung um 2,5%, wenn sich nichts ändert. Diese Entwicklung soll die Reform der Rentenkommission mit im Vergleich zur vorhergehenden Debatte überraschend moderaten Maßnahmen abdämpfen. Leider hauptsächlich, indem länger gearbeitet wird.
0: Das waren die Standpunkte, zusammengestellt von Peter Behrendt.

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1: Um 5 Uhr mit Milat Kupay. Die USA und der Iran haben bei ihren Verhandlungen über ein Ende des Krieges offenbar Fortschritte erzielt. Nach Angaben von Katar und Pakistan, die in dem Konflikt vermitteln, einigten sich beide Seiten auf einen konkreten Fahrplan. Aus der Nachrichtenredaktion Jonas Valentin Weber.
2: Vorgesehen ist demnach unter anderem, dass eine Koordinierungsstelle geschaffen wird, die sich um die schwierigsten Punkte kümmern soll. Dazu zählt unter anderem die Straße von Hormus, die seit längerer Zeit vom Iran blockiert wird. Ziel ist es, dass Schiffe, die für den weltweiten Ölhandel wichtige Meerenge, wieder problemlos passieren können. Weiterer Punkt, die Lage im Libanon. So soll die Koordinierungsstelle dafür sorgen, dass sich die israelische Armee und die Hisbollah-Miliz dort nicht mehr gegenseitig angreifen. Kurz nach Beginn der Gespräche hatte die iranische Delegation das Luxushotel in der Nähe von Luzern vorübergehend verlassen, wegen neuer Drohungen von US-Präsident Trump.
1: Die Rentenkommission der Bundesregierung schließt ihre Arbeit heute offiziell ab. Nach einer letzten Tagung will sie ihre Vorschläge morgen der Bundesregierung vorlegen. Seit dem Wochenende ist bekannt, dass sich die Experten auf 30 Punkte geeinigt haben. So soll etwa das Renteneintrittsalter langsam steigen und an die Lebenserwartung gekoppelt werden. Sozialverbände und Gewerkschaften kritisieren unter anderem den Vorschlag, die Rente mit 63 abzuschaffen. Die Deutsche Krankenhausgesellschaft warnt angesichts der Sparpläne der Regierung im Gesundheitswesen vor weitreichenden Folgen für viele Kliniken in Deutschland. Verbandschef Gass sagte dem Redaktionsnetzwerk Deutschland, durch das Sparpaket sei die Existenz der Hälfte aller Krankenhäuser bedroht. Aus der Nachrichtenredaktion Torben Müller.
3: Gass wird in dem Interview deutlich. Würden die Pläne von Gesundheitsministerin Waken unverändert kommen, müsste jede zweite Klinik akut mit der Pleite rechnen. Das würde gleichzeitig bedeuten, dass etwa 140.000 Beschäftigte keinen Job mehr hätten. Experten gehen laut Gass in einer aktuellen Studie davon aus, dass die Erlöse der Krankenhäuser im kommenden Jahr als Folge der Sparpläne um 8% sinken. Viele Kliniken, die im Rahmen der Reform eigentlich erhalten oder umgewandelt werden sollten, würden vorher aufgeben müssen.
1: Bei der Fußball-Weltmeisterschaft wartet Belgien weiter auf einen Sieg. Gegen den Iran kam das Team nicht über ein 0:0 hinaus. Sowohl vor als auch im Stadion gab es Proteste, vor allem von Gegnern des iranischen Regimes. Vorher hatte Spanien mit einem 4:0 gegen Saudi-Arabien den ersten Erfolg gefeiert. Außerdem sorgte Kap Verde erneut für eine Überraschung mit einem 2:2 gegen Uruguay. Das waren die Nachrichten. Das Wetter in Deutschland, tagsüber heiter bis wolkig, später vor allem in der Südhälfte teils kräftige Schauer und Gewitter, Unwettergefahr 22 bis 38 Grad. Und die Zeit ist es 5.03 Uhr.
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4: Uns liegen derzeit keine Störungsmeldungen vor, Ihnen weiterhin eine gute Fahrt.
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0: Einige Dutzend Kästen betreut der ehrenamtliche Fledermausschützer und kontrolliert heimische Populationen. Dann findet er vor wenigen Tagen in einem Kasten einen Riesenabendsegler.
1: Und dachte erst, es wäre ein normaler Abendsegler, der eben nicht so selten ist. Und dann habe ich nochmal geguckt und dann dachte ich, verdächtig und habe den dann herausgenommen aus dem Kasten.
0: Was war denn verdächtig?
1: Ja, die Größe.
0: Und die Spannweite von bis zu einem halben Meter, genauso wie die runden Ohren und das Nackenfell. Für Ingo Richter, der sich seit 40 Jahren mit Fledermäusen befasst, war es die Entdeckung seines Lebens.
1: Wenn man jetzt danach aus ist, seltene Tiere zu finden, dann ist es schon eine große Nummer.
0: Ingo Richter pflegt eine eher reduzierte Form der Begeisterung über die Entdeckung Europas größter Fledermausart in Brandenburg, die gewöhnlich im Mittelmeerraum und in Osteuropa zu Hause ist, aber nicht in Deutschland. Könnte der Riesenabendsegler jetzt hier heimisch werden?
1: Es gibt eine Liste in Deutschland, eine Liste der heimischen Fledermausarten. Da ist diese Art gar nicht aufgelistet, weil man davon ausgeht, dass der Riesenabendsegler hier sich immer nur verfliegt. Und die Chance, dass der sich jetzt, diese Fledermaus sich jetzt hier ansiedelt und noch Weibchen ranholt, das war ja ein Männchen, also die Chance ist sehr gering.
0: Bis zu 400 Kilometer pro Nacht können Riesenabendsegler zurücklegen. Gut möglich, dass er wieder weitergezogen ist. Ingo Richter sind ohnehin alle Fledermäuse gleich bedeutend wie der gewöhnliche Abendsegler, unter dessen Kasten er gerade steht.
1: Jetzt hört man gerade den Abendsegler. Oben ist eine Weibchengesellschaft, die sich da getroffen hat und vielleicht auch schon Junge hat.
0: Und die lässt Ingo Richter jetzt auch in Ruhe. Erst im Juli kann er wieder in die Kästen schauen und dann sieht er auch wieder nach dem Riesenabendsegler.
2: Der Riesenabendsegler Alexander Goligowski berichtete. In der Schweiz sind die Verhandlungen zwischen den USA und dem Iran über ein Ende des Krieges wenige Stunden nach ihrem Beginn unterbrochen worden. Wie die staatliche Nachrichtenagentur Irna mitteilte, hatte die iranische Delegation den Verhandlungsort in einem Luxushotel in Luzern verlassen, wohl aus Protest gegen einen Social-Media-Post des US-Präsidenten, der dem Iran erneut mit Militärschlägen drohte. Die iranische Koalition kehrte aber anschließend zurück und die Verhandlungen geht weiter. Auch in Deutschland wird schon länger darüber debattiert, ob sich die Bundesrepublik nach einer Waffenruhe an der Sicherung der wichtigen Handelsroute beteiligt. Die Bundeswehr hat bereits 2 Marineschiffe in die Region geschickt. Es fehlt aber noch das Mandat des Bundestags für einen solchen Einsatz. Bibiana Barth hat bei Tagesschau 24 mit Hauptstadtkorrespondentin Iris Seiram gesprochen und gefragt, wann ein solches Mandat kommen kann.
3: Im Laufe der Woche klang es so, als müsste das jetzt wahnsinnig schnell gehen, weil man muss sehen, es gibt eigentlich nur noch 2 Bundestagswochen, also in denen das Parlament über einen solchen Einsatz abstimmen kann. Und das ist nun mal verfassungsrechtlich die absolute Voraussetzung. Bei allen Einsätzen der Bundeswehr im Ausland, diesen Out-of-Area-Einsätzen, muss es so ein Mandat eben geben. Und es hat eine Unterredung in der Woche gegeben mit den Parlamentariern und die Bundesregierung auch in Form von Herr Minister Pistorius hat sich auf den Standpunkt gestellt, alle Voraussetzungen liegen doch rechtlicher Natur schon dafür vor. Also eben auch quasi dieses völkerrechtliche Dach, unter das man das heben will. Und dafür wollte man eine ältere UN-Resolution aus dem Sicherheitsrat aus dem März heranziehen. Aber da haben uns eigentlich renommierte Verfassungsrechtsexperten und Völkerrechtsexperten gesagt, dass das eigentlich nicht geht. Und auch die Parlamentarier waren von diesem Vorgehen nicht überzeugt. Allerdings muss man jetzt auch sagen, dass neben diesen rechtlichen Bedenken eben auch diese tatsächlichen dazugekommen sind, weil sich die Lage am Wochenende, ja man kann schon sagen, gelinde gesprochen, zugespitzt hat.
4: Mhm. Offiziell sollen die Schiffe bei der Minensuche eingesetzt werden. Welche Aufgaben kommen noch auf die deutsche Marine zu?
3: Ja, je nachdem, in welcher Phase diese Schiffe dann eben vor Ort in den Einsatz gekommen wären. Sie befinden sich in einer gewissen Nähe, sodass sie, wenn es losgehen sollte, relativ schnell vor Ort sein könnten. Aber das war die Voraussetzung, die immer ganz klar formuliert wurde, sowohl vom Bundeskanzler Merz als auch von Verteidigungsminister Pistorius, Ende der Kampfhandlung. Weil man wollte die Marine auf gar keinen Fall in solche Operationen verwickeln. Und deswegen war die ganze Mission tatsächlich ausgelegt nur auf die Minenräumung.
4: Was heißt das? Wie gefährlich ist dieser Einsatz eigentlich?
3: Ja, Experten haben uns gegenüber gesagt, dass das durchaus eine wirklich heikle Mission sein kann, weil auch wenn man zu einem wie auch immer gearteten Friedensschluss kommt, dass das immer so fragil bleibt, weil man es nun mal auch mit Partnern zu tun hat, auf die nicht hundertprozentig Verlass ist. Und man sieht ja eben jetzt auch an dem Wochenende, die Kampfhandlungen sind weiter.

0: gegangen. Der Beschuss von Libanon hatte nicht aufgehört und der Iran hatte das ja auch als eine absolute Bedingung gestellt, um überhaupt weiter hier in die Verhandlungen zu treten. Das ist nicht eingetreten und insofern ist es tatsächlich grundsätzlich eine riskante Mission.
1: Iris, man hatte diese Woche den Eindruck bekommen, dass es mit dem Bundestagsmandat sehr schnell gehen soll. Warum jetzt dieser Druck? Ist es ein Zeichen Richtung USA?
0: Ja, das hatten sich einige Parlamentarier auch gefragt, warum dieser Druck so gemacht werden sollte, weil auch unabhängig vor dieser weiteren Zuspitzung jetzt am Wochenende man auch da schon gesehen hat, dass das Ganze sehr, sehr vage ist, weil auch dieses sogenannte Memorandum of Understanding, also diese Absichtserklärung, ja auch sehr vage gehalten ist und man sich da eigentlich nicht hundertprozentig drauf verlassen kann. Und deswegen gab es auch Spekulationen, ob das vielleicht eben auch als Signal an die USA gewertet werden soll: Hey, wir sind an eurer Seite, auf uns kann man zählen, wir machen auch durchaus mit. Verteidigungsminister Pistorius ist damit auch konfrontiert worden und er widerspricht dem und sagt, es sind nur sachliche Gründe, die hier eine Rolle spielen würden, zumal eben auch die freien Seewege für die deutsche Wirtschaft von zentraler Bedeutung seien.
2: Iris Seiram berichtete aus Berlin.
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2: In der Gruppe G sind in der Nacht Neuseeland und Ägypten im kanadischen Vancouver aufeinander getroffen. Das Ergebnis 1:3 für Ägypten. Zuvor trennten sich in der Gruppe H Uruguay und die Kapverden in Miami am zweiten Spieltag 2:2 unentschieden. Alles weitere jetzt von Stephanie Lavoie.
4: 6 Tage nach der Nullnummer gegen Kap Verde hat Spanien gegen Saudi-Arabien souverän mit 4:0 gewonnen. Jungstar Lamine Yamal hatte das Torfestival eingeläutet. Ein eindeutiges Aufbäumen der Spanier. Ist La Roja doch ein Titelkandidat, Desiree Krause?
5: Ja, so weit würde ich vielleicht nach 2 Spielen noch nicht gehen, aber die Spanier haben auf jeden Fall deutlich gezeigt, was sie können, inklusive ihre spanischen Tiki-Takas. Da konnte Saudi-Arabien nichts ausrichten. Und bei diesem 4:0, da haben sie noch lange nicht über 90 Minuten Vollgas geben müssen, sondern konnten zur Halbzeit schon die ersten Spieler schonen. Das war also genau die Reaktion, die Spanien nach dem 0:0 gegen Kap Verde zeigen wollte. Und das ging natürlich auch dank des Stars. Dank Lamine Yamal, der traf ja schon früh im Spiel. Dass er wieder fit ist, wird auch in den nächsten Spielen für die Spanier sicher wichtig sein.
4: Belgien kam im Spiel gegen den Iran in Los Angeles nicht über ein 0:0 hinaus. Die Roten Teufel hatten in der ersten Halbzeit unglaubliche 81% Ballbesitz, drückten, doch der Iran hielt leidenschaftlich dagegen. Innenverteidiger N'Goy hatte in der 67. Minute die rote Karte gesehen, so waren die Belgier lange Zeit zu zehnt. Irans Torhüter Bayran Wand hielt seinem Team mit einigen spektakulären Paraden den Punkt fest. Unterdessen durften die DFB-Spieler am Tag nach dem 2:1-Erfolg gegen die Elfenbeinküste Zeit mit ihren Familien verbringen. Der Coach hatte ihnen freigegeben. Das nächste Spiel steht am Donnerstag an. Um 22 Uhr geht's im abschließenden Gruppenspiel in New York gegen Ecuador. Und dann? Luise Kropf begleitet das deutsche Team. Luise, auf wen kann Deutschland im 16. Finale am 29. Juni treffen?
6: Also das ist eine ganz komplizierte Rechnung und den Rechnungsweg, den erspare ich uns jetzt hier mal an dieser Stelle. Aber unterm Strich kommt eben raus, also Deutschland wird ja auf jeden Fall auf eine Mannschaft treffen, die Gruppendritter geworden ist. Und am wahrscheinlichsten ist eben, dass Deutschland auf einen Gruppendritten treffen wird aus der Gruppe C oder D. Und das bedeutet eben, dass man im 16. Finale gegen Australien oder Paraguay spielen kann. Aber auch die Schotten mit den gut gelaunten Fans sind möglich. Brasilien, der Rekordweltmeister, oder Marokko, die ja im Afrika-Cup-Finale standen.
4: Alba Berlin ist deutscher Basketballmeister. Im 5. und entscheidenden Playoff-Spiel besiegten die Berliner Titelverteidiger Bayern München mit 84:81. Und das, nachdem Alba zur Halbzeit mit 20 Punkten zurückgelegen hatte. Geschäftsführer Marco Baldi war begeistert.
7: Na, wir haben in der Halbzeit drüber gesprochen, was dieses Team auszeichnet. Wir haben nicht die Qualität von Bayern, die individuelle Klasse. Wir haben ein unfassbares Herz und vor allem die Mannschaft ist wahnsinnig zusammen. Und wenn man schwierige Situationen hat, auch innerhalb eines Spiels, und daraus sich wieder befreit, dann kann man sich, ich will nicht sagen in Rausch spielen, aber dann läuft auch sehr viel für einen. Das haben wir mit unfassbarem Willenskraft getan und macht nur glücklich.
4: Für Alba Berlin ist es die 12. deutsche Meisterschaft.
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2: Ein aggressiver Nachbar, kaum Unterstützung durch die USA und ein massiver Schaden am Image als Touristenspot. Für die Golfstaaten war der Krieg im Iran ein Fiasko. Nun wollen sie daraus Lehren ziehen, auch wenn sich die Lage erstmal zu entspannen scheint.
8: Erleichterung am Golf. Ein Ende der iranischen Angriffe sehnten die Golfstaaten schon lange herbei. Die Unterzeichnung der Vereinbarung zwischen dem Iran und den USA wird offiziell begrüßt. Es ist unglaublich wichtig, dass wir eine Absichtserklärung haben, die hoffentlich diesem Konflikt ein Ende setzen wird, sagte zum Beispiel der saudische Außenminister Faisal bin Farhan. Saudi-Arabien soll hinter den Kulissen das Abkommen mitverhandelt haben. Hauptvermittler waren Katar und Pakistan. Offiziell dankt man Trump. Doch hinter den Kulissen macht sich bei einigen Akteuren am Golf Empörung breit. Denn Trump hat dem Iran große Zugeständnisse eingeräumt. Das Regime in Teheran gilt durch die Vereinbarung als politisch gestärkt. Sehr zum Leidwesen der benachbarten Golfstaaten, die perspektivisch kein Ende der iranischen Raketen- und Drohnenbedrohung sehen. Weil kein arabischer Staatschef Trump offen kritisieren will, übernehmen Journalisten in den staatlich kontrollierten Medien die Rolle der Kritik. Ich gehöre zu denjenigen, die gehofft hatten, dass das Abkommen weitere, für die Golfstaaten wichtige Punkte enthalten würde, sagt Ahida Al-Sayed, Journalistin aus Bahrain. Irans Raketen, seine Drohnen und Drohnenproduktion, auch die iranischen Milizen in der Region wurden nicht genug thematisiert. Ich finde das Abkommen sehr lückenhaft. Es hat dem Iran das gegeben, was er wollte. Trump war sehr nachgiebig. Wir hätten erwartet, dass er mehr Druck ausübt. Vor allem wichtig für die Golfstaaten, eine dauerhafte Öffnung der Straße von Hormus ohne Einschränkungen. Aber danach sieht es nicht aus. Der Iran spricht sogar über Gebühren für die Straße von Hormus. Er besitzt die Dreistigkeit, das zu fordern. Der Iran hat nicht verloren. Er lässt immer noch seine Muskeln spielen. Die Golfstaaten sind nicht zu ihrem Recht gekommen. Insgesamt sei die Lage eindeutig schlechter als vor dem Krieg, zitiert die Nachrichtenagentur Reuters einen hochrangigen Regierungsvertreter vom Golf. Die vor dem Krieg verbesserten Beziehungen zwischen Iran und den Golfstaaten müssen nun neu justiert werden. Die iranischen Angriffe haben eine erhebliche Vertrauenskrise geschaffen, sagt der saudische Außenminister. Einen massiven Vertrauensverlust. Wir hatten gerade erst angefangen, unsere Beziehungen zum Iran wieder aufzubauen. Jetzt haben wir Rückschritte gemacht. Wir werden ein Gespräch führen müssen, wie wir die Beziehung neu wieder aufbauen können. Auch während des Krieges standen die Golfstaaten jeder für sich mit dem Iran in Kontakt. Jetzt werden sie weiter versuchen, sich mit dem Iran zu arrangieren. Denn an einem offenen Konflikt hat keine der Seiten ein Interesse. Wir sind alle Gefangene unserer geografischen Lage, sagt Abdallah Banda Al-Taibi, Politologe aus Katar. Am Ende müssen wir mit den Nachbarn auskommen. Der Iran hat zwar einen Fehler gemacht, uns anzugreifen, aber am Ende zählt Stabilität in der Region und Sicherheit. Erschüttert wurde durch den Krieg aber nicht nur das Verhältnis zum Iran und das Image der Golfstaaten als vermeintlich sicherer, attraktiver Wirtschaftsstandort, sondern vor allem das Verhältnis zu den USA. Lange hatten sich die reichen Ölförderländer bemüht, ein exzellentes Verhältnis zum wankelmütigen US-Präsidenten aufzubauen, mit milliardenschweren Investitionszusagen und prunkvollen Geschenken. Gerade erst hat Trump seinen neuen Regierungsflieger aus Katar eingeweiht. Doch all das Hofieren hat offensichtlich nichts genützt, als es zum Ernstfall kam. Die Golfstaaten wurden massiv zur iranischen Zielscheibe und aus Washington kam nicht die erhoffte große militärische Unterstützung. Die Länder fühlten sich von den USA alleingelassen. Für die Golfstaaten hat das vor allem eine Konsequenz. Sie sehen sich nach Möglichkeiten der eigenen militärischen Aufrüstung um, schließen neue Partnerschaften. Sie investieren in Drohnenabwehrprogramme mit Hilfe der Ukraine. Die Emirate haben ein Militärabkommen mit Frankreich unterschrieben, sagt Politikjournalistin Angela Deflay bei France 24. Die Golfstaaten schauen sich außerdem um, ob sie ihr Öl in anderen Teilen der Welt lagern können, um unabhängig von regionalen Konflikten und der US-Verteidigung zu sein. Denn eines haben die Golfstaaten gelernt aus dem Konflikt der vergangenen Monate. Sie können sich auf nichts verlassen, weder auf eine friedliche Nachbarschaft mit dem Iran noch auf eine schützende Partnerschaft mit den USA.
2: Einen Boom vor der WM hatte die FIFA den Hotels und Kneipen und Gaststätten in den USA versprochen. Geht diese Rechnung auf? Das ist die Frage bei uns in der Wirtschaft in der kommenden Viertelstunde nach den nächsten Nachrichten um 5:30.

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1: Um 5.30 Uhr mit Milat Kupay. Die USA und der Iran haben sich bei ihren Verhandlungen in der Schweiz auf einen Zeitplan für weitere Gespräche und einen Mechanismus für die Straße von Hormuz verständigt. Das teilten die Vermittler Pakistan und Katar mit. Demnach soll eine Koordinierungsstelle geschaffen werden, die sich um die schwierigsten Punkte kümmern soll. Neben der Straße von Hormuz, die wieder für Schiffe passierbar sein soll, zählt dazu die Lage im Libanon. Dort soll sichergestellt werden, dass es zu keinen neuen Kämpfen zwischen der israelischen Armee und der Hisbollah-Miliz kommt. Der Beginn der Gespräche war von einem Eklat überschattet worden. Die iranische Delegation verließ vorübergehend das Tagungshotel. Auslöser waren neue Drohungen von US-Präsident Trump. Die von der Bundesregierung eingesetzte Rentenkommission schließt heute ihre Beratungen ab. Die Vorschläge des Gremiums sollen dann morgen offiziell übergeben werden. Aus der Nachrichtenredaktion Ulrike Ufer.
2: Viele Empfehlungen der Kommission sind über das Wochenende bereits durchgesickert. So soll das Rentenniveau durch eine neue Kapitalrente langfristig gesichert werden und das Rentenalter in den nächsten Jahrzehnten schrittweise steigen, ebenso wie die Beiträge. Bundesarbeitsministerin Baas betonte, die Vorschläge würden nicht an allen spurlos vorbeigehen. Aus Sicht der SPD-Politikerin muss unter anderem die Zahl der Frühverrentungen sinken, das aber mit Übergangsfristen. Auch die Grünen begrüßen, dass die abschlagsfreie Rente mit 63 voraussichtlich bald Geschichte ist.
1: Nach dem Faschismusvergleich des neuen linken Co-Chefs Pantisano gibt es eine erste Rücktrittsforderung aus der CDU. Schleswig-Holsteins Ministerpräsident Günther bezeichnete Pantisano in der Bild-Zeitung als geschichtsvergessen. Wer die CDU mit Faschisten und der AfD gleichsetze, habe sich für jeden ernsthaften demokratischen Austausch disqualifiziert. Ähnlich hatte sich zuvor CDU-Generalsekretär Linnemann geäußert. Pantisano hatte der CDU am Wochenende vorgeworfen, faschistische Politik zu machen. Beim linken Parteitag wurde er anschließend nur mit 53% als Co-Vorsitzender gewählt. Er hatte keinen Gegenkandidaten. Bei der Präsidentenwahl in Kolumbien liegt der rechtsgerichtete Politikneuling Abelardo de la Esperella knapp vorne. Der Unterschied zwischen ihm und dem linken Kandidaten Ivan Cepeda beträgt nach vorläufigen Ergebnissen nur 250.000 Stimmen. De la Esperella gilt als Hardliner. Er hat den Bau von 10 Großgefängnissen angekündigt und plant eine Militäroffensive, um den Drogenanbau im Land zu bekämpfen. Seine Kandidatur wurde von US-Präsident Trump unterstützt. Soweit die Meldungen. Das Wetter in Deutschland. Tagsüber heiter bis wolkig, später vor allem in der Südhälfte teils kräftige Schauer und Gewitter. Lokal Unwettergefahr, maximal 22 bis 38 Grad. Dienstag sonnig, im Bergland sowie im Südosten Schauer und Gewitter, 22 bis 37 Grad. Am Mittwoch freundlich, im Tagesverlauf vor allem im Bergland Gewitter, 22 bis 39 Grad. Das waren die Nachrichten.
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3: Autobahn 6 Pilsen Richtung Nürnberg zwischen Grenzübergang Weidhaus und Pleistein. 3 Kilometer stockender Verkehr.
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3: Heute mit Sven Hasenklever. Guten Morgen. Den Nationalen Veteranentag gibt es seit einem Jahr. Ehemalige und aktive Soldatinnen und Soldaten der Bundeswehr werden für ihren Einsatz gewürdigt. Dabei soll das Band zwischen Truppe und Gesellschaft gefestigt werden. Bundesweit finden zu diesem Anlass Veranstaltungen statt. Kim Nadine Schröder war gestern in Berlin dabei.
4: Vor dem Reichstag in Berlin ist an der Hauptbühne die Stimmung ausgelassen. Zwischen kurzen Hosen und dünnen Kleidern tragen viele Menschen hier Tarnfleckuniform. Sie feiern den 2. Nationalen Veteranentag. Bundeskanzler Friedrich Merz appelliert jedoch:
5: An diese Tatsache sollten wir heute denken. Für manche bedeutet es, verwundet zu werden an Körper und Seele. Wie wichtig ganz praktische Unterstützung für Sie und Ihre Familien ist, das zeigt sich auch heute hier auf diesem Gelände.
4: Sichtbar sein, gehört werden. Das wollen hier alle Veteranen. Viele haben sich diesen Gedenktag gewünscht. In Deutschland gibt es 10 Millionen Veteranen. Auch Zeitsoldat Stefan gehört dazu. Er möchte verstanden werden von allen.
6: Das ist im Prinzip das Thema, zu erkennen, nicht was umfasst jetzt der Veteran oder was bedeutet dieser Veteranenbegriff, sondern das Entscheidende für mich ist, dass auch die Menschen, die diesen Begriff vielleicht nicht erfassen können, zumindest begreifen, in dieser Uniform, da steckt ein Mensch, wie du und ich quasi.
4: Direkt nebenan spielen die Kinder auf der Grünfläche. Sie toben auf der Hüpfburg, machen Fotos mit Star-Wars-Figuren oder angeln sich Äpfel aus dem Wasser. Stefanie Petermann räumt gerade mit ihrem 5-jährigen Sohn das Riesenviergewind zurück. Wenn er groß ist, soll er selbst entscheiden.
7: Da ist ein Helikopter und da ist ein Panzer und das ist schon für ihn, ich denke, spannend. Und wenn das Interesse da ist und er das machen möchte, dann soll ihm der Weg auch offen sein.
4: Luisa ist gerade mit ihren 2 Freundinnen auf dem Platz angekommen. Sie wollten sich eigentlich nur das Gelände anschauen. Dass hier der Veteranentag gefeiert wird, sieht sie erst jetzt. Ob sie mal bei der Bundeswehr dienen möchte?
8: Oh ja, nee, schwierig. Deswegen bin ich natürlich immer dankbar für alle, die das dann am Ende wirklich machen. Weil, ja, ich glaube, ich kann mir das halt einfach nicht vorstellen, da selber teilzunehmen.
4: So wie Luisa geht es anderen auch. Einige sehen diese Veranstaltung kritisch. Nebenan demonstriert eine Gruppe entlang des Reichstagsufers gegen den Veteranentag. Davon zu hören ist aber nichts auf dem Gelände. Soldat Jan hat sich einen Eiskaffee gekauft. Er genießt den Tag mit seiner Freundin und den Kameraden.
9: Es ist für mich ein Zeichen von Wertschätzung, also allen gegenüber, die halt gedient haben und die einfach jetzt froh sind, dass sie mal ein Zeichen haben, wo sie sich austauschen können und auch offen austauschen können, ohne groß jetzt angefeindet zu werden. Also es ist ein Platz für Sicherheit für mich.
4: Hier in der Nähe des Bundestages haben unterschiedliche Vereine und Verbände buchstäblich ihre Zelte aufgeschlagen. Im sogenannten Veteranendorf suchen sie den Austausch mit Zivilisten und Veteranen. Soldatin Maria von den Jugendoffizieren möchte aufklären.
10: An unserem Stand sprechen wir über Sicherheitspolitik, sodass wir im Bürgerdialog über Gott und die Welt und natürlich auch vielleicht die prekäre Weltlage sprechen können, um von der emotionalen Ebene vielleicht auch ein bisschen auf die sachliche Ebene runterzugehen.
4: Der Soldat in Uniform, menschliche Facetten, unterschiedliche Interessen und Rollen, die Veteranen im Zivilen einnehmen, sollen sichtbar werden. Ein paar Zelte weiter sucht auch Anastasia Biefang vom Queerverein das Gespräch.
11: Ich habe manchmal den Eindruck, dass bei vielen Menschen, die nicht zu den Streitkräften oder zu der Bundeswehr gehören, eine Verwunderung da ist, dass queere Menschen tatsächlich sichtbar da sind. Das ist nicht unsere Verantwortung, sondern die Verantwortung der Politik und auch der Bundeswehr zu zeigen, dass die Bundeswehr ein Ort für alle ist und daran müssen wir alle arbeiten.
4: Der Veterantag soll Begegnungen schaffen und zum Nachdenken anregen. In all seinen Dimensionen.
3: Kim Schröder berichtete aus Berlin.
0: Wirtschaft.
3: Vor der WM hatte die FIFA viel versprochen. Hotels und Kneipen in den Gastgeberstädten in den USA sollten von Touristen aus aller Welt profitieren. Doch geht die Rechnung auf angesichts immens hoher Hotelpreise und Einreisebeschränkungen und eben auch Zurückhaltung bei den Fans? Unser Washington-Korrespondent Samuel Jakisch ist der Frage nachgegangen.
12: Eins zu null für Brasilien gegen Haiti und das Stadion in Philadelphia feiert. Gesungen wird auf Portugiesisch und Kreol, aber wer die in Gelb oder Blau eingehüllten Fans vor dem Stadion fragt, wo sie eigentlich herkommen, der bekommt meistens diese Antwort.
13: In the States, New York.
14: New York, Connecticut, Florida. A lot of people from different states are here right now.
12: Denn aus Haiti selbst in die USA einzureisen, ist faktisch gerade unmöglich. Und die horrenden Ticketpreise schrecken auch die reisefreudigen Brasilianer ab, wenn sie nicht gerade bereit sind, für ein Fußballticket mal eine Hypothekenrate auszusetzen.
14: I miss my mortgage to be here.
12: Die WM in den USA zu besuchen ist teuer. Und deshalb kommen vor allem inländische Fans. Dabei hatte die FIFA der lokalen Gastwirtschaft einen Touristenanteil von 60% versprochen, erzählt Daniel McLaughlin. Ihm gehört das Restaurant Mission Taqueria in Downtown Philadelphia, gleich um die Ecke vom brasilianischen Mannschaftshotel.
15: Business we've seen specifically coming to the restaurant to watch football is domestic.
12: Die Menschen, die bei uns Fußball schauen, kommen aus dem Inland. Internationale Präsenz habe ich kaum bemerkt. Und wenn ich andere Gastronomen in Philly frage, wie läuft es bei euch, dann erlebt niemand gerade einen riesigen Andrang. Auch die Hotels in Philadelphia haben ihre Prognosen nach unten korrigiert. Denn wer aus New Jersey anreist, statt aus Rio de Janeiro, der bleibt kürzer. Dabei hatte die FIFA den Gastgeberstädten einen Boom in Aussicht gestellt, 500.000 Besucher und 770 Millionen Dollar WM-Umsatz allein für Philadelphia.
15: We were receiving messaging as far out as a year ago to...
12: Schon vor einem Jahr hatte man uns gesagt, wir sollten Personal aufstocken. Man hat uns den Eindruck vermittelt, als würde das eine große Sache für uns. Bislang hat es aber weder auf der Straße noch wirtschaftlich, also finanziell, große Auswirkungen auf unser Geschäft.
15: Visually on the street and economically, like financially, it hasn't really had much effect on our business.
12: Es gibt Ausnahmen. Wer eine Sportsbar betreibt statt einem Taco-Restaurant, der macht gerade ein gutes Geschäft. Und WM-Städte wie Dallas oder Kansas City, in die sich normalerweise nur wenige Touristen verirren, freuen sich über Zehntausende Besucher. Doch in Hotspots wie Boston, New York oder Philadelphia hatte man sich mehr erhofft, berichtet auch Ben Felaccia vom Branchenverband Pennsylvania Restaurant and Lodging Organization. Für die schwachen Übernachtungszahlen macht er auch die Einreisepolitik der aktuellen US-Regierung verantwortlich. Das ist definitiv ein Grund, warum wir nicht die hohen Besucherzahlen erreichen, auf die wir gehofft hatten. Auch die landesweiten Verbände weisen darauf hin, dass wir nicht alle Besucher aus allen Ländern sehen, auf die wir gehofft hatten. Das trägt dazu bei, dass wir diese ursprünglichen Zahlen nicht erreichen. Die Fußball-WM in den USA ist für die lokale Wirtschaft in den Gastgeberstädten wie Philadelphia bisher noch kein Volltreffer. Entgegen der vollmundigen Versprechen der FIFA.
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3: Es ist eine undurchsichtige Lage. Trotz aller Anstrengungen zu einer Waffenruhe haben im Süden des Libanon in den vergangenen Tagen die intensiven Kämpfe zwischen der israelischen Armee und der Hisbollah-Miliz kein Ende gefunden. Die Situation ist weiter volatil. Journalisten haben in der umkämpften Grenzzone kaum die Möglichkeit, unabhängig zu recherchieren. Unserem Reporter wurde nun ein seltener Einblick gewährt. Er konnte unter strengen Auflagen als eingebundener Beobachter des israelischen Militärs, also embedded, in das Kampfgebiet fahren.
16: Es ist kurz vor Mitternacht, absolute Dunkelheit. Die Kolonne der israelischen Armee fährt ohne Scheinwerfer über die Grenze in den Südlibanon. Jeder Lichtstrahl wäre in dieser Nacht lebensgefährlich. Die Überwachungsdrohnen der Hisbollah könnten uns entdecken. Ich bin für 3 Stunden embedded, eingebunden in eine Kampfeinheit des israelischen Militärs. Es ist die Brigade 551. Was wir sehen dürfen, bestimmt das Militär. Unabhängig überprüfen lässt sich in dieser Kriegszone kaum etwas. Unser Ziel ist Masht al-Zun. Die libanesische Ortschaft, etwa 8 Kilometer nördlich der israelischen Grenze, ist völlig zerschossen. Im Mondlicht sind nur noch Ruinen und Trümmerberge zu erkennen. Doch die eigentliche Gefahr lauert unter der Erde. Die Soldaten führen uns zu einem unscheinbaren Zugang. Es ist der Eingang zu einem massiven Tunnel, vollgestopft mit Sprengstoff und unbemannten Drohnen. Adi Stola von der israelischen Militärpressestelle zeigt auf die Drohnen. Ihre Reichweite, sagt sie, sei enorm. Diese Drohnen werden gegen israelische Zivilisten und israelische Soldaten eingesetzt und sie können Tel Aviv erreichen, ebenso Jerusalem. Wir sprechen von einer Reichweite von 200 Kilometern. Die Entdeckung des Tunnels verbucht die israelische Armee als strategischen Erfolg. Für die libanesische Zivilbevölkerung von Masht al-Zun bedeutet diese Infrastruktur jedoch, dass ihre Heimat zur Frontlinie wurde. Die etwa 2000 Einwohner des Ortes sind in den Norden des Libanon geflüchtet. Der Tunnel, so erklärt uns die Militärsprecherin, zieht sich mitten durch das zivile Leben des Ortes. Die Hisbollah missbrauche das gesamte Dorf als menschliches Schild, sagt sie und deutet auf die Decke. Dieses gesamte Tunnelsystem befindet sich unter Wohngebäuden. Es gibt eine Fabrik direkt am Ende der Straße, es gibt Schulen, es gibt Moscheen in diesem Dorf. All das wurde von der Hisbollah vollständig militarisiert. Ob das gesamte Dorf tatsächlich unterkellert ist, können wir in der Kürze der Zeit und unter militärischer Bewachung nicht verifizieren. Fest steht, die Zerstörung an der Oberfläche ist großflächig. Leben kann hier vorerst niemand mehr. Für das israelische Militär ist der Tunnel in Masht al-Zun Teil eines viel größeren regionalen Konfliktes. Beim Blick auf die Schrift und die Bauart der sichergestellten Drohnen zieht Militärsprecherin Adi Stola eine direkte Linie nach Teheran.
17: What we're seeing here is Iran.
16: Hinter all dem steckt der Iran, nichts anderes. Es ist iranischer Standard, es sind iranische Einrichtungen, es ist iranisches Geld. Alles hier wird vom iranischen Regime unterstützt und wir müssen dagegen vorgehen, um sicherzustellen, dass unsere Zivilisten nicht in Reichweite dieser Bedrohung durch diese Munition gelangen. Nach etwa 3 Stunden endet unser Einblick in diese zerstörte Welt. Die Soldaten drängen zum Aufbruch, das Zeitfenster schließt sich. Wieder geht es mit ausgeschalteten Lichtern und im irren Tempo Richtung israelische Grenze. Zurück bleibt ein völlig zerstörtes libanesisches Dorf und die Gewissheit, dass dieser Tunnelkrieg im Untergrund noch lange nicht vorbei ist.
3: Embedded in einen Einsatz der israelischen Armee im Libanon, Julio Segador berichtete.
0: Kultur.
3: Frankreichs Nationalbibliothek hat in ihren Beständen ein bislang unbekanntes Mozart-Manuskript entdeckt. Es handelt sich um 7 Stücke für Harfe und Flöte, die in einem Notenheft gefunden wurden. Experten bezeichnen die Papierkladde als Sensationsfund. Am Sonntag sollen die neu aufgetauchten Mozart-Kompositionen dann in der französischen Nationalbibliothek in Paris uraufgeführt werden. Eindrücke von dort.
18: Es war ein eher ungewöhnlicher Ort für eine Uraufführung eines Mozart-Stückes, der ovale Saal der französischen Nationalbibliothek, in der sich tausende von Büchern in Regalen bis an die 18 Meter hohe Decke stapeln. Und 2 Menschen waren ganz besonders aufgeregt, Flötistin Mathilde Calderini und Harfenist Nicolas Thuyez vom Orchestre Philharmonique de Radio France. Wir müssen es dem Publikum korrekt darbieten. Ich denke lieber nicht dran. Ich bin total einverstanden. Es ist sehr bewegend und gleichzeitig aufregend. Normalerweise spielen wir Mozart-Stücke, die wir kennen. Aber das hier ist wirklich besonders. Und ich denke, wir werden uns das ganze Leben an diesen Moment erinnern. Rund 200 handverlesene Gäste aus dem Kultur- und Musikbereich waren bei der Weltpremiere der 7 kurzen Stücke für Flöte und Harfe in Paris dabei. Neben der französischen Kulturministerin saß in der ersten Reihe auch die Chefin der Europäischen Zentralbank, Christine Lagarde. Direkt neben ihnen unter einer Glasvitrine das Kladdeheft mit den Noten, die nach fast 250 Jahren nun erstmals in der Öffentlichkeit zum Klingen gebracht wurden. Eine Suite von insgesamt 7 kurzen Stücken wurde gespielt, Gesamtzeit ca. 20 Minuten. Sie stammen aus dem Übungsheft, das nun neu in der französischen Nationalbibliothek aufgetaucht ist. Insgesamt sind es sogar noch einige Stücke mehr, aber ohne Zuordnung zu Instrumenten. Die Noten stammen aus dem Jahr 1778, als Mozart sich in Paris aufhielt und einer französischen Harfenistin aus einer adligen Musikerfamilie das Komponieren beibringen wollte. Das kleine, unscheinbare Papierheft war während der französischen Revolution beschlagnahmt worden und gelangte so später in den Besitz der französischen Nationalbibliothek. Dort schlummerte es seitdem im Archiv, bis es im Februar in die Hände von François-Pierre Goy fiel. Er ist Konservator in der Musikabteilung der Nationalbibliothek. Der 66-Jährige war der heimliche Star der Mozart-Uraufführung in Paris. Das war im Rahmen einer Arbeit, die ich mir noch vor meinem Ruhestand vorgenommen hatte. Es gab da rund 20 anonyme Manuskripte aus dem 17. und 18. Jahrhundert, die ich als potenziell interessant eingestuft hatte. Je weiter der Konservator in den 44 Seiten des kleinen Notenheftes blätterte, desto bekannter kamen ihm einige Zeichen vor. Das erste, was mir aufgefallen war, waren die Systemklammern, die unten durch 2 Schrägstriche gekreuzt wurden. Das sei ungewöhnlich gewesen. Der erfahrene Musikarchivar erinnerte sich, das bei Mozart bereits gesehen zu haben. Dann verglich er das Notenheftchen mit anderen Partituren und die Ähnlichkeiten wurden offensichtlich. Schließlich wurde das Mozarteum in Salzburg kontaktiert. Auch hier war das Urteil der Experten eindeutig. Es handelt sich um ein Original aus der Hand von Wolfgang Amadeus Mozart.
19: Je trouve que la bibliothèque me fait un très beau cadeau pour ma retraite.
18: Da hat mir die Bibliothek ein sehr schönes Geschenk zu meinem Ruhestand gemacht, sagt der bescheiden auftretende François-Pierre Goy. Mindestens genauso groß ist das Geschenk, das der Konservator damit der französischen Nationalbibliothek und allen Mozart-Interessierten gemacht hat. Die Verantwortlichen betonten in Paris, dass die Noten nun so schnell wie möglich auch der Öffentlichkeit zugänglich gemacht werden sollen.
3: Neue Stücke für Harfe und Flöte von Mozart, Kai Rienecker berichtete.
0: Standpunkte.
3: Nach dem Bekanntwerden der Reformvorschläge der Rentenkommission hat nun eine Debatte über die Empfehlungen begonnen. Die Gewerkschaften lehnen Teile des Konzepts strikt ab. Einigen Fachleuten aus der Wirtschaft geht es nicht weit genug. Die Kommission regt zum Beispiel an, das Eintrittsalter an die durchschnittliche Lebenserwartung zu koppeln. Offiziell soll die Kommission ihre Vorschläge morgen präsentieren. Unsere Gastautorin bei den Standpunkten ist heute Miriam Holstein, stellvertretende Chefin Politik bei der Bild. Sie meint, die Umsetzung der Vorschläge könnte die vielleicht letzte Chance der Regierung sein, zu zeigen, dass sie etwas verändern könne.
20: Die Reformvorschläge der Rentenkommission sind mutig genug, um ein dysfunktionales System wieder zukunftsfest zu machen und zugleich mit Augenmaß entworfen. Auch die Kopplung des Renteneintrittsalters an die steigende Lebenserwartung ist moderat gestaltet. Der erste Jahrgang

0: Ministerin Bärbel Baas müssen die Reform entschlossen vorantreiben, Widerstände aushalten und zugleich die Menschen im Blick behalten, die körperlich besonders belastende Arbeit leisten. Gelingt das, könnte auch das zurückkehren, was diese Regierung so dringend braucht: Vertrauen in die Politik und in die Zukunft.
1: Die Meinung von Miriam Hollstein, stellvertretende Chefin Politik bei der Bild. Spiegel Online schreibt, die Kommission habe in kurzer Zeit geleistet, was Regierungen seit Jahrzehnten nicht gelungen sei.
2: Unter enormem Zeitdruck haben die Expertinnen und Experten ein Reformprogramm aus einem Guss entwickelt. Darin findet sich nicht die reine Lehre aus Professorenstuben. Die Wissenschaftler im Gremium haben Methoden und Mechanismen aufgezeigt, aber erst im harten Ringen mit den drei Vertretern der Fraktionen von SPD, CSU und CDU ist daraus ein Kompromisspapier geworden, das politisch umsetzbar ist. Die Kommission hat Bundeskanzler Merz und Arbeitsministerin Baas damit die Arbeit abgenommen.
1: Nach Ansicht des Reutlinger Generalanzeigers führt kein Weg an harten Einschnitten vorbei, wenn die Altersversorgung noch irgendwie gerettet werden soll.
2: Um den Schmerz etwas zu lindern, verspricht die Regierung, die Rentenreform in ein weitreichendes Reformpaket einzubetten, das mit Steuersenkungen, Impulsen für den Arbeitsmarkt und Entbürokratisierung für Entlastung sorgen soll. Doch Versprechungen allein werden nicht genügen. Noch immer warten die Bürger auf das einst versprochene Klimageld, das die Belastungen der industriellen Transformation sozial gerecht abfedern sollte. Diesmal wird die Regierung liefern müssen, will sie nicht riskieren, das klein wenig Vertrauen zu verspielen, das ihr noch geblieben ist.
1: Die Neue Osnabrücker Zeitung spricht von schmerzhaften, aber notwendigen Maßnahmen, die von der Rentenkommission empfohlen werden.
2: Ein Vergnügen wird es für die Menschen in Deutschland nicht, wenn die 30 Vorschläge zur Rettung der Rente umgesetzt würden, die die Experten der Bundesregierung machen wollen. Die deutsche Rentenversicherung rechnet bis 2040 mit einer Beitragserhöhung um 2,5%, wenn sich nichts ändert. Diese Entwicklung soll die Reform der Rentenkommission mit im Vergleich zur vorhergehenden Debatte überraschend moderaten Maßnahmen abdämpfen. Leider hauptsächlich, indem länger gearbeitet wird.
1: Die Badische Zeitung aus Freiburg richtet ihren Blick auf einen wichtigen Vorschlag der Kommission.
2: Die Abschaffung der allgemeinen Frührente ohne Abschläge dürfte manchen ärgern, wäre aber nur gerecht. Denn selbst von Sozialdemokraten, die damals für die Rente mit 63 kämpften, räumen einige heute ein, dass diese nicht den Richtigen zugutekommt. Dass vor allem gesunde und nicht überstrapazierte Beschäftigte vorzeitig in Rente gehen, ist nicht sinnvoll und für das System kaum zu verkraften.
1: Das waren die Standpunkte, zusammengestellt von Peter Behrendt.
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1: Heute vor 120 Jahren wurde die US-amerikanische Flugpionierin und Schriftstellerin Anne Morrow Lindbergh geboren. Sifora Rubina erinnert an sie.
4: Sie führen ein Leben im Rampenlicht.
5: Mr. und Mrs. Charles A. Lindbergh, America's flyingest couple.
4: Das Ehepaar Anne Morrow und Charles Lindbergh. Sie ist Diplomatentochter und Pilotin. Er der erste Mensch, der 1927 allein den Atlantik in einem Flugzeug überquert hat. Egal, wo sie landen, die Presse und neugierige Fans warten bereits auf sie. Das ungleiche Paar lernt sich 1928 in Mexiko kennen. Annes Vater, Dwight Whitney Morrow, ist dort als US-Botschafter stationiert. Lindbergh nimmt Anne in seinem Flugzeug mit. Die Tochter aus gutem Hause verliebt sich.
6: Er öffnete die Tür zum echten Leben. Und auch wenn es mir Angst einflößte, so ruft es auch nach mir.
4: 1929 heiratet Anne den Piloten. Noch im selben Jahr absolviert sie ihren ersten Alleinflug und erwirbt wenig später als erste US-Amerikanerin einen Segelflugschein. In den folgenden Jahren begleitet Anne als Co-Pilotin und Navigatorin ihren Mann. Ihren gemeinsamen Sohn Charles Junior, geboren 1930, lässt Anne oft mehrere Wochen bei ihrer Mutter.
6: Ich wäre so gern bei meinem Baby. Ich darf aber nicht zu viel vor Charles jammern. Das wäre unfair. Schließlich ist das hier eine wunderbare Erfahrung.
7: Into the cockpit of his Lockheed Sirius climbs Colonel Charles Lindbergh. Mrs. Lindbergh is with him.
4: Doch dann zerbricht das junge Glück der Lindberghs. Ihr Sohn wird entführt.
6: Charles sagte, du kannst dich in den Schlaf weinen. Weine in ein Kissen. aber weine nie vor mir.
4: Für das 20 Monate alte Lindbergh-Baby kommt jedoch jede Rettung zu spät. Der kleine Charles wird tot aufgefunden. 19.000 Polizisten ermitteln. Um den Paparazzi endlich zu entfliehen, siedeln die Lindberghs nach Europa um. Während des Zweiten Weltkriegs ist Lindbergh strikt gegen den Kriegseintritt der USA und hegt eine Sympathie für das nationalsozialistische Deutschland. Nach Kriegsende fliegt Charles Lindbergh ohne Anne. Er ist ihr nicht immer treu, trotzdem bleibt das Paar zusammen. Sie zieht ihre 5 gemeinsamen Kinder groß, später verbringt sie viel Zeit auf einer Insel am Golf von Mexiko. Hier schreibt sie ihren Bestseller und Lebensratgeber »Muscheln in meiner Hand«. Nach ihrem außergewöhnlichen Leben gefragt, antwortet Anne Morrow Lindbergh in einem Interview:
8: Ich denke, dass ich ebenso das Gefühl hatte, eine neue Person zu sein, als ich ein Buch veröffentlicht oder ein Kind geboren hatte oder meine Mutter verlor. Das sind die Momente, die dich wachsen lassen. Durch das Leid und die Freude.
4: Anne Morrow Lindbergh starb 95-jährig im Schlaf in ihrem Haus in Vermont. Geboren wurde die Schriftstellerin und Flugpionierin am 22. Juni 1906, heute vor 120 Jahren.
1: Und das war der Stichtag heute von Sifora Rubina. Und soweit auch die ARD-Infonacht mit Sven Hasenclever. Gleich um 6 geht's hier wie gewohnt weiter mit den Nachrichten. Heute ist Montag, der 22. Juni 2026. Ich wünsche Ihnen einen guten Start in diese sehr heiße Woche. Bis zu 39 Grad sollen es werden. Passen Sie also auf sich auf. Die Zeit jetzt gleich 5.58 Uhr.
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0: Montag, der 22.06. Es ist 6 Uhr.
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0: Am Mikrofon ist Dani Stahl. Guten Morgen. Das Rentensystem in Deutschland muss neu geregelt werden. Eine Kommission hat dazu Vorschläge gemacht. Einiges ist schon durchgesickert. Bei der Erbschaftssteuer gibt es Ausnahmen etwa für Betriebe. Durch diese Schonungsregelung wurden in Bayern Steuern in Milliardenhöhe erlassen. Von der SPD kommt Kritik. Und Ägypten holt den ersten WM-Sieg. Das Rentensystem in Deutschland braucht eine Neuregelung. Entschuldigung. Eine Kommission hat dazu jetzt Vorschläge gemacht. Die werden morgen offiziell präsentiert. Aber es sind schon einige Informationen bekannt geworden und darüber wird diskutiert. Gabo Hallers berichtet.
2: Die Bundesarbeitsministerin will die Vorschläge noch nicht bewerten, aber Bärbel Baas, gefragt beim Tag der offenen Tür der Bundesregierung, stellt klar, es werde nicht spurlos an allen vorbeigehen. Baas sagte, Frühverrentungen müssten reduziert werden, aber zum Beispiel mit Übergangsfristen. Die Arbeit der Rentenkommission bezeichnete sie als Gesamtkunstwerk. Lob kommt von der Jungen Union, die zuletzt heftigen Widerstand beim Thema Rente geleistet hatte. Vorsitzender Johannes Winkel sagte im ARD-Bericht aus Berlin, das sei eine Chance für die Bundesregierung. Er lobte die Experten, aber auch die Politiker hätten einen tollen Job gemacht.
3: Die haben gezeigt, dass Kompromisse nicht immer nur der kleinste gemeinsame Nenner sein müssen, sondern dass auch ein großer Wurf gelingen kann.
2: Konkret hat die Kommission zum Beispiel vorgeschlagen, dass das Renteneintrittsalter weiter steigt, wenn die Lebenserwartung steigt. Die abschlagsfreie Rente mit 63 soll abgeschafft werden. Letzteres begrüßen die Grünen ebenso, dass in Zukunft auch Rentenbeiträge am Kapitalmarkt angelegt werden sollen. Fraktionsvize Andreas Audretsch kritisiert aber, dass das Rentenniveau langfristig absinken könnte.
4: Ein Absinken des Rentenniveaus hieße Altersarmut für viele Frauen. Und im Osten Deutschlands sind mehr als 2/3 der Menschen zu 100% abhängig von der gesetzlichen Rente. Sie alle verdienen Verlässlichkeit.
2: Die AfD spricht von einer Rentenpolitik zulasten der Beschäftigten. Es laufe im Kern darauf hinaus, länger arbeiten und höhere Beiträge zahlen.
0: Wer was erbt, der muss darauf Steuern zahlen. Allerdings gibt es solche Ausnahmen, etwa wenn Betriebe vererbt werden, die durch eine hohe Erbschaftssteuer finanziell in Schwierigkeiten kommen könnten. In Bayern wurden im vergangenen Jahr Steuern in Milliardenhöhe erlassen dadurch. Da kommt scharfe Kritik von der SPD im Landtag. Aus München, Arne Wilsdorf.
5: Bei Schenkungen von großen Vermögen haben die bayerischen Finanzämter im vergangenen Jahr Steuern in Höhe von fast 2,4 Milliarden Euro erlassen. Das geht aus einer Antwort des Finanzministeriums auf eine SPD-Anfrage hervor, die dem BR vorliegt. Die erlassenen Schenkungssteuern für Vermögen von mehr als 26 Millionen Euro stiegen damit auf den mit Abstand höchsten Wert seit Einführung der Verschonungsregeln für Erbschaften und Schenkungen vor 10 Jahren. Der SPD-Landtagsabgeordnete und Wirtschaftssprecher Florian von Brunn kritisiert:
6: Ich habe meinen Augen nicht getraut. Ich finde das unglaublich ungerecht, weil normale Menschen müssen ihre Steuer bis auf den letzten Cent bezahlen. Und deswegen muss das jetzt dringend geändert werden. Es kann so nicht bleiben.
5: Superreiche rechneten sich bei Schenkungen gezielt arm, um sich die Steuer erlassen zu lassen. Von Brunn fordert von der CSU deshalb, ihren Widerstand im Bund gegen eine Reform der Verschonungsregeln aufzugeben. Das CSU-geführte bayerische Finanzministerium entgegnet, es gehe bei der Verschonungsregel nicht um die Entlastung von Superreichen, sondern um die Sicherung von Arbeitsplätzen und den Erhalt der familiengeführten Unternehmenslandschaft in Deutschland.
0: Die Linke, eine Partei, die quasi wieder auferstanden ist aus einem Trümmerfeld. Sie will ihren Höhenflug von der Bundestagswahl zementieren. Beim Parteitag am Wochenende hat sie dafür nach einer Strategie gesucht. Und nach einer neuen Parteispitze, denn Co-Parteichef Jan van Aken ist nicht mehr angetreten. Sein Nachfolger ist nun Luigi Pantisano. Er wird die Linke anführen, gemeinsam mit der bisherigen Co-Parteichefin Ines Schwertner. Wie der Parteitag gelaufen ist, welche Schwerpunkte die Linke setzen will, darüber spreche ich jetzt mit Bianca Schwarz in unserem Hauptstadtstudio. Guten Morgen nach Berlin.
7: Schönen guten Morgen.
0: Frau Schwarz, schauen wir gleich mal auf dieses zur Hälfte neue Führungsduo. Ines Schwertner wurde mit einem guten Ergebnis wiedergewählt. Der Neue an ihrer Seite aber, Luigi Pantisano, der legte richtig einen Fehlstart hin. Er bekam nur 53% der Stimmen. Ihm fallen offenbar seine Aussagen in Richtung Union vor die Füße. Was war denn da los? Warum bekommt der Neue so wenig Rückhalt?
7: Ja, er hat kurz vor seiner Wahl in einem Zeitungsinterview der CDU faschistische Politik vorgeworfen. Und das hat nicht nur bei der Union, sondern auch innerhalb der Linken für scharfe Kritik gesorgt. Gucken wir doch nochmal, was er genau formuliert hat. Er hat wörtlich gesagt, letztlich gibt's gerade gar keinen Unterschied zwischen der CDU, die faschistische Politik macht, der AfD und den Faschisten selbst. Das war die Formulierung. Ich habe mit ihm drüber gesprochen. Er hat selbst gesagt, das war extrem unglücklich. Die Kritik an sich, dass die Union AfD-Forderungen umsetzt, das formuliert die Linke. Das formulieren ja aber auch andere Parteien regelmäßig. Ein Beispiel aus der Migrationspolitik. Die AfD hat jahrelang gefordert, den Familiennachzug von subsidiär Schutzberechtigten abzuschaffen. Und CSU-Innenminister Dobrindt hat ihn dann ausgesetzt, als er ins Amt gekommen ist. Und das kritisiert nicht nur die Linke, aber Pantisano hat der Union ja faschistische Politik vorgeworfen. Und das hat eine ganz andere Schwere. Also es wurde für ihn wirklich knapp. 53% hat er bekommen. Hätte er mehr Nein als Ja-Stimmen gesammelt, wäre er durchgefallen.
0: Also das war schon mal eine ziemlich aufregende Nummer. Und in der Union hat man ja auch sofort reagiert. Der Ministerpräsident von Schleswig-Holstein, Daniel Günther, forderte schon Pantisanos Rücktritt gerade mal gleich zum Start. Also wer die CDU mit Faschisten und der AfD gleichsetze, der habe sich für jeden ernsthaften demokratischen Austausch disqualifiziert. Das sagte er in einem Interview. Jetzt stehen ja wichtige Landtagswahlen an und Pantisano selbst hatte sich zuvor ja noch für ein Bündnis mit der CDU ausgesprochen, um eine AfD-Regierung auf Landesebene zu verhindern. Hat er jetzt da für die Linke Türen zugeschmissen, bevor die überhaupt richtig aufgegangen sind?
7: Ja, das war die Befürchtung insbesondere der linken Landesverbände aus Sachsen-Anhalt und Mecklenburg-Vorpommern. Die Union hat ja einen Unvereinbarkeitsbeschluss mit der Linkspartei. Und gerade in Sachsen-Anhalt könnte es dazu kommen, dass alle anderen demokratischen Parteien zusammenarbeiten müssten, wenn sie eine AfD-Regierung verhindern wollen. Und die Linke steht da in den Umfragen aktuell bei 13%. Also sie wird sicher im Landtag landen. Der Vorwurf an Pantisano, der da wirklich hart gekommen ist, gerade aus Sachsen-Anhalt, ist, die Union dazu zu bringen, diesen Unvereinbarkeitsbeschluss fallen zu lassen, das wird bestimmt nicht einfacher, wenn der neue Parteichef deren Politik mit faschistischer Politik gleichsetzt. Also die Stimmung war da wirklich ziemlich am Boden.
0: Großes Streitthema ist ja auch die Position der Linken zum Nahostkonflikt. Da hat man sich jetzt aber einigen können. Worauf denn?
7: Ja, die Linke ist ja immer wieder konfrontiert mit Antisemitismusvorwürfen wegen ihrer starken pro-palästinensischen Basis und dem Parteivorstand war es wichtig, ein Papier zu finden, Formulierungen zu finden, die klar machen, dass die Linke Antisemitismus entschieden entgegensteht, aber eben auch das Leid in Gaza nicht ignoriert. Da ist wochenlang vor dem Parteitag an einem Kompromisspapier gearbeitet worden. Mit vielen Änderungen ist es dann am Freitag auch beschlossen worden. Und die drei wichtigsten Punkte, das Papier betont die Notwendigkeit der Zwei-Staaten-Lösung, das Existenzrecht von Israel und Palästina, beziehungsweise das Recht der Palästinenser auf einen eigenen Staat. Und es legt außerdem fest, die Linke wird das Vorgehen Israels in Gaza künftig als Genozid bezeichnen. Das ist ein Begriff, der ist im Hinblick auf den Nahostkonflikt politisch und juristisch umstritten. Für die Linke selbst ist das Thema aber erstmal entschärft. Dieses Papier ist mit deutlicher Mehrheit angenommen worden. Es gab auch eine wesentlich schärfere, unversöhnlicher formulierte Alternative. Die wurde mit großer Mehrheit abgelehnt.
0: Also da hat man sich ein bisschen aufeinander zubewegt. Wir müssen zum Schluss auch noch auf einen schlagzeilenträchtigen Beschluss schauen. Die Linke deckelt die Bezüge ihrer Bundestags- und Europaabgeordneten. Was ist denn da geplant und warum machen die das?
7: Die Linke hat Sozialsprechstunden. Das gehört tatsächlich zum politischen Profil dieser Partei. Das heißt, sie bietet Menschen auch außerhalb der Partei, also da geht es gar nicht um Parteimitglieder, konkrete Hilfe an, auch finanzieller Art. Ich habe mal Parteichefin Ines Schwertner gefragt, wer kommt denn da so vorbei? Und sie hatte mir da mal erzählt von einer Frau, die ihre Zahnarztrechnung einfach nicht bezahlen konnte. Da ging es um keinen großen Betrag, das hat die Linke übernommen. Um die Kassen für diese Sozialsprechstunden zu füllen, deckeln einige Abgeordnete ohnehin schon freiwillig ihr Gehalt, also Ines Schwertner und der jetzt verabschiedete Jan van Aken, die beziehen als Bundestagsabgeordnete ja rund 11.000 Euro im Monat und sie deckeln schon lange auf das deutsche Durchschnittsgehalt, das sind 2.850 Euro. Das behalten sie, der Rest geht an die Sozialsprechstunden. Dieses Vorgehen hat die Linke jetzt mit diesem Beschluss gestern beim Parteitag verbindlich gemacht, hat eine Range angegeben bis 3.300 Euro und sie verspricht sich davon, neben dem Geld für die Sozialsprechstunden, eben auch eine größere Glaubwürdigkeit, insbesondere in Zeiten, in denen ja darüber diskutiert wird, ob Bezüge von Bundestagsabgeordneten wirklich automatisch regelmäßig erhöht werden sollten.
0: Also ein durchaus spannendes Wochenende bei diesem Bundesparteitag der Linken. Informationen von Bianca Schwarz in Berlin waren das. Vielen Dank für das Gespräch.
7: Sehr gerne.
0: Gut 4.800 deutsche Soldaten sollen bis nächstes Jahr in Litauen stationiert werden. Gut ein Drittel sind schon da. Jetzt übt die Panzerbrigade dort zum ersten Mal und bekommt dabei prominenten Besuch. Bundesverteidigungsminister Boris Pistorius reist heute nach Litauen, um sich diese NATO-Übung anzuschauen. Benjamin Großkopf berichtet.
8: Freedom Shield, also Schild der Freiheit, so heißt die große Übung. Der Truppenübungsplatz Pabrade liegt unweit der Grenze zu Belarus. Das Land gilt als enger Verbündeter Russlands. Deswegen darf die Übung auch als Zeichen an Moskau verstanden werden. Trainiert werden soll unter anderem der Kampf mit und gegen Drohnen. Mehr als 300 davon sind im Einsatz. Im Verbund mit herkömmlichen Waffensystemen wie Panzern soll möglichst realistisch werden, wie ein Gefecht an der NATO-Ostflanke aussehen könnte. Das Kommando hat die neue Litauen-Brigade der Bundeswehr. Sie wird gerade aufgebaut, soll bis Ende kommenden Jahres fast 5000 Soldatinnen und Soldaten umfassen, die sich freiwillig dauerhaft in Litauen stationieren lassen. Dass das funktioniert, daran gibt es allerdings Zweifel. Das Prinzip der Freiwilligkeit hat vor allem Verteidigungsminister Pistorius immer betont. Im ARD-Bericht aus Berlin sagt der SPD-Politiker jetzt aber auch, teilweise wären Verpflichtungen denkbar, vor allem in hochspezialisierten Truppenteilen.
0: Wie geht's den Bundeswehrsoldaten in Litauen und wie läuft die Großübung ab? Darüber sprechen wir in unserem Thema des Tages um 7:20. Wachablösung beim Basketball. Alba Berlin ist deutscher Meister. Nach einer beeindruckenden Aufholjagd im entscheidenden Finalspiel gegen den FC Bayern haben sich die Hauptstädter den Titel gesichert. Und dabei lagen sie zwischenzeitlich 20 Punkte hinten. Florian Hecht über die Partie.
9: Nichts war es mit der Titelverteidigung und das, obwohl der FC Bayern Basketball zur Halbzeit noch mit Vollgas auf der Siegerstraße unterwegs war. 20 Punkte vorneweg, der Motor lief geschmeidig. Gute Verteidigung, klasse, konzentrierte Arbeit an den Brettern führten zu fein herausgespielten Punkten. Alba zündete gar nicht, das änderte sich aber in Halbzeit 2. Die Bayern ließen Berlin heran, konnten sich aber wieder auf 13 Punkte absetzen, bevor die letzten 10 Minuten der Saison anbrachen. Die gehörten aber Alba. Erst ein 14:0 Lauf, dann die Führung und am Ende verdient die Meisterschaft für Berlin.
0: Und wir schauen zur Fußball-WM. Da ist der nächste Turniertag zu Ende. In den Gruppen G und H sind noch keine endgültigen Entscheidungen gefallen. Spanien und Ägypten sind in der K.O.-Runde aber schon sehr nah. Und es gibt wieder eine Überraschung. Kap Verde holte seinen nächsten Punkt. Schon gegen Spanien hatte das Team Kampfgeist bewiesen. Silke Heine mit dem WM-Update.
10: Ägypten hat am frühen Morgen Geschichte geschrieben. Dem Team um Stürmerstar Mo Salah gelang beim 3:1 gegen Neuseeland der erste WM-Sieg. Den hat Neuling Kap Verde noch verpasst, doch das Märchen der Inselkicker geht weiter. Der Außenseiter erkämpfte gegen Uruguay ein 2:2, hat nach der Überraschung zum Auftakt gegen Spanien weiter die Chance auf die K.O.-Runde. Spanien selbst hat sich von seinem Schock erholt und ist nach einem nie gefährdeten 4:0 gegen Saudi-Arabien dem 16. Finale sehr nah. Belgien hingegen hat auch gegen Iran einen Sieg verpasst. In der Partie der Roten Teufel gab es keine Tore.
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0: Wenn sich Menschen in Gruppen bewegen, dann machen sie das meistens gegen den Uhrzeigersinn. Diese kuriose Entdeckung hat ein Forschungsteam aus Spanien und Japan gemacht. Woher dieser Linksstrahl kommt, ist unklar. Jenny von Sperber.
11: Der Physiker Iñaki Echeverria Huarte hatte eigentlich nur herausfinden wollen, ob Menschen, die in Gruppen durcheinanderlaufen, einen bestimmten Abstand untereinander einhalten. Aber bei seinen Experimenten ist ihm dann etwas Sonderbares aufgefallen. Die allermeisten Menschen sind dabei links rumgelaufen, nicht rechts rum. Fast alle sind irgendwann im Kreis gegangen und zwar gegen den Uhrzeigersinn. Aber warum?
12: Wir hatten eine Menge Hypothesen, was der Grund dafür sein könnte. Zuerst haben wir gedacht, es läge daran,

0: diese Hypothesen aussortiert haben, ist, dass der Linksdrall offenbar auf der individuellen Ebene existiert, nicht als Gruppenverhalten. Er könnte biomechanisch oder neurologisch begründet sein oder damit zusammenhängen, wie das Gehirn Informationen verarbeitet. Daran forschen wir jetzt.
1: Der Grund für den Linksdrall von Menschen, der bleibt bis heute ein Mysterium. Die Tatsache, dass der Linksdrall entdeckt wurde, aber könnte beim Katastrophenschutz und bei der Stadtplanung von Interesse sein.
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3: Und es ist 17:45 und wir gehen gleich weiter zu den Nachrichten mit Inka Kübel.
4: Rentenkommission schließt Beratungen ab. Morgen wollen die Experten ihre 30 Punkte umfassende Empfehlung an die Bundesregierung übergeben. Wie schon bekannt wurde, ist unter anderem eine Anpassung des Renteneintrittsalters an die Lebenserwartung vorgesehen, sowie eine neue kapitalgedeckte Zusatzrente. Sozialverbände und Gewerkschaften kritisieren vor allem den Vorschlag, die abschlagsfreie Rente mit 63 abzuschaffen. Bayern schont Großvermögen. Wie aus einer Anfrage der SPD hervorgeht, hat der Freistaat im vergangenen Jahr fast 2,4 Milliarden Euro an Schenkungssteuern erlassen. Das ist der höchste Wert seit Einführung der Verschonungsregeln für Vermögen von mehr als 26 Millionen Euro. Der SPD-Wirtschaftsexperte von Brunn nennt das System ungerecht. Der Normalbürger müsse die Steuern bis auf den letzten Cent bezahlen. USA und Iran einigen sich auf Mechanismus für Straße von Hormus. Um eine sichere Schifffahrt durch die Meerenge zu garantieren, soll ein Kommunikationskanal eingerichtet werden. Eine Koordinierungsstelle soll außerdem für ein Ende der Kämpfe im Libanon sorgen. Vereinbart wurde auch, die Gespräche auf technischer Ebene fortzusetzen. Kapverden holen erneut einen Punkt. Der WM-Neuling hat überraschend auch im zweiten Gruppenspiel unentschieden gespielt. Gegen Uruguay hieß es 2:2. Der Iran spielte 0:0 gegen Belgien. Spanien gewann 4:0 gegen Saudi-Arabien. Ägypten schlug in der Früh Neuseeland mit 3:1. Alba Berlin gewinnt Basketballmeisterschaft. Nach einer Aufholjagd schlugen die Berliner Bayern München im entscheidenden 5. Finalspiel mit 84:81. Die letzten beiden Titel hatten die Münchner geholt. Das Wetter in Bayern sonnig, später Schauer und Gewitter möglich, 29 bis 36 Grad.
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3: In vielen Kommunen sind die Kassen leer. Die Ausgaben sind hoch, die Einnahmen gehen immer mehr zurück. Iris Herdler aus dem BR24 Bayern-Team. Heute ist deshalb ein bundesweiter Aktionstag geplant.
5: Ja, auch in Bayern machen heute Städte, Landkreise und Gemeinden auf ihre teils desaströse Finanzlage aufmerksam. Manche Rathäuser und Verwaltungen bleiben geschlossen. Auch der Bezirk Schwaben beteiligt sich an der Aktion. Susanne Credo berichtet aus dem BR-Studio Augsburg.
6: Über 1 Milliarde Euro. So hoch war der Sozialetat des Bezirks Schwaben noch nie. Genau sind es 1,13 Milliarden, 50 Millionen mehr als vor einem Jahr und fast 300 Millionen Euro mehr als vor Corona. Das sind die Zahlen. Die Tatsache, dass der Bezirk Kosten übernimmt, die der Bund den Kommunen aufgebürdet hat, ärgert den schwäbischen Bezirkstagspräsidenten Martin Seiler besonders. Wer bestellt, bezahlt, kritisiert er und meint damit zum Beispiel Ausgaben für die Hilfe zur Pflege oder die Eingliederungshilfe für Menschen mit Behinderung. Mit Infokampagnen auf seinen Social-Media-Kanälen, mit Bannern und Schildern macht der Bezirk heute auf die Schieflage aufmerksam und warnt vor den Folgen der kommunalen Finanzkrise.
5: Nach der Hitze folgt das Gewitter. So ist es voraussichtlich heute wieder in vielen Teilen Bayerns. Und so war es gestern. In Ober- und Mittelfranken gab es am Nachmittag heftige Hagel- und Regenfälle. Polizei und Feuerwehr hatten viel zu tun. Andreas Schuster mit einer Bilanz.
7: Besonders betroffen war die Region rund um Zirndorf im Landkreis Fürth. Hier stand eine Unterführung komplett unter Wasser. Mehrere Autos konnten nicht mehr weiterfahren und blieben in den Fluten stecken. Außerdem liefen mehrere Keller voll. In der Nachbargemeinde Oberasbach stürzte ein Baum auf ein geparktes Auto und Gullideckel wurden von den Wassermassen nach oben gedrückt. Auch knapp 30 Kilometer weiter südwestlich in Winsbach im Landkreis Ansbach liefen mehrere Keller voll. In Oberfranken blieb es bei einigen umgestürzten Bäumen.
5: Während in der Stadt viele Eltern um einen Kita-Platz kämpfen müssen, ist es auf dem Land mancherorts genau umgekehrt. Da suchen die Kindergärten angestrengt nach Kindern.

0: In Steinbach zum Beispiel, einem 360-Einwohner-Dorf in Unterfranken, fehlt es an Nachwuchs, wie Caroline Hasenauer berichtet.
1: Ab Herbst sind voraussichtlich nur noch 10 Kinder angemeldet. Für Einrichtungsleiterin Corinna Schor ist das eine bedrohliche Situation.
2: Wir müssen jetzt gucken, sind wir zu viel Personal ab September für nur noch 10 Kinder.
1: Träger ist der Caritas-Diözesanverband Würzburg, der von weiteren Landkitas berichtet, in denen die Plätze auch nicht voll werden. Kündigungen, heißt es, seien zwar der letzte Schritt, aber die Unsicherheit ist da. Die Gewerkschaft Erziehung und Wissenschaft in Bayern warnt bereits vor Kürzungen im Personalbereich und fordert, Fachkräfte zu halten und den Personalschlüssel zu verbessern. Der Bayerische Gemeindetag bestätigt auf Anfrage, Landkitas sind perspektivisch bedroht.
0: Und welche Folgen die Schließung einer Kita auf dem Land haben kann, das hören Sie in einer halben Stunde.
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4: Den Nationalen Veteranentag, den gibt es hierzulande seit gut einem Jahr. Ehemalige und aktive Soldatinnen und Soldaten der Bundeswehr werden dann ganz besonders für ihren Einsatz gewürdigt. Dabei soll das Band zwischen Truppe und der Gesellschaft gefestigt werden. Bundesweit fanden gestern zu diesem Anlass Veranstaltungen statt. Auch Kanzler Merz schaute vorbei und unsere Hauptstadtkorrespondentin Kim Schröder.
5: Vor dem Reichstag in Berlin ist an der Hauptbühne die Stimmung ausgelassen. Zwischen kurzen Hosen und dünnen Kleidern tragen viele Menschen hier Tarnfleckuniform. Sie feiern den zweiten Nationalen Veteranentag. Bundeskanzler Friedrich Merz appelliert jedoch:
6: An diese Tatsache sollten wir heute denken. Für manche bedeutet es, verwundet zu werden an Körper und Seele. Wie wichtig ganz praktische Unterstützung für Sie und Ihre Familien ist, das zeigt sich auch heute hier auf diesem Gelände.
5: Sichtbar sein, gehört werden, das wollen hier alle Veteranen. Viele haben sich diesen Gedenktag gewünscht. In Deutschland gibt es 10 Millionen Veteranen. Auch Zeitsoldat Stefan gehört dazu. Er möchte verstanden werden, von allen.
7: Das ist im Prinzip das Thema, zu erkennen, nicht was umfasst jetzt der Veteran oder was bedeutet dieser Veteranenbegriff, sondern das Entscheidende für mich ist, dass auch die Menschen, die diesen Begriff vielleicht nicht erfassen können, zumindest begreifen, in dieser Uniform, da steckt ein Mensch, wie du und ich quasi.
5: Direkt nebenan spielen die Kinder auf der Grünfläche. Sie toben auf der Hüpfburg, machen Fotos mit Star-Wars-Figuren oder angeln sich Äpfel aus dem Wasser. Stefanie Petermann räumt gerade mit ihrem 5-jährigen Sohn das Riesenviergewind zurück. Wenn er groß ist, soll er selbst entscheiden.
8: Da ist ein Helikopter und da ist ein Panzer und das ist schon für ihn, ich denke, spannend. Und wenn das Interesse da ist und er das machen möchte, dann soll ihm der Weg auch offen sein.
5: Luisa ist gerade mit ihren 2 Freundinnen auf dem Platz angekommen. Sie wollten sich eigentlich nur das Gelände anschauen. Dass hier der Veteranentag gefeiert wird, sieht sie erst jetzt. Ob sie mal bei der Bundeswehr dienen möchte?
9: Oh ja, nee, schwierig. Deswegen bin ich natürlich immer dankbar für alle, die das dann eben am Ende wirklich machen. Ich glaube, ich kann mir es halt einfach nicht vorstellen, da selber teilzunehmen.
5: So wie Luisa geht es anderen auch. Einige sehen diese Veranstaltung kritisch. Nebenan demonstriert eine Gruppe entlang des Reichstagsufers gegen den Veteranentag. Davon zu hören ist aber nichts auf dem Gelände. Soldat Jan hat sich einen Eiskaffee gekauft. Er genießt den Tag mit seiner Freundin und den Kameraden.
10: Das ist für mich ein Zeichen von Wertschätzung, also allen gegenüber, die halt gedient haben und die einfach jetzt froh sind, dass sie mal ein Zeichen haben, wo sie sich austauschen können und auch offen austauschen können, ohne groß jetzt angefeindet zu werden. Also es ist ein Platz für Sicherheit für mich.
5: Hier in der Nähe des Bundestages haben unterschiedliche Vereine und Verbände buchstäblich ihre Zelte aufgeschlagen. Im sogenannten Veteranendorf suchen sie den Austausch mit Zivilisten und Veteranen. Soldatin Maria von den Jugendoffizieren möchte aufklären.
11: An unserem Stand sprechen wir über Sicherheitspolitik, sodass wir im Bürgerdialog über Gott und die Welt und natürlich auch vielleicht die prekäre Weltlage sprechen können, um von der emotionalen Ebene vielleicht auch ein bisschen auf die sachliche Ebene runterzugehen.
5: Der Soldat in Uniform. Menschliche Facetten, unterschiedliche Interessen und Rollen, die Veteranen im Zivilen einnehmen, sollen sichtbar werden. Ein paar Zelte weiter sucht auch Anastasia Biefang vom Queerverein das Gespräch.
12: Ich habe manchmal den Eindruck, dass bei vielen Menschen, die nicht zu den Streitkräften oder zu der Bundeswehr gehören, eine Verwunderung da ist, dass queere Menschen tatsächlich sichtbar da sind. Das ist nicht unsere Verantwortung, sondern die Verantwortung der Politik und auch der Bundeswehr zu zeigen, dass die Bundeswehr ein Ort für alle ist.
5: Der Veterantag soll Begegnungen schaffen und zum Nachdenken anregen. In all seinen Dimensionen.
4: Nationaler Veteranentag gestern rund um das Berliner Reichstagsgebäude, Kim Schröder berichtete.
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4: Der Da Vinci Code, Sakrileg, viele haben den Bestsellerroman von Dan Brown gelesen oder den gleichnamigen Film mit Schauspieler Tom Hanks gesehen. Seit gestern gibt es die Geschichte auch als Theaterstück bei den Luisenburg-Festspielen in Wunsiedel zu sehen. Die Inszenierung verbindet das berühmte Rätsel um den Heiligen Gral und die Geheimnisse des Christentums mit der beeindruckenden Atmosphäre des Freilichttheaters im historischen Felsenlabyrinth im Fichtelgebirge. Lorenz Storch war bei der Generalprobe dabei.
13: Dieser Stoff ist großes Kino. Auf der Filmleinwand. Und auch Dan Browns Erfolgsthriller liest sich teilweise schon wie ein Drehbuch. Am Anfang ein Toter im Museum, schwer zugerichtet und versehen mit rätselhafter Symbolik.
14: Kennen Sie diesen Mann?
15: Jacques Saunier, der Kurator des Louvre. Wer würde ihm so etwas antun?
13: Das Rätsel hinter diesem Mord zu lösen, dafür fliegen die Kryptologin Sophie Neveu und der amerikanische Symbolologe Robert Langdon im Roman bis nach London. Spielort folgt auf Spielort und doch lässt sich das gar nicht schlecht auf die Luisenburg-Naturbühne übertragen. Zum Granit der Felsen kommt ein passendes Bühnenbild mit einer Reihe alter Gemäuer, in Szene gesetzt mit Lichteffekten. Das schafft eine sehr passende, mystische Stimmung. Luisenburg-Intendantin Birgit Zimmler, die auch Regie geführt hat, weiß, dass sie gar nicht erst danach trachten braucht, mit Hollywood mitzuhalten.
16: Da kommt eben mal ein Bühnenwagen als Zahlenrätsel. Dann wird ein Rätsel getanzt, eins wird gesungen. Also man hat eine Vielzahl an Mitteln, die alle traditionell sind und die eben auch mal mit dem Augenzwinkern eingesetzt werden, weil man eben weiß, naja, die ganz große Trickkiste, das braucht man Open Air nicht probieren.
13: Die Rätsel auf die Bühne bringen, das funktioniert wunderbar. Das produziert viele schöne kleine Überraschungen.
17: Um welches Bild geht es?
18: Leonardos berühmtestes Fresko.
17: Das letzte Abendmahl.
18: Mademoiselle Neveu, stellen Sie sich bitte einmal das letzte Abendmahl vor. Visualisieren Sie es und sagen Sie mir, wo sitzt Jesus?
17: In der Mitte. Die Jünger sitzen links und rechts von ihm.
13: Mit einer lebendigen Version des Abendmahlgemäldes von Leonardo da Vinci auf der Bühne fällt das Visualisieren wirklich sehr leicht. Schwieriger ist es mit Action-Szenen. Die Luisenburg-Schauspieler mit Pistolen in der Hand, aber ohne Stunt-Einsätze, bleiben da schon meilenweit hinter dem Kopfkino zurück. Und Dan Brown entfaltet seine Handlung auf vielen hundert Seiten. Auf der Luisenburg haben sie gut 2 Stunden dafür Zeit, in die vieles reinpassen muss.
19: 3 Jahrhunderte nach der Kreuzigung Jesu eskalierte der Konflikt zwischen Heiden und Christen und drohte Rom zu spalten. Konstantin, selbst sein Leben lang Heide, entschied das Reich unter einer einzigen Religion.
13: Eine Klausel in den Aufführungsrechten für die Bühnenfassung des Bestsellers verbietet es, beim Text etwas zu streichen. Das merkt man. Etwas kürzen hätte an manchen Stellen noch gut getan. Hauptdarsteller Sebastian Kaufmane und die anderen müssen sehr viel reden.
20: Es ist wirklich sehr, sehr viel Text und mir macht es aber großen Spaß, das zu spielen. Aber es ist ein Brett auf jeden Fall. Ja, so kann man es sagen.
13: Viele oder die meisten im Publikum haben sich deshalb eine Karte für Sakrileg auf der Luisenburg gekauft, weil sie es als Buch oder Film schon kennen.
21: Was ich immer hervorragend finde, ist, ein Film oder Buch so umzusetzen.
22: Dann hat man es aber schon ganz gut erkannt, was in den Büchern steht. Halt doch sehr komprimiert alles, gell?
23: Diese Fülle an einem Abend zu zeigen, ja, es war nicht einfach.
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4: Mit einer Meldung von der A9 Nürnberg Richtung München zwischen dem Kreuz Nürnberg Ost und dem Dreieck Nürnberg Feucht ein Unfall. Die linke Spur ist da blockiert.

das Wetter in Bayern. Heute geht es erstmal sonnig los. In Franken sind schon einzelne Schauer und Gewitter unterwegs und später im Tagesverlauf mehren sich die Quellwolken. Dann können sich wieder kräftige Schauer und Gewitter entwickeln. Lokal ist auch Starkregen möglich. Heiß wird es heute auch wieder, 29 bis 36 Grad. Und die weiteren Aussichten, auch morgen geht es erstmal ähnlich weiter. Mittwoch und Donnerstag viel Sonnenschein und da ist das Gewitterrisiko dann eher gering. Warm bleibt es aber.

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1: Montag, der 22. Juni, es ist 6.30 Uhr.
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1: Reform des Rentensystems. Eine Kommission stellt morgen Vorschläge vor, wie die gesetzliche Rente neu aufgestellt werden könnte. Die Diskussion läuft schon, denn einiges ist vorab öffentlich geworden. Ausnahmen bei der Erbschaftssteuer. Durch die Schonregelung wurden in Bayern Steuern in Milliardenhöhe erlassen. Von der SPD kommt Kritik. Und Pleite im Basketball. Der FC Bayern scheitert bei der Titelverteidigung. Neuer Meister ist Alba Berlin. Am Mikrofon ist Dani Stahl. Guten Morgen. Es ist eine Mammutaufgabe. Wie kann das gesetzliche Rentensystem so reformiert werden, dass es auch in Zukunft noch funktioniert, wenn immer weniger Beitragszahler immer mehr Rentenbezieher finanzieren müssen? Dazu hat eine Kommission monatelang Vorschläge ausgearbeitet und morgen werden sie offiziell vorgestellt. Am Wochenende sind aber schon erste Details bekannt geworden. Unter anderem sollen Beamte und Selbstständige mittel- und langfristig in die gesetzliche Rentenkasse mit einzahlen. Und mit steigender Lebenserwartung sollen wir auch länger arbeiten. Die Einzelheiten von Gabor Hallas in Berlin.
3: Die Bundesarbeitsministerin will die Vorschläge noch nicht bewerten, aber Bärbel Baas, gefragt beim Tag der offenen Tür der Bundesregierung, stellt klar, es werde nicht spurlos an allen vorbeigehen. Baas sagte, Frühverrentungen müssten reduziert werden, aber zum Beispiel mit Übergangsfristen. Die Arbeit der Rentenkommission bezeichnete sie als Gesamtkunstwerk. Lob kommt von der Jungen Union, die zuletzt heftigen Widerstand beim Thema Rente geleistet hatte. Vorsitzender Johannes Winkel sagte im ARD-Bericht aus Berlin, das sei eine Chance für die Bundesregierung. Er lobte die Experten, aber auch die Politiker hätten einen tollen Job gemacht.
4: Die haben gezeigt, dass Kompromisse nicht immer nur der kleinste gemeinsame Nenner sein müssen, sondern dass auch ein großer Wurf gelingen kann.
3: Konkret hat die Kommission zum Beispiel vorgeschlagen, dass das Renteneintrittsalter weiter steigt, wenn die Lebenserwartung steigt. Die abschlagsfreie Rente mit 63 soll abgeschafft werden. Letzteres begrüßen die Grünen ebenso, dass in Zukunft auch Rentenbeiträge am Kapitalmarkt angelegt werden sollen. Fraktionsvize Andreas Audretsch kritisiert aber, dass das Rentenniveau langfristig absinken könnte.
5: Ein Absinken des Rentenniveaus hieße Altersarmut für viele Frauen. Und im Osten Deutschlands sind mehr als 2/3 der Menschen zu 100% abhängig von der gesetzlichen Rente. Sie alle verdienen Verlässlichkeit.
3: Die AfD spricht von einer Rentenpolitik zulasten der Beschäftigten. Es laufe im Kern darauf hinaus, länger arbeiten und höhere Beiträge zahlen.
1: Wer was erbt, der muss darauf Steuern zahlen. Allerdings gibt es Ausnahmen, etwa wenn Betriebe vererbt werden, die durch eine hohe Erbschaftssteuer finanziell in Schwierigkeiten kommen könnten. In Bayern wurden im vergangenen Jahr so Steuern in Milliardenhöhe erlassen. Scharfe Kritik an der Regelung kommt von der SPD im Landtag. Aus München Arne Wilsdorf.
6: Bei Schenkungen von großen Vermögen haben die bayerischen Finanzämter im vergangenen Jahr Steuern in Höhe von fast 2,4 Milliarden Euro erlassen. Das geht aus einer Antwort des Finanzministeriums auf eine SPD-Anfrage hervor, die dem BR vorliegt. Die erlassenen Schenkungssteuern für Vermögen von mehr als 26 Millionen Euro stiegen damit auf den mit Abstand höchsten Wert seit Einführung der Verschonungsregeln für Erbschaften und Schenkungen vor 10 Jahren. Der SPD-Landtagsabgeordnete und Wirtschaftssprecher Florian von Brunn kritisiert:
7: Ich habe meinen Augen nicht getraut. Ich finde das unglaublich ungerecht, weil normale Menschen müssen ihre Steuer bis auf den letzten Cent bezahlen. Und deswegen muss das jetzt dringend geändert werden. Es kann so nicht bleiben.
6: Superreiche rechneten sich bei Schenkungen gezielt arm, um sich die Steuer erlassen zu lassen. Von Brunn fordert von der CSU deshalb, ihren Widerstand im Bund gegen eine Reform der Verschonungsregeln aufzugeben. Das CSU-geführte bayerische Finanzministerium entgegnet, es gehe bei der Verschonungsregel nicht um die Entlastung von Superreichen, sondern um die Sicherung von Arbeitsplätzen und den Erhalt der familiengeführten Unternehmenslandschaft in Deutschland.
1: Bis zum frühen Morgen haben sie in einem Luxusressort bei Luzern verhandelt, die Vertreter der USA und des Iran. Die erste Gesprächsrunde ist damit vorbei, wie die Vermittlerstaaten Pakistan und Katar bekannt gaben. Sie zeigen sich optimistisch, auch weil beide Kriegsparteien angeblich offen für eine Kooperation sind, obwohl sowohl bei der Straße von Hormus als auch mit dem Libanon. Aus Luzern berichtet unsere Korrespondentin Katrin Hondl.
8: Bei dem Gipfeltreffen am Vierwaldstätter See, so heißt es in einer gemeinsamen Erklärung der Vermittler, seien ermutigende Fortschritte erreicht worden. Die USA und der Iran hätten sich unter anderem auf einen Gesprächskanal geeinigt, der künftig, Zitat, Zwischenfälle und Kommunikationspannen in Bezug auf die Straße von Hormuz verhindern soll. Damit solle eine sichere Schifffahrt in der Meerenge ermöglicht werden. Außerdem sei vereinbart worden, zusammen mit dem Libanon eine Art Konfliktlösungsstelle einzurichten, um, so heißt es in der Erklärung von Katar und Pakistan, ein Ende der Militäroperationen im Libanon sicherzustellen, wie sie die gemeinsame Absichtserklärung vorsehe, die die Präsidenten der USA und des Iran vergangene Woche unterschrieben hatten. Die Gesprächsrunde auf höchster Ebene in der Schweiz war der Anfang der Verhandlungen mit dem Ziel, in 60 Tagen ein dauerhaftes Friedensabkommen zu erreichen.
1: Und über den Stand der Verhandlungen sprechen wir in unserem BR24-Hintergrund um 7:10. Die Ukraine hat ihre Strategie im Krieg mittlerweile angepasst und greift gezielt die russische Energieinfrastruktur an. Auch den Öltransport mit Lastwagen verhindert sie zum Teil. Die Folge? In der von Russland besetzten Halbinsel Krim ist das Benzin knapp. In den letzten Wochen gab es schon kilometerlange Schlangen vor den Tankstellen. Und mittlerweile ist die Lage noch dramatischer, berichtet Frederik Rother aus dem ARD-Studio in Kiew.
9: Seit Sonntagmorgen 9 Uhr Ortszeit dürfen Tankstellen auf der Krim keinen Treibstoff mehr an Zivilisten verkaufen. Das hat Sergei Aksionow, der von Russland eingesetzte Statthalter, bekannt gegeben. Nur noch bestimmte staatliche Stellen, die für die Sicherheit und Infrastruktur zuständig seien, dürfen mit Treibstoff versorgt werden, so Aksionow weiter. In der Nacht zuvor hatte die ukrainische Armee die Krim mit Drohnen angegriffen. Ein Öldepot sei getroffen worden, wie der ukrainische Präsident Selenskyj auf X mitteilte. Ebenso wie militärische Ziele, darunter Anlagen der russischen Flugabwehr und eine Anlage zum Öltransport auf dem nahen russischen Festland. Nach Angaben der russischen Besatzungsbehörden wurden bei den Angriffen auf die Krim 4 Menschen getötet und mehrere verletzt. Die Ukraine greift seit einigen Wochen verstärkt die von Russland illegal annektierte Halbinsel an. Ziel ist es, nach offiziellen Angaben aus Kiew, die Krim zu isolieren und die Versorgung durch Russland zu erschweren.
1: Welche Verkehrsmittel nutzen die Menschen in Deutschland? Fahren sie mit dem Rad zur Arbeit oder doch mit dem Auto? Verreisen sie mit dem Zug? Solche Fragen wurden für 2023 und 2024 in einer groß angelegten Mobilitätsstudie untersucht. Mehr als 400.000 Bürgerinnen und Bürger wurden befragt. Die Auswertung hat gedauert, aber jetzt liegen erste Ergebnisse vor. Der bayerische Verkehrsminister Bernreiter stellt am Vormittag die Zahlen für Bayern vor. Und Anton Rauch hat jetzt schon mal einen ersten bundesweiten Überblick.
10: Die Zahl der Pkw ist weiter gestiegen, aber ihre Nutzung geht zurück. Im Durchschnitt hat ein Haushalt inzwischen mehr als ein Auto, lässt es aber auch öfter stehen. Weniger Wege und weniger Kilometer sind die Folge. Ein kontinuierlich wachsender Autoverkehr, vor allem in den städtischen Räumen, stößt an Grenzen, heißt es in der Studie. Gleichzeitig sichert der Autoverkehr aber die Mobilität im ländlichen Raum, schon im MVV-Umland und erst recht dort, wo es ein schwaches Angebot von Bussen und Bahnen gibt. Was den öffentlichen Verkehr anlangt, ist die Nutzung vor allem in den Ballungsräumen gestiegen. Die öffentlichen Verkehrsmittel verzeichnen einen Fahrgastzuwachs. Es fahren inzwischen mehr Menschen öffentlich als in der Vor-Corona-Zeit. Dabei spielen das Deutschland-Ticket und gestiegene Spritpreise eine große Rolle. Es gibt auch deutlich mehr Fahrräder als 2019. Vor allem die Zahl der Pedelecs und E-Bikes hat stark zugenommen. Die Zahl der Wege und Fahrten insgesamt hat aber abgenommen, auch weil deutlich mehr Beschäftigte im Homeoffice arbeiten. Außerdem gehen mehr Menschen zu Fuß.
1: Alba Berlin ist neuer deutscher Basketballmeister. Nach einer beeindruckenden Aufholjagd im entscheidenden Finalspiel gegen den FC Bayern haben sich die Hauptstädter den Titel gesichert. Dabei lagen sie zwischenzeitlich 20 Punkte hinten. Florian Hecht über die gescheiterte Mission Titelverteidigung für den FC Bayern.
11: Nichts war es mit der Titelverteidigung und das, obwohl der FC Bayern Basketball zur Halbzeit noch mit Vollgas auf der Siegerstraße unterwegs war. 20 Punkte vorneweg, der Motor lief geschmeidig. Gute Verteidigung, klasse konzentrierte Arbeit an den Brettern führten zu fein herausgespielten Punkten. Alba zündete gar nicht, das änderte sich aber in Halbzeit 2. Die Bayern ließen Berlin heran, konnten sich aber wieder auf 13 Punkte absetzen, bevor die letzten 10 Minuten der Saison anbrachen. Die gehörten aber Alba. Erst ein 14:0-Lauf, dann die Führung und am Ende verdient die Meisterschaft für Berlin. Die Bayern und ihr Trainer Svetislav Pesic, der nach über 40 Jahren als Trainer Schluss macht, beenden die Saison ohne Titel.
1: Bei der Fußball-WM gibt es wieder eine Überraschung. Kap Verde holte seinen nächsten Punkt. Schon gegen Spanien hatte das Team Kampfgeist bewiesen. Und Ägypten legte eine Sensation hin. Silke Heine mit dem WM-Update.
12: Ägypten hat am frühen Morgen Geschichte geschrieben. Dem Team um Stürmerstar Mo Salah gelang beim 3:1 gegen Neuseeland der erste WM-Sieg. Den hat Neuling Kap Verde noch verpasst, doch das Märchen der Inselkicker geht weiter. Der Außenseiter erkämpfte gegen Uruguay ein 2:2, hat nach der Überraschung zum Auftakt gegen Spanien weiter die Chance auf die K.O.-Runde. Spanien selbst hat sich von seinem Schock erholt und ist nach einem nie gefährdeten 4:0 gegen Saudi-Arabien dem 16. Finale sehr nah. Belgien hingegen hat auch gegen Iran einen Sieg verpasst. In der Partie der Roten Teufel gab es keine Tore.
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1: Die Entgelttransparenzrichtlinie, Wortungetüm, ist ein EU-Gesetz, das eigentlich mehr Gerechtigkeit bei der Bezahlung in Unternehmen bringen soll. Christian Sachsinger bei mir im Studio jetzt. Warum denn eigentlich?
13: Weil diese Richtlinie eigentlich zwar schon längst existiert auf EU-Ebene, in Deutschland und einigen anderen Ländern ist sie aber noch immer nicht umgesetzt worden und das, obwohl die Frist dafür schon seit ein paar Wochen abgelaufen ist. Sinn und Zweck des Gesetzes, Ungerechtigkeiten beim Lohn nicht zuletzt zwischen Frauen und Männern zu beseitigen und das wäre dringend nötig. Alexander Anö berichtet.
14: Das bisherige Entgelttransparenzgesetz von 2017 gibt eigentlich vor, wer den Verdacht hat, ungerecht bezahlt zu werden, kann sich beim Arbeitgeber schriftlich beschweren, über den Betriebsrat oder direkt und um Informationen bitten. Das Gesetz hat aber viele Einschränkungen. Der Anspruch gilt nämlich nur in Betrieben mit mehr als 200 Beschäftigten. Und es braucht mindestens 6 Kollegen oder Kolleginnen des anderen Geschlechts in vergleichbarer Position. Der Arbeitgeber muss dann innerhalb von 3 Monaten antworten, mit dem mittleren Gehalt dieser Vergleichsgruppe, nicht mit Einzelgehältern. Eigentlich sollte eine neue EU-Richtlinie das Verfahren vereinfachen, auch mit mehr Transparenzpflichten für Unternehmen. Die Frist dafür ist Anfang Juni verstrichen. Ein deutsches Gesetz fehlt immer noch. Immerhin, wer beim Staat oder einem öffentlichen Arbeitgeber beschäftigt ist, kann sich unter Umständen schon jetzt direkt auf die EU-Richtlinie berufen. Eine rechtliche Grauzone.
13: Bau- und Gartenmärkte leiden unter der anhaltenden Konsumflaute und den hohen Energie- und Rohstoffpreisen. In Bayern könnte es deshalb zur Schließung von weiteren BayWa-Baumärkten kommen, zumal deren Muttergesellschaft Hellweg gerade Insolvenz angemeldet hat. Felix Link erklärt uns die Hintergründe.
15: Schon seit 2012 sind die BayWa Bau- und Gartenmärkte nicht mehr Teil der BayWa AG in München, die sie an das Familienunternehmen Hellweg in Nordrhein-Westfalen verkaufte. Dort befinden sich die meisten der Hellweg-Baumärkte und außerdem mit Firmensitz in Garching zuletzt noch 46 BayWa-Märkte. Es gab in den vergangenen Jahren innerhalb der gesamten Hellweg-Gruppe einige Umstrukturierungen, weil einzelne Standorte nicht mehr profitabel waren. So wurde erst im Februar beschlossen, die beiden BayWa-Märkte in Aschaffenburg und in Schwandorf abzuwickeln. Weitere Schließungen in Bayern seien möglich, aber noch nicht entschieden. Mitten in diesem Prozess platzt nun die Insolvenz in Eigenregie des Mutterkonzerns Hellweg, von der zugleich auch das Tochterunternehmen im Freistaat betroffen ist. Die Märkte bleiben geöffnet, Kundinnen und Kunden sollen nichts von den wirtschaftlichen Schwierigkeiten mitbekommen, Online-Bestellungen sollen ebenfalls möglich sein, Baumarktketten haben derzeit mit weniger Kundschaft und niedrigeren Umsätzen zu kämpfen, denen höhere Kosten und vielfach zu große Verkaufsflächen gegenüberstehen.
13: In Deutschland werden immer mehr Batteriespeicher gebaut. In den ersten 5 Monaten des Jahres wurden etwa 225.000 Speicher mit einer Kapazität von 3,4 Gigawattstunden installiert. Wie der Bundesverband Solarwirtschaft mitteilt, das sind 70% mehr als im Vorjahr Eine Gigawattstunde entspricht dabei in etwa dem täglichen Stromverbrauch von etwa 300.000 Menschen in Deutschland. Wichtigster Treiber des Wachstums waren Großspeicher. Die riesigen Batterien sollen überschüssige Solar- und Windstrom zwischenspeichern, Netzengpässe reduzieren und so auch kostspielige Eingriffe verringern.
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17: Die neue Heeresbrigade, die Deutschland gerade in Litauen aufbaut, hat zum ersten Mal im Rahmen eines Großmanövers die Verteidigung der NATO-Ostflanke im Baltikum geübt. 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
1: Es ist 6:45.
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1: Inka Kübel mit den Nachrichten.
18: Vorschläge der Rentenkommission sorgen für Diskussionen. Die Junge Union spricht von einem großen Wurf. Linkspartei und Gewerkschaften kritisieren, die Empfehlungen gingen einseitig zu Lasten der Beschäftigten. Die Experten wollen ihre Vorschläge für eine Rentenreform morgen vorlegen. Wie zuvor bekannt wurde, sehen sie eine schrittweise Anhebung des Eintrittsalters und einen Wegfall der abschlagsfreien Rente mit 63 vor. Bayern schont Großvermögen. Wie aus einer Anfrage der SPD hervorgeht, hat der Freistaat im vergangenen Jahr fast 2,4 Milliarden Euro an Schenkungssteuern erlassen. Das ist der höchste Wert seit Einführung der Verschonungsregeln für Vermögen von mehr als 26 Millionen Euro vor 10 Jahren. Der SPD-Wirtschaftsexperte von Brunn nennt das System ungerecht. Der Normalbürger müsse die Steuern bis auf den letzten Cent bezahlen. USA und Iran einigen sich auf Mechanismus für Straße von Hormus. Um eine sichere Schifffahrt durch die Meerenge zu garantieren, soll ein Kommunikationskanal eingerichtet werden. Eine Koordinierungsstelle soll für ein Ende der Kämpfe im Libanon sorgen. Vereinbart wurde auch, die Gespräche auf technischer Ebene fortzusetzen. Rechter Hardliner liegt bei Wahlsieg in Kolumbien vorn. Nach Auszählung fast aller Stimmen führt der von US-Präsident Trump unterstützte Kandidat De La Espriella knapp vor seinem linken Rivalen Cepeda. Kolumbien steht damit vor einem Kurswechsel. Der scheidende Präsident Petro gehört dem linken Lager an. WM-Neuling Kap Verden hat Chancen auf K.O.-Runde. Nach dem Remis gegen Spanien hat der Außenseiter auch gegen Uruguay einen Punkt geholt und 2:2 gespielt. Die Saudis verloren ihr zweites Spiel 0:4 gegen Spanien. Belgien und der Iran trennten sich 0:0. Ägypten gewann 3:1 gegen Neuseeland. Das Wetter in Bayern, sonnig und sehr warm bei 29 bis 36 Grad, später Schauer und Gewitter möglich.
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1: Wie komme ich an einen Kindergartenplatz für meinen Nachwuchs? In vielen Städten Bayerns fragen sich das Eltern. Aber mancherorts auf dem Land ist es genau umgekehrt. Da fragen sich die Kindergärten, woher sie genug Jungen und Mädchen kriegen sollen, um ihre Gruppen voll zu bekommen. Caroline Hasenauer berichtet über einen solchen Fall in Unterfranken.
19: Anton hat das Kinderzimmer vormittags für sich allein. Seine älteren Geschwister sind schon im Kindergarten.
20: Und so langsam merkt man auch, okay, er hätte Interesse dran, auch mal da zu bleiben. Und er fragt dann jetzt auch so langsam nach seinen Geschwistern.
19: Sagt seine Mutter Emilia. Ab November darf auch Anton in den Kindergarten. So der Plan. Familie Fenn lebt in Steinbach in den Haßbergen. Das unterfränkische Dörfchen hat gerade mal rund 360 Einwohner. Die Zahl hat sich in den letzten 10 Jahren nicht verändert. Es gibt eine Kirche, ein Jugendhaus, einen Sportverein und ein Gasthaus. Und einen Kindergarten. Noch.
20: Und ich weiß auch, dass es in der Vergangenheit so war, weil der Kindergarten mehrmals an der Grenze war, mit der Kinderzahl, dass manche gesagt haben, okay, ich melde mein Kind schon eher an, dass es beim Kindergarten hinhaut, dass genug Kinder da sind, genau.
19: Genug Kinder, damit meint Emilia Fenn 10. So viele Kinder müssen angemeldet sein. Eigentlich. Doch in Bayern gibt es die sogenannte Landkindergartenregelung. Dank der werden auch Kitas mit nur 7 Kindern vom Freistaat gefördert. Auf Anfrage beim Ministerium heißt es allerdings, dass es gerade auf dem Land vorkommen kann, dass es sich für einige Träger nicht mehr rentiert, sobald weniger als 10 in der Kita angemeldet sind. Die Entscheidung, eine Kita zu schließen, liegt also beim Träger. Der Caritas-Diözesanverband im Bistum Würzburg als Träger der Kita in Steinbach plant aktuell keine Kündigungen, heißt es auf Anfrage. Trotzdem macht sich Einrichtungsleiterin Corinna Schor Sorgen.
0: Wir müssen jetzt gucken, sind wir zu viel Personal ab September für nur noch 10 Kinder?
19: Landkitas erfüllen nicht nur eine Betreuungsfunktion, sagt die Caritas, sondern seien zentral für den Zusammenhalt im Dorf. Corinna Schor kann das aus eigener Erfahrung bestätigen.
0: Da gibt es eine Straße in Steinbach und da wohnen fast alle Kinder. Und es ist halt Luxus, ne? Die eine Mama ist dann, keine Ahnung, länger einkaufen, die ruft an und sagt, pass auf, du nimmst halt heute einfach alle 4 Kinder mit. Alle sind so Fuß oder mit den Fahrrädern, Roller, das sieht man ja fast gar nichts mehr. Ne?
19: Die Kita ist sozialer Mittelpunkt, sagt auch Antons Mutter Emilia Fenn. Eine Schließung wäre nicht nur fürs Dorf ein großer Verlust, auch für sie persönlich.
20: Ich komme von woanders her. Ich bin also in diesem Dorfgemenge komplett neu. Und so vor der Kita hat man vielleicht 3-4 Leute gekannt. Und durch den Kindergarten kriegt man auch im Dorf totalen Anschluss.
19: Eine BR-Datenanalyse zeigt, Schließungen haben kein typisches Stadt-Land-Muster. Bayernweit ist die Situation ganz unterschiedlich. Doch gerade auf dem Land gilt, wenn eine Kita einmal schließt, ist sie meist dauerhaft verloren.
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1: In Luzern in der Schweiz laufen seit gestern die Verhandlungen über das Abkommen zwischen den USA und dem Iran, um den Krieg zu beenden. 60 Tage hat man sich Zeit gegeben, um eine finale Vereinbarung zu treffen. Das ist nicht viel, wenn man sich anschaut, was alles zu klären ist. Wie geht's weiter mit dem iranischen Atomprogramm? Was passiert in der Seehandelsstraße von Hormus? Und wie sieht eine Lösung für die vom Iran unterstützte Hisbollah im Libanon aus? US-Vizepräsident J.D. Vance ist in Luzern, ebenso eine Delegation des Iran. Vermittler sind Katar und Pakistan. Unsere Schweiz-Korrespondentin Katrin Hondl ist ebenfalls in Luzern und mir jetzt live zugeschaltet. Guten Morgen.
21: Guten Morgen, hallo.
1: Hallo, Frau Hondl. Von einer positiven und konstruktiven Atmosphäre war die Rede. Wie ist es denn bisher gelaufen bei den Verhandlungen? Also haben da die Delegationen direkt miteinander gesprochen oder läuft das alles über die Vermittler?
21: Die haben auch direkt miteinander gesprochen und es ist jetzt so, das ging bis tief in die Nacht und jetzt ist es so, dass die Verhandlungen auf höchster politischer Ebene nun zu Ende sind. Es hieß aus Kreisen der US-Delegation zuerst sogar, es würde noch bis zum Morgen weitergehen, aber dann haben eben Katar und Pakistan, die ja hier als Vermittler auftreten, eine Erklärung veröffentlicht, dass diese erste Gesprächsrunde auf höchster Ebene nun vorbei ist und dass es, ja, Zitat, ermutigende Ergebnisse gebe. Konkret genannt werden da vor allem 2 Dinge. Die USA und der Iran hätten sich jetzt auf einen Gesprächskanal geeinigt, heißt es da, der künftig, Zitat, Zwischenfälle und Kommunikationspannen in Bezug auf die Straße von Hormuz verhindern soll und eben die sichere Schifffahrt in dieser Meerenge ermöglichen soll. Da hat es ja seit Samstag ziemlich viel verwirrende Aussagen gegeben von beiden Seiten. Also das Regime in Teheran hatte die Straße von Hormuz ja für wieder gesperrt erklärt. Das US-Militär wiederum hat gesagt, nichts da, die Schiffe kämen weiter durch. Also da will man nun offenbar künftig klarer kommunizieren. Und auch zum anderen großen Streitpunkt, vielleicht das noch schnell, dem Libanon gibt es laut den Vermittlern Fortschritte. Da sei vereinbart worden, zusammen mit dem Libanon eine Art Konfliktlösungsstelle einzurichten, damit da eben ein Ende der Militäroperationen erreicht wird.
1: Okay, dann bleiben wir gleich mal beim Libanon, weil dass der Iran und die USA ein Ende der Kämpfe auch im Libanon erreichen wollen, darauf hat man sich also geeinigt. Aber Israel, der dritte Kriegspartner, ist ja in die Verhandlungen gar nicht eingebunden. Wie soll das also funktionieren, selbst wenn man da jetzt vielleicht eine kommunikative Ebene gefunden hat?
21: Ja, das bleibt die große Frage. Israel ist hier ganz klar der Elefant im Raum. Und ja, es geht ja bei den Gesprächen darum, diese Absichtserklärung, die die Präsidenten der USA und des Iran letzte Woche unterschrieben haben, also dieses sogenannte Memorandum of Understanding, mit dem der Krieg zwischen USA und Iran beendet werden soll, in die Tat umzusetzen. Und dass Israel da auch eine wichtige Rolle spielt, sehen wir natürlich im Libanon. Die Absichtserklärung fordert auch im Libanon eine Waffenruhe. Und ja, da müssen wir jetzt sehen. Es ist also, denke ich mal, absolut absolut unklar, ob die Amerikaner diese Waffenruhe im Libanon liefern können. Für Israel ist der Kampf gegen die Hisbollah im Libanon ja tatsächlich existenziell.
1: Jetzt wurden die Gespräche ja auch so ein kleines bisschen, muss man schon sagen, torpediert von US-Präsident Trump und seinen Einlassungen, der über Social Media dem Iran nochmal drohte. Daraufhin verließ die iranische Delegation kurz mal die Verhandlungen. Was war denn da genau los?
21: Ja, so ganz genau kann ich das auch nicht nachvollziehen. Also das war vielleicht auch zum Teil Propaganda aus dem Iran. Diese Behauptung, die Iraner hätten da aus Protest den Raum verlassen. Ich hatte Kontakt mit dem Sprecher der Delegation von Katar und der hat gesagt, das stimme nicht, dass die Iraner da aus Protest den Raum verlassen hatten. Und ja, also, dass sie ihn verlassen haben, das stimmt. Es hieß dann auch zu beraten. Erwartungen, wer weiß, klar ist auf jeden Fall und das wissen wir nun sicher, die Verhandlungen sind weitergegangen und zwar wirklich bis spät in die Nacht.
1: Also ziemlich heikel das Ganze, Informationen und Eindrücke von Katrin Hondl in der Schweiz, derzeit in Luzern. Die Verhandlungen zwischen den USA und dem Iran bleiben schwierig, auch wenn es den ein oder anderen Erfolg schon zu vermelden gibt. Vielen Dank für das Gespräch.
21: Gerne.
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1: Die Basketballer von Bayern München beenden eine Saison ohne Titel. Gestern haben sie völlig überraschend den Meisterschaftstitel aus der Hand gegeben. Sie haben das entscheidende Finalspiel gegen Alba Berlin daheim verloren, Johannes Krause.
4: Dabei waren die Bayern-Basketballer so nah dran an der Titelverteidigung in der Finalserie. Best of five waren sie zweimal in Führung, zweimal konnte Alba Berlin ausgleichen. Und so kam es dann gestern in München zum entscheidenden fünften Spiel um die deutsche Meisterschaft. Zur Halbzeit sah alles nach einem haushohen Sieg für die Bayern aus. Doch dann folgte der Einbruch, die Münchner verspielten ihren XXL-Vorsprung und damit den Titel. Sie haben zu Hause mit 81 zu 84 verloren. Florian Hecht.
5: Feiern durften diesmal die anderen. Die Bayern saßen auf der Werbebande, als die Berliner den Pokal überreicht bekamen. Völlig bedient wie Flügelspieler Nils Giffey.
22: Ja, riesiger Frust. Riesiger Frust. Ich meine, gerade dadurch, dass jetzt 5 Spiele waren und wir das Gefühl hatten, dass wir das schon in der Hand hatten.
5: Zumindest bis zur Halbzeit hatten die Bayern die Hand Richtung Meisterschaft ausgestreckt. Harte Verteidigung, gute Rebound-Arbeit, gute Trefferquote. Mit 20 Punkten lagen die Münchner in Führung. Dann kippte das Spiel so langsam. Unerklärlich, meint Bayern-Nationalspieler Joe Vogtmann.
23: Wir haben genau das, was wir in der Halbzeit angesprochen haben, haben wir zugelassen. Was wir nicht zulassen wollten. Wir wollten nicht, dass die Berliner ins Rennen kommen, viele freie Würfe haben. Und genau das passiert.
5: Bei Bayern dagegen ging die Trefferquote so langsam Richtung Keller. Vor dem letzten Viertel war München aber immerhin noch 13 Punkte vorne.
23: Wir haben das ja dann irgendwann so halbwegs in den Griff gekriegt, dass wir so ein bisschen die Blutung gestoppt haben. Aber Berlin haben sich davon nicht beeindrucken lassen, haben weitergemacht und wir haben ja weiter offene Würfe abgegeben und vorne, wie gesagt, keine guten Würfe rausgespielt und das ist das Ergebnis.
5: Damit zum Ende der Trainerkarriere eine Niederlage für Bayern-Trainer Svetislav Pesic, der mit 76 Schluss macht und genau wie seine Spieler um Joe Vogtmann den Berlinern beim Jubeln zuschauen musste.
23: Man muss, glaube ich, einen riesen Respekt an Berlin zollen und für uns natürlich super bitter.
4: Bei der Fußball-Weltmeisterschaft hat Ägypten zum ersten Mal ein WM-Spiel gewonnen. Die Mannschaft um Superstar Mo Salah feierte in Vancouver einen 3:1-Sieg gegen Neuseeland. Jan Wochner.
24: Eine Halbzeit lang sah es so aus, als könne Außenseiter Neuseeland die favorisierten Ägypter in die Knie zwingen. Nach einer Viertelstunde gingen die Neuseeländer in Führung. Sermon köpfte nach einer umstrittenen Ecke ein. Zuvor hatte der Schiedsrichter ein vermeintliches Foulspiel an einem Ägypter nicht geahndet. Doch auch vom Pausenrückstand ließ sich Ägypten nicht aus der Ruhe bringen. Nach dem Seitenwechsel erspielte sich die Mannschaft, angeführt vom überragenden Superstar Mo Salah, mit teilweise sehenswerten Kombinationen Chance um Chance. Ägypten drehte so das Spiel. Salah höchstpersönlich erzielte das letztlich entscheidende 2:1 nach einem tollen Angriff, den er selbst eingeleitet hatte. Mit dem 3:1-Sieg ist Ägypten vorläufig Tabellenführer der Vorrundengruppe G.
4: Außerdem Kap Verde gegen Uruguay 2:2, Belgien spielt gegen Iran 0:0 und Spanien gewinnt gegen Saudi-Arabien mit 4:0. Heute ab 19 Uhr in Dallas, da spielt Österreich gegen Argentinien und ab 23 Uhr Frankreich gegen Irak.
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1: Nee, auch nicht. Eigentlich sollten jetzt die Verkehrsmeldungen kommen, aber wir haben gar keinen normalen Verkehr auf den Fernstraßen in Bayern.
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1: Gut, den hat man gerade, deswegen machen wir weiter mit dem Wetter. Heute gibt es erstmal wieder viel Sonne. In Franken können sich schon Schauer und Gewitter entwickeln und später dann auch in ganz Bayern. Das sind dann örtlich kräftige Schauer und Gewitter, möglich lokal auch mit Starkregen. Heiß wird es heute wieder bei 29 bis 36 Grad. Die weiteren Aussichten. Morgen bleibt es sonnig und auch wieder mit Gewittern am Nachmittag und auch am Mittwoch und Donnerstag. Heiße Temperaturen, vor allem der Mittwoch dran, 31 bis 38 Grad. Starke Wärmebelastung bleibt uns, aber das Gewitterrisiko wird etwas weniger.
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1: Und jetzt ist es 7 Uhr, heute ist Montag, der 22. Juni.
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1: Und das sind wichtige Themen heute früh. Ein Gremium von Fachleuten legt morgen Vorschläge für die Zukunft des Rentensystems vor. Aber die Diskussion darüber läuft schon, denn einige Punkte sind schon bekannt. Die SPD kritisiert den Kurs der Staatsregierung bei der Erbschaftssteuer. Für Betriebe gibt es nämlich Ausnahmen. Durch diese Schonregelung werden Steuern in Milliardenhöhe erlassen. Und Bundesverteidigungsminister Pistorius besucht die Bundeswehr in Litauen. Dort findet eine große NATO-Übung statt. Wie die läuft und wie es der Bundeswehr in Litauen geht, dazu gleich mehr. Und wir vertiefen das auch im Thema des Tages um 20 nach 7. Wie könnte es mit der Rente weitergehen? Diese Frage sollte eine Kommission beantworten. Sie hat sich auf 30 Vorschläge geeinigt, die morgen offiziell vorgestellt werden. Am Wochenende sind sie aber zum Teil schon bekannt geworden. Unter anderem soll das Renteneintrittsalter an die Lebenserwartung gekoppelt werden und die abschlagsfreie Rente mit 63 abgeschafft. Außerdem sollen künftig mehr Menschen in die gesetzliche Rentenversicherung einzahlen. Dafür gibt es nun viel Kritik. Die Opposition, Sozialverbände, aber auch Wirtschaftsexperten warnen davor, dass Geringverdiener dadurch zusätzlich belastet werden. Die Bundesregierung dagegen zeigt sich grundsätzlich zufrieden. Gabor Hallas berichtet aus Berlin.
8: Die Arbeitsministerin spielt Tischtennis, macht Selfies. Die Bundesregierung hat zum Tag der offenen Tür geladen.
9: Naja, ganz heiß diskutiert wird natürlich gerade das Thema Rente. Das ist ja jetzt am Wochenende noch mal deutlich geworden.
8: Und da heißt es, Fragen beantworten für Bärbel Baas.
9: Ich darf jetzt eigentlich nicht so viel plaudern, weil die Kameras jetzt hier gerade alle mitschneiden. Aber die Alterssicherungskommission hat...
8: Die Alterssicherungskommission, bekannt als Rentenkommission, die legt am Dienstag Vorschläge vor. Es geht um nicht weniger als die Zukunft der gesetzlichen Rente.
9: Es wird nicht an allen spurlos vorbeigehen, um es mal so zu nennen.
8: Das heißt, vielleicht tut es am Ende allen weh, damit etwas Großes entsteht. Das ist aber gar nicht so einfach, denn die Debatte ist emotional und sie war es auch in der Union. Dort geriet der Kanzler, der auch CDU-Chef ist, mit der Jungen Union beim Thema Rente aneinander.
25: Das kann doch wohl nicht euer Ernst sein.
26: Friedrich Merz konnte sich immer auf die Junge Union verlassen. Und jetzt in dieser Frage verlässt sich die Junge Union Deutschlands auf Friedrich Merz.
25: Vielen Dank.
8: Johannes Winkel ist der Chef der Jungen Union, die auch am Tisch der Rentenkommission vertreten war. Und jetzt wirkt er im ARD-Bericht aus Berlin ganz zufrieden.
26: Ich glaube, das ist eine große Chance für die Bundesregierung. Und vielleicht kann das ja auch so ein richtiger Dennis-Undaff-Moment werden. Lange Zeit läuft es vielleicht nicht so rund und dann wechselt man die richtigen Leute ein. Und die haben gezeigt, dass Kompromisse nicht immer nur der kleinste gemeinsame Nenner sein müssen.
8: Konkret hat die Kommission zum Beispiel vorgeschlagen, dass das Renteneintrittsalter weiter steigt, wenn die Lebenserwartung steigt. Die abschlagsfreie Rente mit 63 soll abgeschafft werden. Letzteres begrüßen die Grünen ebenso, dass in Zukunft auch Rentenbeiträge am Kapitalmarkt angelegt werden sollen. Fraktionsvize Andreas Audretsch kritisiert aber, dass das Rentenniveau nicht stabil bleiben könnte.
7: Die durchschnittliche gesetzliche Altersrente für Frauen in Deutschland liegt bei nur rund 980 Euro im Monat. Ein Absinken des Rentenniveaus hieße Altersarmut für viele Frauen. Und im Osten Deutschlands sind mehr als zwei Drittel der Menschen zu 100% abhängig von der gesetzlichen Rente.
8: Die Linke will Widerstand organisieren. Der neue Parteichef Luigi Pantisano richtet sich direkt an den Bundeskanzler.
10: Der Typ hat nach 20 Jahren Bundestag einen Rentenanspruch von fast 6.000 Euro. Und gleichzeitig ist er ein Millionär. Lieber Herr Merz, fangen Sie doch erstmal bei sich selbst an und verzichten auf Ihre staatliche Rente. Das wäre ein Zeichen.
8: Die AfD äußert sich nur schriftlich, spricht von einer Rentenpolitik zu Lasten der Beschäftigten. Es laufe im Kern darauf hinaus, länger arbeiten und höhere Beiträge zahlen. Bundesarbeitsministerin Bärbel Baas hatte die Kommission aufgefordert, möglichst einstimmig zu entscheiden. Genauso wird es wohl kommen. Doch Baas, die auch SPD-Chefin ist, lässt schon durchblicken, was ihr nicht gefällt. Zwischen den Zeilen kritisiert sie das Ende für die Rente mit 63.
11: Ich hätte mir persönlich gewünscht, dass sowas drin ist, wie die, ich nenne das immer die fleißigen Rente. Also wer lange eingezahlt hat, darf dann auch abschlagsfrei gehen.
8: Dienstag also stellt die Kommission die Ergebnisse vor und dann muss diskutiert und im Parlament entschieden werden.
1: Gabor Hallas war das über die Vorschläge zur Rentenreform. Wer was erbt, der muss darauf Steuern zahlen. Allerdings gibt es auch Ausnahmen, zum Beispiel wenn Betriebe vererbt werden, die durch eine hohe Erbschaftssteuer finanziell in Schwierigkeiten kommen könnten. In Bayern wurden im vergangenen Jahr so Steuern in Milliardenhöhe erlassen. Scharfe Kritik an dieser Regelung kommt von der SPD im Landtag. Aus München, Arne Wilsdorf.
12: Bei Schenkungen von großen Vermögen haben die bayerischen Finanzämter im vergangenen Jahr Steuern in Höhe von fast 2,4 Milliarden Euro erlassen. Das geht aus einer Antwort des Finanzministeriums auf eine SPD-Anfrage hervor, die dem BR vorliegt. Die erlassenen Schenkungssteuern für Vermögen von mehr als 26 Millionen Euro stiegen damit auf den mit Abstand höchsten Wert seit Einführung der Verschonungsregeln für Erbschaften und Schenkungen vor 10 Jahren. Der SPD-Landtagsabgeordnete und Wirtschaftssprecher Florian von Brunn kritisiert:
13: Ich habe meinen Augen nicht getraut. Ich finde das unglaublich ungerecht, weil normale Menschen müssen ihre Steuer bis auf den letzten Cent bezahlen. Und deswegen muss das jetzt dringend geändert werden. Es kann so nicht bleiben.
12: Superreiche rechneten sich bei Schenkungen gezielt arm, um sich die Steuer erlassen zu lassen. Von Brunn fordert von der CSU deshalb, ihren Widerstand im Bund gegen eine Reform der Verschonungsregeln aufzugeben. Das CSU-geführte bayerische Finanzministerium entgegnet, es gehe bei der Verschonungsregel nicht um die Entlastung von Superreichen, sondern um die Sicherung von Arbeitsplätzen und den Erhalt der familiengeführten Unternehmenslandschaft in Deutschland.
1: Die Partei Die Linke hat in den vergangenen Jahren ein ständiges Auf und Ab hinter sich. Mal ein Bangen um den Wiedereinzug in den Bundestag, zuletzt dann ein Höhenflug mit einem guten Ergebnis. Eine neue Parteispitze sollte die Partei nun in eine ruhigere Zukunft führen. Gewählt wurden auf dem Bundesparteitag Ines Schwertner und Luigi Pantisano. Und letzterer ist seither wegen kritischer Äußerungen in einem Interview in den Schlagzeilen. Vor seiner Wahl hatte Pantisano darin Bundeskanzler Merz scharf angegriffen und dessen CDU in die Nähe des Faschismus gerückt. Einordnungen und die Reaktionen von Bianca Schwarz aus Berlin.
14: Er hat wörtlich gesagt, letztlich gibt es gerade gar keinen Unterschied zwischen der CDU, die faschistische Politik macht, der AfD und den Faschisten selbst. Das war die Formulierung. Ich habe mit ihm drüber gesprochen. Er hat selbst gesagt, das war extrem unglücklich. Die Kritik an sich, dass die Union AfD-Forderungen umsetzt, das kritisiert nicht nur die Linke. Aber Pantisano hat der Union ja faschistische Politik vorgeworfen. Und das hat eine ganz andere Schwere. Die Union hat ja einen Unvereinbarkeitsbeschluss mit der Linkspartei. Und gerade in Sachsen-Anhalt könnte es dazu kommen, dass alle anderen demokratischen Parteien zusammenarbeiten müssten, wenn sie eine AfD-Regierung verhindern wollen. Und die Linke steht da in den Umfragen aktuell bei 13%. Also sie wird sicher im Landtag landen. Der Vorwurf an Pantisano, der da wirklich hart gekommen ist, gerade aus Sachsen-Anhalt ist, die Union dazu zu bringen, diesen Unvereinbarkeitsbeschluss fallen zu lassen, das wird bestimmt nicht einfacher, wenn der neue Parteichef deren Politik mit faschistischer Politik gleichsetzt. Also die Stimmung war da wirklich ziemlich am Boden.
1: unsere Berlin-Korrespondentin Bianca Schwarz über den Bundesparteitag der Linken am Wochenende. Mit ihr habe ich heute früh gesprochen. Gut 4.800 deutsche Soldaten sollen bis nächstes Jahr in Litauen stationiert werden. Ein Drittel sind schon da. Jetzt übt die Panzerbrigade dort zum ersten Mal und bekommt auch gleich prominenten Besuch. Bundesverteidigungsminister Boris Pistorius kommt heute in Litauen vorbei, um sich eben diese NATO-Übung anzuschauen. Benjamin Großkopf berichtet.
0: Freedom Shield, also Schild der Freiheit, so heißt die große Übung. Der Truppenübungsplatz Pabrade liegt unweit der Grenze zu Belarus. Das Land gilt als enger Verbündeter Russlands. Deswegen darf die Übung auch als Zeichen an Moskau verstanden werden. Trainiert werden soll unter anderem der Kampf mit und gegen Drohnen. Mehr als 300 davon sind im Einsatz. Im Verbund mit herkömmlichen Waffensystemen wie Panzern soll möglichst realistisch werden, wie ein Gefecht an der NATO-Ostflanke aussehen könnte. Das Kommando hat die neue Litauen-Brigade der Bundeswehr. Sie wird gerade aufgebaut, soll bis Ende kommenden Jahres fast 5000 Soldatinnen und Soldaten umfassen, die sich freiwillig dauerhaft in Litauen stationieren lassen. Dass das funktioniert, daran gibt es allerdings Zweifel. Das Prinzip der Freiwilligkeit hat vor allem Verteidigungsminister Pistorius immer betont. Im ARD-Bericht aus Berlin sagt der SPD-Politiker jetzt aber auch, teilweise wären Verpflichtungen denkbar, vor allem in hochspezialisierten Truppenteilen.
1: Die Brigade der Bundeswehr übt zum ersten Mal ein Gefecht in Litauen. Das schauen wir uns auch noch mal genauer an im Thema des Tages in 10 Minuten. Welche Verkehrsmittel nutzen die Menschen in Deutschland? Fahren sie mit dem Rad zur Arbeit oder doch mit dem Auto? Und verreisen sie mit dem Zug? Solche Fragen wurden für 2023 und 2024 in einer groß angelegten Mobilitätsstudie untersucht. Mehr als 400.000 Bürgerinnen und Bürger wurden befragt. Die Auswertung hat etwas gedauert, aber jetzt liegen erste Ergebnisse vor. Der bayerische Verkehrsminister Bernreiter stellt am Vormittag die Zahlen für Bayern vor. Anton Rauch hat schon mal einen ersten bundesweiten Überblick.
15: Die Zahl der Pkw ist weiter gestiegen, aber ihre Nutzung geht zurück. Im Durchschnitt hat ein Haushalt inzwischen mehr als ein Auto, lässt es aber auch öfter stehen. Weniger Wege und weniger Kilometer sind die Folge. Ein kontinuierlich wachsender Autoverkehr, vor allem in den städtischen Räumen, stößt an Grenzen, heißt es in der Studie. Gleichzeitig sichert der Autoverkehr aber die Mobilität im ländlichen Raum, schon im MVV-Umland und erst recht dort, wo es ein schwaches Angebot von Bussen und Bahnen gibt. Was den öffentlichen Verkehr anlangt, ist die Nutzung vor allem in den Ballungsräumen gestiegen. Die öffentlichen Verkehrsmittel verzeichnen einen Fahrgastzuwachs. Es fahren inzwischen mehr Menschen öffentlich als in der Vor-Corona-Zeit. Dabei spielen das Deutschland-Ticket und gestiegene Spritpreise eine große Rolle. Es gibt auch deutlich mehr Fahrräder als 2019. Vor allem die Zahl der Pedelecs und E-Bikes hat stark zugenommen. Die Zahl der Wege und Fahrten insgesamt hat aber abgenommen, auch weil deutlich mehr Beschäftigte im Homeoffice arbeiten. Außerdem gehen mehr Menschen zu Fuß.
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1: Wenn sich Menschen in Gruppen bewegen, dann machen sie das meistens gegen den Uhrzeigersinn. Diese kuriose Entdeckung hat ein Forschungsteam aus Spanien und Japan gemacht. Woher dieser Linksdrall kommt, ist unklar. Jenny von Sperber.
16: Der Physiker Iñaki Echeverria Huarte hatte eigentlich nur herausfinden wollen, ob Menschen, die in Gruppen durcheinanderlaufen, einen bestimmten Abstand untereinander einhalten. Aber bei seinen Experimenten ist ihm dann etwas Sonderbares aufgefallen. Die allermeisten Menschen sind dabei links rumgelaufen, nicht rechts rum. Fast alle sind irgendwann im Kreis gegangen und zwar gegen den Uhrzeigersinn. Aber warum?
17: Wir hatten eine Menge Hypothesen, was der Grund dafür sein könnte. Zuerst haben wir gedacht, es läge daran, dass die meisten Teilnehmer unserer Experimente Rechtshänder waren. Das wäre eine einfache Erklärung. Eine andere Hypothese, die wir getestet haben, war das Alter, der soziale Einfluss.
16: Aber keinen dieser Erklärversuche konnten sie mit Experimenten bestätigen. Das Einzige, was ihnen jedes weitere Experiment immer wieder gezeigt hat, die meisten Menschen haben einen Linksdrall. Ob jung oder alt, Rechtshänder oder Linkshänder, in Gruppen oder alleine. Dann hatten die Physiker noch eine Idee. Vielleicht gibt es einen kulturellen Hintergrund. Vielleicht hat der Linksdrall ja mit dem Rechtsverkehr in Europa zu tun. Um das zu prüfen, haben sich die Physiker mit Forschern aus Japan zusammengetan, wo Linksverkehr herrscht. Aber auch die in Gruppen herumlaufenden japanischen Testpersonen drehten sich spontan häufiger nach links.
17: Was wir jetzt wissen, nachdem wir all diese Hypothesen aussortiert haben, ist, dass der Linksdrall offenbar auf der individuellen Ebene existiert, nicht als Gruppenverhalten. Er könnte biomechanisch oder neurologisch begründet sein oder damit zusammenhängen, wie das Gehirn Informationen verarbeitet. Daran forschen wir jetzt.
16: Der Grund für den Linksdrall von Menschen, der bleibt bis heute ein Mysterium. Die Tatsache, dass der Linksdrall entdeckt wurde, aber könnte beim Katastrophenschutz und bei der Stadtplanung von Interesse sein.

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0: neue kapitalgedeckte Zusatzrente. Sozialverbände und Gewerkschaften kritisieren vor allem den Vorschlag, die Rente mit 63 abzuschaffen. Bayern SPD fordert Reform der Verschonungsregeln. Der Wirtschaftspolitiker von Brunn nennt die bisherige 10 Jahre alte Praxis ungerecht. Reiche rechneten sich bei Schenkungen gezielt arm. Laut dem Finanzministerium sind im vergangenen Jahr bei Schenkungen großer Vermögen fast 2,4 Milliarden Euro an Steuern erlassen worden. Die Staatsregierung argumentiert, damit sichere man Arbeitsplätze. Daniel Günther fordert Rücktritt des neuen linken Chefs. Der CDU-Ministerpräsident von Schleswig-Holstein reagiert damit auf den Faschistenvergleich von Luigi Pantisano. Wer die CDU mit Faschisten und der AfD gleichsetze, habe sich für jeden demokratischen Austausch disqualifiziert. Ähnlich äußerte sich CDU-Generalsekretär Linnemann. Pantisano hatte der CDU beim linken Bundesparteitag faschistische Politik vorgeworfen. Kapverden holen erneut einen Punkt. Der Fußball-WM-Neuling hat überraschend auch im zweiten Gruppenspiel unentschieden gespielt. Gegen Uruguay hieß es 2:2. Der Iran spielte 0:0 gegen Belgien. Spanien gewann 4:0 gegen Saudi-Arabien. Ägypten schlug in der Früh Neuseeland mit 3:1. Und Alba Berlin gewinnt Basketballmeisterschaft. Nach einer Aufholjagd schlugen die Berliner Bayern München im entscheidenden 5. Finalspiel mit 84:81. Die letzten beiden Titel hatten die Münchner geholt. Das Wetter in Bayern: sonnig und sehr warm bei 29 bis 36 Grad. Später Schauer und Gewitter möglich.
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2: In der Nacht auf Samstag sind in München zwei Güterwaggons kollidiert und von einer Brücke auf die Straße gestürzt. Ein 46-jähriger Rangierhelfer kam dabei ums Leben. Iris Herdler aus dem BR24 Bayern-Team. Die Auswirkungen für Autofahrer sind auch heute früh noch zu spüren.
3: Zwar sind die Bergungsarbeiten im Münchner Norden insgesamt schneller verlaufen als erwartet. Die Waggons wurden wieder auf die Gleise gesetzt und auch die Schwerlastkräne sind weg. Die Schleißheimer Straße, auf die die beiden Waggons hinuntergestürzt waren, ist aber teilweise nur einspurig befahrbar. Einzelheiten von Polizeireporter Willi Willmann.
4: Statt auswärts stehen inzwischen wieder zwei Spuren zur Verfügung. Statt einwärts wird die Einspurigkeit kurz vor dem Frankfurter Ring vermutlich noch in den Vormittag hinein erhalten bleiben. Durch die Wucht des Aufpralls ist der Fahrbahnbelag erheblich beschädigt worden. Die Reparatur des Loches braucht ihre Zeit. Der Güterzugunfall ist nach jetzigem Kenntnisstand passiert, weil zwei Züge an einer Weiche auf dasselbe Gleis gelenkt wurden. Die Ursache dafür, die muss erst noch ermittelt werden.
3: Damit nach Niederbayern. Am zweiten Wochenende in Folge hat es im Raum Deggendorf viel Stau gegeben. Grund sind Bauarbeiten auf der A3. Deshalb musste die Autobahn zwischen dem Kreuz Deggendorf und der Anschlussstelle Hengersberg erneut komplett gesperrt werden. Einzelheiten von Norbert Bauer.
5: Zusammenfassend war es ähnlich wie schon am Wochenende zuvor. Allerdings war das Verkehrsaufkommen dieses Mal am Sonntag höher als noch eine Woche zuvor, sagte eine Sprecherin heute Morgen. Wegen der Sperre gab es am Autobahnkreuz Deggendorf längere Rückstaus sowohl auf der A3 als auch auf der A92. Der Verkehr musste ja wieder über das Stadtgebiet von Deggendorf umgeleitet werden. Um schneller auf die jeweils aktuelle Verkehrssituation reagieren zu können, wurden die Ampelanlagen teilweise wieder abgeschaltet und Polizisten regelten den Verkehr. Wegen der großen Hitzebelastung mussten die Beamten schneller abgelöst werden, was bedeutete, dass mehr Personal benötigt wurde. Die erneute Sperre der A3 war notwendig, weil an der markanten Hängebrücke bei Deggenau Sanierungsarbeiten durchgeführt werden mussten.
3: Nach der Hitze folgt das Gewitter. So ist es voraussichtlich heute wieder in vielen Teilen Bayerns. Und so war es gestern. In Ober- und Mittelfranken gab es am Nachmittag heftige Hagel- und Regenfälle. Polizei und Feuerwehr hatten viel zu tun. Andreas Schuster mit einer Bilanz.
1: Besonders betroffen war die Region rund um Zirndorf im Landkreis Fürth. Hier stand eine Unterführung komplett unter Wasser. Mehrere Autos konnten nicht mehr weiterfahren und blieben in den Fluten stecken. Außerdem liefen mehrere Keller voll. In der Nachbargemeinde Oberasbach stürzte ein Baum auf ein geparktes Auto und Gullideckel wurden von den Wassermassen nach oben gedrückt. Auch knapp 30 Kilometer weiter südwestlich in Winsbach im Landkreis Anzburg

0: Bach liefen mehrere Keller voll. In Oberfranken blieb es bei einigen umgestürzten Bäumen.
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2: Russlands aggressiver Revisionismus bedroht nicht nur die Sicherheit und territoriale Integrität der Ukraine. Dieser Revisionismus bedroht unsere gemeinsame Sicherheit in Europa. Deshalb haben Deutschland und andere Alliierte beschlossen, die NATO-Ostflanke zu stärken. Wir stehen fest an der Seite unserer Partner im Baltikum.
3: Bundeskanzler Merz war das bei einem Truppenbesuch in Litauen. Dort baut die Bundeswehr gerade eine Panzerbrigade auf, also eine mobile Einheit, um die NATO-Ostflanke mit abzusichern. Momentan proben sie zum ersten Mal den Ernstfall. Wie so eine Großübung läuft und wie es den deutschen Soldatinnen und Soldaten im Baltikum geht, darum geht es jetzt in unserem Thema des Tages. Ich bin Dani Stahl. Bis Ende nächsten Jahres sollen rund 4.800 deutsche Soldatinnen und Soldaten in Litauen stationiert werden. Gut ein Drittel von ihnen ist schon dort. Sie bekommen heute Besuch aus Berlin. Bundesverteidigungsminister Boris Pistorius will sich selbst ein Bild von dieser Übung mit dem Namen Freedom Shield machen. Vor Ort, ganz in der Nähe der belarussischen Grenze, ist auch unser Reporter Kilian Neuwert. Und mein Kollege Hannes Kunz hat heute früh mit ihm gesprochen.
4: So ein Großmanöver an der NATO-Ostflanke, das soll ja schon auch ein klares Signal in Richtung Moskau senden, nach dem Motto, wer einen NATO-Partner angreift, der bekommt es mit der gesamten Allianz zu tun. Kilian, diese Bedrohungslage durch Russland, wie sehr spürt man die denn eigentlich vor Ort?
5: Na, ich sag's mal so, am deutlichsten wird das vielleicht auch anhand der Form, in der wir dieses Gespräch hier führen heute Morgen. Ich bin hierfür extra auf einen Parkplatz gefahren, der ein ganzes Stück weit weg ist vom Übungsgelände. Der Grund, die Bundeswehr hat uns nahegelegt, in den letzten Tagen immer wieder die eigenen Telefone ausgeschaltet zu lassen, wenn wir in der Nähe der Truppen sind, wenn wir auf den Übungsplätzen sind. Mhm. Denn russische und belarussische Militärs versuchen laut Bundeswehr Kommunikation mitzuhören, auch zu stören, sind offenbar besonders sensibel nach deutschen Erkenntnissen, was deutsche Handynummern im litauischen Netz angeht, die hier einfach auffallen. Und spürbar wird diese angespannte Situation oder diese ernste Situation dann auch in der Form, dass die Bundeswehr einiges an Aufwand betreibt für die sogenannte Realabsicherung dieser Übung, also dafür, dass man quasi Sorge trägt, den Luftraum zu überwachen, auf mögliche einfliegende Drohnen zu achten oder auch die eigene Funkkommunikation eben besonders zu schützen und aufzupassen, ob die russische Seite oder die belarussische Seite versucht, Kommunikation zu stören.
4: Wie läuft denn so eine Übung überhaupt ab? Kannst du uns da mal ein bisschen mitnehmen und beschreiben, wie das so war?
5: Also im Kern sind jetzt gerade die eigentlichen Gefechtsübungen zu Ende gegangen, also quasi dieser Höhepunkt des Manövers, das sich für manche Soldatinnen und Soldaten über etwa 2 Monate erstreckt hat. Das waren dann tatsächlich Gefechtsschießen im scharfen Schuss. Also da kamen Kampfpanzer zum Einsatz, Schützenpanzer, die wir gesehen haben, Kampfhubschrauber, aber auch Flugzeuge, die im Kern auf einem gigantischen Übungsgelände, also viel Sand, Bäume dazwischen, Waldstücke, auf Zielscheiben gefeuert haben und die da eben üben sollten, wie sie tatsächlich miteinander zusammenwirken. Das Ganze unter sehr strengen Sicherheitsbestimmungen, weil eben in einem möglichst realen Szenario mit scharfer Munition geschossen wird. Mhm. Im Vorfeld hat man bereits Gefechte simuliert, dafür extra aus Deutschland Lasertechnik hierher gebracht, um sie auf den Fahrzeugen zu montieren und auch an den Waffen, um quasi jeden Treffer, jeden Schuss, jede Bewegung genau am Computer analysieren zu können und bewerten zu können. Und dabei kamen, das war etwas Neues für mich, Drohnen sehr, sehr intensiv zum Einsatz und man hat schon die Wochen davor auch genutzt, um Vorausbildung zu machen. Und natürlich spielt bei so einem Manöver auch die Verlegung hierher nach Litauen selbst eine gewisse Rolle, denn weite Teile der Brigade sind ja noch nicht vor Ort und das bringt auch einen gewissen Übungseffekt mit sich, so etwas zu trainieren, sagten mir die Soldatinnen und Soldaten.
4: Wie groß ist das denn eigentlich?
5: Also wenn man sich das in Zahlen anschaut, es sind Pi mal Daumen 3000 Soldatinnen und Soldaten aus verschiedenen Staaten. Die meisten davon kommen aus Deutschland und 800 Fahrzeuge hier vor Ort. Dazu kommen nochmal circa 350 Drohnen.
4: Du hast gerade schon gesagt, es spielen Drohnen eine zentrale Rolle bei dem Ganzen. Wie genau denn?
5: Also in dieser Form habe ich das hier bei der Bundeswehr tatsächlich zum ersten Mal gesehen. Die Truppe hat sehr stark versucht, sich selbst für den Drohnenkampf zu sensibilisieren, so mein Eindruck, der ja wir kennen es aus dem Ukraine-Krieg, aus einem modernen Gefechtsfeld nicht mehr wegzudenken ist. Die Militärs sagen, das Gefechtsfeld wird gläsern und man hat es sozusagen mit einer permanenten Bedrohung zu tun. Soldatinnen, Soldaten, Fahrzeuge können jederzeit gesehen werden aus der Luft und im Prinzip jederzeit angegriffen werden von Drohnen. Die Bundeswehr hat hier bislang noch wenig, rüstet aber nach in diesem Bereich und deshalb hat man hier versucht, zum Teil handelsübliche Drohnen umzubauen, zu modifizieren, viel ausprobiert, um die einfach in die Luft zu bringen und im Prinzip kreisen zu lassen, über Truppe, Angriffe zu simulieren, auch indem man beispielsweise sandgefüllte Plastikflaschen an Drohnen gehängt hat, um sie dann aus der Luft auf Panzer abzuwerfen, um schlicht und ergreifend den Besatzungen zu zeigen, wie leicht solche Angriffe sind, wie wenig sie vielleicht auch von einer Drohne mitbekommen, weil sie sie in der Luft nicht hören, weil die Motoren der Panzer schlicht und ergreifend so laut sind. Mhm.
4: Auch Soldaten aus Bayern sind ja Teil dieser Brigade. Du begleitest schon länger ein Bataillon aus Oberviechtach in der Oberpfalz. Lass uns mal kurz hören, was da so vorher die Erwartungen zu Litauen waren. Hier Oberstleutnant Rai Engel, mit dem du gesprochen hast.
6: Es wird real für uns. Es sind viele Schritte, die wir gegangen sind, Schritte, die wir jetzt gehen werden. Und natürlich beschäftigen wir uns immer wieder mit der Sicherheitslage. Das bedeutet, wir verbringen Zeit in Litauen, wir sind in Ausbildung und Übung eingebunden. Und es wird für uns deutlicher.
4: Kilian, das war vorher. Was sagen denn die Soldaten, die jetzt schon da sind?
5: Also mit den Soldatinnen und Soldaten, mit denen ich hier sprechen konnte, sowohl welche, die bereits hier in Litauen stationiert sind, als auch solche, die hier erst stationiert werden, was ja, wenn wir über Oberviechtach sprechen, im kommenden Jahr der Fall sein soll, sagen mehrheitlich, auch wenn die Kamera, wenn die Mikrofone aus sind, sie sehen eine gewisse Sinnhaftigkeit in diesem Auftrag, weil sie hier etwas tun können, wofür sie Soldaten geworden sind, nämlich verteidigen letzten Endes. Und es gibt durchaus auch viele, die argumentieren, naja, wenn ich hierher komme nach Litauen, dann werde ich hier vermutlich sehr, sehr gute Übungsmöglichkeiten haben und ich werde alles Material bekommen, was ich brauche, weil die Bundeswehr sehr stark priorisiert, was diese Brigade angeht und das vermutlich auch in den nächsten Jahren noch so tun wird. Aber natürlich gibt es auch Soldatinnen und Soldaten, auch die begegnen einem, die sagen, naja, um ehrlich zu sein, eine längere Stationierung, mehrere Jahre hier in Litauen, das ist nichts für mich.
4: Sie bekommen heute hohen Besuch. Der Bundesverteidigungsminister Boris Pistorius kommt nach Litauen. Was ist denn davon zu erwarten?
5: Im Kern erwarte ich mir davon einfach einen Truppenbesuch des Ministers. Das gehört für ihn sicherlich dazu, hier beim ersten Brigademanöver in dieser Form einfach einmal dabei zu sein, mit den Soldatinnen und Soldaten zu sprechen. Wie groß die Chancen dafür sein werden, das kann ich nicht genau sagen, denn das Programm ist nach meinem Kenntnisstand eng und Pistorius wird auch von einem großen Pressetross aus Berlin begleitet. Aber es wird sicherlich einfach darum gehen, hier ja Tuchfühlung aufzunehmen mit der übenden Truppe, auch mit den Soldatinnen und Soldaten, die bereits in Litauen stationiert sind. Es ist nicht sein erster Besuch, aber es war ja natürlich auch letzten Endes sein Projekt, mit dem er die allermeisten überrascht hat, indem er gesagt hat, wir stationieren zum ersten Mal in unserer Geschichte dauerhaft Truppe im Ausland.
4: Die Brigade, die soll ja bis Ende nächsten Jahres fertig aufgebaut sein, aber offenbar gibt es ein Problem, es melden sich zu wenig.
5: Also bisher, und das war immer die Kommunikationslinie des Verteidigungsministeriums von Anfang an, setzt man für Litauen auf Freiwilligenmeldungen. Aber es ist sicherlich auch nicht ausgeschlossen. Das war es aber auch nie, wenn man für bestimmte Dienstposten eben nicht genug Leute bekommt, dass man die möglicherweise auch verpflichten kann in diesem Zusammenhang. Ich denke, hier ist es aber vermutlich klug, einfach noch abzuwarten, weil es ist noch eine ganze Weile hin, bis es konkret wird für viele Verbände, auch für diejenigen, die aufgestellt werden. Und da ist es vermutlich sicher sinnvoll, einfach noch abzuwarten.
3: Sagt BR-Reporter Kilian Neuwert, der in Litauen das erste Übungsgefecht der neuen Brigade beobachten konnte. Das Gespräch führte Hannes Kunz. Das war unser Thema des Tages zur Stärkung der NATO-Ostflanke. Sie können das in einer Stunde nochmal hören oder auch in Kürze in ARD Sounds.
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3: Die A8 Stuttgart Richtung München zwischen Merklingen und Ulm-Ost, 5 Kilometer Stau. A9 Nürnberg Richtung München zwischen Garching-Süd und dem Frankfurter Ring, 6 Kilometer Stau. Und die A99 Westumfahrung München Richtung Lindau zwischen dem Dreieck Allach und dem Dreieck München-Südwest, 8 Kilometer Stau. Das Wetter in Bayern, viel Sonne gibt's heute, in Franken auch schon Schauer und Gewitter. Später wird's dann in ganz Bayern teils kräftige Schauer und Gewitter geben, örtlich auch mit Starkregen. Die Höchstwerte 29 bis 36 Grad. Die weiteren Aussichten: morgen ähnlich wie heute. Es bleibt auch weiterhin heiß. Am Mittwoch 31 bis 38 Grad. Allerdings wird da das Gewitterrisiko etwas weniger werden.

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1: Es ist 7.31 Uhr.
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1: Es ist Montag, der 22. Juni. Guten Morgen. Am Mikrofon ist Julia Walter. Und um diese Themen geht's in den nächsten Minuten. Eine Rentenkommission hat in den letzten Monaten an Vorschlägen gearbeitet, wie die Rente in Deutschland in Zukunft aussehen soll. Und erste Punkte sind schon durchgesickert. Hat der Freistaat im letzten Jahr superreichen Milliardensummen an Erbschafts- und Schenkungssteuer erlassen? Das kritisiert die SPD in Bayern. Und wir schauen auf die Fußballwelt. Meisterschaft und auf die Überraschungen, die der vergangene Spieltag gebracht hat. Schon seit mehr als 50 Jahren wird in Deutschland eine Rentendiskussion geführt. Der Grund ist ein Trend, der seit Jahrzehnten anhält. Immer weniger junge Menschen finanzieren, immer mehr Rentnerinnen und Rentner. Deshalb gab es mehrere Reformen, die das Renteneintrittsalter angehoben haben. Die schwarz-rote Regierung will das ganze System jetzt grundlegend reformieren. Dazu hat sie eine Kommission eingesetzt, die morgen offiziell 30 Vorschläge präsentiert. Am Wochenende wurden manche Punkte schon bekannt und sie haben bei der Opposition Kritik ausgelöst. Gabor Hallers berichtet.
3: Die Bundesarbeitsministerin will die Vorschläge noch nicht bewerten, aber Bärbel Baas, gefragt beim Tag der offenen Tür der Bundesregierung, stellt klar, es werde nicht spurlos an allen vorbeigehen. Baas sagte, Frühverrentungen müssten reduziert werden, aber zum Beispiel mit Übergangsfristen. Die Arbeit der Rentenkommission bezeichnete sie als Gesamtkunstwerk. Lob kommt von der Jungen Union, die zuletzt heftigen Widerstand beim Thema Rente geleistet hatte. Vorsitzender Johannes Winkel sagte im ARD-Bericht aus Berlin, das sei eine Chance für die Bundesregierung. Er lobte die Experten, aber auch die Politiker hätten einen tollen Job gemacht. Sie hätten gezeigt, Kompromisse müssten nicht der kleinste gemeinsame Nenner sein. Konkret hat die Kommission zum Beispiel vorgeschlagen, dass das Renteneintrittsalter weiter steigt, wenn die Lebenserwartung steigt. Die abschlagsfreie Rente mit 63 soll abgeschafft werden. Letzteres begrüßen die Grünen ebenso, dass in Zukunft auch Rentenbeiträge am Kapitalmarkt angelegt werden sollen. Fraktionsvize Andreas Audretsch kritisiert aber, dass das Rentenniveau langfristig absinken könnte. Das hieße Altersarmut für viele Frauen und im Osten. Die AfD spricht von einer Rentenpolitik zulasten der Beschäftigten. Es laufe im Kern darauf hinaus, länger arbeiten und höhere Beiträge zahlen.
1: Wer in Deutschland Vermögen geschenkt bekommt, muss darauf eine Steuer zahlen. In Bayern sind im letzten Jahr aber offenbar immer wieder Ausnahmen gemacht worden. Wenn es dabei um mehr als 26 Millionen Euro geht, kann die Steuer wegen Bedürftigkeit teilweise oder ganz wegfallen. Zum Beispiel um einen Betrieb und dort die Arbeitsplätze zu schonen. 2025 wurden, das kritisiert die Opposition in Bayern, Superreichen Milliarden an Schenkungssteuer erlassen. Anne Wilsdorf mit Einzelheiten.
4: Bei Schenkungen von großen Vermögen haben die bayerischen Finanzämter im vergangenen Jahr Steuern in Höhe von fast 2,4 Milliarden Euro erlassen. Das geht aus einer Antwort des Finanzministeriums auf eine SPD-Anfrage hervor, die dem BR vorliegt. Die erlassenen Schenkungssteuern für Vermögen von mehr als 26 Millionen Euro stiegen damit auf den mit Abstand höchsten Wert seit Einführung der Verschonungsregeln für Erbschaften und Schenkungen vor 10 Jahren. Der SPD-Landtagsabgeordnete und Wirtschaftssprecher Florian von Brunn kritisiert:
5: Ich habe meinen Augen nicht getraut. Ich finde das unglaublich ungerecht, weil normale Menschen müssen ihre Steuer bis auf den letzten Cent bezahlen. Und deswegen muss das jetzt dringend geändert werden. Es kann so nicht bleiben.
4: Superreiche rechneten sich bei Schenkungen gezielt arm, um sich die Steuer erlassen zu lassen. Von Brunn fordert von der CSU deshalb, ihren Widerstand im Bund gegen eine Reform der Verschonungsregeln aufzugeben. Das CSU-geführte bayerische Finanzministerium entgegnet, es gehe bei der Verschonungsregel nicht um die Entlastung von Superreichen, sondern um die Sicherung von Arbeitsplätzen und den Erhalt der familiengeführten Unternehmenslandschaft in Deutschland.
1: Iran und die USA verhandeln im Moment in der Schweiz darüber, wie es nach dem Krieg weitergehen soll. Unter anderem in der für den Welthandel wichtigen Straße von Hormus. Die erste Gesprächsrunde in einem Luxusressort bei Luzern hat bis in den frühen Morgen gedauert. Die Vermittlerstaaten Pakistan und Katar vermelden Fortschritte, auch weil beide Kriegsparteien angeblich offen für eine Kooperation sind. Aus Luzern berichtet unsere Korrespondentin Katrin Hondl.
6: Bei dem Gipfeltreffen am Vierwaldstätter See, so heißt es in einer gemeinsamen Erklärung der Vermittler, seien ermutigende Fortschritte erreicht worden. Die USA und der Iran hätten sich unter anderem auf einen Gesprächskanal geeinigt, der künftig, Zitat, Zwischenfälle und Kommunikationspannen in Bezug auf die Straße von Hormuz verhindern soll. Damit solle eine sichere Schifffahrt in der Meerenge ermöglicht werden. Außerdem sei vereinbart worden, zusammen mit dem Libanon eine Art Konfliktlösungsstelle einzurichten, um, so heißt es in der Erklärung von Katar und Pakistan, ein Ende der Militäroperationen im Libanon sicherzustellen, wie sie die gemeinsame Absichtserklärung vorsehe, die die Präsidenten der USA und des Iran vergangene Woche unterschrieben hatten. Die Gesprächsrunde auf höchster Ebene in der Schweiz war der Anfang der Verhandlungen mit dem Ziel, in 60 Tagen ein dauerhaftes Friedensabkommen zu erreichen.
1: Die Ukraine greift seit einigen Wochen gezielt die russische Energieinfrastruktur an. Auch den Öltransport mit Lastwagen versucht sie so zum Teil zu verhindern. Auch die von Russland besetzte Halbinsel Krim ist Ziel dieser Angriffe geworden. Dort wird deshalb jetzt das Benzin knapp. Immer wieder haben sich die Menschen auf der Krim in kilometerlange Schlangen vor den Tankstellen gestellt. Wie Frederik Rother aus Kiew berichtet, spitzt sich die Situation weiter zu.
7: Seit Sonntagmorgen 9 Uhr Ortszeit dürfen Tankstellen auf der Krim keinen Treibstoff mehr an Zivilisten verkaufen. Das hat Sergei Aksionow, der von Russland eingesetzte Statthalter, bekannt gegeben. Nur noch bestimmte staatliche Stellen, die für die Sicherheit und Infrastruktur zuständig seien, dürfen mit Treibstoff versorgt werden, so Aksionow weiter. In der Nacht zuvor hatte die ukrainische Armee die Krim mit Drohnen angegriffen. Ein Öldepot sei getroffen worden, wie der ukrainische Präsident Selenskyj auf X mitteilte. Ebenso wie militärische Ziele, darunter Anlagen der russischen Flugabwehr und eine Anlage zum Öltransport auf dem nahen russischen Festland. Nach Angaben der russischen Besatzungsbehörden wurden bei den Angriffen auf die Krim 4 Menschen getötet und mehrere verletzt. Die Ukraine greift seit einigen Wochen verstärkt die von Russland illegal annektierte Halbinsel an. Ziel ist es, nach offiziellen Angaben aus Kiew, die Krim zu isolieren und die Versorgung durch Russland zu erschweren.
1: Welche Verkehrsmittel nutzen die Bürgerinnen und Bürger am meisten? Und gibt es Trends? Das sind Fragen, die mehr als 400.000 Menschen in Deutschland beantwortet haben. Die Antworten für diese Mobilitätsstudie sind inzwischen weitgehend ausgewertet worden. Am Vormittag stellt Bayerns Verkehrsminister Bernreiter die Ergebnisse für den Freistaat vor. Was über Deutschland insgesamt schon bekannt ist, fasst Anton Rauch zusammen.
8: Die Zahl der Pkw ist weiter gestiegen, aber ihre Nutzung geht zurück. Im Durchschnitt hat ein Haushalt inzwischen mehr als ein Auto, lässt es aber auch öfter stehen. Weniger Wege und weniger Kilometer sind die Folge. Ein kontinuierlich wachsender Autoverkehr, vor allem in den städtischen Räumen, stößt an Grenzen, heißt es in der Studie. Gleichzeitig sichert der Autoverkehr aber die Mobilität im ländlichen Raum, schon im MVV-Umland und erst recht dort, wo es ein schwaches Angebot von Bussen und Bahnen gibt. Was den öffentlichen Verkehr anlangt, ist die Nutzung vor allem in den Ballungsräumen gestiegen. Die öffentlichen Verkehrsmittel verzeichnen einen Fahrgastzuwachs. Es fahren inzwischen mehr Menschen öffentlich als in der Vor-Corona-Zeit. Dabei spielen das Deutschland-Ticket und gestiegene Spritpreise eine große Rolle. Es gibt auch deutlich mehr Fahrräder als 2019. Vor allem die Zahl der Pedelecs und E-Bikes hat stark zugenommen. Die Zahl der Wege und Fahrten insgesamt hat aber abgenommen, auch weil deutlich mehr Beschäftigte im Homeoffice arbeiten. Außerdem gehen mehr Menschen zu Fuß.
1: Noch geht's bei der Fußball-Weltmeisterschaft darum, wer zu den letzten 32 gehört und damit in die K.O.-Phase einzieht. In den Gruppen G und H gibt's noch keine endgültigen Sieger. Für Spanien und Ägypten sieht's aber gut aus. Und auch Kap Verde hat einen weiteren Punkt geholt. Schon gegen Spanien hatte das Team ja Kampfgeist bewiesen. Silke Heine mit dem WM-Update.
9: Ägypten hat am frühen Morgen Geschichte geschrieben. Dem Team um Stürmerstar Mo Salah gelang beim 3:1 gegen Neuseeland der erste WM-Sieg. Den hat Neuling Kap Verde noch verpasst, doch das Märchen der Inselkicker geht weiter. Der Außenseiter erkämpfte gegen Uruguay ein 2:2, hat nach der Überraschung zum Auftakt gegen Spanien weiter die Chance auf die K.O.-Runde. Spanien selbst hat sich von seinem Schock erholt und ist nach einem nie gefährdeten 4:0 gegen Saudi-Arabien dem 16. Finale sehr nah. Belgien hingegen hat auch gegen Iran einen Sieg verpasst. In der Partie der Roten Teufel gab es keine Tore.
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1: Die gesetzliche Rente steht unter Druck und sie reicht oft nicht aus, um den gewohnten Lebensstandard im Alter zu halten. Die Gewerkschaften wollen hier mit einer Forderung Abhilfe schaffen, nämlich Christian Sachsinger.
10: Eine betriebliche Altersvorsorge soll helfen. Anlässlich der geplanten Rentenreform fordert der Deutsche Gewerkschaftsbund eine verpflichtende betriebliche Altersvorsorge für alle, finanziert auch von den Arbeitgebern. Wie das funktioniert, dazu Jonas Breitner.
11: Eine betriebliche Altersvorsorge ist eine zusätzliche Rente. Damit, so die Idee, kann ich meine gesetzliche Rente aufbessern und bin hoffentlich besser gegen Altersarmut geschützt. Häufig sieht das so aus, dass ich einen Teil meines Bruttolohns einzahle und der Arbeitgeber zahlt auch etwas dazu. Das Geld fließt dann in eine Lebensversicherung oder einen Pensionsfonds und wird mir im Ruhestand ausgezahlt. Doch nur etwa die Hälfte aller Beschäftigten in Deutschland zahlt aktuell in eine Betriebsrente ein. Die Zahl stagniert seit rund 20 Jahren. Und das, obwohl jeder Arbeitnehmer seit 2019 Anspruch darauf hat, in eine betriebliche Altersvorsorge einzuzahlen. Der Arbeitgeber muss mindestens 15% dazuzahlen. Viele Menschen könnten es sich jedoch aktuell gar nicht leisten, auf einen Teil ihres Bruttolohns zu verzichten, um es später für die Rente zu haben, so DGB-Rentenexperte Andreas Schmal. Deswegen forderte DGB:
12: Man muss also bei unteren Einkommensklassen sich überlegen, ob man diese betriebliche Altersvorsorge nicht erstens mal verpflichtend macht, dass der Arbeitgeber das verpflichtend anbietet und über Steuermodelle, über Direktzuschüsse, niedrige Einkommen ermöglicht, dass sie auch betriebliche Altersvorsorge betreiben können.
11: Die Vereinigung der Bayerischen Wirtschaft weist die Forderung des DGB nach einer verpflichtenden Betriebsrente zurück. Dies führe zu unkalkulierbaren Kosten für die Arbeitgeber und sei aktuell das falsche Signal.
10: Viele Berufstätige in Deutschland können sich einen Job im Ausland gut vorstellen. Das ergibt eine Umfrage des Instituts Arpinio. Demnach liebäugeln 2/3 der Arbeitnehmer hierzulande mit der Möglichkeit, im Ausland tätig zu werden. 1/3 hat bereits konkrete Erkundigungen eingeholt. Gefragteste Zielländer sind die USA, Großbritannien und die Schweiz, wobei das Interesse an den USA zuletzt rückläufig war. Bau- und Gartenmärkte leiden unter der anhaltenden Konsumflaute und den hohen Energie- und Rohstoffpreisen. In Bayern könnte es deshalb zur Schließung von weiteren BayWa-Baumärkten kommen, zumal deren Muttergesellschaft Hellweg gerade Insolvenz angemeldet hat. Felix Linke erklärt uns die Hintergründe.
13: Schon seit 2012 sind die BayWa Bau- und Gartenmärkte nicht mehr Teil der BayWa AG in München, die sie an das Familienunternehmen Hellweg in Nordrhein-Westfalen verkaufte. Dort befinden sich die meisten der Hellweg-Baumärkte und außerdem mit Firmensitz in Garching zuletzt noch 46 BayWa-Märkte. Es gab in den vergangenen Jahren innerhalb der gesamten Hellweg-Gruppe einige Umstrukturierungen, weil einzelne Standorte nicht mehr profitabel waren. So wurde erst im Februar beschlossen, die beiden BayWa-Märkte in Aschaffenburg und in Schwandorf abzuwickeln. Weitere Schließungen in Bayern seien möglich, aber noch nicht entschieden. Mitten in diesem Prozess platzt nun die Insolvenz in Eigenregie des Mutterkonzerns Hellweg, von der zugleich auch das Tochterunternehmen im Freistaat betroffen ist. Die Märkte bleiben geöffnet, Kundinnen und Kunden sollen nichts von den wirtschaftlichen Schwierigkeiten mitbekommen, Online-Bestellungen sollen ebenfalls möglich sein, Baumarktketten haben derzeit mit weniger Kundschaft und niedrigeren Umsätzen zu kämpfen, denen höhere Kosten und vielfach zu große Verkaufsflächen gegenüberstehen.

0: Es ist 7:45.
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0: Die Nachrichten mit Inka Kübel.
2: Vorschläge der Rentenkommission sorgen für Diskussionen. Die Junge Union spricht von einem großen Wurf. Linkspartei und Gewerkschaften kritisieren, die Empfehlungen gingen einseitig zu Lasten der Beschäftigten. Die Experten wollen ihre Vorschläge für eine Rentenreform morgen vorlegen. Wie zuvor bekannt wurde, sehen sie eine schrittweise Anhebung des Eintrittsalters und einen Wegfall der abschlagsfreien Rente mit 63 vor. Bayern SPD fordert Reform der Verschonungsregeln. Der Wirtschaftspolitiker von Brunn nennt die bisherige 10 Jahre alte Praxis ungerecht. Reiche rechneten sich bei Schenkungen gezielt arm. Laut dem Finanzministerium sind im vergangenen Jahr bei Schenkungen großer Vermögen fast 2,4 Milliarden Euro an Steuern erlassen worden. Die Staatsregierung argumentiert, damit sichere man Arbeitsplätze. USA und Iran richten Kommunikationskanal zur Straße von Hormus ein. Damit sollen Kommunikationspannen verhindert und eine sichere Handelsschifffahrt in der Meerenge ermöglicht werden. Das ist Ergebnis der ersten Verhandlungsrunde beider Seiten in der Schweiz. Eine Koordinierungsstelle soll für ein Ende der Kämpfe im Libanon sorgen. Vereinbart wurde auch, die Gespräche auf technischer Ebene fortzusetzen. Angriffe auf Energieinfrastruktur auf der Krim zeigen Wirkung. Auf der von Russland annektierten Halbinsel wird an Privatleute und private Firmen kein Treibstoff mehr verkauft. Nach Angaben des örtlichen Energieunternehmens sind Teile der Krim ohne Strom. Die Straßenbeleuchtung ist ausgeschaltet. Die Ukraine hatte Energieanlagen und Versorgungswege mit Drohnen angegriffen. WM-Neuling Kap Verden hat Chancen auf K.O.-Runde. Nach dem Remis gegen Spanien hat der Außenseiter gegen Uruguay 2:2 gespielt und damit einen Punkt geholt. Die Saudis verloren ihr zweites Spiel 0:4 gegen Spanien. Belgien und der Iran trennten sich 0:0. Ägypten gewann 3:1 gegen Neuseeland. Das Wetter in Bayern, sonnig und sehr warm bei 29 bis 36 Grad, später Schauer und Gewitter möglich.
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0: Wie bitte komme ich an einen Kindergartenplatz für meinen Nachwuchs? In vielen Städten Bayerns fragen sich das Mamas und Papas. Aber mancherorts auf dem Land ist es genau umgekehrt. Da fragen sich Kindergärten, wie sie ihre Gruppen füllen sollen. Caroline Hasneuer berichtet über einen solchen Fall in Unterfranken.
3: Anton hat das Kinderzimmer vormittags für sich allein. Seine älteren Geschwister sind schon im Kindergarten.
4: Und so langsam merkt man auch, okay, er hätte Interesse dran, auch mal da zu bleiben. Und er fragt dann jetzt auch so langsam nach seinen Geschwistern.
3: Sagt seine Mutter Emilia. Ab November darf auch Anton in den Kindergarten. So der Plan. Familie Fenn lebt in Steinbach in den Haßbergen. Das unterfränkische Dörfchen hat gerade mal rund 360 Einwohner. Die Zahl hat sich in den letzten 10 Jahren nicht verändert. Es gibt eine Kirche, ein Jugendhaus, einen Sportverein und ein Gasthaus. Und einen Kindergarten. Noch.
4: Und ich weiß auch, dass es in der Vergangenheit so war, weil der Kindergarten mehrmals an der Grenze war, mit der Kinderzahl, dass manche gesagt haben, okay, ich melde mein Kind schon eher an, dass es beim Kindergarten hinhaut, dass genug Kinder da sind, genau.
3: Genug Kinder, damit meint Emilia Fenn 10. So viele Kinder müssen angemeldet sein. Eigentlich. Doch in Bayern gibt es die sogenannte Landkindergartenregelung. Dank der werden auch Kitas mit nur 7 Kindern vom Freistaat gefördert. Auf Anfrage beim Ministerium heißt es allerdings, dass es gerade auf dem Land vorkommen kann, dass es sich für einige Träger nicht mehr rentiert, sobald weniger als 10 in der Kita angemeldet sind.
5: Okay,
3: die Entscheidung, eine Kita zu schließen, liegt also beim Träger. Der Caritas-Diözesanverband im Bistum Würzburg als Träger der Kita in Steinbach plant aktuell keine Kündigungen, heißt es auf Anfrage. Trotzdem macht sich Einrichtungsleiterin Corinna Schor Sorgen.
6: Wir müssen jetzt gucken, sind wir zu viel Personal ab September für nur noch 10 Kinder?
3: Landkitas erfüllen nicht nur eine Betreuungsfunktion, sagt die Caritas, sondern seien zentral für den Zusammenhalt im Dorf. Corinna Schor kann das aus eigener Erfahrung bestätigen.
6: Da gibt es eine Straße in Steinbach und da wohnen fast alle Kinder. Und es ist halt Luxus, ne? Die eine Mama ist dann, keine Ahnung, länger einkaufen, die ruft an und sagt, pass auf, du nimmst halt heute einfach alle vier Kinder mit. Alle sind so Fuß oder mit den Fahrrädern, Roller, das sieht man ja fast gar nichts mehr, ne?
3: Die Kita ist sozialer Mittelpunkt, sagt auch Antons Mutter Emilia Fenn. Eine Schließung wäre nicht nur fürs Dorf ein großer Verlust, auch für sie persönlich.
4: Ich komme von woanders her. Ich bin also in diesem Dorfgemenge komplett neu. Und so vor der Kita hat man vielleicht 3-4 Leute gekannt. Und durch den Kindergarten kriegt man auch im Dorf totalen Anschluss.
3: Eine BR-Datenanalyse zeigt, Schließungen haben kein typisches Stadt-Land-Muster. Bayernweit ist die Situation ganz unterschiedlich. Doch gerade auf dem Land gilt, wenn eine Kita einmal schließt, ist sie meist dauerhaft verloren.
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0: Die bayerische AfD hat sich am Wochenende zu ihrem Parteitag in Passau getroffen. Und der endete schneller als geplant. Bereits am frühen Samstagnachmittag gingen die Mitglieder wieder auseinander. Ursprünglich sollte der Parteitag bis Sonntag dauern. Stefan Protschka wurde auf der Versammlung als Landeschef im Amt bestätigt. Streit auf offener Bühne gab es nicht. Man wolle nun professioneller auftreten und so zügig die Macht im Bund und in Bayern übernehmen. So das Credo des Parteitags. Anita Fünf Finger berichtet.
5: Es sollte wohl mehr sein als nur eine symbolische Geste. Als der Landesvorsitzende der bayerischen AfD, Stefan Protschka, in Passau ans Rednerpult tritt, zerreißt er das Manuskript, das er vorbereitet hatte.
7: Liebe Parteifreunde, ich habe mir eine Rede vorbereitet von über 7 Minuten, weil ich dachte, die Partei ist zerstritten. Die Partei ist nicht zerstritten, meine Damen und Herren.
5: Die Botschaft, ein Riss soll offenbar nur noch durch das Papier des Redemanuskripts gehen, aber nicht mehr durch die Partei. Stefan Protschka hält eine Versöhnungsrede, eine Zusammenhaltsrede, eine Rede an eine Partei, die den Willen zur Macht haben sollte und nicht das Talent, sich immer wieder heftigst zu streiten.
7: Nur mit Geschlossenheit werden wir was erreichen. Und eins verspreche ich euch, wir werden Söhne aus dem Maximilianeum raugen, meine Damen und Herren. Wir werden Führungsverantwortung übernehmen, meine Damen und Herren. Wir werden auch mit Alice Weidel als Kanzlerin dieses Land wieder vom Kopf auf die Füße stellen.
5: Professionalisierung nennt Protschka das, wonach es im Vorfeld des Passauer Parteitags nicht aussah. Reinhard Mixel, wie Protschka auch Bundestagsabgeordneter der AfD, hatte Ende Mai angekündigt, auch für das Amt des Landesvorsitzenden zu kandidieren. Es entbrannte ein heftiger Streit zwischen den beiden Lagern. Brandbriefe und Rundmails wurden verschickt, in den sozialen Medien Stimmung gemacht. Der Parteitag am Samstag ist bereits im Gange, als sich abzeichnet, dass im Hintergrund Gespräche geführt werden. Es kommt zu keinem Showdown. Mixel kandidiert nicht.
8: Nachdem ja absehbar war anhand der Abstimmungen, dass das ein hoffnungsloses Unterfangen ist, brauche ich nicht drin. Das andere, da muss man sich zusammenraufen. Ne? Und man sagen, das muss ja schon wieder in einem Lagerkampf enden und in einem Streit.
5: Protschka wird mit gut 79% gewählt. Mixel wird Beisitzer im Landesvorstand mit knapp 61% der Stimmen. Vorabsprachen austarieren, erstmal den Gegner mit anderen Posten beruhigen, das gibt es in anderen Parteien auch, damit auf offener Bühne ja kein Streit entbrennt. Für Protschka der Weg zum Erfolg.
9: Wir müssen miteinander reden. Wir müssen uns wieder darauf konzentrieren, was uns eint. Und das ist unser Programm, das ist unsere Partei. Das sind die Themen, die wir vertreten. Und natürlich mag es mal persönliche Differenzen geben und die werden wir klären.
5: Die selbstverordnete Professionalisierung aber ist genau das, was Georg Hock stört. Er saß selbst lange im Landesvorstand der AfD Bayern. Am Samstag ist für ihn die AfD Geschichte.
10: Heute wird die Partei, in die ich vor 13,25 Jahren eingetreten bin, zu Grabe getragen. Heute wird die AfD zur Altpartei. Und man nennt es Professionalisierung. Professionalisierung ist nichts anderes als der Kniefall vor dem System, um so zu werden wie die Systemparteien.
5: Stefan Protschka nimmt das zur Kenntnis mit den Worten, dann soll er halt austreten. Denn der wiedergewählte Landesparteichef will genau in das System der anderen Parteien, oft genug selbst von Protschka als Altparteien bezeichnet. Er hofft auf eine vorgezogene Bundestagswahl und die Ablösung der CSU in Bayern. Wie lange die selbstbeschworene Einigkeit hält, kann der frisch gewählte Parteivorstand gleich heute testen. Am Vormittag treffen sie sich zu ihrer ersten Sitzung.
0: Anita Fünffinger berichtete vom Parteitag der bayerischen AfD am Wochenende in Passau.
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0: Die Saison der Basketballer von Bayern München endet mit einer Niederlage. Damit haben sie nicht nur ein Spiel verloren, sondern auch den Kampf um die deutsche Meisterschaft. Johannes Krause.
11: Die Bayern-Basketballer haben den Titel vor eigenem Publikum verspielt, trotz einer 20-Punkte-Führung zur Halbzeit. Alba Berlin hat das entscheidende fünfte Spiel der Finalserie gedreht, in München mit 84-81 gewonnen und sich den deutschen Meistertitel gesichert. Die Münchner stehen heute also mit leeren Händen da. Bayern-Center-Spieler Johannes Vogtmann.
12: Das ist sehr bitter, man muss, glaube ich, einen riesen Respekt an Berlin zollen, die das wirklich exzellent gemacht haben in der zweiten Halbzeit. Drinnen geblieben sind im Spiel, also ein riesen Respekt und ja, Glückwunsch. Und für uns natürlich super bitter.
11: Für die Bayern endet damit eine Saison ohne Titel, für Trainerlegende Svetislav Pesic sogar der Abschied ohne die erhoffte Krönung. Und damit kommen wir zur Fußball-Weltmeisterschaft. Da spreche ich mit unserem WM-Reporter Dirk Walsdorf. Dirk, die deutsche Nationalmannschaft hatte gestern einen Familientag im Teamquartier Winston-Salem. Abwehrspieler Nico Schlotterbeck, der wurde untersucht, wie schwer er sich im Spiel gegen die Elfenbeinküste verletzt hat. Was weiß man da jetzt?
13: Da weiß man noch nichts Genaues und das ist für sich genommen keine gute Nachricht, denn der DFB wollte eigentlich den hier mitreisenden Journalisten, also uns, eine Info geben, was denn nun mit Nico Schlotterbeck tatsächlich ist, eine Diagnose rausgeben. Wir hatten ja schon direkt nach dem Spiel von Julian Nagelsmann gehört, dem Trainer, dass das nicht gut aussieht, Zitat Ende, und dann gab es keine Info und da verfestigt sich bei uns der Eindruck, dass es tatsächlich gar nicht gut aussieht bei Nico Schlotterbeck. Also ganz wichtig, wir haben noch nichts Offizielles, aber es gibt viele Menschen, die im Umfeld der Mannschaft unterwegs sind, die sagen, wir müssen uns darauf einstellen, dass möglicherweise bekannt gegeben wird, dass sogar die WM für Nico Schlotterbeck vorbei sein könnte. Das scheint eine schwere Verletzung zu sein und auf jeden Fall wird er vorerst fehlen und den Bundestrainer dann auch zu Umstellungen zwingen. Aber da bahnt sich eine wirklich traurige Geschichte an, denn Schlotterbeck war ja dabei, ein Schlüsselspieler zu sein, großartige Spieleröffnung und auch eine eklatante Torgefahr, vor allem mit dem Kopf. Wenn das der Mannschaft fehlt, dann fehlt ihr viel.
11: Sprechen wir über die Spiele der Nacht. Ägypten hat 3-1 gegen Neuseeland gewonnen. Für Ägypten der erste Sieg bei einer WM. Wie wurde das gefeiert?
13: Ja, das wurde wild gefeiert, vor allem, weil es lange Zeit gar nicht gut aussah. Neuseeland, der Außenseiter, hatte mit 1-0 geführt und dann brauchte es schon viel Anstrengung von Ägyptens Superstar Mo Salah, der auch selbst das 2-1 besorgte, dass die Ägypter dieses Spiel nochmal drehen konnten. Und der Modus der WM bringt es ja mit sich, dass ein Sieg in den ersten beiden Spielen dazu führt, dass man automatisch noch Chancen aufs Weiterkommen hat und im dritten Spiel dann alles in der eigenen Hand hat. Deswegen viel Freude bei den Ägyptern, nachdem es zunächst überhaupt nicht gut aussah.
11: Die Überraschung dieser WM bleibt Kap Verde. Nach dem 0-0 gegen Spanien nun den nächsten Punkt geholt. Ein 2-2 gegen Uruguay. Was war das für ein Spiel?
13: Das war schon ein bisschen verrückt. Die Kapverden gingen sogar in Führung zum 1-0. Dann kam Uruguay direkt vor dem Wechsel zurück mit zwei schnellen Toren. Aber nach der Pause dann eine Unstimmigkeit in der Abwehr von Uruguay. Der Torwart viel zu weit vor dem Kasten ausgenutzt vom Stürmer der Kapverden. Am Ende das 2-2. Wieder ein sensationelles Unentschieden gegen eine Mannschaft, die einen großen Namen hat. Und das Verrückte ist, die Kapverden haben im letzten Spiel Saudi-Arabien vor der Brust. Und das ist ein Team, das diese Kapverden wirklich schlagen können. Die sind jetzt schon mit einem halben Bein in Richtung K.O.-Runde unterwegs. Wer hätte das gedacht?
11: Soweit Dirk Walsdorf zur WM. Unentschieden endete auch das Spiel Belgien gegen Iran, nämlich 0-0. Und davor hatte am Abend gestern Spanien mit 4-0 gegen Saudi-Arabien gewonnen.
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0: A8 Stuttgart Richtung München zwischen Merklingen und Ulm-Ost, 5 Kilometer stockender Verkehr. A9 Nürnberg Richtung München zwischen Garching Süd und Frankfurter Ring, stockender Verkehr. A94 Passau Richtung München zwischen Passstetten und Pasdorf, 7 Kilometer Stau. Und A99 Westumfahrung München Richtung Lindau zwischen dem Dreieck Allach und Dreieck München Südwest, 8 Kilometer stockend. Das Wetter in Bayern, es ist sonnig oder locker bewölkt. In Franken besteht ein geringes Schauer- und Gewitterrisiko. Später bilden sich immer mehr Quellwolken und danach kann es örtlich kräftig regnen und gewittern. Lokal ist auch Starkregen möglich bei maximal 29 bis 36 Grad. Die Temperaturen sinken auf 21 bis 14 Grad.
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0: Und damit ist es jetzt 8 Uhr.
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0: Es ist Montag, der 22. Juni. Guten Morgen. Am Mikrofon ist Julia Walter. Und um diese Themen geht's in den nächsten Minuten. Eine Rentenkommission hat in den letzten Monaten an Vorschlägen gearbeitet, wie die Rente in Deutschland in Zukunft aussehen soll. Und erste Punkte sind schon durchgesickert. Wir sprechen gleich darüber. Hat der Freistaat im letzten Jahr Superreichen Milliardensummen an Schenkungssteuer erlassen? Das kritisiert die SPD in Bayern. Und die NATO übt gerade in Litauen und das schaut sich Verteidigungsminister Pistorius heute an. Seit Anfang des Jahres hat die Rentenkommission sich damit beschäftigt, wie die Altersvorsorge in Deutschland reformiert werden kann. Morgen stellt sie ihre Ergebnisse offiziell vor. Sie sollen Grundlage für eine Reform der Regierung sein. Übers Wochenende sind schon einige Punkte durchgesickert und haben Debatten ausgelöst. Insgesamt wird die Rentenkommission der Regierung wohl 30 Vorschläge übergeben. Darüber kann ich jetzt mit unserem Hauptstadtkorrespondenten Tim Aßmann sprechen. Hallo Tim.
17: Ja, guten Morgen.
0: Einer der Vorschläge. Die Menschen sollen künftig offenbar später in den Ruhestand gehen. Welches Renteneintrittsalter wird denn für wen realistisch sein?
17: Also das Ganze soll künftig an die allgemeine Lebenserwartung eben gekoppelt werden. Und jetzt schauen wir mal ein bisschen voraus. 2031 erreichen wir das Renteneintrittsalter von 67. Und wie geht es danach weiter? In kleinen Schritten. Also wer jetzt Anfang 30 ist, der wird voraussichtlich dann mit 68 in Rente gehen. Die Rente mit 70, die käme dann 2090. Also das wäre dann erstmal vom Tisch. Gekoppelt werden soll das eben an die Lebenserwartung. Das soll überprüft werden. Theoretisch wäre es also auch möglich, dass das Renteneintrittsalter sinkt. Aber diese Pläne müssen natürlich noch von der Regierung angenommen werden. Das scheint aber so zu sein, dass es da zumindest große Zustimmung gibt.
0: Und werden frühere Renteneintritte dann ganz unmöglich?
17: Also die Rente mit 63, wie wir sie jetzt kennen, nach 45 Beitragsjahren, die soll weg. Das wird die Kommission wohl empfehlen. Es soll weiter abschlagsfrei möglich sein, aber unter welchen Bedingungen dann Frühverrentungen möglich sind, da muss man die Kommissionsempfehlungen abwarten. Das ist sicherlich ein Punkt, der insgesamt sehr, sehr viel Redebedarf auslösen wird. Da gibt es schon jetzt viel Kritik. Aber ja, die Kommission empfiehlt das und nach dem, was zu hören ist, wohl auch mit großer Mehrheit.
0: Sozialverbände und manche Experten kritisieren ja unter anderem, was die Kommission da vorstellen wird. Das ändere nichts daran, dass vielen Menschen in Zukunft Altersarmut droht.
17: Also dieser Vorwurf kommt nicht nur von Experten oder von einigen Experten und vor allem von den Sozialverbänden, der kommt auch von der Linken unter anderem. Aus der Kommission gibt es dazu noch keine Reaktion. Da müssen wir auch die Empfehlung noch abwarten. Aber insgesamt hofft die Rentenkommission natürlich, dass mit ihren Vorschlägen, das hat es auch so durchgedrungen, das Rentenniveau insgesamt leicht steigen soll. Das wäre also eine leichte Verbesserung der Renten. Aber das wird davon abhängen, welche Erträge man künftig mit einem neuen Rentenmodell am Kapitalmarkt erzielt.
0: Bleiben wir noch kurz bei den bisherigen Reaktionen. Welcher Punkt wird denn in den ersten Reaktionen am wenigsten kritisiert und wo ist die Empörung am lautesten?
17: Also breite Zustimmung gibt es für dieses Modell der kapitalmarktgedeckten Zusatzrente, das sogenannte Schweden-Modell, wo also die deutsche Versicherung Beiträge anlegen soll am Kapitalmarkt. Und die Rente mit 63 habe ich schon erwähnt, die ist sehr umstritten. Das wird wohl in der SPD ein großes Gesprächsthema werden. Die Gewerkschaften kritisieren das ziemlich heftig, dass es abgeschafft werden soll. Und Diskussion erwarte ich eben auch bei den Kommissionsplänen offenbar, wenn es so kommen sollte, beitragsfreie Minijobs abzuschaffen. Das könnte sein, dass die Arbeitgeber das überhaupt nicht gut finden.
0: Erst morgen stellt die Rentenkommission ihre Vorschläge ja offiziell vor. Denkst du, die Regierung wird das Paket dann im Großen und Ganzen so umsetzen oder rechnest du mit noch längeren Diskussionen?
17: Also man muss gucken, wie das genau aussieht. Überraschungen sind natürlich weiter möglich. Die Regierung hat aber signalisiert, wenn das Ganze einstimmig von der Kommission oder mit großem Einvernehmen kommt, dann wollen wir das auch umsetzen. Und so scheint es eben jetzt auch zu sein. Aber das eine ist ja, was die Regierung dann in einem schnellen Gesetzentwurf daraus macht. Und das andere ist, was die Regierungsfraktionen von Union und SPD davon halten und ob das Ganze dann Bundestagsmehrheiten findet. Das wird sicherlich noch eine längere Debatte. Das könnte ein zähes Ringen werden.
2: Danke, Tim Aßmann aus Berlin. Das waren Informationen über die Vorschläge der Rentenkommission, die zwar erst morgen vorgestellt werden, übers Wochenende aber teilweise schon bekannt geworden sind. Wer in Deutschland Vermögen geschenkt bekommt, muss darauf eine Steuer zahlen. In Bayern sind im letzten Jahr aber offenbar immer wieder Ausnahmen gemacht worden. Wenn es dabei um mehr als 26 Millionen Euro geht, kann die Steuer wegen Bedürftigkeit teilweise oder ganz wegfallen. Zum Beispiel, um einen Betrieb und dort die Arbeitsplätze zu schonen. 2025 wurden, das kritisiert die Opposition in Bayern, Superreichen Milliarden an Schenkungssteuer erlassen. Arne Wilsdorf mit Einzelheiten.
16: Bei Schenkungen von großen Vermögen haben die bayerischen Finanzämter im vergangenen Jahr Steuern in Höhe von fast 2,4 Milliarden Euro erlassen. Das geht aus einer Antwort des Finanzministeriums auf eine SPD-Anfrage hervor, die dem BR vorliegt. Die erlassenen Schenkungssteuern für Vermögen von mehr als 26 Millionen Euro stiegen damit auf den mit Abstand höchsten Wert seit Einführung der Verschonungsregeln für Erbschaften und Schenkungen vor 10 Jahren. Der SPD-Landtagsabgeordnete und Wirtschaftssprecher Florian von Brunn kritisiert:
18: Ich habe meinen Augen nicht getraut. Ich finde das unglaublich ungerecht, weil normale Menschen müssen ihre Steuer bis auf den letzten Cent bezahlen. Und deswegen muss es jetzt dringend geändert werden. Es kann so nicht bleiben.
16: Superreiche rechneten sich bei Schenkungen gezielt arm, um sich die Steuer erlassen zu lassen. Von Brunn fordert von der CSU deshalb, ihren Widerstand im Bund gegen eine Reform der Verschonungsregeln aufzugeben. Das CSU-geführte bayerische Finanzministerium entgegnet, es gehe bei der Verschonungsregel nicht um die Entlastung von Superreichen, sondern um die Sicherung von Arbeitsplätzen und den Erhalt der familiengeführten Unternehmenslandschaft in Deutschland.
2: Die Partei Die Linke hat in den vergangenen Jahren ein ständiges Auf und Ab hinter sich. Mal ein Bangen um den Wiedereinzug in den Bundestag, zuletzt ein Höhenflug mit einem guten Ergebnis. Eine neue Parteispitze sollte die Partei jetzt in eine ruhigere Zukunft führen. Gewählt wurden Ines Schwertner und Luigi Pantisano. Und letzterer ist seither wegen kritischer Äußerungen in einem Interview in den Schlagzeilen. Vor seiner Wahl hatte Pantisano darin Kanzler Merz scharf angegriffen und dessen CDU in die Nähe des Faschismus gerückt. Einordnungen und Reaktionen von Bianca Schwarz aus Berlin.
19: Er hat wörtlich gesagt, letztlich gibt es gerade gar keinen Unterschied zwischen der CDU, die faschistische Politik macht, der AfD und den Faschisten selbst. Das war die Formulierung. Ich habe mit ihm drüber gesprochen. Er hat selbst gesagt, das war extrem unglücklich. Die Kritik an sich, dass die Union AfD-Forderungen umsetzt, das kritisiert nicht nur die Linke. Aber Pantisano hat der Union ja faschistische Politik vorgeworfen. Und das hat eine ganz andere Schwere. Die Union hat ja einen Unvereinbarkeitsbeschluss mit der Linkspartei. Und gerade in Sachsen-Anhalt könnte es dazu kommen, dass alle anderen demokratischen Parteien zusammenarbeiten müssten, wenn sie eine AfD-Regierung verhindern wollen. Und die Linke steht da in den Umfragen aktuell bei 13%. Also sie wird sicher im Landtag landen. Der Vorwurf an Pantisano, der da wirklich hart gekommen ist, gerade aus Sachsen-Anhalt ist, die Union dazu zu bringen, diesen Unvereinbarkeitsbeschluss fallen zu lassen, das wird bestimmt nicht einfacher, wenn der neue Parteichef deren Politik mit faschistischer Politik gleichsetzt. Also die Stimmung war da wirklich ziemlich am Boden.
2: Gut 4.800 deutsche Soldaten sollen bis nächstes Jahr in Litauen stationiert werden. Gut ein Drittel ist schon da. Jetzt übt die Panzerbrigade dort zum ersten Mal und bekommt dabei prominenten Besuch. Bundesverteidigungsminister Boris Pistorius reist heute nach Litauen, um sich diese NATO-Übung anzuschauen. Benjamin Großkopf berichtet.
20: Freedom Shield, also Schild der Freiheit, so heißt die große Übung. Der Truppenübungsplatz Pabrade liegt unweit der Grenze zu Belarus. Das Land gilt als enger Verbündeter Russlands. Deswegen darf die Übung auch als Zeichen an Moskau verstanden werden. Trainiert werden soll unter anderem der Kampf mit und gegen Drohnen. Mehr als 300 davon sind im Einsatz. Im Verbund mit herkömmlichen Waffensystemen wie Panzern soll möglichst realistisch werden, wie ein Gefecht an der NATO-Ostflanke aussehen könnte. Das Kommando hat die neue Litauen-Brigade der Bundeswehr. Sie wird gerade aufgebaut, soll bis Ende kommenden Jahres fast 5000 Soldatinnen und Soldaten umfassen, die sich freiwillig dauerhaft in Litauen stationieren lassen. Dass das funktioniert, daran gibt es allerdings Zweifel. Das Prinzip der Freiwilligkeit hat vor allem Verteidigungsminister Pistorius immer betont. Im ARD-Bericht aus Berlin sagt der SPD-Politiker jetzt aber auch, teilweise wären Verpflichtungen denkbar, vor allem in hochspezialisierten Truppenteilen.
0: Wie läuft so eine Übung ab und wie geht es den Bundeswehrsoldaten in Litauen? Antworten gibt es in unserem Thema des Tages um 8.20 Uhr. Welche Verkehrsmittel nutzen die Bürgerinnen und Bürger am meisten und gibt es Trends? Das sind Fragen, die mehr als 400.000 Menschen in Deutschland beantwortet haben. Die Antworten für diese Mobilitätsstudie sind inzwischen weitgehend ausgewertet worden. Am Vormittag stellt Bayerns Verkehrsminister Bernreiter die Ergebnisse für den Freistaat vor. Was über Deutschland insgesamt schon bekannt ist, fasst Anton Rauch zusammen.
6: Die Zahl der Pkw ist weiter gestiegen, aber ihre Nutzung geht zurück. Im Durchschnitt hat ein Haushalt inzwischen mehr als ein Auto, lässt es aber auch öfter stehen. Weniger Wege und weniger Kilometer sind die Folge. Ein kontinuierlich wachsender Autoverkehr, vor allem in den städtischen Räumen, stößt an Grenzen, heißt es in der Studie. Gleichzeitig sichert der Autoverkehr aber die Mobilität im ländlichen Raum, schon im MVV-Umland und erst recht dort, wo es ein schwaches Angebot von Bussen und Bahnen gibt. Was den öffentlichen Verkehr anlangt, ist die Nutzung vor allem in den Ballungsräumen gestiegen. Die öffentlichen Verkehrsmittel verzeichnen einen Fahrgastzuwachs. Es fahren inzwischen mehr Menschen öffentlich als in der Vor-Corona-Zeit. Dabei spielen das Deutschland-Ticket und gestiegene Spritpreise eine große Rolle. Es gibt auch deutlich mehr Fahrräder als 2019. Vor allem die Zahl der Pedelecs und E-Bikes hat stark zugenommen. Die Zahl der Wege und Fahrten insgesamt hat aber abgenommen, auch weil deutlich mehr Beschäftigte im Homeoffice arbeiten. Außerdem gehen mehr Menschen zu Fuß.
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0: Wenn sich Menschen in Gruppen bewegen, dann machen sie das meistens gegen den Uhrzeigersinn. Diese kuriose Entdeckung hat ein Forschungsteam aus Spanien und Japan gemacht. Woher dieser Linksdrall kommt, ist unklar. Jenny von Sperber.
21: Der Physiker Iñaki Echeverría Huarte hatte eigentlich nur rausfinden wollen, ob Menschen, die in Gruppen durcheinanderlaufen, einen bestimmten Abstand untereinander einhalten. Aber bei seinen Experimenten ist ihm dann etwas Sonderbares aufgefallen. Die allermeisten Menschen sind dabei links rumgelaufen, nicht rechts rum. Fast alle sind irgendwann im Kreis gegangen und zwar gegen den Uhrzeigersinn. Aber warum?
22: Wir hatten eine Menge Hypothesen, was der Grund dafür sein könnte. Zuerst haben wir gedacht, es läge daran, dass die meisten Teilnehmer unserer Experimente Rechtshänder waren. Das wäre eine einfache Erklärung. Eine andere Hypothese, die wir getestet haben, war das Alter, der soziale Einfluss.
21: Aber keinen dieser Erklärversuche konnten sie mit Experimenten bestätigen. Das Einzige, was ihnen jedes weitere Experiment immer wieder gezeigt hat, die meisten Menschen haben einen Linksdrall. Ob jung oder alt, Rechtshänder oder Linkshänder, in Gruppen oder alleine. Dann hatten die Physiker noch eine Idee. Vielleicht gibt es einen kulturellen Hintergrund. Vielleicht hat der Linksdrall ja mit dem Rechtsverkehr in Europa zu tun. Um das zu prüfen, haben sich die Physiker mit Forschern aus Japan zusammengetan, wo Linksverkehr herrscht. Aber auch die in Gruppen herumlaufenden japanischen Testpersonen drehten sich spontan häufiger nach links.
22: Was wir jetzt wissen, nachdem wir all diese Hypothesen aussortiert haben, ist, dass der Linksdrall offenbar auf der individuellen Ebene existiert, nicht als Gruppenverhalten. Er könnte biomechanisch oder neurologisch begründet sein oder damit zusammenhängen, wie das Gehirn Informationen verarbeitet. Daran forschen wir jetzt.
21: Der Grund für den Linksdrall von Menschen, der bleibt bis heute ein Mysterium. Die Tatsache, dass der Linksdrall entdeckt wurde, aber könnte beim Katastrophenschutz und bei der Stadtplanung von Interesse sein.

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3: Und damit ist es jetzt 7:45.
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3: Die Nachrichten mit Inka Kübel.
5: Empfehlungen für Rentenreform sorgen für unterschiedliche Reaktionen. Die Seniorenunion nennt die Vorschläge maßvoll. Die Junge Union spricht von einem großen Wurf. Die Jusos halten es dagegen für ungerecht, dass das Renteneintrittsalter an die Lebenserwartung gekoppelt werden soll. Aus ihrer Sicht sollten die Beitragsjahre entscheidend sein.

0: Günther fordert Rücktritt des neuen Linken-Chefs. Der CDU-Ministerpräsident von Schleswig-Holstein reagiert damit auf den Faschistenvergleich von Luigi Pantisano. Wer die CDU mit Faschisten und der AfD gleichsetze, habe sich für jeden demokratischen Austausch disqualifiziert. Ähnlich äußerte sich CDU-Generalsekretär Linnemann. Pantisano hatte der CDU beim linken Bundesparteitag faschistische Politik vorgeworfen. Kapverden holen erneut einen Punkt. Der WM-Neuling hat überraschend auch im zweiten Gruppenspiel unentschieden gespielt. Gegen Uruguay hieß es 2:2. Der Iran spielte 0:0 gegen Belgien. Spanien gewann 4:0 gegen Saudi-Arabien. Ägypten schlug in der Früh Neuseeland mit 3:1. Alba Berlin gewinnt Basketballmeisterschaft. Nach einer Aufholjagd schlugen die Berliner Bayern München im entscheidenden fünften Finalspiel mit 84:81. Die letzten beiden Titel hatten die Münchner geholt. Das Wetter in Bayern: sonnig und sehr warm bei 29 bis 36 Grad, später Schauer und Gewitter möglich.
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2: In vielen Kommunen sind die Kassen leer, die Ausgaben sind hoch, die Einnahmen gehen immer mehr zurück. Iris Härtle aus dem BR24 Bayern-Team. Heute ist deshalb ein bundesweiter Aktionstag geplant.
3: Unter dem Motto Kommunen am Limit. Dabei machen Städte, Landkreise und Gemeinden darauf aufmerksam, dass sie mit ihren kommunalen Haushalten immer weiter ins Minus rutschen. Laut dem Deutschen Städtetag liegt das Defizit aller Kommunen bundesweit inzwischen bei rund 30 Milliarden Euro. Über die Situation in Unterfranken berichtet Norbert Steiche.
4: Der Bayerische Städtetag spricht von einer bedrohlichen Schieflage. Schon heute müssten Kommunen auf viele dringende Investitionen verzichten. Für freiwillige Leistungen blieben kaum mehr Spielräume. Die Kommunen müssten auch mehr als ein Viertel der staatlichen Auf- und damit Ausgaben schultern, erhielten aber nur ein Siebtel der staatlichen Einnahmen zurück. Der Bayerische Städtetag fordert nun finanzielle Soforthilfen. Der Schweinfurter Oberbürgermeister Ralf Hofmann, der Schweinfurter Landrat Florian Töpper und Landkreisbürgermeister wollen heute kurz vor 12 Uhr auf dem Schweinfurter Marktplatz auf ihre prekäre Situation aufmerksam machen. Die Stadt Schweinfurt hat im Augenblick einen Schuldenstand von 65 Millionen Euro und nach einer geforderten 12 Millionen Euro Gewerbesteuerrückzahlung noch keinen genehmigten Haushalt. Das Finanzierungsdefizit der Stadt Würzburg liegt bei im Augenblick fast 33 Millionen Euro.
3: Bushaltestellen auf dem Land sind oft Unfallschwerpunkte, gerade auch für Schulkinder. Allein im letzten Jahr wurden 66 derartige Unfälle in Bayern registriert. Forderungen nach Tempolimits laufen oft ins Leere, wie Nadine Tschibo aus Niederbayern berichtet.
5: Gerade außerorts liegen Schulbushaltestellen oft direkt neben Tempo 100. Über eine Geschwindigkeitsbegrenzung entscheidet je nach Straßenform das Landratsamt oder die Gemeinde. Die Meinungen von Bauamt und Polizei fließen mit ein. Gemeinsam prüfen sie unter anderem Sicht, Verkehrslage und die Zahl der registrierten Unfälle. Jede Haltestelle wird einzeln bewertet, aber dabei entstehen Konflikte. In Aham bei Verkehren fordert beispielsweise eine Familie aktuell Tempo 70. Ihre Kinder müssen nach dem Aussteigen eine Startstraße überqueren. Das Landratsamt Rottal-Inn hat die Stelle geprüft, lehnt weitere Maßnahmen aber ab. Es sieht keine außergewöhnliche Gefahrenlage. Die Behörden betonen aber auch, dass Autofahrer aufpassen müssen. Für sie gilt, an Bussen mit Warnblinker nicht überholen, an der Haltestelle nur Schrittgeschwindigkeit fahren, denn jederzeit kann an einem Bus ein Kind auf die Straße treten.
3: Am Wochenende hat es wieder Badeunfälle in Bayern gegeben. In Gmund am Tegernsee ist ein 22-jähriger Pole ertrunken. Warum, ist noch unklar. Und am Guckenberger Badesee im Landkreis Regensburg wird seit gestern ein Mann vermisst. Laut Polizei war er mit einem Stand-up-Paddle auf den See gefahren, ins Wasser gefallen und untergegangen. Augenzeugen haben ihn nicht wieder auftauchen sehen. Trotz umfangreicher Suche von DLRG und Wasserrettung konnte der Mann bislang nicht gefunden werden. Weitere Meldungen aus dem Freistaat gibt's auf BR24 im Netz und in der App.
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6: Russlands aggressiver Revisionismus bedroht nicht nur die Sicherheit und territoriale Integrität der Ukraine. Dieser Revisionismus bedroht unsere gemeinsame Sicherheit in Europa. Deshalb haben Deutschland und andere Alliierte beschlossen, die NATO-Ostflanke zu stärken. Wir stehen fest

0: an der Seite unserer Partner im Baltikum.
1: Bundeskanzler Friedrich Merz war das bei einem Truppenbesuch in Litauen. Dort baut die Bundeswehr gerade eine Panzerbrigade auf, also eine mobile Einheit, um die NATO-Ostflanke mit abzusichern. Momentan proben sie zum ersten Mal den Ernstfall. Wie so eine Großübung abläuft und wie es den deutschen Soldatinnen und Soldaten im Baltikum geht, darum geht es jetzt in unserem Thema des Tages. Bis Ende nächsten Jahres sollen rund 4.800 deutsche Soldatinnen und Soldaten in Litauen stationiert werden, gut ein Drittel ist schon dort. Sie bekommen heute Besuch aus Berlin. Bundesverteidigungsminister Boris Pistorius will sich selbst ein Bild von dieser Übung mit dem Namen Freedom Shield machen. Vor Ort, ganz in der Nähe der belarussischen Grenze, ist auch unser Reporter Kilian Neuwert. Mein Kollege Hannes Kunz hat heute früh mit ihm gesprochen.
2: So ein Großmanöver an der NATO-Ostflanke, das soll ja schon auch ein klares Signal in Richtung Moskau senden, nach dem Motto, wer einen NATO-Partner angreift, der bekommt es mit der gesamten Allianz zu tun. Kilian, diese Bedrohungslage durch Russland, wie sehr spürt man die denn eigentlich vor Ort?
3: Na, ich sag's mal so, am deutlichsten wird das vielleicht auch anhand der Form, in der wir dieses Gespräch hier führen heute Morgen. Ich bin hierfür extra auf einen Parkplatz gefahren, der ein ganzes Stück weit weg ist vom Übungsgelände. Der Grund, die Bundeswehr hat uns nahegelegt, in den letzten Tagen immer wieder die eigenen Telefone ausgeschaltet zu lassen, wenn wir in der Nähe der Truppen sind, wenn wir auf den Übungsplätzen sind. Mhm. Denn russische und belarussische Militärs versuchen laut Bundeswehr Kommunikation mitzuhören, auch zu stören, sind offenbar besonders sensibel nach deutschen Erkenntnissen, was deutsche Handynummern im litauischen Netz angeht, die hier einfach auffallen. Und spürbar wird diese angespannte Situation oder diese ernste Situation dann auch in der Form, dass die Bundeswehr einiges an Aufwand betreibt für die sogenannte Realabsicherung dieser Übung, also dafür, dass man quasi Sorge trägt, den Luftraum zu überwachen, auf mögliche einfliegende Drohnen zu achten oder auch die eigene Funkkommunikation eben besonders zu schützen und aufzupassen, ob die russische Seite oder die belarussische Seite versucht, Kommunikation zu stören.
2: Wie läuft denn so eine Übung überhaupt ab? Kannst du uns da mal ein bisschen mitnehmen und beschreiben, wie das so war?
3: Also im Kern sind jetzt gerade die eigentlichen Gefechtsübungen zu Ende gegangen, also quasi dieser Höhepunkt des Manövers, das sich für manche Soldatinnen und Soldaten über etwa 2 Monate erstreckt hat. Das waren dann tatsächlich Gefechtsschießen im scharfen Schuss. Also da kamen Kampfpanzer zum Einsatz, Schützenpanzer, die wir gesehen haben, Kampfhubschrauber, aber auch Flugzeuge, die im Kern auf einem gigantischen Übungsgelände, also viel Sand, Bäume dazwischen, Waldstücke, auf Zielscheiben gefeuert haben und die da eben üben sollten, wie sie tatsächlich miteinander zusammenwirken. Das Ganze unter sehr strengen Sicherheitsbestimmungen, weil eben in einem möglichst realen Szenario mit scharfer Munition geschossen wird. Mhm. Im Vorfeld hat man bereits Gefechte simuliert, dafür extra aus Deutschland Lasertechnik hierher gebracht, um sie auf den Fahrzeugen zu montieren und auch an den Waffen, um quasi jeden Treffer, jeden Schuss, jede Bewegung genau am Computer analysieren zu können und bewerten zu können. Und dabei kamen, das war etwas Neues für mich, Drohnen sehr, sehr intensiv zum Einsatz. Und man hat schon die Wochen davor auch genutzt, um Vorausbildung zu machen. Und natürlich spielt bei so einem Manöver auch die Verlegung hierher nach Litauen selbst eine gewisse Rolle. Denn weite Teile der Brigade sind ja noch nicht vor Ort. Und das bringt auch einen gewissen Übungseffekt mit sich, so etwas zu trainieren, sagten mir die Soldatinnen und Soldaten.
2: Wie groß ist das denn eigentlich?
3: Also wenn man sich das in Zahlen anschaut, es sind Pi mal Daumen 3000 Soldatinnen und Soldaten aus verschiedenen Staaten. Die meisten davon kommen aus Deutschland und 800 Fahrzeuge hier vor Ort. Dazu kommen nochmal circa 350 Drohnen.
2: Du hast gerade schon gesagt, es spielen Drohnen eine zentrale Rolle bei dem Ganzen. Wie genau denn?
3: Also in dieser Form habe ich das hier bei der Bundeswehr tatsächlich zum ersten Mal gesehen. Die Truppe hat sehr stark versucht, sich selbst für den Drohnenkampf zu sensibilisieren, so mein Eindruck, der ja, wir kennen es aus dem Ukraine-Krieg, aus einem modernen Gefechtsfeld nicht mehr wegzudenken ist. Die Militärs sagen, das Gefechtsfeld wird gläsern und man hat es sozusagen mit einer permanenten Bedrohung zu tun. Soldatinnen, Soldaten, Fahrzeuge können jederzeit gesehen werden aus der Luft und im Prinzip jederzeit angegriffen werden von Drohnen. Die Bundeswehr hat hier bislang noch wenig, rüstet aber nach in diesem Bereich und deshalb hat man hier versucht, zum Teil handelsübliche Drohnen umzubauen, zu modifizieren, viel ausprobiert, um die einfach in die Luft zu bringen und im Prinzip kreisen zu lassen über Truppe, Angriffe zu simulieren, auch indem man beispielsweise sandgefüllte Plastikflaschen an Drohnen gehängt hat, um sie dann aus der Luft auf Panzer abzuwerfen, um schlicht und ergreifend den Besatzungen zu zeigen, wie leicht solche Angriffe sind, wie wenig sie vielleicht auch von einer Drohne mitbekommen, weil sie sie in der Luft nicht hören, weil die Motoren der Panzer schlicht und ergreifend so laut sind.
2: Mhm. Auch Soldaten aus Bayern sind ja Teil dieser Brigade. Du begleitest schon länger ein Bataillon aus Oberviechtach in der Oberpfalz. Lass uns mal kurz hören, was da so vorher die Erwartungen zu Litauen waren. Hier Oberstleutnant Rai Engel, mit dem du gesprochen hast.
4: Es wird real für uns. Es sind viele Schritte, die wir gegangen sind, Schritte, die wir jetzt gehen werden. Und natürlich beschäftigen wir uns immer wieder mit der Sicherheitslage. Also das bedeutet, wir verbringen Zeit in Litauen, wir sind in Ausbildung und Übung eingebunden. Und es wird für uns deutlicher.
2: Kilian, das war vorher. Was sagen denn die Soldaten, die jetzt schon da sind?
3: Also mit den Soldatinnen und Soldaten, mit denen ich hier sprechen konnte, sowohl welche, die bereits hier in Litauen stationiert sind, als auch solche, die hier erst stationiert werden, was ja, wenn wir über Oberviechtach sprechen, im kommenden Jahr der Fall sein soll, sagen mehrheitlich, auch wenn die Kamera, wenn die Mikrofone aus sind, sie sehen eine gewisse Sinnhaftigkeit in diesem Auftrag, weil sie hier etwas tun können, wofür sie Soldaten geworden sind, nämlich verteidigen letzten Endes. Und es gibt durchaus auch viele, die argumentieren, naja, wenn ich hierher komme nach Litauen, dann werde ich hier vermutlich sehr, sehr gute Übungsmöglichkeiten haben und ich werde alles Material bekommen, was ich brauche, weil die Bundeswehr sehr stark priorisiert, was diese Brigade angeht und das vermutlich auch in den nächsten Jahren noch so tun wird. Aber natürlich gibt es auch Soldatinnen und Soldaten, auch die begegnen einem, die sagen, naja, um ehrlich zu sein, eine längere Stationierung, mehrere Jahre hier in Litauen, das ist nichts für mich.
2: Sie bekommen heute hohen Besuch. Der Bundesverteidigungsminister Boris Pistorius kommt nach Litauen. Was ist denn davon zu erwarten?
3: Im Kern erwarte ich mir davon einfach einen Truppenbesuch des Ministers. Das gehört für ihn sicherlich dazu, hier beim ersten Brigademanöver in dieser Form einfach einmal dabei zu sein, mit den Soldatinnen und Soldaten zu sprechen. Wie groß die Chancen dafür sein werden, das kann ich nicht genau sagen, denn das Programm ist nach meinem Kenntnisstand eng und Pistorius wird auch von einem großen Pressetross aus Berlin begleitet. Aber es wird sicherlich einfach darum gehen, hier ja Tuchfühlung aufzunehmen mit der übenden Truppe, auch mit den Soldatinnen und Soldaten, die bereits in Litauen stationiert sind. Es ist nicht sein erster Besuch, aber es war natürlich auch letzten Endes sein Projekt, mit dem er die allermeisten überrascht hat, indem er gesagt hat, wir stationieren zum ersten Mal in unserer Geschichte dauerhaft Truppe im Ausland.
2: Die Brigade, die soll ja bis Ende nächsten Jahres fertig aufgebaut sein, aber offenbar gibt es ein Problem, es melden sich zu wenig.
3: Also bisher, und das war immer die Kommunikationslinie des Verteidigungsministeriums von Anfang an, setzt man für Litauen auf Freiwilligenmeldungen. Aber es ist sicherlich auch nicht ausgeschlossen. Das war es aber auch nie, wenn man für bestimmte Dienstposten eben nicht genug Leute bekommt, dass man die möglicherweise auch verpflichten kann in diesem Zusammenhang. Ich denke, hier ist es aber vermutlich klug, einfach noch abzuwarten, weil es ist noch eine ganze Weile hin, bis es konkret wird für viele Verbände, auch für diejenigen, die aufgestellt werden. Und da ist es vermutlich sicher sinnvoll, einfach noch abzuwarten.
1: Sagt BR-Reporter Kilian Neuwert, der in Litauen das erste Übungsgefecht der neuen Brigade beobachten konnte. Und das war unser Thema des Tages. 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
1: A6 Nürnberg Richtung Pilsen, zwischen Altdorf-Leinburg und Ahlfeld ein Unfall. A8 Stuttgart Richtung München, zwischen Merklingen und Ulm-Ost 5 Kilometer stockender Verkehr. A9 Nürnberg Richtung München, zwischen Garching-Süd und Frankfurter Ring 6 Kilometer Stau. A94 Passau Richtung München, zwischen Hohenlinden und Parsdorf 6 Kilometer stockender Verkehr. Und A99 Westumfahrung München Richtung Lindau, zwischen dem Dreieck Allach und dem Dreieck München-Südwest 8 Kilometer Stau. Das Wetter in Bayern. Es ist sonnig, im Laufe des Tages bilden sich immer mehr Quellwolken. Später kann es örtlich kräftig regnen und gewittern bei maximal 29 bis 36 Grad. Morgen ist es wieder überwiegend sonnig. Besonders ab dem Nachmittag gibt es einzelne, teils kräftige Schauer und Hitzegewitter bei Höchstwerten von 28 bis 35 Grad. Mittwoch und Donnerstag scheint die Sonne wieder oft und das Gewitterrisiko ist gering. Die Temperaturen steigen noch weiter an. Und damit ist es jetzt gleich 8.31 Uhr.
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1: Es ist Montag, der 22. Juni. Guten Morgen. Am Mikrofon ist Julia Walter. Und um diese Themen geht's in den nächsten Minuten. Eine Rentenkommission hat in den letzten Monaten an Vorschlägen gearbeitet, wie die Rente in Deutschland in Zukunft aussehen soll. Und erste Punkte sind schon durchgesickert. Hat der Freistaat im letzten Jahr Superreichen Milliardensummen an Schenkungssteuer erlassen? Das kritisiert die SPD in Bayern. Und wir schauen auf die Fußball-Weltmeisterschaft und auf die Überraschungen, die der vergangene Spieltag gebracht hat. Schon seit mehr als 50 Jahren wird in Deutschland eine Rentendiskussion geführt. Der Grund ist ein Trend, der seit Jahrzehnten anhält. Immer weniger junge Menschen finanzieren immer mehr Rentnerinnen und Rentner. Deshalb gab es mehrere Reformen, die das Renteneintrittsalter angehoben haben. Die schwarz-rote Regierung will das ganze System jetzt grundlegend reformieren. Dazu hat sie eine Kommission eingesetzt, die morgen offiziell 30 Vorschläge präsentiert. Am Wochenende wurden manche Punkte schon bekannt und sie haben bei der Opposition Kritik ausgelöst. Gabor Hallers berichtet.
6: Die Bundesarbeitsministerin will die Vorschläge noch nicht bewerten, aber Bärbel Baas, gefragt beim Tag der offenen Tür der Bundesregierung, stellt klar, es werde nicht spurlos an allen vorbeigehen. Baas sagte, Frühverrentungen müssten reduziert werden, aber zum Beispiel mit Übergangsfristen. Die Arbeit der Rentenkommission bezeichnete sie als Gesamtkunstwerk. Lob kommt von der Jungen Union, die zuletzt heftigen Widerstand beim Thema Rente geleistet hatte. Vorsitzender Johannes Winkel sagte im ARD-Bericht aus Berlin, das sei eine Chance für die Bundesregierung. Er lobte die Experten, aber auch die Politiker hätten einen tollen Job gemacht.
7: Die haben gezeigt, dass Kompromisse nicht immer nur der kleinste gemeinsame Nenner sein müssen, sondern dass auch ein großer Wurf gelingen kann.
6: Konkret hat die Kommission zum Beispiel vorgeschlagen, dass das Renteneintrittsalter weiter steigt, wenn die Lebenserwartung steigt. Die abschlagsfreie Rente mit 63 soll abgeschafft werden. Letzteres begrüßen die Grünen, ebenso, dass in Zukunft auch Rentenbeiträge am Kapitalmarkt angelegt werden sollen. Fraktionsvize Andreas Audretsch kritisiert aber, dass das Rentenniveau langfristig absinken könnte.
8: Ein Absinken des Rentenniveaus hieße Altersarmut für viele Frauen. Und im Osten Deutschlands sind mehr als 2/3 der Menschen zu 100% abhängig von der gesetzlichen Rente. Sie alle verdienen Verlässlichkeit.
6: Die AfD spricht von einer Rentenpolitik zulasten der Beschäftigten. Es laufe im Kern darauf hinaus, länger arbeiten und höhere Beiträge zahlen.
1: Eine, die in der Rentenkommission mit dabei war, ist Annika Klose, SPD-Bundestagsabgeordnete und Fraktionssprecherin für Arbeit und Soziales. Sie ging im Morgenmagazin von ARD und ZDF auf die Kritik an den Vorschlägen ein.
9: Am Ende ist es natürlich so, dass nicht jede Maßnahme jetzt alle glücklich machen wird, die da vorgeschlagen werden. Ich würde mir wünschen, dass man sich trotzdem das Gesamtkonzept dann mal anschaut, wenn es dann morgen vorgelegt wird und eben dann bewertet, ob es die Anforderungen erfüllt. Nämlich eben, dass alle eine höhere Rente haben, als das zum geltenden Recht der Fall wäre. Und ich würde sagen, die Vorschläge in ihrer Gesamtheit liefern das. Ich glaube, das ist auch das, was die Leute von uns erwarten, dass wir ihnen Perspektiven aufzeigen, wie trotz der Demografie, trotz der älter werdenden Gesellschaft Möglichkeiten da sind, dass man am Ende eine lebensstandardsichernde Rente hat. Und das ist aktuell nicht der Fall.
1: Gitta Connemann von der CDU, aktuell parlamentarische Staatssekretärin im Bundeswirtschaftsministerium, glaubt auch, dass das Maßnahmenpaket im Wesentlichen so von der Koalition beschlossen wird. Die Fachleute in der Kommission hätten sich darauf verständigt, was getan werden muss, damit die Rente sicher bleibt.
10: Und es scheint einen Gesamtkonsens zu geben. Und dieses gemeinsam nach vorne tragen ist dann auch ein Signal für CDU, CSU und SPD, auch für die Bundesregierung. Wir haben ein Gesamtmenü. Da werden sicherlich einzelne Bestandteile sein, die dem einen oder der anderen nicht schmecken. Aber in Gänze sollen alle davon satt werden. Und vor diesem Hintergrund bin ich erst einmal zuversichtlich.
1: CDU-Staatssekretärin Gitta Connemann heute früh im Morgenmagazin von ARD und ZDF. Morgen wird der Bericht der Rentenkommission dann veröffentlicht. Wer in Deutschland Vermögen geschenkt bekommt, muss darauf eine Steuer zahlen. In Bayern sind im letzten Jahr aber offenbar immer wieder Ausnahmen gemacht worden. Wenn es dabei um mehr als 26 Millionen Euro geht, kann die Steuer wegen Bedürftigkeit teilweise oder ganz wegfallen. Zum Beispiel um einen Betrieb und dort die Arbeitsplätze zu schonen. 2025 wurden, das kritisiert die Opposition in Bayern, Superreichen Milliarden an Schenkungssteuer erlassen. Arne Wilst Düsseldorf mit Einzelheiten.
11: Bei Schenkungen von großen Vermögen haben die bayerischen Finanzämter im vergangenen Jahr Steuern in Höhe von fast 2,4 Milliarden Euro erlassen. Das geht aus einer Antwort des Finanzministeriums auf eine SPD-Anfrage hervor, die dem BR vorliegt. Die erlassenen Schenkungssteuern für Vermögen von mehr als 26 Millionen Euro stiegen damit auf den mit Abstand höchsten Wert seit Einführung der Verschonungsregeln für Erbschaften und Schenkungen vor 10 Jahren. Der SPD-Landtagsabgeordnete und Wirtschaftssprecher Florian von Brunn kritisiert:
12: Ich habe meinen Augen nicht getraut. Ich finde das unglaublich ungerecht, weil normale Menschen müssen ihre Steuer bis auf den letzten Cent bezahlen. Und deswegen muss das jetzt dringend geändert werden. Es kann so nicht bleiben.
11: Superreiche rechneten sich bei Schenkungen gezielt arm, um sich die Steuer erlassen zu lassen. Von Brunn fordert von der CSU deshalb, ihren Widerstand im Bund gegen eine Reform der Verschonungsregeln aufzugeben. Das CSU-geführte bayerische Finanzministerium entgegnet, es gehe bei der Verschonungsregel nicht um die Entlastung von Superreichen, sondern um die Sicherung von Arbeitsplätzen und den Erhalt der familiengeführten Unternehmenslandschaft in Deutschland.
1: Während in der Schweiz über ein Ende des Krieges im Iran verhandelt wird, haben auch die israelischen Streitkräfte ihre Angriffe eingeschränkt. Doch die israelische Armee ist weiter in Alarmbereitschaft und Netanjahu schloss weiter einen Truppenabzug aus dem Libanon aus. Auf die Situation in Israel schaut unsere Korrespondentin Bettina Meyer in Tel Aviv.
13: Zum ersten Mal seit Beginn des Krieges mit dem Iran gelten in ganz Israel keine Einschränkungen mehr im öffentlichen Leben. Dafür galten zuletzt noch im Norden Israels an der Grenze zum Libanon Einschränkungen. Versammlungsverbote und Beschränkungen, die Schließung von Kindergärten und Schulen ordnet das Heimatschutzkommando der israelischen Armee im Falle von Eskalationen an, wie zuletzt mit dem Iran. Die israelische Armee bleibt dennoch in Alarmbereitschaft, kündigte Israels Generalstabschef der Armee Eyal Zamir an. Bei einem Truppenbesuch im Südlibanon sagte er, die Waffenruhe mit der Hisbollah sei brüchig. Das Militär sei bereit, Bedrohungen abzuwehren und schnell zum Angriff überzugehen, falls erforderlich. Israels Premier Netanjahu betonte erneut bei einer Rede in Jerusalem, die israelische Armee werde so lange in der sogenannten Sicherheitszone im Südlibanon bleiben, wie es nötig ist, die Bürger Israels zu schützen. Er fügte hinzu, Israel habe 90% der 150.000 Raketen und Flugkörper zerstört, die Hisbollah gegen das Land aufgeboten habe. Zum Iran sagte Netanjahu, die Islamische Republik sei der größte Förderer des Terrorismus auf dem Planeten.
1: Die Ukraine greift seit einigen Wochen gezielt die russische Energieinfrastruktur an. Auch den Öltransport mit Lastwagen versucht sie so zum Teil zu verhindern. Auch die von Russland besetzte Halbinsel Krim ist Ziel dieser Angriffe geworden. Dort wird deshalb jetzt das Benzin knapp. Immer wieder haben sich die Menschen auf der Krim in kilometerlange Schlangen vor den Tankstellen gestellt. Wie Frederik Rother aus Kiew berichtet, spitzt sich die Situation weiter zu.
14: Seit Sonntagmorgen 9 Uhr Ortszeit dürfen Tankstellen auf der Krim keinen Treibstoff mehr an Zivilisten verkaufen. Das hat Sergei Aksionow, der von Russland eingesetzte Statthalter, bekannt gegeben. Nur noch bestimmte staatliche Stellen, die für die Sicherheit und Infrastruktur zuständig seien, dürfen mit Treibstoff versorgt werden, so Aksionow weiter. In der Nacht zuvor hatte die ukrainische Armee die Krim mit Drohnen angegriffen. Ein Öldepot sei getroffen worden, wie der ukrainische Präsident Selenskyj auf X mitteilte. Ebenso wie militärische Ziele, darunter Anlagen der russischen Flugabwehr und eine Anlage zum Öltransport auf dem nahen russischen Festland. Nach Angaben der russischen Besatzungsbehörden wurden bei den Angriffen auf die Krim 4 Menschen getötet und mehrere verletzt. Die Ukraine greift seit einigen Wochen verstärkt die von Russland illegal annektierte Halbinsel an. Ziel ist es, nach offiziellen Angaben aus Kiew, die Krim zu isolieren und die Versorgung durch Russland zu erschweren.
1: Noch geht's bei der Fußball-Weltmeisterschaft darum, wer zu den letzten 32 gehören wird und damit in die K.O.-Phase einzieht. In den Gruppen G und H gibt's noch keine endgültigen Sieger. Für Spanien und Ägypten sieht's aber gut aus. Und auch Kap Verde hat einen weiteren Punkt geholt. Schon gegen Spanien hatte das Team ja Kampfgeist bewiesen. Silke Heine mit dem WM-Update.
15: Ägypten hat am frühen Morgen Geschichte geschrieben. Dem Team um Stürmerstar Mo Salah gelang beim 3:1 gegen Neuseeland der erste WM-Sieg. Den hat Neuling Kap Verde noch verpasst, doch das Märchen der Inselkicker geht weiter. Der Außenseiter erkämpfte gegen Uruguay ein 2:2, hat nach der Überraschung zum Auftakt gegen Spanien weiter die Chance auf die K.O.-Runde. Spanien selbst hat sich von seinem Schock erholt und ist nach einem nie gefährdeten 4:0 gegen Saudi-Arabien dem 16. Finale sehr nah. Belgien hingegen hat auch gegen Iran einen Sieg verpasst. In der Partie der Roten Teufel gab es keine Tore.
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16: Wie importabhängig Deutschland bei Computerchips ist, das ist hinlänglich bekannt. Aber es gibt noch eine andere Sparte, in der unser Land nicht viel besser dasteht. Christian Sachsinger.
17: Ja, und zwar geht's um ein weiteres elektronisches Bauteil, über das kaum gesprochen wird, sogenannte Leiterplatten. Bei einem Fachkongress in Nürnberg wird deshalb heute diskutiert, wie wir wieder mehr in diese strategische Schlüsseltechnologie in Europa investieren und dadurch auch mehr produzieren könnten. Andreas Schuster erklärt uns das etwas genauer.
18: Der Begriff Leiterplatten mag eher sperrig daherkommen, aber diese Grundplatten, auf denen Chips oder Speicher aufgebracht werden, sind oft unverzichtbar. Egal ob im Hörgerät verbaut, im Auto oder einer Drohne.
19: Es ist also das Nervensystem und das Skelett eines Geräts.
18: Ohne Leiterplatten geht nichts, sagt Rainer Sessner von Bayern Innovativ. Die Innovationsplattform des Freistaats ist Veranstalter des Forums heute, bei dem sich Wissenschaft, Wirtschaft und Politik austauschen. Dass die EU die Leiterplatten mittlerweile als strategische Schlüsseltechnologie erkannt hat, reicht nicht. Früher kam ein Sechstel der weltweiten Produktion aus Europa. Aktuell sind es gerade einmal 3%. Das müsse sich ändern.
19: Da ist es wirklich entscheidend, dass wir diese Dinge selbst bauen können. Weil wenn wir sie nicht selbst bauen können, dann geben wir ein Stück Souveränität ab.
18: Das Gute ist, sagt Rainer Sessner, das Know-how ist da, gerade in Bayern. Jetzt gehe es darum, zu skalieren. Das Ziel der EU für die nächsten Jahre, den Anteil der weltweiten Leiterplattenproduktion auf 20% steigern. Realistisch, meint Sessner, sind aber eher 10-15%. Aber auch das wäre schon ein großer Erfolg.
17: In Deutschland werden immer mehr Batteriespeicher gebaut. In den ersten 5 Monaten des Jahres wurden etwa 225.000 solcher Speicher mit einer Kapazität von 3,4 Gigawattstunden installiert, wie der Bundesverband Solarwirtschaft mitteilt. Das sind 70% als mehr als noch vor einem Jahr. Eine Gigawattstunde entspricht dabei in etwa dem täglichen Stromverbrauch von rund 300.000 Menschen in Deutschland. Die Entgelttransparenzrichtlinie ist ein EU-Gesetz, das eigentlich mehr Gerechtigkeit bei der Bezahlung in Unternehmen bringen soll. Eigentlich, weil diese Richtlinie zwar schon längst existiert auf EU-Ebene, in Deutschland und einigen anderen Ländern ist sie aber noch nicht umgesetzt worden. Und das, obwohl die Frist dafür schon vor ein paar Wochen abgelaufen ist. Sinn und Zweck des Gesetzes, Ungerechtigkeiten beim Lohn, vor allem zwischen Frauen und Männern, zu beseitigen. Alexander Anö berichtet.
20: Das bisherige Entgelttransparenzgesetz von 2017 gibt eigentlich vor, wer den Verdacht hat, ungerecht bezahlt zu werden, kann sich beim Arbeitgeber schriftlich beschweren, über den Betriebsrat oder direkt und um Informationen bitten. Das Gesetz hat aber viele Einschränkungen. Der Anspruch gilt nämlich nur in Betrieben mit mehr als 200 Beschäftigten. Und es braucht mindestens 6 Kollegen oder Kolleginnen des anderen Geschlechts in vergleichbarer Position. Der Arbeitgeber muss dann innerhalb von 3 Monaten antworten, mit dem mittleren Gehalt dieser Vergleichsgruppe, nicht mit Einzelgehältern. Eigentlich sollte eine neue EU-Richtlinie das Verfahren vereinfachen, auch mit mehr Transparenzpflichten für Unternehmen. Die Frist dafür ist Anfang Juni verstrichen. Ein deutsches Gesetz fehlt immer noch. Immerhin, wer beim Staat oder einem öffentlichen Arbeitgeber beschäftigt ist, kann sich unter Umständen schon jetzt direkt auf die EU-Richtlinie berufen. Eine rechtliche Grauzone.

0: Es ist 8:45.
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0: Die Nachrichten mit Inka Kübel.
2: Empfehlungen für Rentenreform sorgen für unterschiedliche Reaktionen. Die Seniorenunion nennt die Vorschläge maßvoll, die Junge Union spricht von einem großen Wurf. Die Jusos halten es dagegen für ungerecht, dass das Renteneintrittsalter an die Lebenserwartung gekoppelt werden soll. Aus ihrer Sicht sollten die Beitragsjahre entscheidend sein. Die Kommission tagt heute zum letzten Mal, morgen legt sie ihre Vorschläge vor. Bayerische Finanzämter erlassen Schenkungssteuer in Rekordhöhe. Laut einer SPD-Anfrage sind im vergangenen Jahr bei großen Vermögen fast 2,4 Milliarden Euro nicht eingetrieben worden, dreimal so viel wie 2024. Der SPD-Politiker von Brunn nennt das ungerecht und verlangt eine Reform der seit 10 Jahren geltenden Verschonungsregeln. Die greifen ab einem Vermögen von mehr als 26 Millionen Euro. Aus Sicht des bayerischen Finanzministeriums sichert die Steuerentlastung Arbeitsplätze. Rechter Hardliner liegt bei Wahl in Kolumbien vorn. Nach Auszählung fast aller Stimmen führt der von US-Präsident Trump unterstützte Kandidat de la Espriella knapp vor seinem linken Rivalen Cepeda. Kolumbien steht damit vor einem Kurswechsel. Der scheidende Präsident Petro gehört dem linken Lager an. WM-Neuling Kap Verden hat Chancen auf K.O.-Runde. Nach dem Remis gegen Spanien hat der Außenseiter auch gegen Uruguay einen Punkt geholt und 2:2 gespielt. Die Saudis verloren ihr zweites Spiel 0:4 gegen Spanien. Belgien und der Iran trennten sich 0:0. Ägypten gewann 3:1 gegen Neuseeland. Das Wetter in Bayern, sonnig und sehr warm bei 29 bis 36 Grad. Später Schauer und Gewitter möglich.
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0: Wie bitte komme ich an einen Kindergartenplatz für meinen Nachwuchs? In vielen Städten Bayerns fragen sich das Mamas und Papas. Doch mancherorts auf dem Land ist es genau umgekehrt. Da fragen sich Kindergärten, wie sie ihre Gruppen füllen sollen. Caroline Hasenauer berichtet über einen solchen Fall in Unterfranken.
3: Anton hat das Kinderzimmer vormittags für sich allein. Seine älteren Geschwister sind schon im Kindergarten.
4: Und so langsam merkt man auch, okay, er hätte Interesse dran, auch mal da zu bleiben. Und er fragt dann jetzt auch so langsam nach seinen Geschwistern.
3: Sagt seine Mutter Emilia. Ab November darf auch Anton in den Kindergarten. So der Plan. Familie Fenn lebt in Steinbach in den Haßbergen. Das unterfränkische Dörfchen hat gerade mal rund 360 Einwohner. Die Zahl hat sich in den letzten 10 Jahren nicht verändert. Es gibt eine Kirche, ein Jugendhaus, einen Sportverein und ein Gasthaus. Und einen Kindergarten. Noch.
4: Und ich weiß auch, dass es in der Vergangenheit so war, weil der Kindergarten mehrmals an der Grenze war, mit der Kinderzahl, dass manche gesagt haben, okay, ich melde mein Kind schon eher an, dass es beim Kindergarten hinhaut, dass genug Kinder da sind, genau.
3: Genug Kinder, damit meint Emilia Fenn 10. So viele Kinder müssen angemeldet sein. Eigentlich. Doch in Bayern gibt es die sogenannte Landkindergartenregelung. Dank der werden auch Kitas mit nur 7 Kindern vom Freistaat gefördert. Auf Anfrage beim Ministerium heißt es allerdings, dass es gerade auf dem Land vorkommen kann, dass es sich für einige Träger nicht mehr rentiert, sobald weniger als 10 in der Kita angemeldet sind. Die Entscheidung, eine Kita zu schließen, liegt also beim Träger. Der Caritas-Diözesanverband im Bistum Würzburg als Träger der Kita in Steinbach plant aktuell keine Kündigungen, heißt es auf Anfrage. Trotzdem macht sich Einrichtungsleiterin Corinna Schor Sorgen.
5: Wir müssen jetzt gucken, sind wir zu viel Personal ab September für nur noch 10 Kinder?
3: Landkitas erfüllen nicht nur eine Betreuungsfunktion, sagt die Caritas, sondern seien zentral für den Zusammenhalt im Dorf. Corinna Schor kann das aus eigener Erfahrung bestätigen.
5: Da gibt es eine Straße in Steinbach und da wohnen fast alle Kinder. Und es ist halt Luxus, ne? Die eine Mama ist dann, keine Ahnung, länger einkaufen, die ruft an und sagt, pass auf, du nimmst halt heute einfach alle 4 Kinder mit. Alle sind so Fuß oder mit den Fahrrädern, Roller, das sieht man ja fast gar nichts mehr. Ne?
3: Die Kita ist sozialer Mittelpunkt, sagt auch Antons Mutter Emilia Fenn. Eine Schließung wäre nicht nur fürs Dorf ein großer Verlust, auch für sie persönlich.
4: Ich komme von woanders her. Ich bin also in diesem Dorfgemenge komplett neu und so vor der Kita hat man vielleicht 3-4 Leute gekannt und durch den Kindergarten kriegt man auch im Dorf totalen Anschluss.
3: Eine BR-Datenanalyse zeigt, Schließungen haben kein typisches Stadt-Land-Muster. Bayernweit ist die Situation ganz unterschiedlich. Doch gerade auf dem Land gilt, wenn eine Kita einmal schließt, ist sie meist dauerhaft verloren.
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0: Es ist eine undurchsichtige Lage im Süden des Libanon. Trotz aller Anstrengungen für eine Waffenruhe haben in den vergangenen Tagen die intensiven Kämpfe zwischen der israelischen Armee und der Hisbollah-Miliz kein Ende gefunden. Die Situation ist weiter angespannt. Journalisten haben in der umkämpften Grenzzone kaum die Möglichkeit, unabhängig zu recherchieren. Unserem Reporter Julio Segador wurde nun ein seltener Einblick gewährt. Er konnte unter strengen Auflagen als eingebundener Beobachter des israelischen Militärs, also embedded, in das Kampfgebiet fahren. Hier seine Reportage.
6: Es ist kurz vor Mitternacht, absolute Dunkelheit. Die Kolonne der israelischen Armee fährt ohne Scheinwerfer über die Grenze in den Südlibanon. Jeder Lichtstrahl wäre in dieser Nacht lebensgefährlich. Die Überwachungsdrohnen der Hisbollah könnten uns entdecken. Ich bin für 3 Stunden embedded, eingebunden in eine Kampfeinheit des israelischen Militärs. Es ist die Brigade 551. Was wir sehen dürfen, bestimmt das Militär. Unabhängig überprüfen lässt sich in dieser Kriegszone kaum etwas. Unser Ziel ist Masht al-Sun. Die libanesische Ortschaft, etwa 8 Kilometer nördlich der israelischen Grenze, ist völlig zerschossen. Im Mondlicht sind nur noch Ruinen und Trümmerberge zu erkennen. Doch die eigentliche Gefahr lauert unter der Erde. Die Soldaten führen uns zu einem unscheinbaren Zugang. Es ist der Eingang zu einem massiven Tunnel, vollgestopft mit Sprengstoff und unbemannten Drohnen. Adi Stola von der israelischen Militärpressestelle zeigt auf die Drohnen. Ihre Reichweite, sagt sie, sei enorm. Diese Drohnen werden gegen israelische Zivilisten und israelische Soldaten eingesetzt und sie können Tel Aviv erreichen, ebenso Jerusalem. Wir sprechen von einer Reichweite von 200 Kilometern. Die Entdeckung des Tunnels verbucht die israelische Armee als strategischen Erfolg. Für die libanesische Zivilbevölkerung von Masht al-Sun bedeutet diese Infrastruktur jedoch, dass ihre Heimat zur Frontlinie wurde. Die etwa 2000 Einwohner des Ortes sind in den Norden des Libanon geflüchtet. Der Tunnel, so erklärt uns die Militärsprecherin, zieht sich mitten durch das zivile Leben des Ortes. Die Hisbollah missbrauche das gesamte Dorf als menschliches Schild, sagt sie und deutet auf die Decke. Dieses gesamte Tunnelsystem befindet sich unter Wohngebäuden. Es gibt eine Fabrik direkt am Ende der Straße, es gibt Schulen, es gibt Moscheen in diesem Dorf. All das wurde von der Hisbollah vollständig militarisiert. Ob das gesamte Dorf tatsächlich unterkellert ist, können wir in der Kürze der Zeit und unter militärischer Bewachung nicht verifizieren. Fest steht, die Zerstörung an der Oberfläche ist großflächig. Leben kann hier vorerst niemand mehr. Für das israelische Militär ist der Tunnel in Masht al-Sun Teil eines viel größeren regionalen Konfliktes. Beim Blick auf die Schrift und die Bauart der sichergestellten Drohnen zieht Militärsprecherin Adi Stola eine direkte Linie nach Teheran.
7: What we're seeing here is Iran.
6: Hinter all dem steckt der Iran, nichts anderes. Es ist iranischer Standard, es sind iranische Einrichtungen, es ist iranisches Geld. Alles hier wird vom iranischen Regime unterstützt und wir müssen dagegen vorgehen, um sicherzustellen, dass unsere Zivilisten nicht in Reichweite dieser Bedrohung durch diese Munition gelangen.
0: Unterwegs mit Israels Armee im Südlibanon, Julio Segador war das.
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0: Der Traum von der nächsten deutschen Meisterschaft ist geplatzt. Die Basketballer von Bayern München haben das entscheidende 5. Spiel der Finalserie gegen Alba Berlin gestern verloren. Johannes Krause.
8: Keine Meisterfeier, keine Titelverteidigung, statt Jubel. Enttäuschung. Dabei waren die Bayern-Basketballer auf einem guten Weg in diesem entscheidenden 5. Spiel der Finalserie. Sie haben gegen Alba Berlin zur Pause einen XXL-Vorsprung herausgespielt, aber dann folgte der Einbruch. Die Münchner haben zu Hause mit 81-84 verloren und damit den Titel verspielt. Florian Hecht.
9: Feiern durften diesmal die anderen. Die Bayern saßen auf der Werbebande, als die Berliner den Pokal überreicht bekamen. Völlig bedient wie Flügelspieler Nils Giffey.
10: Ja, riesiger Frust. Ich meine, gerade dadurch, dass jetzt 5 Spiele waren und wir das Gefühl hatten, dass wir das schon in der Hand hatten.
9: Zumindest bis zur Halbzeit hatten die Bayern die Hand Richtung Meisterschaft ausgestreckt. Harte Verteidigung, gute Rebound-Arbeit, gute Trefferquote. Mit 20 Punkten lagen die Münchner in Führung. Dann kippte das Spiel so langsam. Unerklärlich, meint Bayern-Nationalspieler Joe Vogtmann.
11: Wir haben genau das, was wir in der Halbzeit angesprochen haben, haben wir zugelassen, was wir nicht zulassen wollten. Wir wollten nicht, dass die Berliner ins Rennen kommen, viele freie Würfe haben. Und genau das passiert.
9: Bei Bayern dagegen ging die Trefferquote so langsam Richtung Keller. Vor dem letzten Viertel war München aber immerhin noch 13 Punkte vorne.
11: Wir haben das ja dann irgendwann so halbwegs in den Griff gekriegt, dass wir so ein bisschen die Blutung gestoppt haben. Aber die Berliner haben sich davon nicht beeindrucken lassen, haben weitergemacht und wir haben ja weiter offene Würfe abgegeben und vorne, wie gesagt, keine guten Würfe rausgespielt und das ist das Ergebnis.
9: Damit zum Ende der Trainerkarriere eine Niederlage für Bayern-Trainer Svetislav Pesic, der mit 76 Schluss macht und genau wie seine Spieler um Joe Vogtmann den Berlinern beim Jubeln zuschauen musste.
11: Man muss, glaube ich, einen riesen Respekt an Berlin zollen und für uns natürlich super bitter.
8: Bei der Fußball-Weltmeisterschaft hat Ägypten zum ersten Mal ein WM-Spiel gewonnen. 3:1 gegen Neuseeland. Einen Treffer für Ägypten erzielte Superstar Mo Salah.
12: Es ist unglaublich. Mir fehlen die Worte, um das alles zu beschreiben. Was für eine Leistung. Von uns Spielern, aber auch vom gesamten Staff. Wir hoffen, dass wir so weitermachen können und am Ende Gruppensieger werden.
8: Ägypten in der Gruppe G, Tabellenführer vor dem Iran, der 0:0 gespielt hat gegen Belgien. Die Belgier sind Dritter der Gruppe, Neuseeland Schlusslicht. Kap Verde hat bei der WM den nächsten Punkt geholt mit einem 2:2 gegen Uruguay. Jan Wochner.
13: Nach dem 0:0 gegen Spanien knöpfen die Afrikaner auch Uruguay einen Punkt ab. Und das verdientermaßen. Kevin Pina schreibt Geschichte für sein Land, trifft nach 21 Minuten per Freistoß aus mehr als 30 Metern direkt ins Tor von Uruguay und erzielt damit das erste WM-Tor überhaupt für Kap Verde. Favorit Uruguay hat lange Probleme, dreht die Partie aber durch 2 Treffer kurz vor der Pause. Araujo und Canobio sind zur Stelle. Im zweiten Durchgang nutzt Kap Verde dann einen Abwehrfehler zum Ausgleich. Der gerade erst eingewechselte Helio Varela markiert den 2:2 Endstand bei einem wilden Schlagabtausch in Miami.
8: Gestern Abend hat Spanien mit 4:0 gegen Saudi-Arabien gewonnen. Heute ab 19 Uhr in Dallas spielt Österreich gegen Argentinien. Ab 23 Uhr dann Frankreich gegen Irak. Die deutsche Fußballnationalmannschaft, die hatte gestern einen Familientag im Teamquartier Winston-Salem, entspannen nach dem Sieg gegen die Elfenbeinküste. Und bei Abwehrspieler Nico Schlotterbeck, da heißt es weiter warten auf die Diagnose über die Schwere seiner Verletzung. Anne Hild.
14: Bis zum Nachmittag Ortszeit in Winston-Salem war eine Diagnose erwartet worden, aber zumindest eine offizielle Mitteilung ist bislang ausgeblieben. Im Spiel gegen die Elfenbeinküste war Schlotterbeck nach einer Viertelstunde umgeknickt und mehrmals behandelt worden. Nach der Halbzeitpause ging es dann nicht mehr weiter. Für ihn kam Antonio Rüdiger in die Partie, der vor der WM seinen Stammplatz verloren hatte. Bundestrainer Julian Nagelsmann gab direkt nach dem Spiel die Einschätzung ab, dass es sich um eine Verletzung der Bänder im Sprunggelenk handeln könnte. Sollte Schlotterbeck länger ausfallen, könnte trotzdem kein Spieler nachnominiert werden. Das ist nur bis zum Tag vor dem ersten WM-Spiel möglich.
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0: A9 Nürnberg Richtung München zwischen Garching Nord und Freimann 6 Kilometer Stau. A99 Westumfahrung München Richtung Lindau zwischen dem Dreieck Allach und Dreieck München Südwest 8 Kilometer Stau. Und A995 München Richtung Kreuz München Süd zwischen Unterhaching und Sauerlach 5 Kilometer Stau. Das Wetter in Bayern. Es ist sonnig oder locker bewölkt. In Franken besteht ein geringes Schauer- und Gewitterrisiko. Später bilden sich immer mehr Quellwolken und danach kann es örtlich kräftig regnen und gewittern. Lokal ist auch Starkregen möglich bei maximal 29 bis 36 Grad. In der Nacht sinken die Temperaturen auf 21 bis 14 Grad. Morgen ist es wieder überwiegend sonnig. Besonders ab dem Nachmittag gibt es einzelne, teils kräftige Schauer- und Hitzegewitter bei Höchstwerten von 28 bis 35 Grad. Mittwoch und Donnerstag scheint die Sonne wieder oft. Das Gewitterrisiko ist gering. Die Temperaturen steigen noch weiter an.

0: Montag, der 22. Juni, es ist 9 Uhr.
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0: Am Mikrofon ist Dani Stahl. Guten Morgen. Wir starten mit der Lage der Kommunen. Die sind finanziell an der Grenze. Heute haben die kommunalen Spitzenverbände zu einem Aktionstag aufgerufen, um auf ihre schwierige Lage aufmerksam zu machen. Bayern erlässt Schenkungssteuern in Milliardenhöhe, um Betriebe vor finanziellen Schwierigkeiten zu schützen. Die SPD kritisiert das Ausmaß. Und zwar stellt die Rentenkommission erst morgen ihre Vorschläge für eine Reform vor. Aber einiges ist schon bekannt und wird bereits kontrovers diskutiert. Die Haushaltskrise der Kommunen in Deutschland verschärft sich. Ihr Defizit lag im vergangenen Jahr bei insgesamt fast 200 Milliarden Euro. So stand es vor einigen Tagen im Finanzreport der Bertelsmann Stiftung. Denn die Gewerbesteuereinnahmen sind eingebrochen. Außerdem klagen Städte und Gemeinden über zusätzliche Aufgaben, die ihnen Bund und Länder übertragen. Einigen Spitzenverbänden reicht es jetzt. Sie haben bundesweit zu einem Aktionstag aufgerufen. Wie Anton Rauch berichtet, ist das auch in Bayern zu spüren.
2: Zum Teil bleiben die Rathäuser geschlossen, etwa in Schwaben. Banner und Infoschilder machen auf die Finanznot der bayerischen Kommunen aufmerksam. Für freiwillige Leistungen haben die Städte und Gemeinden keine Spielräume mehr. Sie müssen auf viele dringende Investitionen verzichten, zum Beispiel Bäder und Bibliotheken schließen. Der Bayerische Städtetag spricht von einer bedrohlichen Schieflage und einem Schuldenstand von insgesamt rund 21 Milliarden Euro bei allen bayerischen Kommunen zusammen. Steigenden Ausgaben für Personal, Bau und vor allem Soziales stehen zum Teil eingebrochene Gewerbesteuereinnahmen gegenüber. Etwa in Ingolstadt, wo die Regierung von Oberbayern den Haushalt für 2026 nicht genehmigt hat. Allein in diesem Jahr fehlen 60 Millionen Euro im Ingolstädter Haushalt. Der Würzburger Landrat Thomas Ebert sagte, dass die Kommunen das Fundament des Staates seien. In Schulen, Krankenhäusern oder im öffentlichen Nahverkehr erlebten die Menschen, ob Staat und Politik funktionieren. Nach Angaben des Landkreises steigen vor allem die Ausgaben für Jugend- und Familienhilfe, Migration und Gesundheitsversorgung. Alle Aufgaben, die der Bund und der Freistaat den Kommunen übertragen, müssten sie auch dauerhaft und ausreichend gegenfinanzieren, sagte der Vorsitzende des Bayerischen Städtetags, Markus Pannermeier. Sonst, so der Straubinger Oberbürgermeister, rutschen die Städte und Gemeinden weiter ins Defizit.
0: Wenn Firmen und Betriebe vererbt werden, dann kann die fällige Erbschaftssteuer existenzgefährdend werden. Für solche und andere Fälle gibt es Ausnahmeregelungen, zum Beispiel bei Schenkungen. In Bayern sind im vergangenen Jahr Schenkungssteuern in Milliardenhöhe erlassen worden. Die SPD im Landtag kritisiert das scharf. Arne Wilsdorf berichtet.
3: Bei Schenkungen von großen Vermögen haben die bayerischen Finanzämter im vergangenen Jahr Steuern in Höhe von fast 2,4 Milliarden Euro erlassen. Das geht aus einer Antwort des Finanzministeriums auf eine SPD-Anfrage hervor, die dem BR vorliegt. Die erlassenen Schenkungssteuern für Vermögen von mehr als 26 Millionen Euro stiegen damit auf den mit Abstand höchsten Wert seit Einführung der Verschonungsregeln für Erbschaften und Schenkungen vor 10 Jahren. Der SPD-Landtagsabgeordnete und Wirtschaftssprecher Florian von Brunn kritisiert:
4: Ich habe meinen Augen nicht getraut. Ich finde das unglaublich ungerecht, weil normale Menschen müssen ihre Steuer bis auf den letzten Cent bezahlen. Und deswegen muss es jetzt dringend geändert werden. Es kann so nicht bleiben.
3: Superreiche rechneten sich bei Schenkungen gezielt arm, um sich die Steuer erlassen zu lassen. Von Brunn fordert von der CSU deshalb, ihren Widerstand im Bund gegen eine Reform der Verschonungsregeln aufzugeben. Das CSU-geführte Bayerische Finanzministerium entgegnet, es gehe bei der Verschonungsregel nicht um die Entlastung von Superreichen, sondern um die Sicherung von Arbeitsplätzen und den Erhalt der familiengeführten Unternehmenslandschaft in Deutschland.
0: Wie könnte es mit der Rente weitergehen? Diese Frage sollte eine Kommission beantworten. Sie hat sich auf 30 Vorschläge geeinigt, die morgen offiziell vorgestellt werden. Am Wochenende sind sie aber zum Teil schon bekannt geworden. Unter anderem soll das Renteneintrittsalter an die Lebenserwartung gekoppelt und die abschlagfreie Rente mit 63 abgeschafft werden. Außerdem sollen künftig mehr Menschen in die gesetzliche Rentenversicherung einzahlen. Dafür gibt es nun viel Kritik. Die Opposition, Sozialverbände, aber auch Wirtschaftsexperten warnen davor, dass Geringverdiener dadurch zusätzlich belastet werden. Die Bundesregierung dagegen zeigt sich grundsätzlich zufrieden. Gabor Hallas fasst die Diskussion zusammen.
5: Die Arbeitsministerin spielt Tischtennis, macht Selfies. Die Bundesregierung hat zum Tag der offenen Tür geladen.
6: Naja, ganz heiß diskutiert wird natürlich gerade das Thema Rente. Das ist ja jetzt am Wochenende noch mal deutlich geworden.
5: Und da heißt es, Fragen beantworten für Bärbel Baas.
6: Ich darf jetzt eigentlich nicht so viel plaudern, weil die Kameras jetzt hier gerade alle mitschneiden. Aber die Alterssicherungskommission hat...
5: Die Alterssicherungskommission, bekannt als Rentenkommission, die legt am Dienstag Vorschläge vor. Es geht um nicht weniger als die Zukunft der gesetzlichen Rente.
6: Es wird nicht an allen spurlos vorbeigehen, um es mal so zu nennen.
5: Das heißt, vielleicht tut es am Ende allen weh, damit etwas Großes entsteht. Das ist aber gar nicht so einfach, denn die Debatte ist emotional und sie war es auch in der Union. Dort geriet der Kanzler, der auch CDU-Chef ist, mit der Jungen Union beim Thema Rente aneinander.
7: Das kann doch wohl nicht euer Ernst sein.
8: Friedrich Merz konnte sich immer auf die Junge Union verlassen. Und jetzt in dieser Frage verlässt sich die Junge Union Deutschlands auf Friedrich Merz.
7: Vielen Dank.
5: Johannes Winkel ist der Chef der Jungen Union, die auch am Tisch der Rentenkommission vertreten war. Und jetzt wirkt er im ARD-Bericht aus Berlin ganz zufrieden.
9: Ich glaube, das ist eine große Chance für die Bundesregierung. Und vielleicht kann das ja auch so ein richtiger Dennis-Undaff-Moment werden. Lange Zeit läuft es vielleicht nicht so rund und dann wechselt man die richtigen Leute ein. Und die haben gezeigt, dass Kompromisse nicht immer nur der kleinste gemeinsame Nenner sein müssen.
5: Konkret hat die Kommission zum Beispiel vorgeschlagen, dass das Renteneintrittsalter weiter steigt, wenn die Lebenserwartung steigt. Die abschlagsfreie Rente mit 63 soll abgeschafft werden. Letzteres begrüßen die Grünen ebenso, dass in Zukunft auch Rentenbeiträge am Kapitalmarkt angelegt werden sollen. Fraktionsvize Andreas Audretsch kritisiert aber, dass das Rentenniveau nicht stabil bleiben könnte.
10: Die durchschnittliche gesetzliche Altersrente für Frauen in Deutschland liegt bei nur rund 980 Euro im Monat. Ein Absinken des Rentenniveaus hieße Altersarmut für viele Frauen. Und im Osten Deutschlands sind mehr als zwei Drittel der Menschen zu 100% abhängig von der gesetzlichen Rente.
5: Die Linke will Widerstand organisieren. Der neue Parteichef Luigi Pantisano richtet sich direkt an den Bundeskanzler.
11: Der Typ hat nach 20 Jahren Bundestag einen Rentenanspruch von fast 6.000 Euro und gleichzeitig ist er ein Millionär. Lieber Herr Merz, fangen Sie doch erstmal bei sich selbst an und verzichten auf Ihre staatliche Rente. Das wäre ein Zeichen.
5: Die AfD äußert sich nur schriftlich, spricht von einer Rentenpolitik zu Lasten der Beschäftigten. Es laufe im Kern darauf hinaus, länger arbeiten und höhere Beiträge zahlen. Bundesarbeitsministerin Bärbel Baas hatte die Kommission aufgefordert, möglichst einstimmig zu entscheiden. Genauso wird es wohl kommen. Doch Baas, die auch SPD-Chefin ist, lässt schon durchblicken, was ihr nicht gefällt. Zwischen den Zeilen kritisiert sie das Ende für die Rente mit 63.
6: Ich hätte mir persönlich gewünscht, dass sowas drin ist, wie ich nenne das immer die fleißigen Rente. Also wer lange eingezahlt hat, darf dann auch abschlagsfrei gehen.
5: Dienstag also stellt die Kommission die Ergebnisse vor und dann muss diskutiert und im Parlament entschieden werden.
0: Gabo Hallas war das über die Vorschläge zur Rentenreform. Es war ein ziemlich turbulentes Wochenende für die Linken. Bei ihrem Bundesparteitag haben sie ein neues Führungsteam gewählt, denn Co-Parteichef Jan van Aken ist nicht mehr angetreten. Sein Nachfolger ist nun Luigi Pantisano. Er wird die Linke anführen, gemeinsam mit der bisherigen Co-Parteichefin Ines Schwertner. Allerdings fuhr er ein schwaches Wahlergebnis ein. Er sorgte für Irritationen, weil er der CDU Faschismus vorgeworfen hatte. Obwohl er sich zuvor selbst noch für ein Bündnis mit der CDU ausgesprochen hatte, um eine AfD-Regierung auf Landesebene zu verhindern. In der CDU wird bereits sein Rücktritt gefordert. Was da genau passiert ist, fasst Bianca Schwarz zusammen.
12: Er hat wörtlich gesagt, letztlich gibt's gerade gar keinen Unterschied zwischen der CDU, die faschistische Politik macht, der AfD und den Faschisten selbst. Das war die Formulierung. Ich habe mit ihm drüber gesprochen. Er hat selbst gesagt, das war extrem unglücklich. Die Kritik an sich, dass die Union AfD-Forderungen umsetzt, das kritisiert nicht nur die Linke. Aber Pantisano hat der Union ja faschistische Politik vorgeworfen. Und das hat eine ganz andere Schwere. Die Union hat ja einen Unvereinbarkeitsbeschluss mit der Linkspartei. Und gerade in Sachsen-Anhalt könnte es dazu kommen, dass alle anderen demokratischen Parteien zusammenarbeiten müssten, wenn sie eine AfD-Regierung verhindern wollen. Und die Linke steht da in den Umfragen aktuell bei 13%. Also sie wird sicher im Landtag landen. Der Vorwurf an Pantisano, der da wirklich hart gekommen ist, gerade aus Sachsen-Anhalt ist, die Union dazu zu bringen, diesen Unvereinbarkeitsbeschluss fallen zu lassen, das das wird bestimmt nicht einfacher, wenn der neue Parteichef deren Politik mit faschistischer Politik gleichsetzt. Also die Stimmung war da wirklich ziemlich am Boden.
0: Unsere Berlin-Korrespondentin Bianca Schwarz, die den Parteitag der Linken mitverfolgt hat. Zum ersten Mal soll ein Bundeswehrverband dauerhaft im Ausland stationiert werden. Bis nächstes Jahr werden fast 5000 Bundeswehrsoldatinnen und Soldaten nach Litauen verlegt. Eine Reaktion auf die Bedrohung durch Russland. Etwa ein Drittel ist schon dort und heute nimmt die Panzerbrigade an einer NATO-Übung teil. Dazu reist auch Bundesverteidigungsminister Boris Pistorius an. Aus Berlin Benjamin Großkopf.
13: Freedom Shield, also Schild der Freiheit, so heißt die große Übung. Der Truppenübungsplatz Pabrade liegt unweit der Grenze zu Belarus. Das Land gilt als enger Verbündeter Russlands. Deswegen darf die Übung auch als Zeichen an Moskau verstanden werden. Trainiert werden soll unter anderem der Kampf mit und gegen Drohnen. Mehr als 300 davon sind im Einsatz. Im Verbund mit herkömmlichen Waffensystemen wie Panzern soll möglichst realistisch werden, wie ein Gefecht an der NATO-Ostflanke aussehen könnte. Das Kommando hat die neue Litauen-Brigade der Bundeswehr. Sie wird gerade aufgebaut, soll bis Ende kommenden Jahres fast 5000 Soldatinnen und Soldaten umfassen, die sich freiwillig dauerhaft in Litauen stationieren lassen. Dass das funktioniert, daran gibt es allerdings Zweifel. Das Prinzip der Freiwilligkeit hat vor allem Verteidigungsminister Pistorius immer betont. Im ARD-Bericht aus Berlin sagt der SPD-Politiker jetzt aber auch, teilweise wären Verpflichtungen denkbar, vor allem in hochspezialisierten Truppenteilen.
0: Inmitten von schweren Unruhen, dem Kampf gegen die Drogenkartelle und einer angespannten Sicherheitslage hat Kolumbien einen neuen Präsidenten gewählt. In der Stichwahl hat sich der Kandidat des rechten Lagers Abelardo de la Espriella mit sehr knappem Vorsprung vor seinem linken Rivalen Iván Cepeda durchgesetzt. Mit nur 250.000 Stimmen mehr. Die Regierung lässt das Ergebnis aber erst nochmal prüfen. Jenny Barke.
14: Rund 400.000 Wähler gaben bei der Stichwahl leere Stimmzettel ab, was als Protestwahl gewertet wird. Die Prüfung der verbleibenden Stimmen kann einige Tage dauern. Abelardo de la Espriella setzt auf einen harten Kurs gegen Guerillas und das organisierte Verbrechen. Unterstützt wird der Rechtsaußenkandidat von US-Präsident Donald Trump, der die Kolumbianer zu seiner Wahl aufrief und den Sieg als wichtig für die Beziehung der USA und Kolumbien bezeichnete. Der aktuell auf dem zweiten Platz liegende Kandidat Iván Cepeda ist Parteifreund des scheidenden Präsidenten Gustavo Petro und will an dessen Kurs des Dialogs mit bewaffneten Gruppen festhalten und dessen Sozialpolitik zugunsten ärmerer Bevölkerungsschichten fortführen. Kolumbien gilt als stark polarisiert. Die Wahl fand inmitten der schlimmsten Gewaltwelle seit Jahren statt. Kritiker machten Petro und seine Regierung für die zunehmende Gewalt verantwortlich. Mehr als 41 Millionen Kolumbianer waren zur Wahl aufgerufen. Gustavo Petro durfte nicht wieder antreten.

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1: Es ist gleich 8:45.
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1: Inka Kübel mit den Nachrichten.
2: Kommunen schlagen Alarm wegen Finanzlage. Die Spitzenverbände sehen die Handlungsfähigkeit vieler Städte und Gemeinden in Gefahr, heißt es zum bundesweiten Aktionstag Kommunen am Limit. Verantwortlich seien vor allem die hohen Sozialausgaben. Die Kommunen verlangen ein Sofortprogramm von Bund und Ländern sowie Reformen. Bayerische Finanzämter erlassen Schenkungssteuer in Rekordhöhe. Laut einer SPD-Anfrage sind im vergangenen Jahr bei großen Vermögen fast 2,4 Milliarden Euro nicht eingetrieben worden, dreimal so viel wie 2024. Der SPD-Politiker von Brunn nennt das ungerecht und verlangt eine Reform der seit 10 Jahren geltenden Verschonungsregeln. Die greifen ab einem Vermögen von mehr als 26 Millionen Euro. Aus Sicht des Finanzministeriums sichert die Steuerentlastung Arbeitsplätze. Empfehlungen für Rentenreform sorgen für unterschiedliche Reaktionen. Die Seniorenunion nennt die Vorschläge maßvoll, die Junge Union spricht von einem großen Wurf. Die Jusos halten es dagegen für ungerecht, dass das Renteneintrittsalter an die Lebenserwartung gekoppelt werden soll. Aus ihrer Sicht sollten die Beitragsjahre entscheidend sein. Die Kommission tagt heute zum letzten Mal. Morgen legt sie ihre Vorschläge vor. Daniel

0: Speichern hat sich demnach vervierfacht. Schleppender Netzausbau und zu viel Bürokratie könnten den Boom laut dem Verband aber aufhalten. Das Wetter in Bayern sonnig und sehr warm bei 29 bis 36 Grad, später Schauer und Gewitter möglich.
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2: Am Mikrofon Iris Hertle. Wie sind die Menschen in Deutschland unterwegs? Darauf haben mehr als 400.000 Befragte geantwortet für eine große Mobilitätsstudie. Der bayerische Verkehrsminister Bernreiter stellt am Vormittag die Ergebnisse für den Freistaat vor. Die Tendenz, es gibt insgesamt mehr Pkw, Autofahrten sind vor allem auf dem Land unverzichtbar, aber es werden auch mehr Busse und Bahnen genutzt. Einzelheiten von Anton Rauch.
3: Was den öffentlichen Verkehr anlangt, ist die Nutzung vor allem in den Ballungsräumen gestiegen. Die öffentlichen Verkehrsmittel verzeichnen einen Fahrgastzuwachs. Es fahren inzwischen mehr Menschen öffentlich als in der Vor-Corona-Zeit. Dabei spielen das Deutschland-Ticket und gestiegene Spritpreise eine große Rolle. Es gibt auch deutlich mehr Fahrräder als 2019. Vor allem die Zahl der Pedelecs und E-Bikes hat stark zugenommen. Die Zahl der Wege und Fahrten insgesamt hat aber abgenommen, auch weil deutlich mehr Beschäftigte im Homeoffice arbeiten.
2: Zwei Güterzüge sind am Wochenende in München kollidiert und von einer Brücke auf die Straße gestürzt. Ein 46-jähriger Rangierhelfer kam dabei ums Leben. Inzwischen sind die Bergungsarbeiten im Münchner Norden abgeschlossen. Der Verkehr auf der Schleißheimer Straße fließt wieder, wenn auch eingeschränkt. Einzelheiten von Polizeireporter Willi Willmann.
4: Stadtauswärts stehen inzwischen wieder zwei Spuren zur Verfügung. Stadteinwärts wird die Einspurigkeit kurz vor dem Frankfurter Ring vermutlich noch in den Vormittag hinein erhalten bleiben. Durch die Wucht des Aufpralls ist der Fahrbahnbelag erheblich beschädigt worden. Die Reparatur des Loches braucht ihre Zeit. Der Güterzugunfall ist nach jetzigem Kenntnisstand passiert, weil zwei Züge an einer Weiche auf dasselbe Gleis gelenkt wurden. Die Ursache dafür, die muss erst noch ermittelt werden.
2: Und damit nach Niederbayern. Das zweite Wochenende in Folge musste die A3 wegen Bauarbeiten streckenweise gesperrt werden. Im Raum Deggendorf gab es deshalb Staus und Behinderungen, vor allem auf den Ausweichrouten. Dazu kam die Hitze. Norbert Bauer berichtet.
5: Wegen der Sperre gab es am Autobahnkreuz Deggendorf längere Rückstaus sowohl auf der A3 als auch auf der A92. Der Verkehr musste ja wieder über das Stadtgebiet von Deggendorf umgeleitet werden. Wegen der großen Hitzebelastung mussten die Beamten schneller abgelöst werden, was bedeutete, dass mehr Personal benötigt wurde. Die erneute Sperre der A3 war notwendig, weil an der markanten Hängebrücke bei Deggenau Sanierungsarbeiten durchgeführt werden mussten.
2: In Würzburg ist gestern Abend nach 4 Tagen das Umsonst- und Draußen-Festival zu Ende gegangen. Rund 50.000 Besucher sind auf die Mainwiesen gekommen. Im Vorjahr waren es noch 80.000. Den starken Besucherrückgang führen die Organisatoren auf die große Hitze und das WM-Spiel der deutschen Mannschaft am Samstagabend zurück. 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
6: Zwischen der US- und der italienischen Regierung rumpelt es schon seit einiger Zeit. Die diplomatische Krise wird heute greifbar. Italiens Außenminister Tajani boykottiert das Wirtschaftsforum beider Länder in Miami. Eine Reaktion auf die heftige persönliche Auseinandersetzung zwischen US-Präsident Trump und Italiens Regierungschefin Meloni. Dies am Wochenende weiter eskaliert. Für die Rechten in den USA und Europa sind jeweils beide Politiker Identifikationsfiguren. Persönlich aber trennt Trump und Meloni aktuell eine tiefe gegenseitige Abneigung, die sie ungeniert auch öffentlich ausleben. Wie konnte es so weit kommen? Aus Rom berichtet Jörg Seiselberg.
7: Sie schienen füreinander bestimmt. Der rechte Bulldozer aus den USA und die clevere Politikerin aus Rom mit neofaschistischer Vergangenheit und rechtskonservativen Zukunftsvisionen für Europa. Es passte, dass Giorgia Meloni als einzige EU-Regierungschefin zur Amtseinführung von Donald Trump nach Washington reiste und dies selbstbewusst rechtfertigte. Ich denke, dass es sehr, sehr wichtig ist für eine Nation wie Italien, die extrem feste Beziehungen zu den USA hat, ein Zeichen zu setzen für den Willen, die Beziehungen zu stärken, in einer Zeit, in der die Herausforderungen global und miteinander verflochten sind. 1,5 Jahre später gibt es keine Vorzugsbeziehungen, sondern eine handfeste diplomatische Krise zwischen Rom und Washington. Die beiden vermeintlich besten politischen Freunde Meloni

0: und Trump sind zu besten Feinden geworden. Keinen anderen Staats- und Regierungschef hat Meloni jemals öffentlich so angegangen wie am Freitag den US-Präsidenten. In einem Instagram-Video zischt Italiens Regierungschefin mit fast drohendem Unterton: An eines solle er Trump stets denken, sie und Italien bettelten niemals.
1: Però una cosa se la deve ricordare. Io e l'Italia non imploriamo mai.
0: Trump hatte vorher in einem TV-Interview behauptet, Meloni habe bei ihm während des G7-Gipfels um ein gemeinsames Foto gebettelt. Meloni, in ihrer Ehre getroffen, beließ es nicht beim blitzenden Zorn via Social Media, sondern sorgte dafür, dass Außenminister Tajani seinen geplanten Staatsbesuch in den USA absagt. Ein Eklat. Der Meloni-Vertraute Nicola Procaccini begründet: Weder Italien noch Meloni sind Untertanen. Sie nehmen von niemandem Befehle entgegen. Das muss Trump zur Kenntnis nehmen. Meloni, von ihrer Mutter alleine großgezogen, legt sich besonders gerne an mit breitbeinig auftretenden Politikerkollegen. Das weiß man in Italien. Unter anderem der mittlerweile verstorbene Berlusconi und Matteo Salvini bekamen dies zu spüren. Trump hat am Wochenende noch einmal nachgelegt und Meloni unterstellt, sie mache sich Sorgen um ihre Umfragewerte und suche deswegen seine Nähe. Italiens Regierungschefin antwortete Trump erneut auf Social Media, diesmal schriftlich, aber nicht weniger emotional.
2: Was meine Beliebtheit angeht, deine Freundschaft hat dir sicherlich nicht geholfen.
0: Was als Konflikt Auge um Auge, Zahn um Zahn zwischen zwei Politikern mit großem Ego durchgehen könnte, hat politische Auswirkungen. Selbst Melonis Skeptiker in Europa hatten die Hoffnung, Italiens Regierungschefin könne für die EU in schwierigen Zeiten eine Brückenbauerin zu Trump sein. Das Gegenteil ist eingetreten. Erste Risse wurden deutlich, als sich die Ministerpräsidentin im Streit zwischen Trump und Papst Leo an die Seite des Kirchenführers stellte. Meloni ärgert sich seit längerem auch über Trumps Haltung im Ukraine-Konflikt und seinen Umgang mit Putin. Die Sprunghaftigkeit des Selfmade-Milliardärs sind der Frau fremd, die mehr als ihr halbes Leben straff organisierte Parteipolitik gemacht hat. Zum großen Krach mit Trump kam es vor wenigen Wochen, als Meloni sich weigerte, den USA für Angriffe auf den Iran die Militärbasis Sigonella auf Sizilien zur Verfügung zu stellen. Den von Trump initiierten Krieg für sie unsinnig.
3: Jörg Seiselberg war das über das Zerwürfnis zwischen Trump und Meloni.
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3: Die polnischen Behörden haben einen Mann mit gefälschtem Pass nahe Warschau festgenommen. Er soll vor einer Woche in einer ostpolnischen Kleinstadt einen Mord begangen haben. Am russischen Künstler Semjon Skrepetzki. Vater von 5 Kindern, schillernder Karikaturist, ein Mann, der sich nichts diktieren lassen wollte. Christine Hamel erinnert an Skrepetzki und hat mit einer Mitstreiterin gesprochen.
5: Es war eine Exekution auf offener Straße. Am Montag vor einer Woche, kurz vor 10 in Biala Podlaska in Ostpolen. 2 Schüsse von hinten. Als Semjon Skrepetzki daraufhin zu Boden stürzte, schoss der Täter noch 3-mal aus nächster Nähe und verschwand. Die Munition, 9mm Lugerkugeln, wurden auch beim Tiergartenmord 2019 eingesetzt, als Selim Khan Changoschwili von einem russischen Geheimdienstagenten erschossen wurde. Und auch Maxim Kuzminov, der übergelaufene russische Hubschrauberpilot, ist in Spanien 2024 mit einer 9mm Lugerkugel erschossen worden. Ein Mord mit unmissverständlicher Botschaft, sagt denn auch die Künstlerin und Aktivistin Katja Margolis, die im Mai auf der Biennale in Venedig einen gemeinsamen Auftritt mit Semjon Skrepetzki hatte.
6: Es ist klar, dass das eine Drohung für uns alle ist. Wir haben ja schon viele politische Morde erlebt. Dass sie einen Künstler töten, verschlägt mir den Atem. Du fühlst dich in der Schusslinie. Sie verfolgen damit natürlich ein Ziel. Es ist eine Einschüchterung nach dem Motto, wenn ihr euch so exponiert, ergeht es euch so. Es ist natürlich ein demonstrativer Mord.
5: Semjon Skrepetzki übte mit seinen derben Karikaturen mächtig Kritik, vor allem an Wladimir Putin und dem tschetschenischen Machthaber Ramsan Kadyrov. Er zeichnete sie als Schweine und kniefällige Lakaien. Putin winselnd auf dem Schoß von Stalin.
6: Er war ein sehr unabhängiger Mensch und hat sich niemandem angedient. Er hat nichts und niemanden unterstützt. Er war im Kern ein Anarchist. Semjon ist ein Punk. Es fällt mir schwer, über ihn in der Vergangenheit zu sprechen. Ein Selfmade-Künstler, der sich alles selbst beigebracht hat.
5: Spiel mit dem Feuer heißt ein Bild von Dezember 2025. Es zeigt den Künstler, der den kleinen, nackten Kadyrov in der linken Hand hält und ihm mit einem Feuerzeug Feuer unter dem Hintern macht. Der kleine Putin steht hinternbrennend daneben.
7: Всем ассаламу алейкум. Сегодня утром мне поступил звонок, в котором
5: In einem seiner letzten Videos, es wurde 130.000 Mal angeklickt, hat Semyon Skripetsky, der eigentlich Robert Kuzovkov hieß, eine gelbe Mütze auf, schaut ein bisschen tump in die Kamera und erklärt, dass er morgens einen Anruf erhalten habe, in dem ihm sehr deutlich gemacht wurde, dass sein Verhalten nicht richtig gewesen sei. Ich möchte mich aufrichtig dafür bei Ramzan Kadyrov entschuldigen, sagt Semyon Skripetsky und spitzt dabei seine Bleistifte an, in einer grellrosa nackten Kadyrov-Figur aus Pappmaché, in Mund und Hintern. Wie ein Brathähnchen dreht sich da Putins Mann fürs extra Grobe. Er werde sich nie wieder solche Bemerkungen erlauben, beteuert der Künstler mit ernster Miene. Im Hintergrund läuft tschetschenische Musik. Eine Parodie der Macht und eine karnevalistische Selbstbehauptung. Semyon Skripetsky lässt wissen, mich könnt ihr nicht einschüchtern, mich macht ihr nicht mundtot. Für so viel Freiheit musste er sterben.
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3: A9 Nürnberg Richtung München zwischen Garching Süd und Schwabing, 6 Kilometer Stau. A70 Bamberg Richtung Schweinfurt-Wenneck zwischen Fürgetrunstadt und Eltmann, ein Unfall, die linke Spur ist blockiert. Die A99 Westumfahrung München Richtung Lindau zwischen dem Dreieck München-Allach und dem Dreieck München-Südwest, 8 Kilometer stockender Verkehr. Und eine Meldung haben wir noch, die A995 München Richtung Kreuz München-Süd zwischen Unterhaching und Sauerlach, 5 Kilometer Stau.

Das Wetter in Bayern. Heute ist es sonnig oder nur locker bewölkt. Später können sich wieder teils kräftige Schauer und Gewitter bilden. Lokal ist da auch Starkregen möglich und heiß wird es auch wieder, 29 bis 36 Grad. Die weiteren Aussichten. Morgen geht es erstmal ähnlich weiter. Auch wieder erst Sonne, Hitze, dann Gewitterrisiko. Am Mittwoch und am Donnerstag gibt es weiterhin Sonnenschein, aber da wird das mit den Gewittern etwas weniger. Heiß bleibt es allerdings am Mittwoch 31 bis 38 Grad.

0: Es ist 9:30.
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0: Die Kommunen sind finanziell am Limit und haben deshalb für heute zu einem Aktionstag aufgerufen. Die Auswirkungen auf Bayern schauen wir uns als erstes an. Der Freistaat erlässt Schenkungssteuern in Milliardenhöhe, um Betriebe vor finanziellen Schwierigkeiten zu schützen. Die SPD kritisiert das. Und die Ukraine greift immer stärker die Energieinfrastruktur auf der Krim an. Da gibt es jetzt akuten Benzinmangel. Mehr dazu gleich. Das sind drei unserer Themen in dieser halben Stunde. Am Mikrofon ist Dani Stahl. Guten Morgen. Die Haushaltskrise der Kommunen in Deutschland verschärft sich. Ihr Defizit lag im vergangenen Jahr bei insgesamt fast 200 Milliarden Euro. So stand es vor einigen Tagen im Finanzreport der Bertelsmann Stiftung. Denn die Gewerbesteuereinnahmen sind eingebrochen und außerdem klagen die Städte und Gemeinden über zusätzliche Aufgaben, die ihnen Bund und Länder übertragen. Einigen Spitzenverbänden reicht das jetzt. Sie haben bundesweit zu einem Aktionstag aufgerufen. Wie Anton Rauch berichtet, ist das auch in Bayern zu spüren.
2: Zum Teil bleiben die Rathäuser geschlossen, etwa in Schwaben. Banner und Infoschilder machen auf die Finanznot der bayerischen Kommunen aufmerksam. Für freiwillige Leistungen haben die Städte und Gemeinden keine Spielräume mehr. Sie müssen auf viele dringende Investitionen verzichten, zum Beispiel Bäder und Bibliotheken schließen. Der Bayerische Städtetag spricht von einer bedrohlichen Schieflage und einem Schuldenstand von insgesamt rund 21 Milliarden Euro bei allen bayerischen Kommunen zusammen. Steigenden Ausgaben für Personal, Bau und vor allem Soziales stehen zum Teil eingebrochene Gewerbesteuereinnahmen gegenüber. Etwa in Ingolstadt, wo die Regierung von Oberbayern den Haushalt für 2026 nicht genehmigt hat. Allein in diesem Jahr fehlen 60 Millionen Euro im Ingolstädter Haushalt. Der Würzburger Landrat Thomas Ebert sagte, dass die Kommunen das Fundament des Staates seien. In Schulen, Krankenhäusern oder im öffentlichen Nahverkehr erlebten die Menschen, ob Staat und Politik funktionieren. Nach Angaben des Landkreises steigen vor allem die Ausgaben für Jugend- und Familienhilfe, Migration und Gesundheitsversorgung. Alle Aufgaben, die der Bund und der Freistaat den Kommunen übertragen, müssten sie auch dauerhaft und ausreichend gegenfinanzieren, sagte der Vorsitzende des Bayerischen Städtetags, Markus Pannermeier. Sonst, so der Straubinger Oberbürgermeister, rutschen die Städte und Gemeinden weiter ins Defizit.
0: Wenn Firmen und Betriebe vererbt werden, dann kann die fällige Erbschaftssteuer existenzgefährdend werden. Für solche und andere Fälle gibt es Ausnahmeregelungen, zum Beispiel bei Schenkungen. In Bayern sind im vergangenen Jahr Schenkungssteuern in Milliardenhöhe erlassen worden. Die SPD im Landtag kritisiert das scharf. Arne Wilsdorf berichtet.
3: Bei Schenkungen von großen Vermögen haben die bayerischen Finanzämter im vergangenen Jahr Steuern in Höhe von fast 2,4 Milliarden Euro erlassen. Das geht aus einer Antwort des Finanzministeriums auf eine SPD-Anfrage hervor, die dem BR vorliegt. Die erlassenen Schenkungssteuern für Vermögen von mehr als 26 Millionen Euro stiegen damit auf den mit Abstand höchsten Wert seit Einführung der Verschonungsregeln für Erbschaften und Schenkungen vor 10 Jahren. Der SPD-Landtagsabgeordnete und Wirtschaftssprecher Florian von Brunn kritisiert:
4: Ich habe meinen Augen nicht getraut. Ich finde das unglaublich ungerecht, weil normale Menschen müssen ihre Steuer bis auf den letzten Cent bezahlen. Und deswegen muss es jetzt dringend geändert werden. Es kann so nicht bleiben.
3: Superreiche rechneten sich bei Schenkungen gezielt arm, um sich die Steuer erlassen zu lassen. Von Brunn fordert von der CSU deshalb, ihren Widerstand im Bund gegen eine Reform der Verschonungsregeln aufzugeben. Das CSU-geführte Bayerische Finanzministerium entgegnet, es gehe bei der Verschonungsregel nicht um die Entlastung von Superreichen, sondern um die Sicherung von Arbeitsplätzen und den Erhalt der familiengeführten Unternehmenslandschaft in Deutschland.
0: Die Sozialpartner, also Gewerkschaften und Arbeitgeber, stehen untereinander in engem Austausch. Oft treffen sie sich am Verhandlungstisch und ringen um den nächsten Tarifvertrag. Jeweils wollen sie auch ihre Interessen gegenüber der Bundesregierung und in der Gesellschaft so gut wie möglich durchsetzen. Die Regierung sucht jetzt ihrerseits binnen weniger Wochen erneut den direkten Austausch mit den Sozialpartnern, und zwar überraschend schon heute Nachmittag. Ein entsprechendes Treffen wurde unserem Hauptstadtstudio bestätigt. Aus Berlin berichtet Bianca Schwarz.
5: Erst vor knapp 2 Wochen haben sich Vertreter der Bundesregierung getroffen mit den Gewerkschaften und den Arbeitgebern. Eigentlich sollte das ein einmaliges Treffen bleiben, aber schon unmittelbar danach hat die Bundesregierung bekannt gegeben, dass weitere Gespräche folgen sollen. Dass das nun so schnell passiert, ist durchaus überraschend. Ein Grund könnte sein, dass am Wochenende erste Details der geplanten Rentenreform nach außen gedrungen sind. Eigentlich sollte die eigens eingesetzte Rentenkommission erst am morgigen Dienstag ihre Vorschläge der Bundesregierung übergeben. Beim letzten Sozialpartnertreffen vor knapp 2 Wochen waren auf Seiten der Arbeitgeber, der Arbeitgeberverband BDA, der Industrieverband BDI und die Industrie- und Handelskammer dabei. Für die Gewerkschaften saßen der Deutsche Gewerkschaftsbund DGB, Verdi und die IG Bergbau Chemie und Energie am Tisch. Ob es auch heute bei denselben Gesprächspartnern bleibt, ist derzeit offen. Auch ob konkrete Vereinbarungen getroffen werden könnten, ist nicht bekannt. Das Treffen soll am Nachmittag stattfinden.
0: Es ist eine Mammutaufgabe. Wie kann das gesetzliche Rentensystem so reformiert werden, dass es auch in Zukunft noch funktioniert, wenn immer weniger Beitragszahler immer mehr Rentenbezieher finanzieren müssen? Dazu hat eine Kommission monatelang Vorschläge ausgearbeitet und morgen werden die offiziell vorgestellt. Am Wochenende sind aber schon erste Details bekannt geworden. Unter anderem sollen Beamte und Selbstständige mittel- und langfristig in die gesetzliche Rentenkasse einzahlen und mit steigender Lebenserwartung sollen wir auch länger arbeiten. Eine, die in der Rentenkommission mit dabei war, ist Annika Klose, SPD-Bundestagsabgeordnete und Fraktionssprecherin für Arbeit und Soziales. Sie ging im Morgenmagazin von ARD und ZDF auf die Kritik an den Vorschlägen ein.
6: Am Ende ist es natürlich so, dass nicht jede Maßnahme jetzt alle glücklich machen wird, die da vorgeschlagen werden. Ich würde mir wünschen, dass man sich trotzdem das Gesamtkonzept dann mal anschaut, wenn es dann morgen vorgelegt wird und eben dann bewertet, ob es die Anforderungen erfüllt. Nämlich eben, dass alle eine höhere Rente haben, als das zum geltenden Recht der Fall wäre. Und ich würde sagen, die Vorschläge in ihrer Gesamtheit liefern das. Ich glaube, das ist auch das, was die Leute von uns erwarten, dass wir ihnen Perspektiven aufzeigen, wie trotz der Demografie, trotz der älter werdenden Gesellschaft Möglichkeiten da sind, dass man am Ende eine lebensstandardsichernde Rente hat. Und das ist aktuell nicht der Fall,
0: sagt Annika Klose von der SPD. Gitta Connemann von der CDU, aktuell parlamentarische Staatssekretärin im Bundeswirtschaftsministerium, glaubt auch, dass das Maßnahmenpaket im Wesentlichen so von der Koalition beschlossen wird. Die Fachleute in der Kommission hätten sich darauf verständigt, was getan werden muss, damit die Rente sicher bleibt.
7: Und es scheint einen Gesamtkonsens zu geben. Und dieses gemeinsam nach vorne tragen ist dann auch ein Signal für CDU, CSU und SPD, auch für die Bundesregierung. Wir haben ein Gesamtmenü. Da werden sicherlich einzelne Bestandteile sein, die dem einen oder der anderen nicht schmecken. Aber in Gänze sollen alle davon satt werden. Und vor diesem Hintergrund bin ich erst einmal zuversichtlich,
0: sagt CDU-Staatssekretärin Gitta Connemann. Sie war heute früh im Morgenmagazin von ARD und ZDF. Morgen wird der Bericht der Rentenkommission dann veröffentlicht. Während die USA und der Iran über die Einzelheiten ihres Abkommens für ein Ende des Krieges beraten, bleibt Israel außen vor. Dabei ist völlig unklar, wie es im Libanon weitergeht. Sowohl Washington als auch Teheran fordern, dass es zwischen Israel und der vom Iran unterstützten Hisbollah eine dauerhafte Waffenruhe gibt. Man habe sich darauf geeinigt, eine Art Konfliktlösungsstab einzurichten, damit die Gefechte enden. Trotzdem bleibt die israelische Armee weiter in Alarmbereitschaft, auch wenn es seit gestern ruhig geblieben ist. Aus Tel Aviv, Bettina Meyer.
8: Zum ersten Mal seit Beginn des Krieges mit dem Iran gelten in ganz Israel keine Einschränkungen mehr im öffentlichen Leben. Dafür galten zuletzt noch im Norden Israels an der Grenze zum Libanon Einschränkungen. Versammlungsverbote und Beschränkungen, die Schließung von Kindergärten und Schulen ordnet das Heimatschutzkommando der israelischen Armee im Falle von Eskalationen an, wie zuletzt mit dem Iran. Die israelische Armee bleibt dennoch in Alarmbereitschaft, kündigte Israels Generalstabschef der Armee, Eyal Zamir, an. Bei einem Truppenbesuch im Südlibanon sagte er, die Waffenruhe mit der Hisbollah sei brüchig. Das Militär sei bereit, Bedrohungen abzuwehren und schnell zum Angriff überzugehen, falls erforderlich. Israels Premier Netanyahu betonte erneut bei einer Rede in Jerusalem, die israelische Armee werde so lange in der sogenannten Sicherheitszone im Südlibanon bleiben, wie es nötig ist, die Bürger Israels zu schützen. Er fügte hinzu, Israel habe 90% der 150.000 Raketen und Flugkörper zerstört, die Hisbollah gegen das Land aufgeboten habe. Zum Iran sagte Netanyahu, Die Islamische Republik sei der größte Förderer des Terrorismus auf dem Planeten.
0: Die Ukraine greift mit Drohnen gezielt die Energieversorgung in Russland an, trifft vor allem die Ölindustrie hart. Im ganzen Land herrscht Treibstoffmangel und besonders auf der von Russland annektierten Halbinsel Krim spitzt sich die Lage zu. Benzinlaster kommen da kaum noch hin. Friederike Rother aus dem ARD-Studio in Kiew.
9: Seit Sonntagmorgen 9 Uhr Ortszeit dürfen Tankstellen auf der Krim keinen Treibstoff mehr an Zivilisten verkaufen. Das hat Sergei Aksionow, der von Russland eingesetzte Statthalter, bekannt gegeben. Nur noch bestimmte staatliche Stellen, die für die Sicherheit und Infrastruktur zuständig seien, dürfen mit Treibstoff versorgt werden, so Aksionow weiter. In der Nacht zuvor hatte die ukrainische Armee die Krim mit Drohnen angegriffen. Ein Öldepot sei getroffen worden, wie der ukrainische Präsident Selenskyj auf X mitteilte. Ebenso wie militärische Ziele, darunter Anlagen der russischen Flugabwehr, und eine Anlage zum Öltransport auf dem nahen russischen Festland. Nach Angaben der russischen Besatzungsbehörden wurden bei den Angriffen auf die Krim 4 Menschen getötet und mehrere verletzt. Die Ukraine greift seit einigen Wochen verstärkt die von Russland illegal annektierte Halbinsel an. Ziel ist es, nach offiziellen Angaben aus Kiew, die Krim zu isolieren und die Versorgung durch Russland zu erschweren.
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10: mit Christian Sachsinger. Leere Pflegekassen, höhere Beiträge für Kinderlose und mittendrin nun in der Krisendebatte auch noch Beschwerden über Firmen, die online schlecht gemachte Pflegekurse für Angehörige anbieten. Dazu kommen teils aggressive Telefonmarketingmethoden, um die Kurse an den Mann bzw. an die Frau zu bringen. Wiebke Nielsen hat recherchiert zu einem Schulungsangebot, von dem man lieber die Finger lassen sollte.
11: Ja, zumindest ist da seit einem guten halben Jahr ein Anbieter besonders hervorgestochen. So hat es uns die Verbraucherzentrale berichtet, nämlich die Website pflegeakademie24.de. Ja, und mit Telefonanrufen hat die dahinterstehende Betreiberfirma, die heißt Hello You AG aus der Schweiz, sogenannte Kaltakquise betrieben. Also, ne, das sind Werbeanrufe ohne vorherige Zustimmung und die sind ja eigentlich verboten. Und auch online häufen sich Beschwerden über diese Pflegeakademie 24. Da schreiben zum Beispiel Nutzer: sehr unseriös, nicht annehmen, aggressive Werbung oder es ist auch von Telefonterror die Rede. Es gibt auf der Seite 7 Kurse und zur inhaltlichen Qualität, da haben wir eine Ehrenamtliche gefragt, die es wissen muss. Sie hat nämlich einerseits selbst jahrelang ihren Mann gepflegt und andererseits engagiert sie sich in einer Vereinigung von Angehörigen namens Wir Pflegen. Ja, und diese Ehrenamtliche sagt, dass die Kurse dort auf der Pflegeakademie24-Seite sehr viel Text enthalten und das ist eher wenig hilfreich.
10: Wie importabhängig Deutschland bei Computerchips ist, das ist hinlänglich bekannt. Aber es gibt noch ein anderes elektronisches Bauteil, bei dem unser Land eher nicht gut aufgestellt ist, sogenannte Leiterplatten. Bei einem Fachkongress in Nürnberg wird deshalb heute diskutiert, wie wir wieder mehr in dieser strategischen Schlüsseltechnologie produzieren könnten. Andreas Schuster.
12: Der Begriff Leiterplatten mag eher sperrig daherkommen, aber diese Grundplatten, auf denen Chips oder Speicher aufgebracht werden, sind oft unverzichtbar. Egal ob im Hörgerät verbaut, im Auto oder einer Drohne.
13: Es ist also das Nervensystem und das Skelett eines Geräts.
12: Ohne Leiterplatten geht nichts, sagt Rainer Sessner von Bayern Innovativ. Die Innovationsplattform des Freistaats ist Veranstalter des Forums heute, bei dem sich Wissenschaft, Wirtschaft und Politik austauschen. Dass die EU die Leiterplatten mittlerweile als strategische Schlüsseltechnologie erkannt hat, reicht nicht. Früher kam ein Sechstel der weltweiten Produktion aus Europa. Aktuell sind es gerade einmal 3%. Das müsse sich ändern.
13: Da ist es wirklich entscheidend, dass wir diese Dinge selbst bauen können. Weil wenn wir sie nicht selbst bauen können, dann geben wir ein Stück Souveränität ab.
12: Das Gute ist, sagt Rainer Sessner, das Know-how ist da, gerade in Bayern. Jetzt gehe es darum, zu skalieren. Das Ziel der EU für die nächsten Jahre, den Anteil der weltweiten Leiterplattenproduktion auf 20% steigern. Realistisch, meint Sessner, sind aber eher 10-15%. Aber auch das wäre schon ein großer Erfolg.
10: Und werfen wir noch einen Blick auf die Aktienmärkte. Dort legt der DAX in der ersten halben Stunde leicht zu auf Werte knapp über 25.000 Punkten. Hauptthema bleibt die Entwicklung im Nahen Osten. Auch wenn die USA und der Iran bei ihren Verhandlungen in der Schweiz über einen Fahrplan für ein endgültiges Abkommen innerhalb von 60 Tagen verhandelt haben, Die Börsenexperten bleiben da skeptisch.

0: Es ist 9:45.
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0: Inka Kübel mit den Nachrichten.
2: Kommunen schlagen Alarm wegen ihrer Finanzlage. Bei einem bundesweiten Aktionstag wollen sie vor weiteren Belastungen und Handlungsunfähigkeit warnen. Auch zahlreiche bayerische Städte und Gemeinden beteiligen sich. Die Kommunen im Freistaat sind mit 21 Milliarden Euro verschuldet. Viele müssen deshalb auf Investitionen verzichten. Empfehlungen für Rentenreform sorgen für unterschiedliche Reaktionen. Die Seniorenunion nennt die Vorschläge maßvoll. Die Junge Union spricht von einem großen Wurf. Die Jusos halten es dagegen für ungerecht, dass das Renteneintrittsalter an die Lebenserwartung gekoppelt werden soll. Aus ihrer Sicht sollten die Beitragsjahre entscheidend sein. Die Kommission tagt heute zum letzten Mal. Morgen legt sie ihre Vorschläge vor. Angriffe auf Energieinfrastruktur auf der Krim zeigen Wirkung. Auf der von Russland annektierten Halbinsel wird an Privatleute und private Firmen kein Treibstoff mehr verkauft. Nach Angaben des örtlichen Energieunternehmens sind Teile der Krim auch ohne Strom. Die Straßenbeleuchtung ist ausgeschaltet. Die Ukraine hatte Energieanlagen und Versorgungswege mit Drohnen angegriffen. Gewalt an Schulen nimmt zu. Die Gewerkschaft GEW fordert deshalb mehr Sozialarbeit und Verbesserungen bei den Ganztagsangeboten. Präventive Arbeit sei momentan durch den Lehrkräftemangel und zu wenige Stellen für Schulsozialarbeiter eingeschränkt, heißt es. Hintergrund ist eine Studie zu Gewalt an den Schulen, die heute in Berlin vorgestellt wird. Viele Menschen in Bayern steigen auf öffentliche Verkehrsmittel oder das Fahrrad um. Das zeigt die Auswertung einer Mobilitätsstudie, die Verkehrsminister Bernreiter heute vorstellt. Gründe seien das Deutschlandticket, hohe Spritpreise und Staus. Autos werden weniger genutzt als bisher, obwohl es in Bayern mehr davon gibt. Das Wetter in Bayern sonnig und sehr warm, bei 29 bis 36 Grad, später Schauer und Gewitter möglich.
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3: Am Mikrofon Iris Hertle. Der FC Augsburg hat seine Spieler mit Römertrikots eingekleidet und damit nicht nur Sinn für Nostalgie und Design bewiesen, sondern auch Fans in einen regelrechten Römer-Hype versetzt. Zudem läuft in Augsburg gerade eine Ausstellung mit dem Titel Römer am Elfmeterpunkt mit archäologischen Funden, die beim Bau des Stadions vor knapp 20 Jahren zutage kamen. Erich Wartusch berichtet.
4: So klingt es im Jahr 2026.
5: Zippelschritte, schießt, flach, Tor! Tor für den FC Augsburg!
4: So klang es im Jahr 226.
6: Vor ziemlich genau 2000 Jahren ist hier in der Stadt Augsburg das größte römische Militärlager zwischen Alpen und Donau. Also versuchen die so schnell wie möglich, sich autark zu versorgen. Und deswegen bauen die Siedlungen, um dort Landwirtschaft zu betreiben, im großen Stil.
4: Sebastian Geierhoos war bei den Untersuchungen dabei, bevor das Gelände mit einem Fußballstadion und Parkplätzen überbaut wurde. Ein Glücksfall, denn so konnte man feststellen, dass die Römer damals offenbar schon sehr spezialisierte Landwirtschaft betrieben.
6: Riesige Plantagen, das ist bei den Olivenöl ist es so, das ist beim Wein so, aber das ist eben auch im Getreideanbau so.
4: Denn Rom selbst hatte Getreide sogar bis aus Nordafrika importiert. Für das Lager Augusta Vindelicum, also da, wo heute Augsburg steht, hätte man es über die Alpen befördern müssen. Also wurde es hier angebaut.
6: Und man merkt schon, dass die sich ganz gezielt diese Lössböden raussuchen. Also die wissen genau, wo ist der Boden, der die besten Erträge bringt.
4: Natürlich ist von damals einiges liegen geblieben. Die Jahrhunderte haben es verschüttet. Archäologen wie Georg Greven haben es wieder ausgegraben und untersuchen es und stellen die interessantesten Funde dann aus.
7: Wir haben hier auch eine Glaskanne in der Ausstellung, die unser Restaurator aus ca. 80 Scherben in einer wirklich mühsamen Busselei zusammengesetzt hat.
4: Ein Römermuster hatte auch der FC Augsburg auf zwei Sondertrikots, die er den Fans anbot. Sie waren richtige Verkaufsschlager. 28.000 Stück davon wurden im August vergangenen Jahres innerhalb von 2 Tagen verkauft. Der Bundesligaverein versucht, die Geschichte der Stadt und seines Stadiongeländes immer wieder einfließen zu lassen. Und wie war das jetzt mit dem Sport bei den Römern?
7: Ja. Bei den antiken Wagenrennen gibt es letztendlich 4 Vereine und die treten gegeneinander an im Zirkus. Die haben auch dann die Farben, also die Trikots an, ähnlich wie im heutigen Fußball. Auch in der Antike sind die Wagenlenker nicht nur für einen Verein gefahren, nein, sie haben geschaut, okay, wo können sie ein bisschen mehr Geld verdienen und haben dann immer wieder die Vereine gewechselt.
4: Und das ist nicht der einzige Vergleich zu heute. Auch die damaligen Nagelschuhe, die die Römer getragen haben, sind in gewisser Weise den Stollenschuhen heutiger Fußballprofis ähnlich.
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0: Die bayerische AfD hat sich am Wochenende zu ihrem Parteitag in Passau getroffen und der endete schneller als geplant. Bereits am frühen Samstagnachmittag gingen die Mitglieder wieder auseinander. Ursprünglich sollte der Parteitag bis Sonntag dauern. Stefan Protschka wurde auf der Versammlung als Landeschef im Amt bestätigt. Streit auf offener Bühne gab es nicht. Man wolle nun professioneller auftreten und so zügig die Macht in Bund und Bayern übernehmen. So das Credo des Parteitags. Anita Fünfinger berichtet.
8: Es sollte wohl mehr sein als nur eine symbolische Geste. Als der Landesvorsitzende der bayerischen AfD, Stefan Protschka, in Passau ans Rednerpult tritt, zerreißt er das Manuskript, das er vorbereitet hatte.
9: Liebe Parteifreunde, ich habe mir eine Rede vorbereitet von über 7 Minuten, weil ich dachte, die Partei ist zerstritten. Die Partei ist nicht zerstritten, meine Damen und Herren.
8: Die Botschaft, ein Riss soll offenbar nur noch durch das Papier des Redemanuskripts gehen, aber nicht mehr durch die Partei. Stefan Protschka hält eine Versöhnungsrede, eine Zusammenhaltsrede, eine Rede an eine Partei, die den Willen zur Macht haben sollte und nicht das Talent, sich immer wieder heftigst zu streiten.
9: Nur mit Geschlossenheit werden wir was erreichen. Und eins verspreche ich euch, wir werden Söder aus dem Maximilianeum raugen, meine Damen und Herren. Wir werden Führungsverantwortung übernehmen, meine Damen und Herren. Wir werden auch mit Alice Weidel als Kanzlerin dieses Land wieder vom Kopf auf die Füße stellen.
8: Professionalisierung nennt Protschka das, wonach es im Vorfeld des Passauer Parteitags nicht aussah. Reinhard Mixel, wie Protschka auch Bundestagsabgeordneter der AfD, hatte Ende Mai angekündigt, auch für das Amt des Landesvorsitzenden zu kandidieren. Es entbrannte ein heftiger Streit zwischen den beiden Lagern. Brandbriefe und Rundmails wurden verschickt, in den sozialen Medien Stimmung gemacht. Der Parteitag am Samstag ist bereits im Gange, als sich abzeichnet, dass im Hintergrund Gespräche geführt werden. Es kommt zu keinem Showdown. Mixel kandidiert nicht.
10: Nachdem ja absehbar war anhand der Abstimmungen, dass das ein hoffnungsloses Unterfangen ist, da brauche ich nicht nachdrehen. Nicht? Das andere, da muss man sich zusammenraufen. Ne? Und man sagen, das muss ja schon wieder in einem Lagerkampf enden und in einem Streit.
8: Protschka wird mit gut 79% gewählt. Mixel wird Beisitzer im Landesvorstand mit knapp 61% der Stimmen. Vorabsprachen austarieren, erstmal den Gegner mit anderen Posten beruhigen, das gibt es in anderen Parteien auch, damit auf offener Bühne ja kein Streit entbrennt. Für Protschka der Weg zum Erfolg.
11: Wir müssen miteinander reden. Wir müssen uns wieder darauf konzentrieren, was uns eint. Und das ist unser Programm, das ist unsere Partei. Das sind die Themen, die wir vertreten. Und natürlich mag es mal persönliche Differenzen geben und die werden wir klären.
8: Die selbstverordnete Professionalisierung aber ist genau das, was Georg Hock stört. Er saß selbst lange im Landesvorstand der AfD Bayern. Am Samstag ist für ihn die AfD Geschichte.
12: Heute wird die Partei, in die ich vor 13,1 Jahren eingetreten bin, zu Grabe getragen. Heute wird die AfD zur Altpartei. Und man nennt es Professionalisierung. Professionalisierung ist nichts anderes als der Kniefall vor dem System, um so zu werden wie die Systemparteien.
8: Stefan Protschka nimmt das zur Kenntnis mit den Worten, dann soll er halt austreten. Denn der wiedergewählte Landesparteichef will genau in das System der anderen Parteien, oft genug selbst von Protschka als Altparteien bezeichnet. Er hofft auf eine vorgezogene Bundestagswahl und die Ablösung der CSU in Bayern. Wie lange die selbstbeschworene Einigkeit hält, kann der frisch gewählte Parteivorstand gleich heute testen. Am Vormittag treffen sie sich zu ihrer ersten Sitzung.
0: Anita Fünfinger war das vom Parteitag der bayerischen AfD am Wochenende in Passau.
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13: Mit Johannes Krause, wie konnte das passieren? Diese Frage werden sich die Basketballer von Bayern München seit gestern Abend vermutlich immer wieder stellen. 20 Punkte Führung zur Halbzeit im 5. und entscheidenden Spiel der Finalserie gegen Alba Berlin in der eigenen Halle und trotzdem kein Meister. Die Bayern-Basketballer haben die dritte deutsche Meisterschaft in Serie auf dramatische Weise verspielt. Nach der Pause hat Alba Berlin eine unglaubliche Aufholjagd gestartet. Die Münchner haben dann mit 81-84 verloren und damit ist eine Saison ohne Titel für die Bayern zu Ende. Florian Hecht.
14: Ganz klar, das ist eine Saison zum Vergessen, eine, in der man deutlich unter den Erwartungen geblieben ist. Zwei Titel wollte man, aber im Pokal ja schon die Niederlage im Halbfinale gegen Bamberg. In der Euroleague nicht unter die besten 10 gekommen. Jetzt der Meistertitel auch noch futsch und das vor eigenem Publikum. Das tut echt weh und man hat da gestern in viele leere Gesichter geschaut. Zum Beispiel auch in das von Nils Giffey und Center Joe Vogtmann.
15: Ja, riesiger Frust. Riesiger Frust.
16: Wir gehen aus der Saison raus ohne Titel. Wir wollen eigentlich immer zwei Titel holen. Ja, und jetzt gehst du hier ohne Titel raus und natürlich eine Enttäuschung. Ja.
14: Also die Mannschaft enttäuscht, aber auch der Verein und das Management. Bayern hat ja einen Etat, der viermal so hoch ist wie der vom neuen deutschen Meister Alba Berlin. Das tut wirklich weh.
13: Enttäuschung in München. Dabei hätte sich Trainer Svetislav Pisic gerne mit einer Meisterparty in den Ruhestand verabschiedet. Er hatte die Bayern Anfang Dezember nach der Trennung von Meistercoach Gordon Herbert übernommen. Warum es in dieser Saison nicht mit einem Titel geklappt hat, dafür gibt es Gründe.
14: Da sind mehrere Dinge zusammengekommen. Zum einen, dass Trainer Gordon Herbert Corona hatte, dass die Mannschaft in dieser Zeit plötzlich angefangen hatte zu verlieren. Dann ist auch noch der Co-Trainer gegangen und man musste die Reißleine ziehen und sich vom Weltmeistertrainer trennen. Dann hat Svetislav Pisic übernommen. Die Trainerlegende ist aber nicht bei allen Spielern wirklich gut angekommen. Er hat dem Team zwar etwas mehr Struktur gegeben, aber er ist einer, der sein System durchzieht, der sich auch mit Spielern mal anlegt und auf seiner Meinung beharrt. Aber dazu musst du gewinnen. Und nach dem Ausscheiden in der Euroleague und besonders nach der Pokalpleite gegen Bamberg hat das Bild vom 76-Jährigen so ein paar Risse bekommen, die sich anscheinend nicht mehr kitten ließen. Und so ist dieser große Trainer nach über 40 Jahren mit einer Endspielniederlage in Rente gegangen.
13: Und wie geht's jetzt weiter bei den Bayern? Es muss an einigen Stellschrauben gedreht werden, meint der Kollege Florian Hecht.
14: An einer ganz wichtigen ist ja schon gearbeitet worden. Mit Thorsten Leibenhardt ist ein neuer Sportdirektor geholt worden. Der weiß, wie es geht. Er hat Ulm groß gemacht, hat 2023 die Meisterschaft völlig überraschend an die Donau geholt, zusammen mit Trainer Anton Gavel, den er jetzt nach München holen will. Und ich denke, auch wenn es da zurzeit noch Knarzen im Gebälk zwischen Bamberg, wo Gavel ja in dieser Saison den Pokal geholt hat, und den Bayern gibt, Anton Gavel wird kommende Saison die Bayern trainieren. Das verspricht aggressiven Basketball mit hohem Einsatz und starkem Fokus auf Verteidigung. Auch wichtig, dass Andi Obst für weitere 3 Jahre unterschrieben hat. Der Publikumsliebling hat in dieser Saison echt viel Spaß gemacht. Jetzt brauchen die Münchner halt noch eine Mannschaft drumherum, die kommende Saison nach dem letzten Spiel vielleicht wieder den Pokal überreicht bekommt.
13: Bei der Fußball-Weltmeisterschaft hat Ägypten zum ersten Mal ein WM-Spiel gewonnen. Die Mannschaft um Superstar Mo Salah feierte in Vancouver einen 3:1-Sieg gegen Neuseeland. Kap Verde hat bei der WM den nächsten Punkt geholt. Nach dem überraschenden 0:0 gegen Spanien gab es in der Nacht ein 2:2 gegen Uruguay. Unentschieden endete auch das Spiel Belgien gegen Iran, nämlich 0:0. Davor hatte am Abend gestern Spanien mit 4:0 gegen Saudi-Arabien gewonnen. Und heute ab 19 Uhr in Dallas, da spielt Österreich gegen Argentinien, ab 23 Uhr dann Frankreich gegen Irak.
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0: Die A8 München Richtung Salzburg zwischen Rosenheim West und Rohrdorf, 4 Kilometer Stau und stockender Verkehr. A93 Rosenheim Richtung Kiefersfelden zwischen Reichenhardt und Oberaudorf, 4 Kilometer Stau. Und die B17 Landsberg Richtung Augsburg ist zwischen Oberottmarshausen und Königsbrunn Nord nach einem Unfall gesperrt. 2 Kilometer Stau momentan. Das Wetter in Bayern. Heute gibt es erstmal wieder viel Sonne, aber es sind auch schon Wolken dabei und später kann es wieder Schauer und Gewitter geben, teils auch kräftig und auch mit Starkregen. Höchstwerte 29 bis 36 Grad. Morgen geht es ähnlich weiter. Erst sonnig, dann heiß, dann kommen die Gewitter. Ab Mittwoch werden die Gewitter weniger, es bleibt aber sehr warm, 31 bis 38 Grad.

0: Es ist 10 Uhr.
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0: Aktionstag der Kommunen. Städte und Gemeinden sind finanziell an der Grenze. Heute haben die kommunalen Spitzenverbände zu einem speziellen Tag aufgerufen, um auf ihre schwierige Lage aufmerksam zu machen. Kritik an der Steuerregelung. Der Freistaat hat im vergangenen Jahr bei Schenkungen Steuern in Milliardenhöhe erlassen. Die SPD spricht von Ungerechtigkeit. Und Verhandlungen zwischen den USA und dem Iran. Die erste Runde ist abgeschlossen. Es gab Störmanöver von US-Präsident Trump, aber insgesamt zeigten sich beide Seiten zufrieden. Ein Gespräch mit unserer Korrespondentin in der Schweiz am Verhandlungsort hören Sie gleich. Am Mikrofon ist Dani Stahl. Schönen Vormittag. Die Haushaltskrise der Kommunen in Deutschland verschärft sich. Ihr Defizit lag im vergangenen Jahr bei fast 200 Milliarden Euro insgesamt. So stand es vor einigen Tagen im Finanzreport der Bertelsmann Stiftung. Denn die Gewerbesteuereinnahmen sind eingebrochen. Außerdem klagen Städte und Gemeinden über zusätzliche Aufgaben, die ihnen Bund und Länder übertragen. Einigen Spitzenverbänden reicht es jetzt. Sie haben bundesweit zu einem Aktionstag aufgerufen. Anton Rauch berichtet darüber, wie sich der in Bayern auswirkt.
2: Zum Teil bleiben die Rathäuser geschlossen, etwa in Schwaben. Banner und Infoschilder machen auf die Finanznot der bayerischen Kommunen aufmerksam. Für freiwillige Leistungen haben die Städte und Gemeinden keine Spielräume mehr. Sie müssen auf viele dringende Investitionen verzichten, zum Beispiel Bäder und Bibliotheken schließen. Der Bayerische Städtetag spricht von einer bedrohlichen Schieflage und einem Schuldenstand von insgesamt rund 21 Milliarden Euro bei allen bayerischen Kommunen zusammen. Steigenden Ausgaben für Personal, Bau und vor allem Soziales stehen zum Teil eingebrochene Gewerbesteuereinnahmen gegenüber. Etwa in Ingolstadt, wo die Regierung von Oberbayern den Haushalt für 2026 nicht genehmigt hat. Allein in diesem Jahr fehlen 60 Millionen Euro im Ingolstädter Haushalt. Der Würzburger Landrat Thomas Ebert sagte, dass die Kommunen das Fundament des Staates seien. In Schulen, Krankenhäusern oder im öffentlichen Nahverkehr erlebten die Menschen, ob Staat und Politik funktionieren. Nach Angaben des Landkreises steigen vor allem die Ausgaben für Jugend- und Familienhilfe, Migration und Gesundheitsversorgung. Alle Aufgaben, die der Bund und der Freistaat den Kommunen übertragen, müssten sie auch dauerhaft und ausreichend gegenfinanzieren, sagte der Vorsitzende des Bayerischen Städtetags, Markus Pannermeier. Sonst, so der Straubinger Oberbürgermeister, rutschen die Städte und Gemeinden weiter ins Defizit.
0: Wenn Firmen und Betriebe vererbt werden, dann kann die fällige Erbschaftssteuer existenzgefährdend werden. Für solche und andere Fälle gibt es Ausnahmeregelungen, zum Beispiel bei Schenkungen. In Bayern sind im vergangenen Jahr Schenkungssteuern in Milliardenhöhe erlassen worden. Die SPD im Landtag kritisiert das scharf. Arne Wilsdorf berichtet.
3: Bei Schenkungen von großen Vermögen haben die bayerischen Finanzämter im vergangenen Jahr Steuern in Höhe von fast 2,4 Milliarden Euro erlassen. Das geht aus einer Antwort des Finanzministeriums auf eine SPD-Anfrage hervor, die dem BR vorliegt. Die erlassenen Schenkungssteuern für Vermögen von mehr als 26 Millionen Euro stiegen damit auf den mit Abstand höchsten Wert seit Einführung der Verschonungsregeln für Erbschaften und Schenkungen vor 10 Jahren. Der SPD-Landtagsabgeordnete und Wirtschaftssprecher Florian von Brunn kritisiert:
4: Ich habe meinen Augen nicht getraut. Ich finde das unglaublich ungerecht, weil normale Menschen müssen ihre Steuer bis auf den letzten Cent bezahlen. Und deswegen muss es jetzt dringend geändert werden. Es kann so nicht bleiben.
3: Superreiche rechneten sich bei Schenkungen gezielt arm, um sich die Steuer erlassen zu lassen. Von Brunn fordert von der CSU deshalb, ihren Widerstand im Bund gegen eine Reform der Verschonungsregeln aufzugeben. Das CSU-geführte Bayerische Finanzministerium entgegnet, es gehe bei der Verschonungsregel nicht um die Entlastung von Superreichen, sondern um die Sicherung von Arbeitsplätzen und den Erhalt der familiengeführten Unternehmenslandschaft in Deutschland.
0: Die von der Bundesregierung eingesetzte Rentenkommission hat 30 Empfehlungen zur Zukunft der Altersvorsorge erarbeitet. Sie sollen morgen vorgestellt werden. Zum Teil wurden sie aber schon am Wochenende bekannt und seither läuft die Diskussion. Im Zentrum stehen die schrittweise Anhebung des Renteneintrittsalters, gekoppelt an die Lebenserwartung. Außerdem die Abschaffung der abschlagsfreien Rente mit 63 sowie die Einführung einer neuen kapitalgedeckten Zusatzrente. Mit in der Rentenkommission saß auch Annika Klose von der SPD und sie hat die Vorschläge verteidigt. Anne-Kathrin Mellmann berichtet.
5: Nicht jede Maßnahme wird alle glücklich machen, das sagt Annika Klose, SPD-Mitglied in der Rentenkommission. Es sei dem Gremium darum gegangen, sicherzustellen, dass die Rente den Lebensstandard für niedrige und mittlere Einkommen gewährleistet und zugleich nachhaltig finanziert ist. Klose sagte im Morgenmagazin, man solle sich die Vorschläge zur Rente in Gänze anschauen, wenn die Kommission sie morgen übergibt. Es sei kein Menü, wo sich die Leute einzelne Punkte rausnehmen. Enthalten sind unter anderem Vorschläge zum späteren Renteneintrittsalter, gekoppelt an die durchschnittliche Lebenserwartung. Außerdem soll die abschlagsfreie Rente mit 63 wegfallen. Gitta Connemann, CDU-Staatssekretärin im Bundeswirtschaftsministerium, sprach im Morgenmagazin von sehr guten Signalen dafür, dass sich die Bundesregierung noch vor der Sommerpause auf ein Konzept einigt. Wörtlich, wir wissen, dass etwas geschehen muss. Anscheinend habe es in der Rentenkommission einen Gesamtkonsens über die Vorschläge gegeben. Das Gremium besteht mehrheitlich aus Wissenschaftlern und nur drei Politikern von SPD, CDU und CSU.
0: Zum ersten Mal soll ein Bundeswehrverband dauerhaft im Ausland stationiert werden. Bis nächstes Jahr werden fast 5000 Bundeswehrsoldatinnen und Soldaten nach Litauen verlegt. Eine Reaktion auf die Bedrohung durch Russland. Etwa ein Drittel ist schon dort und heute nimmt die Panzerbrigade an einer NATO-Übung teil. Dazu reist auch Bundesverteidigungsminister Boris Pistorius an. Aus Berlin Benjamin Großkopf.
6: Freedom Shield, also Schild der Freiheit, so heißt die große Übung. Der Truppenübungsplatz Pabrade liegt unweit der Grenze zu Belarus. Das Land gilt als enger Verbündeter Russlands. Deswegen darf die Übung auch als Zeichen an Moskau verstanden werden. Trainiert werden soll unter anderem der Kampf mit und gegen Drohnen. Mehr als 300 davon sind im Einsatz. Im Verbund mit herkömmlichen Waffensystemen wie Panzern soll möglichst realistisch werden, wie ein Gefecht an der NATO-Ostflanke aussehen könnte. Das Kommando hat die neue Litauen-Brigade der Bundeswehr. Sie wird gerade aufgebaut, soll bis Ende kommenden Jahres fast 5000 Soldatinnen und Soldaten umfassen, die sich freiwillig dauerhaft in Litauen stationieren lassen. Dass das funktioniert, daran gibt es allerdings Zweifel. Das Prinzip der Freiwilligkeit hat vor allem Verteidigungsminister Pistorius immer betont. Im ARD-Bericht aus Berlin sagt der SPD-Politiker jetzt aber auch, teilweise wären Verpflichtungen denkbar, vor allem in hochspezialisierten Truppenteilen.
0: In Luzern in der Schweiz laufen seit gestern die Verhandlungen über das Abkommen zwischen den USA und dem Iran, um den Krieg zu beenden. 60 Tage hat man sich Zeit gegeben, um eine finale Vereinbarung zu treffen. Das ist nicht viel, wenn man sich anschaut, was alles zu klären ist. Wie geht's weiter mit dem iranischen Atomprogramm? Was passiert in der Seehandelsstraße von Hormus? Wie sieht eine Lösung für die vom Iran unterstützte Hisbollah im Libanon aus? US-Vizepräsident J.D. Vance war in Luzern, ebenso eine Delegation des Iran. Vermittler sind Katar und Pakistan. Unsere Schweiz-Korrespondentin Katrin Hondl beobachtet die Verhandlungen dort und mit ihr habe ich heute früh gesprochen. Von einer positiven und konstruktiven Atmosphäre war die Rede. Wie ist es denn bisher gelaufen bei den Verhandlungen? Also haben da die Delegationen direkt miteinander gesprochen oder läuft das alles über die Vermittler?
7: Die haben auch direkt miteinander gesprochen und es ist jetzt so, das ging bis tief in die Nacht und jetzt ist es so, dass die Verhandlungen auf höchster politischer Ebene nun zu Ende sind. Es hieß aus Kreisen der US-Delegation zuerst sogar, es würde noch bis zum Morgen weitergehen, aber dann haben eben Katar und Pakistan, die ja hier als Vermittler auftreten, eine Erklärung veröffentlicht, dass diese erste Gesprächsrunde auf höchster Ebene nun vorbei ist und dass es, ja, Zitat, ermutigende Ergebnisse gäbe. Konkret genannt werden da vor allem zwei Dinge. Die USA und der Iran hätten sich jetzt auf einen Gesprächskanal geeinigt, heißt es da, der künftig, Zitat, Zwischenfälle und Kommunikationspannen in Bezug auf die Straße von Hormuz verhindern soll und eben die sichere Schifffahrt in dieser Meerenge ermöglichen soll. Da hat es ja seit Samstag ziemlich viel verwirrende Aussagen gegeben von beiden Seiten. Also das Regime in Teheran hatte die Straße von Hormuz ja für wieder gesperrt erklärt. Das US-Militär wiederum hat gesagt, nichts da, die Schiffe kommen weiter durch. Also da will man nun offenbar künftig klarer kommunizieren. Und auch zum anderen großen Streitpunkt, vielleicht das noch schnell, dem Libanon gibt es laut den Vermittlern Fortschritte. Da sei vereinbart worden, zusammen mit dem Libanon eine Art Konfliktlösungsstelle einzurichten, damit da eben ein Ende der Militäroperationen erreicht wird.
0: Okay, dann bleiben wir gleich mal beim Libanon, weil dass der Iran und die USA ein Ende der Kämpfe auch im Libanon erreichen wollen, darauf hat man sich also geeinigt. Aber Israel, der dritte Kriegspartner, ist ja in die Verhandlungen gar nicht eingebunden. Wie soll das also funktionieren, selbst wenn man da jetzt vielleicht eine kommunikative Ebene gefunden hat?
7: Ja, das bleibt die große Frage. Israel ist hier ganz klar der Elefant im Raum. Und ja, es geht ja bei den Gesprächen darum, diese Absichtserklärung, die die Präsidenten der USA und des Iran letzte Woche unterschrieben haben, also dieses sogenannte Memorandum of Understanding, mit dem der Krieg zwischen USA und Iran beendet werden soll, in die Tat umzusetzen. Und dass Israel da auch eine wichtige Rolle spielt, sehen wir natürlich im Libanon. Die Absichtserklärung fordert auch im Libanon eine Waffenruhe. Und ja, da müssen wir jetzt sehen. Es ist also, denke ich mal, absolut unklar, ob die Amerikaner diese Waffenruhe im Libanon liefern können. Für Israel ist der Kampf gegen die Hisbollah im Libanon ja tatsächlich existenziell.
0: Jetzt wurden die Gespräche ja auch so ein kleines bisschen, muss man schon sagen, torpediert von US-Präsident Trump und seinen Einlassungen, der über Social Media dem Iran nochmal drohte. Daraufhin verließ die iranische Delegation kurz mal die Verhandlungen. Was war denn da genau los?
7: Ja, so ganz genau kann ich das auch nicht nachvollziehen. Also das war vielleicht auch zum Teil Propaganda aus dem Iran. Diese Behauptung, die Iraner hätten da aus Protest den Raum verlassen. Ich hatte Kontakt mit dem Sprecher der Delegation von Katar und der hat gesagt, das stimme nicht, dass die Iraner da aus Protest den Raum verlassen hatten. Dass sie ihn verlassen haben, das stimmt. Es hieß dann auch zu Beratungen. Wer weiß, klar ist auf jeden Fall und das wissen wir nun sicher, die Verhandlungen sind weitergegangen und zwar wirklich bis spät in die Nacht.
0: Informationen von Katrin Hondl in der Schweiz, derzeit in Luzern, zu den Verhandlungen zwischen den USA und dem Iran. Inmitten von schweren Unruhen, dem Kampf gegen die Drogenkartelle und einer angespannten Sicherheitslage hat Kolumbien einen neuen Präsidenten gewählt. In der Stichwahl hat sich der Kandidat des rechten Lagers, Abelardo de la Estrella, mit sehr knappem Vorsprung vor seinem linken Rivalen Iván Cepeda durchgesetzt. Mit nur 250.000 Stimmen mehr. Die Regierung lässt das Ergebnis aber erst noch prüfen. Jenny Barke.
8: Rund 400.000 Wähler gaben bei der Stichwahl leere Stimmzettel ab, was als Protestwahl gewertet wird. Die Prüfung der verbleibenden Stimmen kann einige Tage dauern. Abelardo de la Estrella setzt auf einen harten Kurs gegen Guerillas und das organisierte Verbrechen. Unterstützt wird der Rechtsaußenkandidat von US-Präsident Donald Trump, der die Kolumbianer zu seiner Wahl aufrief und den Sieg als wichtig für die Beziehung der USA und Kolumbien bezeichnete. Der aktuell auf dem zweiten Platz liegende Kandidat Iván Cepeda ist Parteifreund des scheidenden Präsidenten Gustavo Petro und will an dessen Kurs des Dialogs mit bewaffneten Gruppen festhalten und dessen Sozialpolitik zugunsten ärmerer Bevölkerungsschichten fortführen. Kolumbien gilt als stark polarisiert. Die Wahl fand inmitten der schlimmsten Gewaltwelle seit Jahren statt. Kritiker machten Petro und seine Regierung für die zunehmende Gewalt verantwortlich. Mehr als 41 Millionen Kolumbianer waren zur Wahl aufgerufen. Gustavo Petro durfte nicht wieder antreten.
0: In Sydney haben Drogenfahnder eine riesige Menge Kokain sichergestellt. 2,7 Tonnen, so viel wie nie zuvor in Australien. Der Wert beläuft sich auf eine halbe Milliarde Euro. Einen vergleichbaren Drogenfund gab es auf dem Kontinent 2023, als neuseeländische Behörden 3,2 Tonnen Kokain beschlagnahmten. Zum aktuellen Fall in Sydney berichtet Jennifer Johnston.
9: Das Kokain war in geheimen unterirdischen Bunkern in einem Vorort von Sydney versteckt. Laut der Bundespolizei habe die Menge etwa 3 Millionen Einzeldeals entsprochen. Der Einsatz ist Teil größerer Ermittlungen gegen ein internationales Drogennetzwerk. Mit dem jetzigen Fund wurden bereits mehr als 3 Tonnen Drogen aus dem Verkehr gezogen. Australien gilt wegen der vergleichsweise sehr hohen Kokainpreise als besonders lukrativer Absatzmarkt für internationale Drogenschmuggler. Das Kokain lagerte in Kunststoffbehältern, die unter falschen Böden von Schiffscontainern versteckt waren. Den festgenommenen Verdächtigen droht lebenslange Haft.
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0: Es ist 21:15.
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0: Inka Kübel mit den Nachrichten.
13: Kommunen schlagen Alarm wegen ihrer Finanzlage. Bei einem bundesweiten Aktionstag wollen sie vor weiteren Belastungen und Handlungsunfähigkeit warnen. Auch zahlreiche bayerische Städte und Gemeinden beteiligen sich. Die Kommunen im Freistaat sind mit 21 Milliarden Euro verschuldet. Viele müssen deshalb auf Investitionen verzichten. Bayerische Finanzämter erlassen Schenkungssteuer in Rekordhöhe. Laut einer SPD-Anfrage sind im vergangenen Jahr bei großen Vermögen fast 2,4 Milliarden Euro nicht eingetrieben worden, dreimal so viel wie 2024. Der SPD-Politiker von Brunn nennt das ungerecht und verlangt eine Reform der seit 10 Jahren geltenden Verschonungsregeln. Aus Sicht des Finanzministeriums sichert die Steuerentlastung Arbeitsplätze. Sozialpartner kommen überraschend erneut ins Kanzleramt. 2 Wochen nach einem ersten Treffen ist nach Informationen des ARD-Hauptstadtstudios heute ein weiterer Termin mit Vertretern von Wirtschaft und Gewerkschaften anberaumt. Dabei geht es vermutlich um die Pläne für eine Rentenreform. Die Empfehlungen einer Expertenkommission waren am Wochenende teilweise öffentlich geworden. USA und Iran richten Kommunikationskanal zur Straße von Hormus ein. Damit sollen Kommunikationspannen verhindert und eine sichere Handelsschifffahrt in der Meerenge ermöglicht werden. Das ist das Ergebnis

0: Dann sonnig und sehr warm bei 29 bis 36 Grad. Später Schauer und Gewitter möglich.
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2: Am Mikrofon Iris Hertle. Wie sind die Menschen in Deutschland unterwegs? Darauf haben mehr als 400.000 Befragte geantwortet für eine große Mobilitätsstudie. Der bayerische Verkehrsminister Bernreiter stellt in diesen Minuten die Ergebnisse für den Freistaat vor. Die Tendenz, es gibt insgesamt mehr Pkw, Autofahrten sind vor allem auf dem Land unverzichtbar, aber es werden auch mehr Busse und Bahnen genutzt. Einzelheiten von Anton Rauch.
3: Was den öffentlichen Verkehr anlangt, ist die Nutzung vor allem in den Ballungsräumen gestiegen. Die öffentlichen Verkehrsmittel verzeichnen einen Fahrgastzuwachs. Es fahren inzwischen mehr Menschen öffentlich als in der Vor-Corona-Zeit. Dabei spielen das Deutschland-Ticket und gestiegene Spritpreise eine große Rolle. Es gibt auch deutlich mehr Fahrräder als 2019. Vor allem die Zahl der Pedelecs und E-Bikes hat stark zugenommen. Die Zahl der Wege und Fahrten insgesamt hat aber abgenommen, auch weil deutlich mehr Beschäftigte im Homeoffice arbeiten.
2: Das erste Modell wurde bereits 2023 ausgeliefert. Heute Vormittag wird der letzte von den 8 bestellten Polizeihubschraubern übergeben. im Donauwörther Airbus Helikopterswerk. Mit dabei sind Ministerpräsident Söder und Innenminister Herrmann. Judith Zacher berichtet.
4: Wie Airbus Helikopters mitteilt, handelt es sich bei diesem Hubschrauber des Modells H145 um einen hochmodernen Hubschrauber, der weltweit im Einsatz ist. In der Luftrettung, bei der Polizei oder in der H145M-Version auch bei militärischen Einsätzen. Die seit 2023 ausgelieferten Hubschrauber wurden bereits zu Trainingszwecken genutzt und waren auch schon im Einsatz, etwa bei der Bekämpfung des Brands am Saudeselkopf Anfang Mai. Laut Airbus sind diese neuen Hubschrauber deutlich leistungsfähiger als die bisherigen 8 Polizeihubschrauber der 3-Tonnen-Klasse vom Typ EC-135. Mit der Auslieferung heute ist die 145 Millionen Euro Bestellung des bayerischen Innenministeriums abgeschlossen.
2: An den bayerischen Seen war am Wochenende Hochbetrieb. Mehrmals mussten auch Wasserwacht und die LRG ausrücken. Nicht immer hatten die Rettungseinsätze ein glückliches Ende, wie der am Schliersee. Polizeireporter Frank Jordan.
5: Ein 22-jähriger Pole ist am Sonntag im nördlichen Teil des Tegernsees untergegangen. Ein Taucher entdeckte ihn in 8 Metern Tiefe. Wiederbelebungsversuche blieben erfolglos. Warum der Mann gestorben ist, wird nun von der Polizei untersucht. Ein 83-jähriger Münchner löste am Samstagnachmittag einen größeren Rettungseinsatz am Schliersee aus. Er war zur Insel Wörth geschwommen, kam aber nach dem Rückweg nicht am vereinbarten Treffpunkt am Festland an. Rund 60 Einsatzkräfte suchten mit Unterstützung eines Hubschraubers nach dem Vermissten. Der Sohn entdeckte seinen Vater nach etwa einer Stunde am gegenüberliegenden Seeufer. Der 83-Jährige war leicht erschöpft, aber unverletzt. Er erklärte, dass er von der Insel aus in die falsche Richtung zurückgeschwommen sei.
2: Weitere Meldungen aus dem Freistaat gibt's auch auf BR24, im Netz und in der App.
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6: In Deutschland kann sich fast jeder und jede als Mental Coach bezeichnen oder als Life- oder Business Coach, unabhängig von Ausbildung oder Qualifikation. Die Zahl selbsternannter Coaches, Gurus und Mindset-Experten im Netz wächst seit Jahren deutlich. In den vergangenen Monaten gab es zum Beispiel mehrere öffentliche Warnungen zu Markus Streins und seiner Liberator Academy. Die österreichische Bundesstelle für Sektenfragen stuft Streins als sehr gefährlich ein. Welche Mechanismen machen uns anfällig für selbsternannte Life-Coaches und für Manipulationen? Dazu gibt es jetzt eine spannende neue BR-Doku. Norbert Kunze.
7: Im ersten Moment war ich total abgestoßen und dann kam aber eine Faszination hinzu.
8: Eva, Künstlerin aus München, spricht über die Liberator Academy, eine Coaching-Plattform, die Menschen Hilfe verspricht, Bewusstseinserweiterung, Energiesteuerung, finanzielle Unabhängigkeit. Die Journalistin Christiane Havranek ordnet das Angebot ein.
9: Man findet sie online auch unter dem Label Changing Life Academy. Und an der Spitze von diesen beiden Academies steht Markus Streins aus Österreich. Der ist 38 Jahre alt und der ist ein selbst selbsternannter Life-Coach.
8: Kritiker drücken es drastischer aus. Guru, Sektenführer, Frauenhasser. Und so berichten auch Betroffene wie Eva in dieser Dokumentation über manipulatives Coaching.
7: Er sagt, Frauen sind von Natur aus besessen, also haben Dämonen in sich, von denen sie befreit werden müssen. Wenn

0: es sein muss, muss eben auch Gewalt angewendet werden.
1: Wer sich im Internet umschaut, auf sozialen Medien unterwegs ist, wird den Videos zahlreicher Optimierungs- oder Life-Coaches begegnet sein. Via TikTok oder Instagram fischen sie für ihr lukratives Geschäft. Wer fühlt sich angesprochen? Dazu die Kriminalpsychologin Lydia Bennecke.
0: Viele Menschen glauben, dass nur naive Menschen auf Manipulationen reinfallen würden. Und genau hier liegt ein ganz großer Fehler. Denn Manipulation nutzt ganz typische Funktion unseres Gehirns, über die sich die meisten Menschen aber gar nicht im Klaren sind. Deswegen können Menschen gar nicht erahnen, dass sie selbst, unabhängig von ihrer Bildung und von ihrer Lebenserfahrung, sehr stark manipuliert werden können.
1: Wie funktioniert diese Manipulation? Welche Methoden werden angewandt? Und wer ist aus welchen Gründen anfällig? Nochmal Christiane Havranek.
2: Menschen, die an solche Gurus geraten, die erhoffen sich davon wirklich so eine Art Rettung oftmals, weil es eben heißt, diese Guru-Figur, die hat magische Kräfte, die kann dich heilen.
1: In dieser Doku kommen Betroffene ebenso zu Wort wie Psychologen, Kriminologen, eine Sektenbeauftragte. Denn die Strukturen sind sektenähnlich. Davon berichtet auch Annika.
3: Es hat damit angefangen, dass ich gemerkt habe, dass mein Kind wie abwesend war. Traurig, dann verwirrt und dann auch schnell aggressiv. Es hat von der neuen Gruppe erzählt, meinte, es fühlt sich dort aufgehoben. Und dann wurde es aber immer schlimmer. Mein Kind war wie fanatisch, meinte, es hat den richtigen Weg gefunden und war dann innerhalb von ein paar Tagen einfach weg.
1: Die Mechanismen gleichen sich, Muster sind erkennbar. Die Betroffenen werden überredet, Kontakte abzubrechen und sich zu isolieren. Künstliche Krisen werden erzeugt, permanentes Gaslighting macht die Teilnehmer gefügig. Und wenn das nicht klappt, kommt Gewalt ins Spiel.
2: Sein Mittel ist dabei, Frauen zu schlagen, zu würgen. Es soll auch zu Vergewaltigungen gekommen sein, aber eben mit diesem Ansatz, das sei eine Art Therapie.
4: Manipulation, wenn Coaching zur Gefahr wird. Norbert Kunze war das. 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
4: Wolfgang Amadeus Mozart, einer der begabtesten Musiker der Geschichte. Seine Werke sind weltberühmt. Eine kleine Nachtmusik, die Zauberflöte oder die Hochzeit des Figaro sind nur drei Werke aus seinem umfassenden musikalischen Erbe mit über 600 Kompositionen. Und vor einigen Tagen dann das. Frankreichs Nationalbibliothek hat in ihren Beständen ein bisher unbekanntes Mozart-Manuskript entdeckt. Experten bezeichnen es schon als Sensationsfund. Gestern wurde die Musik in Paris dann uraufgeführt. Eindrücke von Kai Rienecker.
6: Es war ein eher ungewöhnlicher Ort für eine Uraufführung eines Mozart-Stückes, der ovale Saal der französischen Nationalbibliothek, in der sich tausende von Büchern in Regalen bis an die 18 Meter hohe Decke stapeln. Und zwei Menschen waren ganz besonders aufgeregt, Flötistin Mathilde Calderini und Harfenist Nicolas Thuyez vom Orchestre Philharmonique de Radio France.
7: Wir müssen es dem Publikum korrekt darbieten. Ich denke lieber nicht dran. Ich bin total einverstanden. Es ist sehr bewegend und gleichzeitig aufregend. Normalerweise spielen wir Mozart-Stücke, die wir kennen. Aber das hier ist wirklich besonders. Und ich denke, wir werden uns das ganze Leben an diesen Moment erinnern. Rund 200 handverlesene Gäste aus dem Kultur- und Musikbereich waren bei der Weltpremiere der 7 kurzen Stücke für Flöte und Harfe in Paris dabei. Neben der französischen Kulturministerin saß in der ersten Reihe auch die Chefin der Europäischen Zentralbank, Christine Lagarde. Direkt neben ihnen unter einer Glasvitrine das Kladdeheft mit den Noten, die nach fast 250 Jahren nun erstmals in der Öffentlichkeit zum Klingen gebracht wurden. Eine Suite von insgesamt 7 kurzen Stücken wurde gespielt, Gesamtzeit ca. 20 Minuten. Sie stammen aus dem Übungsheft, das nun neu in der französischen Nationalbibliothek aufgetaucht ist. Insgesamt sind es sogar noch einige Stücke mehr, aber ohne Zuordnung zu Instrumenten. Die Noten stammen aus dem Jahr 1778, als Mozart sich in Paris aufhielt und einer französischen Harfenistin aus einer adligen Musikerfamilie das Komponieren beibringen wollte. Das kleine, unscheinbare Papierheft war während der französischen Revolution beschlagnahmt worden und gelangte so später in den Besitz der französischen Nationalbibliothek. Dort schlummerte es seitdem im Archiv, bis es im Februar in die Hände von François-Pierre Goy fiel. Er ist Konservator in der Musikabteilung der Nationalbibliothek. Der 66-Jährige war der heimliche Star der Mozart-Uraufführung in Paris. Das war im Rahmen einer Arbeit, die ich mir noch vor meinem Ruhestand vorgenommen hatte. Es gab da rund 20 anonyme Manuskripte aus dem 17. und 18. Jahrhundert, die ich als potenziell interessant eingestuft hatte. Je weiter der Konservator in den 44 Seiten des kleinen Notenheftes blätterte, desto bekannter kamen ihm einige Zeichen vor. Das erste, was mir aufgefallen war, waren die Systemklammern, die unten durch zwei Schrägstriche gekreuzt wurden. Das sei ungewöhnlich gewesen. Der erfahrene Musikarchivar erinnerte sich, das bei Mozart bereits gesehen zu haben. Dann verglich er das Notenheftchen mit anderen Partituren und die Ähnlichkeiten wurden offensichtlich. Schließlich wurde das Mozarteum in Salzburg kontaktiert. Auch hier war das Urteil der Experten eindeutig. Es handelt sich um ein Original aus der Hand von Wolfgang Amadeus Mozart.
8: Je trouve que la bibliothèque me fait un très beau cadeau pour ma retraite.
7: Da hat mir die Bibliothek ein sehr schönes Geschenk zu meinem Ruhestand gemacht, sagt der bescheiden auftretende François-Pierre Goy. Mindestens genauso groß ist das Geschenk, das der Konservator damit der französischen Nationalbibliothek und allen Mozart-Interessierten gemacht hat. Die Verantwortlichen betonten in Paris, dass die Noten nun so schnell wie möglich auch der Öffentlichkeit zugänglich gemacht werden sollen.
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4: A3 Nürnberg Richtung Würzburg zwischen Kitzingen-Schwarzach und dem Kreuz Bibelried 3 Kilometer Stau. A8 Salzburg Richtung München zwischen Neukirchen und Siegsdorf West 3 Kilometer Stau. Dann weiter Richtung München zwischen Aachen-Mühle und Rosenheim 2 Kilometer Stau. Die A93 Rosenheim Richtung Kiefersfelden zwischen Reichenhardt und Oberaudorf 5 Kilometer Stau. Und die B17 Landsberg Richtung Augsburg ist zwischen Oberottmarshausen und Königsbrunn Nord nach einem Unfall gesperrt 3 Kilometer Stau. Kurz noch zum Wetter in Bayern. Es wird wieder heiß heute, 29 bis 36 Grad. Am Nachmittag bilden sich wieder Schauer und Hitzegewitter. Da ist auch Starkregen mit dabei. Die Aussichten, morgen geht es dann genauso weiter. Erst viel Sonne, dann Hitze und Gewitter. Und die Tageshöchstwerte steigen noch. Am Mittwoch 31 bis 38 Grad. Dann werden aber die Gewitter etwas weniger.

0: Es ist jetzt 10.30 Uhr.
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0: Es ist Montag, der 22. Juni. Am Mikrofon ist Julia Walter. Und um diese Themen geht's in den nächsten Minuten. Die Städte und Kommunen stehen finanziell gar nicht gut da und sie vermissen offenbar die Unterstützung von Bund und Ländern. Wie sie die jetzt einfordern wollen, dazu gleich mehr. Bayern hat im letzten Jahr Superreichen, wie die SPD sie nennt, so viel Schenkungssteuer erlassen wie noch nie zuvor. Es geht um Milliarden. Und wir blicken auf die Verhandlungen um ein mögliches Ende des Irankriegs und die Hoffnungen und Schwierigkeiten dabei. Die Kommunen in Deutschland sind finanziell am Limit. Darauf wollen Städte, Landkreise und Gemeinden aufmerksam machen und Bund und Länder aufrufen, etwas dagegen zu tun. Deshalb haben der Deutsche Städtetag, der Deutsche Landkreistag und der Deutsche Städte- und Gemeindebund zum Aktionstag aufgerufen. Zum einen sind etliche Einnahmen durch Gewerbesteuern eingebrochen, zum anderen beklagen Städte und Gemeinden, dass Bund und Länder ihnen immer weitere zusätzliche Aufgaben übertragen. Wie Anton Rauch berichtet, ist das jetzt auch in Bayern zu spüren.
2: Zum Teil bleiben die Rathäuser geschlossen, etwa in Schwaben. Banner und Infoschilder machen auf die Finanznot der bayerischen Kommunen aufmerksam. Für freiwillige Leistungen haben die Städte und Gemeinden keine Spielräume mehr. Sie müssen auf viele dringende Investitionen verzichten, zum Beispiel Bäder und Bibliotheken schließen. Der Bayerische Städtetag spricht von einer bedrohlichen Schieflage und einem Schuldenstand von insgesamt rund 21 Milliarden Euro bei allen bayerischen Kommunen zusammen. Steigenden Ausgaben für Personal, Bau und vor allem Soziales stehen zum Teil eingebrochene Gewerbesteuereinnahmen gegenüber. Etwa in Ingolstadt, wo die Regierung von Oberbayern den Haushalt für 2026 nicht genehmigt hat. Allein in diesem Jahr fehlen 60 Millionen Euro im Ingolstädter Haushalt. Der Würzburger Landrat Thomas Ebert sagte, dass die Kommunen das Fundament des Staates seien. In Schulen, Krankenhäusern oder im öffentlichen Nahverkehr erlebten die Menschen, ob Staat und Politik funktionieren. Nach Angaben des Landkreises steigen vor allem die Ausgaben für Jugend- und Familienhilfe, Migration und Gesundheitsversorgung. Alle Aufgaben, die der Bund und der Freistaat den Kommunen übertragen, müssten sie auch dauerhaft und ausreichend gegenfinanzieren, sagte der Vorsitzende des Bayerischen Städtetags, Markus Pannermeier. Sonst, so der Straubinger Oberbürgermeister, rutschen die Städte und Gemeinden weiter ins Defizit.
0: Wer in Deutschland Vermögen geschenkt bekommt, muss darauf eine Steuer zahlen. In Bayern sind im letzten Jahr aber offenbar immer wieder Ausnahmen gemacht worden. Wenn es dabei um mehr als 26 Millionen Euro geht, kann die Steuer wegen Bedürftigkeit teilweise oder ganz wegfallen. Zum Beispiel um einen Betrieb und dort die Arbeitsplätze zu schonen. 2025 wurden, das kritisiert die Opposition in Bayern, Superreichen Milliarden an Schenkungssteuer erlassen. Arne Wilsdorf mit Einzelheiten.
3: Bei Schenkungen von großen Vermögen haben die bayerischen Finanzämter im vergangenen Jahr Steuern in Höhe von fast 2,4 Milliarden Euro erlassen. Das geht aus einer Antwort des Finanzministeriums auf eine SPD-Anfrage hervor, die dem BR vorliegt. Die erlassenen Schenkungssteuern für Vermögen von mehr als 26 Millionen Euro stiegen damit auf den mit Abstand höchsten Wert seit Einführung der Verschonungsregeln für Erbschaften und Schenkungen vor 10 Jahren. Der SPD-Landtagsabgeordnete und Wirtschaftssprecher Florian von Brunn kritisiert:
4: Ich habe meinen Augen nicht getraut. Ich finde das unglaublich ungerecht, weil normale Menschen müssen ihre Steuer bis auf den letzten Cent bezahlen. Und deswegen muss es jetzt dringend geändert werden. Es kann so nicht bleiben.
3: Superreiche rechneten sich bei Schenkungen gezielt arm, um sich die Steuer erlassen zu lassen. Von Brunn fordert von der CSU deshalb, ihren Widerstand im Bund gegen eine Reform der Verschonungsregeln aufzugeben. Das CSU-geführte Bayerische Finanzministerium entgegnet, es gehe bei der Verschonungsregel nicht um die Entlastung von Superreichen, sondern um die Sicherung von Arbeitsplätzen und den Erhalt der familiengeführten Unternehmenslandschaft in Deutschland.
0: Vor einigen Tagen hat sich die schwarz-rote Regierung unter Kanzler Merz mit den Gewerkschaften und Arbeitgebern getroffen. Dabei ging es um all die Reformen, die sich die Koalition so vorgenommen hat. Und es gab die Ankündigung, man werde die Gespräche zu einzelnen Themen fortsetzen. Offenbar ist es jetzt soweit, denn schon heute soll es wieder ein Treffen mit den Sozialpartnern geben, und zwar am Nachmittag, wie unserem Hauptstadtstudio bestätigt wurde. Aus Berlin berichtet Bianca Schwarz.
5: Erst vor knapp 2 Wochen haben sich Vertreter der Bundesregierung getroffen mit den Gewerkschaften und den Arbeitgebern. Eigentlich sollte das ein einmaliges Treffen bleiben, aber schon unmittelbar danach hat die Bundesregierung bekannt gegeben, dass weitere Gespräche folgen sollen. Dass das nun so schnell passiert, ist durchaus überraschend. Ein Grund könnte sein, dass am Wochenende erste Details der geplanten Rentenreform nach außen gedrungen sind. Eigentlich sollte die eigens eingesetzte Rentenkommission erst am morgigen Dienstag ihre Vorschläge der Bundesregierung übergeben. Beim letzten Sozialpartnertreffen vor knapp 2 Wochen waren auf Seiten der Arbeitgeber, der Arbeitgeberverband BDA, der Industrieverband BDI und die Industrie- und Handelskammer dabei. Für die Gewerkschaften saßen der Deutsche Gewerkschaftsbund DGB, Verdi und die IG Bergbau Chemie und Energie am Tisch. Ob es auch heute bei denselben Gesprächspartnern bleibt, ist derzeit offen. Auch ob konkrete Vereinbarungen getroffen werden könnten, ist nicht bekannt. Das Treffen soll am Nachmittag stattfinden.
6: Die Rentenkommission will morgen offiziell ihre Vorschläge zur künftigen Altersvorsorge präsentieren. Was am Wochenende schon durchgesickert ist, stößt auf Lob, aber auch auf heftige Kritik. Zum Beispiel bei den Gewerkschaften. Die sind dagegen, das Renteneintrittsalter in den kommenden Jahrzehnten schrittweise anzuheben. Eine, die in der Rentenkommission sitzt, ist Annika Klose, SPD-Bundestagsabgeordnete und Fraktionssprecherin für Arbeit und Soziales. Sie ging im Morgenmagazin von ARD und ZDF auf die Kritik an den Vorschlägen ein.
7: Am Ende ist es natürlich so, dass nicht jede Maßnahme jetzt alle glücklich machen wird, die da vorgeschlagen werden. Ich würde mir wünschen, dass man sich trotzdem das Gesamtkonzept dann mal anschaut, wenn es dann morgen vorgelegt wird und eben dann bewertet, ob es die Anforderungen erfüllt. Nämlich eben, dass alle eine höhere Rente haben, als das zum geltenden Recht der Fall wäre. Und ich würde sagen, die Vorschläge in ihrer Gesamtheit liefern das. Ich glaube, das ist auch das, was die Leute von uns erwarten, dass wir ihnen Perspektiven aufzeigen, wie trotz der Demografie, trotz der älter werdenden Gesellschaft Möglichkeiten da sind, dass man am Ende eine lebensstandardsichernde Rente hat. Und das ist aktuell nicht der Fall.
6: Gitta Kornemann von der CDU, aktuell parlamentarische Staatssekretärin im Bundeswirtschaftsministerium, glaubt auch, dass das Maßnahmenpaket im Wesentlichen so von der Koalition beschlossen wird. Die Fachleute in der Kommission hätten sich darauf verständigt, was getan werden muss, damit die Rente sicher bleibt.
8: Und es scheint einen Gesamtkonsens zu geben. Und dieses gemeinsam nach vorne tragen ist dann auch ein Signal für CDU, CSU und SPD, auch für die Bundesregierung. Wir haben ein Gesamtmenü. Da werden sicherlich einzelne Bestandteile sein, die dem einen oder der anderen nicht schmecken. Aber in Gänze sollen alle davon satt werden. Und vor diesem Hintergrund bin ich erst einmal zuversichtlich.
6: CDU-Staatssekretärin Gitta Kornemann heute früh im Morgenmagazin von ARD und ZDF. Morgen wird der Bericht der Rentenkommission dann veröffentlicht. Der Start war holprig, aber die Unterhändler aus den USA und dem Iran haben eine erste Gesprächsrunde zu einem Ende des Kriegs in der Schweiz beendet und wollen weiter miteinander sprechen. Vermittler aus Katar und Pakistan haben von ermutigenden Fortschritten gesprochen. Auch um die Lage im Libanon ist es in Luzern gegangen. Da soll ein Deeskalationsmechanismus eingerichtet werden, um die Kämpfe dort zu beenden. Aber Israels Regierungschef Netanjahu schloss weiter aus, seine Truppen aus dem Libanon abzuziehen. Auf die Situation in Israel schaut unsere Korrespondentin Bettina Meyer in Tel Aviv.
9: Zum ersten Mal seit Beginn des Krieges mit dem Iran gelten in ganz Israel keine Einschränkungen mehr im öffentlichen Leben. Dafür galten zuletzt noch im Norden Israels an der Grenze zum Libanon Einschränkungen. Versammlungsverbote und Beschränkungen, die Schließung von Kindergärten und Schulen ordnet das Heimatschutzkommando der israelischen Armee im Falle von Eskalationen an, wie zuletzt mit dem Iran. Die israelische Armee bleibt dennoch in Alarmbereitschaft, kündigte Israels Generalstabschef der Armee Eyal Zamir an. Bei einem Truppenbesuch im Südlibanon sagte er, die Waffenruhe mit der Hisbollah sei brüchig. Das Militär sei bereit, Bedrohungen abzuwehren und schnell zum Angriff überzugehen, falls erforderlich. Israels Premier Netanjahu betonte erneut bei einer Rede in Jerusalem, die israelische Armee werde so lange in der sogenannten Sicherheitszone im Südlibanon bleiben, wie es nötig ist, die Bürger Israels zu schützen. Er fügte hinzu, Israel habe 90% der 150.000 Raketen und Flugkörper zerstört, die die Hisbollah gegen das Land aufgeboten habe. Zum Iran sagte Netanjahu, die Islamische Republik sei der größte Förderer des Terrorismus auf dem Planeten.
6: Schauen wir auf die Fußball-Weltmeisterschaft. Da haben Kap Verde gestern einen weiteren Punkt geholt. Schon gegen Spanien hatte das Team ja Kampfgeist bewiesen. Silke Heine mit dem WM-Update.
10: Für die größte Überraschung hat mal wieder Kap Verde gesorgt. Der Inselstaater kämpfte sich auch gegen den zweimaligen Weltmeister Uruguay ein Unentschieden und kann dank eines 2:2 sogar weiter von der K.O.-Runde träumen. Die hat Spanien jetzt fest im Blick. Die Furia Roja bescherte ihrem Trainer zum Geburtstag ein 4:0 gegen Saudi-Arabien und die Tabellenführung der Gruppe H. Ägypten grüßt in Gruppe G derzeit von ganz oben. Das Team um Stürmerstar Mo Salah hat nach einem 3:1-Erfolg gegen Neuseeland die besten Chancen aufs Weiterkommen. Auf einen Erfolg gegen Neuseeland muss im letzten Gruppenspiel auch Belgien hoffen, dessen Spiel gegen Iran torlos blieb. Am kommenden Turniertag wollen die beiden Finalisten der letzten WM die K.O.-Runde klarmachen. Weltmeister Argentinien trifft auf Ralf Rangnicks Österreicher. Frankreich bekommt es mit Außenseiter Irak zu tun. Auch Norwegen, das die französische Gruppe derzeit anführt, kann mit einem Sieg gegen Senegal das Ticket für das 16. Finale lösen. Zudem stehen sich die beiden bislang punktlosen Teams Jordanien und Algerien gegenüber. Die deutsche Mannschaft genießt heute noch einen freien Tag, blickt aber auch gespannt zur medizinischen Abteilung. Noch immer steht die Diagnose bei Nico Schlotterbeck aus. Sollte er komplett ausfallen, ist eine Nachnominierung nicht möglich.
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11: mit Christian Sachsinger. Deutschland und Frankreich sollen nach dem anvisierten Börsengang von KNDS je 40% an dem Panzerbau erhalten. Mit dieser Beteiligung werde man den langfristigen Einfluss auf ein für die europäische Sicherheits- und Verteidigungsfähigkeit strategisch bedeutendes Unternehmen sichern, erklärte Regierungssprecher Stefan Cornelius. Es gehe darum, bei KNDS auf Augenhöhe mit Frankreich zu sein. Zudem soll so die Produktion des Leopard-2-Herstellers im Land abgesichert werden. Der Haushaltsausschuss des Bundestags muss dem Einstieg noch zustimmen. Das Parlament tagt am Mittwoch zum letzten Mal vor der Sommerpause. Viele Berufstätige in Deutschland können sich einen Job im Ausland gut vorstellen. Das hat eine Umfrage des Instituts Apinio ergeben. Demnach liebäugeln 2/3 der Arbeitnehmer hierzulande mit einem solchen Schritt. Klaus-Rainer Jackisch mit den Details.
12: Besonders beliebt sind den Angaben zufolge die USA, Großbritannien und die Schweiz. Allerdings hat das Interesse an den USA in jüngster Zeit deutlich nachgelassen. Interessant ist, dass es den Befragten dabei nicht in erster Linie um bessere Karrierechancen geht. Vielmehr stehen eine höhere Lebensqualität und eine bessere Bezahlung im Mittelpunkt. Jeweils mehr als 50% der Befragten gaben diesen Beweggrund an. Auch sei für rund 40% eine geringere Steuer- und Abgabenlast mit dem Auslandswunsch verbunden, so die Autoren der Studie. Dies sei ein deutliches Zeichen der hohen Unzufriedenheit in der deutschen Bevölkerung mit den hiesigen Arbeits- und Standortbedingungen. Dadurch würden viele Talente ins Ausland abgezogen. Tatsächlich seien es vor allem die Besserverdienenden, die sich für einen Job im Ausland interessierten. Die Umfrage passt gut ins Bild zahlreicher anderer Studien mit ähnlichen Ergebnissen. Nach einer vor kurzem veröffentlichten Erhebung des Deutschen Zentrums für Integrations- und Migrationsforschung zieht jede 5. Person in Deutschland das Auswandern ernsthaft in Betracht. Auch hier geht es in erster Linie um eine Verbesserung der Lebensbedingungen und nicht um Karriere. Allerdings, es gibt auch eine hohe Rückkehrerquote. Rund 2/3 der deutschen Auswanderer kommen nach ein paar Jahren wieder zurück.
11: Leere Pflegekassen, höhere Beiträge für Kinderlose und mittendrin in dieser Krisendebatte gibt es Beschwerden über Firmen, die online schlecht gemachte Pflegekurse für Angehörige anbieten. Dazu kommt teils aggressives Telefonmarketing dieser Firmen, um die Kurse an den Mann oder die Frau zu bringen. Wiebke Nielsen hat recherchiert.
13: Ja, zumindest ist da seit einem guten halben Jahr ein Anbieter besonders hervorgestochen. So hat es uns die Verbraucherzentrale berichtet, nämlich die Website pflegeakademie24.de. Ja, und mit Telefonanrufen hat die dahinterstehende Betreiberfirma, die heißt Hello You AG aus der Schweiz, sogenannte Kaltakquise betrieben. Also, ne, das sind Werbeanrufe ohne vorherige Zustimmung und die sind ja eigentlich verboten. Und auch online häufen sich Beschwerden über diese Pflegeakademie 24. Da schreiben zum Beispiel Nutzer, sehr unseriös, nicht annehmen, aggressive Werbung oder es ist auch von Telefonterror die Rede. Es gibt auf der Seite 7 Kurse und zur inhaltlichen Qualität, da haben wir eine Ehrenamtliche gefragt, die es wissen muss. Sie hat nämlich einerseits selbst jahrelang ihren Mann gepflegt und andererseits engagiert sie sich in einer Vereinigung von Angehörigen namens Wir Pflegen. Ja, und diese Ehrenamtliche sagt, dass die Kurse dort auf der Pflegeakademie 24 Seite sehr viel Text enthalten und das ist eher wenig hilfreich.
6: Es ist 11:15.
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6: Die Nachrichten mit Inka Kübel.
9: Britischer Premier kündigt Rücktritt an. Keir Starmer zieht damit die Konsequenzen aus seinem anhaltend schlechten Umfragewerten. Der Labour-Politiker hatte seinen Rückzug schon gestern angedeutet und beugt sich damit steigendem Druck aus seiner Partei. Kommunen schlagen Alarm wegen ihrer Finanzlage. Bei einem bundesweiten Aktionstag wollen sie vor weiteren Belastungen und Handlungsunfähigkeit warnen. Auch zahlreiche bayerische Städte und Gemeinden beteiligen sich. Die Kommunen im Freistaat sind mit 21 Milliarden Euro verschuldet. Viele müssen deshalb auf Investitionen verzichten. Bayerische Finanzämter erlassen Schenkungssteuer in Rekordhöhe. Laut einer SPD-Anfrage sind im vergangenen Jahr bei großen Vermögen fast 2,4 Milliarden Euro nicht eingetrieben worden, dreimal so viel wie 2024. Der SPD-Politiker von Brunn nennt das ungerecht und verlangt eine Reform der seit 10 Jahren geltenden Verschonungsregeln. Aus Sicht des bayerischen Finanzministeriums sichert die Steuerentlastung Arbeitsplätze. Sozialpartner kommen überraschend erneut ins Kanzleramt. 2 Wochen nach einem ersten Treffen ist nach Informationen des ARD-Hauptstadtstudios heute ein weiterer Termin mit Vertretern von Wirtschaft und Gewerkschaften anberaumt. Dabei geht es vermutlich um die Pläne für eine Rentenreform. Die Empfehlungen einer Expertenkommission waren am Wochenende teilweise öffentlich geworden. Viele Menschen in Bayern steigen auf öffentliche Verkehrsmittel oder das Fahrrad um. Das zeigt die Auswertung einer Mobilitätsstudie, die Verkehrsminister Bernreiter heute vorstellt. Gründe seien das Deutschlandticket, hohe Spritpreise und Staus. Autos werden weniger genutzt als bisher, obwohl es in Bayern mehr davon gibt. Das Wetter in Bayern sonnig und sehr warm, bei 29 bis 36 Grad, später Schauer und Gewitter möglich.
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14: Am Mikrofon Iris Hertle. Der FC Augsburg hat seine Spieler mit Römer-Trikots eingekleidet und damit nicht nur Sinn für Nostalgie und Design bewiesen, sondern auch Fans in einen regelrechten Römer-Hype versetzt. Zudem läuft in Augsburg gerade eine Ausstellung mit dem Titel Römer am Elfmeterpunkt mit archäologischen Funden, die beim Bau des Stadions vor knapp 20 Jahren zutage kamen. Erich Wartusch berichtet.
15: So klingt es im Jahr 2026.
16: Zippelschritte, schießt flach, Tor! Tor für den FC Augsburg!
15: So klang es im Jahr 226.
17: Vor ziemlich genau 2000 Jahren ist hier in der Stadt Augsburg das größte römische Militärlager zwischen Alpen und Donau. Also versuchen die so schnell wie möglich, sich autark zu versorgen. Und deswegen bauen die Siedlungen, um dort Landwirtschaft zu betreiben, im großen Stil.
15: Sebastian Geierhoos war bei den Untersuchungen dabei, bevor das Gelände mit einem Fußballstadion und Parkplätzen überbaut wurde. Ein Glücksfall, denn so konnte man feststellen, dass die Römer damals offenbar schon sehr spezialisierte Landwirtschaft betrieben.
17: Riesige Plantagen, das ist bei den Olivenöl ist es so, das ist beim Wein so, aber das ist eben auch im Getreideanbau so.
15: Denn Rom selbst hatte Getreide sogar bis aus Nordafrika importiert. Für das Lager Augusta Vindelicum, also da, wo heute Augsburg steht, hätte man es über die Alpen befördern müssen. Also wurde es hier angebaut.
17: Und man merkt schon, dass die sich ganz gezielt diese Lössböden raussuchen. Also die wissen genau, wo ist der Boden, der die besten Erträge bringt.
15: Natürlich ist von damals einiges liegen geblieben. Die Jahrhunderte haben es verschüttet. Archäologen wie Georg Greven haben es wieder ausgegraben und untersuchen es und stellen die interessantesten Funde dann aus.
18: Wir haben hier auch eine Glaskanne in der Ausstellung, die unser Restaurator aus ca. 80 Scherben in einer wirklich mühsamen Busselei zusammengesetzt hat.
15: Ein Römermuster hatte auch der FC Augsburg auf zwei Sondertrikots, die er den Fans anbot. Sie waren richtige Verkaufsschlager. 28.000 Stück davon wurden im August vergangenen Jahres innerhalb von 2 Tagen verkauft. Der Bundesligaverein versucht, die Geschichte der Stadt und seines Stadiongeländes immer wieder einfließen zu lassen. Und wie war das jetzt mit dem Sport bei den Römern?
18: Bei den antiken Wagenrennen gibt es letztendlich 4 Vereine und die treten gegeneinander an im Zirkus. Die haben auch dann die Farben, also die Trikots an, ähnlich wie im heutigen Fußball. Auch in der Antike sind die Wagenlenker nicht nur für einen Verein gefahren, nein, sie haben geschaut, okay, wo können sie ein bisschen mehr Geld verdienen und haben dann immer wieder die Vereine gewechselt.
15: Und das ist nicht der einzige Vergleich zu heute. Auch die damaligen Nagelschuhe, die die Römer getragen haben, sind in gewisser Weise den Stollenschuhen heutiger Fußballprofis ähnlich.
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6: Es ist eine undurchsichtige Lage im Süden des Libanon. Trotz aller Anstrengungen für eine Waffenruhe haben in den vergangenen Tagen die intensiven Kämpfe zwischen der israelischen Armee und der Hisbollah-Miliz kein Ende gefunden. Die Situation ist weiter angespannt. Journalisten haben in der umkämpften Grenzzone kaum die Möglichkeit, unabhängig zu recherchieren. Unserem Reporter Julio Segador wurde nun ein seltener Einblick gewährt. Er konnte unter strengen Auflagen als eingebundener Beobachter des israelischen Militärs, also embedded, in das Kampfgebiet fahren. Hier seine Reportage.
19: Es ist kurz vor Mitternacht, absolute Dunkelheit. Die Kolonne der israelischen Armee fährt ohne Scheinwerfer über die Grenze in den Südlibanon. Jeder Lichtstrahl wäre in dieser Nacht lebensgefährlich. Die Überwachungsdrohnen der Hisbollah könnten uns entdecken. Ich bin für 3 Stunden embedded, eingebunden in eine Kampfeinheit des israelischen Militärs. Es ist die Brigade 551. Was wir sehen dürfen, bestimmt das Militär. Unabhängig überprüfen lässt sich in dieser Kriegszone kaum etwas. Unser Ziel ist Masht al-Sun. Die libanesische Ortschaft, etwa 8 Kilometer nördlich der israelischen Grenze, ist völlig zerschossen. Im Mondlicht sind nur noch Ruinen und Trümmerberge zu erkennen. Doch die eigentliche Gefahr lauert unter der Erde. Die Soldaten führen uns zu einem unscheinbaren Zugang. Es ist der Eingang zu einem massiven Tunnel, vollgestopft mit Sprengstoff und unbemannten Drohnen. Adi Stola von der israelischen Militärpressestelle zeigt auf die Drohnen. Ihre Reichweite, sagt sie, sei enorm. Diese Drohnen werden gegen israelische Zivilisten und israelische Soldaten eingesetzt und sie können Tel Aviv erreichen, ebenso Jerusalem. Wir sprechen von einer Reichweite von 200 Kilometern. Die Entdeckung des Tunnels verbucht die israelische Armee als strategischen Erfolg. Für die libanesische Zivilbevölkerung von Masht al-Sun bedeutet diese Infrastruktur jedoch, dass ihre Heimat zur Frontlinie wurde. Die etwa 2000 Einwohner des Ortes sind in den Norden des Libanon geflüchtet. Der Tunnel, so erklärt uns die Militärsprecherin, zieht sich mitten durch das zivile Leben des Ortes. Die Hisbollah missbrauche das gesamte Dorf als menschliches Schild, sagt sie und deutet auf die Decke. Dieses gesamte Tunnelsystem befindet sich unter Wohngebäuden. Es gibt eine Fabrik direkt am Ende der Straße, es gibt Schulen, es gibt Moscheen in diesem Dorf. All das wurde von der Hisbollah vollständig militarisiert. Ob das gesamte Dorf tatsächlich unterkellert ist, können wir in der Kürze der Zeit und unter militärischer Bewachung nicht verifizieren. Fest steht, die Zerstörung an der Oberfläche ist großflächig. Leben kann hier vorerst niemand mehr. Für das israelische Militär ist der Tunnel in Masht al-Sun Teil eines viel größeren regionalen Konfliktes. Beim Blick auf die Schrift und die Bauart der sichergestellten Drohnen zieht Militärsprecherin Adi Stola eine direkte Linie nach Teheran. Hinter all dem steckt der Iran, nichts anderes. Es ist iranischer Standard, es sind iranische Einrichtungen, es ist iranisches Geld. Alles hier wird vom iranischen Regime unterstützt und wir müssen dagegen vorgehen, um sicherzustellen, dass unsere Zivilisten nicht in Reichweite dieser Bedrohung durch diese Munition gelangen.
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20: mit Johannes Krause. Heute ist ein Tag, an dem Fußballgeschichte und Gegenwart auf faszinierende Weise zusammenlaufen. Vor genau 40 Jahren, am 22. Juni 1986, hat Diego Maradona eines der umstrittensten Kapitel der WM-Geschichte geschrieben. Im Viertelfinale gegen England hat er das legendäre Tor erzielt, das später als Hand Gottes in die Fußballsprache einging. Wenige Minuten danach folgte das komplette Gegenteil, ein Sololauf über den halben Platz vorbei an der englischen Abwehr, das bis heute als Tor des Jahrhunderts gefeiert wird. Argentinien hat damals 2:1 gewonnen und wurde am Ende Weltmeister. Und genau 40 Jahre später, heute, steht Argentinien wieder auf einer WM-Bühne. Zweites Gruppenspiel in Dallas. Argentinien spielt gegen Österreich. Beide Mannschaften hatten zum Auftakt gewonnen. Michael Augustin.
21: Die argentinischen Fans werden die Partie in Dallas zu einem Heimspiel machen. Überall in der Stadt sind sie zu sehen in ihren hellblau-weiß gestreiften Trikots, die meisten mit der Rücknummer 10 und dem Schriftzug Messi. Lionel Messi, ihn zu stoppen, wird die größte Herausforderung für Österreich. Der Plan: Mehrkampf statt Zweikampf. Die Österreicher wollen Mann-gegen-Mann-Duelle mit Messi vermeiden. Der wird übermorgen 39 Jahre alt und könnte heute mit einem weiteren Treffer den Torrekord bei Weltmeisterschaften an sich reißen. Noch steht Messi gleich auf mit Miroslav Klose bei 16 WM-Treffern.
20: Argentinien gegen Österreich. Anstoß ist um 19 Uhr. Um 23 Uhr spielt Frankreich gegen den Irak. Noch genau eine Woche, dann startet mit Wimbledon das berühmteste Tennisturnier der Welt. Die letzten Formtests auf Rasen, die liefen in den vergangenen Tagen in Halle Westfalen. Dort haben auch French Open-Sieger Alexander Zverev und Daniel Altmaier aufgeschlagen. Beide sind weit gekommen. Für den Turniersieg hat es am Ende aber nicht gereicht. Trotzdem macht der Auftritt Mut, denn auf dem schnellen Grün von Wimbledon zählt Selbstvertrauen oft genauso viel wie ein starker Aufschlag. Uli Schäfer.
22: Er war der Star beim Rasenturnier in Halle.
23: Der beste deutsche Tennisspieler, der Grand Slam-Sieger hier ist Sascha Zverev.
22: Alexander Sascha Zverev war gekommen, um auch in Halle endlich den Titel zu holen. Seinen ersten auf Rasen überhaupt. Das hat er zwar wieder nicht geschafft, ist aber jetzt auch kein Drama.
24: Es war eine wunderschöne Woche für mich, auch wenn es jetzt ein bisschen enttäuschendes Ende hat. Es war trotzdem eine positive Woche für mich. Es hat mir richtig Spaß gemacht, hier zu sein.
22: Und das mit der ganzen Familie, mit Oma, Freundin, Tochter und den Hunden. Da hatte Zverev nicht nur den Tennisschläger in der Hand.
24: Also wird viel gespielt, sag ich mal so. Und natürlich muss der Papa da auch ran.
22: Aber daran lag es nicht, dass sich der Hamburger in Halle zum vierten Mal in Folge im Halbfinale geschlagen geben musste. Im Finale standen sich zum ersten Mal zwei US-Amerikaner gegenüber. Francis Tiafoe holte sich gegen Taylor Fritz den Titel. Aber auch Zverev war zufrieden mit seinem Spiel auf Rasen. Ist ja nicht sein Lieblingsbelag.
24: Ich finde, dass ich ja relativ gutes Rasenplatztennis gezeigt habe hier, gute Matches gezeigt habe. Und das ist die Hauptsache für mich.
22: Und jetzt geht's mit einem ziemlich guten Gefühl nach Wimbledon, auch wenn er dort bis jetzt noch nie über das Achtelfinale hinausgekommen ist.
24: Ich werde alles dafür tun, dass ich mich gut vorbereite und dort auch gutes Tennis zeigen kann.
22: Das wird auch Daniel Altmaier aus Kempen versuchen. Der war im kleinen Wimbledon in Halle sogar ein bisschen erfolgreicher als Zverev. Auch Altmaier stand im Einzel, im Halbfinale und im Doppel sogar im Finale.
25: Ich bin sehr happy. Ich weiß, dass ich mich noch extrem steigern kann. Aber bin happy, so wie der Prozess läuft.
22: Und mal sehen, wie es weiterläuft bei Daniel Altmaier und bei Alexander Zverev auf der Jagd nach seinem ersten Turniersieg auf Rasen.
24: Natürlich möchte ich das auch, dass das irgendwann passiert.
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6: A3 Nürnberg Richtung Würzburg zwischen Kitzingen-Schwarzach und Würzburg-Randers-Acker 8 Kilometer stockender Verkehr. A8 Salzburg Richtung München zwischen Neukirch und Siegsdorf-West Stau. A73 Bamberg Richtung Nürnberg in Höhe Bamberg-Süd steht ein brennendes Fahrzeug auf dem Standstreifen. A93 Rosenheim Richtung Kiefersfelden zwischen Reichenhardt und Oberaudorf 5 Kilometer Stau und die B17 Landsberg Richtung Augsburg ist zwischen Oberottmarshausen und Königsbrunn Nord nach einem Unfall gesperrt. 3 Kilometer Stau. Das Wetter in Bayern. Vor allem im Süden scheint die Sonne, in Ober- und Mittelfranken und in der nördlichen Oberpfalz kann es vereinzelt schon teils kräftig regnen und gewittern. Später gilt das dann bayernweit. Die Temperaturen steigen dazu auf 29 bis 36 Grad. In der Nacht klingen letzte Schauer und Gewitter ab. Die Tiefstwerte liegen zwischen 21 und 14 Grad. Grad. Morgen wird es wieder überwiegend sonnig. Besonders ab dem Nachmittag können einzelne, teils kräftige Schauer und Hitzegewitter runterkommen, bei maximal 28 bis 35 Grad. Mittwoch und Donnerstag viel Sonne, nur noch geringes Gewitterrisiko und es wird noch etwas heißer.

0: Es ist 11 Uhr.
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0: Am Montag, den 22. Juni, am Mikrofon ist Julia Walter. Und um diese Themen geht's in den nächsten Minuten. In Großbritannien hat der Premierminister Keir Starmer vor einer knappen halben Stunde seinen Rücktritt angekündigt. König Charles hatte er schon Bescheid gegeben. In Deutschland stehen die Städte und Kommunen finanziell gar nicht gut da und sie vermissen offenbar die Unterstützung von Bund und Ländern. Wie sie die jetzt einfordern wollen, dazu gleich mehr. Außerdem, morgen will die Rentenkommission ihre Vorschläge offiziell vorstellen, wie eine Reform aussehen könnte. Was schon durchgesickert ist und wie die ersten Reaktionen darauf sind, das hören Sie in Kürze hier. Es war bereits spekuliert worden, jetzt ist es offiziell. Der britische Premierminister Keir Starmer hat seinen Rücktritt angekündigt. Nach nicht einmal 2 Jahren im Amt zieht er sich zurück. Die Umfragewerte für ihn waren zuletzt schlecht und der Druck wurde immer größer, nachdem vergangene Woche sein innerparteilicher Rivale Andy Burnham ins Parlament eingezogen ist. Starmer erklärte vor einer halben Stunde, er habe am Morgen mit König Charles gesprochen, er werde den nationalen Exekutivausschuss seiner Labour-Partei bitten, einen Zeitplan für die Regelung seiner Nachfolge aufzustellen. Seinem Nachfolger oder seiner Nachfolgerin sicherte Starmer seine volle Unterstützung zu. Die Kommunen in Deutschland sind finanziell am Limit. Darauf wollen Städte, Landkreise und Gemeinden aufmerksam machen. Und Bund und Länder aufrufen, etwas dagegen zu tun. Deshalb haben der Deutsche Städtetag, der Deutsche Landkreistag und der Deutsche Städte- und Gemeindebund zum Aktionstag aufgerufen. Zum einen sind etliche Einnahmen durch Gewerbesteuern eingebrochen, zum anderen beklagen Städte und Gemeinden, dass Bund und Länder ihnen immer weitere zusätzliche Aufgaben übertragen. Wie Anton Rauch berichtet, ist der Aktionstag auch in Bayern zu spüren.
2: Zum Teil bleiben die Rathäuser geschlossen, etwa in Schwaben. Banner und Infoschilder machen auf die Finanznot der bayerischen Kommunen aufmerksam. Für freiwillige Leistungen haben die Städte und Gemeinden keine Spielräume mehr. Sie müssen auf viele dringende Investitionen verzichten, zum Beispiel Bäder und Bibliotheken schließen. Der Bayerische Städtetag spricht von einer bedrohlichen Schieflage und einem Schuldenstand von insgesamt rund 21 Milliarden Euro bei allen bayerischen Kommunen zusammen. Steigenden Ausgaben für Personal, Bau und vor allem Soziales stehen zum Teil eingebrochene Gewerbesteuereinnahmen gegenüber, etwa in Ingolstadt, wo die Regierung von Oberbayern den Haushalt für 2026 nicht genehmigt hat. Allein in diesem Jahr fehlen 60 Millionen Euro im Ingolstädter Haushalt. Der Würzburger Landrat Thomas Ebert sagte, dass die Kommunen das Fundament des Staates seien. In Schulen, Krankenhäusern oder im öffentlichen Nahverkehr erlebten die Menschen, ob Staat und Politik funktionieren. Nach Angaben des Landkreises steigen vor allem die Ausgaben für Jugend- und Familienhilfe, Migration und Gesundheitsversorgung. Alle Aufgaben, die der Bund und der Freistaat den Kommunen übertragen, müssten sie auch dauerhaft und ausreichend gegenfinanzieren, sagte der Vorsitzende des Bayerischen Städtetags, Markus Pannermeier. Sonst, so der Straubinger Oberbürgermeister, rutschen die Städte und Gemeinden weiter ins Defizit.
0: Wer in Deutschland Vermögen geschenkt bekommt, muss darauf eine Steuer zahlen. In Bayern sind im letzten Jahr aber offenbar immer wieder Ausnahmen gemacht worden. Wenn es dabei um mehr als 26 Millionen Euro geht, kann die Steuer wegen Bedürftigkeit teilweise oder ganz wegfallen. Zum Beispiel, um einen Betrieb und dort die Arbeitsplätze zu schonen. 2025 wurden, das kritisiert die Opposition in Bayern, Superreichen Milliarden an Schenkungssteuer erlassen. Arne Wilsdorf mit Einzelheiten.
3: Bei Schenkungen von großen Vermögen haben die bayerischen Finanzämter im vergangenen Jahr Steuern in Höhe von fast 2,4 Milliarden Euro erlassen. Das geht aus einer Antwort des Finanzministeriums auf eine SPD-Anfrage hervor, die dem BR vorliegt. Die erlassenen Schenkungssteuern für Vermögen von mehr als 26 Millionen Euro stiegen damit auf den mit Abstand höchsten Wert seit Einführung der Verschonungsregeln für Erbschaften und Schenkungen vor 10 Jahren. Der SPD-Landtagsabgeordnete und Wirtschaftssprecher Florian von Brunn kritisiert:
4: Ich habe meinen Augen nicht getraut. Ich finde das unglaublich ungerecht. weil normale Menschen müssen ihre Steuer bis auf den letzten Cent bezahlen. Und deswegen muss das jetzt dringend geändert werden. Es kann so nicht bleiben.
3: Superreiche rechneten sich bei Schenkungen gezielt arm, um sich die Steuer erlassen zu lassen. Von Brunn fordert von der CSU deshalb, ihren Widerstand im Bund gegen eine Reform der Verschonungsregeln aufzugeben. Das CSU-geführte Bayerische Finanzministerium entgegnet, es gehe bei der Verschonungsregel nicht um die Entlastung von Superreichen, sondern um die Sicherung von Arbeitsplätzen und den Erhalt der familiengeführten Unternehmenslandschaft in Deutschland.
0: Seit Anfang des Jahres hat die Rentenkommission sich damit beschäftigt, wie die Altersvorsorge in Deutschland reformiert werden kann. Morgen stellt sie ihre Ergebnisse offiziell vor. Sie sollen Grundlage für eine Reform der Regierung sein. Übers Wochenende sind schon einige Punkte durchgesickert und haben Debatten ausgelöst. Insgesamt wird die Rentenkommission der Regierung wohl 30 Vorschläge übergeben. Darüber habe ich am Morgen mit unserem Hauptstadtkorrespondenten Tim Assmann gesprochen. Einer der Vorschläge. Die Menschen sollen künftig offenbar später in den Ruhestand gehen. Welches Renteneintrittsalter wird denn für wen realistisch sein?
5: Also das Ganze soll künftig an die allgemeine Lebenserwartung eben gekoppelt werden. Und jetzt schauen wir mal ein bisschen voraus. 2031 erreichen wir das Renteneintrittsalter von 67. Und wie geht es danach weiter? In kleinen Schritten. Also wer jetzt Anfang 30 ist, der wird voraussichtlich dann mit 68 in Rente gehen. Die Rente mit 70, die käme dann 2090. Also das wäre dann erstmal vom Tisch. Gekoppelt werden soll das eben an die Lebenserwartung. Das soll überprüft werden. Theoretisch wäre es also auch möglich, dass das Renteneintrittsalter sinkt. Aber diese Pläne müssen natürlich noch von der Regierung angenommen werden. Das scheint aber so zu sein, dass es da zumindest große Zustimmung gibt.
0: Und werden frühere Renteneintritte dann ganz unmöglich?
5: Also die Rente mit 63, wie wir sie jetzt kennen, nach 45 Beitragsjahren, die soll weg. Das wird die Kommission wohl empfehlen. Es soll weiter abschlagsfrei möglich sein, aber unter welchen Bedingungen dann Frühverrentungen möglich sind, da muss man die Kommissionsempfehlungen abwarten. Das ist sicherlich ein Punkt, der insgesamt sehr, sehr viel Redebedarf auslösen wird. Da gibt es schon jetzt viel Kritik. Aber ja, die Kommission empfiehlt das und nach dem, was zu hören ist, wohl auch mit großer Mehrheit.
0: Sozialverbände und manche Experten kritisieren ja unter anderem, was die Kommission da vorstellen wird. Das ändere nichts daran, dass vielen Menschen in Zukunft Altersarmut droht.
5: Also dieser Vorwurf kommt nicht nur von Experten oder von einigen Experten und vor allem von den Sozialverbänden, der kommt auch von der Linken unter anderem. Aus der Kommission gibt es dazu noch keine Reaktion, da müssen wir auch die Empfehlung noch abwarten. Aber insgesamt hofft die Rentenkommission natürlich, dass mit ihren Vorschlägen, das hat es auch so durchgedrungen, das Rentenniveau insgesamt leicht steigen soll. Das wäre also eine leichte Verbesserung der Renten, aber das wird davon abhängen, welche Erträge man künftig mit einem neuen Rentenmodell am Kapitalmarkt erzielt.
0: Bleiben wir noch kurz bei den bisherigen Reaktionen. Welcher Punkt wird denn in den ersten Reaktionen am wenigsten kritisiert und wo ist die Empörung am lautesten?
5: Also breite Zustimmung gibt es für dieses Modell der kapitalmarktgedeckten Zusatzrente, das sogenannte Schweden-Modell, wo also die deutsche Versicherung Beiträge anlegen soll am Kapitalmarkt. Und die Rente mit 63 habe ich schon erwähnt, die ist sehr umstritten. Das wird wohl in der SPD ein großes Gesprächsthema werden. Die Gewerkschaften kritisieren das ziemlich heftig, dass es abgeschafft werden soll. Und Diskussion erwarte ich eben auch bei den Kommissionsplänen offenbar, wenn es so kommen sollte, beitragsfreie Minijobs abzuschaffen. Das könnte sein, dass die Arbeitgeber das überhaupt nicht gut finden.
0: Erst morgen stellt die Rentenkommission ihre Vorschläge ja offiziell vor. Denkst du, die Regierung wird das Paket dann im Großen und Ganzen so umsetzen oder rechnest du mit noch längeren Diskussionen?
5: Also man muss gucken, wie das genau aussieht. Überraschungen sind natürlich weiter möglich. Die Regierung hat aber signalisiert, wenn das Ganze einstimmig von der Kommission oder mit großem Einvernehmen kommt, dann wollen wir das auch umsetzen. Und so scheint es eben jetzt auch zu sein. Aber das eine ist ja, was die Regierung dann in einem schnellen Gesetzentwurf daraus macht. Und das andere ist, was die Regierungsfraktionen von Union und SPD davon halten und ob das Ganze dann Bundestagsmehrheiten findet. Das wird sicherlich noch eine längere Debatte. Das könnte ein zähes Ringen werden.
0: Informationen von Tim Assmann aus Berlin waren das über die Vorschläge der Rentenkommission, die zwar erst morgen vorgestellt werden, übers Wochenende aber teilweise schon bekannt geworden sind. Iran und die USA verhandeln im Moment in der Schweiz darüber, wie es nach dem Krieg weitergehen soll. Unter anderem in der für den Welthandel wichtigen Straße von Hormus. Die erste Gesprächsrunde in einem Luxusresort bei Luzern hat bis in den frühen Morgen gedauert. Die Vermittlerstaaten Pakistan und Katar vermeldeten Fortschritte, auch weil beide Kriegsparteien angeblich offen für eine Kooperation sind. Aus Luzern berichtet unsere Korrespondentin Katrin Hondl.
6: Bei dem Gipfeltreffen am Vierwaldstätter See, so heißt es in einer gemeinsamen Erklärung der Vermittler, seien ermutigende Fortschritte erreicht worden. Die USA und der Iran hätten sich unter anderem auf einen Gesprächskanal geeinigt, der künftig, Zitat, Zwischenfälle und Kommunikationspannen in Bezug auf die Straße von Hormuz verhindern soll. Damit solle eine sichere Schifffahrt in der Meerenge ermöglicht werden. Außerdem sei vereinbart worden, zusammen mit dem Libanon eine Art Konfliktlösungsstelle einzurichten, um, so heißt es in der Erklärung von Katar und Pakistan, ein Ende der Militäroperationen im Libanon sicherzustellen, wie sie die gemeinsame Absichtserklärung vorsehe, die die Präsidenten der USA und des Iran vergangene Woche unterschrieben hatten. Die Gesprächsrunde auf höchster Ebene in der Schweiz war der Anfang der Verhandlungen mit dem Ziel, in 60 Tagen ein dauerhaftes Friedensabkommen zu erreichen.
0: Gut 4.800 deutsche Soldaten sollen bis nächstes Jahr in Litauen stationiert werden. Gut ein Drittel ist schon da. Jetzt übt die Panzerbrigade dort zum ersten Mal und bekommt dabei prominenten Besuch. Bundesverteidigungsminister Boris Pistorius reist heute nach Litauen, um sich diese NATO-Übung anzuschauen. Benjamin Großkopf berichtet.
7: Freedom Shield, also Schild der Freiheit, so heißt die große Übung. Der Truppenübungsplatz Pabrade liegt unweit der Grenze zu Belarus. Das Land gilt als enger Verbündeter Russlands. Deswegen darf die Übung auch als Zeichen an Moskau verstanden werden. Trainiert werden soll unter anderem der Kampf mit und gegen Drohnen. Mehr als 300 davon sind im Einsatz. Im Verbund mit herkömmlichen Waffensystemen wie Panzern soll möglichst realistisch werden, wie ein Gefecht an der NATO-Ostflanke aussehen könnte. Das Kommando hat die neue Litauen-Brigade der Bundeswehr. Sie wird gerade aufgebaut, soll bis Ende kommenden Jahres fast 5000 Soldatinnen und Soldaten umfassen, die sich freiwillig dauerhaft in Litauen stationieren lassen. Dass das funktioniert, daran gibt es allerdings Zweifel. Das Prinzip der Freiwilligkeit hat vor allem Verteidigungsminister Pistorius immer betont. Im ARD-Bericht aus Berlin sagt der SPD-Politiker jetzt aber auch, teilweise wären Verpflichtungen denkbar, vor allem in hochspezialisierten Truppenteilen.
0: In Sydney haben Drogenfahnder eine riesige Menge Kokain sichergestellt. 2,7 Tonnen, so viel wie nie zuvor in Australien. Der Wert beläuft sich auf eine halbe Milliarde Euro. Einen vergleichbaren Drogenfund gab es auf dem Kontinent 2023, als neuseeländische Behörden 3,2 Tonnen Kokain beschlagnahmten. Zum aktuellen Fall in Sydney berichtet Jennifer Johnston.
8: Das Kokain war in geheimen unterirdischen Bunkern in einem Vorort von Sydney versteckt. Laut der Bundespolizei habe die Menge etwa 3 Millionen Einzeldeals entsprochen. Der Einsatz ist Teil größerer Ermittlungen gegen ein internationales Drogennetzwerk. Mit dem jetzigen Fund wurden bereits mehr als 3 Tonnen Drogen aus dem Verkehr gezogen. Australien gilt wegen der vergleichsweise sehr hohen Kokainpreise als besonders lukrativer Absatzmarkt für internationale Drogenschmuggler. Das Kokain lagerte in Kunststoffbehältern, die unter falschen Böden von Schiffscontainern versteckt waren. Den festgenommenen Verdächtigen droht lebenslange Haft.

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4: Es ist 11:15.
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5: Britischer Premier kündigt seinen Rücktritt an. Keir Starmer teilte mit, er habe die Labour-Partei gebeten, einen Zeitplan für die Regelung seiner Nachfolge aufzustellen. Bis ein Nachfolger bestimmt ist, werde er im Amt bleiben. Starmer steht seit längerem wegen schlechter Umfragewerte unter Druck. Auch Vertraute hatten ihm offenbar geraten, den Weg freizumachen. Als möglicher Nachfolger gilt Starmers innerparteilicher Rivale Andy Burnham. Kommunen schlagen Alarm wegen ihrer Finanzlage. Bei einem bundesweiten Aktionstag wollen sie vor weiteren Belastungen und Handlungsunfähigkeit warnen. Auch zahlreiche bayerische Städte und Gemeinden beteiligen sich. Die Kommunen im Freistaat sind mit 21 Milliarden Euro verschuldet. Viele müssen deshalb auf Investitionen verzichten. Sozialpartner kommen überraschend erneut ins Kanzleramt. 2 Wochen nach einem ersten Treffen ist nach Informationen des ARD-Hauptstadtstudios heute ein weiterer Termin mit Vertretern von Wirtschaft und Gewerkschaften anberaumt. Dabei geht es vermutlich um die Pläne für eine Rentenreform. Die Empfehlungen einer Expertenkommission waren am Wochenende teilweise öffentlich geworden. USA und Iran richten Kommunikationskanal zur Straße von Hormus ein. Damit sollen Kommunikationspannen verhindert und eine sichere Handelsschifffahrt in der Meerenge ermöglicht werden. Das ist das Ergebnis der ersten Verhandlungsrunde beider Seiten in der Schweiz. Eine Koordinierungsstelle soll für ein Ende der Kämpfe im Libanon sorgen. Vereinbart wurde auch, die Gespräche auf technischer Ebene fortzusetzen. Bau von Batteriespeichern legt zu. Nach Zahlen des Bundesverbands Solarwirtschaft sind in Deutschland im ersten Halbjahr 70% mehr Speicher installiert worden als im gleichen Zeitraum 2025. Der Bau von Großspeichern hat sich demnach vervierfacht. Schleppender Netzausbau und zu viel Bürokratie könnten den Boom laut dem Verband aber aufhalten. Das Wetter in Bayern sonnig und sehr warm, bei 29 bis 36 Grad, später Schauer und Gewitter möglich.
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6: Am Mikrofon Iris Hertle. Diese Woche endet mit dem Johannitag traditionell die Spargelsaison. Einige Bauern haben wegen des frühen Beginns aber schon am Wochenende oder sogar schon vor einer Woche den letzten Spargel gestochen.

0: Spargel kaufen.
1: Am Bodensee und im Westallgäu üben ab heute wieder hunderte Soldaten, um sich auf ihren Einsatz als UN-Militärbeobachter vorzubereiten. Sie sind mitten in den Städten und Dörfern unterwegs. Steffen Armbruster berichtet aus dem BR-Studio Lindau.
2: UN-Geländefahrzeuge, Militärtransporter und Hubschrauber werden in den nächsten Tagen wieder zwischen Bodensee und Westallgäu unterwegs sein. Hier findet die jährliche Abschlussübung für die angehenden Militärbeobachter der Vereinten Nationen statt. Rund 200 Soldatinnen und Soldaten aus zahlreichen Ländern der Welt, alle unter der blauen Flagge der Vereinten Nationen, üben für den späteren Einsatz. Auch sollen eine Drohne und 5 Boote auf dem Bodensee im Rahmen der Übung zum Einsatz kommen, hieß es in der Manöverbekanntmachung. Das Landratsamt Lindau bittet Bürgerinnen und Bürger, sich von den Truppen fernzuhalten. Für die Soldatinnen und Soldaten ist es der Abschluss ihrer Ausbildung zu UN-Beobachtern. Danach werden sie in den Krisenregionen der Welt eingesetzt. Ihr Ziel ist es, zwischen Konfliktparteien zu vermitteln. Sie begleiten und überwachen Friedensmissionen der Vereinten Nationen.
1: Während in der Stadt viele Eltern um einen Kita-Platz kämpfen müssen, ist es auf dem Land mancherorts genau umgekehrt. Da suchen die Kindergärten angestrengt nach Kindern. In Steinbach zum Beispiel, einem 360-Einwohner-Dorf in Unterfranken, fehlt es an Nachwuchs, wie Caroline Hasenauer berichtet.
3: Ab Herbst sind voraussichtlich nur noch 10 Kinder angemeldet. Für Einrichtungsleiterin Corinna Schor ist das eine bedrohliche Situation.
4: Wir müssen jetzt gucken, sind wir zu viel Personal ab September für nur noch 10 Kinder.
3: Träger ist der Caritas-Diözesanverband Würzburg, der von weiteren Landkitas berichtet, in denen die Plätze auch nicht voll werden. Kündigungen, heißt es, seien zwar der letzte Schritt, aber die Unsicherheit ist da. Die Gewerkschaft Erziehung und Wissenschaft in Bayern warnt bereits vor Kürzungen im Personalbereich und fordert, Fachkräfte zu halten und den Personalschlüssel zu verbessern. Der Bayerische Gemeindetag bestätigt auf Anfrage, Landkitas sind perspektivisch bedroht. Das Familienministerium verweist auf Sonderregeln für kleine Einrichtungen auf dem Land, mit denen die Förderung so berechnet wird, als wären mehr Kinder da.
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6: Zwischen der US- und der italienischen Regierung rumpelt es schon seit einiger Zeit. Die diplomatische Krise wird heute greifbar. Italiens Außenminister Tajani boykottiert das Wirtschaftsforum beider Länder in Miami. Eine Reaktion auf die heftige persönliche Auseinandersetzung zwischen US-Präsident Trump und Italiens Regierungschefin Meloni. Die ist am Wochenende weiter eskaliert. Für die Rechten in den USA und Europa sind jeweils beide Politiker Identifikationsfiguren. Persönlich aber trennt Trump und Meloni aktuell eine tiefe gegenseitige Abneigung, die sie ungeniert auch öffentlich ausleben. Wie es soweit kommen konnte, berichtet aus Rom Jörg Seiselberg.
7: Sie schienen füreinander bestimmt. Der rechte Bulldozer aus den USA und die clevere Politikerin aus Rom mit neofaschistischer Vergangenheit und rechtskonservativen Zukunftsvisionen für Europa. Es passte, dass Giorgia Meloni als einzige EU-Regierungschefin zur Amtseinführung von Donald Trump nach Washington reiste und dies selbstbewusst rechtfertigte. Ich denke, dass es sehr, sehr wichtig ist für eine Nation wie Italien, die extrem feste Beziehungen zu den USA hat, ein Zeichen zu setzen für den Willen, die Beziehungen zu stärken, in einer Zeit, in der die Herausforderungen global und miteinander verflochten sind. 1,5 Jahre später gibt es keine Vorzugsbeziehungen, sondern eine Handfeste diplomatische Krise zwischen Rom und Washington. Die beiden vermeintlich besten politischen Freunde Meloni und Trump sind zu besten Feinden geworden. Keinen anderen Staats- und Regierungschef hat Meloni jemals öffentlich so angegangen wie am Freitag den US-Präsidenten. In einem Instagram-Video zischt Italiens Regierungschefin mit fast drohendem Unterton: An eines solle er Trump stets denken, sie und Italien bettelten niemals.
8: Però una cosa se la deve ricordare. Io e l'Italia non imploriamo mai.
7: Trump hatte vorher in einem TV-Interview behauptet, Meloni habe bei ihm während des G7-Gipfels um ein gemeinsames Foto gebettelt. Meloni, in ihrer Ehre getroffen, beließ es nicht beim blitzenden Zorn via Social Media, sondern sorgte dafür, dass Außenminister Tajani seinen geplanten Staatsbesuch in den USA absagt. Ein Eklat. Der Meloni-Vertraute Nicola Procaccini begründet: Weder Italien noch Meloni sind Untertanen. Sie nehmen von niemandem Befehle entgegen. Das muss Trump zur Kenntnis nehmen. Meloni, von ihrer Mutter alleine großgezogen, legt sich besonders gerne an mit breitbeinig auftretenden

0: seinen Politikerkollegen, das weiß man in Italien. Unter anderem der mittlerweile verstorbene Berlusconi und Matteo Salvini bekamen dies zu spüren. Trump hat am Wochenende noch einmal nachgelegt und Meloni unterstellt, sie mache sich Sorgen um ihre Umfragewerte und suche deswegen seine Nähe. Italiens Regierungschefin antwortete Trump erneut auf Social Media, diesmal schriftlich, aber nicht weniger emotional.
1: Was meine Beliebtheit angeht, deine Freundschaft hat dir sicherlich nicht geholfen.
0: Was als Konflikt Auge um Auge, Zahn um Zahn zwischen zwei Politikern mit großem Ego durchgehen könnte, hat politische Auswirkungen. Selbst Melonis Skeptiker in Europa hatten die Hoffnung, Italiens Regierungschefin könne für die EU in schwierigen Zeiten eine Brückenbauerin zu Trump sein. Das Gegenteil ist eingetreten. Erste Risse wurden deutlich, als sich die Ministerpräsidentin im Streit zwischen Trump und Papst Leo an die Seite des Kirchenführers stellte. Meloni ärgert sich seit längerem auch über Trumps Haltung im Ukraine-Konflikt und seinen Umgang mit Putin. Die Sprunghaftigkeit des Selfmade-Milliardärs sind der Frau fremd, die mehr als ihr halbes Leben straff organisierte Parteipolitik gemacht hat. Zum großen Krach mit Trump kam es vor wenigen Wochen, als Meloni sich weigerte, den USA für Angriffe auf den Iran die Militärbasis Sigonella auf Sizilien zur Verfügung zu stellen. Den von Trump initiierten Krieg für sie unsinnig. Unsere Linie ist sehr klar. Italien ist nicht Teil des Konflikts und hat nicht vor, Teil des Konflikts zu werden. Spätestens da war es vorbei mit der politischen Freundschaft zwischen Meloni und Trump. Die linke Opposition in Italien verfolgt den Konflikt mit einer gewissen Häme. Meloni, heißt es, falle jetzt auf die Füße, dass sie sich als Freundin Trumps profilieren wollte.
2: Jörg Seiselberg über das Zerwürfnis zwischen US-Präsident Trump und der italienischen Regierungschefin Meloni.
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2: Die polnischen Behörden haben einen Mann mit einem gefälschten Pass nahe Warschau festgenommen. Er soll vor einer Woche in einer ostpolnischen Kleinstadt einen Mord begangen haben, am russischen Künstler Semjon Skrepetski. Ein Vater von 5 Kindern, ein schillernder Karikaturist, ein Mann, der sich nichts diktieren lassen wollte. Christine Hamel erinnert an Semjon Skrepetski und hat mit einer Mitstreiterin gesprochen.
4: Es war eine Exekution auf offener Straße. Am Montag vor einer Woche, kurz vor 10 in Biala Podlaska in Ostpolen. 2 Schüsse von hinten. Als Semjon Skrepetski daraufhin zu Boden stürzte, schoss der Täter noch 3-mal aus nächster Nähe und verschwand. Die Munition, 9mm Lugerkugeln, wurden auch beim Tiergartenmord 2019 eingesetzt, als Selim Khan Changoschwili von einem russischen Geheimdienstagenten erschossen wurde. Und auch Maxim Kuzminov, der übergelaufene russische Hubschrauberpilot, ist in Spanien 2024 mit einer 9mm Lugerkugel erschossen worden. Ein Mord mit unmissverständlicher Botschaft, sagt denn auch die Künstlerin und Aktivistin Katja Margolis, die im Mai auf der Biennale in Venedig einen gemeinsamen Auftritt mit Semjon Skrepetski hatte.
5: Es ist klar, dass das eine Drohung für uns alle ist. Wir haben ja schon viele politische Morde erlebt. Dass sie einen Künstler töten, verschlägt mir den Atem. Du fühlst dich in der Schusslinie. Sie verfolgen damit natürlich ein Ziel. Es ist eine Einschüchterung nach dem Motto, wenn ihr euch so exponiert, ergeht es euch so. Es ist natürlich ein demonstrativer Mord.
4: Semjon Skrepetski übte mit seinen derben Karikaturen mächtig Kritik, vor allem an Wladimir Putin und dem tschetschenischen Machthaber Ramsan Kadyrov. Er zeichnete sie als Schweine und kniefällige Lakaien, Putin winselnd auf dem Schoß von Stalin.
5: Er war ein sehr unabhängiger Mensch und hat sich niemandem angedient. Er hat nichts und niemanden unterstützt. Er war im Kern ein Anarchist. Semjon ist ein Punk. Es fällt mir schwer, über ihn in der Vergangenheit zu sprechen. Ein Selfmade-Künstler, der sich alles selbst beigebracht hat.
4: Spiel mit dem Feuer heißt ein Bild von Dezember 2025. Es zeigt den Künstler, der den kleinen, nackten Kadyrov in der linken Hand hält und ihm mit einem Feuerzeug Feuer unter dem Hintern macht. Der kleine Putin steht hinternbrennend daneben.
6: Всем ассаламу алейкум. Сегодня утром мне поступил звонок, в котором
4: In einem seiner letzten Videos, es wurde 130.000 Mal angeklickt, hat Semyon Skripetsky, der eigentlich Robert Kuzovkov hieß, eine gelbe Mütze auf, schaut ein bisschen tump in die Kamera und erklärt, dass er morgens einen Anruf erhalten habe, in dem ihm sehr deutlich gemacht wurde, dass sein Verhalten nicht richtig gewesen sei. Ich möchte mich aufrichtig dafür bei Ramzan Kadyrov entschuldigen, sagt Semyon Skripetsky und spitzt dabei seine Bleistifte an, in einer grellrosa nackten Kadyrov-Figur aus Pappmaché, in Mund und Hintern. Wie ein Brathähnchen dreht sich da Putins Mann fürs extra Grobe. Er werde sich nie wieder solche Bemerkungen erlauben, beteuert der Künstler mit ernster Miene. Im Hintergrund läuft tschetschenische Musik. Eine Parodie der Macht und eine karnevalistische Selbstbehauptung. Semyon Skripetsky lässt wissen, mich könnt ihr nicht einschüchtern, mich macht ihr nicht mundtot. Für so viel Freiheit musste er sterben.
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2: A3 Nürnberg Richtung Würzburg zwischen Kitzingen-Schwarzach und Würzburg-Randersacker 8 Kilometer stockender Verkehr. A8 Salzburg Richtung München zwischen Neukirchen und Siegsdorf-West Stau. A9 Nürnberg Richtung Berlin zwischen Hormersdorf und Plech ein Unfall. In dem Bereich besteht Aquaplaning-Gefahr. Und A93 Rosenheim Richtung Kiefersfelden zwischen Reichenhardt und Oberaudorf 5 Kilometer Stau. Das Wetter in Bayern. Vor allem im Süden scheint die Sonne. In Ober- und Mittelfranken und in der nördlichen Oberpfalz kann es vereinzelt schon teils kräftig regnen und gewittern. Später gilt das dann bayernweit. Die Temperaturen steigen dazu auf 29 bis 36 Grad. In der Nacht klingen letzte Schauer und Gewitter ab und die Tiefstwerte liegen zwischen 21 und 14 Grad. Morgen ist es wieder überwiegend sonnig. Besonders ab dem Nachmittag können einzelne, teils kräftige Schauer und Hitzegewitter runterkommen bei maximal 28 bis 35 Grad. Mittwoch und Donnerstag viel Sonne, nur noch geringes Gewitterrisiko und noch etwas heißer. Und damit ist es jetzt 11.30 Uhr.
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2: Am Montag, den 22. Juni, am Mikrofon ist Julia Walter. Und um diese Themen geht's in den nächsten Minuten. In Großbritannien hat der Premierminister Keir Starmer seinen Rücktritt angekündigt. König Charles hatte er schon Bescheid gegeben. In Deutschland stehen die Städte und Kommunen finanziell gar nicht gut da und sie vermissen offenbar die Unterstützung von Bund und Ländern. Wie sie die jetzt einfordern wollen, dazu gleich mehr. Und Bayern hat im letzten Jahr Superreichen, wie die SPD sie nennt, so viele Schenkungssteuer erlassen wie noch nie zuvor. Es geht um Milliarden. Der britische Premierminister Starmer hat seinen Rücktritt angekündigt. Er reagiert damit auf schlechte Umfragewerte und innerparteilichen Druck seiner Labour-Partei. Starmer hatte erst vor knapp 2 Jahren sein Amt angetreten. Damals hatte er noch zuversichtlich versprochen, das politische Chaos im Land zu beenden. Aus London, Gabi Biesinger.
6: An der Seite seiner Frau Victoria trat Premierminister Keir Starmer vor die Tür von 10 Downing Street, wo sich schon seit dem frühen Morgen die Presse versammelt hatte. Er werde sein Amt als Parteivorsitzender der Labour Party niederlegen, so Starmer. Denn er habe seiner Partei zugehört, dass er offenbar nicht der Beste sei, um Labour in die nächsten Wahlen zu führen. König Charles III., das Staatsoberhaupt, habe er bereits über seine Entscheidung informiert. Der nationale Exekutivausschuss seiner Labour-Partei solle nun einen Zeitplan für die Regelung der Nachfolge aufstellen. Bis zur Parlamentspause Anfang Juli könnten sich Kandidaten für die Nachfolge nominieren lassen. Bis im September das Unterhaus dann wieder zusammenkomme, gäbe es dann einen neuen Regierungschef oder eine neue Regierungschefin. Starmers Rücktritt hatte sich längst abgezeichnet, spätestens seit dem verheerend schlechten Ergebnis für Labour bei den Kommunal- und Regionalwahlen im Mai. Und nach dem deutlichen Sieg des wohl beliebtesten Labour-Politikers Andy Burnham bei einer Nachwahl in Nordengland in der vergangenen Woche, der ihm einen Sitz im Unterhaus beschert hatte, war der Druck auf Starmer noch einmal gestiegen, denn Burnham machte keinen Hehl daraus, den Labour-Parteichef und Premier aus dem Amt drängen zu wollen. Diesem Druck hat sich Starmer nun gebeugt.
2: Die Kommunen in Deutschland sind finanziell am Limit. Darauf wollen Städte, Landkreise und Gemeinden aufmerksam machen. Und Bund und Länder aufrufen, etwas dagegen zu tun. Deshalb haben der Deutsche Städtetag, der Deutsche Landkreistag und der Deutsche Städte- und Gemeindebund zum Aktionstag aufgerufen. Zum einen sind etliche Einnahmen durch Gewerbesteuern eingebrochen, zum anderen beklagen Städte und Gemeinden, dass Bund und Länder ihnen immer weitere zusätzliche Aufgaben übertragen. Wie Anton Rauch berichtet, ist der Aktionstag auch in Bayern zu spüren.
7: Zum Teil bleiben die Rathäuser geschlossen, etwa in Schwaben. Banner und Infoschilder machen auf die Finanznot der bayerischen Kommunen aufmerksam. Für freiwillige Leistungen haben die Städte und Gemeinden keine Spielräume mehr. Sie müssen auf viele dringende Investitionen verzichten, zum Beispiel Bäder und Bibliotheken schließen. Der Bayerische Städtetag spricht von einer bedrohlichen Schieflage und einem Schuldenstand von insgesamt rund 21 Milliarden Euro bei allen bayerischen Kommunen zusammen. Steigenden Ausgaben für Personal, Bau und vor allem Soziales stehen zum Teil eingebrochene Gewerbesteuereinnahmen gegenüber, etwa in Ingolstadt, wo die Regierung von Oberbayern den Haushalt für 2026 nicht genehmigt hat. Allein in diesem Jahr fehlen 60 Millionen Euro im Ingolstädter Haushalt. Der Würzburger Landrat Thomas Ebert sagte, dass die Kommunen das Fundament des Staates seien. In Schulen, Krankenhäusern oder im öffentlichen Nahverkehr erlebten die Menschen, ob Staat und Politik funktionieren. Nach Angaben des Landkreises steigen vor allem die Ausgaben für Jugend- und Familienhilfe, Migration und Gesundheitsversorgung. Alle Aufgaben, die der Bund und der Freistaat den Kommunen übertragen, müssten sie auch dauerhaft und ausreichend gegenfinanzieren, sagte der Vorsitzende des Bayerischen Städtetags, Markus Pannermeier. Sonst, so der Straubinger Oberbürgermeister, rutschen die Städte und Gemeinden weiter ins Defizit.
2: Wer in Deutschland Vermögen geschenkt bekommt, muss es versteuern. In Bayern sind im letzten Jahr aber offenbar immer wieder Ausnahmen gemacht worden. Wenn es dabei um mehr als 26 Millionen Euro geht, kann die Steuer wegen Bedürftigkeit teilweise oder ganz wegfallen. Zum Beispiel, um einen Betrieb und dort die Arbeitsplätze zu schonen. 2025 wurden, das kritisiert die Opposition in Bayern, Superreichen Milliarden an Schenkungssteuer erlassen. Arne Wilsdorf mit Einzelheiten.
8: Bei Schenkungen von großen Vermögen haben die bayerischen Finanzämter im vergangenen Jahr Steuern in Höhe von fast 2,4 Milliarden Euro erlassen. Das geht aus einer Antwort des Finanzministeriums auf eine SPD-Anfrage hervor, die dem BR vorliegt. Die erlassenen Schenkungssteuern für Vermögen von mehr als 26 Millionen Euro stiegen damit auf den mit Abstand höchsten Wert seit Einführung der Verschonungsregeln für Erbschaften und Schenkungen vor 10 Jahren. Der SPD-Landtagsabgeordnete und Wirtschaftssprecher Florian von Brunn kritisiert:
9: Ich habe meinen Augen nicht getraut. Ich finde das unglaublich ungerecht, weil normale Menschen müssen ihre Steuer bis auf den letzten Cent bezahlen. Und deswegen muss das jetzt dringend geändert werden. Es kann so nicht bleiben.
8: Superreiche rechneten sich bei Schenkungen gezielt arm, um sich die Steuer erlassen zu lassen. Von Brunn fordert von der CSU deshalb, ihren Widerstand im Bund gegen eine Reform der Verschonungsregeln aufzugeben. Das CSU-geführte Bayerische Finanzministerium entgegnet, es gehe bei der Verschonungsregel nicht um die Entlastung von Superreichen, sondern um die Sicherung von Arbeitsplätzen und den Erhalt der familiengeführten Unternehmenslandschaft in Deutschland.
2: Vor einigen Tagen hat sich die schwarz-rote Regierung unter Kanzler Merz mit den Gewerkschaften und Arbeitgebern getroffen. Dabei ging es um all die Reformen, die sich die Koalition so vorgenommen hat. Und es gab die Ankündigung, man werde die Gespräche zu einzelnen Themen fortsetzen. Offenbar ist es jetzt soweit, denn schon heute soll es wieder ein Treffen mit den Sozialpartnern geben, und zwar am Nachmittag, wie unserem Hauptstadtstudio bestätigt wurde. Aus Berlin berichtet Bianca Schwarz.
10: Erst vor knapp 2 Wochen haben sich Vertreter der Bundesregierung getroffen mit den Gewerkschaften und den Arbeitgebern. Eigentlich sollte das ein einmaliges Treffen bleiben, aber schon unmittelbar danach hat die Bundesregierung bekannt gegeben, dass weitere Gespräche folgen sollen. Dass das nun so schnell passiert, ist durchaus überraschend. Ein Grund könnte sein, dass am Wochenende erste Details der geplanten Rentenreform nach außen gedrungen sind. Eigentlich sollte die eigens eingesetzte Rentenkommission erst am morgigen Dienstag ihre Vorschläge der Bundesregierung übergeben. Beim letzten Sozialpartnertreffen vor knapp 2 Wochen waren auf Seiten der Arbeitgeber, der Arbeitgeberverband BDA, der Industrieverband BDI und die Industrie- und Handelskammer dabei. Für die Gewerkschaften saßen der Deutsche Gewerkschaftsbund DGB, Verdi und die IG Bergbau Chemie und Energie am Tisch. Ob es auch heute bei denselben Gesprächspartnern bleibt, ist derzeit offen. Auch ob konkrete Vereinbarungen getroffen werden könnten, ist nicht bekannt. Das Treffen soll am Nachmittag stattfinden.
2: Die Rentenkommission will morgen offiziell ihre Vorschläge zur künftigen Altersvorsorge präsentieren. Was am Wochenende schon durchgesickert ist, stößt auf Lob, aber auch auf heftige Kritik. Zum Beispiel bei den Gewerkschaften. Die sind dagegen, das Renteneintrittsalter in den kommenden Jahrzehnten schrittweise anzuheben. Eine, die in der Rentenkommission sitzt, ist Annika Klose, SPD-Bundestagsabgeordnete und Fraktionssprecherin für Arbeit und Soziales. Sie ging im Morgenmagazin von ARD und ZDF auf die Kritik an den Vorschlägen ein.
11: Am Ende ist es natürlich so, dass nicht jede Maßnahme jetzt alle glücklich machen wird, die da vorgeschlagen werden. Ich würde mir wünschen, dass man sich trotzdem das Gesamtkonzept dann mal anschaut, wenn es dann morgen vorgelegt wird und eben dann bewertet, ob es die Anforderungen erfüllt. Nämlich eben, dass alle eine höhere Rente haben, als das zum geltenden Recht der Fall wäre. Und ich würde sagen, die Vorschläge in ihrer Gesamtheit liefern das. Ich glaube, das ist auch das, was die Leute von uns erwarten, dass wir ihnen Perspektiven aufzeigen, wie trotz der Demografie, trotz der älter werdenden Gesellschaft Möglichkeiten da sind, dass man am Ende eine lebensstandardsichernde Rente hat. Und das ist aktuell nicht der Fall.
2: Gitta Connemann von der CDU, aktuell parlamentarische Staatssekretärin im Bundeswirtschaftsministerium, glaubt auch, dass das Maßnahmenpaket im Wesentlichen so von der Koalition beschlossen wird. Die Fachleute in der Kommission hätten sich darauf verständigt, was getan werden muss, damit die Rente sicher bleibt.
12: Und es scheint einen Gesamtkonsens zu geben. Und dieses gemeinsam nach vorne tragen ist dann auch ein Signal für CDU, CSU und SPD, auch für die Bundesregierung. Wir haben ein Gesamtmenü. Da werden sicherlich einzelne Bestandteile sein, die dem einen oder der anderen nicht schmecken. Aber in Gänze sollen alle davon satt werden. Und vor diesem Hintergrund bin ich erst einmal zuversichtlich.
2: CDU-Staatssekretärin Gitta Connemann heute früh im Morgenmagazin von ARD und ZDF. Morgen wird der Bericht der Rentenkommission dann veröffentlicht.
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13: mit Christian Sachsinger. Wer am Wochenende Diesel getankt hat, kam dabei wahrscheinlich billiger weg als noch vor Ausbruch des Irankriegs. Der bundesweite Tagesdurchschnitt lag knapp unterhalb des Wertes vom 27. Februar, wie aus Daten des ADAC hervorgeht. Der billigste Tag war dabei der Freitag mit 1,73 Euro für den Liter Diesel. Das waren 1,3 Cent weniger als am letzten Tag vor dem Krieg. Die Entspannung geht vor allem darauf zurück, dass Öl zuletzt wieder deutlich günstiger geworden ist, seit die Verhandlungen zwischen den USA und dem Iran laufen. Zudem spielt der Tankrabatt eine wichtige Rolle. Er senkt die Steuern pro Liter um knapp 17 Cent. Die staatliche Unterstützung läuft allerdings am Monatsende aus. Viele Berufstätige in Deutschland können sich einen Job im Ausland gut vorstellen. Das hat eine Umfrage des Instituts Arpinio ergeben. Demnach liebäugeln 2/3 der Arbeitnehmer mit einem solchen Schritt und 1/3 hat bereits konkrete Erkundigungen eingeholt. Klaus-Rainer Jackisch mit den Details.
14: Besonders beliebt sind den Angaben zufolge die USA, Großbritannien und die Schweiz. Allerdings hat das Interesse an den USA in jüngster Zeit deutlich nachgelassen. Interessant ist, dass es den Befragten dabei nicht in erster Linie um bessere Karrierechancen geht. Vielmehr stehen eine höhere Lebensqualität und eine bessere Bezahlung im Mittelpunkt. Jeweils mehr als 50% der Befragten gaben diesen Beweggrund an. Auch sei für rund 40% eine geringere Steuer- und Abgabenlast mit dem Auslandswunsch verbunden, so die Autoren der Studie. Dies sei ein deutliches Zeichen der hohen Unzufriedenheit in der deutschen Bevölkerung mit den hiesigen Arbeits- und Standortbedingungen. Dadurch würden viele Talente ins Ausland abgezogen. Tatsächlich seien es vor allem die Besserverdienenden, die sich für einen Job im Ausland interessierten. Die Umfrage passt gut ins Bild zahlreicher anderer Studien mit ähnlichen Ergebnissen. Nach einer vor kurzem veröffentlichten Erhebung des Deutschen Zentrums für Integrations- und Migrationsforschung zieht jede 5. Person in Deutschland das Auswandern ernsthaft in Betracht. Auch hier geht es in erster Linie um eine Verbesserung der Lebensbedingungen und nicht um Karriere. Allerdings, es gibt auch eine hohe Rückkehrerquote. Rund 2/3 der deutschen Auswanderer kommen nach ein paar Jahren wieder zurück.
13: Deutschland und Frankreich sollen nach dem anvisierten Börsengang von KNDS je 40% an dem Panzerbauer halten. Mit dieser Beteiligung werde man den langfristigen Einfluss auf ein für die europäische Sicherheits- und Verteidigungsfähigkeit strategisch bedeutendes Unternehmen sichern, erklärte Regierungssprecher Stefan Cornelius. Es gehe darum, KNDS auf Augenhöhe mit Frankreich zu führen. Zudem soll so die Produktion des Leopard-2-Herstellers im Land abgesichert werden. Bau- und Gartenmärkte leiden unter der anhaltenden Konsumflaute und den hohen Energie- und Rohstoffpreisen. In Bayern könnte es deshalb zur Schließung von weiteren BayWa-Baumärkten kommen, zumal deren Muttergesellschaft Hellweg gerade erst Insolvenz angemeldet hat. Felix Linke mit den Hintergründen.
15: Schon seit 2012 sind die BayWa Bau- und Gartenmärkte nicht mehr Teil der BayWa AG in München, die sie an das Familienunternehmen Hellweg in Nordrhein-Westfalen verkaufte. Dort befinden sich die meisten der Hellweg-Baumärkte und außerdem mit Firmensitz in Garching zuletzt noch 46 BayWa-Märkte. Es gab in den vergangenen Jahren innerhalb der gesamten Hellweg-Gruppe einige Umstrukturierungen, weil einzelne Standorte nicht mehr profitabel waren. So wurde erst im Februar beschlossen, die beiden BayWa-Märkte in Aschaffenburg und in Schwandorf abzuwickeln. Weitere Schließungen in Bayern seien möglich, aber noch nicht entschieden. Mitten in diesem Prozess platzt nun die Insolvenz in Eigenregie des Mutterkonzerns Hellweg, von der zugleich auch das Tochterunternehmen im Freistaat betroffen ist. Die Märkte bleiben geöffnet, Kundinnen und Kunden sollen nichts von den wirtschaftlichen Schwierigkeiten mitbekommen, Online-Bestellungen sollen ebenfalls möglich sein, Baumarktketten haben derzeit mit weniger Kundschaft und niedrigeren Umsätzen zu kämpfen, denen höhere Kosten und vielfach zu große Verkaufsflächen gegenüberstehen.
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2: Es ist 11:45.
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2: Die Nachrichten mit Cici Forster.
19: Britischer Premier kündigt seinen Rücktritt an. Keir Starmer teilte mit, er habe die Labour-Partei gebeten, einen Zeitplan für die Regelung seiner Nachfolge aufzustellen. Bis ein Nachfolger bestimmt ist, werde er im Amt bleiben. Starmer steht seit längerem wegen schlechter Umfragewerte unter Druck. Auch Vertraute hatten ihm offenbar geraten, den Weg frei zu machen. Als möglicher Nachfolger gilt Starmers innerparteilicher Rivale Andy Burnham. Kommunen schlagen Alarm wegen ihrer Finanzlage. Bei einem bundesweiten Aktionstag wollen sie vor weiteren Belastungen und Handlungsunfähigkeit warnen. Auch zahlreiche bayerische Städte und Gemeinden beteiligen sich. Die Kommunen im Freistaat sind mit 21 Milliarden Euro verschuldet. Viele müssen deshalb auf Investitionen verzichten. Sozialpartner kommen überraschend erneut ins Kanzleramt. Zwei Wochen nach einem ersten Treffen ist nach Informationen des ARD-Hauptstadtstudios heute ein weiterer Termin mit Vertretern von Wirtschaft und Gewerkschaften anberaumt. Dabei geht es vermutlich um die Pläne für eine Rentenreform. Die Empfehlungen einer Expertenkommission waren am Wochenende teilweise öffentlich geworden. Gewalt an Schulen nimmt zu. Die Gewerkschaft GEW fordert deshalb mehr Sozialarbeit und Verbesserungen bei den Ganztagsangeboten. Präventive Arbeit sei momentan durch den Lehrkräftemangel und zu wenige Stellen für Schulsozialarbeiter eingeschränkt, heißt es. Hintergrund ist eine Studie zu Gewalt an Schulen, die heute in Berlin vorgestellt wird. Viele Menschen in Bayern steigen auf öffentliche Verkehrsmittel oder das Fahrrad um. Das zeigt die Auswertung einer Mobilitätsstudie, die Verkehrsminister Bernreiter heute vorstellt. Gründe seien das Deutschlandticket, hohe Spritpreise und Staus. Autos werden weniger genutzt als bisher, obwohl es in Bayern mehr davon gibt. Das Wetter. Sonnig und sehr warm bei 29 bis 36 Grad. Später Schauer und Gewitter möglich.
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2: Eine Stunde mit dem Bus zur Schule fahren. Für viele Kinder aus ländlichen Regionen ist das keine Seltenheit. Und die Bushaltestellen sind oft Unfallschwerpunkte, denn sie liegen manchmal direkt an Schnellstraßen, auf denen die Autos mit hoher Geschwindigkeit vorbeirauschen. Für die Schulkinder, die dort ein- und aussteigen, und deren Eltern ein echtes Problem. Nadine Tschibo berichtet aus Niederbayern.
20: Roman und Christine Planski stehen an einer Startstraße. Ein Auto nach dem anderen rauscht an ihnen vorbei. Erlaubt ist hier Tempo 100.
21: Eigentlich ist es morgens noch viel schlimmer, weil die Leute alle ganz schnell in die Arbeit wollen. Also auch zum Teil auch heftig überholen, also wirklich auch ohne das, was sehen.
20: Und genau an dieser Straße ist auch die Bushaltestelle ihrer beiden 9-jährigen Kinder, Marlene und Jonas.
21: Ja, ich kann sie nicht alleine lassen. Ich traue es ihnen einfach nicht zu, leider, weil die spielen, sie schalten den Kopf aus und dann kommen sie halt vielleicht auch ein bisschen auf die Straße und dann geht's halt leider dann vielleicht auch schnell.
20: Nach der Schule hält der Bus auf der gegenüberliegenden Seite. Die Kinder müssen also die Straße überqueren.
21: Also ich bin jeden Tag dabei. Ich bin 10 Minuten, 15 Minuten, bevor das dann der Bus wieder kommt, bin ich schon da, damit ich hundertprozentig da bin.
20: Für die Eltern ist die Stelle zu gefährlich, deshalb fordert Vater Roman Veränderung. Er stellt mehrere Anträge auf Geschwindigkeitsbegrenzung beim Landratsamt Rottal-Inn, der zuständigen Behörde. Die Haltestelle wird daraufhin geprüft, gemeinsam mit Polizei und Bauamt. Entscheidend sind unter anderem Sicht-, Verkehr- oder Unfallzahlen. Roland Fuchs von der zuständigen Verkehrsbehörde bewertet die Haltestelle so.
22: Es waren ein paar Unfälle, hauptsächlich Auffahrunfälle. Wir haben dann als Maßnahme festgelegt, dass wir einseitig eine durchgehende Mittellinie markieren. Ansonsten ist es eine Stelle wie hunderte andere auch.
20: Je nach Straßenform entscheidet das Landratsamt oder die Gemeinde. Jede Haltestelle wird einzeln betrachtet und genau dabei entsteht oft der Konflikt. Viele Eltern sehen die Gefahr im Alltag, Behörden fordern Belege. Das bayerische Innenministerium liefert den Rahmen für Verkehrssicherheit in Bayern. Auf BR-Anfrage betont es, Schulwegssicherheit sei ein Schwerpunkt. Eine pauschale Absenkung der Geschwindigkeit auf Landstraßen sei aber nicht die Lösung. Vor Ort bleibt es bei Einzelfallprüfungen. Im Landkreis Rottal-Inn muss sich Roland Fuchs um mehr als 1400 solcher Einzelfälle kümmern.
22: Wir sind auch dankbar, wenn wir Hinweise aus der Bevölkerung kriegen, wo eine Gefahrstelle ist.
20: Wie wichtig solche Hinweise sind, zeigen die Unfallzahlen. In Bayern gab es im vergangenen Jahr 66 Unfälle mit Kindern im Umfeld von Bushaltestellen. Einer endete tödlich. Familie Planski hofft weiter, dass sich an ihrer Haltestelle etwas ändert. Bis dahin bleibt ihnen nur eine Lösung. Die Eltern sichern den Schulweg selbst. Jeden Tag.
2: Gefährliche Bushaltestellen auf dem Land. 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
2: Bei den aktuellen Friedensgesprächen in der Schweiz stehen viele Länder im Fokus. Die beiden Hauptkriegsparteien, die USA und der Iran, aber natürlich auch Israel. Genauso der Libanon, der ja massiv angegriffen wurde. Vielleicht auch Vermittlerland Pakistan, das sich von seiner Rolle einen Imagegewinn verspricht. Aber für wen der Ausgang der Verhandlungen auch ganz entscheidend ist, sind die Golfstaaten, also Saudi-Arabien, die Vereinigten Arabischen Emirate, Katar, Kuwait, Oman und Bahrain. Unsere Korrespondentin Anna Osius erklärt, was sich für diese Länder seit Kriegsbeginn verändert hat und wie sie auf das Abkommen blicken.
23: Erleichterung am Golf. Die Unterzeichnung der Vereinbarung zwischen dem Iran und den USA wird offiziell begrüßt. Es ist unglaublich wichtig, dass wir eine Absichtserklärung haben, die hoffentlich diesem Konflikt ein Ende setzen wird, sagte zum Beispiel der saudische Außenminister Faisal bin Farhan. Saudi-Arabien soll hinter den Kulissen das Abkommen mitverhandelt haben. Hauptvermittler waren Katar und Pakistan. Offiziell dankt man Trump, doch hinter den Kulissen macht sich bei einigen Akteuren am Golf Empörung breit. Denn Trump hat dem Iran große Zugeständnisse eingeräumt. Das Regime in Teheran gilt durch die Vereinbarung als politisch gestärkt. Weil kein arabischer Staatschef Trump offen kritisieren will, übernehmen Journalisten in den staatlich kontrollierten Medien die Rolle der Kritik. Ich gehöre zu denjenigen, die gehofft hatten, dass das Abkommen weitere, für die Golfstaaten wichtige Punkte enthalten würde, sagt Ahida Al-Sayed, Journalistin aus Bahrain. Irans Raketen, seine Drohnen und Drohnenproduktion, auch die iranischen Milizen in der Region wurden nicht genug thematisiert. Ich finde das Abkommen sehr lückenhaft. Es hat dem Iran das gegeben, was er wollte. Trump war sehr nachgiebig. Vor allem wichtig für die Golfstaaten eine dauerhafte Öffnung der Straße von Hormus ohne Einschränkungen. Der Iran spricht sogar über Gebühren für die Straße von Hormus. Er besitzt die Dreistigkeit, das zu fordern. Er lässt immer noch seine Muskeln spielen. Die Golfstaaten sind nicht zu ihrem Recht gekommen. Insgesamt sei die Lage eindeutig schlechter als vor dem Krieg, zitiert die Nachrichtenagentur Reuters einen hochrangigen Regierungsvertreter vom Golf. Die vor dem Krieg verbesserten Beziehungen zwischen Iran und den Golfstaaten müssen nun neu justiert werden. Die iranischen Angriffe haben eine erhebliche Vertrauenskrise geschaffen, sagt der saudische Außenminister. Wir werden ein Gespräch führen müssen, wie wir die Beziehung neu wieder aufbauen können. Denn an einem offenen Konflikt hat keine der Seiten ein Interesse. Wir sind alle Gefangene unserer geografischen Lage, sagt Abdallah Banda Al-Taibi, Politologe aus Katar. Am Ende müssen wir mit den Nachbarn auskommen. Der Iran hat zwar einen Fehler gemacht, uns anzugreifen, aber am Ende zählt Stabilität in der Region und Sicherheit. Erschüttert wurde durch den Krieg aber nicht nur das Verhältnis zum Iran und das Image der Golfstaaten als vermeintlich sicherer, attraktiver Wirtschaftsstandort, sondern vor allem das Verhältnis zu den USA. Lange hatten sich die reichen Ölförderländer bemüht, ein exzellentes Verhältnis zum wankelmütigen US-Präsidenten aufzubauen, mit milliardenschweren Investitionszusagen und prunkvollen Geschenken. Gerade erst hat Trump seinen neuen Regierungsflieger aus Katar eingeweiht. Doch all das Hofieren hat offensichtlich nichts genützt, als es zum Ernstfall kam. Die Golfstaaten wurden massiv zur iranischen Zielscheibe und aus Washington kam nicht die erhoffte große militärische Unterstützung. Die Länder fühlten sich von den USA alleingelassen. Für die Golfstaaten hat das vor allem eine Konsequenz. Sie sehen sich nach Möglichkeiten der eigenen militärischen Aufrüstung um, schließen neue Partnerschaften. Sie investieren in Drohnenabwehrprogramme mit Hilfe der Ukraine. Die Emirate haben ein Militärabkommen mit Frankreich unterschrieben, sagt Politikjournalistin Angela Deflay. Denn eines haben die Golfstaaten gelernt aus dem Konflikt der vergangenen Monate. Sie können sich auf nichts verlassen. Weder auf eine friedliche Nachbarschaft mit dem Iran, noch auf eine schützende Partnerschaft mit den USA.
2: Turbulente Monate für die Golfstaaten. Sie hoffen, dass der Iran-Krieg bald vorbei ist. Über ihre schwierige Situation berichtete Anna Osius.
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0: Mit Johannes Krause. Wie konnte das passieren? Diese Frage werden sich die Basketballer von Bayern München auch heute noch immer wieder stellen. 20 Punkte Führung zur Halbzeit im fünften und entscheidenden Spiel der Finalserie gegen Alba Berlin in der eigenen Halle und trotzdem kein Meister. Die Bayern Basketballer haben die dritte deutsche Meisterschaft in Serie auf dramatische Weise verspielt. Alba Berlin hat nach der Pause eine unglaubliche Aufholjagd gestartet. Die Münchner haben gestern mit 81-84 verloren und damit ist eine Saison ohne Titel für die Bayern zu Ende gegangen. Florian Hecht.
1: Ganz klar, das ist eine Saison zum Vergessen, eine, in der man deutlich unter den Erwartungen geblieben ist. Zwei Titel wollte man, aber im Pokal ja schon die Niederlage im Halbfinale gegen Bamberg. In der Euroleague nicht unter die besten 10 gekommen. Jetzt der Meistertitel, auch noch futsch und das vor eigenem Publikum. Das tut echt weh und man hat da gestern in viele leere Gesichter geschaut. Zum Beispiel auch in das von Nils Giffey und Center Joe Vogtmann.
4: Ja, riesiger Frust. Riesiger Frust.
5: Wir gehen aus der Saison raus ohne Titel. Wir wollen eigentlich immer zwei Titel holen. Ja, und jetzt gehst du hier ohne Titel raus und natürlich eine Enttäuschung. Ja.
1: Also die Mannschaft enttäuscht, aber auch der Verein und das Management. Bayern hat ja einen Etat, der viermal so hoch ist wie der vom neuen deutschen Meister Alba Berlin. Das tut wirklich weh.
0: Enttäuschung in München dabei hätte sich Trainer Svetislav Pesic gerne mit einer Meisterparty in den Ruhestand verabschiedet. Er hatte die Bayern Anfang Dezember nach der Trennung von Meistercoach Gordon Herbert übernommen. Warum es in dieser Saison nicht mit einem Titel geklappt hat, dafür gibt es Gründe.
1: Da sind mehrere Dinge zusammengekommen. Zum einen, dass Trainer Gordon Herbert Corona hatte, dass die Mannschaft in dieser Zeit plötzlich angefangen hatte zu verlieren. Dann ist auch noch der Co-Trainer gegangen und man musste die Reißleine ziehen und sich vom Weltmeistertrainer trennen. Dann hat Svetislav Pesic übernommen. Die Trainerlegende ist aber nicht bei allen Spielern wirklich gut angekommen. Er hat dem Team zwar etwas mehr Struktur gegeben, aber er ist einer, der sein System durchzieht, der sich auch mit Spielern mal anlegt und auf seiner Meinung beharrt. Aber Dazu musst du gewinnen. Und nach dem Ausscheiden in der Euroleague und besonders nach der Pokalpleite gegen Bamberg hat das Bild vom 76-Jährigen so ein paar Risse bekommen, die sich anscheinend nicht mehr kitten ließen. Und so ist dieser große Trainer nach über 40 Jahren mit einer Endspielniederlage in Rente gegangen.
0: Soweit Florian Hecht zum Basketball. Bei der Fußball-Weltmeisterschaft spielt Österreich heute Abend gegen Argentinien. Beide Mannschaften hatten zum Auftakt gewonnen. Anstoß ist um 19 Uhr. Um 23 Uhr spielt dann Frankreich gegen den Irak. In der Nacht bereits Ägypten zum ersten Mal ein WM-Spiel gewonnen. 3:1 gegen Neuseeland. Ägypten in der Gruppe G Tabellenführer vor dem Iran, der 0:0 gespielt hat gegen Belgien. Kap Verde hat nach dem 0:0 gegen Spanien bei der WM den nächsten Punkt geholt mit einem 2:2 gegen Uruguay und davor gestern Abend bereits Spanien 4:0 gewonnen gegen Saudi-Arabien.
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2: A3 Linz Richtung Passau, zwischen Neuhaus am Inn und Passau Süd 4 Kilometer Stau. A8 Salzburg Richtung München, zwischen Neukirchen und Siegsdorf West 6 Kilometer Stau und stockender Verkehr. A9 Nürnberg Richtung Berlin, zwischen Hormersdorf und Plech ein Unfall, in dem Bereich besteht Aquaplaning-Gefahr. A72 Plauen Richtung Hof, zwischen Hof Töpen und Dreieck Bayerisches Vogtland Stau. Und A93 Rosenheim Richtung Kiefersfelden, zwischen dem Dreieck Inntal und Oberaudorf 8 Kilometer stockender Verkehr. Das Wetter in Bayern. Es ist teils sonnig, teils wolkig und örtlich kräftige Gewitter und Schauer. Die Höchstwerte liegen bei 29 bis 36 Grad. Morgen ist es wieder überwiegend sonnig. Besonders ab dem Nachmittag können einzelne teils kräftige Schauer und Hitzegewitter runterkommen bei maximal 28 bis 35 Grad. Mittwoch und Donnerstag viel Sonne, nur noch geringes Gewitterrisiko und noch etwas heißer.

0: 12 Uhr.
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2: Mit Holger Roman und diesen Themen. Rücktritt in Downing Street. Der britische Premier Keir Starmer beugt sich dem parteiinternen Druck und macht den Weg für seinen Labour-Rivalen Andy Burnham frei. Friedensgespräche in der Schweiz. Vertreter des Iran und der USA setzen ihre Verhandlungen auf dem Luzerner Birkenstock fort und warten auf die Rentenreform. Schon einen Tag bevor die Expertenkommission der Bundesregierung ihr Konzept vorlegt, wird heftig über die Empfehlungen diskutiert. Mieterwechsel in 10 Downing Street. Nach nicht einmal 2 Jahren im Amt hat der britische Premierminister Keir Starmer heute Vormittag seinen Rücktritt verkündet. Der 63-jährige Sozialdemokrat beugt sich damit dem massiven Druck, der seit Wochen aus Kreisen der Regierungspartei Labour auf ihn ausgeübt wird. Und er zieht die Konsequenzen aus den rasant abstürzenden Umfragewerten. Designierter Nachfolger im Amt des britischen Regierungschefs ist der ehemalige Bürgermeister von Manchester, Andy Burnham. Der 56-jährige hat bei einer Nachwahl gerade erst einen Sitz im Unterhaus in Westminster erobert und gilt als Hoffnungsträger seiner Genossen. Aus London, Gabi Biesinger.
3: An der Seite seiner Frau Victoria trat Premierminister Keir Starmer vor die Tür von 10 Downing Street, wo sich schon seit dem frühen Morgen die Presse versammelt hatte. Er werde sein Amt als Parteivorsitzender der Labour Party niederlegen, so Starmer. Denn er habe seiner Partei zugehört, dass er offenbar nicht der Beste sei, um Labour in die nächsten Wahlen zu führen. König Charles III., das Staatsoberhaupt, habe er bereits über seine Entscheidung informiert. Der nationale Exekutivausschuss seiner Labour-Partei solle nun einen Zeitplan für die Regelung der Nachfolge aufstellen. Bis zur Parlamentspause Anfang Juli könnten sich Kandidaten für die Nachfolge nominieren lassen. Bis im September das Unterhaus dann wieder zusammenkomme, gäbe es dann einen neuen Regierungschef oder eine neue Regierungschefin. Starmers Rücktritt hatte sich längst abgezeichnet, spätestens seit dem verheerend schlechten Ergebnis für Labour bei den Kommunal- und Regionalwahlen im Mai. Und nach dem deutlichen Sieg des wohl beliebtesten Labour-Politikers Andy Burnham bei einer Nachwahl in Nordengland in der vergangenen Woche, der ihm einen Sitz im Unterhaus beschert hatte, war der Druck auf Starmer noch einmal gestiegen, denn Burnham machte keinen Hehl daraus, den Labour-Parteichef und Premier aus dem Amt drängen zu wollen. Diesem Druck hat sich Starmer nun gebeugt.
2: Über 18 Stunden sollen die Unterhändler gestern schon intensiv miteinander gesprochen haben. Die Gespräche zwischen den USA und dem Iran über ein Ende des Golfkriegs gehen heute weiter. Nach dem Ende der ersten Verhandlungsrunde in Luzern sprach der iranische Außenminister Araghchi von wesentlichen Fortschritten. Nun sollen Treffen auf Arbeitsebene beginnen. Aus Genf dazu Patricia Werne.
4: In der Nacht haben sich die Unterhändler der USA und des Iran auf einen Fahrplan für ein endgültiges Abkommen innerhalb von 60 Tagen geeinigt. Das hatten die Vermittlerstaaten Katar und Pakistan mitgeteilt. Heute sollen nun auf dem Birkenstock Expertengespräche ohne die Hauptverhandlungsteams folgen. Dabei gehe es um die Umsetzung der Absichtserklärung, heißt es von iranischen Medien. Geplant sei unter anderem, Arbeitsgruppen für die jeweiligen Themen zu bilden. Diese sogenannten technischen Gespräche sollen den Rest der Woche auf dem Birkenstock am Vierwaldstätter See fortgeführt werden. Weitere Einzelheiten sind nicht bekannt. Die Schweiz als Gastgeberland zeigte sich mit dem Fahrplan nach der ersten Verhandlungsrunde zufrieden. Das Außenministerium in Bern teilte mit, dies sei ein positiver Schritt, der weitere politische und technische Entwicklungen ermögliche. Man sei bereit, diesen Prozess weiter zu unterstützen. Die USA und der Iran hatten sich laut der Erklärung aus der Nacht unter anderem auf eine Konfliktlösungsstelle mit der libanesischen Regierung geeinigt. Diese soll sicherstellen, dass die militärischen Einsätze im Libanon eingestellt werden. Zudem soll es einen Gesprächskanal geben, der Zwischenfälle in Bezug auf die Straße von Hormuz verhindern soll.
2: Die von der Bundesregierung eingesetzte Rentenkommission hat ihre 30 Empfehlungen zur Zukunft der Altersvorsorge fertig. Sie sollen morgen in Berlin vorgestellt werden. Teile des Konzepts sind aber schon seit dem Wochenende bekannt, weshalb bereits intensiv darüber diskutiert wird. Im Mittelpunkt der Debatte steht die schrittweise Anhebung des Renteneintrittsalters, gekoppelt an die allgemeine Lebenserwartung. Weitere Knackpunkte, die Abschaffung der abschlagsfreien Rente mit 63 sowie die Einführung einer neuen kapitalgedeckten Zusatzrente. An Katrin Mellmann.
0: Nicht jede Maßnahme wird alle glücklich machen, das sagt Annika Klose, SPD-Mitglied in der Rentenkommission. Es sei dem Gremium darum gegangen, sicherzustellen, dass die Rente den Lebensstandard für niedrige und mittlere Einkommen gewährleistet und zugleich nachhaltig finanziert ist. Klose sagte im Morgenmagazin, man solle sich die Vorschläge zur Rente in Gänze anschauen, wenn die Kommission sie morgen übergibt. Es sei kein Menü, wo sich die Leute einzelne Punkte rausnehmen. Enthalten sind unter anderem Vorschläge zum späteren Renteneintrittsalter, gekoppelt an die durchschnittliche Lebenserwartung. Außerdem soll die abschlagsfreie Rente mit 63 wegfallen. Gitta Connemann, CDU-Staatssekretärin im Bundeswirtschaftsministerium, sprach im Morgenmagazin von sehr guten Signalen dafür, dass sich die Bundesregierung noch vor der Sommerpause auf ein Konzept einigt. Wörtlich, wir wissen, dass etwas geschehen muss. Anscheinend habe es in der Rentenkommission einen Gesamtkonsens über die Vorschläge gegeben. Das Gremium besteht mehrheitlich aus Wissenschaftlern und nur drei Politikern von SPD, CDU und CSU.
2: Kitas, Schulen, Schwimmbäder, Theater und öffentlicher Nahverkehr, all das ist wichtig für eine Gesellschaft und all das kostet. Die Kommunen beschweren sich schon seit längerem, dass das Geld hinten und vorne nicht mehr reicht. In den allermeisten Städten seien auch die letzten Reserven aufgebraucht, heißt es von Seiten der Spitzenverbände. Die Gemeinden sind am Limit und unter genau diesem Motto findet heute in Berlin ein Aktionstag statt, mit klaren Forderungen, wie Jakob Mayer berichtet.
5: Städte, Landkreise und Gemeinden warnen angesichts immer neuer Rekorddefizite vor einem Finanzkollaps und sie fordern den Bund auf, die Sozialsysteme zukunftssicher aufzustellen. Der Präsident des Deutschen Landkreistages, Achim Brötel, betonte, die Rücklagen vieler Kommunen seien vollständig aufgebraucht, die Zinsausgaben gingen steil nach oben. Er verlangte, die Kommunalfinanzen sofort wirksam zu stabilisieren. Der Bund müsse die Kosten im Sozialbereich begrenzen, anstatt ständig neue Versprechen zu machen. Der für die Kommunen vorgesehene Anteil am Sondervermögen werde den Niedergang zwar abfedern, aber nicht bremsen, erklärte Brötel. Der Präsident des Deutschen Städtetages und Leipziger Oberbürgermeister Burkhard Jung nannte die Lage historisch dramatisch. Wenn wir jetzt nicht handeln, läuft es völlig vor die Wand, so Jung. Er nannte es nicht hinnehmbar, dass beispielsweise die Sozialämter einen Großteil der Pflege finanzierten. Das Defizit der Kommunen liegt derzeit bei rund 30 Milliarden Euro. Ihre Vertreter beklagen, dass Bund und Länder Gesetze verabschieden und Ausgaben tätigen, für die faktisch Städte, Landkreise und Gemeinden aufkommen müssen.
2: Medikamente sind in den Vereinigten Staaten deutlich teurer als in anderen Ländern, auch deutlich teurer als bei uns. Im Vergleich zu Deutschland müssen US-Bürger fast das Dreifache bezahlen. Präsident Trump will die hohen Medikamentenpreise drücken, und zwar drastisch, um 59-90%, wie er verspricht, und das per Präsidentendekret. Und es geht da auch um Deutschland. Trump wirft nämlich auch unter anderem der Bundesrepublik vor, zu hohe Abschläge von der Pharmaindustrie zu verlangen. Bundesgesundheitsministerin Wagen macht ihm aktuell allerdings keine Hoffnung, dass sich daran schnell etwas ändert. Isabel Karas.
6: Wagen sagte beim Tag der offenen Tür der Bundesregierung, sie sehe im Rahmen ihrer Gesundheitsreform wenig Spielraum, um Washington entgegenzukommen. Damit reagierte sie auf eine offizielle Untersuchung der US-Regierung. Dabei soll geprüft werden, ob deutsche Preisregelungen für Medikamente US-amerikanische Pharmaunternehmen benachteiligen. Als Gegenmaßnahme erwägen die USA, Strafzölle zulasten Deutschlands einzuführen. Im Mittelpunkt der US-amerikanischen Kritik steht vor allem das geplante GKV-Beitragsstabilisierungsgesetz. Dieses könnte Pharmaunternehmen zu höheren Preisabschlägen verpflichten, also dazu, den Krankenkassen Rabatte auf Medikamente zu gewähren. Das ist ein Vorschlag, um das finanzielle Defizit der gesetzlichen Kassen in Deutschland auszugleichen. Die US-Regierung sieht darin eine gezielte Belastung US-amerikanischer Konzerne auf dem deutschen Markt. Wagen kündigte an, das Thema innerhalb der Bundesregierungen mit den USA zu besprechen. Ihr Gesetzentwurf soll in der letzten Sitzungswoche des Bundestags vor der parlamentarischen Sommerpause abschließend beraten werden.
2: Vor gut einem Monat ist in der Demokratischen Republik Kongo wieder einmal Ebola ausgebrochen. Seitdem stecken sich immer mehr Menschen dort mit dem hochgefährlichen Virus an. Laut WHO werden die Maßnahmen, um die Krankheit einzudämmen, zwar jeden Tag kräftiger und stärker. Gesundheitsexperten sind aber trotzdem besorgt über die rasante Ausbreitung der Seuche. Weitere Informationen dazu jetzt von Karin Bensch.
7: Die Zahlen steigen und steigen. Gut einen Monat, nachdem der Ebola-Ausbruch in der Demokratischen Republik Kongo öffentlich bekannt wurde, hat die Zahl der bestätigten Fälle die 1000er-Marke übersprungen. Laut des kongolesischen Gesundheitsministeriums gäbe es nun 1003 bestätigte Ebola-Infektionen, darunter 254 nachgewiesene Todesfälle. Damit liegt die Sterblichkeitsrate bei gut 25%. Betroffen sind drei Regionen im Nordosten der Demokratischen Republik Kongo. Ein großes Problem ist, für diese seltene Ebola-Variante gibt es noch keinen zugelassenen Impfstoff. Mediziner können lediglich die Symptome der Infizierten mit Medikamenten behandeln. Um den Ausbruch einzudämmen, werden Erkrankte isoliert. Ihre sozialen Kontakte werden so gut es geht nachverfolgt. Die Nachverfolgungsrate in den drei betroffenen Provinzen liegt bei knapp 60%. In den Gemeinden läuft zudem Aufklärungsarbeit darüber, wie man sich vor einer Ebola-Ansteckung schützen kann. Insgesamt befinden sich laut des kongolesischen Gesundheitsministeriums derzeit 365 Patienten in Isolation oder im Krankenhaus. Und 100 Menschen seien nach einer Ansteckung wieder genesen. Experten gehen davon aus, dass die Zahlen weiter steigen werden. Das Internationale Rote Kreuz hat vor einigen Tagen vor einem langen Kampf gewarnt. Danach sei der Höhepunkt der Epidemie noch nicht erreicht. Fachleute fürchten, dass es mindestens ein Jahr dauern könnte, bis der Ausbruch beendet ist.
2: In Deutschland kann sich fast jeder oder jede als Mental Coach bezeichnen, unabhängig von Ausbildung oder Qualifikation. Und die Zahl solcher selbsternannter Gurus oder Mindset-Experten im Netz wächst von Jahr zu Jahr. In den vergangenen Monaten gab es mehrere öffentliche Warnungen über eine ganz bestimmte Person, nämlich Markus Streins und dessen Liberator Academy. Die österreichische Bundesstelle für Sektenfragen stufte ihn als sehr gefährlich ein. Welche Mechanismen machen uns anfällig für solche Selbsternannten? Life-Coaches und für deren Manipulation. Dazu gibt es jetzt eine spannende BR-Doku. Norbert Kunze.
8: Im ersten Moment war ich total abgestoßen und dann kam aber eine Faszination hinzu.
9: Eva, Künstlerin aus München, spricht über die Liberator Academy, eine Coaching-Plattform, die Menschen Hilfe verspricht, Bewusstseinserweiterung, Energiesteuerung, finanzielle Unabhängigkeit. Die Journalistin Christiane Havranek ordnet das Angebot ein.
10: Man findet sie online auch unter dem Label Changing Life Academy. Und an der Spitze von diesen beiden Academies steht Markus Streins aus Österreich. Der ist 38 Jahre alt und der ist ein selbsternannter Life-Coach.
9: Kritiker drücken es drastischer aus. Guru, Sektenführer, Frauenhasser. Und so berichten auch Betroffene wie Eva in dieser Dokumentation über manipulatives Coaching.
8: Er sagt, Frauen sind von Natur aus besessen, also haben Dämonen in sich, von denen sie befreit werden müssen. Wenn es sein muss, muss eben auch Gewalt angewendet werden.
9: Wer sich im Internet umschaut, auf sozialen Medien unterwegs ist, wird den Videos zahlreicher Optimierungs- oder Life-Coaches begegnet sein. Via TikTok oder Instagram fischen sie für ihr lukratives Geschäft. Wer fühlt sich angesprochen? Dazu die Kriminalpsychologin Lydia Bennecke.
11: Viele Menschen glauben, dass nur naive Menschen auf Manipulation reinfallen würden. Und genau hier liegt ein ganz großer Fehler. Denn Manipulation nutzt ganz typische Funktion unseres Gehirns, über die sich die meisten Menschen aber gar nicht im Klaren sind. Deswegen können Menschen gar nicht erahnen, dass sie selbst, unabhängig von ihrer Bildung und von ihrer Lebenserfahrung, sehr stark manipuliert werden können.
9: Wie funktioniert diese Manipulation? Welche Methoden werden angewandt? Und wer ist aus welchen Gründen anfällig? Nochmal Christiane Havranek.
10: Menschen, die an solche Gurus geraten, die erhoffen sich davon wirklich so eine Art Rettung oftmals, weil es eben heißt, diese Guru-Figur, die hat magische Kräfte, die kann dich heilen.
9: In dieser Doku kommen Betroffene ebenso zu Wort wie Psychologen, Kriminologen, eine Sektenbeauftragte. Denn die Strukturen sind sektenähnlich. Davon berichtet auch Annika.
12: Es hat damit angefangen, dass ich gemerkt habe, dass mein Kind wie abwesend war. Traurig, dann verwirrt und dann auch schnell aggressiv. Es hat von der neuen Gruppe erzählt, meinte, es fühlt sich dort aufgehoben. Und dann wurde es aber immer schlimmer. Mein Kind war wie fanatisch, meinte, es hat den richtigen Weg gefunden und war dann innerhalb von ein paar Tagen einfach weg.
9: Die Mechanismen gleichen sich, Muster sind erkennbar. Die Betroffenen werden überredet, Kontakte abzubrechen und sich zu isolieren. Künstliche Krisen werden erzeugt, permanentes Gaslighting macht die Teilnehmer gefügig. Und wenn das nicht klappt, kommt Gewalt ins Spiel.
10: Sein Mittel ist dabei, Frauen zu schlagen, zu würgen. Es soll auch zu Vergewaltigungen gekommen sein, aber eben mit diesem Ansatz, das sei eine Art Therapie.

0: Die Zeit gleich 11:45.
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0: Und Sisi Forster hat das Neueste.
2: Britischer Premierminister will sein Amt niederlegen. Vor seinem Amtssitz in London hat Keir Starmer seinen Rücktritt mit anhaltend schlechten Zustimmungswerten begründet. Als Premierminister will er weitermachen, bis ein Nachfolger bestimmt ist. 2 Jahre stand Starmer an der Spitze der Regierung. Bei den Kommunalwahlen im Mai erlitt seine Labour-Partei schwere Verluste. In der Partei stand er zuletzt massiv unter Druck. Iran und USA nehmen Verhandlungen auf. Wie die iranische Nachrichtenagentur ISNA meldet, sollen heute in der Schweiz Expertengespräche folgen. Geplant ist, Arbeitsgruppen zu bilden. Gestern hatten sich beide Seiten darauf geeinigt, einen Kommunikationskanal einzurichten, um eine sichere Schifffahrt durch die Meerenge von Hormus zu ermöglichen. Außerdem soll es eine Konfliktlösungsstelle für den Libanon geben. Berlin und Paris wollen beim Thema Rüstung enger zusammenarbeiten. Regierungssprecher Cornelius hat bestätigt, dass sich der Bund am deutsch-französischen Rüstungskonzern KNDS beteiligen wird. Nach dem Börsengang sollen beide Länder 40% an dem Panzerbauer halten. Der Haushaltsausschuss des Bundestags muss allerdings noch zustimmen. Kommunen schlagen Alarm wegen ihrer Finanzlage. Bei einem bundesweiten Aktionstag wollen sie vor weiteren Belastungen und Handlungsunfähigkeit warnen. Auch zahlreiche bayerische Städte und Gemeinden beteiligen sich. Die Kommunen im Freistaat sind mit 21 Milliarden Euro verschuldet. Viele müssen deshalb auf Investitionen verzichten. Bau von Batteriespeichern legt zu. Nach Zahlen des Bundesverbands Solarwirtschaft sind in Deutschland im ersten Halbjahr 70% mehr Speicher installiert worden als im gleichen Zeitraum 2025. Der Bau von Großspeichern hat sich demnach vervierfacht. Schleppender Netzausbau und zu viel Bürokratie könnten den Boom laut dem Verband aber aufhalten. Das Wetter. Sonnig bei 29 bis 36 Grad, später Schauer und Gewitter möglich.
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3: Im Studio Stefan Götz. Die Menschen im Freistaat gehen heute mehr zu Fuß als in früheren Jahren. Das ist ein Ergebnis der Mobilitätsstudie, die Verkehrsminister Bernreiter am späten Vormittag vorgestellt hat. Mittlerweile werden 24% der Wege per Pedes zurückgelegt. 2017 waren es nur 20%. Klar ist aber, im Flächenstaat Bayern bleibt das Auto das wichtigste Verkehrsmittel. 56% aller Wege werden damit gefahren. Ein Rückgang gegenüber dem Vergleichsjahr um immerhin 3 Prozentpunkte. Und noch ein Blick aufs Fahrrad. Dessen Anteil am Verkehrsaufkommen ist über die Jahre stabil geblieben. Am Bodensee und im Westallgäu

0: 5 Boote auf dem Bodensee im Rahmen der Übung zum Einsatz kommen, hieß es in der Manöverbekanntmachung. Das Landratsamt Lindau bittet Bürgerinnen und Bürger, sich von den Truppen fernzuhalten. Für die Soldatinnen und Soldaten ist es der Abschluss ihrer Ausbildung zu UN-Beobachtern. Danach werden sie in den Krisenregionen der Welt eingesetzt. Ihr Ziel ist es, zwischen Konfliktparteien zu vermitteln. Sie begleiten und überwachen Friedensmissionen der Vereinten Nationen.
1: In Würzburg startet heute eine Aktionswoche zur künstlichen Intelligenz, die AI Week Mainfranken. Auf gut 40 Veranstaltungen kann man sich mit Entwicklern, Experten und Neugierigen austauschen. Etwa darüber, wie man KI unternehmerisch nutzen kann, beispielsweise beim Datenschutz oder der Rechnungsprüfung. Diese Woche endet mit dem Johannitag traditionell die Spargelsaison. Es werden die letzten verbliebenen Stängel sein, die aus dem Boden gezogen werden, weil viele Anbauer wegen des frühen Saisonbeginns schon am Wochenende oder früher die Ernte beendet haben. Achim Winkelmann mit einer vorläufigen Bilanz.
2: Der Verband spricht von einer durchschnittlichen Saison ohne große Höhen und Tiefen. Die Menschen seien auch in wirtschaftlich schwierigen Zeiten bereit, für gute regionale Ware Geld auszugeben. Rund 10 Euro kostete das Kilo Spargel in Franken. Auch Spargelbauer Matthias Knaup vom Genusshof Knaup in Rötlein bei Schweinfurt ist mit Menge und Qualität zufrieden. Besonders kühle oder heiße Wetterlagen wie jetzt gerade kann er mit verschiedenen Folienfarben ausgleichen. Bei ihm am Hof kann man noch bis Ende der Woche Spargel kaufen.
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4: Seit fast 4,5 Jahren stemmt sich die Ukraine mit aller Kraft gegen den russischen Aggressor. Dabei wird ein Problem immer größer, der Personalmangel nämlich. Nach offiziellen Angaben haben inzwischen schon mehr als 200.000 ukrainische Soldaten die Armee unerlaubt verlassen. Viele von ihnen sind erschöpft oder schwer traumatisiert. Nun hat die ukrainische Regierung eine Militärreform beschlossen, die vor allem die Frontsoldaten entlasten soll. Sie bekommen mehr Geld und sollen nach einer gewissen Zeit zurück ins zivile Leben dürfen. Soldaten einer Drohneneinheit bei Saporischschja zum Beispiel sehen diese Reform positiv. Anderswo aber gibt es Kritik. Florian Kellermann hat sich umgehört.
5: Viele ukrainische Soldaten kämpfen seit über 4 Jahren an der Front. Manche sogar noch länger, denn schon vor 12 Jahren begann Russland einen Krieg im Donezk-Becken, zum Teil mit Hilfe der dortigen Bevölkerung. Eine schreiende Ungerechtigkeit, dass diese Soldaten nicht ersetzt werden und in der Regel die Armee auch nicht verlassen können. So sehen es viele, die jeden Tag ihr Leben riskieren. Verteidigungsminister Mikhailo Fedorov, seit Jahresbeginn im Amt, will das ändern. Die Reform, die er vorgestellt hat, sei der erste Schritt für mehr Gerechtigkeit, sagte er dem Fernsehsender 1+1. Wir sind in eine Situation geraten, in der wir eine Herzoperation vornehmen müssen, ohne das entsprechende Besteck zu haben, ohne Licht und die notwendigen Spritzen. Aber du musst das tun, damit das Herz weiter schlägt. Mit der Metapher will Fedorov sagen, die Reform bedeutet nicht, dass lang gediente Soldaten einfach abtreten können. Sie sollen vielmehr, wie alle anderen, nur einen neuartigen Vertrag mit der Armee unterschreiben können. Der garantiert ihnen, dass sie nach einer bestimmten Zeit entlassen werden. Frontsoldaten müssen noch mindestens 10 Monate kämpfen, je nach Dienstjahr. Soldaten mit weniger Risiko noch mindestens 2 Jahre. Er werde so einen Vertrag wahrscheinlich unterschreiben, sagt Andriy, 34 Jahre alt, Kommandeur einer Einheit, die Drohnen abwehrt. Da gibt es die Perspektive auf eine temporäre Freistellung. Man kann dann mit der Familie einfach wegfahren, nach Odessa, ins Karpatenvorland, sich ausruhen, wirklich ausruhen, vergessen, dass Krieg ist, damit der Kopf etwas abkühlen kann. Die Einheit von Andriy verteidigt die Stadt Saporischschja im Südosten der Ukraine, nur einige Dutzend Kilometer von der Front entfernt. Tag und Nacht kämen die russischen Drohnen, die es abzuwehren gilt, immer und immer mehr. Doch es gibt auch massive Kritik an der Reform des Verteidigungsministers. Ein Vorwurf: Die Soldaten werden zwar entlassen, aber nur für eine bestimmte Zeit. Danach können sie wieder eingezogen werden. Die Pause vom Krieg soll mindestens 6 Monate betragen. Diejenigen, die schon lange in der Armee sind, werden länger geschont. Der Hauptvorwurf aber lautet: Wer schon jahrelang dient, sollte eigentlich sofort entlassen werden. Das gehe nicht, meint Verteidigungsminister Fedorov. Natürlich wäre es gerecht, diejenigen sofort zu entlassen, die seit 2022

0: 2014 oder auch seit 2022 oder 2023 dienen. Aber was passiert dann auf dem Schlachtfeld? Diese Soldaten sind das Rückgrat unserer Armee. Sie halten die Front. Sie haben Erfahrung und lernen neue Rekrutierte an. Neue Soldaten sollen nach und nach die Altgedienten ersetzen. Die Armee will sie mit deutlich mehr Geld als bisher locken. Infanteristen an vorderster Front sollen monatlich umgerechnet 5.800 Euro verdienen, bei besonders gefährlichen Einsätzen noch mehr. Das werde auch mehr ausländische Staatsbürger dazu bringen, sich der ukrainischen Armee anzuschließen, meint Fedorov.
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2: Die Werke von Wolfgang Amadeus Mozart sind weltberühmt und viele auch weltbekannt. Die kleine Nachtmusik zum Beispiel, die Zauberflöte oder die Hochzeit des Figaro. Das sind nur drei Beispiele aus dem umfassenden musikalischen Erbe mit über 600 Kompositionen. Und man dachte bis jetzt, man kennt sie alle, aber vor einigen Tagen nun das. Frankreichs Nationalbibliothek hat in ihren Beständen ein bisher unbekanntes Mozart-Manuskript entdeckt. Experten bezeichnen es als Sensationsfund und gestern wurde das Stück in Paris tatsächlich uraufgeführt. Eindrücke von Kai Rienecker.
3: Es war ein eher ungewöhnlicher Ort für eine Uraufführung eines Mozart-Stückes, der ovale Saal der französischen Nationalbibliothek, in der sich tausende von Büchern in Regalen bis an die 18 Meter hohe Decke stapeln. Und zwei Menschen waren ganz besonders aufgeregt, Flötistin Mathilde Calderini und Harfenist Nicolas Thuyez vom Orchestre Philharmonique de Radio France.
4: Wir müssen es dem Publikum korrekt darbieten. Ich denke lieber nicht dran. Ich bin total einverstanden. Es ist sehr bewegend und gleichzeitig aufregend. Normalerweise spielen wir Mozart-Stücke, die wir kennen. Aber das hier ist wirklich besonders. Und ich denke, wir werden uns das ganze Leben an diesen Moment erinnern. Rund 200 handverlesene Gäste aus dem Kultur- und Musikbereich waren bei der Weltpremiere der 7 kurzen Stücke für Flöte und Harfe in Paris dabei. Neben der französischen Kulturministerin saß in der ersten Reihe auch die Chefin der Europäischen Zentralbank, Christine Lagarde. Direkt neben ihnen unter einer Glasvitrine das Kladdeheft mit den Noten, die nach fast 250 Jahren nun erstmals in der Öffentlichkeit zum Klingen gebracht wurden. Eine Suite von insgesamt 7 kurzen Stücken wurde gespielt, Gesamtzeit ca. 20 Minuten. Sie stammen aus dem Übungsheft, das nun neu in der französischen Nationalbibliothek aufgetaucht ist. Insgesamt sind es sogar noch einige Stücke mehr, aber ohne Zuordnung zu Instrumenten. Die Noten stammen aus dem Jahr 1778, als Mozart sich in Paris aufhielt und einer französischen Harfenistin aus einer adligen Musikerfamilie das Komponieren beibringen wollte. Das kleine, unscheinbare Papierheft war während der französischen Revolution beschlagnahmt worden und gelangte so später in den Besitz der französischen Nationalbibliothek. Dort schlummerte es seitdem im Archiv, bis es im Februar in die Hände von François-Pierre Goix fiel. Er ist Konservator in der Musikabteilung der Nationalbibliothek. Der 66-Jährige war der heimliche Star der Mozart-Uraufführung in Paris. Das war im Rahmen einer Arbeit, die ich mir noch vor meinem Ruhestand vorgenommen hatte. Es gab da rund 20 anonyme Manuskripte aus dem 17. und 18. Jahrhundert, die ich als potenziell interessant eingestuft hatte. Je weiter der Konservator in den 44 Seiten des kleinen Notenheftes blätterte, desto bekannter kamen ihm einige Zeichen vor. Das erste, was mir aufgefallen war, waren die Systemklammern, die unten durch zwei Schrägstriche gekreuzt wurden. Das sei ungewöhnlich gewesen. Der erfahrene Musikarchivar erinnerte sich, das bei Mozart bereits gesehen zu haben. Dann verglich er das Notenheftchen mit anderen Partituren und die Ähnlichkeiten wurden offensichtlich. Schließlich wurde das Mozarteum in Salzburg kontaktiert. Auch hier war das Urteil der Experten eindeutig. Es handelt sich um ein Original aus der Hand von Wolfgang Amadeus Mozart.
5: Je trouve que la bibliothèque me fait un très beau cadeau pour ma retraite.
3: Da hat mir die Bibliothek ein sehr schönes Geschenk zu meinem Ruhestand gemacht, sagt der bescheiden auftretende François-Pierre Goix. Mindestens genauso groß ist das Geschenk, das der Konservator damit der französischen Nationalbibliothek und allen Mozart-Interessierten gemacht hat. Die Verantwortlichen betonten in Paris, dass die Noten nun so schnell wie möglich auch der Öffentlichkeit zugänglich gemacht werden sollen.
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2: Mit aktuell 5 Verkehrsmeldungen. A3 Linz Richtung Passau zwischen Neuhaus am Inn und Passau Süd 4 Kilometer Stau. A8 Salzburg Richtung München zwischen Neukirchen und Siegsdorf West 6 Kilometer. A72 Plauen Richtung Hof zwischen Hoftöpen und dem Dreieck Bayerisches Vogtland ein Stau. A72 Plauen Richtung Hof zwischen Hoftöpen und Hof Nordsperre nach Unfall. Bitte halten Sie eine Rettungsgasse offen. Und A93 Rosenheim Richtung Kiefersfelden zwischen dem Dreieck Inntal und Oberaudorf zurzeit 8 Kilometer stockender Verkehr. Das Wetter in Bayern teils sonnig, teils bewölkt. Örtlich kräftige Schauer und Gewitter. Das Ganze bei Höchstwerten zwischen 29 und 36 Grad.

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1: 12.30 Uhr ist es jetzt, 12:30.
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1: Und das sind unsere wichtigsten Themen zur Stunde. Rücktritt in 10 Downing Street. Der britische Premier Starmer beugt sich dem parteiinternen Druck und macht den Weg für seinen Rivalen Andy Burnham frei. Friedensgespräche in der Schweiz. Vertreter des Iran und der USA setzen ihre Verhandlungen auf dem Luzerner Birkenstock fort und warten auf die Rentenreform. Schon einen Tag bevor die Expertenkommission der Bundesregierung ihr Konzept vorlegt, wird heftig über die Empfehlungen diskutiert. Dies und mehr in der nächsten halben Stunde hier in BR24 im Studio Holger Roman. Mieterwechsel in 10 Downing Street. Nach nicht einmal 2 Jahren im Amt hat der britische Premierminister Keir Starmer heute Vormittag seinen Rücktritt angekündigt. Der 63-jährige Sozialdemokrat beugt sich damit dem massiven Druck, der seit Wochen schon aus Kreisen der Regierungspartei Labour auf ihn ausgeübt wird. Und er zieht die Konsequenzen aus den rasant abstürzenden Umfragewerten. Designierter Nachfolger im Amt des britischen Regierungschefs ist der ehemalige Bürgermeister von Manchester, Andy Burnham. Der 56-jährige hat bei einer Nachwahl gerade erst einen Sitz im Unterhaus erobert und gilt als Hoffnungsträger seiner Partei. Aus London, Gabi Biesinger.
3: An der Seite seiner Frau Victoria trat Premierminister Keir Starmer vor die Tür von 10 Downing Street, wo sich schon seit dem frühen Morgen die Presse versammelt hatte. Er werde sein Amt als Parteivorsitzender der Labour Party niederlegen, so Starmer. Denn er habe seiner Partei zugehört, dass er offenbar nicht der Beste sei, um Labour in die nächsten Wahlen zu führen. König Charles III., das Staatsoberhaupt, habe er bereits über seine Entscheidung informiert. Der nationale Exekutivausschuss seiner Labour-Partei solle nun einen Zeitplan für die Regelung der Nachfolge aufstellen. Bis zur Parlamentspause Anfang Juli könnten sich Kandidaten für die Nachfolge nominieren lassen. Bis im September das Unterhaus dann wieder zusammenkomme, gäbe es dann einen neuen Regierungschef oder eine neue Regierungschefin. Starmers Rücktritt hatte sich längst abgezeichnet, spätestens seit dem verheerend schlechten Ergebnis für Labour bei den Kommunal- und Regionalwahlen im Mai. Und nach dem deutlichen Sieg des wohl beliebtesten Labour-Politikers Andy Burnham bei einer Nachwahl in Nordengland in der vergangenen Woche, der ihm einen Sitz im Unterhaus beschert hatte, war der Druck auf Starmer noch einmal gestiegen, denn Burnham machte keinen Hehl daraus, den Labour-Parteichef und Premier aus dem Amt drängen zu wollen. Diesem Druck hat sich Starmer nun gebeugt.
1: Und nicht nur im Vereinigten Königreich sorgt der Rücktritt Starmers für Unruhe. Auch das seit dem Brexit inzwischen wieder einigermaßen entspannte Verhältnis zur Europäischen Union könnte davon aufs Neue belastet werden. Starmer hatte sich ja wieder um Annäherung zu Europa bemüht und auch eine Führungsrolle bei der Unterstützung der Ukraine eingenommen. Wie sein Rücktritt in Brüssel aufgenommen wurde, sagt Katrin Schmidt.
4: Nur wenige Minuten nach der Rücktrittsankündigung Starmers hat sich EU-Kommissionschefin von der Leyen lobend über dessen Amtszeit geäußert. Viele Regierungschefs brauchen Jahre, um zu dem Staatsmann heranzuwachsen, der du in nur 2 Jahren geworden bist, schreibt sie auf ihren Social-Media-Kanälen. Und so die Kommissionschefin weiter, die Sicherheit Europas und die der Ukraine sei dank Starmer gestärkt worden. Auch für die EU beginnt mit dessen Rücktritt eine Zeit des Wartens, bis die Nachfolge bis September geklärt sein soll. Als aussichtsreichster Kandidat ist Labour-Politiker Andy Burnham im Gespräch. Aber wer auch immer die Nachfolge antritt, in Brüssel hofft man, dass eine zuletzt verstärkte Zusammenarbeit weitergeht. Denn unter Premier Starmer hatte sich Großbritannien stärker im Sinne und in Kooperation mit der EU engagiert, wenn es beispielsweise um die Unterstützung der Ukraine geht, um die Stärkung der NATO und eine verstärkte Unabhängigkeit gegenüber den USA. Zuletzt waren allen voran Bundeskanzler Merz und Frankreichs Staatspräsident Macron wiederholte im sogenannten E3-Format mit dem scheidenden britischen Premier Starmer zusammengekommen.
1: Über 18 Stunden lang sollen die Diplomaten gestern intensiv miteinander verhandelt haben. Die Gespräche zwischen den USA und dem Iran über ein Ende des Golfkriegs gehen auch heute weiter. Nach dem Ende der ersten Verhandlungsrunde in Luzern sprach der iranische Außenminister Araghchi von wesentlichen Fortschritten. Nun sollen Treffen auf Arbeitsebene beginnen. Aus Genf dazu Patricia Werne.
5: In der Nacht haben sich die Unterhändler der USA und des Iran auf einen Fahrplan für ein endgültiges Abkommen innerhalb von 60 Tagen geeinigt. Das hatten die Vermittlerstaaten Katar und Pakistan mitgeteilt. Heute sollen nun auf dem Bürgenstock Expertengespräche ohne die Hauptverhandlungsteams folgen. Dabei gehe es um die Umsetzung der Absichtserklärung, heißt es von iranischen Medien. Geplant sei unter anderem, Arbeitsgruppen für die jeweiligen Themen zu bilden. Diese sogenannten technischen Gespräche sollen den Rest der Woche auf dem Bürgenstock am Vierwaldstätter See fortgeführt werden. Weitere Einzelheiten sind nicht bekannt. Die Schweiz als Gastgeberland zeigte sich mit dem Fahrplan nach der ersten Verhandlungsrunde zufrieden. Das Außenministerium in Bern teilte mit, dies sei ein positiver Schritt, der weitere politische und technische Entwicklungen ermögliche. Man sei bereit, diesen Prozess weiter zu unterstützen. Die USA und der Iran hatten sich laut der Erklärung aus der Nacht unter anderem auf eine Konfliktlösungsstelle mit der libanesischen Regierung geeinigt. Diese soll sicherstellen, dass die militärischen Einsätze im Libanon eingestellt werden. Zudem soll es einen Gesprächskanal geben, der Zwischenfälle in Bezug auf die Straße von Hormuz verhindern soll.
1: Und auch um die Lage im Libanon geht es bei den Gesprächen in Luzern. Da soll sich ein Deeskalationsmechanismus, wie es heißt, jetzt bilden, um die Kämpfe zu beenden. Aber Israels Regierungschef Netanyahu schließt bisher weiter aus, seine Truppen aus dem Südlibanon abzuziehen. Auf die Situation in Israel schaut nun Bettina Meyer.
6: Zum ersten Mal seit Beginn des Krieges mit dem Iran gelten in ganz Israel keine Einschränkungen mehr im öffentlichen Leben. Dafür galten zuletzt noch im Norden Israels an der Grenze zum Libanon Einschränkungen. Versammlungsverbote und Beschränkungen, die Schließung von Kindergärten und Schulen ordnet das Heimatschutzkommando der israelischen Armee im Falle von Eskalationen an, wie zuletzt mit dem Iran. Die israelische Armee bleibt dennoch in Alarmbereitschaft, kündigte Israels Generalstabschef der Armee Eyal Zamir an. Bei einem Truppenbesuch im Südlibanon sagte er, die Waffenruhe mit der Hisbollah sei brüchig, das Militär sei bereit, Bedrohungen abzuwehren und schnell zum Angriff überzugehen, falls erforderlich. Israels Premier Netanyahu betonte erneut bei einer Rede in Jerusalem, die israelische Armee werde so lange in der sogenannten Sicherheitszone im Südlibanon bleiben, wie es nötig ist, die Bürger Israels zu schützen. Er fügte hinzu, Israel habe 90% der 150.000 Raketen und Flugkörper zerstört, die die Hisbollah gegen das Land aufgeboten habe. Zum Iran sagte Netanyahu, die Islamische Republik sei der größte Förderer des Terrorismus auf dem Planeten.
1: Die von der Bundesregierung eingesetzte Rentenkommission hat ihre 30 Empfehlungen zur Zukunft der Altersvorsorge fertiggestellt. Sie sollen morgen in Berlin offiziell präsentiert werden. Aber Teile des Konzepts sind schon seit dem Wochenende bekannt, weshalb auch schon intensiv über sie diskutiert wird. Im Mittelpunkt der Debatte steht die schrittweise Anhebung des Renteneintrittsalters, gekoppelt an die allgemeine Lebenserwartung. Und weitere Knackpunkte sind die Abschaffung der abschlagsfreien Rente mit 63 sowie die Einführung einer neuen kapitalgedeckten Zusatzrente. An Katrin Mellmann dazu.
7: Nicht jede Maßnahme wird alle glücklich machen, das sagt Annika Klose, SPD-Mitglied in der Rentenkommission. Es sei dem Gremium darum gegangen, sicherzustellen, dass die Rente den Lebensstandard für niedrige und mittlere Einkommen gewährleistet und zugleich nachhaltig finanziert ist. Klose sagte im Morgenmagazin, man solle sich die Vorschläge zur Rente in Gänze anschauen, wenn die Kommission sie morgen übergibt. Es sei kein Menü, wo sich die Leute einzelne Punkte rausnehmen. Enthalten sind unter anderem Vorschläge zum späteren Renteneintrittsalter, gekoppelt an die durchschnittliche Lebenserwartung. Außerdem soll die abschlagsfreie Rente mit 63 wegfallen. Gitta Connemann, CDU-Staatssekretärin im Bundeswirtschaftsministerium, sprach im Morgenmagazin von sehr guten Signalen dafür, dass sich die Bundesregierung noch vor der Sommerpause auf ein Konzept einigt. Wörtlich, wir wissen, dass etwas geschehen muss. Anscheinend habe es in der Rentenkommission einen Gesamtkonsens über die Vorschläge gegeben. Das Gremium besteht mehrheitlich aus Wissenschaftlern und nur drei Politikern von SPD, CDU und CSU.
1: Und über die Vorschläge der Rentenkommission wollen wir etwas ausführlicher sprechen in einem BR24-Hintergrund um 13.20 Uhr mit unserem Berlin-Korrespondenten. 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Sie machen sich Sorgen um die Demokratie und Zweifel daran, dass die aktuelle Regierung die richtigen Lösungen für die Probleme findet. In unserem ARD-Talk Mitreden sprechen wir heute Abend über das verloren gegangene Vertrauen und wie die Politik es wieder zurückgewinnen könnte. Alina Boje hat Stimmen dazu aus Rostock gesammelt.
8: Die denken nur an sich alle, das ist alle, die denken nur an Geld, die scheffeln nur für sich in die Tasche.
9: Ich kann das nicht verstehen. Den Deutschen geht's gut, wenn auch manche arbeitslos sind, aber trotzdem, die Arbeitslosigkeit ist nicht so hoch wie in anderen Ländern.
10: Also ich bin schon der Meinung, dass die uns einfach schlicht und ergreifend nicht mehr ernst nehmen.
11: Grundsätzlich ist die Demokratie natürlich eine schöne Sache. Nur wenn ich für den einen eine Demokratie anmelde, muss ich den für die anderen auch gelten lassen. Wenn ich links und rechts Mauern ziehe, lebe ich selbst keine Demokratie.
12: Ich würde sagen, dass Menschen wenig Räume haben, wo sie miteinander diskutieren und wo man sich auch aushält miteinander und auch was klären muss. Ich glaube, für viele Menschen ist es einfacher, sich zurückzuziehen und zu behaupten, die anderen haben nicht recht, aber man selbst ja.
13: Also prinzipiell bin ich ziemlich politikverdrossen. Politik ist für mich auch viel zu kompliziert. Ich habe damals in der Schule das schon nicht gemacht. Ich nehme das, was kommt, freue mich über jede positive Veränderung. 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
1: 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Und noch ins Ausland, da dürften die Beamten nicht schlecht gestaunt haben. In Sydney haben Drogenfahnder eine riesige Menge Kokain sichergestellt. 2,7 Tonnen, so viele wie noch nie zuvor in Australien. Der Gegenwert beläuft sich auf eine halbe Milliarde Euro. Jennifer Johnston.
14: Das Kokain war in geheimen unterirdischen Bunkern in einem Vorort von Sydney versteckt. Laut der Bundespolizei habe die Menge etwa 3 Millionen Einzeldeals entsprochen. Der Einsatz ist Teil größerer Ermittlungen gegen ein internationales Drogennetzwerk. Mit dem jetzigen Fund wurden bereits mehr als 3 Tonnen Drogen aus dem Verkehr gezogen. Australien gilt wegen der vergleichsweise sehr hohen Kokainpreise als besonders lukrativer Absatzmarkt für internationale Drogenschmuggler. Das Kokain lagerte in Kunststoffbehältern, die unter falschen Böden von Schiffscontainern versteckt waren. Den festgenommenen Verdächtigen droht lebenslange Haft.
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15: Im Studio Stefan Lina. Am Donnerstag treffen sich die Chefs und Chefinnen der Länder in Berlin mit Bundeskanzler Friedrich Merz. Wenige Tage vor diesem Gipfel haben die kommunalen Spitzenverbände bereits deutlich gemacht, was sie von Bund und Ländern erwarten. Sie klagen nämlich über eine zunehmende Belastung ihrer Kassen und explodierende Schulden. Jakob Meyer.
16: Städte, Landkreise und Gemeinden warnen angesichts immer neuer Rekorddefizite vor einem Finanzkollaps und sie fordern den Bund auf, die Sozialsysteme zukunftssicher aufzustellen. Der Präsident des Deutschen Landkreistages, Achim Brötel, betonte, die Rücklagen vieler Kommunen seien vollständig aufgebraucht, die Zinsausgaben gingen steil nach oben. Er verlangte, die Kommunalfinanzen sofort wirksam zu stabilisieren. Der Bund müsse die Kosten im Sozialbereich begrenzen, anstatt ständig neue Versprechen zu machen. Der für die Kommunen vorgesehene Der Anteil am Sondervermögen werde den Niedergang zwar abfedern, aber nicht bremsen, erklärte Brötel. Der Präsident des Deutschen Städtetages und Leipziger Oberbürgermeister Burkhard Jung nannte die Lage historisch dramatisch. Wenn wir jetzt nicht handeln, läuft es völlig vor die Wand, so Jung. Er nannte es nicht hinnehmbar, dass beispielsweise die Sozialämter einen Großteil der Pflege finanzierten. Das Defizit der Kommunen liegt derzeit bei rund 30 Milliarden Euro. Ihre Vertreter beklagen, dass Bund und Länder Gesetze verabschieden und Ausgaben tätigen, für die faktisch Städte, Landkreise und Gemeinden aufkommen müssen.
15: Der deutsch-französische Rüstungskonzern KNDS will in den kommenden Monaten an die Börse. Bisher hält der französische Staat die Hälfte der Anteile, die andere Hälfte liegt bei 2 deutschen Familien, die sich aber aus dem Unternehmen zurückziehen wollen. Um für die Zukunft zu garantieren, dass deutsche Interessen beim Hersteller von Panzern wie dem Leopard 2 gewahrt bleiben, will nun der deutsche Staat Großaktionär bei KNDS werden. Christina Nagel mit den Details.
17: Lange war über einen Einstieg der Bundesregierung bei KNDS spekuliert worden. Nun hat die Bundesregierung bestätigt, dass sie eine Beteiligung von 40% am deutsch-französischen Unternehmen anstrebt. Vorausgegangen war eine Einigung mit den Eigentümerfamilien und dem französischen Staat. Es gehe darum, die eigenen Sicherheitsinteressen abzusichern, erklärte Regierungssprecher Cornelius. Das Unternehmen hat für Deutschland und die Bundeswehr große Bedeutung. Es gilt als wesentlicher Teil der deutschen Sicherheits- und Verteidigungsindustrie mit entsprechenden Standorten. Produziert werden unter anderem Kampfpanzer wie der Leopard 2, Artilleriesysteme wie die Panzerhaubitze 2000, Schützenpanzer oder auch Munition. Aus Sicht von Wirtschaftsministerin Reiche ist es wichtig, dass Deutschland und Frankreich künftig auf Augenhöhe über die Entwicklung des Unternehmens entscheiden. Der Haushaltsausschuss des Bundestages muss dem Einstieg noch zustimmen.
15: Die Bundesregierung verschärft ihren Ton gegen UniCredit-Chef Andrea Orcel wegen dessen Plänen zur Übernahme der Commerzbank. Der Bund werde seine Beteiligung von 12% an dem Frankfurter Geldhaus nicht abstoßen, hieß es in Regierungskreisen. Deutschland ist dort der zweitgrößte Anteilseigner. Damit sind mögliche Pläne der UniCredit, die Commerzbank von der Börse zu nehmen, praktisch nur sehr schwer realisierbar.
1: Viertel vor eins ist es jetzt.
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1: Die Nachrichten mit Sissi Forster.
4: Britischer Premier Starmer kündigt seinen Rücktritt an. Der Labour-Politiker erklärte, er werde im Amt bleiben, bis ein Nachfolger bestimmt sei. Mit seiner Entscheidung gab Starmer dem Druck seiner Partei nach. Sie hatte von ihm gefordert, angesichts niedriger Zustimmungswerte in der Bevölkerung die Führung abzugeben. In der Schweiz haben Gespräche über Beilegung des Konflikts zwischen USA und Iran begonnen. Derweil haben die Spieler der iranischen Nationalmannschaft eine Nachricht in der WM-Kabine hinterlassen. Wörtlich heißt es: Wir wünschen uns Frieden, Respekt und Freundschaft unter allen Nationen der Welt. Los Angeles, vielen Dank für eure Gastfreundschaft. Linke-Vorsitzender Pantisano bittet CDU um Entschuldigung. Der neue Linken-Chef hatte der CDU unter anderem eine faschistische Politik vorgeworfen. In einer schriftlichen Stellungnahme teilte Pantisano mit: Meine Aussage, es gebe derzeit keinen Unterschied zwischen der Politik der CDU und der AfD, war verkürzt und in dieser Form falsch. Seine Äußerung war zuvor auf teils wütenden Protest bei Unionspolitikern gestoßen. Technikprobleme stoppen Rehlingers Flug nach Berlin. Die saarländische Ministerpräsidentin musste den Flug abbrechen und nach Saarbrücken zurückkehren. Wie Regierungssprecher Lange mitteilte, muss Rehlinger einige Termine in Berlin absagen, andere könne sie digital von der Staatskanzlei aus wahrnehmen. Sicherheit gehe vor, erklärte er. Frankreich bereitet sich auf Höhepunkt der Hitzewelle vor. In Bordeaux im Südwesten des Landes rechnet der Wetterdienst am Nachmittag mit Temperaturwerten von bis zu 43 Grad. In Paris werden 39 Grad erwartet. Hunderte Schulen blieben geschlossen. Mit nachlassender Hitze wird erst Ende der Woche gerechnet. Das Wetter in Bayern. Teils sonnig, teils wolkig und örtlich kräftige Schauer und Gewitter. Höchstwerte 29 bis 36 Grad.
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1: Der Bundeswehrsportverein Mittenwald trainiert seit Jahrzehnten auf einem Gelände am Hohen Brenten. Und das mit Erfolg. Der BSV ist Deutschlands bester Wurfscheibenverein. Aber jetzt hat es sich austrainiert. Im März 2025 wurde der Pachtvertrag gekündigt. Es geht unter anderem um Umweltschutz und eine angebliche Belastung mit Blei und Arsen im Boden. Seitdem wehren sich die Vereinsmitglieder und jetzt auch mit einem sehr deutlichen offenen Brief an das Bundesverteidigungsministerium. Martin Breitkopf hat beim BSV vorbeigeschaut, wo seit dem 1. Januar niemand mehr schießt.
18: Es ist ruhig auf dem Hohen Brenten oberhalb von Mittenwald. Zu ruhig finden die Mitglieder des Bundeswehrsportvereins. Denn dort, wo sonst Wurfscheiben durch die Luft fliegen und Schüsse durch den Bergwald hallen, herrscht seit Monaten Stille. Seit 1967 wird auf dem Hohen Brenten geschossen. Die Anlage entstand über Jahrzehnte in Eigenleistung. Mit der Bundeswehr hat der Verein heute kaum noch etwas zu tun, außer halt den Namen. Entsprechend groß die Enttäuschung, sagt Schatzmeister Jan Verkennis.
19: Wir fühlen uns ein bisschen alleingelassen. Wir haben die Hand ausgestreckt und haben gesagt, ja, ihr habt uns nicht mitgenommen. Wir verstehen eure Aufgaben und Landes- und Bundesverteidigung, aber ihr habt uns hier vor Ort einfach zurückgelassen.
18: Die Bundeswehr hat den Nutzungsvertrag für die Anlage gekündigt. Nicht nur in Mittenwald, bundesweit sollen Wurfscheibenstände auf Bundeswehrgelände geschlossen werden. Oberst Mitko Müller, Sprecher vom Bundesverteidigungsministerium, zu den Gründen der Bundeswehr.
20: Ein Grund ist Kontamination und Umweltbelastungen. Und der andere Teilgrund ist, dass wir auf unseren Liegenschaften, aufgrund der Zeitenwende, aufgrund des Bedarfs, das, was wir haben, keine externen baulichen Maßnahmen, externe Vereine haben wollen.
18: Für die Schützen ist das schwer nachvollziehbar. Sie verweisen auf Untersuchungen von Behörden, bei denen nach ihrer Angabe keine relevanten Umweltbelastungen festgestellt wurden. Außerdem stört sie ein weiterer Punkt. Die Bundeswehr sieht keinen militärischen Nutzen für die Anlage. Vereinschef Detlef Zietsche hält dagegen.
21: Ich kann nur so sagen, dass mir Bekannte aus der Ukraine, die waren sehr verwundert, warum hier ein Wurfscheibenstand da ist vor Ort und die Bundeswehr hier nicht trainiert. weil in der Ukraine ist extra ein Zentrum aufgebaut worden, auf denen mit Schrot probiert wird, auf die Drohnen zu schießen. Und die verwenden, weil es halt billiger ist, keine Drohnen, sondern verwenden diese Wurfscheiben.
18: Für die Bundeswehr spielt das aber anscheinend keine Rolle. In Mittenwald sucht man deshalb nach Auswegen. Bürgermeister Enrico Coruncio hat einen möglichen Grundstückstausch ins Gespräch gebracht. Ob der Verein bleiben kann, ist offen. Für Detlef Zietsche geht es längst nicht nur um den Sport.
21: Ja, es ist ja fast Familiensache. Also der Papa hat das alles mit aufgebaut. Im Jahre 2020 haben wir ja dann von der Bundeswehr das Schreiben bekommen, dass hier nichts entgegensteht, dass der Weiterbetrieb der Anlage möglich ist. Und daraufhin haben wir ja so massiv auch erst investiert.
18: Ende Juni läuft die Frist der Bundeswehr ab. Dann muss der Schießstand abgebaut sein. Die Hoffnung auf eine Lösung lebt bei den Schützen trotzdem weiter.
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1: Bei den aktuellen Friedensgesprächen in der Schweiz stehen viele Länder im Mittelpunkt. Die beiden Hauptkriegsparteien natürlich, die USA und der Iran, aber auch Israel. Und ebenso der Libanon, der ja ebenfalls angegriffen wurde und wird. Für wen der Ausgang der Verhandlungen aber auch ganz entscheidend ist, das sind die Golfstaaten. Also Saudi-Arabien, die Vereinigten Arabischen Emirate, Katar, Kuwait, Oman und Bahrain. Unsere Korrespondentin Anna Osius erklärt, was sich für diese Länder seit Kriegsbeginn verändert hat und wie sie auf die Verhandlungen in Luzern blicken.
0: Erleichterung am Golf. Die Unterzeichnung der Vereinbarung zwischen dem Iran und den USA wird offiziell begrüßt. Es ist unglaublich wichtig, dass wir eine Absichtserklärung haben, die hoffentlich diesem Konflikt ein Ende setzen wird, sagte zum Beispiel der saudische Außenminister Faisal bin Farhan. Saudi-Arabien soll hinter den Kulissen das Abkommen mitverhandelt haben. Hauptvermittler waren Katar und Pakistan. Offiziell dankt man Trump, doch hinter den Kulissen macht sich bei einigen Akteuren am Golf Empörung breit. Denn Trump hat dem Iran große Zugeständnisse eingeräumt. Das Regime in Teheran gilt durch die Vereinbarung als politisch gestärkt. Weil kein arabischer Staatschef Trump offen kritisieren will, übernehmen Journalisten in den staatlich kontrollierten Medien die Rolle der Kritik. Ich gehöre zu denjenigen, die gehofft hatten, dass das Abkommen weitere, für die Golfstaaten wichtige Punkte enthalten würde, sagt Ahida Al-Sayed, Journalistin aus Bahrain. Irans Raketen, seine Drohnen und Drohnenproduktion, auch die iranischen Milizen in der Region wurden nicht genug thematisiert. Ich finde das Abkommen sehr lückenhaft. Es hat dem Iran das gegeben, was er wollte. Trump war sehr nachgiebig. Vor allem wichtig für die Golfstaaten eine dauerhafte Öffnung der Straße von Hormus ohne Einschränkungen. Der Iran spricht sogar über Gebühren für die Straße von Hormus. Er besitzt die Dreistigkeit, das zu fordern. Er lässt immer noch seine Muskeln spielen. Die Golfstaaten sind nicht zu ihrem Recht gekommen. Insgesamt sei die Lage eindeutig schlechter als vor dem Krieg, zitiert die Nachrichtenagentur Reuters einen hochrangigen Regierungsvertreter vom Golf. Die vor dem Krieg verbesserten Beziehungen zwischen Iran und den Golfstaaten müssen nun neu justiert werden. Die iranischen Angriffe haben eine erhebliche Vertrauenskrise geschaffen, sagt der saudische Außenminister. Wir werden ein Gespräch führen müssen, wie wir die Beziehung neu wieder aufbauen können. Denn an einem offenen Konflikt hat keine der Seiten ein Interesse. Wir sind alle Gefangene unserer geografischen Lage, sagt Abdallah Banda Al-Taibi, Politologe aus Katar. Am Ende müssen wir mit den Nachbarn auskommen. Der Iran hat zwar einen Fehler gemacht, uns anzugreifen, aber am Ende zählt Stabilität in der Region und Sicherheit. Erschüttert wurde durch den Krieg aber nicht nur das Verhältnis zum Iran und das Image der Golfstaaten als vermeintlich sicherer, attraktiver Wirtschaftsstandort, sondern vor allem das Verhältnis zu den USA. Lange hatten sich die reichen Ölförderländer bemüht, ein exzellentes Verhältnis zum wankelmütigen US-Präsidenten aufzubauen, mit milliardenschweren Investitionszusagen und prunkvollen Geschenken. Gerade erst hat Trump seinen neuen Regierungsflieger aus Katar eingeweiht. Doch all das Hofieren hat offensichtlich nichts genützt, als es zum Ernstfall kam. Die Golfstaaten wurden massiv zur iranischen Zielscheibe und aus Washington kam nicht die erhoffte große militärische Unterstützung. Die Länder fühlten sich von den USA alleingelassen. Für die Golfstaaten hat das vor allem eine Konsequenz. Sie sehen sich nach Möglichkeiten der eigenen militärischen Aufrüstung um, schließen neue Partnerschaften. Sie investieren in Drohnenabwehrprogramme mit Hilfe der Ukraine. Die Emirate haben ein Militärabkommen mit Frankreich unterschrieben, sagt Politikjournalistin Angela Deflay. Denn eines haben die Golfstaaten gelernt aus dem Konflikt der vergangenen Monate. Sie können sich auf nichts verlassen. Weder auf eine friedliche Nachbarschaft mit dem Iran, noch auf eine schützende Partnerschaft mit den USA.
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3: Mit Johannes Krause. Heute ist ein Tag, an dem Fußballgeschichte und Gegenwart auf faszinierende Weise zusammenlaufen. Vor genau 40 Jahren, am 22. Juni 1986, hat Diego Maradona eines der umstrittensten Kapitel der WM-Geschichte geschrieben. Im Viertelfinale gegen England hat er das legendäre Tor erzielt, das später als Hand Gottes in die Fußballsprache einging. Wenige Minuten danach folgte das komplette Gegenteil, ein Sololauf über den halben Platz vorbei an der englischen Abwehr, das bis heute als Tor des Jahrhunderts gefeiert wird. Argentinien hat damals 2:1 gewonnen und wurde am Ende Weltmeister. Und genau 40 Jahre später, heute, steht Argentinien wieder auf einer WM-Bühne. Zweites Gruppenspiel in Dallas. Argentinien spielt gegen Österreich. Beide Mannschaften hatten zum Auftakt gewonnen. Michael Augustin.
5: Die argentinischen Fans werden die Partie in Dallas zu einem Heimspiel machen. Überall in der Stadt sind sie zu sehen in ihren hellblau-weiß gestreiften Trikots. Die meisten mit der Rücknummer 10 und dem Schriftzug Messi. Lionel Messi. Ihn zu stoppen wird die größte Herausforderung für Österreich. Der Plan? Mehrkampf statt Zweikampf. Die Österreicher wollen Mann-gegen-Mann-Duelle mit Messi vermeiden. Der wird übermorgen 39 Jahre alt und könnte heute mit einem weiteren Treffer den Torrekord bei Weltmeisterschaften an sich reißen. Noch steht Messi gleich auf mit Miroslav Klose bei 16 WM-Treffern.
3: Argentinien gegen Österreich. Anstoß ist um 19 Uhr. Um 23 Uhr spielt Frankreich gegen den Irak. Noch genau eine Woche, dann startet mit Wimbledon das berühmteste Tennisturnier der Welt. Die letzten Formtests auf Rasen, die liefen in den vergangenen Tagen in Halle Westfalen. Dort haben auch French Open-Sieger Alexander Zverev und Daniel Altmaier aufgeschlagen. Beide sind weit gekommen. Für den Turniersieg hat es am Ende aber nicht gereicht. Trotzdem macht der Auftritt Mut, denn auf dem schnellen Grün von Wimbledon zählt Selbstvertrauen oft genauso viel wie ein starker Aufschlag. Uli Schäfer.
22: Er war der Star beim Rasenturnier in Halle.
23: Der beste deutsche Tennisspieler, der Grand Slam-Sieger hier ist Sascha Zverev.
22: Alexander Sascha Zverev war gekommen, um auch in Halle endlich den Titel zu holen. Seinen ersten auf Rasen überhaupt. Das hat er zwar wieder nicht geschafft, ist aber jetzt auch kein Drama.
24: Es war eine wunderschöne Woche für mich, auch wenn es jetzt ein bisschen enttäuschendes Ende hat. Es war trotzdem eine positive Woche für mich. Es hat mir riesig Spaß gemacht, hier zu sein.
22: Und das mit der ganzen Familie, mit Oma, Freundin, Tochter und den Hunden. Da hatte Zverev nicht nur den Tennisschläger in der Hand.
24: Also wird viel gespielt, sag ich mal so. Und natürlich muss der Papa da auch ran.
22: Aber daran lag es nicht, dass sich der Hamburger in Halle zum vierten Mal in Folge im Halbfinale geschlagen geben musste. Im Finale standen sich zum ersten Mal zwei US-Amerikaner gegenüber. Francis Tiafoe holte sich gegen Taylor Fritz den Titel. Aber auch Zverev war zufrieden mit seinem Spiel auf Rasen. Ist ja nicht sein Lieblingsbelag.
24: Ich finde, dass ich ja relativ gutes Rasenplatztennis gezeigt habe hier, gute Matches gezeigt habe. Und das ist die Hauptsache für mich.
22: Und jetzt geht's mit einem ziemlich guten Gefühl nach Wimbledon, auch wenn er dort bis jetzt noch nie über das Achtelfinale hinausgekommen ist.
24: Ich werde alles dafür tun, dass ich mich gut vorbereite und dort auch gutes Tennis zeigen kann.
22: Das wird auch Daniel Altmaier aus Kempen versuchen. Der war im kleinen Wimbledon in Halle sogar ein bisschen erfolgreicher als Zverev. Auch Altmaier stand im Einzel, im Halbfinale und im Doppel sogar im Finale.
25: Ich bin sehr happy. Ich weiß, dass ich mich noch extrem steigern kann, aber bin happy, so wie der Prozess läuft.
22: Und mal sehen, wie es weiterläuft bei Daniel Altmaier und bei Alexander Zverev auf der Jagd nach seinem ersten Turniersieg auf Rasen.
24: Natürlich möchte ich das auch, dass das irgendwann passiert.
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3: Mit 5 Meldungen aktuell: A7 Würzburg Richtung Fulda zwischen Bad Brückenau-Wildflecken und Gersfeld-Rhön, 3 Kilometer Stau. A8 Salzburg Richtung München zwischen Neukirchen und Traunstein-Siegsdorf-Ost, 6 Kilometer stockend. A72 Plauen Richtung Hof
1: Zwischen Hof Töpen und Hof Nord, Sperre nach Unfall, bitte halten Sie dort eine Rettungsgasse offen. In Höhe Hof Töpen wird der Verkehr abgeleitet und wir empfehlen Ihnen, über die B2 und die B173 auszuweichen. Zurzeit dort 5 Kilometer Stau. A93 Rosenheim Richtung Kiefersfelden, zwischen dem Dreieck Inntal und Oberaudorf 8 Kilometer Stau oder stockender Verkehr. Und A99 Westumfahrung München Richtung Nürnberg, zwischen Ludwigsfeld und dem Dreieckfeld Moching Behinderungen nach einem Unfall. Das Wetter in Bayern, teils sonnig, teils bewölkt. In Ober- und Mittelfranken sowie in der nördlichen Oberpfalz kann es im Laufe des Tages das ein oder andere Gewitter geben. Zum Abend hin wird es dann in ganz Bayern gewittrig, teilweise mit starkem Regen. Und es ist weiter schwülwarm mit Höchstwerten bis 36 Grad. In der Nacht klingen Schauer und Gewitter dann ab. Die Wolken verziehen sich allmählich und der Himmel klart auf. Das Ganze bei Tiefstwerten von 14 bis 21 Grad. Und die weiteren Aussichten: morgen überwiegend sonnig. Nachmittags und abends kann es einzelne, teils kräftige Schauer oder Hitzegewitter geben. Auch der Mittwoch und der Donnerstag bringen viel Sonnenschein bei nur noch geringem Gewitterrisiko. Die Temperaturen dazu: Höchstwerte am Dienstag 28 bis 35 Grad. Ab Mittwoch geht es rauf bis 38 Grad. Die Tiefstwerte 14 bis 22 Grad. Die Wärmebelastung bleibt also hoch. Und damit ist es 13 Uhr geworden.
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1: Mit Holger Roman und diesen Themen: Rücktritt in der Downing Street. Der britische Premier Keir Starmer beugt sich dem parteiinternen Druck und macht den Weg für seinen Labour-Rivalen Andy Burnham frei. Friedensgespräche in der Schweiz. Vertreter des Iran und der USA setzen ihre Verhandlungen auf dem Luzerner Birkenstock fort. Und Aktionstag der Kommunen, Städte und Gemeinden machen bundesweit auf ihre prekäre Finanzlage aufmerksam. Mieterwechsel in 10 Downing Street. Mal wieder, könnte man sagen. Nach nicht einmal 2 Jahren im Amt hat der britische Premier Keir Starmer heute Vormittag seinen Rücktritt angekündigt. Der 63-jährige Sozialdemokrat beugt sich damit dem massiven Druck, der seit Wochen aus Kreisen der Regierungspartei Labour auf ihn ausgeübt wird, und er zieht die Konsequenzen aus den rasant abgestürzten Umfragewerten. Mehr dazu aus London von Gabi Biesinger.
6: Noch am vergangenen Freitag hatte der britische Premierminister Keir Starmer sich selbstbewusst gezeigt und erklärt, er sehe keinen Grund dafür, sein Amt niederzulegen. Doch nachdem ihm am Wochenende offenbar auch seine engsten Kabinettsmitglieder noch einmal aufgezeigt hatten, dass seine Lage eigentlich aussichtslos ist, war er auf dem Landsitz Chequers mit seiner Frau Victoria zu dem Entschluss gekommen, den er dann Montagmorgen vor der Tür von 10 Downing Street der wartenden Presse verkündete.
7: Every decision I've taken has been about putting the country I love first. That is why I will resign as leader of the Labour Party.
6: Er habe immer in erster Linie seinem Land dienen wollen. Deshalb werde er nun vom Vorsitz der Labour-Partei zurücktreten. Staatsoberhaupt König Charles III. Habe er bereits darüber informiert. Denn, so Starmer, er habe seiner Partei zugehört, dass er offenbar nicht der Beste sei, um Labour in die nächsten Wahlen zu führen. Und die Antwort seiner Partei akzeptiere er bereitwillig.
7: I have heard the answer of my parliamentary party, and I accept that answer with good grace.
6: Bis ein Nachfolger gewählt sei, werde er als Regierungschef noch im Amt bleiben, so der 63-Jährige weiter. Der Labour-Exekutivausschuss solle nun einen Zeitplan für die Regelung seiner Nachfolge aufstellen. Bis zur Parlamentspause Anfang Juli könnten sich Kandidaten für die Nachfolge nominieren lassen. Und bis im September das Unterhaus nach der Sommerpause wieder zusammenkomme, stände der neue Regierungschef dann fest. Mit dem bisherigen Bürgermeister von Greater Manchester, Andy Burnham, steht bereits ein potenzieller Nachfolger in den Startlöchern. Burnham hatte vor wenigen Tagen durch den Sieg bei einer Nachwahl in Nordengland einen Parlamentssitz errungen, die Voraussetzung, um den Premier herausfordern zu können. Und es heißt, der 56-jährige Burnham hätte Starmer in eine Führungswahl gezwungen, wenn sich der Premier nicht freiwillig zurückgezogen hätte. Ob sich ein weiterer Kandidat für Starmers Nachfolge an der Labour-Spitze aus der Deckung wagt, ist noch offen. Ambitionen hatte zuletzt der als Gesundheitsminister zurückgetretene Wes Streeting gezeigt. Starmer hatte angesichts miserabler Umfragewerte seit Monaten eine schwere Krise durchlebt. Zuletzt kehrten ihm immer mehr Kabinettsmitglieder den Rücken, Minister traten zurück. Auslöser der jüngsten Zuspitzung war eine schwere Niederlage für Labour bei den Kommunal- und Regionalwahlen im Mai zugunsten der Rechtspopulisten von Reform UK gewesen. Fast auf den Tag genau vor 10 Jahren, am 24. Juni 2016, war der konservative Premierminister David Cameron nach dem verlorenen Brexit-Referendum vom Amt des Premierministers zurückgetreten. Seitdem haben sich die britischen Premiers die Klinke in die Hand gegeben. Starmers Nachfolger wird der 7. Regierungschef in einer Dekade sein. Keine stabilen Zeiten für das Vereinigte Königreich.
1: Gabi Biesinger berichtete. Über 18 Stunden lang sollen die Diplomaten gestern verhandelt haben in der Schweiz. Die Gespräche zwischen den USA und dem Iran über ein Ende des Golfkriegs gehen auch heute weiter. Nach dem Ende der ersten Verhandlungsrunde in Luzern sprach der iranische Außenminister Araghchi ganz diplomatisch von wesentlichen Fortschritten. Nun sollen Treffen auf Arbeitsebene beginnen. Aus Genf Patricia Werne.
8: In der Nacht haben sich die Unterhändler der USA und des Iran auf einen Fahrplan für ein endgültiges Abkommen innerhalb von 60 Tagen geeinigt. Das hatten die Vermittlerstaaten Katar und Pakistan mitgeteilt. Heute sollen nun auf dem Bürgenstock Expertengespräche ohne die Hauptverhandlungsteams folgen. Dabei gehe es um die Umsetzung der Absichtserklärung, heißt es von iranischen Medien. Geplant sei unter anderem, Arbeitsgruppen für die jeweiligen Themen zu bilden. Diese sogenannten technischen Gespräche sollen den Rest der Woche auf dem Bürgenstock am Vierwaldstätter See fortgeführt werden. Weitere Einzelheiten sind nicht bekannt. Die Schweiz als Gastgeberland zeigte sich mit dem Fahrplan nach der ersten Verhandlungsrunde zufrieden. Das Außenministerium in Bern teilte mit, dies sei ein positiver Schritt, der weitere politische und technische Entwicklungen ermögliche. Man sei bereit, diesen Prozess weiter zu unterstützen. Die USA und der Iran hatten sich laut der Erklärung aus der Nacht unter anderem auf eine Konfliktlösungsstelle mit der libanesischen Regierung geeinigt. Diese soll sicherstellen, dass die militärischen Einsätze im Libanon eingestellt werden. Zudem soll es einen Gesprächskanal geben, der Zwischenfälle in Bezug auf die Straße von Hormuz verhindern soll.
1: Beim gemeinsamen Kampfflugzeug FCAS ist die Zusammenarbeit zwischen Deutschland und Frankreich gerade gescheitert. In einem anderen Verteidigungsbereich gibt es Fortschritte. Berlin und Paris sind sich einig über die Beteiligung des Bundes am deutsch-französischen Rüstungskonzern KNDS. Beide Länder sollen künftig den gleichen Anteil an dem Unternehmen halten. Christina Nagel aus Berlin.
17: Lange war über einen Einstieg der Bundesregierung bei KNDS spekuliert worden. Nun hat die Bundesregierung bestätigt, dass sie eine Beteiligung von 40% am deutsch-französischen Unternehmen anstrebt. Vorausgegangen war eine Einigung mit den Eigentümerfamilien und dem französischen Staat. Es gehe darum, die eigenen Sicherheitsinteressen abzusichern, erklärte Regierungssprecher Cornelius. Das Unternehmen hat für Deutschland und die Bundeswehr große Bedeutung. Es gilt als wesentlicher Teil der deutschen Sicherheits- und Verteidigungsindustrie mit entsprechenden Standorten. Produziert werden unter anderem Kampfpanzer wie der Leopard 2, Artilleriesysteme wie die Panzerhaubitze 2000, Schützenpanzer oder auch Munition. Aus Sicht von Wirtschaftsministerin Reiche ist es wichtig, dass Deutschland und Frankreich künftig auf Augenhöhe über die Entwicklung des Unternehmens entscheiden. Der Haushaltsausschuss des Bundestages muss dem Einstieg noch zustimmen.
1: Die von der Bundesregierung eingesetzte Rentenkommission hat ihre Arbeit beendet und ihre 30 Empfehlungen zur Zukunft der Altersvorsorge fertiggestellt. Morgen sollen sie in Berlin präsentiert werden. Teile des Konzepts sind aber schon über das Wochenende bekannt geworden, weshalb bereits intensiv darüber diskutiert wird. Im Mittelpunkt die schrittweise Anhebung des Renteneintrittsalters, gekoppelt an die Lebenserwartung, und weitere Knackpunkte, die Abschaffung der abschlagsfreien Rente mit 63 sowie die Einführung einer neuen kapitalgedeckten Zusatzrente. Anne-Kathrin Mellmann.
9: Nicht jede Maßnahme wird alle glücklich machen, das sagt Annika Klose, SPD-Mitglied in der Rentenkommission. Es sei dem Gremium darum gegangen, sicherzustellen, dass die Rente den Lebensstandard für niedrige und mittlere Einkommen gewährleistet und zugleich nachhaltig finanziert ist. Klose sagte im Morgenmagazin, man solle sich die Vorschläge zur Rente in Gänze anschauen, wenn die Kommission sie morgen übergibt. Es sei kein Menü, wo sich die Leute einzelne Punkte rausnehmen. Enthalten sind unter anderem Vorschläge zum späteren Renteneintrittsalter, gekoppelt an die durchschnittliche Lebenserwartung. Außerdem soll die abschlagsfreie Rente mit 63 wegfallen. Gitta Connemann, CDU-Staatssekretärin im Bundeswirtschaftsministerium, sprach im Morgenmagazin von sehr guten Signalen dafür, dass sich die Bundesregierung noch vor der Sommerpause auf ein Konzept einigt. Wörtlich, wir wissen, dass etwas geschehen muss. Anscheinend habe es in der Rentenkommission einen Gesamtkonsens über die Vorschläge gegeben. Das Gremium besteht mehrheitlich aus Wissenschaftlern und nur 3 Politikern von SPD, CDU und CSU.
1: Und darüber, was die Rentenkommission unter anderem vorschlägt und wie es in Berlin jetzt schon diskutiert wird, wollen wir ausführlicher sprechen mit unserem Berlin-Korrespondenten um 20 nach 1, also in knapp 10 Minuten in BR24 Hintergrund. Luigi Pantisano, der wurde am Wochenende zum neuen Vorsitzenden der Linkspartei gewählt und er sorgte gleich für einen Aufreger. In einem Interview hat er die CDU mit faschistischen Tendenzen in Verbindung gebracht und er hat gesagt, es gebe keinen Unterschied zwischen der Union und der AfD. Mehrere Unionspolitiker haben daraufhin den Rücktritt Pantisanos gefordert und nun hat er sich für seine Aussagen entschuldigt. Frank Eichmann.
10: Der Unterschied dürfe nicht verwischt werden zwischen politischen Gegnern innerhalb des demokratischen Spektrums und jenen, die die Demokratie abschaffen wollten. Insbesondere bitte er jene in der CDU um Entschuldigung, die die klare Brandmauer zur AfD für notwendig hielten. Aufrecht hält der neue linken Parteichef allerdings seine Sorge vor einem möglichen Rechtsruck der CDU und einem Zusammenrücken mit der AfD. Pantisano hatte nach dem Faschismusvorwurf umgehend Empörung aus der Union geerntet. Auch innerparteilich stieß er auf heftige Kritik, insbesondere bei linken Wahlkämpfern in Sachsen-Anhalt und Mecklenburg-Vorpommern. Wegen hoher AfD-Zustimmungswerte könnten dort nach den Landtagswahlen Kooperationen oder Koalitionen nötig werden, um eine AfD-Regierung zu verhindern. Am Wochenende wurde Pantisano mit nur 53% zum neuen linken Co-Chef gewählt, ohne Gegenkandidaten.
1: Kitas, Schulen, Schwimmbäder, Theater oder öffentlicher Nahverkehr. All das ist wichtig für eine Gesellschaft und all das kostet. Die Kommunen beschweren sich schon seit längerem, dass das Geld hinten und vorne nicht mehr reicht. In den allermeisten Städten seien auch die letzten Reserven aufgebraucht, heißt es von den Spitzenverbänden. Die Kommunen sind am Limit und unter genau diesem Motto findet heute in Berlin ein Aktionstag statt mit klaren Forderungen, wie Jakob Meyer berichtet.
11: Städte, Landkreise und Gemeinden warnen angesichts immer neuer Rekorddefizite vor einem Finanzkollaps und sie fordern den Bund auf, die Sozialsysteme zukunftssicher aufzustellen. Der Präsident des Deutschen Landkreistages, Achim Brötel, betonte, die Rücklagen vieler Kommunen seien vollständig aufgebraucht, die Zinsausgaben gingen steil nach oben. Er verlangte, die Kommunalfinanzen sofort wirksam zu stabilisieren. Der Bund müsse die Kosten im Sozialbereich begrenzen, anstatt ständig neue Versprechen zu machen. Der für die Kommunen vorgesehene Der Anteil am Sondervermögen werde den Niedergang zwar abfedern, aber nicht bremsen, erklärte Brötel. Der Präsident des Deutschen Städtetages und Leipziger Oberbürgermeister Burkhard Jung nannte die Lage historisch dramatisch. Wenn wir jetzt nicht handeln, läuft es völlig vor die Wand, so Jung. Er nannte es nicht hinnehmbar, dass beispielsweise die Sozialämter einen Großteil der Pflege finanzierten. Das Defizit der Kommunen liegt derzeit bei rund 30 Milliarden Euro. Ihre Vertreter beklagen, dass Bund und Länder Gesetze verabschieden und Ausgaben tätigen, für die faktisch Städte, Landkreise und Gemeinden aufkommen müssen.
1: Nach Kolumbien. Die Ausgangssituation vor den Präsidentschaftswahlen dort war geprägt von einer tiefen gesellschaftlichen Polarisierung und wachsender Gewalt durch bewaffnete Akteure, Drogenkartelle etwa und Paramilitärs. Gestern stand die Stichwahl an und danach zeichnet sich nun ein knappes Rennen ab, aber auch eine gewisse Tendenz. Der rechte Hardliner Abelardo de la Espriella führt nach vorläufigen Auszählungen vor dem Linkskandidaten Ivan Cepeda. Jenny Barke dazu.
12: Rund 400.000 Wähler gaben bei der Stichwahl leere Stimmzettel ab, was als Protestwahl gewertet wird. Die Prüfung der verbleibenden Stimmen kann einige Tage dauern. Abelardo de la Espriella setzt auf einen harten Kurs gegen Guerillas und das organisierte Verbrechen. Unterstützt wird der Rechtsaußenkandidat von US-Präsident Donald Trump, der die Kolumbianer zu seiner Wahl aufrief und den Sieg als wichtig für die Beziehung der USA und Kolumbien bezeichnete. Der aktuell auf dem zweiten Platz liegende Kandidat Ivan Cepeda ist Parteifreund des scheidenden Präsidenten Gustavo Petro und will an dessen Kurs des Dialogs mit bewaffneten Gruppen festhalten und dessen Sozialpolitik zugunsten ärmerer Bevölkerungsschichten fortführen. Kolumbien gilt als stark polarisiert. Die Wahl fand inmitten der schlimmsten Gewaltwelle seit Jahren statt. Kritiker machten Petro und seine Regierung für die zunehmende Gewalt verantwortlich. Mehr als 41 Millionen Kolumbianer waren zur Wahl aufgerufen. Gustavo Petro durfte nicht wieder antreten.
1: Vor gut einem Monat ist in der Demokratischen Republik Kongo in Zentralafrika wieder einmal Ebola ausgebrochen. Und seitdem stecken sich immer mehr Menschen mit dem hochgefährlichen Virus an. Laut WHO greifen inzwischen die Gegenmaßnahmen, aber Gesundheitsexperten sind trotzdem besorgt über die rasante Ausbreitung der Seuche. Weitere Informationen von Karin Bentsch.
4: Die Zahlen steigen und steigen. Gut einen Monat, nachdem der Ebola-Ausbruch in der Demokratischen Republik Kongo öffentlich bekannt wurde, hat die Zahl der bestätigten Fälle die 1000er-Marke übersprungen. Laut des kongolesischen Gesundheitsministeriums gäbe es nun 1003 bestätigte Ebola-Infektionen. Darunter 254 nachgewiesene Todesfälle. Damit liegt die Sterblichkeitsrate bei gut 25%. Betroffen sind drei Regionen im Nordosten der Demokratischen Republik Kongo. Ein großes Problem ist, für diese seltene Ebola-Variante gibt es noch keinen zugelassenen Impfstoff. Mediziner können lediglich die Symptome der Infizierten mit Medikamenten behandeln. Um den Ausbruch einzudämmen, werden Erkrankte isoliert. Ihre sozialen Kontakte werden so gut es geht nachverfolgt. Insgesamt befinden sich laut des kongolesischen Gesundheitsministeriums derzeit 365 Patienten in Isolation oder im Krankenhaus. Rund 100 Menschen seien nach einer Ansteckung wieder genesen.

0: Die Zeit, 12:15.
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2: Britischer Premierminister kündigt Rücktritt an. Keir Starmer hat das am Vormittag mit schlechten Zustimmungswerten begründet. Er will aber als Premierminister weitermachen, bis ein Nachfolger bestimmt ist. Der ehemalige Bürgermeister von Manchester, Andy Burnham, will für den Parteivorsitz der Labour-Partei und das Amt des britischen Premierministers kandidieren. Das kündigte er am Mittag in sozialen Medien an. Iran und USA nehmen Verhandlungen auf. Wie die iranische Nachrichtenagentur ISNA meldet, sollen heute in der Schweiz Expertengespräche folgen. Geplant ist, Arbeitsgruppen zu bilden. Gestern hatten sich beide Seiten darauf geeinigt, einen Kommunikationskanal einzurichten, um eine sichere Schifffahrt durch die Meerenge von Hormus zu ermöglichen. Außerdem soll es eine Konfliktlösungsstelle für den Libanon geben. Berlin und Paris wollen beim Thema Rüstung enger zusammenarbeiten. Regierungssprecher Cornelius hat bestätigt, dass sich der Bund am deutsch-französischen Rüstungskonzern KNDS beteiligen wird. Nach dem Börsengang sollen beide Länder 40% an dem Panzerbauer halten. Der Haushaltsausschuss des Bundestages muss allerdings noch zustimmen. Kommunen schlagen Alarm wegen ihrer Finanzlage. Bei einem bundesweiten Aktionstag wollen sie vor weiteren Belastungen und Handlungsunfähigkeit warnen. Auch zahlreiche bayerische Städte und Gemeinden beteiligen sich. Die Kommunen im Freistaat sind mit 21 Milliarden Euro verschuldet. Viele müssen deshalb auf Investitionen verzichten. Bündnis spricht sich gegen Social-Media-Verbot für Kinder aus. Organisationen wie die Bundesschülerkonferenz oder die Kindernothilfe lehnen eine pauschale Lösung ab. In einer Erklärung forderten sie einen zeitgemäßen Jugendschutz und Teilhabe. Übermorgen legen Experten ihre Empfehlungen vor. Das Wetter. Sonnig bei maximal 29 bis 36 Grad. Später Schauer und Gewitter möglich.
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3: Mit Stefan Götz. Die bayerische Polizei hat den letzten von 8 nagelneuen Hubschraubern erhalten, gefertigt bei Airbus Helicopters in Donauwörth. Dieses letzte Exemplar hat den Namen Edelweiß und verfügt wie die anderen über mehr Platz und Tankvolumen sowie über modernste Kameras, Suchscheinwerfer und Software. Ministerpräsident Söder hat es sich nicht nehmen lassen, persönlich bei der Übergabe dabei zu sein. An seiner Seite Innenminister Herrmann.
4: Die Polizei verbessert damit weiter ihre Einsatzmöglichkeiten. Das heißt, dass wir zum einen zum Beispiel Spezialeinsatzkräfte schneller an einen Terrorort bringen können. Das bedeutet aber auch, dass wir zusammen mit Bergwacht oder Wasserwacht, DLRG, Leute aus Bergnot oder auch aus Wassernot noch schneller und effektiver retten können, dass wir auch Verletzte transportieren können, was in erster Linie Aufgabe der Rettungshubschrauber ist, aber manchmal ist eben der Polizeihubschrauber schneller da oder besser da im Einsatz. Also in alle Richtungen noch

0: unterwegs sein. Rund 200 Soldatinnen und Soldaten aus zahlreichen Ländern der Welt, alle unter der blauen Flagge der Vereinten Nationen, üben für den späteren Einsatz. Auch sollen eine Drohne und 5 Boote auf dem Bodensee im Rahmen der Übung zum Einsatz kommen, hieß es in der Manöverbekanntmachung. Das Landratsamt Lindau bittet Bürger, sich von den Truppen fernzuhalten. Für die Soldatinnen und Soldaten ist es der Abschluss ihrer Ausbildung zu UN-Beobachtern. Danach werden sie in den Krisenregionen der Welt eingesetzt.
1: Im Guggenberger See im Kreis Regensburg wird ein 29-Jähriger vermisst. Der Mann war gestern mit einem Stand-Up-Paddling-Board auf dem Gewässer unterwegs, ins Wasser gestürzt und nicht mehr aufgetaucht. Mehrere Stunden wurde nach ihm mit Tauchern, Booten und Sonargeräten gesucht, ohne Erfolg. In München ist das neue Denkmal für König Ludwig II. Auf der Corneliusbrücke verunstaltet worden. Jemand hat den Sockel mit antimonarchistischen und antihoheitlichen Botschaften beschmiert. Die Büste war erst vor einigen Tagen aufgestellt worden. Die Polizei ermittelt wegen Sachbeschädigung. 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
3: Die Rente ist sicher, gelobte vor vielen Jahren der damalige Sozialminister Norbert Blüm. Doch dieses Versprechen klingt in den Ohren jüngerer Menschen inzwischen einigermaßen hohl. Dies zu ändern hat sich die schwarz-rote Bundesregierung zum Ziel gesetzt. Und die von ihr einberufene Rentenkommission hat nun ein Reformkonzept erarbeitet, das morgen in Berlin präsentiert und diskutiert werden soll. Seit gestern allerdings sind die wichtigsten Vorschläge schon bekannt und die werden auch schon kontrovers beraten in Berlin. Und darüber wollen wir jetzt sprechen, nämlich mit unserem Hauptstadtkorrespondenten Tim Aßmann. Hallo Tim.
4: Ja, hallo.
3: Tim, etwa 30 Punkte sind das, die in diesem Reformpapier stehen, dass das staatliche Rentensystem wieder stabil und zukunftssicher machen soll. Und einige davon haben es ja tatsächlich in sich, auch wenn man es bei genauerem Nachdenken so überraschend dann doch nicht finden muss. Allen voran der Punkt Renteneintrittsalter. Das soll schrittweise angehoben werden, weil die Menschen auch immer älter werden. Was schlagen die Experten da vor?
4: Eine Kopplung eben jenes Renteneintrittsalters an die allgemeine Lebenserwartung. Alle 5 Jahre soll dann nochmal geguckt werden, wie sich die entwickelt hat. Also konkret wäre das dann so, wir erreichen ja jetzt das Renteneintrittsalter 67 im Jahr 2031. Und dann würde es mit dem Anstieg eben weitergehen, in kleinen Schritten allerdings. Von 2031 bis 2041, 10 Jahre also, wären das dann ganze 6 Monate. Wenn man das mal ein bisschen konkreter macht, also jemand, der jetzt Anfang 30 wäre, würde dann so ungefähr mit 68 in Rente gehen. Sinkt die allgemeine Lebenserwartung, könnte auch eben das Renteneintrittsalter sinken. Das ist aber reine Theorie. Vom Tisch wäre damit das ja doch hochemotional besetzte Thema Rente mit 70. Die wäre, wenn man dieses Rentenmodell so fortsetzt, das Rechenmodell, dann 2090 der Fall. Ja, das ist der Weg der Kommission, den man eben auch versucht, um hier alle sozusagen mitzunehmen. Es gibt aber eben trotzdem Kritik, zum Beispiel von den Jusos, die darauf hinweisen, und das wird sicherlich auch ansonsten noch aus der SPD kommen, dass ja manche Menschen, die zum Beispiel sehr hart körperlich arbeiten, eine geringere Lebenserwartung haben und hier also dann trotzdem länger arbeiten müssten. Das Thema wird mit Sicherheit debattiert werden, aber es kann schon sein, dass das die Politik auch tatsächlich übernimmt und das am Ende so kommen könnte.
3: Folgt man dieser Logik, dann müsste das ja bedeuten, die Rente mit 63 abschlagsfrei ist damit auch Geschichte, oder?
4: Das ist eben auch ein Vorschlag der Kommission zum Hintergrund. Diese Form, dieses Instrument steht ja sehr in der Kritik, weil es eben gar nicht so sehr von denen genutzt wird, die man damit ursprünglich mal im Blick hatte, nämlich die, die sehr, sehr lange eben sehr hart gearbeitet haben, sondern eben viele andere, die gar nicht so sehr die Zielgruppe dieses Instrumentes waren. 13 Milliarden Euro hat die Rentenversicherung mal vorgerechnet, kostet das Ganze im Jahr. Weg damit, sagen Experten schon lange. Und dafür scheint es jetzt eben auch eine deutliche Mehrheit innerhalb dieser Rentenkommission gegeben zu haben. Das heißt, wer gesundheitliche Einschränkungen hat, kann weiter mit 63 in Rente gehen, geknüpft an eine Gesundheitsprüfung, die dann eben nötig ist. Aber das abschlagsfreie Gehen mit 63 soll nicht mehr möglich sein. Das ist sicherlich auch etwas, wo die SPD-Führung sehr stark um Zustimmung wird werben müssen, denn das war ja auch immer wirklich ein politisches Projekt der Sozialdemokratie.
3: Stichwort Zustimmung. Man will das Projekt, dieses anspruchsvolle Projekt Rentenreform ja möglichst einhellig und versöhnlich über die Bühne bringen. Und zu diesem Zweck gibt es ja heute wieder ein Treffen mit den sogenannten Sozialpartnern, also zwischen Kanzleramtsminister Frey und Vertretern von Gewerkschaften und Arbeitgeberverbänden. Welche Bereiche dieser Empfehlungen haben denn da das meiste Konfliktpotenzial? Was meinst du?
4: Also die Verlängerung des Renteneintrittsalters, wenn es auch eine sehr moderate

0: ist natürlich ein Thema für die Gewerkschaften, aber vor allem eben auch, dass die Rente mit 63 dann so weg wäre. Da ist Widerstand schon jetzt da und Kritik schon jetzt da, zum Beispiel von der IG Metall und von Verdi. Und auf Arbeitgeberseite gibt es sicherlich auch Dinge, die man nicht gut findet an diesen Empfehlungen. Grundsätzlich längeres Arbeiten, Rente mit 63 weg, das sind Arbeitgeberforderungen. Aber wenn das sogenannte Schweden-Modell kommt, also eine kapitalmarktgedeckte Zusatzrente, dann werden höhere Rentenbeiträge auch von den Arbeitgebern fällig. Das ist etwas, was die bisher immer vermeiden wollten. Und wenn tatsächlich auch bisher beitragsfreie Minijobs, das künftig nicht mehr wären, wie es die Kommission eben auch vorschlagen will, das wäre sicherlich auch ein Punkt, den die Arbeitgeber nicht gut finden. Also deswegen jetzt dieses frühe Werben um Zustimmung der Sozialpartner.
1: Sagt Tim Aßmann, unser Mann in Berlin. Vielen Dank für diese ersten Informationen aus der Bundeshauptstadt. Morgen werden wir uns voraussichtlich nochmal mit diesem wichtigen Thema befassen. Dann übergibt die Rentenkommission ihr Reformkonzept offiziell an die Bundesregierung.
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1: Sie war der Star der deutschsprachigen Nachkriegsliteratur, Ingeborg Bachmann. Gleich zwei Jubiläen fallen in dieses Jahr, die mit Bachmann zusammenhängen. Am 25. Juni wäre sie 100 geworden und am kommenden Wochenende startet das nach ihr benannte Klagenfurter Wettlesen zum 50. Mal, der Ingeborg-Bachmann-Preis. Auf unserer Audioplattform ARD Sounds sind gerade eine Auswahl der bedeutendsten Erzählungen der österreichischen Literaturikone zu hören. Ein Tipp von Kirsten Böttcher.
3: Ein Schriftsteller kann sich der Sprache überhaupt nicht bedienen. Sondern ich glaube, bei Nestor heißt es einmal, ich habe einen Gefangenen gemacht und der lässt mich nicht mehr los.
4: Das Schreiben über Wahrheit, Sinn, Gewalt, über die Untiefen unserer Sprache, die Suche nach widerständiger Poesie, das hat Ingeborg Bachmann nie losgelassen. Und bis heute, kurz vor dem 25. Juni 2026, 100 Jahre nach ihrer Geburt in Klagenfurt, werden immer noch neue Korrespondenzen, Archivschätze von ihr entdeckt und mit Spannung ausgewertet, besprochen, eingeordnet. Unbestritten ist ihre Bedeutung hinsichtlich ihrer Sprachkritik nach dem Faschismus für die Entwicklung einer feministischen Literaturästhetik. Sie war eine der wenigen Schriftstellerinnen der Nachkriegszeit, die sich im männerdominierten Literaturkosmos überhaupt Gehör verschaffen konnten.
5: So viele unnütze Stunden hatte er mit anderen verbracht. Und jetzt nutzte er die Stunden zwar auch nicht, aber er bog sie zu sich her, roch an ihnen. Er kam in den Genuss der Zeit. In den Vorstellungen der Mitwelt ging er noch verschwenderisch um, war er immer noch ein Hans Dampf in allen Gassen. Heute war er ein anderer. Er forderte nichts mehr, trug die Wunschgebäude ab, gab seine Hoffnungen auf und wurde einfacher von Tag zu Tag. Er fing an, demütig von der Welt zu denken. Er suchte nach einer Pflicht. Er wollte dienen, einen Baum pflanzen, ein Kind zeugen. Ist das bescheiden genug?
4: Das 30. Jahr, die Geschichte eines jungen Mannes, der sich durch die Sinnkrise rund um seinen 30. Geburtstag kämpft, ist eine von 11 Erzählungen Ingeborg Bachmanns, die jetzt in ARD Sounds zu hören sind. Bachmann 100 heißt der Lesungenfeed. Eine Auswahl ihrer wichtigsten Kurzprosa, die zeigt, wie wandelbar ihre Stilmittel, wie berührend, treffsicher und konzise die Worte komponiert sind. Als Bonus werden auch Teile ihrer Frankfurter Poetikvorlesungen vorgestellt, ihr Nachdenken über das Ich in der Literatur, sprachkritische Essays.
6: Mann und Frau sind die Knechte einer Sprache. Es ist unwahr, dass sie sich selbst in den spontansten Zusammentreffen etc. spontan äußern. Alle Begriffe sind ihnen vorgekäut von der Gesellschaft. Sie finden nur innerhalb dieser Sprache statt. Und es gibt nur wenige, die überhaupt eine Möglichkeit in sich fühlen, gegen diesen Kodex zu verstoßen und etwas zu äußern, das nicht bestimmt ist.
4: Wie viel Gewalt, wie viel Sexismus, wie viel Diskriminierung steckt in den Worten, die wir tagtäglich benutzen? Bachmann war eine Vorreiterin einer feministisch orientierten Machtanalyse der Nachkriegsgesellschaft.
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1: Mit aktuell 6 Verkehrsmeldungen. A7 Würzburg Richtung Fulda zwischen Bad Brückenau, Wildflecken und Gersfeld-Rhön noch immer 4 Kilometer Stau. A8 Salzburg Richtung München zwischen Neukirchen und Traunstein-Siegsdorf Ost 6 Kilometer stockend. A72 Plauen Richtung Hof zwischen Hof Töpen und dem und Hof Nord Sperre nach einem Unfall. Bitte halten Sie eine Rettungsgasse offen. Und in Höhe Hof Töpen wird der Verkehr abgeleitet. Wir empfehlen, über die B2 und die B173 auszuweichen. A93 Regensburg Richtung Holledau zwischen Regensburg-Pfaffenstein und dem Kreuz Regensburg. 4 Kilometer Stau nach Unfall. A93 Rosenheim Richtung Kiefersfelden zwischen Dreieck Inntal und Oberaudorf. 8 Kilometer Stau. Und A99 Westumfahrung München Richtung Nürnberg zwischen dem Kreuz München West und dem Dreieck Feldmoching. Ebenfalls 8 Kilometer Stau. Das Wetter in Bayern, teils sonnig, teils bewölkt heute, örtlich kräftige Schauer und Gewitter. Es bleibt schwülwarm, Höchstwerte 29 bis 36 Grad.

0: Jetzt ist es 13.30 Uhr.
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0: Der britische Premierminister Starmer hat seinen Rücktritt angekündigt. Wir berichten in dieser halben Stunde ausführlich darüber und klären mit unserer Korrespondentin in London, was dieser Rücktritt für den Rest Europas bedeutet. Außerdem, der neue Linken-Vorsitzende Pantisano hat die CDU mit der AfD verglichen und für Empörung gesorgt. Nun entschuldigt er sich. Und Städte, Landkreise und Gemeinden warnen angesichts immer neuer Rekorddefizite vor einem Finanzkollaps. Auch das gleich bei uns. Mein Name ist Oliver Fritzl. Schön, dass Sie dabei sind. Bei seinem Amtsantritt vor ziemlich genau 2 Jahren hat der britische Premierminister Keir Starmer versprochen, dass er dem Chaos der konservativen Vorgängerregierung ein Ende setzen will. Doch nun hat den Vorsitzenden der sozialdemokratischen Labour-Partei das gleiche Schicksal eingeholt. Angesichts schlechter Umfragewerte und massiven Drucks aus den eigenen Reihen hat Starmer seinen Rücktritt angekündigt. Gabi Biesinger ist unsere Korrespondentin in London. Sie war dabei, als Starmer an die Öffentlichkeit gegangen ist.
2: An der Seite seiner Frau Victoria trat Premierminister Keir Starmer vor die Tür von 10 Downing Street, wo sich schon seit dem frühen Morgen die Presse versammelt hatte. Er werde sein Amt als Parteivorsitzender der Labour Party niederlegen, so Starmer. Denn er habe seiner Partei zugehört, dass er offenbar nicht der Beste sei, um Labour in die nächsten Wahlen zu führen. König Charles III., das Staatsoberhaupt, habe er bereits über seine Entscheidung informiert. Der nationale Exekutivausschuss seiner Labour-Partei solle nun einen Zeitplan für die Regelung der Nachfolge aufstellen. Bis zur Parlamentspause Anfang Juli könnten sich Kandidaten für die Nachfolge nominieren lassen. Bis im September das Unterhaus dann wieder zusammenkomme, gäbe es dann einen neuen Regierungschef oder eine neue Regierungschefin. Starmers Rücktritt hatte sich längst abgezeichnet, spätestens seit dem verheerend schlechten Ergebnis für Labour bei den Kommunal- und Regionalwahlen im Mai. Und nach dem deutlichen Sieg des wohl beliebtesten Labour-Politikers Andy Burnham bei einer Nachwahl in Nordengland in der vergangenen Woche, der ihm einen Sitz im Unterhaus beschert hatte, war der Druck auf Starmer noch einmal gestiegen, denn Burnham machte keinen Hehl daraus, den Labour-Parteichef und Premier aus dem Amt drängen zu wollen. Diesem Druck hat sich Starmer nun gebeugt.
0: Starmer ist schon der 6. Premierminister in 10 Jahren, der seinen vorzeitigen Rücktritt ankündigt. Das sorgt nicht nur in Großbritannien für Unruhe, sondern auch auf europäischer Ebene. Starmer hatte sich zuletzt ja darum bemüht, das Vereinigte Königreich nach dem Brexit wieder an die EU anzunähern. Außerdem hat er bei der Unterstützung der Ukraine eine Führungsrolle eingenommen. Daher bedauert die EU-Spitze Starmers Rücktritt, wie Katrin Schmidt berichtet.
3: Nur wenige Minuten nach der Rücktrittsankündigung Starmers hat sich EU-Kommissionschefin von der Leyen lobend über dessen Amtszeit geäußert. Viele Regierungschefs brauchen Jahre, um zu dem Staatsmann heranzuwachsen, der du in nur 2 Jahren geworden bist, schreibt sie auf ihren Social-Media-Kanälen. Und so die Kommissionschefin weiter, die Sicherheit Europas und die der Ukraine sei dank Starmer gestärkt worden. Auch für die EU beginnt mit dessen Rücktritt eine Zeit des Wartens, bis die Nachfolge bis September geklärt sein soll. Als aussichtsreichster Kandidat ist Labour-Politiker Andy Burnham im Gespräch. Aber wer auch immer die Nachfolge antritt, in Brüssel hofft man, dass eine zuletzt verstärkte Zusammenarbeit weitergeht. Denn unter Premier Starmer hatte sich Großbritannien stärker im Sinne und in Kooperation mit der EU engagiert, wenn es beispielsweise um die Unterstützung der Ukraine geht, um die Stärkung der NATO und eine verstärkte Unabhängigkeit gegenüber den USA. Zuletzt waren allen voran Bundeskanzler Merz und Frankreichs Staatspräsident Macron wiederholt im sogenannten E3-Format mit dem scheidenden britischen Premier Starmer zusammengekommen.
0: Was die weiteren Gespräche über ein dauerhaftes Ende des Iran-Kriegs angeht, gibt es jetzt einen Fahrplan. So geben sich die USA und Iran 60 Tage Zeit, um ein endgültiges Abkommen zu schließen. Außerdem wird ein Gesprächskanal geschaffen, um Missverständnisse und Zwischenfälle in der Straße von Hormus zu vermeiden. Die erste Verhandlungsrunde in einem Luxushotel auf dem Berg Birkenstock in den Schweizer Alpen war gestern Abend zu Ende gegangen. Nun geht's auf Arbeitsebene weiter, berichtet Patricia Wern.
4: Heute sollen auf dem Birkenstock Expertengespräche ohne die Hauptverhandlungsteams folgen. Dabei gehe es um die Umsetzung der Absichtserklärung, heißt es von iranischen Medien. Geplant sei unter anderem, Arbeitsgruppen für die jeweiligen Themen zu bilden. Diese sogenannten technischen Gespräche sollen den Rest der Woche auf dem Bürgenstock am Vierwaldstätter See fortgeführt werden. Weitere Einzelheiten sind nicht bekannt. Die Schweiz als Gastgeberland zeigte sich mit dem Fahrplan nach der ersten Verhandlungsrunde zufrieden. Das Außenministerium in Bern teilte mit, dies sei ein positiver Schritt, der weitere politische und technische Entwicklungen ermögliche. Man sei bereit, diesen Prozess weiter zu unterstützen. Die USA und der Iran hatten sich laut der Erklärung aus der Nacht unter anderem auf eine Konfliktlösungsstelle mit der libanesischen Regierung geeinigt. Diese soll sicherstellen, dass die militärischen Einsätze im Libanon eingestellt werden. Zudem soll es einen Gesprächskanal geben, der Zwischenfälle in Bezug auf die Straße von Hormuz verhindern soll.
0: Luigi Pantisano ist am Wochenende zum neuen Vorsitzenden der Linkspartei gewählt worden und hat direkt bzw. kurz davor für Empörung gesorgt. In einem Interview hat er der CDU eine faschistische Politik vorgeworfen und gesagt, es gebe keinen Unterschied zwischen der CDU und der AfD. Mehrere Unionspolitiker haben daraufhin seinen Rücktritt gefordert. Nun hat Pantisano sich für seine Aussagen entschuldigt. Aus Berlin Frank Eichmann.
5: Der Unterschied dürfe nicht verwischt werden zwischen politischen Gegnern innerhalb des demokratischen Spektrums und jenen, die die Demokratie abschaffen wollten. Insbesondere bitte er jene in der CDU um Entschuldigung, die die klare Brandmauer zur AfD für notwendig hielten. Aufrecht hält der neue linken Parteichef allerdings seine Sorge vor einem möglichen Rechtsruck der CDU und einem Zusammenrücken mit der AfD. Pantisano hatte nach dem Faschismusvorwurf umgehend Empörung aus der Union geerntet. Auch innerparteilich stieß er auf heftige Kritik, insbesondere bei linken Wahlkämpfern in Sachsen-Anhalt und Mecklenburg-Vorpommern. Wegen hoher AfD-Zustimmungswerte könnten dort nach den Landtagswahlen Kooperationen oder Koalitionen nötig werden, um eine AfD-Regierung zu verhindern. Am Wochenende wurde Pantisano mit nur 53% zum neuen linken Co-Chef gewählt, ohne Gegenkandidaten.
0: Kitas, Schulen, Jugendangebote, Schwimmbäder, Kultur, Mobilität, soziale Unterstützung. All das ist wichtig für eine Gesellschaft und all das kostet Geld. Viel Geld. Die Kommunen beschweren sich ja schon seit längerem, dass das Geld hinten und vorne nicht mehr reicht. In den allermeisten Städten seien auch die letzten Reserven aufgebraucht, heißt es von den Spitzenverbänden. Die Kommunen am Limit und unter genau diesem Motto findet heute in Berlin ein Aktionstag statt. Mit klaren Forderungen, wie Jakob Meyer berichtet.
6: Städte, Landkreise und Gemeinden warnen angesichts immer neuer Rekorddefizite vor einem Finanzkollaps und sie fordern den Bund auf, die Sozialsysteme zukunftssicher aufzustellen. Der Präsident des Deutschen Landkreistages, Achim Brötel, betonte, die Rücklagen vieler Kommunen seien vollständig aufgebraucht, die Zinsausgaben gingen steil nach oben. Er verlangte, die Kommunalfinanzen sofort wirksam zu stabilisieren. Der Bund müsse die Kosten im Sozialbereich begrenzen, anstatt ständig neue Versprechen zu machen. Der für die Kommunen vorgesehene Anteil am Sondervermögen werde den Niedergang zwar abfedern, aber nicht bremsen, erklärte Brötel. Der Präsident des Deutschen Städtetages und Leipziger Oberbürgermeister Burkhard Jung nannte die Lage historisch dramatisch. Wenn wir jetzt nicht handeln, läuft es völlig vor die Wand, so Jung. Er nannte es nicht hinnehmbar, dass beispielsweise die Sozialämter einen Großteil der Pflege finanzierten. Das Defizit der Kommunen liegt derzeit bei rund 30 Milliarden Euro. Ihre Vertreter beklagen, dass Bund und Länder Gesetze verabschieden und Ausgaben tätigen, für die faktisch Städte, Landkreise und Gemeinden aufkommen müssen.
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13: Im Studio Stefan Lina. Der deutsch-französische Rüstungskonzern KNDS will in den kommenden Monaten an die Börse. Bisher hält der französische Staat die Hälfte der Anteile, die andere Hälfte liegt bei zwei deutschen Familien, die sich aber aus dem Unternehmen zurückziehen wollen. Um für die Zukunft zu gewährleisten, dass deutsche Interessen beim Hersteller von Panzern, wie zum Beispiel dem Leopard 2, gewahrt bleiben, will nun der deutsche Staat Großaktionär bei KNDS werden. Christina Nagel mit den Details.
14: Lange war über einen Einstieg der Bundesregierung bei KNDS spekuliert worden. Nun hat die Bundesregierung bestätigt, dass sie eine Beteiligung von 40% am deutsch-französischen Unternehmen anstrebt. Vorausgegangen war eine Einigung mit den Eigentümerfamilien und dem französischen Staat. Es gehe darum, die eigenen Sicherheitsinteressen abzusichern, erklärte Regierungssprecher Cornelius. Das Unternehmen hat für Deutschland und die Bundeswehr große Bedeutung. Es gilt als wesentlicher Teil der deutschen Sicherheits- und Verteidigungsindustrie mit entsprechenden Standorten. Produziert werden unter anderem Kampfpanzer wie der Leopard 2, Artilleriesysteme wie die Panzerhaubitze 2000, Schützenpanzer oder auch Munition. Aus Sicht von Wirtschaftsministerin Reiche ist es wichtig, dass Deutschland und Frankreich künftig auf Augenhöhe über die Entwicklung des Unternehmens entscheiden. Der Haushaltsausschuss des Bundestages muss dem Einstieg noch zustimmen.
13: Viele Berufstätige in Deutschland könnten sich durchaus einen Job im Ausland vorstellen. Das hat eine Umfrage des Instituts Arpinio ergeben. Demnach liebäugeln 2/3 der hiesigen Arbeitnehmer mit einem solchen Schritt. Und 1/3 hat sogar bereits konkrete Erkundigungen eingeholt. Klaus-Rainer Jackisch mit den Details.
15: Besonders beliebt sind den Angaben zufolge die USA, Großbritannien und die Schweiz. Allerdings hat das Interesse an den USA in jüngster Zeit deutlich nachgelassen. Interessant ist, dass es den Befragten dabei nicht in erster Linie um bessere Karrierechancen geht. Vielmehr stehen eine höhere Lebensqualität und eine bessere Bezahlung im Mittelpunkt. Jeweils mehr als 50% der Befragten gaben diesen Beweggrund an. Auch sei für rund 40% eine geringere Steuer- und Abgabenlast mit dem Auslandswunsch verbunden, so die Autoren der Studie. Dies sei ein deutliches Zeichen der hohen Unzufriedenheit in der deutschen Bevölkerung mit den hiesigen Arbeits- und Standortbedingungen. Dadurch würden viele Talente ins Ausland abgezogen. Tatsächlich seien es vor allem die Besserverdienenden, die sich für einen Job im Ausland interessierten. Die Umfrage passt gut ins Bild zahlreicher anderer Studien mit ähnlichen Ergebnissen. Nach einer vor kurzem veröffentlichten Erhebung des Deutschen Zentrums für Integrations- und Migrationsforschung zieht jede 5. Person in Deutschland das Auswandern ernsthaft in Betracht. Auch hier geht es in erster Linie um eine Verbesserung der Lebensbedingungen und nicht um Karriere. Allerdings, es gibt auch eine hohe Rückkehrerquote. Rund 2/3 der deutschen Auswanderer kommen nach ein paar Jahren wieder zurück.

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5: Es ist 13.45 Uhr.
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5: Sissi Forster jetzt mit dem Nachrichtenüberblick.
6: Britischer Premier Starmer kündigt seinen Rücktritt an. Der Labour-Politiker erklärte, er werde im Amt bleiben, bis ein Nachfolger bestimmt sei. Mit seiner Entscheidung gab Starmer dem Druck seiner Partei nach. Sie hatte von ihm gefordert, angesichts niedriger Zustimmungswerte in der Bevölkerung die Führung abzugeben. In der Schweiz haben Gespräche über Beilegung des Konflikts zwischen USA und dem Iran begonnen. Derweil haben die Spieler der iranischen Nationalmannschaft eine Nachricht in der WM-Kabine hinterlassen. Wörtlich heißt es, wir wünschen uns Frieden, Respekt und Freundschaft unter allen Nationen der Welt. Los Angeles, vielen Dank für eure Gastfreundschaft. Kommunen warnen vor dem Finanzkollaps. Auslöser sind immer neue Rekorddefizite. Städte, Landkreise und Gemeinden fordern vom Bund, die Sozialsysteme zukunftssicherer aufzustellen. Die Rücklagen vieler Kommunen seien vollständig aufgebraucht. Die Zinsausgaben gingen steil nach oben, heißt es vom Deutschen Landkreistag. Ukraine meldet Angriff auf russische Raketenfabrik in Woronesch. Nach eigenen Angaben hat das ukrainische Militär die Anlage getroffen. Das Werk sei wichtig für die russische Rüstungsproduktion, hieß es. Der Gouverneur von Woronesch sprach von Schäden an nicht näher bezeichneten Produktionsanlagen sowie drei Verletzten. Papst Leo fordert mehr Engagement im Kampf gegen Hunger. Konflikte würden heute leichter gefüttert als Menschen versorgt, kritisierte der Papst vor der Jahresversammlung des Exekutivrats des Welternährungsprogramms der Vereinten Nationen. Diese Realität spiegele nicht nur operative Mängel wider, sondern auch ein grundlegendes Ungleichgewicht bei den politischen und moralischen Prioritäten. Das Wetter in Bayern. Teils sonnig, teils wolkig und örtlich kräftige Schauer und Gewitter. Höchstwerte 29 bis 36 Grad.
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5: Man sieht sie jeden Tag und übersieht sie doch leicht. Bushaltestellen auf dem Land. Manchmal ist es nur eine simple Stange am Straßenrand, das klassische Schild mit dem Buchstaben H. Manchmal halb im Gras oder kaum noch lesbar. Viele Schulkinder kennen diese Stellen gut. Busfahren an diesen Orten ist Alltag. Und das ist zum Teil wirklich abenteuerlich. Nämlich dann, wenn die Kinder außerorts aussteigen müssen, direkt neben Straßen, wo Tempo 100 gefahren wird. Die Haltestellen gelten von Behördenseite offiziell als sicher. Viele Eltern sehen das aber anders. Nadine Schibu hat mit zwei von ihnen gesprochen.
7: Roman und Christine Planski stehen an einer Startstraße. Ein Auto nach dem anderen rauscht an ihnen vorbei. Erlaubt ist hier Tempo 100.
8: Eigentlich ist es morgens noch viel schlimmer, weil die Leute alle ganz schnell in die Arbeit wollen. Also auch zum Teil auch heftig überholen, also wirklich auch ohne das, was sie sehen.
7: Und genau an dieser Straße ist auch die Bushaltestelle ihrer beiden neunjährigen Kinder, Marlene und Jonas.
8: Ja, ich kann sie nicht alleine lassen. Ich traue sie ihnen einfach nicht zu, leider, weil die spielen. Sie schalten den Kopf aus und dann kommen sie halt vielleicht auch ein bisschen auf die Straße und dann geht's halt leider dann vielleicht auch schnell.
7: Nach der Schule hält der Bus auf der gegenüberliegenden Seite. Die Kinder müssen also die Straße überqueren.
8: Also ich gehe ja jeden Tag mit runter an die Bushaltestelle, bin jeden Tag dabei. Ich bin 10 Minuten, 15 Minuten, bevor das dann der Bus wieder kommt, bin ich schon da, damit ich hundertprozentig da bin.
7: Für die Eltern ist die Stelle zu gefährlich, deshalb fordert Vater Roman Veränderung. Er stellt mehrere Anträge auf Geschwindigkeitsbegrenzung beim Landratsamt Rottal-Inn, der zuständigen Behörde. Die Haltestelle wird daraufhin geprüft, gemeinsam mit Polizei und Bauamt. Entscheidend sind unter anderem Sicht-, Verkehr- oder Unfallzahlen. Roland Fuchs von der zuständigen Verkehrsbehörde bewertet die Haltestelle so.
4: Es waren ein paar Unfälle, hauptsächlich Auffahrunfälle. Wir haben dann als Maßnahme festgelegt, dass wir einseitig eine durchgehende Mittellinie markieren. Ansonsten ist es eine vergleichbare Stelle wie hunderte andere auch.
7: Je nach Straßenform entscheidet das Landratsamt oder die Gemeinde. Jede Haltestelle wird einzeln betrachtet und genau dabei entsteht oft der Konflikt. Viele Eltern sehen die Gefahr im Alltag, Behörden fordern Belege. Das bayerische Innenministerium liefert den Rahmen für Verkehrssicherheit in Bayern. Auf BR-Anfrage betont es, Schulwegsicherheit sei ein Schwerpunkt. Eine pauschale Absenkung der Geschwindigkeit auf Landstraßen sei aber nicht die Lösung. Vor Ort bleibt es bei Einzelfallprüfungen. Im Landkreis Rottal-Inn muss sich Roland Fuchs um mehr als 1400 solcher Einzelfälle kümmern.
4: Wir sind auch dankbar, wenn wir Hinweise aus der Bevölkerung kriegen, wo eine Gefahrstelle ist.
7: Wie wichtig solche Hinweise sind, zeigen die Unfallzahlen. In Bayern gab es im vergangenen Jahr 66 Unfälle mit Kindern im Umfeld von Bushaltestellen. Einer endete tödlich. Familie Planski hofft weiter, dass sich an ihrer Haltestelle etwas ändert. Bis dahin bleibt ihnen nur eine Lösung. Die Eltern sichern den Schulweg selbst. Jeden Tag.
5: Wie gefährlich sind Schulbushaltestellen auf dem Land? Nadine Tschibu berichtete. 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
5: Da schauen wir jetzt nochmal genauer auf den angekündigten Rücktritt des britischen Premierministers Keir Starmer, über den wir heute Mittag ausführlich berichten. Er will sowohl seinen Posten als Chef der sozialdemokratischen Labour-Partei als auch den des Regierungschefs abgeben, wenn ein Nachfolger gefunden ist. Fragen wir nach bei unserer Großbritannien-Korrespondentin Franziska Hoppen, live zugeschaltet aus London. Ja, was hat denn letztlich zu der Entscheidung geführt, dass Starmer zurücktritt?
9: Ich glaube, wir müssen einmal auf Anfang Mai schauen. Damals waren hier Kommunal- und Regionalwahlen und da ist Labour wahnsinnig abgestraft worden von den Bürgerinnen und Bürgern, hat ganz schlechte Ergebnisse eingefahren. Und die haben gesagt, obwohl es da ja eigentlich um lokale Themen gehen soll, dass sie für die Labour-Kandidaten nicht stimmen werden, weil sie ein Problem mit Premierminister Keir Starmer haben. Also da wurde der Druck aus der eigenen Partei schon laut, dass er mal in sich gehen solle. Und letzte Woche am Donnerstag gab es eine Nachwahl im Wahlkreis Makerfield. Und da ist angetreten der beliebteste Labour-Politiker, Andy Burnham. Und der hat da haushoch gewonnen, einen Sitz im Unterhaus, sodass sich der Premier und die Abgeordneten übers Wochenende sicherlich gedacht haben, mit dem an der Spitze haben wir doch viel bessere Chancen als mit so einem unbeliebten Politiker wie Starmer. Und so hat er es am Ende ja auch begründet mit dem Druck aus der eigenen Partei.
5: Schauen wir gleich nochmal auf den möglichen Nachfolger. Starmer wollte ja das politische Chaos im Land beenden. Doch jetzt rutscht das Vereinigte Königreich in die nächste Krise. Wie groß ist die jetzt?
9: Also sowas hält natürlich den Politikbetrieb auf. Das bremst die Regierungsarbeit, das lenkt von der eigentlichen Politik ab und das Ganze in Zeiten von Polykrise, also vom Krieg in der Ukraine bis über die USA, die sich als engster Verbündeter zurückziehen. Dazu kommt die Lebenshaltungskostenkrise. Also die Briten auf der Straße wollen vor allem, dass endlich mal was passiert und das Leben wieder bezahlbarer wird. Und da gibt's natürlich die Sorge, dass jetzt so ein Hickhack die Politikverdrossenheit der Menschen noch weiter steigert, in die Arme der Rechtspopulisten treibt. Aber genau deshalb könnte es auch sein, dass sich Labour jetzt entscheidet, die Abgeordneten sich dezidiert hinter einen Kandidaten zu stellen, der dann quasi direkt ohne ewig langen Wettstreit die Macht übernehmen kann.
5: Ist damals mögliche Nachfolger Andy Burnham, der bildet ja eine Ausnahme in der an sich sonst unbeliebten Labour-Regierung. Warum ist er so beliebt? Wie hat er sich in den letzten Wochen und Monaten positioniert?
9: Genau, also er ist der große Hoffnungsträger. Erstmal muss man sagen, der war die letzten 9 Jahre Bürgermeister von Greater Manchester und hat da gezeigt, wie man sozialdemokratische Werte mit den Bedürfnissen von Unternehmen vereinen kann. Also er gilt als sehr pragmatisch und hat Manchester so wirklich wirtschaftlich vorangebracht, hat sich auch immer wieder für den abgehängten Norden gegenüber Westminster eingesetzt. Deshalb dieser Spitzname King of the North tritt ganz anders auf als Starmer, also in T-Shirt und in Jeans, zeigt ganz viel Empathie und Nähe und redet, wie ihm der Schnabel gewachsen ist, anders als dieser Technokrat Starmer. Und er steht für eine Politik, auch wenn man jetzt noch nicht genau weiß, wie er denn die nächsten Jahre auslegen würde in Westminster, aber steht im Grunde für eine Politik, die ein Stück weiter links und auch ein Stück weiter authentisch sein soll, als Labour, die Starmer ja sehr in die Mitte gerückt hatte, bislang war.
5: Großbritannien hat unter Keir Starmer ja in vielen Bereichen auch auf europäischer Ebene eine Führungsrolle eingenommen oder war zumindest ganz vorne dabei. Starmer hat ja zusammen mit Deutschland und Frankreich zum Beispiel Unterstützung für die von Russland angegriffene Ukraine organisiert. Was bedeutet jetzt Starmers Rücktritt für die europäischen Partner?
9: Das ist eine gute Frage und eine, die sich hier viele stellen. Also wenn man Starmer etwas zugute gehalten hat hier im Land, dann waren das seine außenpolitischen Fähigkeiten, gerade die Annäherung an die EU, die enge Zusammenarbeit mit Frankreich und Deutschland. Da bringt jetzt so ein Wechsel natürlich Unruhe rein. Burnham fehlt die Erfahrung, nicht nur in Westminster, sondern auch in der Außenpolitik. Aber zumindest, was jetzt, ich sag mal, die Ukraine angeht, da gibt es ganz viel Unterstützung im Land und auch in der Partei für die Unterstützung der Ukraine grundsätzlich, sodass Burnham da sicherlich in guter Tradition weitermachen wird.
5: Franziska Hoppen live aus London zum Rücktritt des britischen Premierministers Keir Starmer. Vielen Dank.
9: Gerne.
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11: Mit Thomas Kattenbeck. Das war fast zu befürchten. Mehrere Medien melden, dass Nico Schlotterbeck, einer von zwei gesetzten Innenverteidigern im DFB-Team, für den Rest der WM ausfällt. Schlotterbeck hat im Spiel gegen die Elfenbeinküste wohl einen Bänderriss im linken Sprunggelenk erlitten. Ihm drohen mehrere Wochen Pause. Tabea Kunze ist für uns ganz nah dran im DFB-Team in Winston-Salem. Tabea, bei euch ist es ja jetzt gerade mal kurz vor 8 Uhr am Morgen. Hat sich die Hiobsbotschaft schon herumgesprochen?
12: Wir warten noch auf die offizielle Bestätigung vom Deutschen Fußballbund. Tatsächlich, die soll jetzt in den kommenden Minuten kommen. Und ja, man musste das ja leider befürchten, dass dieses Turnier für Nico Schlotterbeck vorbei ist nach seiner Verletzung im zweiten Gruppenspiel. Das ist natürlich super bitter, weil es den Spielplan von Julian Nagelsmann über den Haufen wirft. Nico Schlotterbeck, der einzige Linksfuß unter den Verteidigern, war fest eingeplant im Spielaufbau und natürlich auch bei Standardsituationen mit seiner Kopfballstärke. Also das ist sportlich und natürlich auch menschlich für das Team schon eine wirkliche Schreckennachricht.
11: Erster Backup ist ja Antonio Rüdiger, der Verteidiger von Real Madrid, war ja auch schon für Schlotterbeck eingewechselt worden, ist in der Öffentlichkeit aber aufgrund einiger Negativ-Eskapaden bei Real durchaus umstritten. Glaubst du, dass er ihn entsprechend gut ersetzen kann?
12: Ja, ich glaube schon, denn er präsentiert sich hier in diesen Tagen in Winston-Salem wirklich sehr gereift und auch als absoluter Teamplayer. Er hat hier vor ein paar Tagen auf einer Pressekonferenz Schlotterbeck und Tah wirklich in den höchsten Tönen gelobt, obwohl er ja an die beiden eben seinen Stammplatz in der Innenverteidigung verloren hatte. Und das war wirklich toll. Das hat auch in der Mannschaft wirklich für sehr viel positive Reaktionen gesorgt. Also man kann da Antonio Rüdiger hier bisher überhaupt nichts vorwerfen, was sein Auftritt angeht. Und sportlich kann er Schlotterbeck natürlich nur bedingt ersetzen. Es wird so sein, dass er dann auf die rechte Innenverteidigerposition rückt und Jonathan Tah auf die linke, also auf die von Nico Schlotterbeck. Beide eigentlich eher mit dem rechten Fuß stark, aber so wird sich dann die deutsche Innenverteidigung wahrscheinlich dann jetzt in den kommenden Spielen zusammensetzen.
11: Und Antonio Rüdiger scheint auch ein großer Fan von Dennis Undaf zu sein.
13: Ja, ist schon Wahnsinn, was der Dennis macht. Also kann das nicht abstreiten und gefühlt hat er einen Ballkontakt und macht zwei Tore. Also na, Dennis ist wichtig für uns. Er zeigt es immer wieder, denn ja, gegen Curaçao und auch jetzt wieder. Ja, überragend.
11: Jetzt ist es allerdings schon so, dass die Mannschaft schon qualifiziert ist. Ecuador am Donnerstag steht an. Glaubst du, dass er dann vielleicht sogar auch von Anfang an spielen kann oder wird Nagelsmann da groß rotieren? Und ganz kurz vorneweg gefragt, ist es tatsächlich so, dass wir sicher auf Frankreich treffen, wenn die Franzosen auch so gut sind?
12: Ja, wenn die Franzosen auch Gruppensieger werden, dann wäre das Duell im Achtelfinale. Also wenn beide dann es in diese Runde schaffen, dann würde Deutschland im Achtelfinale gegen Frankreich spielen. Genau. Also das ist wirklich die große Frage, ob Dennis Undorf jetzt mal von Beginn an ran darf. Der Bundestrainer hat es ja als es ist im Bereich des Möglichen eingeordnet, hat aber auch auf der anderen Seite gesagt, ja, Dennis Undorf erfüllt ja die Rolle als Super Joker gerade perfekt. Also da gibt's auch eigentlich wenig Grund zu ändern. Deswegen ist wirklich alles offen und wieder von der Bank oder von Beginn an, das gucken wir uns dann an.
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5: Und Da schauen wir auf die Verkehrslage. A3 Würzburg Richtung Nürnberg zwischen Kitzingen-Schwarzbach und Würzburg-Randersacker. Kitzingen-Schwarzach heißt es und Würzburg-Randersacker 6 Kilometer Stau. Dort steht ein defekter LKW. A3 Nürnberg Richtung Passau zwischen Eicher vom Wald und Passau Nord steht ein defektes Fahrzeug im Baustellenbereich. A7 Ulm Richtung Würzburg zwischen Aalen-Westhausen und Ellwangen 4 Kilometer Stau. Und weiter auf der A7 Richtung Fulda zwischen Bad Brückenau-Wildflecken und Gersfeld-Rhön 4 Kilometer Stau. A8 Salzburg Richtung München zwischen Neukirchen und Traunstein-Sixdorf-Ost 6 Kilometer stockend. A72 Plauen Richtung Hof zwischen Hof Töpen und Hof Nord Sperre nach einem Unfall. Bitte halten Sie eine Rettungsgasse offen. In Höhe Hof Töpen wird der Verkehr abgeleitet. Wir empfehlen, über die B2 und B173 auszuweichen. Aktuell 5 Kilometer Stau. A93 Rosenheim Richtung Kiefersfelden zwischen dem Dreieck Inntal und Oberaudorf stockender Verkehr. Und A99 Westumfahrung München Richtung Nürnberg zwischen Germering Nord und Ludwigsfeld 7 Kilometer stockend. Das Wetter in Bayern, jetzt über Mittag und am Nachmittag, teils länger sonnig, teils wolkig. Vereinzelt kommt es wieder zu kräftigen Schauern und Gewittern, örtlich mit Unwetterpotenzial. 29 Grad heute rund um Hof und im Allgäu, bis zu 36 am Main und in Unterfranken. Morgen geht's ähnlich weiter, Mittwoch und Donnerstag dann viel Sonne und das Gewitterrisiko ist dann kaum noch vorhanden. Mit bis zu 38 Grad wird's noch etwas wärmer. Jetzt ist es genau 14 Uhr.
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5: Mit Oliver Fritzl und diesen Themen. Der britische Premierminister Starmer hat seinen Rücktritt angekündigt. Was dazu geführt hat und wie es weitergeht, berichtet unsere Korrespondentin aus London. Wir schauen außerdem auf die Gespräche zwischen den USA und Iran und wie es da jetzt weitergeht. Und auf eine Entschuldigung des neuen linken Vorsitzenden Pantisano. Der hatte ja die CDU mit der AfD verglichen. Bei seinem Amtsantritt vor ziemlich genau 2 Jahren hat der britische Premierminister Keir Starmer versprochen, dass er dem Chaos der konservativen Vorgängerregierung ein Ende setzen will. Doch nun hat den Vorsitzenden der sozialdemokratischen Labour-Partei das gleiche Schicksal eingeholt. Angesichts schlechter Umfragewerte und massiven Drucks aus den eigenen Reihen hat Starmer seinen Rücktritt angekündigt. Gabi Biesinger ist unsere Korrespondentin in London. Sie war dabei, als Starmer an die Öffentlichkeit gegangen ist.
10: An der Seite seiner Frau Victoria trat Premierminister Keir Starmer vor die Tür von 10 Downing Street, wo sich schon seit dem frühen Morgen die Presse versammelt hatte. Er werde sein Amt als Parteivorsitzender der Labour Party niederlegen, so Starmer. Denn er habe seiner Partei zugehört, dass er offenbar nicht der Beste sei, um Labour in die nächsten Wahlen zu führen. Starmers Rücktritt hatte sich längst abgezeichnet, spätestens seit dem verheerend schlechten Ergebnis für Labour bei den Kommunal- und Regionalwahlen im Mai. Und nach dem deutlichen Sieg des wohl beliebtesten Labour-Politikers Andy Burnham bei einer Nachwahl in Nordengland in der vergangenen Woche, der ihm einen Sitz im Unterhaus beschert hatte, war der Druck auf Starmer noch einmal gestiegen, denn Burnham machte keinen Hehl daraus, den Labour-Parteichef und Premier aus dem Amt drängen zu wollen.
5: Was die weiteren Gespräche über ein dauerhaftes Ende des Iran-Kriegs angeht, gibt es jetzt einen Fahrplan. So geben sich die USA und Iran 60 Tage Zeit, um ein endgültiges Abkommen zu schließen. Außerdem wird ein Gesprächskanal geschaffen, um Missverständnisse und Zwischenfälle in der Straße von Hormus zu vermeiden. Die erste Verhandlungsrunde in einem Luxushotel in den Schweizer Alpen war gestern Abend zu Ende gegangen. Nun geht's erstmal auf Arbeitsebene weiter, berichtet Patricia Wern.
14: Heute sollen auf dem Bürgenstock Expertengespräche ohne die Hauptverhandlungsteams folgen. Dabei gehe es um die Umsetzung der Absichtserklärung, heißt es von iranischen Medien. Geplant sei unter anderem, Arbeitsgruppen für die jeweiligen Themen zu bilden. Diese sogenannten technischen Gespräche sollen den Rest der Woche auf dem Bürgenstock am Vierwaldstätter See fortgeführt werden. Weitere Einzelheiten sind nicht bekannt. Die Schweiz als Gastgeberland zeigte sich mit dem Fahrplan nach der ersten Verhandlungsrunde zufrieden. Das Außenministerium in Bern teilte mit, dies sei ein positiver Schritt, der weitere politische und technische Entwicklungen ermögliche.
5: Luigi Pantisano ist am Wochenende zum neuen Vorsitzenden der Linkspartei gewählt worden und hat kurz davor für Empörung gesorgt. In einem Interview hat er der CDU eine faschistische Politik vorgeworfen und gesagt, es gebe keinen Unterschied zwischen der CDU und der AfD. Mehrere Unionspolitiker haben daraufhin seinen Rücktritt gefordert. Nun hat Pantisano sich für seine Aussagen entschuldigt. Aus Berlin Frank Eichmann.
15: Der Unterschied dürfe nicht verwischt werden zwischen politischen Gegnern innerhalb des demokratischen Spektrums und jenen, die die Demokratie abschaffen wollten. Insbesondere bitte er jene in der CDU um Entschuldigung, die die klare Brandmauer zur AfD für notwendig hielten. Aufrecht hält der neue linken Parteichef allerdings seine Sorge vor einem möglichen Rechtsruck der CDU und einem Zusammenrücken mit der AfD. Pantisano hatte nach dem Faschismusvorwurf umgehend Empörung aus der Union geerntet. Auch innerparteilich stieß er auf heftige Kritik, insbesondere bei linken Wahlkämpfern in Sachsen-Anhalt und Mecklenburg-Vorpommern.
5: In Sydney haben Drogenfahnder eine riesige Menge Kokain sichergestellt. 2,7 Tonnen, so viel wie nie zuvor in Australien. Der Wert beläuft sich auf eine 500 Millionen Euro. Einen vergleichbaren Drogenfund gab es auf dem Kontinent 2023, als neuseeländische Behörden 3,2 Tonnen Kokain beschlagnahmt haben. Zum aktuellen Fall in Sydney jetzt Jennifer Johnston.
16: Das Kokain war in geheimen unterirdischen Bunkern in einem Vorort von Sydney versteckt. Laut der Bundespolizei habe die Menge etwa 3 Millionen Einzeldeals entsprochen. Der Einsatz ist Teil größerer Ermittlungen gegen ein internationales Drogennetzwerk. Mit dem jetzigen Fund wurden bereits mehr als 3 Tonnen Drogen aus dem Verkehr gezogen. Australien gilt wegen der vergleichsweise sehr hohen Kokainpreise als besonders lukrativer Absatzmarkt für internationale Drogenschmuggler. Das Kokain lagerte in Kunststoffbehältern, die unter falschen Böden von Schiffscontainern versteckt waren. Den festgenommenen Verdächtigen droht lebenslange Haft.
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18: Wir sind in einem virtuellen Raum. Ein chaotischer Ort, ein Ort, wo nur Kinder drin sind, nur Jugendliche. Ein Ort ohne Regeln und da geht's drunter und drüber.
19: Und auf einmal explodierte mein Handy gefühlt, es wurde heiß.
20: In jeder Sekunde ist eine Nachricht reingekommen.
21: Man weiß halt einfach nicht mehr, was man machen soll, wenn man so überfordert ist.
18: Und Kinder haben uns erzählt, dass sie das, was da passiert, was sie da lesen und sehen, enorm belastet.
22: Ich wurde damals gemobbt in der Klassengruppe und dann wurden halt Wetten über mich gemacht, wer mich als erstes fertig macht.
23: Das war das allererste Mal, dass ich auch Nacktbilder von anderen Leuten gesehen habe und ich konnte auch die Nacht nicht schlafen.
24: Und ich wollte irgendwann auch nicht mehr in die Schule gehen deswegen.
18: Das haben uns Eltern bestätigt und Lehrkräfte und auch viele Experten, mit denen wir darüber gesprochen haben für unsere Recherche.
25: Man ist nicht wirklich darauf vorbereitet. In dem Moment, wo sie ihrem Kind das Handy überreichen, ist das, als wenn so ein Rennpferd losgaloppiert.
26: Das heißt, in einer Phase der Orientierungslosigkeit bekommt man ein unfassbar mächtiges Werkzeug in die Hand. Und das führt dann eben zu diesen massiven Problemen.
18: Es geht um sogenannte Klassenchats, also Chatgruppen bei WhatsApp und Co., wo sich Schülerinnen und Schüler austauschen, ohne Lehrer und ohne Eltern. WDR-Journalistin Katharina Spreyer habt ihr gerade schon gehört. Sie hat zusammen mit Susanna Jalek recherchiert. Die beiden wollten herausfinden, was da unter dem Radar passiert und warum Eltern und Lehrer nicht genauer hinschauen können oder wollen. Ihr hört 11KM, der Tagesschau-Podcast. Ein Thema in aller Tiefe. Mein Name ist Nadja Mitzkat. Hallo Katharina, willkommen bei 11KM.
27: Hallo Nadja.
18: Diese Klassenchats oder eigentlich müsste man ja fast sagen Schüler- und Schülerinnen-Chats, ne, weil eben keine Erwachsenen da drin sind oder nicht so einfach Zugriff darauf haben. Das ist ja ein Raum, der eben nicht so einfach einsehbar ist von außen. Wie seid ihr an eure Gesprächspartner gekommen?
27: Der erste Schritt war erstmal gar nicht so schwierig. Also als wir auf Lehrkräfte oder auch auf Eltern zugegangen sind, da sind wir eigentlich nur offene Türen eingerannt und alle haben gesagt, ja, das ist ein Riesenproblem. Bitte berichtet darüber, wir sprechen gerne mit euch. Und an die Kinder oder Jugendlichen zu kommen, die auch mit uns sprechen möchten, das war viel schwieriger, weil viele dann auch im Nachhinein doch nochmal abgesprungen sind, weil sie halt eben Sorgen hatten, dass unter Umständen in der Klasse rauskommt, dass sie ja das, was da im Klassenchat passiert, an die Öffentlichkeit tragen. Aber eine, die dann doch mit uns gesprochen hat, an einer Schule in Nordrhein-Westfalen hier bei uns, das war Anna. Sie heißt eigentlich anders, aber wir möchten sie auch einfach schützen. Und wir sind eigentlich so zufällig mit ihr in Kontakt gekommen. sie geht in die 7. Klasse auf eine Schule, wo wir gedreht haben für unseren Film, für unser Projekt. Ich war ein bisschen überrascht, dass Anna dann darüber auch vor der Klasse sprechen wollte, aber sie hatten das Thema schon gemeinsam aufgearbeitet. Ich bin dann mit ihr ins Gespräch gekommen und sie hat dann gesagt, ja, ich wurde im Klassenchat gemobbt.
1: Ich glaube, dass die nicht wirklich drüber nachgedacht haben, was die reinschicken, so wirklich.
27: Mitschüler sind über ihren Körper, über ihre Figur hergezogen im Klassenchat. Und das ging bei ihr sogar so weit, dass ein KI-Bild erstellt wurde, was sie und ein Jungen, ein Mitschüler in einer intimen Situation zeigt. Und sie sagte, ja, das war halt super schwer auszuhalten.
1: Das war halt bedrückend. Ich wollte auch nicht wirklich drüber reden mit meiner Familie, also mit Freunden, weil ich meinen Freunden halt besser äußern kann. Und ich war sehr froh, als ich den Klassenchat verlassen habe, so an sich.
27: Aber das beseitigt das Problem ja auch nicht, wenn man weiterhin weiß, okay, im Klassenchat von meinen Mitschülern und Mitschülerinnen wird über mich hergezogen, sodass alle das auch mitlesen können.
1: Also vor diesem Schuljahr war ich auf jeden Fall aufgeschlossener und offener. Mittlerweile melde ich mich halt viel weniger im Unterricht und wenn ich auf der Straße war, mir egal, was andere von mir denken, das jetzt nicht mehr so. Also, ja.
2: Und konntet ihr diesen Klassenchat auch einsehen?
27: Oftmals haben viele von den Klassenchats, um die es bei uns ging oder in den Gesprächen ging, haben nicht mehr existiert, weil viele dann auch eher austreten oder direkt löschen und da jetzt gar nicht unbedingt Screenshots machen. Wir haben uns dann die Inhalte genau beschreiben lassen, also nicht nur von Schülern, sondern auch von Lehrkräften, Eltern und Schulleitungen.
2: Wir haben jetzt viel über Anna gesprochen, aber eure Recherche zeigt ja, das, was sie erlebt hat, ist gar kein Einzelfall, oder?
27: Das war uns auch total wichtig zu zeigen, dass es eben nicht nur die eine Schule ist oder die eine Klasse, sondern dass es einfach ein total verbreitetes Phänomen ist. Und um das wirklich auch nochmal abzusichern und zu zeigen, haben wir eine Umfrage bei Infratest DIMAP in Auftrag gegeben, dem Meinungsforschungsinstitut. Und es wurden insgesamt um die 1200 Kinder und Jugendliche zwischen 10 und 16 befragt zu ihrer Nutzung von Klassenchats bundesweit. Und da haben 4 von 5 Befragte gesagt, dass sie Mitglied in einem Klassenchat sind und manchmal auch sogar in mehr als einem Klassenchat. Und es geht dann so ein bisschen auseinander. Also 60% sagen zum Beispiel, der Klassenchat hat schon mal dabei geholfen, ein Problem in der Klasse zu lösen. Das finde ich schon auch beachtlich, dass ja ein Klassenchat auch wirklich als was Gutes dann auch gesehen wird. Aber gleichzeitig sagen eben mehr als jeder Dritte, er oder sie hat da schon mal was Belastendes oder was Unangenehmes gesehen. Und da wurde eben Mobbing und Ausgrenzung am häufigsten genannt. Jeder Zweite sagt, ich habe da schon mal Mobbing gesehen oder mitbekommen. Aber auch eben sowas wie Gewaltvideos hat da eine Rolle gespielt. Und die Konsequenzen sind, dass beispielsweise jedes 6. Kind gesagt hat, ich wollte wegen Sachen, die in die Klassenchats geschickt wurden, schon mal nicht mehr in die Schule gehen. Das sollte einen wirklich aufhorchen lassen, wenn man bedenkt, was diese Klassenchats oder diese Nachrichten, die da reingeschickt werden, für Konsequenzen haben können.
2: Was ist dir denn bei eurer Recherche aufgefallen? Wohin können diese Dynamiken in den Chats im Extremfall führen?
27: Ein Chat, der zeigt, wie schnell so eine Klassengruppe, so ein Klassenchat außer Kontrolle geraten kann, den findet man in Hattingen. Hattingen ist eine Stadt im Ruhrgebiet. Und dort hat sich eine große WhatsApp-Gruppe gebildet unter 5- und 6-Klässlern. Und zwar nicht 5- und 6-Klässler nur von einer Schule, sondern von mehreren Schulen.
3: Weil ich glaube, der Admin wollte, dass das eine Gruppe wird, die über 1 Million Menschen drin hat.
27: Technisch ist es nur möglich, dass ungefähr 1000 Menschen Mitglied in einer WhatsApp-Gruppe sind.
2: Weil WhatsApp das begrenzt dann?
27: Genau. Also 1024 Mitglieder kann eine WhatsApp-Gruppe haben. Also 5. Klasse, da ist man ja gerade mal unter Umständen 10 Jahre alt. Und die haben gerade frisch auch die meisten ein Handy bekommen und wurden dann auch einfach zu dieser Gruppe hinzugefügt. Also das war gar nichts bewusst, dass sie da beigetreten sind.
3: Und einmal da habe ich da reingeguckt, wollte rausgehen. In jeder Sekunde ist eine Nachricht reingekommen.
27: Wo tausende Nachrichten am Tag reingeschickt wurden und die Kinder kannten sich auch untereinander natürlich alle gar nicht. Und diese Gruppe ist dann völlig außer Kontrolle geraten.
2: Musik. Was genau hat sich da abgespielt?
27: In dieser Gruppe, da haben sich quasi die Nachrichten geradezu überschlagen. Und dort gelandet sind eben pornografische Inhalte, speziell auch Nacktbilder von Erwachsenen. Und da sagte uns zum Beispiel ein Junge, er hat das allererste Mal solche Nacktbilder gesehen. Und das hat ihn so beschäftigt, dass er nachts nicht schlafen konnte.
24: Ich habe die ganze Zeit versucht, das irgendwie aus meinem Kopf rauszupressen. Und jetzt habe ich das auch geschafft. Und dann bin ich irgendwann ganz spät in der Nacht eingeschlafen.
27: Aber man merkte auch, ja, er war wirklich noch richtig nachhaltig mitgenommen von dem, was er da gesehen hat.
2: Und das, was dieser Junge dort erlebt hat, dass da Nacktbilder geteilt werden, ist das was, was für diesen Chat speziell war oder ist das etwas, was häufig vorkommt?
27: Das kommt wirklich sehr häufig vor. Also in unserer Umfrage, die wir bei Infratest DMAP in Auftrag gegeben haben, da kam auch raus, dass ungefähr jedes achte Kind, was schon mal was Belastendes gesehen hat, sagt, ich habe da Bilder von nackten Körpern gesehen. Und das können Bilder von Erwachsenen sein, es können aber eben auch oftmals Bilder von Mitschülern sein. Die werden dann vielleicht heimlich in der Umkleidekabine fotografiert oder Nacktbilder auch, die schon auch bewusst gemacht wurden, ne? Vielleicht dann nur für den Freund oder die Freundin bestimmt waren und die dann aber eben in dieser Klassengruppe landen. Das ist auch ein Bereich, wo man sich sehr schnell strafbar machen kann. Denn wenn solche sogenannten Kinder- oder jugendpornografischen Sachen auch einfach nur automatisch auf mein Handy runtergeladen werden, dann mache ich mich da schon für den Besitz unter Umständen strafbar. Das heißt, eine einzige Nachricht von einem einzigen Kind belastet dann unter Umständen eine ganze Klasse.
2: Gibt es diesen Klassenchat aus Hatting in Nordrhein-Westfalen eigentlich noch? Und wie ist der überhaupt öffentlich geworden? Weil eigentlich war das ja eine nicht öffentliche Chatgruppe.
27: Auch diese Gruppe hat nicht mehr existiert zu dem Zeitpunkt, wo wir in Hattingen waren. Also auch da, wir haben auf das vertraut, was die Kinder und die Lehrkräfte uns auch gesagt haben. Das Ganze kam nur raus, weil ein Kind sich der Vertrauenslehrerin anvertraut hat.
4: Und dann sind wir zur Schulleitung gegangen, weil das irgendwie schon in eine Richtung einnahm, die irgendwie nicht gut werden konnte. Und man da auch dann handeln muss, ganz klar.
27: Das hat uns auch der Schulleiter Thorsten Köhne bestätigt.
6: Ja, ich habe die Polizei angerufen. Das bedeutet, habe gesagt, das kann ich nicht für mich behalten mit den Inhalten, mit 5-6-Klässlern, die das gezeigt bekommen. Und dann ist sie gekommen.
27: Und das ist der Weg, wie wir auf diese Schule oder auf diese WhatsApp-Gruppe aufmerksam geworden sind, weil es dann auch in einigen Medien vorkam, dass eben sich dann die Polizei und auch der Staatsschutz eingeschaltet hat.
6: Dann sind wir in die Klasse gegangen mit der Polizei. Ja, und im Nachhinein habe ich überlegt, so, ich bin froh, dass der Schüler sich bei Frau Weber gemeldet hat, dass dieses Vertrauensverhältnis da ist, dass halt die Kinder überhaupt geschützt werden können.
27: Aber nur die wenigsten Fälle, oder das hat auch unsere Recherche gezeigt, kommen überhaupt erstmal ans Licht, weil dieser Schritt, sich einer erwachsenen Person anzuvertrauen, sehr, sehr, ja, verletzlich ist oder weil das auch kein leichter Schritt ist.
2: Kinder und Jugendliche können also mit den Klassenchats überfordert sein. Zum einen im Umgang mit den Inhalten, die sie dort geschickt bekommen, und gleichzeitig können ja auch gerade jüngere Schülerinnen und Schüler auch die Tragweite von dem, was sie da teilen, vielleicht auch nicht immer richtig einschätzen. Konntet ihr mit jemandem sprechen, die oder der problematische Inhalte in solchen Gruppen verschickt hat?
27: Einer von denen, der aktiv Sachen in die Klassengruppe geschickt hat und bei dem das zu krassen Problemen geführt hat, das ist ein Jugendlicher, den wir Alex nennen.
7: Spannend.
27: Alex ist eigentlich ein, würde ich sagen, eher unscheinbarer Typ. Also als ich ihn zum ersten Mal getroffen habe, habe ich vor seiner ehemaligen Schule auf ihn gewartet. Und irgendwann kam er um die Ecke und ich war mir erst gar nicht sicher, ob er das jetzt ist, weil er wirkte auf mich eher ruhig und zurückhaltend und gar nicht wie so jemand, der vielleicht im klassischen Sinne in der Klasse den Ton angibt oder so.
7: Ja, zwischen Klassenkameraden waren wir eigentlich immer relativ freundlich zueinander. Natürlich gab es so manchmal so Auseinandersetzungen, aber nie so was Krasses, würde ich sagen.
27: Und Alex hat mir dann eben erzählt, ja, es gab auch bei ihm schon seit ungefähr der 5., 6. Klasse eine Klassengruppe. Da war er auch Mitglied. Und dann so in Richtung Mittelstufe, so 7., 8. Klasse, da ging das dann auch in seiner Klassengruppe los, dass eben problematische Inhalte geteilt wurden.
7: Ich glaube, voll viele haben einfach nur geguckt, wer den lustigsten Sticker reinschickt. Genau.
27: Und ganz speziell wurde es für ihn dann zum Problem, als er zu einer Gruppe hinzugefügt wurde, wo eben nicht nur seine Klassenkameraden Mitglied waren, sondern wo auch viele ältere Jugendliche Mitglied waren.
7: Da wurden so oft rassistische Sticker, aber auch so radikale Sticker reingeschickt. Ob die jetzt so ernst gemeint wurden, denke ich jetzt mal nicht.
27: Und Alex hat gesagt, am Anfang hat er sich noch ein bisschen zurückgehalten, hat mitgelesen, war sich noch gar nicht so sicher, was er davon halten soll. Aber irgendwann, sagt er, hat er dann eben auch diese Schwelle überschritten, dass er auch eben diese Videos oder diese Sticker weiter geteilt hat und eben auch solche Sachen in die Gruppe geschickt hat.
7: Also sagen wir jetzt mal, ja, von Türkei oder so, sowas.
27: Also ich habe da zum Beispiel bei ihm auch ein Bild gesehen von Adolf Hitler, der so in die Ferne schaut und wo dann steht, überall Kanaken. Ich zitiere jetzt.

0: ich eben diese Sticker geteilt habe in dieser WhatsApp-Gruppe.
1: Und dann hat eine Person aus der Gruppe das an einem Lehrer gemeldet. Und dann hat der Lehrer mich dementsprechend angezeigt.
2: Wie haben deine Eltern reagiert? Hast du Ärger bekommen?
1: Die meinten, ich sollte auf jeden Fall damit aufhören. Einfach, um keinen Stress mehr mit der Polizei zu bekommen oder ähnliches. Aber die waren an sich jetzt nicht so böse drauf, weil die wussten, das war eigentlich nicht ernst gemeint von mir, weil ich bin ja nicht irgendwie rechtsradikal oder so. Ja, wir haben das einfach auf Spaß zueinander geschickt. Manche waren auch echt lustig, manche waren übertrieben, muss ich sagen. Ja.
3: Alex stellt es ja jetzt so dar, als habe er das alles aus Versehen gemacht. Aber er war ja nicht irgendwie 10 oder noch jünger, sondern er war 14 zu dem Zeitpunkt, wo er rechtsextremistische Inhalte weiter verbreitet hat. Wie schätzt du das ein? Kaufst du ihm seine Argumentation ab?
0: Ich kaufe sie ihm grundsätzlich schon ab. Vor allem, dass er sagt, er ist auch dankbar dafür, dass das passiert ist, weil er eben danach sein ganzes Handeln nochmal überdacht hat und dass er eben diesen Schockmoment gebraucht hat, dass sich bei ihm was ändert und dass es da Klick macht. Gleichzeitig sagt er aber auch, bei manchen Inhalten, die er damals geschickt hat, ja, da sieht er quasi auch heute keine Schuld bei sich oder die findet er auch heute eher harmlos.
1: Also, dass ich dabei erwischt wurde, ja, ich glaube, das hat so das Ende gebracht von den Witzen, was ich das damals gemacht habe. Vielleicht auch gut so. Man weiß ja nie, wie sich Leute entwickeln dadurch. Genau, also.
0: Er ist heute immerhin 19, aber trotzdem merkt man auch da noch, wie tief das auch sitzt, dass solche Inhalte eben auch als normal empfunden werden und sich wie selbstverständlich hin und her geschickt werden.
3: Bei Alex war es also ein Lehrer, der das dann zur Anzeige gebracht hat. Wer ist denn generell aus deiner Sicht dafür verantwortlich, Kinder und Jugendliche in solchen Chats zu schützen?
0: Also grundsätzlich sind natürlich erstmal die Eltern verantwortlich, weil die Eltern Sorgerecht für ihre Kinder haben und Chatgruppen auf WhatsApp sind private Räume. Es sind ja keine offiziellen schulischen Gruppen, da sind keine Lehrkräfte drin. Aber oftmals ist es für diese Eltern natürlich auch schwer. Viele wissen davon ja gar nicht. Wir haben zum Beispiel mit einer Mutter gesprochen, die sagte, ihr Kind wollte schon in der Grundschule ein Smartphone haben und sie hat ihr Kind dann wirklich hingehalten bis zur weiterführenden Schule und dann gab es eben dieses Smartphone und sie hatte schon das Gefühl, dass sie da eigentlich das gut begleitet hat und ihrem Sohn da irgendwie versucht hat, die Kompetenzen zu vermitteln. Aber gleichzeitig sagte sie dann, das ist eigentlich wie so ein Rennpferd, was da losgaloppiert.
4: Sie versuchen noch irgendwie hinterherzukommen. Es ist schwierig, es ist wirklich schwierig.
0: Und wenn das einmal aufgebrochen ist, dann kommt man da eigentlich kaum noch hinterher. Die Schulen, mit denen wir gesprochen haben, da muss man sagen, die sind auch schon super engagiert, die machen auch wirklich viel. Und da haben die Lehrkräfte eben gesagt, dieser Streit, diese Konflikte, das entlädt sich alles in der Schule, manchmal bis zu dem Punkt, wo gar kein normaler Unterricht mehr möglich ist. Oder es kommen eben aufgelöste Kinder zu ihnen und vertrauen sich ihnen an. Und da ist natürlich dann auch so der Punkt erreicht, wo auch Lehrkräfte sagen müssen, okay, ich muss mich jetzt zwangsläufig damit auseinandersetzen.
3: Was dürfen die tun oder was müssen die vielleicht auch tun, wenn die von solchen Chats erfahren?
0: Also sobald es in einen Bereich geht, wo man als Lehrkraft das Gefühl hat, okay, das könnte strafbar sein, dann haben die Lehrkräfte auch wirklich die Verantwortung, das auch zumindest der Schulleitung zu melden. Also das ist eigentlich der Weg. Und die Schulleitung kann dann entscheiden, ob sie die Polizei einschalten möchte, wie es beispielsweise in Hattingen passiert ist. Die Schule, die arbeitet jetzt übrigens auch zum Beispiel mit einem Staatsanwalt zusammen, der auch in die Schule kommt und da aufklärt. Also da ist auch so ein Bildungsangebot draus entstanden. Aber natürlich wäre auch der erste Schritt dann auch erstmal ins Gespräch mit den Kindern zu gehen, mit den Eltern zu gehen. Also da schlichten die Schulen schon auch wirklich sehr, sehr viel.
3: Das heißt, es braucht ein Vertrauensverhältnis.
0: Es braucht ein Vertrauensverhältnis.
3: Neben den Eltern und den Lehrerinnen und Lehrern gibt es ja im Prinzip noch einen dritten Player, die Plattform, auf denen solche Klassenchats stattfinden können. Gibt es da eigentlich neben WhatsApp noch andere relevante?
0: Also über 90% der befragten Kinder haben gesagt, sie nutzen die Klassenchats eben auf WhatsApp. Das zeigt auch unsere Umfrage. Also WhatsApp ist wirklich der Dreh- und Angelpunkt für Klassengruppen. Es gibt natürlich auch noch Klassenchats auf schulinternen Plattformen. Da wird manchmal zum Beispiel Microsoft Teams genutzt oder auch zum Beispiel auf Snapchat. Aber das sind zum Beispiel

0: nur 14%. Also es spielt auf WhatsApp größtenteils.
1: Und wie positioniert sich WhatsApp mit Blick auf diese Klassenchats und auf das, was da an problematischen und auch ja kinderverletzenden oder schädigenden Inhalten geteilt wird?
0: Ja, wir haben Meta, also den Konzern hinter WhatsApp, gefragt, wie sie sich zum Thema Klassenchats positionieren und welche Maßnahmen sie zum Jugendschutz ergreifen. Ich zitiere jetzt mal aus ihrer Antwort. Jeder WhatsApp-Nutzer hat die volle Kontrolle darüber, wer ihn zu WhatsApp-Gruppen hinzufügen darf. Und sobald sie zum ersten Mal eine Nachricht von einer unbekannten Nummer erhalten, bieten wir ihnen die Möglichkeit, das Konto zu blockieren und zu melden. Alle Nutzer können Inhalte oder Gruppen melden, die ihrer Meinung nach gegen unsere Regeln verstoßen. Und wir stellen jedem eine Reihe von Funktionen zur Verfügung, mit denen er seine Datenschutz- und Sicherheitseinstellungen verwalten kann. Außerdem hat Meta in ihrer Antwort darauf hingewiesen, dass es spezielle Konten bei WhatsApp gibt, bei denen Eltern das Konto ihrer Kinder verwalten können. Außerdem wollten wir noch wissen, wie Meta damit umgeht, dass viele der nicht jugendfreien Inhalte, die in den Klassenchats geteilt werden, von Instagram und Facebook stammen, also auch Meta-Konzerne. Und da hat der Sprecher darauf verwiesen, dass es für Instagram und Facebook auch spezielle Teen-Konten gibt, bei denen die Sicherheitseinstellungen höher eingestellt sind als bei normalen Konten. Man kann also sagen, Meta spielt den Ball an die Kinder und Jugendlichen und damit ja auch an ihre Eltern zurück. Nach unserer Veröffentlichung haben wir auch die Bundesbildungsministerin nochmal mit der Recherche konfrontiert und nach erneuter Nachfrage sagte sie dann, eventuell ist jetzt auch der Zeitpunkt gekommen, wo man eben auch darüber nachdenken sollte, ob nicht WhatsApp auch mit den anderen Social-Media-Plattformen eingruppiert werden sollte.
2: Ich glaube, wir müssen nicht nur über Social-Media-Regulierung, sondern auch über Messenger-Dienst-Regulierung sprechen, wenn wir insgesamt über Kinder- und Jugendschutz in der digitalen Welt diskutieren. Die Debatte, die wir in Deutschland im Moment führen, ist viel zu stark verengt.
1: Und findest du, das wäre ein sinnvoller Ansatz?
0: Ich finde nicht unbedingt, weil es ist ja nun mal einfach unsere Kommunikation heutzutage. Also wir kommunizieren ja auch größtenteils über WhatsApp. Und da ist es natürlich total schwer, jetzt auf einmal zu sagen, okay, WhatsApp ist verboten und bitte holt jetzt wieder eure Klassenliste mit den Festnetznummern raus und ruft euch zu Hause an. Das funktioniert ja irgendwie auch nicht. Also es ist ja auch eine Frage von digitaler Teilhabe. Aber natürlich muss man sagen, WhatsApp ist laut den AGBs erst ab 13. Also man kann natürlich schon auch darüber sprechen, ob man nicht einfach sich vielleicht nicht unbedingt in der 5. Klasse schon auf WhatsApp anmelden sollte, sondern zumindest diese Schwelle von 13. Aber auch da weiß ich nicht, ob das Problem dann auch lösen würde. Es ist halt wirklich eher wichtig, dass das Ganze begleitet stattfindet und dass die Kinder halt einfach, ja, zum Beispiel in der Schule durch Medienbildung einfach auch mehr über diese Probleme aufgeklärt werden und dass eben diese ganzen Inhalte nicht so leicht verfügbar sind für Kinder. Ich glaube, da fehlt einfach oftmals auch noch so eine Augenhöhe. Also auch dieses Verständnis, dass die Kinder das, was sie da unter Umständen machen in den Klassengruppen, dass sie das nicht mit bösem Willen machen, sondern dass sie auch oft einfach damit selber überfordert sind und dass sie gar nicht anders können oder dass sie es gar nicht besser wissen. Am Ende bleibt für mich auch vor allem hängen, dass wir Kinder im Angesicht solcher großen Probleme nicht sich selber überlassen können. Da braucht es Erwachsene, die Verantwortung übernehmen. Und das sind Eltern, aber auch Lehrkräfte gleichermaßen.
1: Danke, Katharina.
0: Ja, sehr gerne. Danke auch.
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4: Mit der A3 in Nürnberg Richtung Würzburg zwischen Kitzingen-Schwarzach und Würzburg-Randersacker 5 Kilometer Stau an einer geräumten Unfallstelle. A6 Waidhaus Richtung Nürnberg zwischen Waidhaus Autobahn und Pleistein 4 Kilometer Stau. A7 Würzburg Richtung Fulda zwischen Bad Brückenau-Wildflecken und Gersfeld-Rhön 4 Kilometer Stau. Auf die A8 Salzburg Richtung München zwischen Neukirchen und Siegsdorf West 5 Kilometer Stau. Nochmal die A8 Richtung München zwischen Bad Aibling und Irschenberg ist nach einem Unfall die rechte Spur blockiert. Auf der A9 Nürnberg Richtung München zwischen Altmühltal und Denkendorf Behinderungen nach einem Unfall. Bitte halten Sie eine Rettungsgasse offen. A72 Plauen Richtung Hof zwischen Hof Töpen und Hof Nord Sperre nach einem Unfall. Bitte halten Sie auch hier eine Rettungsgasse offen. In Höhe Hof Töpen wird der Verkehr abgeleitet. Wir empfehlen, über die B2 und die B173 auszuweichen. Momentan 5 Kilometer Stau. Und auf der A93 Rosenheim Richtung Kiefersfelden zwischen dem Dreieck Inntal und Oberaudorf 8 Kilometer stockend. Kommen Sie gut an. Schauen wir aufs Wetter in Bayern. Ja, es ist teils sonnig, teils wolkig heute Mittag. Vereinzelt entstehen schon kräftige Gewitter mit Starkregen und Graupel. Die sind auch im Laufe des Nachmittags noch möglich. Höchstwerte heute 29 Grad rund um Hof und im höheren Allgäu. Bis zu 36 werden es am Main in Unterfranken. Morgen geht's ähnlich weiter mit ein paar Schauern und Gewittern. Mittwoch und Donnerstag dann mehr Sonne und das Gewitterrisiko ist dann deutlich geringer. Aber es wird nochmal eine Spur heißer mit 31 bis 38 Grad besteht eine extrem starke Wärmebelastung. Und damit ist es 14.30 Uhr.
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4: Der britische Premierminister Starmer hat seinen Rücktritt angekündigt. Was dazu geführt hat und wie es jetzt weitergeht, berichtet unsere Korrespondentin aus London. Die Reformvorschläge der Rentenkommission schlagen ja hohe Wellen, bevor sie überhaupt vorgestellt sind. Jetzt hat sich ein Mitglied der Kommission dazu geäußert. Und Schocknachricht für die deutsche Fußballnationalmannschaft. Für Innenverteidiger Nico Schlotterbeck ist die WM gelaufen. Grund ist ein Bänderriss. Mein Name ist Oliver Fritzl. Schön, dass Sie eingeschaltet haben. Bei seinem Amtsantritt vor ziemlich genau 2 Jahren hat der britische Premierminister Keir Starmer versprochen, dass er dem Chaos der konservativen Vorgängerregierung ein Ende setzen will. Doch nun hat den Vorsitzenden der sozialdemokratischen Labour-Partei gewissermaßen das gleiche Schicksal eingeholt. Angesichts schlechter Umfragewerte und massiven Drucks aus den eigenen Reihen hat Starmer seinen Rücktritt angekündigt. Gabi Biesinger ist unsere Korrespondentin in London und sie war dabei, als Starmer an die Öffentlichkeit gegangen ist.
5: An der Seite seiner Frau Victoria trat Premierminister Keir Starmer vor die Tür von 10 Downing Street, wo sich schon seit dem frühen Morgen die Presse versammelt hatte. Er werde sein Amt als Parteivorsitzender der Labour Party niederlegen, so Starmer. Denn er habe seiner Partei zugehört, dass er offenbar nicht der Beste sei, um Labour in die nächsten Wahlen zu führen. König Charles III., das Staatsoberhaupt, habe er bereits über seine Entscheidung informiert. Der nationale Exekutivausschuss seiner Labour-Partei solle nun einen Zeitplan für die Regelung der Nachfolge aufstellen. Bis zur Parlamentspause Anfang Juli könnten sich Kandidaten für die Nachfolge nominieren lassen. Bis im September das Unterhaus dann wieder zusammenkomme, gäbe es dann einen neuen Regierungschef oder eine neue Regierungschefin. Starmers Rücktritt hatte sich längst abgezeichnet, spätestens seit dem verheerend schlechten Ergebnis für Labour bei den Kommunal- und Regionalwahlen im Mai. Und nach dem deutlichen Sieg des wohl beliebtesten Labour-Politikers Andy Burnham bei einer Nachwahl in Nordengland in der vergangenen Woche, der ihm einen Sitz im Unterhaus beschert hatte, war der Druck auf Starmer noch einmal gestiegen, denn Burnham machte keinen Hehl daraus, den Labour-Parteichef und Premier aus dem Amt drängen zu wollen. Diesem Druck hat sich Starmer nun gebeugt.
4: Und er ist schon der 6. Premierminister in 10 Jahren, der seinen vorzeitigen Rücktritt ankündigt. Das sorgt nicht nur in Großbritannien für Unruhe, sondern auch auf europäischer Ebene. Starmer hatte sich zuletzt ja darum bemüht, das Vereinigte Königreich nach dem Brexit wieder an die EU anzunähern. Außerdem hatte er bei der Unterstützung der Ukraine eine Führungsrolle eingenommen. Daher bedauert die EU-Spitze Starmers Rücktritt. Aus Brüssel Katrin Schmidt.
6: Nur wenige Minuten nach der Rücktrittsankündigung Starmers hat sich EU-Kommissionschefin von der Leyen lobend über dessen Amtszeit geäußert. Viele Regierungschefs brauchen Jahre, um zu dem Staatsmann heranzuwachsen, der du in nur 2 Jahren geworden bist, schreibt sie auf ihren Social-Media-Kanälen. Und so die Kommissionschefin weiter, die Sicherheit Europas und die der Ukraine sei dank Starmer gestärkt worden. Auch für die EU beginnt mit dessen Rücktritt eine Zeit des Wartens, bis die Nachfolge bis September geklärt sein soll. Als aussichtsreichster Kandidat ist Labour-Politiker Andy Burnham im Gespräch. Aber wer auch immer die Nachfolge antritt, in Brüssel hofft man, dass eine zuletzt verstärkte Zusammenarbeit weitergeht. Denn unter Premier Starmer hatte sich Großbritannien stärker im Sinne und in Kooperation mit der EU engagiert, wenn es beispielsweise um die Unterstützung der Ukraine geht, um die Stärkung der NATO und eine verstärkte Unabhängigkeit gegenüber den USA. Zuletzt waren allen voran Bundeskanzler Merz und Frankreichs Staatspräsident Macron wiederholte im sogenannten E3-Format mit dem scheidenden britischen Premier Starmer zusammengekommen.
4: Im politischen Berlin bleiben weitreichende Gesetzentwürfe oder Reformvorschläge nicht lange geheim. So sind auch schon gestern, 2 Tage vor der offiziellen Vorstellung, die Vorschläge der Rentenkommission öffentlich geworden. Es geht darum, wie die Altersvorsorge zukunftsfest und bezahlbar gemacht werden kann, damit die jüngere Generation nicht zu sehr belastet wird und im Alter auch noch was von der Rente hat. Für die Reformvorschläge der Kommission gibt es Lob, aber vor allem viel Kritik aus der Opposition, von Gewerkschaften und Sozialverbänden. Jetzt hat sich erstmals ein Mitglied der Kommission dazu geäußert. Anne-Kathrin Mellmann berichtet.
7: Nicht jede Maßnahme wird alle glücklich machen, das sagt Annika Klose, SPD-Mitglied in der Rentenkommission. Es sei dem Gremium darum gegangen, sicherzustellen, dass die Rente den Lebensstandard für niedrige und mittlere Einkommen gewährleistet und zugleich nachhaltig finanziert ist. Klose sagte im Morgenmagazin, man solle sich die Vorschläge zur Rente in Gänze anschauen, wenn die Kommission sie morgen übergibt. Es sei kein Menü, wo sich die Leute einzelne Punkte rausnehmen. Enthalten sind unter anderem Vorschläge zum späteren Renteneintrittsalter, gekoppelt an die durchschnittliche Lebenserwartung. Außerdem soll die abschlagsfreie Rente mit 63 wegfallen. Gitta Connemann, CDU-Staatssekretärin im Bundeswirtschaftsministerium, sprach im Morgenmagazin von sehr guten Signalen dafür, dass sich die Bundesregierung noch vor der Sommerpause auf ein Konzept einigt. Wörtlich, wir wissen, dass etwas geschehen muss. Anscheinend habe es in der Rentenkommission einen Gesamtkonsens über die Vorschläge gegeben. Das Gremium besteht mehrheitlich aus Wissenschaftlern und nur drei Politikern von SPD, CDU und CSU.
4: Luigi Pantisano ist am Wochenende zum neuen Vorsitzenden der Linkspartei gewählt worden und er hat direkt bzw. kurz davor für Empörung gesorgt. In einem Interview hat er der CDU eine faschistische Politik vorgeworfen und gesagt, es gebe keinen Unterschied zwischen der CDU und der AfD. Mehrere Unionspolitiker haben daraufhin seinen Rücktritt gefordert. Nun hat Pantisano sich für seine Aussagen entschuldigt. Aus Berlin Frank Eichmann.
8: Der Unterschied dürfe nicht verwischt werden zwischen politischen Gegnern innerhalb des demokratischen Spektrums und jenen, die die Demokratie abschaffen wollten. Insbesondere bitte er jene in der CDU um Entschuldigung, die die klare Brandmauer zur AfD für notwendig hielten. Aufrecht hält der neue linken Parteichef allerdings seine Sorge vor einem möglichen Rechtsruck der CDU und einem Zusammenrücken mit der AfD. Pantisano hatte nach dem Faschismusvorwurf umgehend Empörung aus der Union geerntet. Auch innerparteilich stieß er auf heftige Kritik, insbesondere bei linken Wahlkämpfern in Sachsen-Anhalt und Mecklenburg-Vorpommern. Wegen hoher AfD-Zustimmungswerte könnten dort nach den Landtagswahlen Kooperationen oder Koalitionen nötig werden, um eine AfD-Regierung zu verhindern. Am Wochenende wurde Pantisano mit nur 53% zum neuen linken Co-Chef gewählt, ohne Gegenkandidaten.
4: Was die Gespräche über ein dauerhaftes Ende des Iran-Kriegs angeht, gibt es jetzt einen Fahrplan. So geben sich die USA und Iran 60 Tage Zeit, um ein endgültiges Abkommen zu schließen. Außerdem wird ein Gesprächskanal geschaffen, um Zwischenfälle in der Straße von Hormus zu vermeiden. Nach der ersten direkten Verhandlungsrunde in den Schweizer Alpen geht's nun erstmal auf Arbeitsebene weiter. Ein zentraler Streitpunkt bleibt die Lage im Libanon und die Frage, ob die Waffenruhe zwischen Israel und der Hisbollah-Miliz hält. Der israelische Ministerpräsident Netanyahu hat nochmal unterstrichen, dass er seine Truppen aus dem Libanon nicht abziehen wird. Für die Menschen in Israel hat sich das Leben inzwischen wieder etwas normalisiert, berichtet Bettina Meyer aus Tel Aviv.
9: Zum ersten Mal seit Beginn des Krieges mit dem Iran gelten in ganz Israel keine Einschränkungen mehr im öffentlichen Leben. Dafür galten zuletzt noch im Norden Israels an der Grenze zum Libanon Einschränkungen. Versammlungsverbote und Beschränkungen, die Schließung von Kindergärten und Schulen ordnet das Heimatschutzkommando der israelischen Armee im Falle von Eskalationen an, wie zuletzt mit dem Iran. Die israelische Armee bleibt dennoch in Alarmbereitschaft, kündigte Israels Generalstabschef der Armee, Eyal Zamir, an. Bei einem Truppenbesuch im Südlibanon sagte er, die Waffenruhe mit der Hisbollah sei brüchig. Das Militär sei bereit, Bedrohungen abzuwehren und schnell zum Angriff überzugehen, falls erforderlich. Israels Premier Netanyahu betonte erneut bei einer Rede in Jerusalem, die israelische Armee werde so lange in der sogenannten Sicherheitszone im Südlibanon bleiben, wie es nötig ist, die Bürger Israels zu schützen. Er fügte hinzu, Israel habe 90% der 150.000 Raketen und Flugkörper zerstört, die die Hisbollah gegen das Land aufgeboten habe. Zum Iran sagte Netanyahu, die Islamische Republik sei der größte Förderer des Terrorismus auf dem Planeten.
4: Es sieht leider nicht gut aus. Das hat Bundestrainer Julian Nagelsmann schon nach dem WM-Spiel gegen die Elfenbeinküste gesagt. In der 14. Minute saß Schlotterbeck nämlich auf dem Rasen, um ihn herum die deutschen Mannschaftsärzte. Das linke Bein war ihm weggeknickt. Jetzt ist klar, auf dem Platz sehen werden wir Schlotterbeck bei dieser WM nicht mehr. Armin Lehmann berichtet.
10: Für Nationalspieler Nico Schlotterbeck ist die WM beendet. Der Verteidiger von Borussia Dortmund hat einen Bänderriss im linken Sprunggelenk erlitten und fällt damit mindestens 8 Wochen aus. Schlotterbeck hatte sich im 2. Gruppenspiel früh bei einem Zweikampf verletzt, konnte noch bis zur Pause weiterspielen und musste dann aber ausgewechselt werden. Bundestrainer Julian Nagelsmann hatte da schon die Befürchtung, dass es sich um eine schlimmere Verletzung handeln könnte. Mit der Diagnose Bänderriss hat sich diese nun bestätigt. Schlotti wird uns auf dem Platz als herausragender Verteidiger sehr fehlen, vor allem auch sein exzellenter Spielaufbau, so der Bundestrainer. Antoni Rüdiger wird nun, wie schon in der 2. Halbzeit gegen die Elfenbeinküste, die Position von Schlotterbeck übernehmen. Julian Nagelsmann darf keinen Feldspieler nachnominieren. Der Kader schrumpft damit auf 22 Spieler.
11: Schauen wir auf den heutigen WM-Spieltag. Ab 19 Uhr treffen Argentinien und Österreich aufeinander. Ab 23 Uhr dann Frankreich und der Irak.
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12: Im Studio Stefan Lina. Der deutsch-französische Rüstungskonzern KNDS will in den kommenden Monaten an die Börse. Bisher hält der französische Staat die Hälfte der Anteile. Die andere Hälfte liegt bei 2 deutschen Familien, die sich aus dem Unternehmen zurückziehen wollen. Um für die Zukunft zu garantieren, dass deutsche Interessen beim Hersteller von Panzern wie dem Leopard 2 gewahrt bleiben, will nun der deutsche Staat Großaktionär bei KNDS werden. Christina Nagel mit den Details.
13: Lange war über einen Einstieg der Bundesregierung bei KNDS spekuliert worden. Nun hat die Bundesregierung bestätigt, dass sie eine Beteiligung von 40% am deutsch-französischen Unternehmen anstrebt. Vorausgegangen war eine Einigung mit den Eigentümerfamilien und dem französischen Staat. Es gehe darum, die eigenen Sicherheitsinteressen abzusichern, erklärte Regierungssprecher Cornelius. Das Unternehmen hat für Deutschland und die Bundeswehr große Bedeutung. Es gilt als wesentlicher Teil der deutschen Sicherheits- und Verteidigungsindustrie mit entsprechenden Standorten. Produziert werden unter anderem Kampfpanzer wie der Leopard 2, Artilleriesysteme wie die Panzerhaubitze 2000, Schützenpanzer oder auch Munition. Aus Sicht von Wirtschaftsministerin Reiche ist es wichtig, dass Deutschland und Frankreich künftig auf Augenhöhe über die Entwicklung des Unternehmens entscheiden. Der Haushaltsausschuss des Bundestages muss dem Einstieg noch zustimmen.
12: Der langjährige frühere Chef der US-Zentralbank Federal Reserve, Alan Greenspan, ist tot. Er starb im Alter von 100 Jahren an den Folgen einer Parkinson-Erkrankung, wie seine Ehefrau Andrea Mitchell dem US-Sender NBC News mitteilte. Greenspan war 19 Jahre lang von 1987 bis 2006 Vorsitzender der Fed. In seiner Amtszeit erlebten die Vereinigten Staaten eine ihrer längsten Boomphasen. Bewunderer verehrten ihn als, Zitat, der Magier. Greenspans Äußerungen hatten so viel Gewicht, dass sie die globalen Finanzmärkte durcheinanderwirbeln konnten. So löste er Ende 1996 einen weltweiten Ausverkauf an den Börsen aus, als er in einer Rede den Märkten wegen der hohen Aktienkurse eine, so wörtlich, irrationale Überschwänglichkeit bescheinigte. Und jetzt noch eine schlechte Nachricht für Bahnkunden. Zumindest für solche, die sich im Fernverkehr gerne mal mit einer Portion Pommes frites im Bordbistro stärken. Denn die Deutsche Bahn stellt den Pommesverkauf im Zug ein. Hintergrund ist eine folgenreiche Verordnung aus Brüssel, die Tiefkühlwaren aller Art betrifft. Andreas Meyer-Feist.
14: Ab diesem Jahr gilt eine neue EU-Verordnung gegen Treibhausgase aus Gefrieranlagen. Die Bahn ist davon betroffen, aber nicht nur. Neue Gefrierschränke hätte es geben können mit alternativen Kühlmitteln. Die sind aber kompliziert zu handhaben, vor allem wenn es eng zugeht wie in einem Bordbistro. In großen Supermärkten und Discountern sieht das anders aus. Hier läuft die Umrüstung der Kühltruhen und Lager auf Hochtouren, je nach Aufwand verbunden mit Kosten bis zu 300.000 Euro pro Filiale. In kleineren Geschäften und Metzgereien laufen aber oft noch Altgeräte für eine Übergangsfrist. Im nächsten Jahr gilt die Verordnung auch für klimaschädliche Kühlmittel in Wärmepumpen. Auch hier müssen Altanlagen dann ausgetauscht oder nachgerüstet werden.

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1: Die Zeit 14.45 Uhr.
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1: Jetzt die Nachrichten mit Sissi Forster.
2: Burnham meldet Ambitionen an. Der Labour-Abgeordnete hat deutlich gemacht, dass er die Nachfolge von Keir Starmer als Parteichef und britischer Premierminister anstrebt. Burnham erklärte, das Land erwarte Stabilität, Seriosität und Konzentration auf die wichtigsten Themen. Für diesen Prozess stehe er zur Verfügung. Starmer hatte zuvor seinen Rücktritt als Labour-Chef und Premierminister angekündigt. Klose verteidigt Empfehlungen der Rentenkommission. Die SPD-Politikerin sagte, die Vorschläge würden nicht alle glücklich machen. Der Kommission sei es darum gegangen, dass die Rente den Lebensstandard auch für niedrigere und mittlere Einkommen sichert und nachhaltig finanziert ist. Klose ist Mitglied der Rentenkommission, die ihre Vorschläge morgen präsentiert. Bund will mehr Abschiebungen nach Afghanistan. Dazu würden zusätzliche Konsularbeamte der international nicht anerkannten Taliban-Regierung nach Deutschland kommen. Diese sollten Pässe ausstellen und Identitäten prüfen, teilte das Auswärtige Amt in Berlin mit. Zunächst sollen demnach verschärft Straftäter und Gefährder nach Afghanistan abgeschoben werden. Spaniens Ex-Verkehrsminister erhält langjährige Haftstrafe. Der oberste Gerichtshof hat Luis Ábalos zu 24 Jahren Gefängnis verurteilt. Ihm werden unter anderem Korruption und Mitgliedschaft in einer kriminellen Vereinigung vorgeworfen. Es geht um Schmiergeld für die Vergabe millionenschwerer öffentlicher Aufträge. Ábalos galt als enger Vertrauter des sozialistischen Regierungschefs Sanchez. 5 EU-Staaten wollen Schutz des Braunbären lockern. Die Regierungen verweisen auf tödliche Angriffe auf Menschen und Nutztiere. Es sei eine wirksame Bewirtschaftung notwendig, da der Braunbär keine natürlichen Feinde habe, heißt es in einem Schreiben der Regierungen Rumäniens und der Slowakei. Dieses wird von Kroatien, Tschechien und Finnland unterstützt. Das Wetter in Bayern. Sonne und Wolken, vereinzelt Schauer und Gewitter bis zu 36 Grad.
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1: Der Bundeswehrsportverein Mittenwald trainiert seit Jahrzehnten auf einem Gelände am Hohen Brenten. Und das sehr erfolgreich. Der BSV ist Deutschlands bester Wurfscheibenverein. Doch es hat sich austrainiert gewissermaßen. Im März 2025 hat die Bundeswehr dem Verein nämlich den Pachtvertrag gekündigt. Es geht um Umweltschutz und eine angebliche Belastung mit Blei, Antimon und Arsen. Seitdem wehren sich die Vereinsmitglieder jetzt mit einem sehr deutlichen, offenen Brief an den Bundesverteidigungsminister. Martin Breitkopf hat beim BSV vorbeigeschaut, wo seit Januar niemand mehr schießt.
3: Es ist ruhig auf dem Hohen Brenten oberhalb von Mittenwald. Zu ruhig finden die Mitglieder des Bundeswehrsportvereins. Denn dort, wo sonst Wurfscheiben durch die Luft fliegen und Schüsse durch den Bergwald hallen, herrscht seit Monaten Stille. Seit 1967 wird auf dem Hohen Brenten geschossen. Die Anlage entstand über Jahrzehnte in Eigenleistung. Mit der Bundeswehr hat der Verein heute kaum noch etwas zu tun, außer halt den Namen. Entsprechend groß die Enttäuschung, sagt Schatzmeister Jan Verkennis.
4: Wir fühlen uns ein bisschen alleingelassen. Wir haben die Hand ausgestreckt und haben gesagt, ja, ihr habt uns nicht mitgenommen. Wir verstehen eure Aufgaben und Landes- und Bundesverteidigung, aber ihr habt uns hier vor Ort einfach zurückgelassen.
3: Die Bundeswehr hat den Nutzungsvertrag für die Anlage gekündigt. Nicht nur in Mittenwald, bundesweit sollen Wurfscheibenstände auf Bundeswehrgelände geschlossen werden. Oberst Mietko Müller, Sprecher vom Bundesverteidigungsministerium, zu den Gründen der Bundeswehr.
5: Ein Grund ist Kontamination und Umweltbelastungen. Und der andere Teilgrund ist, dass wir auf unseren Liegenschaften, aufgrund der Zeitenwende, aufgrund des Bedarfs, was wir haben, keine externen baulichen Maßnahmen, externe Vereine haben wollen.
3: Für die Schützen ist das schwer nachvollziehbar. Sie verweisen auf Untersuchungen von Behörden, bei denen nach ihrer Angabe keine relevanten Umweltbelastungen festgestellt wurden. Außerdem stört sie ein weiterer Punkt. Die Bundeswehr sieht keine militärischen Nutzen für die Anlage. Vereinschef Detlef Zietsche hält dagegen.
6: Ich kann nur so sagen, dass mir Bekannte aus der Ukraine, die waren sehr verwundert, warum hier ein Wurfscheibenstand da ist vor Ort und die Bundeswehr hier nicht trainiert. Weil in der Ukraine ist extra ein Zentrum aufgebaut worden, auf denen mit Schrot probiert wird, auf die Drohnen zu schießen. Und die verwenden, weil es halt billiger ist, keine Drohnen, sondern verwenden diese Wurfscheiben.
3: Für die Bundeswehr spielt das aber anscheinend keine Rolle. In Mittenwald sucht man deshalb nach Auswegen. Bürgermeister Enrico Coruncio hat einen möglichen Grundstückstausch ins Gespräch gebracht. Ob der Verein bleiben kann, ist offen. Für Detlef Zietsche geht es längst nicht nur um den Sport.
6: Ja, es ist ja fast Familiensache. Also der Papa hat das alles mit aufgebaut. Im Jahre 2020 haben wir ja dann von der Bundeswehr das Schreiben bekommen, dass hier nichts entgegensteht, dass der Weiterbetrieb der Anlage möglich ist. Und daraufhin haben wir ja so massiv auch erst investiert.
3: Ende Juni läuft die Frist der Bundeswehr ab. Dann muss der Schießstand abgebaut sein. Die Hoffnung auf eine Lösung lebt bei den Schützen trotzdem weiter.
1: Der BSV Mittenwald will das Vereinsaus nach über 60 Jahren unbedingt verhindern, wie Martin Breitkopf berichtete. 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
1: Die Bundesregierung will sparen und die Kommunen verzweifeln. Die Reformen müssen nämlich alle mittragen. Städte, Landkreise und Gemeinden sind laut eigenen Aussagen aber am Limit. Die Kassen seien leer, heißt es. Und genau deswegen wollen sie heute ein gemeinsames Zeichen setzen. Bei einem bundesweiten Aktionstag warnen sie vor den Folgen des finanziellen Engpasses. Weniger Busse und Bahnen, weniger Jugendangebote, unsanierte Schulen, schlechtere Krankenhausversorgung oder auch längere Wartezeiten in Ämtern. Jakob Mayer berichtet.
7: Sinkendes Schiff, Verschiebebahnhof 5 nach 12. Die Kommunalvertreter formulieren drastisch, um die schwierige finanzielle Lage von Deutschlands Städten, Landkreisen und Gemeinden zu veranschaulichen. Fürs laufende Jahr und die zwei kommenden Jahre rechnen die Kommunen mit Defiziten von jeweils knapp 30 Milliarden Euro. Die Rücklagen sind vielerorts vollständig aufgebraucht, beklagt der Präsident des Deutschen Landkreistages Achim Brötel. Die Zinsausgaben gingen steil nach oben.
8: Wir dürfen uns nicht an schlechte Zahlen gewöhnen, wenn Gebäude und Straßen anfangen zu bröckeln, dann bröckelt auch das Vertrauen der Menschen in die Handlungsfähigkeit des Staates.
7: Denn die spüren die Finanznot vielerorts längst, weil Schulen und Kitas nicht modernisiert, Straßen nicht repariert werden, weil Schwimmbäder und Bibliotheken geschlossen werden müssen und sich Kommunen die Obdachlosenhilfe oder die Sportförderung nicht mehr leisten und den Nahverkehr nicht länger bezahlen können. Leipzig musste den Neubau der Musikschule streichen, sagt Oberbürgermeister Burkhard Jung, gleichzeitig Städtetagspräsident.
9: Wir müssen strukturell dieses Land anders aufstellen, indem die kommunale Ebene behandelt wird als gleichberechtigter Partner auf Augenhöhe für staatliche Leistung. Und das passiert nicht.
7: Jung beklagt, dass nach dem Willen von Bund und Ländern die Kommunen einspringen müssten, wenn für staatliche Leistungen nicht genügend Geld da ist. Er nannte es nicht hinnehmbar, dass beispielsweise die Sozialämter einen Großteil der Pflege finanzierten. Die geplante Pflegereform bringe für die Kommunen keine Entlastung, sondern 1 Milliarde Euro mehr Kosten. Städte, Landkreise und Gemeinden warnen außerdem vor Mehrbelastungen durch die anstehende Krankenhausreform und die Reform der gesetzlichen Krankenversicherung. Sie fordern, die Kommunalfinanzen sofort wirksam zu stabilisieren und die Kosten in den Sozialversicherungen zu begrenzen, anstatt ständig neue Versprechen zu machen. Wer bestellt, solle auch bezahlen, hieß es. Stattdessen verschiebe der Bund seit vielen Jahren Lasten auf die Kommunen, erklärte Landkreistagspräsident Brötel. Renten, Kranken- und Pflegeversicherung seien durch massive versicherungsfremde Leistungen belastet worden, also durch Leistungen, die über den eigentlichen Zweck der jeweiligen Sozialversicherung hinausgehen und nicht durch Versichertenbeiträge finanziert werden. Aber die Bundespolitik, so Brötel, bringe nicht den Mut auf, das zu ändern.
8: Und jetzt wackelt dieses System. Das wird zunehmend instabiler, deswegen habe ich vorhin gesagt, Flickschusterei. Man müsste wirklich ehrlich sein und sagen, wir nehmen diese versicherungsfremden Leistungen aus diesen Versicherungssystemen raus.
7: Brötel verwies auf die Mütterrente, die betroffenen Frauen 20 Euro im Monat bringe und unter dem Strich 5 Milliarden Euro koste. Das könne sich der Staat im Moment nicht leisten. Mit einem Aktionstag Kommunen am Limit wollen Städte und Gemeinden auf ihre desolate Finanzlage aufmerksam machen. Sie ist am Donnerstag auch Thema beim Treffen von Bundeskanzler Friedrich Merz mit den Ministerpräsidentinnen und Präsidenten der Länder.
1: Denn wie die Kommunen fordern auch die Länder vom Bund die Übernahme von Kosten, die durch Entscheidungen des Bundestags entstehen. Das war ein Bericht von Jakob Mayer.
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10: Mit Thomas Kattenbeck. Das war fast zu befürchten. Nico Schlotterbeck, einer von zwei gesetzten Innenverteidigern im DFB-Team, fällt für den Rest der WM aus. Der Verteidiger von Borussia Dortmund hat im Spiel gegen die Elfenbeinküste einen Bänderriss im linken Sprunggelenk erlitten. Das bedeutet mehrere Wochen Pause. Tabea Kunze ist für uns beim DFB-Team in Winston-Salem vor Ort.
11: Nico Schlotterbeck, der einzige Linksfuß unter den Verteidigern, war fest eingeplant im Spielaufbau und natürlich auch bei Standardsituationen mit seiner Kopfballstärke. Also das ist sportlich und natürlich auch menschlich für das Team schon eine wirkliche Schreckennachricht.
10: Erster Backup ist ja Antonio Rüdiger, der Verteidiger von Real Madrid, war ja auch schon für Schlotterbeck eingewechselt worden, ist in der Öffentlichkeit aber aufgrund einiger Negativ-Eskapaden bei Real durchaus umstritten. Glaubst du, dass er ihn entsprechend gut ersetzen kann?
11: Ja, ich glaube schon, denn er präsentiert sich hier in diesen Tagen in Winston-Salem wirklich sehr gereift und auch als absoluter Teamplayer. Er hat hier vor ein paar Tagen auf einer Pressekonferenz Schlotterbeck und Tah wirklich in den höchsten Tönen gelobt, obwohl er ja an die beiden eben seinen Stammplatz in der Innenverteidigung verloren hatte. Und das war wirklich toll. Das hat auch in der Mannschaft wirklich für sehr viel positive Reaktionen gesorgt. Also man kann da Antonio Rüdiger hier bisher überhaupt nichts vorwerfen, was sein Auftritt angeht. Und sportlich kann er Schlotterbeck natürlich nur bedingt ersetzen. Es wird so sein, dass er dann auf die rechte Innenverteidigerposition rückt und Jonathan Tah auf die linke, also auf die von Nico Schlotterbeck. Beide eigentlich eher mit dem rechten Fuß stark, aber so wird sich dann die deutsche Innenverteidigung wahrscheinlich dann jetzt in den kommenden Spielen zusammensetzen.
10: Und das ist sicherlich kein Nachteil, das ist sportlich beim letzten Gruppenspiel am Donnerstag gegen Ecuador erstmal um nichts mehr geht, sportlich zumindest. Deutschland ist ja bereits als Gruppenerster für die K.O.-Runde qualifiziert. Heute jährt sich zum 40. Mal eines der umstrittensten Tore der Fußballgeschichte. Im Viertelfinale der WM sprang Argentinien Superstar 1986 Diego Maradona gegen die Engländer, gegen den englischen Torhüter Peter Shilton, vermeintlich höher und köpfte zum 1:0 für Argentinien ein. Dachten zunächst alle, dass er geköpft hat. Patrizio.
12: Allá con Valdano Maradona!
13: 51. Minute, 1:0 für Argentinien. Nach dem Fehler eines englischen Verteidigers schob Diego Maradona den Ball an Englands Keeper vorbei.
14: Argentina, Gol de Diego Armando Maradona!
13: Aber noch während der argentinische Reporter wieder zu Atem kam, trudelten auf den Bildschirmen der Kommentatoren die Wiederholungen der Szene ein.
15: Wir schauen uns die Szene noch einmal an.
16: Ja,
15: ich glaube, sieht
16: so
15: aus. Ja,
16: sieht so aus, als wenn er den Ball mit der Hand gespielt hat. Das wird noch zu einigen Diskussionen Anlass geben.
13: Und zwar jahrzehntelang. Der Schiedsrichter gab den Treffer. Argentinien gewann das Viertelfinale in Mexico City mit 2:1. Und am Ende auch die Weltmeisterschaft im Finale gegen Deutschland. Maradona selbst sagte nach seinem Tor, es war ein bisschen mit Maradonas Kopf und ein bisschen mit der Hand Gottes. Erst fast 20 Jahre später gab Maradona zu, was wirklich passiert war.
17: El gol contra Inglaterra fue con la mano.
18: Fue con la mano.
13: 2005 erklärte er in seiner eigenen TV-Show, dass er mit dem Kopf nie an den Ball gekommen wäre und ihn absichtlich mit der linken Faust ins Tor gespielt hatte.
10: Am Ende wurde Argentinien Weltmeister gegen Deutschland. Zu Maradonas Ehrenrettung sei aber auch gesagt, dass in diesem Spiel auch das sogenannte Tor des Jahrhunderts fiel. Da umkurfte nämlich Maradona über 60 Meter allein 6 Gegenspieler inklusive des Torhüters der Engländer und machte den zweiten Treffer für Argentinien. Die spielen heute Abend um 19 Uhr aktuell gegen Österreich.
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1: A6 Waidhaus Richtung Nürnberg zwischen Waidhaus Autobahn und Pleistein 4 Kilometer Stau. A7 Würzburg Richtung Fulda zwischen Bad Brückenau, Wildflecken und Gersfeld-Rhön 4 Kilometer Stau. Auf der A8 Salzburg Richtung München zwischen Neukirchen und Sixdorf West 5 Kilometer Stau. Die A9 Nürnberg Richtung München ist zwischen Altmühltal und Denkendorf nach einem Unfall mit mehreren Fahrzeugen gesperrt. Der Rettungshubschrauber ist im Einsatz. A72, Plauen Richtung Hof. Zwischen Hof Töpen und Hof Nord ist die Autobahn ebenfalls nach einem Unfall gesperrt. Bitte halten Sie hier eine Rettungsgasse offen. In Hohe Hof Töpen wird der Verkehr abgeleitet. Wir empfehlen, über die B2 und die B173 auszuweichen. Derzeit 5 Kilometer Stau. Und A93 Rosenheim Richtung Kiefersfelden. Zwischen dem Dreieck Inntal und Oberaudorf 8 Kilometer stockender Verkehr. Das Wetter in Bayern. In vielen Regionen ist es sonnig, aber es entwickeln sich auch schon die ersten kräftigen Schauer und Gewitter. Möglich sind auch noch Starkregen und Graupel. 29 Grad im Landkreis Hof und im höheren Allgäu, bis zu 36 in Unterfranken. Morgen geht es im Großen und Ganzen so weiter. Ab Mittwoch ist das Gewitterrisiko dann deutlich niedriger. Es wird noch etwas heißer, 31 bis 38 Grad.

0: Genau, 15 Uhr ist es jetzt.
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0: Mit Holger Roman und diesen Themen: Mieterwechsel in der Downing Street. Premier Keir Starmer beugt sich dem Druck seiner Partei und räumt das Feld für seinen Rivalen Andy Burnham. Friedensgespräche in der Schweiz. Vertreter des Iran und der USA setzen ihre Verhandlungen auf dem Luzerner Bürgenstock fort. Und Debatte über Rentenreform. Einen Tag bevor die Expertenkommission der Bundesregierung ihr Konzept vorlegt, stoßen ihre Empfehlungen auf Kritik. Die Briten müssen sich schon wieder auf einen neuen Regierungschef einstellen, den fünften in den vergangenen 5 Jahren. Nach nicht einmal 2 Jahren im Amt hat der aktuelle Premier Keir Starmer heute Vormittag vor seinem Amtssitz in 10 Downing Street seinen Rücktritt erklärt. Der 63-jährige Sozialdemokrat zog damit die Konsequenzen aus den sinkenden Umfragewerten von Labour und dem massiven Druck der Genossen. Nachfolger dürfte mit hoher Wahrscheinlichkeit Andy Burnham werden. Er ist 56, ehemaliger Bürgermeister von Manchester und ausgewiesener Hoffnungsträger seiner Partei. Aus London, Gabi Biesinger.
2: An der Seite seiner Frau Victoria trat Premierminister Keir Starmer vor die Tür von 10 Downing Street, wo sich schon seit dem frühen Morgen die Presse versammelt hatte. Er werde sein Amt als Parteivorsitzender der Labour Party niederlegen, so Starmer. Denn er habe seiner Partei zugehört, dass er offenbar nicht der Beste sei, um Labour in die nächsten Wahlen zu führen. König Charles III., das Staatsoberhaupt, habe er bereits über seine Entscheidung informiert. Der nationale Exekutivausschuss seiner Labour-Partei solle nun einen Zeitplan für die Regelung der Nachfolge aufstellen. Bis zur Parlamentspause Anfang Juli könnten sich Kandidaten für die Nachfolge nominieren lassen. Bis im September das Unterhaus dann wieder zusammenkomme, gäbe es dann einen neuen Regierungschef oder eine neue Regierungschefin. Starmers Rücktritt hatte sich längst abgezeichnet, spätestens seit dem verheerend schlechten Ergebnis für Labour bei den Kommunal- und Regionalwahlen im Mai. Und nach dem deutlichen Sieg des wohl beliebtesten Labour-Politikers Andy Burnham bei einer Nachwahl in Nordengland in der vergangenen Woche, der ihm einen Sitz im Unterhaus beschert hatte, war der Druck auf Starmer noch einmal gestiegen, denn Burnham machte keinen Hehl daraus, den Labour-Parteichef und Premier aus dem Amt drängen zu wollen. Diesem Druck hat sich Starmer nun gebeugt.
0: Seit dem Wochenende wird tatsächlich verhandelt auf dem Bürgenstock bei Luzern. Über 18 Stunden lang haben US-amerikanische und iranische Diplomaten gestern beieinander gesessen, um über die Bedingungen eines Friedensabkommens zu beraten. Vermittelt wurde und wird das Ganze von Pakistan und dem Emirat Katar. 60 Tage, so hieß es im Vorfeld, will man sich für ein Abkommen Zeit nehmen. Erfahrene Beobachter halten das für sehr ambitioniert. US-Vizepräsident J.D. Vance ist mit dem bisherigen Verlauf dennoch zufrieden, wie unsere Schweiz-Korrespondentin Patricia Wern berichten kann.
3: Vor seiner Abreise aus der Schweiz sagte er, die Gespräche seien eine sehr gute Grundlage für einen erfolgreichen endgültigen Deal. Mehrere Aspekte seien ihm dabei wichtig. Es müsse ein Weg gefunden werden, die Straße von Hormuz offen zu halten. Zudem sei ein wichtiges Ziel, die Gefechte zwischen Israel und der Hisbollah-Miliz dauerhaft zu beenden. Es werde viel Arbeit erfordern, bis die territoriale Integrität und Souveränität des Libanon sowie die Sicherheit Israels wirklich erreicht seien. Anschließend hob der US-Vizepräsident besonders hervor, dass Teheran zugestimmt habe, wieder Inspektoren der Internationalen Atomenergiebehörde in den Iran zu lassen. Das sei der erste Schritt zur dauerhaften Denuklearisierung oder dauerhaften Beendigung eines Atomwaffenprogramms im Iran. Dies ist aber weder von der IAEA noch vom Iran bestätigt worden. Der Sprecher des iranischen Außenministers Araghchi kommentierte die gestrigen Gespräche auf der Plattform X lediglich mit diesen Worten: Die Grundlage der Vereinbarung sei das Prinzip Verpflichtung gegen Verpflichtung und die Islamische Republik Iran werde die Umsetzung der Verpflichtungen der Gegenseite genau überwachen. Sie werde alle ihre Hebel nutzen, dass diese eingehalten würden. Die zuständigen Vertreter der USA und des Iran sollen nun bei Arbeitsgesprächen in den kommenden Wochen Wege finden, um ein endgültiges Abkommen zum Ende des Iran-Kriegs umzusetzen.
0: Die Rente ist sicher, so die Versprechung vor vielen Jahren vom damaligen Sozialminister Norbert Blüm. Doch dieses Versprechen klingt in den Ohren jüngerer Menschen inzwischen einigermaßen hohl. Das zu ändern hat sich die schwarz-rote Bundesregierung zum Ziel gesetzt. Und die von ihr einberufene Rentenkommission hat nun ein Reformkonzept erarbeitet, das morgen in Berlin präsentiert werden soll. Seit gestern allerdings sind die wichtigsten Vorschläge schon bekannt und die werden nun kontrovers diskutiert. Und darüber habe ich gesprochen mit unserem Hauptstadtkorrespondenten Tim Aßmann. Tim, etwa 30 Punkte sind das, die auf diesem, in diesem Reformpapier stehen, dass das staatliche Rentensystem wieder stabil und zukunftssicher machen soll. Und einige davon haben es ja tatsächlich in sich, auch wenn man es bei genauerem Nachdenken so überraschend dann doch nicht finden muss. Allen voran der Punkt Renteneintrittsalter. Das soll schrittweise angehoben werden, weil die Menschen auch immer älter werden. Was schlagen die Experten davor?
4: Eine Kopplung eben jenes Renteneintrittsalters an die allgemeine Lebenserwartung. Alle 5 Jahre soll dann nochmal geguckt werden, wie sich die entwickelt hat. Also konkret wäre das dann so, wir erreichen ja jetzt das Renteneintrittsalter 67 im Jahr 2031. Und dann würde es mit dem Anstieg eben weitergehen, in kleinen Schritten allerdings. Von 2031 bis 2041, 10 Jahre also, wären das dann ganze 6 Monate. Wenn man das mal ein bisschen konkreter macht, also jemand, der jetzt Anfang 30 wäre, würde dann so ungefähr mit 68 in Rente gehen, sinkt die allgemeine Lebenserwartung, könnte auch eben das Renteneintrittsalter sinken. Das ist aber reine Theorie. Vom Tisch wäre damit das ja doch hochemotionale besetzte Thema Rente mit 70. Die wäre, wenn man dieses Rentenmodell so fortsetzt, dieses Rechenmodell, dann 2090 der Fall. Ja, das ist der Weg der Kommission, den man eben auch versucht, um hier alle sozusagen mitzunehmen. Es gibt aber eben trotzdem Kritik, zum Beispiel von den Jusos, die darauf hinweisen, und das wird sicherlich auch ansonsten noch aus der SPD kommen, dass ja manche Menschen, die zum Beispiel sehr hart körperlich arbeiten, eine geringere Lebenserwartung haben und hier also dann trotzdem länger arbeiten müssten. Das Thema wird mit Sicherheit debattiert werden, aber es kann schon sein, dass das die Politik auch tatsächlich übernimmt und das am Ende so kommen könnte.
0: Folgt man dieser Logik, dann müsste das ja bedeuten, die Rente mit 63 abschlagsfrei ist damit auch Geschichte, oder?
4: Das ist eben auch ein Vorschlag der Kommission zum Hintergrund. Diese Form, dieses Instrument steht ja sehr in der Kritik, weil es eben gar nicht so sehr von denen genutzt wird, die man damit ursprünglich mal im Blick hatte, nämlich die, die sehr, sehr lange eben sehr hart gearbeitet haben, sondern eben viele andere, die gar nicht so sehr die Zielgruppe dieses Instrumentes waren. 13 Milliarden Euro hat die Rentenversicherung mal vorgerechnet, kostet das Ganze im Jahr. Weg damit, sagen Experten schon lange. Und dafür scheint es jetzt eben auch eine deutliche Mehrheit innerhalb dieser Rentenkommission gegeben zu haben. Das heißt, wer gesundheitliche Einschränkungen hat, kann weiter mit 63 in Rente gehen, geknüpft an eine Gesundheitsprüfung, die dann eben nötig ist. Aber das abschlagsfreie Gehen mit 63 soll nicht mehr möglich sein. Das ist sicherlich auch etwas, wo die SPD-Führung sehr stark um Zustimmung wird werben müssen. Denn das war ja auch immer wirklich ein politisches Projekt der Sozialdemokratie.
0: Stichwort Zustimmung. Man will das Projekt, dieses anspruchsvolle Projekt Rentenreform ja möglichst einhellig und versöhnlich über die Bühne bringen. Und zu diesem Zweck gibt es ja heute wieder ein Treffen mit den sogenannten Sozialpartnern, also zwischen Kanzleramtsminister Frey und Vertretern von Gewerkschaften und Arbeitgeberverbänden. Welche Bereiche dieser Empfehlungen haben denn da das meiste Konfliktpotenzial? Was meinst du?
4: Also die Verlängerung des Renteneintrittsalters, wenn es auch eine sehr moderate ist, ist natürlich ein Thema für die Gewerkschaften, aber vor allem eben auch, dass die Rente mit 63 dann so weg wäre. Da ist Widerstand schon jetzt da und Kritik schon jetzt da, zum Beispiel von der IG Metall und von Verdi. Und auf Arbeitgeberseite gibt es sicherlich auch Dinge, die man nicht gut findet an diesen Empfehlungen. Grundsätzlich längeres Arbeiten. Rente mit 63 weg, das sind Arbeitgeberforderungen. Aber wenn das sogenannte Schwedenmodell kommt, also eine kapitalmarktgedeckte Zusatzrente, dann werden höhere Rentenbeiträge auch von den Arbeitgebern fällig. Das ist etwas, was die bisher immer vermeiden wollten. Und wenn tatsächlich auch bisher beitragsfreie Minijobs, das künftig nicht mehr wären, wie es die Kommission eben auch vorschlagen will, das wäre sicherlich auch ein Punkt, den die Arbeitgeber nicht gut finden. Also deswegen jetzt dieses frühe Werben um Zustimmung der Sozialpartner.
0: Sagt Tim Assmann, unser Mann in Berlin. Morgen übergibt die Rentenkommission ihr Reformkonzept offiziell an die Bundesregierung. Europa müsse strategisch souverän werden, so hat es Frankreichs Staatspräsident Macron in seiner berühmten Sorbonne-Rede 2017 gefordert. Doch das deutsch-französische Prestigeprojekt FCAS, das das beweisen sollte, ein Kampfjet der 6. Generation, das ist kläglich gescheitert. An anderer Stelle, ebenfalls im Bereich Verteidigung, gibt es nun Fortschritte zu vermelden. Berlin und Paris sind sich nämlich einig über den Einstieg des Bundes beim Rüstungskonzern KNDS. Details von Christina Nagel.
5: Lange war über einen Einstieg der Bundesregierung bei KNDS spekuliert worden. Nun hat die Bundesregierung bestätigt, dass sie eine Beteiligung von 40% am deutsch-französischen Unternehmen anstrebt. Vorausgegangen war eine Einigung mit den Eigentümerfamilien und dem französischen Staat. Es gehe darum, die eigenen Sicherheitsinteressen abzusichern, erklärte Regierungssprecher Cornelius. Das Unternehmen hat für Deutschland und die Bundeswehr große Bedeutung. Es gilt als wesentlicher Teil der deutschen Sicherheits- und Verteidigungsindustrie mit entsprechenden Standorten. Produziert werden unter anderem Kampfpanzer wie der Leopard 2, Artilleriesysteme wie die Panzerhaubitze 2000, Schützenpanzer oder auch Munition. Aus Sicht von Wirtschaftsministerin Reiche ist es wichtig, dass Deutschland und Frankreich künftig auf Augenhöhe über die Entwicklung des Unternehmens entscheiden. Der Haushaltsausschuss des Bundestages muss dem Einstieg noch zustimmen.
0: Luigi Pantisano, so heißt der neue Co-Chef der Linken. Am Wochenende wurde er zusammen mit Ines Schwertner in Potsdam zum neuen Vorsitzenden der Partei gewählt. Allerdings mit eher bescheidenen 53%. Und das lag unter anderem daran, dass Pantisano der CDU in einem Zeitungsinterview faschistische Tendenzen bescheinigt und sie auf eine Stufe mit der AfD gestellt hatte. Nach lautstarkem Protest aus den Reihen der Union hat er sich nun entschuldigt. Aus Berlin dazu Frank Eichmann.
6: Der Unterschied dürfe nicht verwischt werden zwischen politischen Gegnern innerhalb des demokratischen Spektrums und jenen, die die Demokratie abschaffen wollten. Insbesondere bitte er jene in der CDU um Entschuldigung, die die klare Brandmauer zur AfD für notwendig hielten. Aufrecht hält der neue linken Parteichef allerdings seine Sorge vor einem möglichen Rechtsruck der CDU und einem Zusammenrücken mit der AfD. Pantisano hatte nach dem Faschismusvorwurf umgehend Empörung aus der Union geerntet. Auch innerparteilich stieß er auf heftige Kritik, insbesondere bei linken Wahlkämpfern in Sachsen-Anhalt und Mecklenburg-Vorpommern. Wegen hoher AfD-Zustimmungswerte könnten dort nach den Landtagswahlen Kooperationen oder Koalitionen nötig werden, um eine AfD-Regierung zu verhindern. Am Wochenende wurde Pantisano mit nur 53% zum neuen linken Co-Chef gewählt, ohne Gegenkandidaten.
0: Wie bewegt sich Deutschland von A nach B und wie die Menschen in Bayern? Diese Frage lässt sich zumindest zum Teil anhand der aktuellen Mobilitätsstudie beantworten. Das Ergebnis, das Auto bleibt das wichtigste Verkehrsmittel in Bayern. Andererseits sind heute insgesamt aber auch mehr Menschen zu Fuß unterwegs. Wie reagiert der Verkehrsminister darauf? Dazu Daniel Knopp.
7: Wir gehen unseren Weg weiter, sagt Bayerns Verkehrsminister Christian Bernreiter. Gerade in einem Flächenland wie Bayern spiele das Auto eine sehr große Rolle, auch wenn der Anteil leicht zurückgegangen ist. Die Ergebnisse der neuen Mobilitätsstudie sieht Bernreiter daher als Bestätigung für den bayerischen Mobilitätsmix, wie er sagt.
8: Wir brauchen alle Verkehrsträger, wir dürfen da nichts gegeneinander ausspielen. Wir investieren weiter in die Straßen. Wir kämpfen natürlich beim Bund dafür, dass wir genügend Investitionen in die Schieneninfrastruktur bekommen.
7: Für die Bahn müsse der Bund jedoch mehr Geld zur Verfügung stellen. Laut Bernreiter fehlen den Ländern bis 2031 insgesamt 14 Milliarden Euro sogenannte Regionalisierungsmittel zur Finanzierung des Schienenpersonennahverkehrs. Nach der Studie sind heute in Bayern mehr Menschen zu Fuß unterwegs. Radverkehr und ÖPNV bleiben stabil. Für die bundesweite Studie Mobilität in Deutschland im Auftrag des Bundesverkehrsministeriums wurden in Bayern 40.000 Haushalte befragt.
0: Und wir bleiben noch ein bisschen beim Thema Verkehr. Die Deutsche Bahn verkauft keine Pommes frites mehr in ihren Bordbistros. Der Grund, sie werden als Tiefkühlware im Gefrierschrank gelagert. Und diese Geräte schafft die Bahn nun ab. Anschluss für diesen Schritt, der kommt aus Brüssel. Eine EU-Verordnung zum Klimaschutz ist ausschlaggebend. Andreas Meyer-Feist erklärt.
9: Ab diesem Jahr gilt eine neue EU-Verordnung gegen Treibhausgase aus Gefrieranlagen. Die Bahn ist davon betroffen, aber nicht nur. Neue Gefrierschränke hätte es geben können mit alternativen Kühlmitteln. Die sind aber kompliziert zu handhaben, vor allem wenn es eng zugeht wie in einem Bordbistro. In großen Supermärkten und Discountern sieht das anders aus. Hier läuft die Umrüstung der Kühltruhen und Lager auf Hochtouren. Je nach Aufwand verbunden mit Kosten bis zu 300.000 Euro pro Filiale. In kleineren Geschäften und Metzgereien laufen aber oft noch Altgeräte für eine Übergangsfrist. Im nächsten Jahr gilt die Verordnung auch für klimaschädliche Kühlmittel in Wärmepumpen. Auch hier müssen Altanlagen dann ausgetauscht oder nachgerüstet werden.

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1: Viertel nach drei ist es jetzt.
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1: Und Sisi Forster hat das Neueste.
2: Burnham dankt Premierminister Starmer. Der Labour-Abgeordnete und mögliche künftige Regierungschef Andy Burnham hat Premierminister Starmer für dessen Arbeit und Führung gedankt. Starmers Entscheidung zum Rücktritt markiere den Beginn eines Übergangs, erklärte Burnham. Wörtlich sagte er, ich werde mich im Rahmen dieses Prozesses zur Verfügung stellen. Schweiz kündigt sofortige Aufnahme technischer Gespräche zwischen USA und Iran an. Das Schweizer Außenministerium begrüßte die Einigung auf einen Fahrplan. Delegationen aus Washington und Teheran hatten in einem Luxushotel in den Schweizer Alpen die Gespräche begonnen. Die US-Delegation wurde von Vizepräsident J.D. Vance angeführt, die iranische Delegation von Parlamentspräsident Ghalibaf. Linke Vorsitzender Pantisano bittet CDU um Entschuldigung. Der neue Linken-Chef hatte der CDU unter anderem eine faschistische Politik vorgeworfen. In einer schriftlichen Stellungnahme teilte Pantisano mit, meine Aussage, es gebe derzeit keinen Unterschied zwischen der Politik der CDU und der AfD, war verkürzt und in dieser Form falsch. Seine Äußerung war zuvor auf teils wütenden Protest bei Unionspolitikern gestoßen. Ehemaliger US-Notenbankchef Alan Greenspan ist gestorben. Er wurde 100 Jahre alt. Greenspan hatte die einflussreichste Zentralbank der Welt von 1987 bis 2006 gelenkt. Mit seiner oft kryptisch anmutenden Kommunikation prägte er einen ganz eigenen Stil bei der Federal Reserve. Benderis sorgt für WM-Aus von Schlotterbeck. Der 26-jährige Fußballer von Borussia Dortmund zog sich die Verletzung beim 2:1 gegen die Elfenbeinküste zu. Heute Abend spielt Österreich seine zweite Partie, und zwar gegen Argentinien. Außerdem treffen Frankreich und der Irak aufeinander. Das Wetter in Bayern. Teils sonnig, teils wolkig und örtlich kräftige Schauer und Gewitter. Höchstwerte 29 bis 36 Grad.
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1: Mit Stefan Götz. Heute ist der letzte von 8 neuen Hubschraubern an die bayerische Polizei übergeben worden. Ein hochmoderner Hubschrauber mit vielen Vorteilen für die Einsätze, so Ministerpräsident Söder und Innenminister Herrmann bei der feierlichen Übergabe im Werk von Airbus Helikopter in Donauwörth. Judith Zacher erklärt die Besonderheiten.
3: Die Edelweiß 1 ist abgehoben an diesem Vormittag, diesmal nur für die Kameraleute. Bald aber wird der Hubschrauber bei Einsätzen verschiedenster Art genutzt werden. Für die Fahndung und Vermisstensuche, bei Bergrettungen oder zur Brandbekämpfung. Leistungsstarke Kameras ermöglichen eine scharfe Sicht von oben bis zu 5 Kilometer weit. Das hilft unter anderem bei der Koordination von Einsätzen. Außerdem bieten die 8 neuen Hubschrauber des Modells H145 mehr Platz. Statt wie bisher nur 4 können 8 Spezialeinsatzkräfte mitfliegen. Größere Tanks für Wasser und Sprit ermöglichen längere Einsätze. Mit diesen 8 Hubschraubern verfüge die bayerische Polizei über die modernste Hubschrauberstaffel Deutschlands, so Innenminister Herrmann.
1: In Regensburg testet die Polizei seit heute Taser. Die Stadt nimmt damit an einem Pilotprojekt teil und ist ausgewählt worden, weil Beamte dort besonders häufig Gewalt ausgesetzt sind. Die Taser sollen helfen, sich selbst zu schützen und nicht in den Nahkampf gehen zu müssen, heißt es. Am Bodensee üben ab heute wieder hunderte Soldaten für ihren Einsatz als UN-Militärbeobachter. Auch eine Drohne und 5 Boote auf dem Bodensee sollen zum Einsatz kommen, hieß es in der Manöverbekanntmachung. Das Landratsamt Lindau bittet die Bürger, sich von den Truppen fernzuhalten. Im Raum Würzburg startet heute eine Aktionswoche zur künstlichen Intelligenz, die AIV Mainfranken. Auf gut 40 Veranstaltungen kann man sich mit Entwicklern, Experten und Neugierigen austauschen. Näheres von Caroline Hasenauer.
4: Die jungen Männer kletterten laut Polizei gegen 4 Uhr morgens über den Zaun des Freibads in Hohentann. Vermutlich beim Sprung in das Becken verletzte sich der 20-Jährige dann schwer, so die Polizei. Er sei vor Ort notärztlich versorgt und in eine Klinik gebracht worden. Dort erlag er im Laufe des Tages seinen Verletzungen. Die Polizei geht von einem tragischen Unglücksfall aus. Möglicherweise könnte auch Alkohol eine Rolle gespielt haben. Hinweise auf Fremd- oder Gewalteinwirkung gäbe es derzeit nicht.
1: Annika Exner über einen tragischen Unfall in einem Freibad in Niederbayern. Dort waren 2 junge Männer gestern am frühen Morgen, die sich Zugang zu dem Gelände verschafft hatten.

0: einem kühlen Büro, denn Regensburg gilt ja als eine der heißesten Städte Deutschlands und knackt regelmäßig Temperaturrekorde. Wie ist es denn jetzt bei Ihnen gerade?
1: Also bei mir ist es ganz schön schwül. Ich sitze direkt an der Donau in meinem Büro und sehe sogar auf die Steinerne Brücke und es wabert heiße Luft hier rein. Also es ist nicht erfrischend.
0: Erfrischung bringen jetzt jedenfalls Künstlerinnen und Künstler nach Regensburg. Sie wollen mit ihren Ideen dazu beitragen, dass die erhitzten Städte etwas runterkühlen und lebenswertere Orte sind. Ein Beispiel, ein österreichischer Künstler präsentiert seine Installation Mooshelm. Welche Idee steckt denn dahinter?
1: Markus Jeschaunik hat mit seinem Mooshelm die Idee, einen Mikrokosmos zu schaffen, und zwar ein Walderlebnis. Man muss sich das vorstellen wie einen 2,50 Meter hohen Helm, der ist eine Beton-Lehmschale, in der innen drin Moose und Farne wachsen, auch redlich von uns bewässert werden. Und man tritt ein in diesen Helm, in diesen Mooshelm und spürt, wie die Temperatur sofort merklich um den Kopf herum runtergeht und hat zudem noch die Möglichkeit, einen wunderbaren Duft des Waldes zu erleben und sieht auch eine Heidelbeere, die wächst und eine echte natürliche noch aus dem Wald. Also ein wunderbares Erlebnis, das von allen möglichen, von einer Unmenge von Leuten genutzt wird mit großer Freude, von groß und klein und jung und alt.
0: Das stelle ich mir aber auch angenehm vor, besonders an diesen heißen Tagen. Und Pflanzen wirken ja wie natürliche Klimaanlagen. Sie kühlen die Luft, indem sie Wasser abgeben. Das Gegenteil ist Versiegelung. Das ist ein großes Problem mittlerweile in unseren Städten, denn asphaltierte und betonierte Flächen speichern die Hitze des Tages und geben sie dann nachts wieder ab. Und dadurch kühlt es nicht richtig runter. Diesem Thema hat sich eine Künstlerin gewidmet, die gegen Versiegelung rebelliert.
1: Das ist Volke Köpperling aus Berlin, die also seit Jahren sich ganz, ganz stark macht mit dem Thema Auto und eigentlich am stärksten begonnen hat, wie die erste Verschrottungswelle, wie es damals diese Prämie gab, diese Schrottprämie, wo die Leute praktisch ihre halb neuen Autos weggegeben haben, bloß dass sie die Prämie kriegen. Und das hat sie dazu bewegt, Autos nachzubauen, jetzt aktuell dieses, und in den Stadtraum zu stellen. Diese Autos, die sind gemacht aus Holz und aus Schafwolle und aus Pappmaché und sollen eigentlich durch ihre Unförmigkeit, wie sie da stehen, als riesige SUVs zeigen, wie viel Raum ein Auto einnimmt. Und es geht natürlich noch viel weiter. Dieses Auto, das sie nachgebaut hat aus Pappmaché und aus Naturmaterialien, kann ja von der Natur wieder übernommen werden. Das heißt, in kürzester Zeit wächst da Gras drauf oder Blumen oder es fällt über die Zeit in sich zusammen. Und das ist ihre Rebellion. Sie zeigt es, wir haben das an einen wunderbaren Ort gestellt, wo alle Busse vorbeifahren, so ungefähr, wo die Autos, die durch die Einfallstraßen nach Regensburg kommen. Und wir haben eine derartig starke Resonanz. Es wird sicherlich auch noch böse kommen, aber die bislang ist sehr, sehr positiv, weil die Leute verstehen sehr schnell, was da gesagt werden will.
0: Die Natur holt sich also ihren Raum zurück.
1: Ja.
0: Ein weiteres Projekt widmet sich dem früheren Weg der Regensburger Wasserader Vitusbach. Was hat's denn damit auf sich?
1: Ja, das ist die Idee von der Ulrika Eller-Rüthe aus Bonn. Die hat sich das Thema Wasser schon seit Menschengedenken oder seitdem sie eigentlich sich in der Kunst beschäftigt. Sie arbeitet multimedial und nimmt Wasserproben überall auf der Welt, macht Mikroskopien davon und kam irgendwann natürlich auch nach Regensburg, hat die Donau genommen. Und ich habe ihr dann erzählt, hier gibt's den Vitusbach, der eigentlich nur noch in der Oberstadt, in der Nähe der Quelle sichtbar ist und ansonsten an der Bahnlinie verrohrt wurde und mittlerweile gar nicht mehr aufzufinden ist. Dieser Bach war einst eine Lebensader von Regensburg und ist durch die ganze Stadt geflossen, hat natürlich im Mittelalter auch die Abfälle mitgenommen, die Schlachtabfälle, Fischabfälle, und ist dann in die Donau gegangen. Dieses Wasserlauf ist vollkommen verbaut. Man weiß gar nicht mehr genau, wo er sich verfließt in den verschiedenen Sedimenten oder Abwasserregionen. Und sie macht mit ihren Arbeiten visuell und auch klanglich, also ganz wunderbar, hat sie Aufnahmen gemacht von der Quelle des Baches, das im gesamten Stadtraum, also an dem Verlauf entlang des Baches, wieder hörbar und sichtbar. Und für die Leute, die sich gerne informieren, haben wir auch Schilder aufgestellt, damit sie die Historie dieses Baches und dessen Verlaufs und Bedeutung nachvollziehen können.
0: Das sind ja alles

0: interessante Ideen und Projekte. Wird es denn auch einen Austausch mit Verantwortlichen der Stadt geben? Vielleicht wird ja die ein oder andere Idee aufgegriffen für die Weltkulturerbestadt Regensburg.
1: Also das kann ich mir sehr, sehr gut vorstellen. Es war gestern auch wirklich, es waren sehr, sehr viele von den Grünen, waren von Weltkulturerbe, sehr viel städtische Leute auch, die sich wirklich dafür interessieren. Und es werden viele Initiativen ergriffen. Und so denke ich mir, werden auch diese künstlerischen Vorstellungen und Ideen auf offene Ohren stoßen. Es muss so viel gemacht werden. Es ist wirklich an jeder Ecke was zu tun. Und wir brauchen Grün und wir brauchen viel Grün. Und wir müssen eigentlich nur schaffen, dass es möglich ist, in einer Stadt, die historisch so viel wertvolle Dinge zu bieten hat, dass dieses Bewahren und eine Neuentwicklung eine Möglichkeit ist, die sich nicht feindselig gegenüberstehen müssen, sondern die einfach verstehen, dass die Bedingungen sich verändert haben und wir uns versuchen müssen, diesen Bedingungen anzupassen und auch Verantwortung zu übernehmen.
0: Vielen Dank, Frau Hellwig Schmidt. Das Projekt Donumenta Climb Art, coole Kunst für mehr Klimaresilienz, hat Ideen für die Stadt der Zukunft. Zu sehen in Regensburg noch bis Mitte September.
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3: Da waren wir etwas zu früh dran mit den Nachrichten. Jetzt geht's erstmal mit dem Verkehr weiter. Und der hat's in sich. 10 Meldungen liegen uns vor. A3 Linz Richtung Passau zwischen Neuhaus am Inn und Passau Süd. 6 Kilometer stockender Verkehr. A6 Weithaus Richtung Nürnberg zwischen Weithaus Autobahn und Pleistein. 6 Kilometer stockender Verkehr. A7 Ulm Richtung Füssen zwischen Füssen und Grenztunnel Füssen, Blockabfertigung wegen eines Unfalls. A8 Salzburg Richtung München zwischen Neukirchen und dem Siegsdorf West, 5 Kilometer Stau. Die A9 Nürnberg Richtung München ist zwischen Altmühltal und Denkendorf nach einem Unfall mit mehreren Fahrzeugen gesperrt. Dort ist ein Rettungshubschrauber momentan im Einsatz. A72 Plauen Richtung Hof zwischen Hof Töpen und Hof Nord immer noch Sperre nach Unfall. Bitte halten Sie dort eine Rettungsgasse offen und es gibt eine Umleitung, auf die Sie achten sollten. A93 Holledau Richtung Regensburg zwischen dem Kreuz Regensburg und Regensburg Nord. 5 Kilometer Stau. Der Tunnel Pfaffenstein ist hier gesperrt. A93 Rosenheim Richtung Kiefersfelden zwischen Reichenhardt und Oberaudorf. Ein Stau. A99 München Südwest Richtung München Süd zwischen Dreieckfeld-Moching und Aschheim-Ismaning. 6 Kilometer Stau. Und vorerst letzte Meldung. A99 Westumfahrung München Richtung Lindau zwischen Neuherberg und dem Dreieck Allach. 8 Kilometer stockender Verkehr. Das Wetter in Bayern, teils sonnig, teils bewölkt. Zum Abend hin kann es das ein oder andere Hitzegewitter geben, teilweise auch mit starkem Regen. Es ist weiter spülwarm mit Höchstwerten bis 36 Grad. In der Nacht klingen die Schauer und Gewitter dann ab. Die Wolken verziehen sich weitestgehend und es kühlt etwas ab auf Tiefstwerte zwischen 14 und 21 Grad. Die Aussichten, morgen überwiegend sonnig, nachmittags und abends kann es einzelne teils kräftige Schauer oder auch Hitzegewitter geben. Auch der Mittwoch und der Donnerstag bringen viel Sonnenschein. Bei nur noch geringem Gewitterrisiko.
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3: Um 15.30 Uhr.
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3: Und das sind das unsere wichtigsten Themen zur Stunde. Mieterwechsel in der Downing Street. Premier Starmer beugt sich dem Druck seiner Partei und räumt das Feld für seinen Rivalen Burnham. Friedensgespräche in der Schweiz. Vertreter des Iran und der USA sitzen ihre Verhandlungen auf dem Luzerner Birkenstock fort. Und WM aus für Schlotterbeck. Die Verletzung des Dortmunders ist zu schwer, als dass er weiterspielen könnte. Im Studio Holger Roman. Die Briten müssen sich schon wieder auf einen neuen Regierungschef einstellen, den 5. in rund 5 Jahren. Noch nicht einmal 2 Jahre im Amt hat der aktuelle Premierminister Keir Starmer heute Vormittag vor seinem Amtssitz in 10 Downing Street seinen Rücktritt erklärt. Der 63-jährige Sozialdemokrat zog damit die Konsequenzen aus den sinkenden Umfragewerten von Labour und dem massiven Druck seiner Genossen. Nachfolger dürfte mit hoher Wahrscheinlichkeit Andy Burnham werden, 56 Jahre alt, ehemaliger Bürgermeister von Manchester und ausgewiesener Hoffnungsträger seiner Partei. Aus London, Gabi Biesinger.
0: An der Seite seiner Frau Victoria trat Premierminister Keir Starmer vor die Tür von 10 Downing Street, wo sich schon seit dem frühen Morgen die Presse versammelt hatte. Er werde sein Amt als Parteivorsitzender der Labour Party niederlegen, so Starmer. Denn er habe seiner Partei zugehört, dass er offenbar nicht der Beste sei, um Labour in die nächsten Wahlen zu führen. König Charles III., das Staatsoberhaupt, habe er bereits über seine Entscheidung informiert. Der nationale Exekutivausschuss seiner Labour-Partei solle nun einen Zeitplan für die Regelung der Nachfolge aufstellen. Bis zur Parlamentspause Anfang Juli könnten sich Kandidaten für die Nachfolge nominieren lassen. Bis im September das Unterhaus dann wieder zusammenkomme, gäbe es dann einen neuen Regierungschef oder eine neue Regierungschefin. Starmers Rücktritt hatte sich längst abgezeichnet, spätestens seit dem verheerend schlechten Ergebnis für Labour bei den Kommunal- und Regionalwahlen im Mai. Und nach dem deutlichen Sieg des wohl beliebtesten Labour-Politikers Andy Burnham bei einer Nachwahl in Nordengland in der vergangenen Woche, der ihm einen Sitz im Unterhaus beschert hatte, war der Druck auf Starmer noch einmal gestiegen, denn Burnham machte keinen Hehl daraus, den Labour-Parteichef und Premier aus dem Amt drängen zu wollen. Diesem Druck hat sich Starmer nun gebeugt.
3: Nicht nur im Vereinigten Königreich dürfte der Rücktritt Starmers in den kommenden Tagen und Wochen einige Unruhe hervorrufen. Auch in Brüssel, in der EU-Zentrale, blickt man mit einer gewissen Skepsis auf die politischen Veränderungen jenseits des Kanals. Keir Starmer hatte sich seit seinem Amtsantritt 2024 zu einem verlässlichen Partner entwickelt, fest entschlossen, die Wunden des Brexit zu heilen und die Beziehungen zwischen dem Vereinigten Königreich und der Europäischen Union auf eine neue, solidere Basis zu stellen. Dass sein Nachfolger diese Linie fortsetzen wird, ist alles andere als sicher. Zumal der Druck von rechts, von Seiten der Farage-Partei Reform UK, auf die Labour-Regierung eher noch zunehmen dürfte. Aus Brüssel Katrin Schmidt.
6: Nur wenige Minuten nach der Rücktrittsankündigung Starmers hat sich EU-Kommissionschefin von der Leyen lobend über dessen Amtszeit geäußert. Viele Regierungschefs brauchen Jahre, um zu dem Staatsmann heranzuwachsen, der du in nur 2 Jahren geworden bist, schreibt sie auf ihren Social-Media-Kanälen. Und so die Kommissionschefin weiter, die Sicherheit Europas und die der Ukraine sei dank Starmer gestärkt worden. Auch für die EU beginnt mit dessen Rücktritt eine Zeit des Wartens, bis die Nachfolge bis September geklärt sein soll. Als aussichtsreichster Kandidat ist Labour-Politiker Andy Burnham im Gespräch. Aber wer auch immer die Nachfolge antritt, in Brüssel hofft man, dass eine zuletzt verstärkte Zusammenarbeit weitergeht. Denn unter Premier Starmer hatte sich Großbritannien stärker im Sinne und in Kooperation mit der EU engagiert, wenn es beispielsweise um die Unterstützung der Ukraine geht, um die Stärkung der NATO und eine verstärkte Unabhängigkeit gegenüber den USA. Zuletzt waren allen voran Bundeskanzler Merz und Frankreichs Staatspräsident Macron wiederholt im sogenannten E3-Format mit dem scheidenden britischen Premier Starmer zusammengekommen.
3: Seit dem Wochenende wird tatsächlich verhandelt auf dem Bürgenstock bei Luzern. Über 18 Stunden lang haben US-amerikanische und iranische Diplomaten gestern beieinander gesessen, um über die Bedingungen eines Friedensabkommens zu beraten. Vermittelt wurde und wird das Ganze von Pakistan und vom Emirat Katar. 60 Tage, so hieß es im Vorfeld, will man sich für ein Abkommen Zeit nehmen. Erfahrene Beobachter halten das für sehr ambitioniert. US-Vizepräsident J.D. Vance ist mit dem bisherigen Verlauf trotzdem zufrieden, wie unsere Schweiz-Korrespondentin Patricia Wern berichten kann.
7: Vor seiner Abreise aus der Schweiz sagte er, die Gespräche seien eine sehr gute Grundlage für einen erfolgreichen endgültigen Deal. Mehrere Aspekte seien ihm dabei wichtig. Es müsse ein Weg gefunden werden, die Straße von Hormuz offen zu halten. Zudem sei ein wichtiges Ziel, die Gefechte zwischen Israel und der Hisbollah-Miliz dauerhaft zu beenden. Es werde viel Arbeit erfordern, bis die territoriale Integrität und Souveränität des Libanon sowie die Sicherheit Israels wirklich erreicht seien. Anschließend hob der US-Vizepräsident besonders hervor, dass Teheran zugestimmt habe, wieder Inspektoren der Internationalen Atomenergiebehörde in den Iran zu lassen. Das sei der erste Schritt zur dauerhaften Denuklearisierung oder dauerhaften Beendigung eines Atomwaffenprogramms im Iran. Dies ist aber weder von der IAEA noch vom Iran bestätigt worden. Der Sprecher des iranischen Außenministers Araghchi kommentierte die gestrigen Gespräche auf der Plattform X lediglich mit diesen Worten. Die Grundlage der Vereinbarung sei das Prinzip Verpflichtung gegen Verpflichtung und die Islamische Republik Iran werde die Umsetzung der Verpflichtungen der Gegenseite genau überwachen. Sie werde alle ihre Hebel nutzen, dass diese eingehalten würden. Die zuständigen Vertreter der USA und des Iran sollen nun bei Arbeitsgesprächen in den kommenden Wochen Wege finden, um ein endgültiges Abkommen zum Ende des Iran-Kriegs umzusetzen.
3: Medikamente sind in den Vereinigten Staaten deutlich teurer als anderswo. Im Vergleich zu Deutschland etwa müssen US-Bürger fast das Dreifache bezahlen. Präsident Trump will die hohen Medikamentenpreise drücken, und zwar drastisch, um bis zu 90%, wie er sagt. Und es geht ihm da auch um das Verhältnis zu Deutschland. Trump wirft ihm und anderen Ländern nämlich vor, zu hohe Abschläge von der Pharmaindustrie zu verlangen. Bundesgesundheitsministerin Wagen macht ihm allerdings wenig Hoffnung, dass sich das bald ändern könnte. Isabel Karas.
8: Wagen sagte beim Tag der offenen Tür der Bundesregierung, sie sehe im Rahmen ihrer Gesundheitsreform wenig Spielraum, um Washington entgegenzukommen. Damit reagierte sie auf eine offizielle Untersuchung der US-Regierung. Dabei soll geprüft werden, ob deutsche Preisregelungen für Medikamente US-amerikanische Pharmaunternehmen benachteiligen. Als Gegenmaßnahme erwägen die USA, Strafzölle zulasten Deutschlands einzuführen. Im Mittelpunkt der US-amerikanischen Kritik steht vor allem das geplante GKV-Beitragsstabilisierungsgesetz. Dieses könnte Pharmaunternehmen zu höheren Preisabschlägen verpflichten, also dazu, den Krankenkassen Rabatte auf Medikamente zu gewähren. Das ist ein Vorschlag, um das finanzielle Defizit der gesetzlichen Kassen in Deutschland auszugleichen. Die US-Regierung sieht darin eine gezielte Belastung US-amerikanischer Konzerne auf dem deutschen Markt. Wagen kündigte an, das Thema innerhalb der Bundesregierung mit den USA zu besprechen. Ihr Gesetzentwurf soll in der letzten Sitzungswoche des Bundestags vor der parlamentarischen Sommerpause abschließend beraten werden.
3: Tropische Hitze über Europa. Auch im Nachbarland Frankreich steigen die Temperaturen teilweise über 40 Grad. Und das hat Auswirkungen auf die Flüsse und damit auf die Stromproduktion. Denn die französischen Atomkraftwerke brauchen Kühlwasser, um Energie produzieren zu können. Und wenn das zu heiß wird oder die Pegelstände wegen der Verdunstung sinken, müssen die Reaktoren ihre Leistung drosseln. Aus Sicherheitsgründen. Katja Janssen erklärt.
9: Man kann sich das so vorstellen. Vorm Kraftwerk wird Wasser aus dem Fluss genommen, durchs Kraftwerk durchgeleitet. Dabei nimmt es Wärme auf und kommt dann aufgeheizt wieder hinterm Kraftwerk in den Fluss. Für die Gewässer ist dieses aufgeheizte Wasser aber eine krasse Belastung. Darum gibt es Grenztemperaturen. Ab einem gewissen Wert verbieten die Behörden solche Kühlprozesse oder schränken sie stark ein. Im Zweifel darf also nur noch weniger Strom produziert werden, um die Ökosysteme der Gewässer nicht zu zerstören. Wenn so eine Hitzewelle länger anhält, Flüsse und Meere schon von vornherein stärker aufgeheizt sind, dann wird auch der Spielraum immer kleiner und dann kommen auch die etwas hitzeresistenteren Kraftwerke nicht mehr so gut klar. Die Kraftwerksbetreiber passen ihre Prozesse schon an die Klimawandelfolgen an, soweit möglich. Zu Sicherheitsproblemen sollte auch eine längere Hitzewelle also nicht unbedingt führen, aber zu weniger Strom auf dem Markt. Und das haben wir in der Vergangenheit auch schon erlebt. Wenn Frankreich im Sommer weniger Strom produziert, kann sich das europaweit auf Strompreise auswirken. Denn bei Hitzewellen kommen zwei Dinge zusammen. Weniger Atomstrom bei mehr Verbrauch. Und in Frankreich nimmt der Atomstrom eben im Vergleich zu den Erneuerbaren noch einen so hohen Anteil an, dass das dann wirklich spürbare Konsequenzen hat.
3: Und damit zum Fußball. Aus dem WM-Trainingslager der deutschen Nationalelf in Winston-Salem, North Carolina, kommen bittere Nachrichten. Zwar ist das Team von Bundestrainer Nagelsmann nach dem Sieg über die Elfenbeinküste bereits für die K.O.-Runde qualifiziert. Sie muss aber in den verbleibenden Partien leider ohne Nico Schlotterbeck auskommen. Der Innenverteidiger hatte sich am Samstag in der 14. Minute verletzt und musste ausgewechselt werden. Jetzt steht fest, der 26-Jährige fällt für längere Zeit aus und kann das Turnier abhaken. Armin Lehmann berichtet.
10: Für Nationalspieler Nico Schlotterbeck ist die WM beendet. Der Verteidiger von Borussia Dortmund hat einen Bänderriss im linken Sprunggelenk erlitten und fällt damit mindestens 8 Wochen aus. Schlotterbeck hatte sich im 2. Gruppenspiel früh bei einem Zweikampf verletzt, konnte noch bis zur Pause weiterspielen und musste dann aber ausgewechselt werden. Bundestrainer Julian Nagelsmann hatte da schon die Befürchtung, dass es sich um eine schlimmere Verletzung handeln könnte. Mit der Diagnose Bänderriss hat sich diese nun bestätigt. Schlotti wird uns auf dem Platz als herausragender Verteidiger sehr fehlen, vor allem auch sein exzellenter Spielaufbau, so der Bundestrainer. Antoni Rüdiger wird nun, wie schon in der zweiten Halbzeit gegen die Elfenbeinküste, die Position von Schlotterbeck übernehmen. Julian Nagelsmann darf keinen Feldspieler nachnominieren. Der Kader schrumpft damit auf 22 Spieler.
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11: Im Studio Stefan Lina. Am Donnerstag treffen sich die Chefs der Länder in Berlin mit Bundeskanzler Friedrich Merz. Wenige Tage vor diesem Gipfel haben die kommunalen Spitzenverbände bereits deutlich gemacht, was sie von Bund und Ländern erwarten. Sie klagen nämlich über eine zunehmende Belastung ihrer Kassen und explodierende Schulden. Jakob Mayer.
12: Städte, Landkreise und Gemeinden warnen angesichts immer neuer Rekorddefizite vor einem Finanzkollaps und sie fordern den Bund auf, die Sozialsysteme zukunftssicher aufzustellen. Der Präsident des Deutschen Landkreistages, Achim Brötel, betonte, die Rücklagen vieler Kommunen seien vollständig aufgebraucht, die Zinsausgaben gingen steil nach oben. Er verlangte, die Kommunalfinanzen sofort wirksam zu stabilisieren. Der Bund müsse die Kosten im Sozialbereich begrenzen, anstatt ständig neue Versprechen zu machen. Der für die Kommunen vorgesehene Der Anteil am Sondervermögen werde den Niedergang zwar abfedern, aber nicht bremsen, erklärte Brötel. Der Präsident des Deutschen Städtetages und Leipziger Oberbürgermeister Burkhard Jung nannte die Lage historisch dramatisch. Wenn wir jetzt nicht handeln, läuft es völlig vor die Wand, so Jung. Er nannte es nicht hinnehmbar, dass beispielsweise die Sozialämter einen Großteil der Pflege finanzierten. Das Defizit der Kommunen liegt derzeit bei rund 30 Milliarden Euro. Ihre Vertreter beklagen, dass Bund und Länder Gesetze verabschieden und Ausgaben tätigen, für die faktisch Städte, Landkreise und Gemeinden aufkommen müssen.
11: Der langjährige frühere Chef der US-Notenbank Federal Reserve, Alan Greenspan, ist tot. Er starb im Alter von 100 Jahren an den Folgen einer Parkinson-Erkrankung, wie seine Ehefrau Andrea Mitchell mitteilte. Greenspan war 19 Jahre lang von 1987 bis 2006 Vorsitzender der Fed. Ein Nachruf von Martin Ganselmeier.
13: Alan Greenspan galt vielen Amerikanern als Magier der Märkte. Ihm und nicht den vier US-Präsidenten, mit denen er zusammenarbeitete, sei zu verdanken, dass die US-Wirtschaft von 1991 bis 2001 die längste Wachstumsphase ihrer Geschichte erlebte. Greenspan glaubte lange Zeit an die Selbstheilungskräfte des Marktes und setzte auf niedrige Zinsen und Deregulierung. Dies wurde ihm kurz nach Ende seiner Karriere zum Verhängnis. 2008 kam es zum Zusammenbruch des US-Immobilienmarktes und zur schlimmsten Finanzkrise seit der Großen Depression in den 30er Jahren des 20. Jahrhunderts. Greenspans Image litt erheblich, gaben ihm doch viele die Schuld an der gefährlichen Blasenbildung und mangelnder Aufsicht der Finanzmärkte. Geboren wurde Alan Greenspan vor 100 Jahren im Norden von Manhattan als Kind einer jüdischen Einwandererfamilie. Schon in der Schule zeigte er eine außergewöhnliche Begabung für Mathematik und Musik. Greenspan spielte Klarinette und Saxophon in einer Band mit der Jazzgröße Stan Getz. Vor seiner Berufung zum Notenbankchef war Greenspan als Wirtschaftsberater erfolgreich. Dabei half ihm seine Fähigkeit, riesige Zahlenkolonnen so auszuwerten, dass er zutreffende Einschätzungen über die Wirtschaftsentwicklung machen konnte.

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4: Und heute ist die Finanznot der Kommunen unser Thema. Es ist 3:45.
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5: Burnham gibt Kandidatur bekannt. Der Labour-Abgeordnete will die Nachfolge von Parteichef Starmer antreten und ihn damit auch als britischen Premierminister ablösen. Starmer hatte seinen Rücktritt angekündigt und die Erwartung geäußert, dass seine Nachfolge geregelt ist, bevor das Parlament Anfang September aus der Sommerpause zurückkehrt. Iran will wieder Atominspektoren ins Land lassen. Das erklärte US-Vizepräsident Vance nach seinen Gesprächen mit iranischen Unterhändlern bei Luzern. Auf technischer Ebene soll es nun unter anderem darum gehen, die Durchfahrt durch die Straße von Hormus zu sichern. Binnen 60 Tagen soll eine endgültige Vereinbarung stehen. Arbeitgeber sehen staatliche Kapitalrente kritisch. Ein Zusatzbeitrag von 2 Prozentpunkten für Arbeitgeber und Arbeitnehmer würde für weniger Netto vom Brutto sorgen, erklärte Verbandspräsident Dulger. Den Plan der Rentenkommission, die abschlagfreie Rente mit 63 abzuschaffen, begrüßte Dulger hingegen. Die Kommission will ihre Empfehlung morgen offiziell präsentieren. Papst fordert stärkeres Engagement gegen Hunger. Dieser gefährde sozialen Zusammenhalt, Frieden und nachhaltige Entwicklung, sagte Leo XIV. In einer Grundsatzrede vor dem Welternährungsprogramm. Er beklagte, angesichts nationaler Wirtschafts- und Sicherheitsinteressen gerate die gemeinsame Verantwortung in den Hintergrund. Bayern sind öfter zu Fuß unterwegs. 24% aller Wege werden so zurückgelegt. 2017 waren es noch 20%. Das geht aus einer Studie hervor, die Verkehrsminister Bernreiter vorgestellt hat. Demnach legen die Menschen im Freistaat 56% aller Wege mit dem Auto zurück. Das ist ein Rückgang um 3 Punkte. Aber nicht einmal die Hälfte der Befragten nutzt das Auto noch jeden Tag. Das Wetter in Bayern. Sonne und Wolken, vereinzelt Schauer und Gewitter, bis zu 36 Grad.
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6: Mit Stefan Götz. Es könnte ein echtes Müllproblem im Osten Bayerns werden. Insgesamt 17 Entsorgungszweckverbände, die für fast 2 Millionen Menschen den Abfall wegräumen, wissen immer noch nicht, wie sie in Zukunft diesen Müll zur Verbrennungsanlage in Schwandorf bringen können. Bisher lief der allergrößte Teil des Transports über die Schiene, aber jetzt hat das Unternehmen DB Cargo die Verträge gekündigt, wie unser Korrespondent Christian Riedel berichtet.
7: Sammelwagen des Zweckverbandes Abfallwirtschaft in Straubing bringen den Restmüll aus der Stadt und dem Landkreis hierher, zur Umladestation im Straubinger Osten. Jeden Tag fast 150 Tonnen. Hier wird der Müll dann in runde, grüne Transportcontainer gepresst, die dann auf der Schiene zur Verbrennungsanlage in Schwandorf gebracht werden. Ein System, das seit fast einem halben Jahrhundert eingespielt ist, erklärt Gangolf Wasmeier, Chef des Straubinger Abfallwirtschaftsverbandes.
8: Jetzt, wenn man sich vorstellt, dass das Ganze auf die Straße verlagert werden müsste, dann würden durch alle Ortschaften, durch die Städte, Gemeinden, die betroffen sind, große LKWs fahren und zwar ständig.
7: Aber DB Cargo hat die laufenden Verträge mit dem Zweckverband Müllverwertung Schwandorf, zu dem 17 kommunale Entsorgungsunternehmen aus Niederbayern, der Oberpfalz und Oberfranken gehören, gekündigt. Das Unternehmen verdient damit offenbar zu wenig. Ein Sprecher der Bahn sagte dem BR, Auflagen eines EU-Wettbewerbsverfahrens führten dazu, dass DB Cargo steigende Kosten ausgleichen müsse. Es bedürfe einer neuen Vertragsgestaltung. Oder anders, es wird teurer. Die Verhandlungen laufen und die Zeit drängt. Bis Ende des Jahres muss eine Lösung her. Allein aus Straubing müssen jedes Jahr fast 60.000 Tonnen Müll nach Schwandorf transportiert werden.
8: Wir haben ja jetzt sowieso schon das Problem, dass im zweiten Halbjahr die Bahnstrecke von Regensburg bis Passau saniert wird. In dieser Zeit muss ohnehin jetzt auf die Straße umgeladen werden, wo es auch schon sehr, sehr schwer ist. Aber wir hoffen dann doch, dass es nach dieser Sanierung auf der Schiene weitergehen kann.
7: Zwischen der Müllumladestation in Straubing und der Verbrennungsanlage in Schwandorf liegen rund 92 Kilometer. Allein hier müssten jedes Jahr fast 2000 Lastwagen zusätzlich fahren, wenn der Schienentransport nicht mehr möglich wäre. Dazu kommt, das Kraftwerk in Schwandorf ist darauf ausgelegt, dass der Müll mit Güterwaggons und nicht mit Lastwagen angeliefert wird, erklärt Thomas Knoll, Chef des Entsorgungsverbandes.
3: Wir müssten also komplett auch den Anlieferbereich entweder neu gestalten oder zumindest die Anlieferzeiten deutlich ausweiten, um überhaupt den Abfall in unseren Müllbunker zu bekommen. Also es würde hohe technische und Umweltauswirkungen haben.
7: Für die kommunalen Müllentsorgungsbetriebe beim Zweckverband Schwandorf ist ein dauerhafter Ausfall des Mülltransports auf der Schiene nicht vorstellbar. Laut BR-Informationen liegen inzwischen Angebote verschiedener Güterverkehrsunternehmen vor. Diese werden nun ausgewertet, heißt es. Sicher ist wohl, es wird teurer.
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4: Die Deutsche Bahn verkauft künftig keine Pommes frites mehr in ihren Bordbistros. Grund für die Veränderung der Speisenkarte ist eine EU-Verordnung. Denn die alten Gefrierschränke sind nicht mehr umweltfreundlich. Neue Geräte soll es in den Zügen aber nicht geben. Die Deutsche Bahn muss sparen und setzt auf ein verändertes Angebot. Doch nicht nur die Bahn muss sich wegen dieser Verordnung auf Umstellungen vorbereiten. Aus Brüssel, Andreas Meyer-Feist.
9: Keine Pommes in der Bahn. Für die einen ein großer kulinarischer Verlust, für die anderen eine willkommene Entlastung empfindlicher Nasen, wenn kein Duft nach Frittierte mehr durch den Gang zieht. Das ist aber nicht der Grund. Die Pommes wurden als Tiefkühlpack geliefert. Die Bahn reißt ihre alten Gefrierschränke aus den Bistroküchen raus. Neue gibt es nicht. Laut EU-Recht hätten die alten umweltfreundlich gemacht werden müssen. Neue Gefrierschränke gelten aber als sehr wartungsintensiv und teuer. Nun sollen es auch normale Kühlschränke tun, aber eben mit nichts Tiefgekühltem mehr. Treibende Kraft hinter dem Tiefkühl aus ist Virginijus Sinkevicius, heute Abgeordneter im EU-Parlament, vor 2 Jahren noch Ursula von der Leyen's EU-Kommissar für Umwelt. Der litauische Politiker hatte sich stark gemacht für einen Stopp der klimaschädlichen Gase aus Kühlanlagen.
10: The figures are still too high.
9: Die Zahlen sind immer noch zu hoch. Vor 2 Jahren wurde eine neue EU-Verordnung beschlossen. Ab diesem Jahr 2026 gilt ein striktes Verbot für bestimmte Kältemittel oder sie werden extrem teuer. Die Bahn hat die Konsequenzen gezogen. Statt klassischer Pommes, die tiefgekühlt gelagert wurden, soll es Kartoffelecken aus Vakuumbeuteln geben, die auch in normalen Kühlschränken frisch bleiben. Bis 2050 sollen die Treibhausemissionen in der Europäischen Union auf Null gedrückt werden, so der ehemalige EU-Kommissionsvize Franz Timmermans. Und bei Klimaneutralität geht es um alle relevanten Schadstoffe. Die Umstellung in diesem Jahr läuft nicht nur bei der Bahn auf Hochtouren. Viele Branchen sind betroffen. Supermärkte müssen sich umstellen, wenn dort noch Kühltheken und Lager mit alten Gasen laufen. Die alten Anlagen müssen ausgetauscht werden mit alternativen Kältemitteln. Ab 2027 gibt es strenge Grenzwerte auch für Wärmepumpen. Als zukunftssicher gelten Geräte mit dem Kältemittel Propan. Der aktuelle Stand der Umrüstung lässt sich nur schätzen. Es gibt aber einige Zahlen der Verbände und des Bundesumweltministeriums. Die allermeisten neuen oder modernisierten großen Supermärkte und Discounter hätten inzwischen nachgerüstet. Bei kleineren Geschäften und Metzgereien soll die Umrüstungsrate aber noch nicht so gut ausfallen. Viele Händler befürchten Umsatzverluste durch den Umbau und nutzen recycelte Altkältemittel als Übergangslösung. Aber auch diese Option läuft bald aus. Bisher wurden schon viele Milliarden Euro investiert. Die Kosten pro Filiale werden auf bis zu 300.000 Euro geschätzt. Vor allem dort, wo auch die Truhen und Regale ausgetauscht werden müssen. Im Bordbistro der Bahn geht es nicht so aufwendig zu. Trotzdem, neue Tiefkühlgeräte gibt es nicht mehr. Und auch der Wunsch nach Eiswürfeln an heißen Tagen wird wahrscheinlich unerfüllt bleiben.
4: Die EU macht neue Vorgaben für die Umweltfreundlichkeit von Gefrierschränken. Und das hat Konsequenzen. Andreas Meyer-Feist hat berichtet.
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11: Mit Thomas Kattenbeck. Das ist schon ein weiterer heftiger Schlag für das DFB-Team bei der WM in den USA. Nach dem Ausfall von Bayern-Spieler Lennart Kahl kurz vor der WM ist für Linksverteidiger Nico Schlotterbeck das Turnier ebenfalls beendet. Aufgrund eines Bänderrisses im linken Knöchel. Tim Brockmeier.
12: Ich brauche noch etwas Zeit, um das Ganze zu verarbeiten und später darüber sprechen zu können. Was jetzt zählt, ist die Mannschaft. Sie verdient die volle Unterstützung, schreibt Nico Schlotterbeck bei Social Media. Kurz vorher war bekannt geworden, dass er sich im Spiel gegen die Elfenbeinküste eine Innenbandverletzung im linken Sprunggelenk zugezogen hatte. Schlotterbeck wird mehrere Monate ausfallen und damit auch bei der WM nicht mehr spielen können. Der Verteidiger war im Spiel gegen die Elfenbeinküste zur Pause ausgewechselt worden. Gestern dann gab es im Teamquartier des DFB eine detaillierte Untersuchung inklusive MRT und die brachte Gewissheit. Schlotti wird uns auf dem Platz als herausragender Verteidiger mit seinem exzellenten Spielaufbau fehlen, so Bundestrainer Julian Nagelsmann zum Aus von Nico Schlotterbeck, der aller Voraussicht nach von jetzt dann auf dem Platz von Antonio Rüdiger vertreten wird. Der war auch schon bei der Partie gegen die Elfenbeinküste für ihn eingewechselt worden und hatte die Position neben Jonathan Tah eingenommen. Schlotterbeck ist allerdings der einzige Linksfuß in der Innenverteidigerriege des DFB-Teams, weswegen er nicht 1:1 ersetzt werden kann. Eine Nachnominierung ist nicht möglich, die FIFA-Frist dafür ist mittlerweile abgelaufen. Nico Schlotterbeck wird trotz der Verletzung zunächst bei der Mannschaft in den USA bleiben, um das Team vom Spielfeldrand aus zu unterstützen. Dies ist ein schönes Zeichen, so Julian Nagelsmann. Schlotti hat Einfluss auf das Team, auch neben dem Platz.
11: Am Donnerstag geht's ja gegen Ecuador weiter. Heute Abend treffen die Franzosen, einer der großen Favoriten, auf den Titel, auch dank Bayern-Spieler Michael Olise, auf den Irak und schon ab 19 Uhr live im Ersten zu sehen der Weltmeister Argentinien auf Ralf Rangnicks Österreicher. Klar, dass sich im Vorfeld dieser Partie alles um Lionel Messi gedreht hat. Der wird in 2 Tagen 39 Jahre alt und ist beim 3:0 Auftaktsieg ja gleich mal mit 3 Toren in die WM gestartet, Michael Augustin.
13: Die argentinischen Fans werden die Partie in Dallas zu einem Heimspiel machen. Überall in der Stadt sind sie zu sehen in ihren hellblau-weiß gestreiften Trikots. Die meisten mit der Rücknummer 10 und dem Schriftzug Messi. Lionel Messi. Ihn zu stoppen wird die größte Herausforderung für Österreich. Der Plan? Mehrkampf statt Zweikampf. Die Österreicher wollen Mann-gegen-Mann-Duelle mit Messi vermeiden. Der wird übermorgen 39 Jahre alt und könnte heute mit einem weiteren Treffer den Torrekord bei Weltmeisterschaften an sich reißen. Noch steht Messi gleich auf mit Miroslav Klose bei 16 WM-Treffern.
11: Oldies but goldies, das kann man möglicherweise auch oder durchaus auch von Marco Arnautovic sagen. Der war beim 3:1 Auftaktsieg der Österreicher richtig gut dabei. Der wird auch schon 37 Jahre, hat bei Inter Mailand gespielt, bei großen Vereinen, auch in der Bundesliga, aber da hat es nicht ganz so gut geklappt, auch aufgrund von immer wieder dem ein oder anderen Aussetzer, manche würden sogar sagen Skandalen, Felix Gerhard.
14: Bei der Europameisterschaft 2021 zum Beispiel wurde er für ein Spiel gesperrt, nachdem er die Mutter eines Gegenspielers beleidigt haben soll. Es gab eine angebliche Spuckattacke, die aber nie bewiesen wurde. Es gab Ermittlungen, weil er einen Mann aus einer Disco gezogen und dessen Handy durchsucht haben soll. Und vor allem in seinen 3 Jahren bei Werder Bremen von 2010 bis 2013 hat er sich eine ganze Akte angelegt an Skandalen. Rangeleien im Training, eine Diskoschlägerei, nächtliche Autobahnrasereien, alles dabei. Und legendär von damals die Geschichte, als er in Österreich von der Polizei kontrolliert wurde und dem Polizisten dann sagte, ich verdiene so viel, ich kann dein Leben kaufen. Arnautovic kam damals vom frisch gebackenen Champions-League-Sieger Inter Mailand zu Werder. Sein Beitrag zum Titel, 0 Einsätze, 0 Tore. Und trotzdem soll er Werder-Ikonen Thorsten Frings angeflaumt haben, wer hat denn die Champions League gewonnen, ich oder du? Und als Werders Tischtennisabteilung 2013 völlig überraschend die deutsche Meisterschaft gewonnen hatte, da hieß es damals im Werder-Umfeld deshalb, jetzt ist Arnautovic nicht nur Champions-League-Sieger, sondern auch deutscher Tischtennismeister.
11: Und in Österreich lieben sie ihn aber trotzdem, weil er die Mannschaft, wie gesagt, zum ersten Sieg bei dieser WM geführt hat.
0: 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A3 Linz Richtung Passau zwischen Neuhaus am Inn und Passau Süd zurzeit 6 Kilometer stockender Verkehr. A6 Weidhaus Richtung Nürnberg zwischen Weidhaus Autobahn und Pleistein 6 Kilometer stockender Verkehr. A7 Ulm Richtung Füssen, zwischen Füssen und dem Grenztunnel Füssen, Blockabfertigung wegen eines Unfalls auf der Fernpassstraße in Österreich. A8 Salzburg Richtung München, zwischen Neukirchen und Siegsdorf West, 5 Kilometer Stau. Die A9 Nürnberg Richtung München ist zwischen Altmühltal und Denkendorf nach Unfall mit mehreren Fahrzeugen gesperrt. Dort ist ein Rettungshubschrauber im Einsatz. Bitte besonders vorsichtig sein. A93 Rosenheim Richtung Kiefersfelden, zwischen Reichenhardt und Oberaudorf, ein Stau. Stau auch auf der A99 München Südwest Richtung München Süd zwischen Dreieckfeld-Moching und Aschheim-Ismaning und zwar auf 6 Kilometern Länge.
4: Und zum Schluss noch an 99 Westumfahrung München Richtung Lindau zwischen Neuherberg und dem Dreieck Allach 8 Kilometer stockender Verkehr. Das Wetter in Bayern, teils sonnig, teils bewölkt. Zum Abend hin kann es das ein oder andere Hitzegewitter geben, teilweise mit starkem Regen. Es ist weiter schwülwarm mit Höchstwerten bis 36 Grad. In der Nacht klingen Schauer und Gewitter dann ab, die Wolken verziehen sich allmählich. Und es wird etwas kühler, Tiefstwerte dann zwischen 14 und 21 Grad. Und die weiteren Aussichten, morgen überwiegend sonnig. Nachmittags und abends kann es einzelne, teils kräftige Schauer und Hitzegewitter geben. Auch der Mittwoch und der Donnerstag bringen viel Sonne bei nur geringem Gewitterrisiko. Die Temperaturen dazu, Höchstwerte am Dienstag 28 bis 35 Grad. Und am Mittwoch geht es rauf bis 38 Grad.

0: Es ist 16 Uhr.
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2: Mit Holger Roman und diesen Themen: Mieterwechsel in der Downing Street, Premier Keir Starmer beugt sich dem Druck seiner Partei und räumt das Feld für seinen Rivalen Andy Burnham. Debatte über Rentenreform. Einen Tag bevor die Expertenkommission der Bundesregierung ihr Konzept vorlegt, stoßen ihre Empfehlungen auf Kritik. Und Aktionstag der Kommunen. Städte und Gemeinden machen auf ihre prekäre Finanzlage aufmerksam. Die Briten müssen sich schon wieder auf einen neuen Regierungschef einstellen, den fünften in rund 5 Jahren. Nach nicht einmal 2 Jahren im Amt hat der aktuelle Premier Keir Starmer heute Vormittag vor dem Amtssitz in 10 Downing Street seinen Rücktritt erklärt. Der 63-jährige Sozialdemokrat zog damit die Konsequenzen aus den sinkenden Umfragewerten von Labour und dem massiven Druck der Genossen deswegen. Nachfolger dürfte mit hoher Wahrscheinlichkeit Andy Burnham werden. Er ist 56, ehemaliger Bürgermeister von Manchester und ausgewiesener Hoffnungsträger seiner Partei. Aus London, Gabi Biesinger.
3: Noch am vergangenen Freitag hatte der britische Premierminister Keir Starmer sich selbstbewusst gezeigt und erklärt, er sehe keinen Grund dafür, sein Amt niederzulegen. Doch nachdem ihm am Wochenende offenbar auch seine engsten Kabinettsmitglieder noch einmal aufgezeigt hatten, dass seine Lage eigentlich aussichtslos ist, war er auf dem Landsitz Chequers mit seiner Frau Victoria zu dem Entschluss gekommen, den er dann Montagmorgen vor der Tür von 10 Downing Street der wartenden Presse verkündete.
4: Every decision I've taken has been about putting the country I love first. That is why I will resign as leader of the Labour Party.
3: Er habe immer in erster Linie seinem Land dienen wollen. Deshalb werde er nun vom Vorsitz der Labour-Partei zurücktreten. Staatsoberhaupt König Charles III. Habe er bereits darüber informiert. Denn, so Starmer, er habe seiner Partei zugehört, dass er offenbar nicht der Beste sei, um Labour in die nächsten Wahlen zu führen. Und die Antwort seiner Partei akzeptiere er bereitwillig.
4: I have heard the answer of my parliamentary party, and I accept that answer with good grace.
3: Bis ein Nachfolger gewählt sei, werde er als Regierungschef noch im Amt bleiben, so der 63-Jährige weiter. Der Labour-Exekutivausschuss solle nun einen Zeitplan für die Regelung seiner Nachfolge aufstellen. Bis zur Parlamentspause Anfang Juli könnten sich Kandidaten für die Nachfolge nominieren lassen. Und bis im September das Unterhaus nach der Sommerpause wieder zusammenkomme, stände der neue Regierungschef dann fest. Mit dem bisherigen Bürgermeister von Greater Manchester, Andy Burnham, steht bereits ein potenzieller Nachfolger in den Startlöchern. Burnham hatte vor wenigen Tagen durch den Sieg bei einer Nachwahl in Nordengland einen Parlamentssitz errungen, die Voraussetzung, um den Premier herausfordern zu können. Und es heißt, der 56-jährige Burnham hätte Starmer in eine Führungswahl gezwungen, wenn sich der Premier nicht freiwillig zurückgezogen hätte. Ob sich ein weiterer Kandidat für Starmers Nachfolge an der Labour-Spitze aus der Deckung wagt, ist noch offen. Ambitionen hatte zuletzt der als Gesundheitsminister zurückgetretene Wes Streeting gezeigt. Starmer hatte angesichts miserabler Umfragewerte seit Monaten eine schwere Krise durchlebt. Zuletzt kehrten ihm immer mehr Kabinettsmitglieder den Rücken, Minister traten zurück. Auslöser der jüngsten Zuspitzung war eine schwere Niederlage für Labour bei den Kommunal- und Regionalwahlen im Mai zugunsten der Rechtspopulisten von Reform UK gewesen. Fast auf den Tag genau vor 10 Jahren, am 24. Juni 2016, war der konservative Premierminister David Cameron nach dem verlorenen Brexit-Referendum vom Amt des Premierministers zurückgetreten. Seitdem haben sich die britischen Premiers die Klinke in die Hand gegeben. Starmers Nachfolger wird der 7. Regierungschef in einer Dekade sein. Keine stabilen Zeiten für das Vereinigte Königreich.
2: Seit dem Wochenende wird tatsächlich verhandelt auf dem Bürgenstock bei Luzern. Über 18 Stunden lang haben US-amerikanische und iranische Diplomaten in einer ersten Runde beieinander gesessen, um über die Bedingungen eines Friedensabkommens zu beraten. Vermittelt wurde und wird das Ganze von Pakistan und Katar. 60 Tage, so hieß es im Vorfeld, will man sich für ein Abkommen Zeit nehmen. Erfahrene Beobachter halten das für sehr ambitioniert. US-Vizepräsident J.D. Vance ist mit dem bisherigen Verlauf dennoch zufrieden, wie unsere Korrespondentin Patricia Wern berichten kann.
0: Vor seiner Abreise aus der Schweiz sagte er, die Gespräche seien eine sehr gute Grundlage für einen erfolgreichen endgültigen Deal. Mehrere Aspekte seien ihm dabei wichtig. Es müsse ein Weg gefunden werden, die Straße von Hormuz offen zu halten. Zudem sei ein wichtiges Ziel, die Gefechte zwischen Israel und der Hisbollah-Miliz dauerhaft zu beenden. Es werde viel Arbeit erfordern, bis die territoriale Integrität und Souveränität des Libanon sowie die Sicherheit Israels wirklich erreicht seien. Anschließend hob der US-Vizepräsident besonders hervor, dass Teheran zugestimmt habe, wieder Inspektoren der Internationalen Atomenergiebehörde in den Iran zu lassen. Das sei der erste Schritt zur dauerhaften Denuklearisierung oder dauerhaften Beendigung eines Atomwaffenprogramms im Iran. Dies ist aber weder von der IAEA noch vom Iran bestätigt worden. Der Sprecher des iranischen Außenministers, Araghchi, kommentierte die gestrigen Gespräche auf der Plattform X lediglich mit diesen Worten. Die Grundlage der Vereinbarung sei das Prinzip Verpflichtung gegen Verpflichtung. Und die Islamische Republik Iran werde die Umsetzung der Verpflichtungen der Gegenseite genau überwachen. Sie werde alle ihre Hebel nutzen, dass diese eingehalten würden. Die zuständigen Vertreter der USA und des Iran sollen nun bei Arbeitsgesprächen in den kommenden Wochen Wege finden, um ein endgültiges Abkommen zum Ende des Iran-Kriegs umzusetzen.
2: Und es gibt auch schon erste Zeichen und Gegenstände des guten Willens. Das US-Finanzministerium hat im Zuge des Rahmenabkommens mit dem Iran zur Beendigung des Krieges eine 60-tägige Ausnahme von Sanktionen gegen iranisches Öl erteilt. Das hat die Regierung in Washington soeben mitgeteilt. Europa müsse strategisch souverän werden, so hat es Frankreichs Staatspräsident Macron in seiner berühmten Sorbonne-Rede 2017 gefordert. Doch das deutsch-französische Prestigeprojekt FCAS, ein Kampfjet der sechsten Generation, ist vor kurzem kläglich gescheitert. An anderer Stelle, ebenfalls im Bereich Verteidigung, gibt es nun Fortschritte. Berlin und Paris sind sich nämlich einig über den Einstieg des Bundes beim gemeinsamen Rüstungskonzern KNDS. Details von Christina Nagel.
5: Lange war über einen Einstieg der Bundesregierung bei KNDS spekuliert worden. Nun hat die Bundesregierung bestätigt, dass sie eine Beteiligung von 40% am deutsch-französischen Unternehmen anstrebt. Vorausgegangen war eine Einigung mit den Eigentümerfamilien und dem französischen Staat. Es gehe darum, die eigenen Sicherheitsinteressen abzusichern, erklärte Regierungssprecher Cornelius. Das Unternehmen hat für Deutschland und die Bundeswehr große Bedeutung. Es gilt als wesentlicher Teil der deutschen Sicherheits- und Verteidigungsindustrie mit entsprechenden Standorten. Produziert werden unter anderem Kampfpanzer wie der Leopard 2, Artilleriesysteme wie die Panzerhaubitze 2000, Schützenpanzer oder auch Munition. Aus Sicht von Wirtschaftsministerin Reiche ist es wichtig, dass Deutschland und Frankreich künftig auf Augenhöhe über die Entwicklung des Unternehmens entscheiden. Der Haushaltsausschuss des Bundestages muss dem Einstieg noch zustimmen.
2: Kitas, Schulen, Schwimmbäder, Theater und öffentlicher Nahverkehr, all das ist wichtig für eine Gesellschaft und all das kostet. Die Kommunen beschweren sich ja schon seit längerem, dass das Geld hinten und vorne nicht mehr reicht. In den allermeisten Städten seien auch die letzten Reserven aufgebraucht, heißt es von Seiten der Spitzenverbände. Die Gemeinden sind am Limit und unter genau diesem Motto fanden heute in Berlin ein Aktionstag statt mit klaren Forderungen. Jakob Mayer.
6: Städte, Landkreise und Gemeinden warnen angesichts immer neuer Rekorddefizite vor einem Finanzkollaps und sie fordern den Bund auf, die Sozialsysteme zukunftssicher aufzustellen. Der Präsident des Deutschen Landkreistages, Achim Brötel, betonte, die Rücklagen vieler Kommunen seien vollständig aufgebraucht, die Zinsausgaben gingen steil nach oben. Er verlangte, die Kommunalfinanzen sofort wirksam zu stabilisieren. Der Bund müsse die Kosten im Sozialbereich begrenzen, anstatt ständig neue Versprechen zu machen. Der für die Kommunen vorgesehene Der Anteil am Sondervermögen werde den Niedergang zwar abfedern, aber nicht bremsen, erklärte Brötel. Der Präsident des Deutschen Städtetages und Leipziger Oberbürgermeister Burkhard Jung nannte die Lage historisch dramatisch. Wenn wir jetzt nicht handeln, läuft es völlig vor die Wand, so Jung. Er nannte es nicht hinnehmbar, dass beispielsweise die Sozialämter einen Großteil der Pflege finanzierten. Das Defizit der Kommunen liegt derzeit bei rund 30 Milliarden Euro. Ihre Vertreter beklagen, dass Bund und Länder Gesetze verabschieden und Ausgaben tätigen, für die faktisch Städte, Landkreise und Gemeinden aufkommen müssen.
2: Den deutschen Kommunen droht der Finanzkollaps. Das ist auch gleich unser Thema des Tages um 20 nach 4 in gut 10 Minuten. Wie bewegt sich Deutschland von A nach B und wie die Menschen in Bayern? Diese Frage lässt sich anhand der aktuellen Mobilitätsstudie beantworten. Ihr Ergebnis? Das Auto bleibt das wichtigste Verkehrsmittel im Freistaat. Andererseits sind heute insgesamt aber auch mehr Menschen zu Fuß unterwegs. Wie reagiert der Verkehrsminister darauf? Darüber berichtet Daniel Knopp.
7: Wir gehen unseren Weg weiter, sagt Bayerns Verkehrsminister Christian Bernreiter. Gerade in einem Flächenland wie Bayern spiele das Auto eine sehr große Rolle, auch wenn der Anteil leicht zurückgegangen ist. Die Ergebnisse der neuen Mobilitätsstudie sieht Bernreiter daher als Bestätigung für den bayerischen Mobilitätsmix, wie er sagt.
8: Wir brauchen alle Verkehrsträger. Wir dürfen da nichts gegeneinander ausspielen. Wir investieren weiter in die Straßen. Wir kämpfen natürlich beim Bund dafür, dass wir genügend Investitionen in die Schieneninfrastruktur bekommen.
7: Für die Bahn müsse der Bund jedoch mehr Geld zur Verfügung stellen. Laut Bernreiter fehlen den Ländern bis 2031 insgesamt 14 Milliarden Euro sogenannte Regionalisierungsmittel zur Finanzierung des Schienenpersonennahverkehrs. Nach der Studie sind heute in Bayern mehr Menschen zu Fuß unterwegs. Radverkehr und ÖPNV bleiben stabil. Für die bundesweite Studie Mobilität in Deutschland im Auftrag des Bundesverkehrsministeriums wurden in Bayern 40.000 Haushalte befragt.
2: Luigi Pantisano, so heißt der neue Co-Chef der Linken. Am Wochenende wurde er zusammen mit Ines Schwertner in Potsdam zum neuen Vorsitzenden der Partei gewählt. Allerdings mit eher bescheidenen 53% der Stimmen. Das lag unter anderem daran, dass Pantisano der CDU in einem Zeitungsinterview faschistische Tendenzen bescheinigt und sie auf eine Stufe mit der AfD gestellt hatte. Nach lautstarkem Protest, auch aus den Reihen der Union, hat er sich nun entschuldigt. Aus Berlin, Frank Eichmann.
9: Der Unterschied dürfe nicht verwischt werden zwischen politischen Gegnern innerhalb des demokratischen Spektrums und jenen, die die Demokratie abschaffen wollten. Insbesondere bitte er jene in der CDU um Entschuldigung, die die klare Brandmauer zur AfD für notwendig hielten. Aufrecht hält der neue linken Parteichef allerdings seine Sorge vor einem möglichen Rechtsruck der CDU und einem Zusammenrücken mit der AfD. Pantisano hatte nach dem Faschismusvorwurf umgehend Empörung aus der Union geerntet. Auch innerparteilich stieß er auf heftige Kritik, insbesondere bei linken Wahlkämpfern in Sachsen-Anhalt und Mecklenburg-Vorpommern. Wegen hoher AfD-Zustimmungswerte könnten dort nach den Landtagswahlen Kooperationen oder Koalitionen nötig werden, um eine AfD-Regierung zu verhindern. Am Wochenende wurde Pantisano mit nur 53% zum neuen linken Co-Chef gewählt, ohne Gegenkandidaten.
2: Alan Greenspan war eine Legende. Er galt als berühmtester Notenbanker der Welt. Fast zwei Jahrzehnte lang, von 1987 bis 2006, stand er an der Spitze der amerikanischen Federal Reserve. Unter seiner Leitung erlebte die US-Wirtschaft eine ihrer längsten Aufschwungphasen. Kritiker machen ihn aber auch für die Finanzkrise von 2008 mitverantwortlich. Nun ist Alan Greenspan im gesegneten Alter von 100 Jahren gestorben. Ein Nachruf von Martin Ganselmeier.
10: Alan Greenspan starb nach Komplikationen im Zusammenhang mit seiner Parkinson-Erkrankung. Das gab seine Frau, die bekannte Fernsehjournalistin Andrea Mitchell, bekannt. Alan Greenspan galt vielen Amerikanern als Magier der Märkte. Ihm und nicht den vier US-Präsidenten, mit denen er zusammenarbeitete, sei zu verdanken, dass die US-Wirtschaft von 1991 bis 2001 die längste Wachstumsphase ihrer Geschichte erlebte. Greenspan glaubte lange Zeit an die Selbstheilungskräfte des Marktes und setzte auf niedrige Zinsen und Deregulierung. Dies wurde ihm kurz nach Ende seiner Karriere zum Verhängnis. 2008 kam es zum Zusammenbruch des US-Immobilienmarktes und zur schlimmsten Finanzkrise seit der großen Depression in den 30er Jahren des 20. Jahrhunderts. Greenspans Image litt erheblich, gaben ihm doch viele die Schuld an der gefährlichen Blasenbildung und mangelnder Aufsicht der Finanzmärkte. Geboren wurde Alan Greenspan vor 100 Jahren im Norden von Manhattan als Kind einer jüdischen Einwandererfamilie. Schon in der Schule zeigte er eine außergewöhnliche Begabung für Mathematik und Musik. Greenspan spielte Klarinette und Saxophon in einer Band mit der Jazzgröße Stan Getz. Vor seiner Berufung zum Notenbankchef war Greenspan als Wirtschaftsberater erfolgreich. Dabei half ihm seine Fähigkeit, riesige Zahlenkolonnen so auszuwerten, dass er zutreffende Einschätzungen über die Wirtschaftsentwicklung machen konnte.
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2: 15:45 ist es jetzt genau.
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2: Und Sisi Forster hat den Nachrichtenüberblick.
12: Burnham gibt Kandidatur für Starmer-Nachfolge bekannt. Der britische Premier Starmer hatte zuvor seinen Rücktritt angekündigt. Ihm fehlte der Rückhalt in der eigenen Partei. Sein parteiinterner Konkurrent Andy Burnham, der bisherige Bürgermeister von Manchester, steht nun in den Startlöchern. Die deutsche Bundesregierung teilte mit, sie habe in Starmer immer einen verlässlichen und engen Partner gehabt. Iran will offenbar wieder Atominspektionen zulassen. US-Vizepräsident Vance sagte, das sei in den Verhandlungen zwischen den USA und dem Iran so besprochen worden. Die Regierung in Teheran habe zudem eingewilligt, Mechanismen für die Verwaltung eingefrorener Vermögenswerte, die Einhaltung von Waffenruhen und die dauerhafte Öffnung der Straße von Hormus zu schaffen. Unionsfraktion will Altersgrenze für soziale Medien rasch beschließen. Wir wollen das im Herbst auf den Weg bringen. Kinder und Jugendliche müssen in der digitalen Welt geschützt werden, sagte die stellvertretende Fraktionsvorsitzende Weisgerber der Augsburger Allgemeinen. Deutschland dürfe nicht auf eine mögliche EU-Regelung warten. Übermorgen legen Experten ihre Empfehlungen vor. Technikprobleme stoppen Rehlingers Flug nach Berlin. Die saarländische Ministerpräsidentin musste den Flug abbrechen und nach Saarbrücken zurückkehren. Wie Regierungssprecher Lange mitteilte, musste Rehlinger einige Termine in Berlin absagen, andere könne sie digital von der Staatskanzlei aus wahrnehmen. Sicherheit gehe vor, erklärte er. Frankreich bereitet sich auf Höhepunkt der Hitzewelle vor. In Bordeaux im Südwesten des Landes rechnet der Wetterdienst am späten Nachmittag mit Temperaturwerten von bis zu 43 Grad. In Paris werden 39 Grad erwartet. Hunderte Schulen blieben geschlossen. Mit nachlassender Hitze wird erst Ende der Woche gerechnet. Das Wetter in Bayern. Teils sonnig, teils wolkig. Der Wetterdienst warnt vor schweren Gewittern in Teilen Oberfrankens und der Oberpfalz.
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13: Im Studio Stefan Götz. Zahlreiche Behördenangelegenheiten sollen bald so einfach von der Hand gehen wie Online-Shopping. Egal, ob es um einen neuen Wohnsitz geht, um einen Führerschein oder einen Bauantrag. Bis Ende des Jahres werden häufig nachgefragte Leistungen bayernweit digital angeboten. Fabian Mehring als zuständiger Minister sagte, damit würden Unternehmen und Bürger entlastet und der Staat effizienter. Die Erfahrungen aus Bayern dienen als Blaupause für einen bundesweiten digitalen Service. In Regensburg testet die Polizei seit heute Taser. Die Stadt nimmt damit an einem Pilotprojekt teil und ist ausgewählt worden, weil Beamte dort besonders häufig Gewalt ausgesetzt sind. Florian Diegelmann.
14: Mit einer Spannung von bis zu 50.000 Volt verschießt ein Taser kleine Metallpfeile an zwei Drähten, die das Gegenüber für einige Sekunden außer Gefecht setzen. Laut Markus Fuchs, Direktor der Polizeiinspektion Regensburg Süd, ein probates Mittel für Beamtinnen und Beamte, um sich selbst zu schützen.
15: Lagen, wo ich sage, da haben wir ein polizeilich aggressives Gegenüber, das uns möglicherweise auch angreifen will. Und da ist das Einsatzmittel Taser jetzt einfach ein Lückenschluss zu den bisherigen Möglichkeiten, die wir hatten.
14: Die Testphase dauert ein halbes Jahr. Danach soll entschieden werden, ob die Taser dauerhaft in den Streifendienst integriert werden.
13: Im Raum Würzburg findet seit heute eine Aktionswoche zur künstlichen Intelligenz statt, die AI Week Mainfranken. Auf gut 40 Veranstaltungen kann man sich mit Entwicklern, Experten und Neugierigen austauschen. Näheres von Caroline Hasenauer.
16: Laut den Organisatoren ist es Bayerns einziges dezentrales KI-Festival. Mitmachen können alle, die KI besser verstehen oder beruflich nutzen wollen. Es geht um Grundlagen wie das richtige Prompten, also wie man einer KI gute Aufträge gibt, aber auch um konkrete Anwendungen, etwa gefälschte Rechnungen entlarven, Fitness- oder Geschäftsdaten auswerten oder Podcasts produzieren.
17: Tragischer Unfall in einem Freibad in Niederbayern. Zwei junge Männer hatten sich gestern am frühen Morgen Zugang zu dem Gelände verschafft. Einer von ihnen ist jetzt tot, wie Annika Exner berichtet.
18: Die jungen Männer kletterten laut Polizei gegen 4 Uhr morgens über den Zaun des Freibads in Hohentann. Vermutlich beim Sprung in das Becken verletzte sich der 20-Jährige dann schwer, so die Polizei. Er sei vor Ort notärztlich versorgt und in eine Klinik gebracht worden. Dort erlag er im Laufe des Tages seinen Verletzungen. Die Polizei geht von einem tragischen Unglücksfall aus. Möglicherweise könnte auch Alkohol eine Rolle gespielt haben. Hinweise auf Fremd- oder Gewalteinwirkung gäbe es derzeit nicht.
17: In gut einer Stunde im ICE von München nach Nürnberg. Daraus wird im November bis Anfang Dezember nichts. Weil die Strecke zwischen Nürnberg und Ingolstadt-Nord ertüchtigt wird, muss man mit deutlich längeren Fahrzeiten rechnen, hat die Bahn heute mitgeteilt. 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
19: Die Lage ist wirklich historisch. Dramatisch. In einer solchen Situation waren wir noch nie in der Bundesrepublik Deutschland. Wenn wir jetzt nicht handeln, dann läuft

0: Speziell der bayerischen Gemeinden, denen womöglich schon 2027 das Geld ausgehen könnte, erzählt Arne Wilsdorf.
1: Mit Blick auf die Finanzen von Städten und Gemeinden sei es 12:02, warnt Gemeindetagspräsident Uwe Brandl. Vor allem die steigenden Sozialleistungen machten den Kommunen größte Schwierigkeiten.
2: Also wenn die Ausgabenzunahme so weitergeht, wie sich das jetzt abzeichnet bereits, dann werden wir tatsächlich über die Dinge reden müssen, die der Bürger unmittelbar spürt. Das heißt kulturelle Angebote streichen, das heißt das Freibad unter Umständen zusperren, das heißt ÖPNV-Linien reduzieren oder möglicherweise sogar ganz einstellen. Das sind genau die Bereiche, wo der Bürger, die Bürgerin merkt, funktioniert der Staat noch oder funktioniert er nicht.
1: Sollten nicht bald tiefgreifende Reformen und Kürzungen bei sozialen Leistungen kommen, dann könnten fast die Hälfte der bayerischen Gemeinden schon im nächsten Jahr keinen genehmigungsfähigen Haushalt mehr vorlegen. Als erstes fallen dann die freiwilligen Leistungen weg, wie Schwimmbad, Vereinszuschüsse oder Gemeindebücherei, warnt Landkreistagspräsident Thomas Kamersin.
3: Und da ist kein Spielraum mehr da, dass einer dem anderen noch belastet oder sonst irgendwelche Reserven noch herangezogen werden können, sondern 27 kommt es zum Schwur, wir haben jetzt kein Geld mehr und wenn uns nicht geholfen wird, sei es, dass wir Einnahmen durch den Freistaat bekommen, worauf wir natürlich auch hoffen, sei es aber vor allem, dass Belastungen von uns genommen werden, dann ist es so.
1: Aus Berlin müssten so schnell wie möglich die Signale kommen, dass und welche Sozialleistungen wegfallen. Der Fehler der Vergangenheit sei gewesen, so Kamersin, der Bundestag wünscht sich was, wie etwa die Ganztagsbetreuung von Grundschulkindern und die Kommunen müssten es dann bezahlen. Werde jetzt nicht gehandelt, dann drohten nicht nur Leistungskürzungen, sondern auch steigende Kindergartenbeiträge und steigende Grund- und Gewerbesteuern. Große Geldsorgen plagen auch die bayerischen Bezirke, die etwa für die psychiatrischen Krankenhäuser und die Zuschüsse zur Pflege von Bürgergeldbeziehern zuständig sind. Ihr Präsident Franz Löffler regt an, etwa bei den Schulbetreuern zu sparen. Statt für jedes Kind einen eigenen Schulbetreuer zu haben, könnten Poollösungen Kosten sparen. Genauso wie weniger Krankenhauspersonal pro Patient.
4: Wenn die Einnahmen, die die gesetzlichen Krankenkassen haben, nicht reichen, um das System finanziell in der jetzigen Form bestreiten zu können, wenn Einsparungen notwendig sind, dann brauchen die Träger dieser Einrichtungen auch die Beinfreiheit, mit dem verfügbaren Geld auch Krankenhausdienstleistungen anbieten zu können.
1: Aber nicht nur vom Bund brauche es mehr Geld, auch ein Teil der Bürger müsse sich stärker beteiligen. Zum Beispiel bei Pflegekosten für Angehörige oder bei den Betreuungskosten für Kinder mit Einschränkungen. So Gemeindetagspräsident Uwe Brandl.
2: Sondern man hat Regelungen geschaffen, die letztendlich dafür sorgen, dass auch dann, wenn Einkommen und Vermögen vorhanden ist, trotzdem die Allgemeinheit finanziert. Und ich glaube, das richtig verstandene Sozialsystem muss das sein, dass man sagt, wer selber kann, der muss auch selber leisten.
1: Vermögende, die Anspruch auf Sozialleistungen haben, sollen also künftig wieder stärker für ihre behinderten Kinder oder pflegebedürftigen Eltern zahlen.
0: Arne Wilsdorf über die Not der Kommunen, über die wollen wir jetzt auch reden. Und zwar mit Eva Eichmann aus unserer Redaktion Landespolitik. Grüß dich, Eva.
5: Hallo.
0: Eva, die Lage ist historisch dramatisch, haben wir eben gehört, vom Deutschen Städtetag bezogen auf die gesamte Republik. In Bayern schaut's ja in der Regel etwas besser aus als im Bundesdurchschnitt. Und doch war das wenig ermutigend, was wir da gerade gehört haben. Wie schlimm ist es denn wirklich und wie ordnet ihr das in eurer Redaktion ein?
5: Also die Lage ist dramatisch. Das haben heute bei einer gemeinsamen Pressekonferenz der Bayerische Gemeindetag, der Städtetag, der Landkreistag und der Bezirketag deutlich gemacht. Also die sind da ganz auf einer Linie. Die wollen nicht mehr Ausgaben von einem zum anderen schieben, sondern die sagen, wir sitzen irgendwie alle in einem Boot. Ich habe mal nur zwei Zahlen rausgesucht, allein in den Jahren 2024 und 2025. Haben die Kommunen ein Minus von mehr als 10 Milliarden Euro gemacht. Also wir haben es im Beitrag auch gehört, 12:02, denen steht wirklich das Wasser bis zum Hals. Das ist, du hast es gesagt, nichts Neues, aber es wird einfach immer dramatischer. Und jetzt sagen sie, wenn wir nicht für den Haushalt, der für 2027 aufgestellt werden muss, wieder im kommunalen Finanzausgleich Geld vom Freistaat Bayern bekommen, dann wird mehr als die Hälfte der bayerischen Kommunen einen Haushalt aufstellen, der nicht mehr genehmigungsfähig ist. Also das sind schon dramatische Zahlen, die da heute auf den Tisch gelegt haben.
0: Das klingt ziemlich schlimm. 10 Milliarden Euro, das ist eine riesige Zahl, aber auch eine ziemlich abstrakte Zahl. Kannst du ein paar Beispiele nennen, wo es hakt?
5: Zum Beispiel Erlangen ist so eine Stadt, der geht's schlecht. Die hatte schon eine Haushaltssperre. Allein der Stadt Erlangen fehlen knapp 380 Millionen Euro. Das heißt, es gibt da zum Beispiel so ein Kulturzentrum, das E-Werk, das ist eine Institution in der Stadt, die kämpft ums Überleben, weil nicht mehr genug Unterstützung, nicht mehr genug Geld

0: von der Stadt kommt, heißt dann, da gibt's halt massive Einschnitte im Kinderprogramm, bei der Newcomer-Förderung. Da werden Besucher gebeten, dass sie so einen Soli-Beitrag, wenn sie Getränke kaufen, noch geben. Ansonsten können diese freiwilligen Leistungen nicht mehr gestemmt werden. Und freiwillige Leistungen, die sind in so einem kommunalen Haushalt relativ gering. Ich habe da heute mal nach Zahlen gefragt und Thomas Kammersin, der Landkreistagschef, hat mir gesagt, weniger als 10% so eines Haushalts sind freiwillige Leistungen. Also was sind freiwillige Leistungen? Das ist Geld für Vereine, das ist Geld für zusätzliche Buslinien, dass die Taktung näher ist, dass wir zum Beispiel alle 10 Minuten einen Bus haben. Aber das ist auch Geld für kulturelle Institutionen, Geld für kulturelle Veranstaltungen, das ist Geld für ein Schwimmbad und diese Sachen, da wird es natürlich als erstes gekürzt.
1: Jetzt kann man natürlich fragen, wie konnte es dazu kommen? Lässt sich das überhaupt so einfach erklären?
0: Also es gab die berühmten fetten Jahre, da hat man auch sehr viele Sozialleistungen an den Staat gebracht und die Gemeinden haben auch das Geld sehr ausgegeben, ne? Bei vielen gibt's einfach keine Rücklagen mehr oder die sind ja schon in die Schulden gerutscht, ich habe es vorhin auch gesagt. Und dazu kommt, dass der Bund immer mehr Aufgaben an die Kommunen, also nach unten durchdelegiert. Es gibt das sogenannte Konnexitätsprinzip, heißt eigentlich, wer bestellt, zahlt, wer anschafft, zahlt. Aber das wird nicht so wirklich umgesetzt. Und eine andere Zahl, es sind zwar die Steuereinnahmen gestiegen, allein im Jahr 2024 um rund 340 Millionen Euro, also 340 Millionen Euro mehr. Aber demgegenüber gibt es Sozialausgaben, die sind um mehr als 1,1 Milliarden Euro gestiegen. Und da hat Thomas Kammersin heute gesagt, so schnell können wir gar nicht schauen, da ist dieses Geld schon dreimal weg. Und er hat auch einen schönen Satz gesagt, ich finde, der macht es auch recht plastisch, dass der Bund immer fröhlich mit der Kreditkarte der Kommunen einkauft. Sprich, der Bund sagt, ihr müsst dieses und jenes noch machen, Beispiel Ganztagsangebot jetzt dann für die kommenden Erstklässler an den Schulen. Und die Kommunen, die müssen es stemmen. Und jetzt sind sie halt an dem Punkt, wo sie sagen, es geht nicht mehr.
1: Das bekannte Prinzip, wer zahlt, schafft an. Zum Schluss noch gefragt, jetzt wurde ja dieses milliardenschwere Sondervermögen für Investitionen in die Infrastruktur aufgelegt. Bringt das den Kommunen denn gar nichts?
0: Das bringt schon ein bisschen was. Das ist der berühmte Tropfen auf den heißen Stein. Da wird mal eine Schule gezahlt oder eine neue, einen Schulbau gezahlt. Da werden Sachen saniert damit. Aber das ist nichts, was die Kommunen dauerhaft rettet. Und die sagen jetzt zum ersten Mal zwei ganz interessante Sachen. Einerseits also mehr Geld vom Bund, aber auf der anderen Seite auch, wir brauchen Beinfreiheit für Entscheidungen. Wir wissen, wo wir sparen können. Zum Beispiel bei den Schulbegleitern, da wollen wir eine Poollösung machen, dass nicht jedes Kind einen eigenen Schulbegleiter hat. Da können wir sparen. Aber dazu brauchen die Kommunen eben die rechtliche Freiheit, darüber auch entscheiden zu dürfen. Und die haben sie eben aktuell nicht.
1: Kommunen in Not, das war Eva Eichmann aus unserer Landespolitik. Herzlichen Dank für die Informationen und die Einschätzungen. Und das war unser Thema des Tages, dazu wie immer zu finden in ARD Sounds.
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1: Viel los auf den Fernstraßen in Bayern. A7 Würzburg Richtung Fulda zwischen Bad Brückenau Wildflecken und Gersfeld in der Rhön. 7 Kilometer Stau und stockender Verkehr. A7 Ulm Richtung Füssen, zwischen Füssen und Grenztunnel Füssen, Blockabfertigung wegen eines Unfalls. A8 Salzburg Richtung München, zwischen Neukirchen und Siegsdorf West, ein Stau. A9 München Richtung Nürnberg, zwischen Allersberg und Dreieck Nürnberg Feucht, ein Unfall. A9 Berlin Richtung Nürnberg, zwischen Bad Berneck-Himmelkron und dem Dreieck Bayreuth-Kulmbach, stockend, ebenfalls nach einem Unfall. Die A9 Nürnberg Richtung München ist zwischen Altmühltal und Denkendorf, ebenfalls nach Unfall mit mehreren Fahrzeugen gesperrt. Dort ist momentan noch der Rettungshubschrauber im Einsatz. A93 Hof Richtung Weiden, zwischen Wunsiedel und Marktredwitz Nord ein Unfall. A99 München Südwest Richtung München Süd, zwischen Dreieckfeld-Moching und Aschheim-Ismaning 7 Kilometer Stau. Und A99 Westumfahrung München Richtung Lindau, zwischen Neuherberg und dem Dreieck Allach 9 Kilometer stockender Verkehr.

0: Eine Minute nach 16:30 ist es jetzt.
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0: Regierungskrise in Großbritannien. Premierminister Starmer hat seinen Rücktritt angekündigt. Was genau dazu geführt hat und wie es jetzt weitergeht, berichtet unsere Korrespondentin aus London. Das Auto bleibt das wichtigste Verkehrsmittel in Bayern, auch wenn es mittlerweile etwas häufiger herumsteht. Das zeigt eine große Mobilitätsstudie. Und Fußballnationalspieler Nico Schlotterbeck kann bei der Jagd nach dem 5. Stern nicht mehr mithelfen. Der Innenverteidiger hat sich verletzt und fällt für den Rest der WM aus. Mein Name ist Oliver Fritzl. Einen schönen Montagnachmittag Ihnen. Zum 7. Mal innerhalb von 10 Jahren heißt es, Großbritannien sucht den Premierminister. Nach etwa 2 Jahren im Amt ist Schluss für Keir Starmer in der Downing Street. Der 63-Jährige hat seinen Rücktritt angekündigt. Seit Monaten sind die Beliebtheitswerte von Keir Starmer im Keller und die Labour-Regierung hatte es insgesamt schwer. Mit einer Ausnahme, Manchesters Bürgermeister Andy Burnham gilt derzeit als beliebtester Labour-Politiker im Land. Und er hat nun gute Chancen, neuer Partei- und Regierungschef zu werden. Über den Tag in London berichtet Gabi Biesinger.
2: An der Seite seiner Frau Victoria trat Premierminister Keir Starmer vor die Tür von 10 Downing Street, wo sich schon seit dem frühen Morgen die Presse versammelt hatte. Er werde sein Amt als Parteivorsitzender der Labour Party niederlegen, so Starmer. Denn er habe seiner Partei zugehört, dass er offenbar nicht der Beste sei, um Labour in die nächsten Wahlen zu führen. König Charles III., das Staatsoberhaupt, habe er bereits über seine Entscheidung informiert. Der nationale Exekutivausschuss seiner Labour-Partei solle nun einen Zeitplan für die Regelung der Nachfolge aufstellen. Bis zur Parlamentspause Anfang Juli könnten sich Kandidaten für die Nachfolge nominieren lassen. Bis im September das Unterhaus dann wieder zusammenkomme, gäbe es dann einen neuen Regierungschef oder eine neue Regierungschefin. Starmers Rücktritt hatte sich längst abgezeichnet, spätestens seit dem verheerend schlechten Ergebnis für Labour bei den Kommunal- und Regionalwahlen im Mai. Und nach dem deutlichen Sieg des wohl beliebtesten Labour-Politikers Andy Burnham bei einer Nachwahl in Nordengland in der vergangenen Woche, der ihm einen Sitz im Unterhaus beschert hatte, war der Druck auf Starmer noch einmal gestiegen, denn Burnham machte keinen Hehl daraus, den Labour-Parteichef und Premier aus dem Amt drängen zu wollen. Diesem Druck hat sich Starmer nun gebeugt.
0: Und das sorgt nicht nur in Großbritannien für Unruhe und Verunsicherung, sondern auch auf europäischer Ebene. Starmer hatte sich zuletzt ja darum bemüht, das Vereinigte Königreich nach dem Brexit wieder an die Europäische Union anzunähern. Nun prüft die EU-Kommission, ob sie den für Mitte Juli geplanten Gipfel zwischen der EU und Großbritannien verschiebt. Es wäre der 2. nach dem Brexit gewesen. Auch diesmal sollte es darum gehen, dass beide Seiten enger zusammenarbeiten. Wie die EU-Spitze auf Starmers Rücktritt reagiert hat, berichtet Katrin Schmidt.
3: Nur wenige Minuten nach der Rücktrittsankündigung Starmers hat sich EU-Kommissionschefin von der Leyen lobend über dessen Amtszeit geäußert. Viele Regierungschefs brauchen Jahre, um zu dem Staatsmann heranzuwachsen, der du in nur 2 Jahren geworden bist, schreibt sie auf ihren Social-Media-Kanälen. Und so die Kommissionschefin weiter, die Sicherheit Europas und die der Ukraine sei dank Starmer gestärkt worden. Auch für die EU beginnt mit dessen Rücktritt eine Zeit des Wartens, bis die Nachfolge bis September geklärt sein soll. Als aussichtsreichster Kandidat ist Labour-Politiker Andy Burnham im Gespräch. Aber wer auch immer die Nachfolge antritt, in Brüssel hofft man, dass eine zuletzt verstärkte Zusammenarbeit weitergeht. Denn unter Premier Starmer hatte sich Großbritannien stärker im Sinne und in Kooperation mit der EU engagiert, wenn es beispielsweise um die Unterstützung der Ukraine geht, um die Stärkung der NATO und eine verstärkte Unabhängigkeit gegenüber den USA. Zuletzt waren allen voran Bundeskanzler Merz und Frankreichs Staatspräsident Macron wiederholt im sogenannten E3-Format mit dem scheidenden britischen Premier Starmer zusammengekommen.
0: Bis in die frühen Morgenstunden haben Vertreter aus den USA und dem Iran in der Schweiz über ein dauerhaftes Kriegsende verhandelt. Jetzt gehen die Gespräche erstmal auf unterer Ebene weiter. Beide Seiten geben sich 60 Tage Zeit, um ein endgültiges Abkommen zu schließen. Und beide Seiten sprechen von Fortschritten nach der ersten Verhandlungsrunde. Nach dem iranischen Außenminister Araghchi hat sich nun auch US-Vizepräsident Vance positiv geäußert. Patricia Wern mit den Einzelheiten.
4: Vor seiner Abreise aus der Schweiz sagte er, die Gespräche seien eine sehr gute Grundlage für einen erfolgreichen endgültigen Deal. Mehrere Aspekte seien ihm dabei wichtig. Es müsse ein Weg gefunden werden, die Straße von Hormuz offen zu halten. Zudem sei ein wichtiges Ziel, die Gefechte zwischen Israel und der Hisbollah-Miliz dauerhaft zu beenden. Es werde viel Arbeit erfordern, bis die territoriale Integrität und Souveränität des Libanon sowie die Sicherheit Israels wirklich erreicht seien. Anschließend hob der US-Vizepräsident besonders hervor, dass Teheran zugestimmt habe, wieder Inspektoren der Internationalen Atomenergiebehörde in den Iran zu lassen. Das sei der erste Schritt zur dauerhaften Denuklearisierung oder dauerhaften Beendigung eines Atomwaffenprogramms im Iran. Dies ist aber weder von der IAEA noch vom Iran bestätigt worden. Der Sprecher des iranischen Außenministers, Araghchi, kommentierte die gestrigen Gespräche auf der Plattform X lediglich mit diesen Worten. Die Grundlage der Vereinbarung sei das Prinzip Verpflichtung gegen Verpflichtung. Und die Islamische Republik Iran werde die Umsetzung der Verpflichtungen der Gegenseite genau überwachen. Sie werde alle ihre Hebel nutzen, dass diese eingehalten würden. Die zuständigen Vertreter der USA und des Iran sollen nun bei Arbeitsgesprächen in den kommenden Wochen Wege finden, um ein endgültiges Abkommen zum Ende des Iran-Kriegs umzusetzen.
0: Und inzwischen hat das US-Finanzministerium bekannt gegeben, dass man dem Iran vorübergehend wieder erlaube, Rohöl und Ölprodukte zu verkaufen. Die Rede ist von einer 60-tägigen Ausnahme von Sanktionen auf Grundlage des vergangene Woche unterschriebenen Rahmenabkommens. Nach Bayern. Da bleibt das Auto das wichtigste Verkehrsmittel, auch wenn es mittlerweile etwas häufiger auch einfach mal rumsteht. Auf der anderen Seite sind mehr Menschen zu Fuß unterwegs als in früheren Jahren. Das sind die zentralen Ergebnisse einer großen Mobilitätsstudie in Deutschland, von der nun auch Ergebnisse speziell für Bayern vorliegen. Die Staatsregierung fühlt sich in ihrer Verkehrspolitik bestätigt, berichtet Daniel Knopp.
5: Wir gehen unseren Weg weiter, sagt Bayerns Verkehrsminister Christian Bernreiter. Gerade in einem Flächenland wie Bayern spiele das Auto eine sehr große Rolle, auch wenn der Anteil leicht zurückgegangen ist. Die Ergebnisse der neuen Mobilitätsstudie sieht Bernreiter daher als Bestätigung für den bayerischen Mobilitätsmix, wie er sagt.
6: Wir brauchen alle Verkehrsträger, wir dürfen da nichts gegeneinander ausspielen. Wir investieren weiter in die Straßen. Wir kämpfen natürlich beim Bund dafür, dass wir genügend Investitionen in die Schieneninfrastruktur bekommen.
5: Für die Bahn müsse der Bund jedoch mehr Geld zur Verfügung stellen. Laut Bernreiter fehlen den Ländern bis 2031 insgesamt 14 Milliarden Euro sogenannte Regionalisierungsmittel zur Finanzierung des Schienenpersonennahverkehrs. Nach der Studie sind heute in Bayern mehr Menschen zu Fuß unterwegs. Radverkehr und ÖPNV bleiben stabil. Für die bundesweite Studie Mobilität in Deutschland im Auftrag des Bundesverkehrsministeriums wurden in Bayern 40.000 Haushalte befragt.
0: Ja, für viele ist das ein echter Aufreger. Die Deutsche Bahn verkauft keine Pommes mehr im Bordbistro. Der Grund? Sie werden als Tiefkühlpack im Gefrierschrank gelagert und diese Geräte schafft die Bahn ab. Doch nicht nur beim Zugfahren ändert sich in Sachen Tiefkühlfahrer viel, denn der Anstoß für den Schritt der Bahn, der kommt aus Brüssel. Eine EU-Verordnung für den Klimaschutz ist ausschlaggebend, wie unser Korrespondent Andreas Meyer-Feist berichtet.
7: Ab diesem Jahr gilt eine neue EU-Verordnung gegen Treibhausgase aus Gefrieranlagen. Die Bahn ist davon betroffen, aber nicht nur. Neue Gefrierschränke hätte es geben können mit alternativen Kühlmitteln. Die sind aber kompliziert zu handhaben, vor allem wenn es eng zugeht wie in einem Bordbistro. In großen Supermärkten und Discountern sieht das anders aus. Hier läuft die Umrüstung der Kühltruhen und Lager auf Hochtouren. Je nach Aufwand verbunden mit Kosten bis zu 300.000 Euro pro Filiale. In kleineren Geschäften und Metzgereien laufen aber oft noch Altgeräte für eine Übergangsfrist. Im nächsten Jahr gilt die Verordnung auch für klimaschädliche Kühlmittel in Wärmepumpen. Auch hier müssen Altanlagen dann ausgetauscht oder nachgerüstet werden.
0: Eine bittere Nachricht ist das für die deutsche Fußballnationalmannschaft. Nico Schlotterbeck wird bei dieser WM nicht mehr auf dem Platz stehen. Nach einer knapp 40-stündigen Hängepartie haben sich die schlimmsten Befürchtungen bewahrheitet. Der 26-jährige Innenverteidiger von Borussia Dortmund hat sich im zweiten Gruppenspiel gegen die Elfenbeinküste schwerer verletzt als gedacht. Mehr dazu von Armin Lehmann.
8: Für Nationalspieler Nico Schlotterbeck ist die WM beendet. Der Verteidiger von Borussia Dortmund hat einen Bänderriss im linken Sprunggelenk erlitten und fällt damit mindestens 8 Wochen aus. Schlotterbeck hatte sich im 2. Gruppenspiel früh bei einem Zweikampf verletzt, konnte noch bis zur Pause weiterspielen und musste dann aber ausgewechselt werden. Bundestrainer Julian Nagelsmann hatte da schon die Befürchtung, dass es sich um eine schlimmere Verletzung handeln könnte. Mit der Diagnose Bänderriss hat sich diese nun bestätigt. Schlotti wird uns auf dem Platz als herausragender Verteidiger sehr fehlen, vor allem auch sein exzellenter Spielaufbau, so der Bundestrainer. Antoni Rüdiger wird nun, wie schon in der 2. Halbzeit gegen die Elfenbeinküste, die Position von Schlotterbeck übernehmen. Julian Nagelsmann darf keinen Feldspieler nachnominieren. Der Kader schrumpft damit auf 22 Spieler.
0: Schauen wir auf den heutigen WM-Spieltag. Unter anderem treffen da ab 19 Uhr Argentinien und Österreich aufeinander. Wir auf BR24 sind immer wieder live dabei.
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0: Es soll einer der größten europäischen Börsengänge in diesem Jahr werden. Der deutsch-französische Rüstungskonzern KNDS wird im Vorfeld mit einem 2-stelligen Milliardenbetrag bewertet. Noch in diesem Sommer soll es soweit sein. Dann wird auch der deutsche Staat als Großaktionär mit einsteigen. Das ist heute offiziell bekannt gegeben worden. Darüber spreche ich jetzt nun mit Stefan Lienaus unserer Wirtschaftsredaktion. Stefan, der Staat als Großaktionär bei einem Rüstungskonzern. Was ist denn das für ein Unternehmen KNDS und wer sind die bisherigen Eigentümer?
9: Ja, schauen wir uns zunächst mal dieses Kürzel an. KNDS, das steht für KMW und Nexter Defense Systems. Und das deutet auf die Geschichte des Ganzen hin. Denn 2015 haben zwei Unternehmen, eines aus Frankreich, Nexter, und eines aus Deutschland, konkret aus München, nämlich KMW, Krauss-Maffei-Wegmann, fusioniert, ist jetzt eine Holding mit Sitz in Amsterdam, aber mit starken Landesgesellschaften. Und die wollen jetzt an die Börse. Hintergrund ist, ja, Börsenboom bei Rüstungsunternehmen, das ist das eine. Und das zweite ist, die Eigentümerstruktur, die ist sehr eigenwillig bis jetzt. Den französischen Anteil von 50% hält die GIAT, das ist sowas, ja, im übertragenen Sinn wie die deutsche KfW, also eine Staatsholding, und der deutsche Anteil, 50%, der liegt bei 2 Familien, das sind so knapp 30 Familienmitglieder. Und weil dieses Unternehmen jetzt Milliarden in Modernisierung stecken muss, in die Ausweitung der Produktion, das können die eigentlich fast nicht stemmen. Die sind zwar auf dem Papier vermögend, ja, aber cash poor nennt man das, hört man immer wieder, genau. Und deswegen trennen die sich jetzt von diesen Anteilen.
0: Jetzt will der Bund 40% der Anteile kaufen, wenn KNDS an die Börse geht. Fragt man sich, warum nicht 20 oder 30?
9: Ja, das liegt an einem genau austarierten deutsch-französischen System. Die französische Seite will nämlich sehr stark den Finger auf zumindest ihrem Teil des Unternehmens behalten, 40%. Und da hatte man auf deutscher Seite befürchtet, wenn man das nicht mit einem gleichgewichtigen Anteil dagegen hält, dass dann die französische Seite mehr und mehr den Gesamtkonzern übernimmt. Und das wäre aus deutscher Sicht ein Verlust schon mal von strategischem Know-how. Und zweitens denkt man sich, hey, wir Deutschen, wir stecken jetzt wesentlich mehr Geld in die Rüstung. Wir sind der größte Auftraggeber von KNDS. Dann wäre es ja ein bisschen sonderbar, wenn wir da de facto irgendwann nichts mehr zu sagen haben. Deswegen hat man gesagt, wir wollen genau den gleichen Anteil wie die Franzosen, nämlich 40%.
0: Spannende Hintergründe. Stefan, KNDS ist ja nicht das einzige Unternehmen aus der Verteidigungsindustrie, bei dem die Bundesrepublik dann als Großaktionär beteiligt ist.
9: Genau, weil an Airbus ist man mit knapp 10% beteiligt, an Hensoldt mit knapp 25%. Da geht es immer um dieselben Themen, also nationale Souveränität, deutsch-französisches Gleichgewicht im Fall von Airbus. Bei Hensoldt, ein wichtiger oder der wichtigste Radarhersteller eigentlich in Europa, da wollte man sicherstellen, dass kein anderes Unternehmen oder kein anderer Investor bei so einem vergleichsweise doch kleinen Unternehmen mit einer Milliarde möglicherweise einen wesentlichen Anteil gewinnt. Und deswegen ist der Staat da eingestiegen. Im Gegensatz zu Marinebau, TKMS oder bei Renk, das wollte die Gewerkschaft, dass der Staat reingeht, hat er aber nicht gemacht.
0: Informationen und Einschätzungen von Stefan Lien aus unserer Wirtschaftsredaktion. Danke dir.
9: Bitte.
0: Jetzt ist es 16.45 Uhr.
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0: Der Nachrichtenüberblick. Und der kommt von Sissi Forster.
10: Bundesregierung würdigt Starmer. Man habe im britischen Premierminister immer einen verlässlichen und engen Partner gehabt, erklärte Sprecher Cornelius. Er hob das Engagement Starmers für die Ukraine hervor. Dieser hatte seinen Rücktritt als Labour-Chef und Premierminister angekündigt. Für seine Nachfolge will Starmers parteiinterner Rivale Burnham kandidieren. USA setzen Sanktionen aus. 60 Tage lang soll der Iran Öl produzieren und verkaufen dürfen. Dies sehe das beiderseitige Rahmenabkommen zur Beendigung des Kriegs vor, teilte das US-Finanzministerium mit. US-Vizepräsident Vance zufolge will der Iran auch wieder Atominspektoren ins Land lassen. Verbände warnen vor Kollaps kommunaler Haushalte. In den kommenden Jahren drohten Defizite von jeweils fast 30 Milliarden Euro, erklärten Städtetag, Landkreistag sowie Städte- und Gemeindebund. Sie beklagen vor allem explodierende Kosten für Sozialleistungen. Ältere Beschäftigte wollen häufig vorzeitig in Renten gehen. Das geht aus dem aktuellen Gesundheitsreport der Krankenkasse DAK hervor. Demnach erwägen 52% der über 50-Jährigen vor dem gesetzlichen Renteneintrittsalter in den Ruhestand zu gehen. Über alle Altersgruppen hinweg sind es noch 44%. Bahnstrecke München-Prag wird neu vergeben. Das gab die Bayerische Eisenbahngesellschaft bekannt. Damit verbunden sei der Einsatz neuer Fahrzeuge mit deutlich mehr Komfort. Bis spätestens 2040 sollen zudem alle Dieselloks auf den Strecken in Ostbayern durch Akkuhybridzüge ersetzt sein. Das Wetter in Bayern. Sonne und Wolken bei Werten bis 36 Grad. Der Wetterdienst warnt aktuell vor schweren Gewittern in mehreren Regionen Bayerns.
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11: Mit Stefan Götz. Bei den aktuell heißen Temperaturen steigt die Waldbrandgefahr. Bis zum Ende der Woche wird vielerorts Stufe 4 von 5 erwartet. Braucht es da vielleicht eine neue Spezialeinheit zur gezielten Waldbrandbekämpfung? So eine Bavarian Wildfire Task Force? Die hatte zuletzt die Landtags-SPD angeregt. Die Feuerwehren üben derweil fleißig, um im Ernstfall bereit zu sein. Konstanze Schulze war bei einer Übung in Oberfranken dabei.
12: Start der Waldbrandübung im oberfränkischen Kirch-Ehrenbach. Im Übungsszenario brennt der Wald, der hier am Ortsrand ganz dicht an die Häuser heranreicht. Nebelmaschinen simulieren Rauch und Qualm. Das Feuer droht auf die Gartenlauben und Wohnhäuser überzugreifen. Kurze Lagebesprechung der Einsatzleiter.
13: Schaust du, wie weit es neige, das Ganze? Nach oben?
14: Ja.
13: Und gibst du mal Rückmeldung?
14: Jawohl.
13: Die Ebersbacher kommen von oben und schauen von oben einmal.
12: Über 40 Ehrenamtliche verschiedener Wehren trainieren hier am Freitagabend in ihrer Freizeit den Ernstfall. Kommandant Sebastian Müller hat das Drehbuch für die Übung geschrieben und beobachtet das Ganze von außen.
13: Der Wind kommt runter vom Wald, droht die Gebäude zu erfassen. Und jetzt müssen die Einsatzkräfte die Fahrzeuge richtig positionieren, müssen schauen, zwischen welchen Häusern können sie angreifen, wo können sie rein.
12: Eine schweißtreibende Herausforderung bei Temperaturen deutlich über 30 Grad. Sie arbeiten sich in dem Wald vor, bekämpfen die Flammen und versuchen, das Feuer einzudämmen. Technik, Training, darum geht's, erklärt der Kommandant.
13: Wir brauchen Handwerkzeug. Jetzt muss der Waldboden natürlich umgegraben werden. Wir müssen Glutnester freilegen, müssen nachlöschen. Als nächster Schritt werden die Löschrucksäcke dann gleich mit hinterhergehen und eben diese Glutnester ablöschen. Und bei über 30 Grad im Schatten, das ist jetzt richtige Knochenarbeit, einen Waldbrand bekämpfen.
12: Aber was wäre, wenn Sie den Brand nicht unter Kontrolle bringen, wenn Sie hier Tage oder gar Wochen lang löschen müssten? Das würde die Ehrenamtlichen an ihre Grenzen bringen. Die Landtags-SPD fordert deshalb eine vom Freistaat finanzierte bayerische Spezialeinheit, eine Wildfire Task Force, die über modernes und schweres Gerät verfügt, das viele kleine Wehren nicht haben. Was halten Sie hier davon?
13: Es ist bestimmt sinnvoll, ein Großgerät vorzuhalten. Unsere Nachbarländer machen es uns vor. In Italien, in Frankreich, in Spanien ist das gang und gäbe und ist das Standard. Die haben aber auch nicht so ein dichtes Netz an freiwilligen Feuerwehren. Das heißt, wir können im Erstangriff einen entstehenden Waldbrand mit unseren Feuerwehren sicherlich eindämmen, unter Kontrolle bringen. Aber natürlich, wenn es größer wird, dann sind auch die Ressourcen irgendwann erschöpft und dann brauche ich entsprechend ausgebildetes Personal.
12: Denn allein diese Übung hat gezeigt, wie schnell man ans Limit kommt.
13: Es sind jetzt heute über 40 Ehrenamtliche an einem Freitagabend bei über 30 Grad im Schatten im Einsatz in der Montur. Ich bin wahnsinnig stolz auf unsere Feuerwehrleute, dass sie sich den Abend mit angetan haben und die Fortbildung mit besuchen.
12: Egal wie anstrengend ihr Ehrenamt ist, sie wissen, dass sie im Katastrophenfall ihr Wissen anwenden können und hoffentlich bald noch mehr Unterstützung bekommen.
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0: Erst morgen übergibt die Rentenkommission offiziell ihre Vorschläge für eine Reform an die Bundesregierung. Doch schon jetzt sind viele davon bekannt und werden hitzig diskutiert. Die Meinungen gehen auseinander. Lob kommt von der Jungen Union und der Seniorenunion, Kritik von Opposition, Gewerkschaften und Sozialverbänden. Kontrovers wird es, wenn es um die Abschaffung der sogenannten Rente mit 63 geht und den Aufbau einer Kapitalrente, die Arbeitnehmer und Geber mit höheren Beiträgen finanzieren sollen. Jim Bobnik-Schass aus unserem Hauptstadtstudio verschafft uns einen Überblick.
14: Das bisherige Rentensystem in Deutschland steht vor einem deutlichen Umbruch, zumindest wenn es nach der Kommission aus Wissenschaftlerinnen und Politikerinnen geht, die von der Bundesregierung damit beauftragt worden war, Vorschläge für eine große Rentenreform vorzulegen. Knapp 30 sind es nun geworden, einer davon der Einstieg in eine Aktienrente nach schwedischem Vorbild. Neben der gesetzlichen Rente zahlen Arbeitnehmer und Geber dabei zusätzliches Geld in einen staatlichen Fonds ein. Dort soll es sich vermehren und später für höhere Renten sorgen. In Summe bedeutet das zunächst weitere Belastungen, auch für die Wirtschaft. CDU-Politikerin Gitta Connemann, Vorsitzende der Mittelstandsunion, kann der Idee im Morgenmagazin von ARD und ZDF dennoch etwas abgewinnen.
15: Entscheidend ist, wie soll es gemacht werden? Was ist mit Mitarbeiterinnen und Mitarbeitern? Wer soll die Kosten schultern? Denn eines ist auch klar, wir sind in einer Situation, in dem es dem Mittelstand in Deutschland nicht gut geht in Gänze, weil die Belastungen zu hoch sind.
14: Entlastet werden soll jedoch auch das Rentensystem selbst durch ein Ende der Rente mit 63. Ohne Abschläge nach 45 Jahren in den Ruhestand zu gehen, das soll nach dem Willen der Kommission nicht mehr ohne weiteres möglich sein. Bis zu 13 Milliarden Euro könnten Berechnungen zufolge pro Jahrgang eingespart werden. Kritik daran kommt unter anderem von den Gewerkschaften. Grünen-Fraktionschefin Katharina Dröge dagegen hält den Vorschlag im Frühstart von NTV und RTL für sinnvoll.
16: Wir haben das selber vorgeschlagen, dass die Rente mit 63 tatsächlich etwas ist, wenn man sich die Perspektive der jungen Menschen anschaut, die nicht mehr in die Zeit passt. Gleichzeitig heißt das aber für uns, dass wir diejenigen, die wirklich nicht mehr können, dann auch dabei unterstützen müssen, dass sie leichter früher abschlagsfrei raus können.
14: Solche Exit-Modelle für Menschen in körperlich belastenden Jobs soll es offenbar auch geben, verbunden mit einer Gesundheitsprüfung. Insgesamt soll das Renteneintrittsalter schrittweise steigen, gekoppelt an die Lebenserwartung. JUSO-Chef Philipp Türmer hält das für sozial ungerecht.
17: Was man dabei vernachlässigt, ist, dass die Lebenserwartung vor allen Dingen für diejenigen steigt, die viel verdienen und in wenig anstrengenden Jobs beschäftigt sind. Diejenigen, die weniger verdienen und in körperlich anstrengenden Jobs eben beschäftigt sind, bei denen stagniert die Lebenserwartung.
14: Kritisiert der JUSO-Chef im Deutschlandfunk. Mit dieser Kritik dürften die Mitglieder der Rentenkommission gerechnet haben. Sie selbst stehen einvernehmlich hinter den Vorschlägen. Auch Annika Klose, die für die SPD mitverhandelt hat. Sie formuliert im Morgenmagazin von ARD und ZDF einen Wunsch.
18: Ich würde mir wünschen, dass man sich trotzdem das Gesamtkonzept dann mal anschaut, wenn es dann morgen vorgelegt wird und eben dann bewertet, ob es die Anforderungen erfüllt. Nämlich eben, dass alle eine höhere Rente haben, als das zum geltenden Recht der Fall wäre. Und ich würde sagen, die Vorschläge in ihrer Gesamtheit liefern das.
14: Kommt die Bundesregierung zum selben Schluss, könnte sie die Vorschläge der Kommission noch vor der Sommerpause beschließen. Möglichst ohne Streit zwischen den Koalitionspartnern, so die Hoffnung, auch von Gitta Connemann.
15: Wir haben ein Gesamtmenü. Da werden sicherlich einzelne Bestandteile sein, die dem einen oder der anderen nicht schmecken. Aber in Gänze sollen alle davon satt werden.
14: Ob das gelingt, wird sich in den kommenden 3 Wochen vor der Sommerpause zeigen.
0: Morgen werden die Reformvorschläge für die Rente offiziell präsentiert. Das war ein Bericht von Jim Bobnik-Schass.
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19: Mit Thomas Kattenbeck. Das ist einfach bitter für Nico Schlotterbeck. Das WM-Aus nach seiner Bänderverletzung trifft den deutschen Innenverteidiger natürlich extrem hart. Auf Social Media erklärte er, dass er noch Zeit brauche, um das Ganze zu verarbeiten. Tabea Kunze ist für uns beim DFB-Team in Winston-Salem vor Ort.
20: Nico Schlotterbeck, der einzige Linksfuß unter den Verteidigern, war fest eingeplant im Spielaufbau und natürlich auch bei Standardsituationen mit seiner Kopfballstärke. Also das ist sportlich und natürlich auch menschlich für das Team schon eine wirkliche Schreckennachricht.
19: Erster Backup ist ja Antonio Rüdiger, der Verteidiger von Real Madrid, war ja auch schon für Schlotterbeck eingewechselt worden, ist in der Öffentlichkeit aber aufgrund einiger Negativ-Eskapaden bei Real durchaus umstritten. Glaubst du, dass er ihn entsprechend gut ersetzen kann?
20: Ja, ich glaube schon, denn er präsentiert sich hier in diesen Tagen in Winston-Salem wirklich sehr gereift und auch als absoluter Teamplayer. Er hat hier vor ein paar Tagen auf einer Pressekonferenz Schlotterbeck und Tah wirklich in den höchsten Tönen gelobt, obwohl er ja an die beiden eben seinen Stammplatz in der Innenverteidigung verloren hatte. Und das war wirklich toll. Das hat auch in der Mannschaft wirklich für sehr viel positive Reaktionen gesorgt. Also man kann da Antonio Rüdiger hier bisher überhaupt nichts vorwerfen, was sein Auftreten angeht. Und sportlich kann er Schlotterbeck natürlich nur bedingt ersetzen. Es wird so sein, dass er dann auf die rechte Innenverteidigerposition rückt und Jonathan Tah auf die linke, also auf die von Nico Schlotterbeck. Beide eigentlich eher mit dem rechten Fuß stark, aber so wird sich dann die deutsche Innenverteidigung wahrscheinlich dann jetzt in den kommenden Spielen zusammensetzen.
19: Da ist es ja vielleicht schon ganz gut, dass die Partie gegen Ecuador sportlich nicht mehr ganz so wichtig ist. Deutschland ist ja Gruppenerster. Heute um 19 Uhr ein hochattraktives Spiel, wie ich finde. Argentinien, der Titelverteidiger, trifft auf Ralf Rangnicks Österreicher. Der TSV 1860 München treibt die Trennung von Investor Hasan Ismaik weiter voran. Ob das am Ende klappt, das ist natürlich auch die große Frage. Gestern stimmten die Mitglieder für die Gründung einer sogenannten Spielbetriebsgesellschaft. Die soll in Zukunft die sportliche Planung der Profimannschaft übernehmen. Der Präsident Gerhard Mang zeigte sich zufrieden.
2: Unsere Anträge und unsere Ziele wurden mit einer überwältigenden Mehrheit angenommen von unseren Mitgliedern. Das gibt uns auch wieder Rückenwind für die nächsten Wochen, Monaten und für die großen Aufgaben, die vor uns stehen.
21: Sagt Gernot Mang, Präsident des Gesamtvereins. Ein Befreiungsschlag, so waren sich viele im Zenit in München einig. Dort fand die Mitgliederversammlung statt und drin war es weniger heiß als vielleicht vorher angenommen. Die Möglichkeit, jetzt in der Krise die Verbindung mit Ismaik nach 15 Jahren zu trennen, erscheint einer Vielzahl der anwesenden Mitglieder als groß. Schreibt man ihm doch die vielen Negativereignisse in den letzten Jahren zu. So wie gerade auch den Zwangsabstieg aus Liga 3, weil Ismaik um die 2,5 Millionen angeblich nicht rechtzeitig überwies, daher die Lizenz weg war und die Löwen in die Regionalliga Bayern müssen. Aber jetzt kann etwas Neues beginnen, finden die Fans.
22: Eigentlich ist es eher wie so eine Aufbruchstimmung, weil wir, also der Großteil der Fans, würde ich sagen, die Hoffnung hat, dass wir jetzt aus dem Investorentum uns befreien können.
23: Insofern bin ich guter Dinge, dass es jetzt eine gute Zukunft gibt. Das geht aber nur ohne diesen sogenannten Investor. Und ich bin sehr, sehr guter Dinge, dass das der Beginn einer guten Zukunft ist für unseren Verein.
21: Und auch auf Giesingshöhen soll sich vieles ändern. Ebenso mit beinahe 100% Zustimmung waren die Stimmberechtigten für die Gründung einer Stadion GmbH mit dem Ziel, das Grünwalder umfassend zu einer modernen Arena umzugestalten. Dort soll der Ball schon 2030 rollen. Sehr ambitioniert bei weitestgehend offenen Finanzierungsfragen.
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0: A7 Würzburg Richtung Fulda, zwischen Bad Brückenau, Wildflecken und Gersfeld-Rhön, 7 Kilometer Stau und stockender Verkehr. Nochmal die A7 Ulm Richtung Füssen, zwischen Füssen und dem Grenztunnel Füssen-Blockabfertigung. Grund ist ein Unfall auf der Fernpassstraße in Österreich. A8 Salzburg Richtung München, zwischen Neukirchen und Siegsdorf-West Stau. A9 Berlin Richtung Nürnberg, zwischen Bad Berneck-Himmelkron und dem Dreieck Bayreuth-Kulmbach, stockender Verkehr nach einem Unfall. Die A9 Nürnberg Richtung München ist zwischen Altmühltal und Denkendorf nach einem Unfall mit mehreren Fahrzeugen gesperrt. Es staut sich ab Greding. A99 München Südwest Richtung München Süd zwischen dem Dreieck Feldmoching und Aschheim-Ismaning 7 Kilometer Stau. A99 Westumfahrung München Richtung Lindau zwischen Neuherberg und dem Dreieck Allach 9 Kilometer stockender Verkehr. Und B471 Oberschleißheim Richtung H zwischen Hochbrück und Ismaning 3 Kilometer Stau. Kommen Sie gut an. Das Wetter in Bayern. In vielen Regionen ist es sonnig, aber es sind auch schon die ersten kräftigen Schauer und Gewitter unterwegs. Mit dabei teilweise auch Starkregen und Graupel. 29 Grad heute Nachmittag im Landkreis Hof und im höheren Allgäu bis zu 36 Grad in Unterfranken. Morgen geht es erstmal im Großen und Ganzen so weiter. Ab Mittwoch ist das Gewitterrisiko dann aber kaum noch vorhanden. Es wird noch etwas heißer. 31 bis 38 Grad in der Spitze. Damit besteht weiterhin eine starke bis extreme Wärmebelastung. Jetzt ist es 17 Uhr.
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0: mit Oliver Fritzl. Schön, dass Sie eingeschaltet haben. Wir berichten über die Regierungskrise in Großbritannien. Premierminister Starmer hat seinen Rücktritt angekündigt. Was dazu geführt hat und wie es jetzt weitergeht, erklärt unsere Korrespondentin aus London. Der neue Linken-Vorsitzende Pantisano hat die CDU ja mit der AfD verglichen und damit für Empörung gesorgt. Jetzt entschuldigt er sich. Und Fußballnationalspieler Nico Schlotterbeck kann bei der Jagd nach dem 5. Stern nicht mehr mithelfen. Der Innenverteidiger hat sich ja schwer verletzt und fällt für den Rest der WM aus. Bei seinem Amtsantritt vor ziemlich genau 2 Jahren hat der britische Premierminister Keir Starmer versprochen, dass er dem Chaos der konservativen Vorgängerregierung ein Ende setzen will. Doch nun hat den Vorsitzenden der sozialdemokratischen Labour-Partei das gleiche Schicksal eingeholt. Starmer hat jetzt seinen Rücktritt angekündigt. Was letztlich genau dazu geführt hat, das habe ich unsere Korrespondentin Franziska Hoppen gefragt.
3: Ich glaube, wir müssen einmal auf Anfang Mai schauen. Damals waren hier Kommunal- und Regionalwahlen und da ist Labour wahnsinnig abgestraft worden von den Bürgerinnen und Bürgern, hat ganz schlechte Ergebnisse eingefahren und die haben gesagt, obwohl es da ja eigentlich um lokale Themen gehen soll, dass sie für die Labour-Kandidaten nicht stimmen werden, weil sie ein Problem mit Premierminister Keir Starmer haben. Also da wurde der Druck aus der eigenen Partei schon laut, dass er mal in sich gehen solle. Und letzte Woche am Donnerstag gab es eine Nachwahl im Wahlkreis Makerfield. Und da ist angetreten der beliebteste Labour-Politiker, Andy Burnham. Und der hat da haushoch gewonnen, einen Sitz im Unterhaus, sodass sich der Premier und die Abgeordneten übers Wochenende sicherlich gedacht haben, mit dem an der Spitze haben wir doch viel bessere Chancen als mit so einem unbeliebten Politiker wie Starmer. Und so hat er es am Ende ja auch begründet mit dem Druck aus der eigenen Partei.
0: Schauen wir gleich nochmal auf den möglichen Nachfolger. Starmer wollte ja das politische Chaos im Land beenden. Doch jetzt rutscht das Vereinigte Königreich in die nächste Krise. Wie groß ist die jetzt?
3: Also sowas hält natürlich den Politikbetrieb auf. Das bremst die Regierungsarbeit, das lenkt von der eigentlichen Politik ab und das Ganze in Zeiten von Polykrise, also vom Krieg in der Ukraine bis über die USA, die sich als engster Verbündeter zurückziehen. Dazu kommt die Lebenshaltungskostenkrise. Also die Briten auf der Straße wollen vor allem, dass endlich mal was passiert und das Leben wieder bezahlbarer wird. Und da gibt es natürlich die Sorge, dass jetzt so ein Hickhack die Politikverdrossenheit der Menschen noch weiter steigert, in die Arme der Rechtspopulisten treibt. Aber genau deshalb könnte es auch sein, dass sich Labour jetzt entscheidet, die Abgeordneten sich dezidiert hinter einen Kandidaten zu stellen, der dann quasi direkt ohne ewig langen Wettstreit die Macht übernehmen kann.
0: Ist damals möglicher Nachfolger Andy Burnham, der bildet ja eine Ausnahme in der an sich sonst unbeliebten Labour-Regierung. Warum ist er so beliebt? Wie hat er sich in den letzten Wochen und Monaten positioniert?
3: Genau, also er ist der große Hoffnungsträger. Erstmal muss man sagen, der war die letzten 9 Jahre Bürgermeister von Greater Manchester und hat da gezeigt, wie man sozialdemokratische Werte mit den Bedürfnissen von Unternehmen vereinen kann. Also er gilt als sehr pragmatisch und hat Manchester so wirklich wirtschaftlich vorangebracht, hat sich auch immer wieder für den abgehängten Norden gegenüber Westminster eingesetzt. Deshalb dieser Spitzname King of the North tritt ganz anders auf als damals, also in T-Shirt und in Jeans, zeigt ganz viel Empathie und Nähe und redet, wie ihm der Schnabel gewachsen ist, anders als dieser Technokrat Starmer. Und er steht für eine Politik, auch wenn man jetzt noch nicht genau weiß, wie er denn die nächsten Jahre auslegen würde in Westminster, aber steht im Grunde für eine Politik, die ein Stück weiter links und auch ein Stück weiter authentisch sein soll, als Labour, die Starmer ja sehr in die Mitte gerückt hatte, bislang war.
0: Großbritannien hat unter Keir Starmer ja in vielen Bereichen auch auf europäischer Ebene eine Führungsrolle eingenommen oder war zumindest ganz vorne dabei. Starmer hat ja zusammen mit Deutschland und Frankreich zum Beispiel Unterstützung für die von Russland angegriffene Ukraine organisiert. Was bedeutet jetzt Starmers Rücktritt für die europäischen Partner?
3: Das ist eine gute Frage und eine, die sich hier viele stellen. Also wenn man Starmer etwas zugute gehalten hat hier im Land, dann waren das seine außenpolitischen Fähigkeiten, gerade die Annäherung an die EU, die enge Zusammenarbeit mit Frankreich und Deutschland. Da bringt jetzt so ein Wechsel natürlich Unruhe rein. Burnham fehlt die Erfahrung, nicht nur in Westminster, sondern auch in der Außenpolitik. Aber zumindest, was jetzt, ich sag mal, die Ukraine angeht, da gibt es ganz viel Unterstützung im Land und auch in der Partei für die Unterstützung der Ukraine grundsätzlich, sodass Burnham da sicherlich in guter Tradition weitermachen wird.
0: Franziska Hoppen war das mit Informationen aus London. Der britische Premier Keir Starmer hat seinen Rücktritt angekündigt. Der Druck war seit Monaten gewachsen, weil seine Zustimmungswerte auf historische Tiefstände gefallen waren. Bis in die frühen Morgenstunden haben Vertreter der USA und des Iran in der Schweiz über ein dauerhaftes Kriegsende verhandelt. Jetzt gehen die Gespräche erstmal auf unterer Ebene weiter. Beide Seiten geben sich 60 Tage Zeit, um ein endgültiges Abkommen zu schließen. Und beide Seiten sprechen von Fortschritten nach der ersten Verhandlungsrunde. Nach dem iranischen Außenminister Araghchi hat sich nun auch US-Vizepräsident Vance positiv geäußert. Patricia Wern mit den Einzelheiten.
4: Vor seiner Abreise aus der Schweiz sagte er, die Gespräche seien eine sehr gute Grundlage für einen erfolgreichen endgültigen Deal. Mehrere Aspekte seien ihm dabei wichtig. Es müsse ein Weg gefunden werden, die Straße von Hormuz offen zu halten. Zudem sei ein wichtiges Ziel, die Gefechte zwischen Israel und der Hisbollah-Miliz dauerhaft zu beenden. Es werde viel Arbeit erfordern, bis die territoriale Integrität und Souveränität des Libanon sowie die Sicherheit Israels wirklich erreicht seien. Anschließend hob der US-Vizepräsident besonders hervor, dass Teheran zugestimmt habe, wieder Inspektoren der Internationalen Atomenergiebehörde in den Iran zu lassen. Das sei der erste Schritt zur dauerhaften Denuklearisierung oder dauerhaften Beendigung eines Atomwaffenprogramms.

0: polizeilich aggressives Gegenüber, das uns möglicherweise auch angreifen will. Und da ist das Einsatzmittel Taser jetzt einfach ein Lückenschluss zu den bisherigen Möglichkeiten, die wir hatten.
1: Die Testphase dauert ein halbes Jahr. Danach soll entschieden werden, ob die Taser dauerhaft in den Streifendienst integriert werden.
2: Zahlreiche Behördenangelegenheiten sollen bald so einfach von der Hand gehen wie Online-Shopping. Egal, ob es um einen neuen Wohnsitz geht, um einen Führerschein oder einen Bauantrag. Bis Ende des Jahres werden häufig nachgefragte Leistungen bayernweit digital angeboten. Fabian Mehring als zuständiger Minister sagte, damit würden Unternehmen und Bürger entlastet und der Staat effizienter. Die Erfahrungen aus Bayern dienen als Blaupause für einen bundesweiten digitalen Service. Die Bahnkunden in Niederbayern und der Oberpfalz brauchen zurzeit gute Nerven. Wichtige Strecken werden aktuell ausgebaut. Die Bayerische Eisenbahngesellschaft, die für den Regionalverkehr zuständig ist, hat heute Nachmittag für die nächsten Jahre einen neuen Schub versprochen. Aus Landshut Harald Mitterer.
3: Verbesserungen im Service wird es ab 2031 vor allem auf der Strecke von München über Landshut und Regensburg nach Prag geben. Die Bayerische Eisenbahngesellschaft gab bekannt, dass die Strecke neu vergeben wird. Damit verbunden sind ganz neue Fahrzeuge für die Linie RE25 zwischen München und Prag. Die Verantwortlichen versprechen deutlich mehr Komfort in den Zügen. Außerdem sollen bis spätestens 2040 alle Dieselfahrzeuge von Ostbayerns Schienen verschwunden sein und durch Akku-Hybridzüge ersetzt werden.
2: Diese Woche endet mit dem Johannitag traditionell die Spargelsaison. Es werden die letzten verbliebenen Stängel sein, die aus dem Boden gezogen werden, weil viele Anbauer wegen des frühen Saisonbeginns schon am Wochenende oder sogar früher die Ernte beendet haben. Achim Winkelmann deshalb mit einer vorläufigen Bilanz.
4: Der Verband spricht von einer durchschnittlichen Saison ohne große Höhen und Tiefen. Die Menschen seien auch in wirtschaftlich schwierigen Zeiten bereit, für gute regionale Ware Geld auszugeben. Rund 10 Euro kostete das Kilo Spargel in Franken. Auch Spargelbauer Matthias Knaup vom Genusshof Knaup in Rötlein bei Schweinfurt ist mit Menge und Qualität zufrieden. Besonders kühle oder heiße Wetterlagen wie jetzt gerade kann er mit verschiedenen Folienfarben ausgleichen. Bei ihm am Hof kann man noch bis Ende der Woche Spargel kaufen.
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6: Die Lage ist wirklich historisch dramatisch. In einer solchen Situation waren wir noch nie in der Bundesrepublik Deutschland. Wenn wir jetzt nicht handeln, dann läuft es völlig vor die Wand, um es deutlich zu sagen.
7: Burkhard Jung, Oberbürgermeister von Leipzig und Präsident des Deutschen Städtetags. Um die Lage der Kommunen geht's jetzt bei uns im Thema des Tages. Mein Name ist Oliver Fritzl. Da ist das Stadtfest längst abgesagt und dort der Springbrunnen längst abgestellt. Hier werden die Fenster nicht mehr geputzt und dort das Schwimmbad nicht mehr geheizt. Und doch geht es mit unseren Städten und Gemeinden finanziell immer noch weiter bergab. In ganz Deutschland und auch bei uns in Bayern, selbst wenn manch einer den Freistaat vielleicht noch für die Insel der Seligen hält. Für heute haben die Kommunen in ihrer Not einen Aktionstag ausgerufen und haben sich heute Vormittag an die Öffentlichkeit gewandt. Vom Frust speziell der bayerischen Gemeinden erzählt jetzt unser Reporter Arne Wilsdorf. Wenn nichts passiert, geht vielen Städten, Kommunen und Bezirken in Bayern schon im kommenden Jahr das Geld für die gesetzlichen Ausgaben aus.
8: Mit Blick auf die Finanzen von Städten und Gemeinden sei es 12:02, warnt Gemeindetagspräsident Uwe Brandl. Vor allem die steigenden Sozialleistungen machten den Kommunen größte Schwierigkeiten.
9: Also wenn die Ausgabenzunahme so weitergeht, wie sich das jetzt abzeichnet bereits, dann werden wir tatsächlich über die Dinge reden müssen, die der Bürger unmittelbar spürt. Das heißt, kulturelle Angebote streichen, das heißt, das Freibad unter Umständen zusperren, das heißt, ÖPNV-Linien reduzieren oder möglicherweise sogar ganz einstellen. Das sind genau die Bereiche, wo der Bürger, die Bürgerin merkt, funktioniert der Staat noch oder funktioniert er nicht.
8: Sollten nicht bald tiefgreifende Reformen und Kürzungen bei sozialen Leistungen kommen, dann könnten fast die Hälfte der bayerischen Gemeinden schon im nächsten Jahr keinen genehmigungsfähigen Haushalt mehr vorlegen. Als erstes fallen dann die freiwilligen Leistungen weg, wie Schwimmbad, Vereinszuschüsse oder Gemeindebücherei, warnt Landkreistagspräsident Thomas Kamersin.
10: Und da ist kein Spielraum mehr da, dass einer dem anderen noch belastet oder sonst irgendwelche Reserven noch herangezogen werden können, sondern 27 kommt zum Schwur, wir haben jetzt kein Geld mehr und wenn uns nicht geholfen wird, sei es, dass wir Einnahmen durch den Freistaat bekommen, worauf wir natürlich auch hoffen, sei es aber vor allem, dass Belastungen von uns genommen werden, dann ist

0: Aus Berlin müssten so schnell wie möglich die Signale kommen, dass und welche Sozialleistungen wegfallen. Der Fehler der Vergangenheit sei gewesen, so Kamersin, der Bundestag wünscht sich was, wie etwa die Ganztagsbetreuung von Grundschulkindern, und die Kommunen müssten es dann bezahlen. Werde jetzt nicht gehandelt, dann drohten nicht nur Leistungskürzungen, sondern auch steigende Kindergartenbeiträge und steigende Grund- und Gewerbesteuern. Große Geldsorgen plagen auch die bayerischen Bezirke, die etwa für die psychiatrischen Krankenhäuser und die Zuschüsse zur Pflege von Bürgergeldbeziehern zuständig sind. Ihr Präsident Franz Löffler regt an, etwa bei den Schulbetreuern zu sparen. Statt für jedes Kind einen eigenen Schulbetreuer zu haben, könnten Poollösungen Kosten sparen. Genauso wie weniger Krankenhauspersonal pro Patient.
1: Wenn die Einnahmen, die die gesetzlichen Krankenkassen haben, nicht reichen, um das System finanziell in der jetzigen Form bestreiten zu können, wenn Einsparungen notwendig sind, dann brauchen die Träger dieser Einrichtungen auch die Beinfreiheit, mit dem verfügbaren Geld auch Krankenhausdienstleistungen anbieten zu können.
0: Aber nicht nur vom Bund brauche es mehr Geld, auch ein Teil der Bürger müsse sich stärker beteiligen. Zum Beispiel bei Pflegekosten für Angehörige oder bei den Betreuungskosten für Kinder mit Einschränkungen. So Gemeindetagspräsident Uwe Brandl.
2: Sondern man hat Regelungen geschaffen, die letztendlich dafür sorgen, dass auch dann, wenn Einkommen und Vermögen vorhanden ist, trotzdem die Allgemeinheit finanziert. Und ich glaube, das richtig verstandene Sozialsystem muss das sein, dass man sagt, wer selber kann, der muss auch selber leisten.
0: Vermögende, die Anspruch auf Sozialleistungen haben, sollen also künftig wieder stärker für ihre behinderten Kinder oder pflegebedürftigen Eltern zahlen.
3: Informationen von Arne Wilsdorf. Und über die Not der Kommunen hat mein Kollege Holger Roman vor einer Stunde mit Eva Eichmann aus unserer Redaktion Landespolitik gesprochen. Und er hat sie gefragt, ob es denn wirklich so schlimm ist, wie die kommunalen Spitzenverbände das darstellen.
4: Also die Lage ist dramatisch. Das haben heute bei einer gemeinsamen Pressekonferenz der Bayerische Gemeindetag, der Städtetag, der Landkreistag und der Bezirketag deutlich gemacht. Also die sind da ganz auf einer Linie. Die wollen nicht mehr Ausgaben von einem zum anderen schieben, sondern die sagen, wir sitzen irgendwie alle in einem Boot. Ich habe mal nur zwei Zahlen rausgesucht. Allein in den Jahren 2024 und 2025 haben die Kommunen ein Minus von mehr als 10 Milliarden Euro gemacht. Also wir haben es im Beitrag auch gehört, 2 vor 12, denen steht wirklich das Wasser bis zum Hals. Das ist, du hast es gesagt, nichts Neues, aber es wird einfach immer dramatischer. Und jetzt sagen sie, wenn wir nicht für den Haushalt, der für 2027 aufgestellt werden muss, wieder im kommunalen Finanzausgleich Geld vom Freistaat Bayern bekommen, dann wird mehr als die Hälfte der bayerischen Kommunen einen Haushalt aufstellen, der nicht mehr genehmigungsfähig ist. Also das sind schon dramatische Zahlen, die da heute auf den Tisch gelegt haben.
5: Das klingt ziemlich schlimm. 10 Milliarden Euro, das ist eine riesige Zahl, aber auch eine ziemlich abstrakte Zahl. Kannst du ein paar Beispiele nennen, wo es hakt?
4: Zum Beispiel Erlangen ist so eine Stadt, der geht's schlecht. Die hatte schon eine Haushaltssperre. Allein der Stadt Erlangen fehlen knapp 380 Millionen Euro. Das heißt, es gibt da zum Beispiel so ein Kulturzentrum, das E-Werk, das ist so eine Institution in der Stadt, die kämpft ums Überleben, weil nicht mehr genug Unterstützung, nicht mehr genug Geld von der Stadt kommt. Heißt dann, da gibt's halt massive Einschnitte im Kinderprogramm, bei der Newcomer-Förderung. Da werden Besucher gebeten, dass sie so einen Soli-Beitrag, wenn sie Getränke kaufen, noch geben. Ansonsten können diese freiwilligen Leistungen nicht mehr gestemmt werden. Und freiwillige Leistungen, die sind in so einem kommunalen Haushalt relativ gering. Ich habe da heute mal nach Zahlen gefragt und Thomas Kammersin, der Landkreistagschef, hat mir gesagt, weniger als 10% so eines Haushalts sind freiwillige Leistungen. Also was sind freiwillige Leistungen? Das ist Geld für Vereine, das ist Geld für zusätzliche Buslinien, dass die Taktung näher ist, dass wir zum Beispiel alle 10 Minuten einen Bus haben. Aber das ist auch Geld für kulturelle Institutionen, Geld für kulturelle Veranstaltungen. Das ist Geld für ein Schwimmbad. Und diese Sachen, da wird es natürlich als erstes gekürzt.
5: Jetzt kann man natürlich fragen, wie konnte es dazu kommen? Lässt sich das überhaupt so einfach erklären?
4: Also es gab die berühmten fetten Jahre, da hat man auch sehr viele Sozialleistungen an den Staat gebracht und die Gemeinden haben auch das Geld sehr ausgegeben. Ne? Bei vielen gibt's einfach keine Rücklagen mehr oder die sind ja schon in die Schulden gerutscht. Ich habe es vorhin auch gesagt. Und dazu kommt, dass der Bund immer mehr Aufgaben an die Kommunen, also nach unten durchdelegiert. Es gibt das sogenannte Konnexitätsprinzip, heißt eigentlich, wer bestellt, zahlt, wer anschafft, zahlt. Aber das wird nicht so wirklich umgesetzt. Und eine andere Zahl, es sind zwar die Steuereinnahmen gestiegen, allein im Jahr 2024 um rund 340 Millionen Euro, also 340 Millionen Euro mehr, aber demgegenüber gibt es Sozialausgaben, die sind um mehr als 1,1 Milliarden Euro gestiegen. Und da hat Thomas Kammersin heute gesagt, so schnell können wir gar nicht schauen, da ist dieses Geld schon dreimal weg. Und er hat auch einen schönen Satz gesagt, ich finde, der macht es auch recht plastisch, dass der Bund immer fröhlich mit der Kreditkarte der Kommunen einkauft. Sprich, der Bund sagt, ihr müsst dieses und jenes noch machen, Beispiel Ganztagsangebot jetzt dann für die kommenden Erstklässler an den Schulen. Und die Kommunen, die müssen es stemmen. Und jetzt sind sie halt an dem Punkt, wo sie sagen, es geht nicht mehr.
3: Eva Eichmann war das im Gespräch mit meinem Kollegen Holger Roman. Das war unser Thema des Tages zu der finanziellen Situation der Kommunen. 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
3: Da schauen wir zuerst auf die Verkehrslage. A3 Nürnburg Richtung Passau. Zwischen Altdorf-Burgthann und Oberölsbach Sperre und Stau. Dort ist der Rettungshubschrauber im Einsatz. A7 Würzburg Richtung Fulda. Zwischen Bad Brückenau, Wildflecken und Gersfeld-Rhön. 7 Kilometer Stau und stockend. A7 nochmal. Ulm Richtung Füssen diesmal. Zwischen Füssen und dem Grenztunnel Füssen Blockabfertigung. Grund ist ein Unfall auf der Fernpassstraße in Österreich. Die A8 Salzburg Richtung München ist zwischen Neukirchen und Sixdorf West. Da gibt es Stau. A9 Berlin Richtung Nürnberg, zwischen Bad Berneck-Himmelkron und dem Dreieck Bayreuth-Kulmbach, stockender Verkehr nach einem Unfall. Die A9 Nürnberg Richtung München ist zwischen Altmühltal und Denkendorf nach einem Unfall mit mehreren Fahrzeugen nach wie vor gesperrt, staut sich ab Greding. A99 München Südwest Richtung München Süd, zwischen dem Dreieck Feldmoching und Aschheim-Ismaning 7 Kilometer Stau. A99 Westumfahrung München Richtung Lindau zwischen Neuherberg und dem Dreieck Allach stockender Verkehr. Und B471 Oberschleißheim Richtung Haar zwischen Hochbrück und Ismaning 3 Kilometer Stau. Das Wetter in Bayern. Vielerorts scheint die Sonne, aber es sind auch schon dichtere Wolkenfelder und kräftige Schauer und Gewitter unterwegs. Der Deutsche Wetterdienst warnt in mehreren Regionen vor Starkregen, Hagel und Sturmböen. Wo genau die Gewitter auftreten, kann man nicht immer ganz genau vorhersagen. 29 Grad jetzt am Nachmittag im Landkreis Hof und im höheren Allgäu. Drückende 36 Grad in Unterfranken. Morgen geht es im Großen und Ganzen so weiter mit Sonne, Wolken und einzelnen kräftigen Gewittern. Ab Mittwoch dann viel Sonne und kaum noch Gewitter. Und es wird dann noch ein bisschen heißer, 31 bis 38 Grad.
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3: Jetzt ist es 17:30.
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3: Mit Oliver Fritzl und wir schauen zuerst auf die Regierungskrise in Großbritannien. Premierminister Starmer hat seinen Rücktritt angekündigt. Was dazu geführt hat und wie es jetzt weitergeht im Land, berichtet unsere London-Korrespondentin. Das Auto bleibt das wichtigste Verkehrsmittel in Bayern, auch wenn es mittlerweile etwas häufiger herumsteht. Das zeigt eine große Mobilitätsstudie. Und Fußballnationalspieler Nico Schlotterbeck kann bei der Jagd nach dem 5. Stern nicht mehr mithelfen. Der Innenverteidiger hat sich verletzt und fällt für den Rest der WM aus. Zum 7. Mal innerhalb von 10 Jahren heißt es, Großbritannien sucht den Premierminister. Nach etwa 2 Jahren im Amt ist Schluss für Keir Starmer in der Downing Street. Der 63-Jährige hat seinen Rücktritt angekündigt. Seit Monaten sind die Beliebtheitswerte von Keir Starmer im Keller und die Labour-Regierung hatte es insgesamt schwer. Mit einer Ausnahme, Manchesters Bürgermeister Andy Burnham. Der gilt als derzeit beliebtester Labour-Politiker im Land und er hat gute Chancen, neuer Partei- und Regierungschef zu werden. Aus London berichtet Gabi Biesinger.
8: Andy Burnham, bisher Bürgermeister von Greater Manchester, war erst vergangene Woche bei einer Nachwahl als Labour-Abgeordneter ins britische Unterhaus gewählt worden. Die Voraussetzung, um den scheidenden Premier Keir Starmer beerben zu können. Am Nachmittag wurde Burnham als Parlamentarier vereidigt. Zuvor hatte er auf der Plattform X Starmer für seine Arbeit gedankt und erklärt, er wolle sich um dessen Nachfolge bewerben. Nachdem zwei mögliche Konkurrenten von Burnham, der zurückgetretene Gesundheitsminister Wes Streeting und die ehemalige Partei-Vizechefin Angela Rayner, denen ebenfalls Ambitionen auf den Top-Job nachgesagt wurden, ihre Unterstützung für Burnham bekundet haben, sieht es nach einem Durchmarsch für den 56-jährigen Burnham aus. Er könnte schon Mitte Juli die britische Regierung führen. Die Britinnen und Briten sind es seit dem Brexit-Referendum vor 10 Jahren gewohnt, dass sich die Regierungschefs die Klinke in die Hand geben. Starmers Nachfolger wird dann der 7. Premier innerhalb von 10 Jahren sein. Oppositionspolitiker Nigel Farage von der rechtspopulistischen Reformpartei forderte angesichts des anstehenden Führungswechsels Neuwahlen. Reform führt in den Meinungsumfragen und es ist nicht wahrscheinlich, dass Burnham, würde er Regierungschef, seine satte Regierungsmehrheit im Parlament aufs Spiel setzen wird.
3: Bis in die frühen Morgenstunden haben Vertreter der USA und des Iran in der Schweiz über ein dauerhaftes Kriegsende verhandelt. Jetzt gehen die Gespräche erstmal auf unterer Ebene weiter. Beide Seiten geben sich 60 Tage Zeit, um ein endgültiges Abkommen zu schließen. Und beide Seiten sprechen von Fortschritten nach der ersten Verhandlungsrunde. Nach dem iranischen Außenminister Araghchi hat sich nun auch US-Vizepräsident Vance positiv geäußert. Patricia Wern mit den Einzelheiten.
9: Vor seiner Abreise aus der Schweiz sagte er, die Gespräche seien eine sehr gute Grundlage für einen erfolgreichen endgültigen Deal. Mehrere Aspekte seien ihm dabei wichtig. Es müsse ein Weg gefunden werden, die Straße von Hormuz offen zu halten. Zudem sei ein wichtiges Ziel, die Gefechte zwischen Israel und der Hisbollah-Miliz dauerhaft zu beenden. Es werde viel Arbeit erfordern, bis die territoriale Integrität und Souveränität des Libanon sowie die Sicherheit Israels wirklich erreicht seien. Anschließend hob der US-Vizepräsident besonders hervor, dass Teheran zugestimmt habe, wieder Inspektoren der Internationalen Atomenergiebehörde in den Iran zu lassen. Das sei der erste Schritt zur dauerhaften Denuklearisierung oder dauerhaften Beendigung eines Atomwaffenprogramms im Iran. Dies ist aber weder von der IAEA noch vom Iran bestätigt worden. Der Sprecher des iranischen Außenministers Araghchi kommentierte die gestrigen Gespräche auf der Plattform X lediglich mit diesen Worten. Die Grundlage der Vereinbarung sei das Prinzip Verpflichtung gegen Verpflichtung und die Islamische Republik Iran werde die Umsetzung der Verpflichtungen der Gegenseite genau überwachen. Sie werde alle ihre Hebel nutzen, dass diese eingehalten würden. Die zuständigen Vertreter der USA und des Iran sollen nun bei Arbeitsgesprächen in den kommenden Wochen Wege finden, um ein endgültiges Abkommen zum Ende des Irankriegs umzusetzen.
3: Inzwischen hat das US-Finanzministerium bekannt gegeben, dass man dem Iran vorübergehend wieder erlaubt, Rohöl und Ölprodukte zu verkaufen. Die Genehmigung umfasse laut Finanzministerium auch den Import dieser Produkte in die USA. Das Ganze auf Basis des unterschriebenen Rahmenabkommens. Jetzt nach Bayern. Das Auto bleibt das wichtigste Verkehrsmittel im Freistaat, auch wenn es mittlerweile etwas häufiger auch einfach mal auf der Straße oder in der Garage rumsteht. Auf der anderen Seite sind mehr Menschen zu Fuß unterwegs als in früheren Jahren. Das sind die zentralen Ergebnisse einer großen Mobilitätsstudie in Deutschland, von der nun auch Ergebnisse speziell für Bayern vorliegen. Die Staatsregierung fühlt sich in ihrer Verkehrspolitik bestätigt, wie Daniel Knopp berichtet.
10: Wir gehen unseren Weg weiter, sagt Bayerns Verkehrsminister Christian Bernreiter. Gerade in einem Flächenland wie Bayern spiele das Auto eine sehr große Rolle, auch wenn der Anteil leicht zurückgegangen ist. Die Ergebnisse der neuen Mobilitätsstudie sieht Bernreiter daher als Bestätigung für den bayerischen Mobilitätsmix, wie er sagt.
11: Wir brauchen alle Verkehrsträger, wir dürfen da nichts gegeneinander ausspielen. Wir investieren weiter in die Straßen. Wir kämpfen natürlich beim Bund dafür, dass wir genügend Investitionen in die Schieneninfrastruktur bekommen.
10: Für die Bahn müsse der Bund jedoch mehr Geld zur Verfügung stellen. Laut Bernreiter fehlen den Ländern bis 2031 insgesamt 14 Milliarden Euro sogenannte Regionalisierungsmittel zur Finanzierung des Schienenpersonennahverkehrs. Nach der Studie sind heute in Bayern mehr Menschen zu Fuß unterwegs. Radverkehr und ÖPNV bleiben stabil. Für die bundesweite Studie Mobilität in Deutschland im Auftrag des Bundesverkehrsministeriums wurden in Bayern 40.000 Haushalte befragt.
3: Medikamente sind in den USA deutlich teurer als in anderen Ländern. Im Vergleich zu Deutschland zum Beispiel müssen Verbraucher in den USA fast das Dreifache zahlen. Präsident Trump will die hohen Medikamentenpreise drücken, und zwar drastisch per Dekret. Und es geht da auch um Deutschland. Trump wirft anderen Ländern nämlich vor, zu hohe Abschläge von der Pharmaindustrie zu verlangen. Bundesgesundheitsminister Wagen macht Trump da aktuell aber keine Hoffnung, dass sich etwas ändert. Isabel Karas berichtet.
12: Wagen sagte beim Tag der offenen Tür der Bundesregierung, sie sehe im Rahmen ihrer Gesundheitsreform wenig Spielraum, um Washington entgegenzukommen. Damit reagierte sie auf eine offizielle Untersuchung der US-Regierung. Dabei soll geprüft werden, ob deutsche Preisregelungen für Medikamente US-amerikanische Pharmaunternehmen benachteiligen. Als Gegenmaßnahme erwägen die USA, Strafzölle zulasten Deutschlands einzuführen. Im Mittelpunkt der US-amerikanischen Kritik steht vor allem das geplante GKV-Beitragsstabilisierungsgesetz. Dieses könnte Pharmaunternehmen zu höheren Preisabschlägen verpflichten, also dazu, den Krankenkassen Rabatte auf Medikamente zu gewähren. Das ist ein Vorschlag, um das finanzielle Defizit der gesetzlichen Kassen in Deutschland auszugleichen. Die US-Regierung sieht darin eine gezielte Belastung US-amerikanischer Konzerne auf dem deutschen Markt. Wagen kündigte an, das Thema innerhalb der Bundesregierungen mit den USA zu besprechen. Ihr Gesetzentwurf soll in der letzten Sitzungswoche des Bundestags vor der parlamentarischen Sommerpause abschließend beraten werden.
3: In Europa geht eine Hitzewelle um. Auch bei uns in Deutschland Temperaturen in den nächsten Tagen bis an die 40 Grad ran. Das macht vielen Menschen zu schaffen. Und das kann auch Auswirkungen auf die Stromproduktion haben. Atomkraftwerke in Frankreich, die müssen ihre Kapazitäten wegen der hohen Temperaturen nun drosseln. Für den Strom aus der Kernkraft braucht es nämlich viel Kühlung, am besten mit Wasser. Viele Atomkraftwerke sind deshalb extra am Meer oder an Flüssen gebaut. Aber bei den hohen Temperaturen hat dieses System Grenzen. Katja Janssen berichtet.
13: Man kann sich das so vorstellen. Vorm Kraftwerk wird Wasser aus dem Fluss genommen, durchs Kraftwerk durchgeleitet. Dabei nimmt es Wärme auf und kommt dann aufgeheizt wieder hinterm Kraftwerk in den Fluss. Für die Gewässer ist dieses aufgeheizte Wasser aber eine krasse Belastung. Darum gibt es Grenztemperaturen. Ab einem gewissen Wert verbieten die Behörden solche Kühlprozesse oder schränken sie stark ein. Im Zweifel darf also nur noch weniger Strom produziert werden, um die Ökosysteme der Gewässer nicht zu zerstören. Wenn so eine Hitzewelle länger anhält, Flüsse und Meere schon von vornherein stärker aufgeheizt sind, dann wird auch der Spielraum immer kleiner und dann kommen auch die etwas hitzeresistenteren Kraftwerke nicht mehr so gut klar. Die Kraftwerksbetreiber passen ihre Prozesse schon an die Klimawandelfolgen an, soweit möglich. Zu Sicherheitsproblemen sollte auch eine längere Hitzewelle also nicht unbedingt führen, aber zu weniger Strom auf dem Markt. Und das haben wir in der Vergangenheit auch schon erlebt. Wenn Frankreich im Sommer weniger Strom produziert, kann sich das europaweit auf Strompreise auswirken. Denn bei Hitzewellen kommen zwei Dinge zusammen. Weniger Atomstrom bei mehr Verbrauch. Und in Frankreich nimmt der Atomstrom eben im Vergleich zu den Erneuerbaren noch einen so hohen Anteil an, dass das dann wirklich spürbare Konsequenzen hat.
3: Berichtet Katja Janssen. Jetzt noch zu einer bitteren Nachricht für die deutsche Fußballnationalmannschaft. Nico Schlotterbeck wird bei dieser WM nicht mehr auf dem Platz stehen. Nach einer knapp 40-stündigen Hängepartie haben sich die schlimmsten Befürchtungen bewahrheitet. Der 26-jährige Innenverteidiger von Borussia Dortmund hat sich im zweiten Gruppenspiel gegen die Elfenbeinküste schwerer verletzt als gedacht. Mehr von Armin Lehmann.
14: Für Nationalspieler Nico Schlotterbeck ist die WM beendet. Der Verteidiger von Borussia Dortmund hat einen Bänderriss im linken Sprunggelenk erlitten und fällt damit mindestens 8 Wochen aus. Schlotterbeck hatte sich im zweiten Gruppenspiel früh bei einem Zweikampf verletzt, konnte noch bis zur Pause weiterspielen und musste dann aber ausgewechselt werden. Bundestrainer Julian Nagelsmann hatte da schon die Befürchtung, dass es sich um eine schlimmere Verletzung handeln könnte. Mit der Diagnose Bänderriss hat sich diese nun bestätigt. Schlotti wird uns auf dem Platz als herausragender Verteidiger sehr fehlen, vor allem auch sein exzellenter Spielaufbau, so der Bundestrainer. Antoni Rüdiger wird nun, wie schon in der zweiten Halbzeit gegen die Elfenbeinküste, die Position von Schlotterbeck übernehmen. Julian Nagelsmann darf keinen Feldspieler nachnominieren. Der Kader schrumpft damit auf 22 Spieler.
3: Und schauen wir noch kurz auf den heutigen Spieltag. Unter anderem treffen da ab 19 Uhr Argentinien und Österreich aufeinander. Wir sind immer wieder live dabei.
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3: Es soll einer der größten europäischen Börsengänge in diesem Jahr werden. Der deutsch-französische Rüstungskonzern KNDS wird im Vorfeld mit einem zweistelligen Milliardenbetrag bewertet. Noch in diesem Sommer soll es soweit sein. Dann wird auch der deutsche Staat als Großaktionär mit einsteigen. Das ist heute offiziell bekannt gegeben worden. Darüber spreche ich jetzt nun mit Stefan Lienaus unserer Wirtschaftsredaktion. Stefan, der Staat als Großaktionär bei einem Rüstungskonzern. Was ist denn das für ein Unternehmen KNDS und wer sind die bisherigen Eigentümer? Eigentümer.
15: Ja, schauen wir uns zunächst mal dieses Kürzel an, KNDS. Das steht für KMW und Nexter Defense Systems. Und das deutet auf die Geschichte des Ganzen hin. Denn 2015 haben zwei Unternehmen, eines aus Frankreich, Nexter, und eines aus Deutschland, konkret aus München, nämlich KMW, Krauss-Maffei-Wegmann, fusioniert, ist jetzt eine Holding mit Sitz in Amsterdam, aber mit starken Landesgesellschaften. Und die wollen jetzt an die Börse. Hintergrund ist, ja, Börsenboom bei Rüstungsunternehmen, das ist das eine. Und das zweite ist, die Eigentümerstruktur, die ist sehr eigenwillig bis jetzt. Den französischen Anteil von 50% hält die GIAT, das ist sowas, ja, im übertragenen Sinn wie die deutsche KfW, also eine Staatsholding, und der deutsche Anteil, 50%, der liegt bei zwei Familien, das sind so knapp 30 Familienmitglieder, und weil dieses Unternehmen jetzt Milliarden in Modernisierung stecken muss, in die Ausweitung der Produktion, das können die eigentlich fast nicht stemmen. Die sind zwar auf dem Papier vermögend, aber cash poor nennt man das, hört man immer wieder, genau. Und deswegen trennen die sich jetzt von diesen Anteilen.
3: Jetzt will der Bund 40% der Anteile kaufen, wenn KNDS an die Börse geht. Fragt man sich, warum nicht 20 oder 30?
15: Ja, das liegt an einem genau austarierten deutsch-französischen System. Die französische Seite will nämlich sehr stark den Finger auf zumindest ihrem Teil des Unternehmens behalten, 40%. Und da hatte man auf deutscher Seite befürchtet, wenn man das nicht mit einem gleichgewichtigen Anteil dagegen hält, dass dann die französische Seite mehr und mehr den Gesamtkonzern übernimmt. Und das wäre aus deutscher Sicht ein Verlust schon mal von strategischem Know-how. Und zweitens denkt man sich, hey, wir Deutschen, wir stecken jetzt wesentlich mehr Geld in die Rüstung. Wir sind der größte Auftraggeber von KNDS. Dann wäre es ja ein bisschen sonderbar, wenn wir da de facto irgendwann nichts mehr zu sagen haben. Deswegen hat man gesagt, wir wollen genau den gleichen Anteil wie die Franzosen, nämlich 40%.
3: Spannende Hintergründe. Stefan, KNDS ist ja nicht das einzige Unternehmen aus der Verteidigungsindustrie, bei dem die Bundesrepublik dann als Großaktionär beteiligt ist.
15: Genau, weil an Airbus ist man mit knapp 10% beteiligt, an Hensoldt mit knapp 25%. Da geht es immer um dieselben Themen, also nationale Souveränität, deutsch-französisches Gleichgewicht im Fall von Airbus. Bei Hensoldt, ein wichtiger oder der wichtigste Radarhersteller eigentlich in Europa, da wollte man sicherstellen, dass kein anderes Unternehmen oder kein anderer Investor bei so einem vergleichsweise doch kleinen Unternehmen mit einer Milliarde möglicherweise einen wesentlichen Anteil gewinnt. Und deswegen ist der Staat da eingestiegen. Im Gegensatz zu Marinebau, TKMS oder bei Renk, das wollte die Gewerkschaft, dass der Staat reingeht, hat er aber nicht gemacht.
3: Informationen und Einschätzungen von Stefan Diener aus unserer Wirtschaftsredaktion. Danke dir.
15: Bitte.
3: Und jetzt ist es 17.45 Uhr.
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3: Die Nachrichten mit Andreas Dirschall.
16: Burnham kandidiert für Starmer-Nachfolge. Der frisch vereidigte Labour-Abgeordnete hat gute Chancen, neuer Parteichef und britischer Premierminister zu werden. Sein bisheriger Rivale, Ex-Gesundheitsminister Streeting, hat sich aus dem Rennen zurückgezogen und sicherte Burnham seine Unterstützung zu. Starmer hatte zuvor seinen Rücktritt angekündigt. Vance lobt Fortschritte. Bei den Gesprächen mit den iranischen Unterhändlern sei man bei mehreren Themen vorangekommen, sagte der US-Vizepräsident vor seiner Abreise aus der Schweiz. So habe man sich auf einen Mechanismus geeinigt, um die Seestraße von Hormuz offen zu halten. Zudem soll es bald wieder Inspektionen der iranischen Atomanlagen geben. Klingbeil lobt Vorschläge der Rentenkommission. Es handle sich um eine gute Grundlage, um im Koalitionsausschuss in der nächsten Woche zu Entscheidungen zu kommen, sagte der SPD-Vorsitzende. Die Empfehlungen haben nach seinen Worten eine unfassbare Tragweite. Sie sollen morgen offiziell präsentiert werden. Verbände warnen vor Kollaps kommunaler Haushalte. In den kommenden Jahren drohten Defizite von jeweils fast 30 Milliarden Euro, erklärten Städtetag, Landkreistag sowie Städte- und Gemeindebund. Sie beklagen vor allem explodierende Kosten für Sozialleistungen. Bahnstrecke München-Prag wird neu vergeben. Das gab die Bayerische Eisenbahngesellschaft bekannt. Damit verbunden sei der Einsatz neuer Fahrzeuge mit deutlich mehr Komfort. Bis spätestens 2040 sollen zudem alle Dieselloks auf den Strecken in Ostbayern durch Akku-Hybrid-Züge ersetzt sein. Das Wetter in Bayern: Sonne und Wolken bei Werten, bei Werten bis 36 Grad. Der Wetterdienst warnt aktuell vor schweren Gewittern in mehreren Regionen Bayerns.
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17: Im Studio Stefan Götz. Es könnte ein echtes Müllproblem im Osten Bayerns werden. Insgesamt 17 Entsorgungszweckverbände, die für fast 2 Millionen Menschen den Abfall wegräumen, wissen noch immer nicht, wie sie in Zukunft diesen Müll zur Verbrennungsanlage in Schwandorf bringen können. Bisher nämlich lief der allergrößte Teil des Transports über die Schiene. Aber jetzt hat das Unternehmen DB Cargo die Verträge gekündigt, wie unser Korrespondent Christian Riedl berichtet.
18: Sammelwagen des Zweckverbandes Abfallwirtschaft in Straubing bringen den Restmüll aus der Stadt und dem Landkreis hierher, zur Umladestation im Straubinger Osten. Jeden Tag fast 150 Tonnen. Hier wird der Müll dann in runde, grüne Transportcontainer gepresst, die dann auf der Schiene zur Verbrennungsanlage in Schwandorf gebracht werden. Ein System, das seit fast einem halben Jahrhundert eingespielt ist, erklärt Gangolf Wasmeier, Chef des Straubinger Abfallwirtschaftsverbandes.
19: Jetzt, wenn man sich vorstellt, dass das Ganze auf die Straße verlagert werden müsste, dann würden durch alle Ortschaften, durch die Städte, Gemeinden, die betroffen sind, große LKWs fahren und zwar ständig.
18: Aber DB Cargo hat die laufenden Verträge mit dem Zweckverband Müllverwertung Schwandorf, zu dem 17 kommunale Entsorgungsunternehmen aus Niederbayern, der Oberpfalz und Oberfranken gehören, gekündigt. Das Unternehmen verdient damit offenbar zu wenig. Ein Sprecher der Bahn sagte dem BR, Auflagen eines EU-Wettbewerbsverfahrens führten dazu, dass DB Cargo steigende Kosten ausgleichen müsse. Es bedürfe einer neuen Vertragsgestaltung. Oder anders, es wird teurer. Die Verhandlungen laufen und die Zeit drängt. Bis Ende des Jahres muss eine Lösung her. Allein aus Straubing müssen jedes Jahr fast 60.000 Tonnen Müll nach Schwandorf transportiert werden.
19: Wir haben ja jetzt sowieso schon das Problem, dass im zweiten Halbjahr die Bahnstrecke von Regensburg bis Passau saniert wird. In dieser Zeit muss ohnehin jetzt auf die Straße umgeladen werden, wo es auch schon sehr, sehr schwer ist. Aber wir hoffen dann doch, dass es nach dieser Sanierung auf der Schiene weitergehen kann.
18: Zwischen der Müllumladestation in Straubing und der Verbrennungsanlage in Schwandorf liegen rund 92 Kilometer. Allein hier müssten jedes Jahr fast 2000 Lastwagen zusätzlich fahren, wenn der Schienentransport nicht mehr möglich wäre. Dazu kommt, das Kraftwerk in Schwandorf ist darauf ausgelegt, dass der Müll mit Güterwaggons und nicht mit Lastwagen angeliefert wird, erklärt Thomas Knoll, Chef des Entsorgungsverbandes.
20: Wir müssten also komplett auch den Anlieferbereich entweder neu gestalten oder zumindest die Anlieferzeiten deutlich ausweiten, um überhaupt den Abfall in unseren Müllbunker zu bekommen. Also es würde hohe technische und Umweltauswirkungen haben.
18: Für die kommunalen Müllentsorgungsbetriebe beim Zweckverband Schwandorf ist ein dauerhafter Ausfall des Mülltransports auf der Schiene nicht vorstellbar. Laut BR-Informationen liegen inzwischen Angebote verschiedener Güterverkehrsunternehmen vor. Diese werden nun ausgewertet, heißt es. Sicher ist wohl, es wird teurer.
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3: Die Deutsche Bahn verkauft keine Pommes mehr im Bordbistro. Grund für die Veränderung der Speisekarte ist eine EU-Verordnung, denn die alten Gefrierschränke sind nicht mehr umweltfreundlich. Neue Geräte soll es in den Zügen aber nicht geben. Die Deutsche Bahn setzt auf ein anderes Angebot. Doch nicht nur die Bahn muss sich wegen dieser Verordnung auf Umstellungen vorbereiten. Aus Brüssel, Andreas Meyer-Feist.
21: Keine Pommes in der Bahn. Für die einen ein großer kulinarischer Verlust, für die anderen eine willkommene Entlastung empfindlicher Nasen, wenn kein Duft nach Frittiertem mehr durch den Gang zieht. Das ist aber nicht der Grund. Die Pommes wurden als Tiefkühlpack geliefert. Die Bahn reißt ihre alten Gefrierschränke aus den Bistroküchen raus. Neue gibt es nicht. Laut EU-Recht hätten die alten umweltfreundlich gemacht werden müssen. Neue Gefrierschränke gelten aber als sehr wartungsintensiv und teuer. Nun sollen es auch normale Kühlschränke tun, aber eben mit nichts Tiefgekühltem mehr. Treibende Kraft hinter dem Tiefkühl-Aus ist Virginijus Sinkevicius, heute Abgeordneter im EU-Parlament, vor 2 Jahren noch Ursula von der Leyen's EU-Kommissar für Umwelt. Der litauische Politiker hatte sich stark gemacht für einen Stopp der klimaschädlichen Gase aus Kühlanlagen.
22: The figures are still too high.
21: Die Zahlen sind immer noch zu hoch. Vor 2 Jahren wurde eine neue EU-Verordnung beschlossen. Ab diesem Jahr 2026 gilt ein striktes Verbot für bestimmte Kältemittel oder sie werden extrem teuer. Die Bahn hat die Konsequenzen gezogen. Statt klassischer Pommes, die tiefgekühlt gelagert wurden, soll es Kartoffelecken aus Vakuumbeuteln geben, die auch in normalen Kühlschränken frisch bleiben. Bis 2050 sollen die Treibhausemissionen in der Europäischen Union auf Null gedrückt werden, so der ehemalige EU-Kommissionsvize Frans Timmermans. Und bei Klimaneutralität geht es um alle relevanten Schadstoffe. Die Umstellung in diesem Jahr läuft nicht nur bei der Bahn auf Hochtouren. Viele Branchen sind betroffen. Supermärkte müssen sich umstellen, wenn dort noch Kühltheken und Lager mit alten Gasen laufen. Die alten Anlagen müssen ausgetauscht werden mit alternativen Kältemitteln. Ab 2027 gibt es strenge Grenzwerte auch für Wärmepumpen. Als zukunftssicher gelten Geräte mit dem Kältemittel Propan. Der aktuelle Stand der Umrüstung lässt sich nur schätzen. Es gibt aber einige Zahlen der Verbände und des Bundesumweltministeriums. Die allermeisten neuen oder modernisierten großen Supermärkte und Discounter hätten inzwischen nachgerüstet. Bei kleineren Geschäften und Metzgereien soll die Umrüstungsrate aber noch nicht so gut ausfallen. Viele Händler befürchten Umsatzverluste durch den Umbau und nutzen recycelte Altkältemittel als Übergangslösung. Aber auch diese Option läuft bald aus. Bisher wurden schon viele Milliarden Euro investiert. Die Kosten pro Filiale werden auf bis zu 300.000 Euro geschätzt. Vor allem dort, wo auch die Truhen und Regale ausgetauscht werden müssen. Im Bordbistro der Bahn geht es nicht so aufwendig zu. Trotzdem, neue Tiefkühlgeräte gibt es nicht mehr. Und auch der Wunsch nach Eiswürfeln an heißen Tagen wird wahrscheinlich unerfüllt bleiben.
3: Die EU und neue Vorgaben für Gefrierschränke, das war Andreas Meyer-Feist über die Auswirkungen.
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0: Mit Thomas Kattenbeck, vor ein paar Wochen Lennart Kahl, vor der WM schon Serge Gnabry und jetzt auch noch Nico Schlotterbeck. Der vielumjubelte 2:1-Erfolg über die Elfenbeinküste war für den deutschen Innenverteidiger von Borussia Dortmund dann doch ein bitterer Nachmittag. Schlotterbeck fällt mit einem Bänderriss am Knöchel lange aus, Tim Brockmeier.
1: Ich brauche noch etwas Zeit, um das Ganze zu verarbeiten und später darüber sprechen zu können. Was jetzt zählt, ist die Mannschaft. Sie verdient die volle Unterstützung, schreibt Nico Schlotterbeck bei Social Media. Kurz vorher war bekannt geworden, dass er sich im Spiel gegen die Elfenbeinküste eine Innenbandverletzung im linken Sprunggelenk zugezogen hatte. Schlotterbeck wird mehrere Monate ausfallen und damit auch bei der WM nicht mehr spielen können. Der Verteidiger war im Spiel gegen die Elfenbeinküste zur Pause ausgewechselt worden. Gestern dann gab es im Teamquartier des DFB eine detaillierte Untersuchung inklusive MRT und die brachte Gewissheit. Schlotti wird uns auf dem Platz als herausragender Verteidiger mit seinem exzellenten Spielaufbau fehlen, so Bundestrainer Julian Nagelsmann zum Aus von Nico Schlotterbeck, der aller Voraussicht nach von jetzt dann auf dem Platz von Antonio Rüdiger vertreten wird. Der war auch schon bei der Partie gegen die Elfenbeinküste für ihn eingewechselt worden und hatte die Position neben Jonathan Tah eingenommen. Eine Nachnominierung ist nicht möglich, die FIFA-Frist dafür ist mittlerweile abgelaufen. Nico Schlotterbeck wird trotz der Verletzung zunächst bei der Mannschaft in den USA bleiben, um das Team vom Spielfeldrand aus zu unterstützen. Dies ist ein schönes Zeichen, so Julian Nagelsmann. Schlotti hat Einfluss auf das Team auch neben dem Platz.
0: Jetzt muss also wieder Antonio Rüdiger von Real Madrid ran. Der ist ja bei den Fans nicht mehr so ganz unumstritten, weil er sich durch einige heftige sportliche, also unsportliche Eskapaden auf dem Platz für Real Madrid geleistet hat. Tabea Kunze, die für uns das DFB-Team in Winston-Salem begleitet, hält ihn aber durchaus für den richtigen Ersatzspieler.
2: Ja, ich glaube schon, denn er präsentiert sich hier in diesen Tagen in Winston-Salem wirklich sehr gereift und auch als absoluter Teamplayer. Er hat hier vor ein paar Tagen auf einer Pressekonferenz Schlotterbeck und Tah wirklich in den höchsten Tönen gelobt, obwohl er ja an die beiden eben seinen Stammplatz in der Innenverteidigung verloren hatte. Und das war wirklich toll. Das hat auch in der Mannschaft wirklich für sehr viel positive Reaktionen gesorgt. Also man kann da Antonio Rüdiger hier bisher überhaupt nichts vorwerfen, was sein Auftreten angeht. Und sportlich kann er Schlotterbeck natürlich nur bedingt ersetzen. Es wird so sein, dass er dann auf die rechte Innenverteidigerposition rückt und Jonathan Tah auf die linke, also auf die von Nico Schlotterbeck. Beide eigentlich eher mit dem rechten Fuß stark, aber so wird sich dann die deutsche Innenverteidigung wahrscheinlich dann jetzt in den kommenden Spielen zusammensetzen.
0: Da ist es sicherlich kein Nachteil, dass es gegen Ecuador ja sportlich um nichts mehr geht. Deutschland ist als Gruppenerster für die K.O.-Runde qualifiziert. Heute Abend 19 Uhr Uhr Österreich gegen Argentinien live auch im Ersten zu sehen. Das ist sicherlich ein hochattraktives Spiel. Heute vor 40 Jahren, da war der Messi der Argentinier Diego Armando Maradona am Ball, als er nämlich mit einem Handtor Fußballgeschichte gegen die Engländer schrieb. Patricia Gabor.
4: Allá con Baldano Maradona!
5: 51. Minute, 1:0 für Argentinien. Nach dem Fehler eines englischen Verteidigers schob Diego Maradona den Ball an Englands Keeper vorbei. Aber noch während der argentinische Reporter wieder zu Atem kam, trudelten auf den Bildschirmen der Kommentatoren die Wiederholungen der Szene ein.
7: Wir schauen uns die Szene noch einmal an.
23: Ja,
7: ich glaube, sieht so aus, ne?
23: Sieht so aus, als wenn er den Ball mit der Hand gespielt hat. Das wird noch zu einigen Diskussionen Anlass geben.
5: Und zwar jahrzehntelang. Der Schiedsrichter gab den Treffer. Argentinien gewann das Viertelfinale in Mexico City mit 2:1. Und am Ende auch die Weltmeisterschaft im Finale gegen Deutschland. Maradona selbst sagte nach seinem Tor, es war ein bisschen mit Maradonas Kopf und ein bisschen mit der Hand Gottes. Erst fast 20 Jahre später gab Maradona zu, was wirklich passiert war.
24: El gol contra Inglaterra fue con la mano.
25: Fue con la mano.
5: 2005 erklärte er in seiner eigenen TV-Show, dass er mit dem Kopf nie an den Ball gekommen wäre und ihn absichtlich mit der linken Faust ins Tor gespielt hatte.
0: Und es ist schon fast Ironie der Geschichte, dass der zweite Treffer von Maradona zum WM-Tor des Jahrhunderts gewählt worden ist. Da hat er nämlich 6 Spieler auf einen Schlag aussteigen lassen.
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26: Die A3 in Nürnberg Richtung Passau ist zwischen Altdorf-Burgtann und Oberölsbach nach einem Unfall gesperrt. Es staut sich. A7 Ulm Richtung Füssen zwischen Füssen und dem Grenztunnel Füssen Blockabfertigung wegen eines Unfalls auf der Fernpassstraße in Österreich. Die A8 Salzburg Richtung München zwischen Neukirchen und Sixdorf West Stau. A94 Passau Richtung München zwischen Tunnel Einhausung Wimpersing und Heldenstein ein Unfall. Dann geht's weiter mit der A99 München Südwest Richtung München Süd zwischen dem Dreieck Feldmoching und Aschheim-Ismaning 7 Kilometer Stau. Und B471 über Schleißheim Richtung Haar zwischen Hochbrück und Ismaning 3 Kilometer Stau. Das Wetter in Bayern. Vielerorts scheint jetzt am Nachmittag und am frühen Abend die Sonne. Es sind aber auch dichtere Wolkenfelder und kräftige Schauer und Gewitter unterwegs. Der Deutsche Wetterdienst warnt in mehreren Regionen vor Starkregen, Hagel und Sturmböen. 29 Grad jetzt am Nachmittag im Landkreis Hof und im höheren Allgäu, 36 in Unterfranken. Morgen geht's im Großen und Ganzen so weiter mit Sonne, Wolken und einzelnen kräftigen Gewittern. Ab Mittwoch dann viel Sonne und kaum noch Gewitter und es wird noch etwas heißer, 31 bis 38 Grad.

0: Es ist 18 Uhr.
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0: Mit Gabi Gerlach. Regierungskrise mit Ansage in Großbritannien. Keir Starmer hat seinen Rücktritt angekündigt. Damit ist der 6. Premier in nur 10 Jahren schon wieder so gut wie Geschichte. Unser erstes Thema heute. Es gibt viele Vorbehalte gegen das Sparpaket von Bundesgesundheitsministerin Wagen. Heute sind noch ein paar dazugekommen von einer ganzen Reihe von Sachverständigen. Und die Fußball-WM. Tausende Argentinier, die keinen Unterhalt für ihre Kinder zahlen, dürfen das Spiel gegen Österreich heute Abend nicht vor Ort sehen. Sie haben Stadionverbot. Nach einem Wochenende des drüber Nachdenkens hat der britische Premier Keir Starmer heute seinen Rücktritt angekündigt, nach nicht mal 2 Jahren im Amt. Jetzt braucht er einen Nachfolger. Mit Andy Burnham, dem bisherigen Bürgermeister von Manchester, steht ein Politiker mit besten Sympathiewerten bereit, der schon angekündigt hatte, sich bewerben zu wollen. Aber vieles ist noch unklar. Darüber habe ich vorhin mit unserer London-Korrespondentin Gabi Biesinger gesprochen und sie als erstes gefragt, was Starmer, den wir in Deutschland als engagiert Europäer wahrgenommen haben, bei sich zu Hause falsch gemacht hat.
2: Ja, das ist ganz interessant, weil wenn man sich mal seine Politik anguckt und was er eigentlich auch für Erfolge gehabt hat, dann sieht die Bilanz gar nicht so schlecht aus. Unter seiner Regierung ist die Inflation abgeflacht, das Bruttosozialprodukt wieder leicht angestiegen, die Wirtschaft vorsichtig gewachsen, die Einwanderungszahlen sind gesunken, er konnte die Briten aus dem Irankrieg von Donald Trump raushalten. Das sind eigentlich alles Pluspunkte, aber er hat es nicht geschafft, das zu verkaufen. Und für die Menschen gab es eben keine spürbaren Erfolge. Der Change, die Veränderung, die Labour versprochen hatte, ist nicht bei den Menschen angekommen. Die Kommunikation war schlecht. Es gab politische Kehrtwenden. Und das ist dann alles an Starmer hängen geblieben, der eben persönlich sehr schlechte Umfragewerte hat. Und darum war es dann eben am Ende so, dass die Partei zu dem Ergebnis kam, dass man mit ihm nicht mehr nach vorne weiterkommt.
0: Der bisher einzige Kandidat im Kampf um die Nachfolge und um die Downing Street ist Andy Burnham. Er gehört zur Fraktion der Brexit-Gegner, soweit ich weiß. Aber darüber hinaus, was kommt mit Burnham auf die Briten und was auf die EU zu?
2: Ja, was jetzt seine Position zum Brexit angeht, da hat Burnham sich unlängst etwas zurückgehalten, denn er musste ja vergangene Woche erst noch eine Nachwahl gewinnen und die musste er gewinnen in einem Wahlkreis, der vor 10 Jahren mit überwiegender Mehrheit für den Brexit gestimmt hatte. Es ist aber damit zu rechnen, dass er insgesamt den Kurs von Starmer fortsetzen wird, also diese pragmatische Annäherung, aber dass er jetzt ein stürmischer Befürworter des EU-Wiedereintritts ist, damit ist auch nicht zu rechnen. Und ansonsten war er eben als Bürgermeister von Manchester sehr erfolgreich. Er hat der Region ein höheres Wirtschaftswachstum beschert, als es in anderen Landesteilen der Fall war. Er wurde King of the North genannt, also dass er da ein erfolgreicher König seiner Region war. Und die große Frage ist jetzt aber, wie wird er das übertragen können? Und reicht das, was er da eben an politischen Kniffs gehabt hat, eben um das Land zu regieren, aber eben auch auf die Weltbühne zu treten. Sie haben es schon angesprochen, dass Keir Starmer eben da eine wichtige Rolle auch bei der Koalition der Willigen und mit der Ukraine gespielt hat. Und da werden jetzt alle gucken, ob es Burnham, wenn er es dann wird, gelingt, da anzuschließen.
0: Die Nominierungsphase für den Vorsitz der Labour-Partei soll in knapp 3 Wochen am 9. Juli beginnen und bis zur Sommerpause des Parlaments eine Woche später abgeschlossen sein. Was brauchen denn Bewerberinnen und Bewerber, um antreten zu können? Und wenn Burnham der einzige Kandidat bleibt, wie schnell könnte er überhaupt als Premier anfangen?
2: Ja, jeder, der seinen Hut in den Ring werfen möchte für die Nachfolge, der muss 81 Abgeordnete aus der Labour-Fraktion hinter sich vereinen. Und man hatte bisher damit gerechnet, dass es wohl mehrere Kandidatinnen und Kandidaten geben würde. Wes Streeting, der zurückgetretene Gesundheitsminister, war so einer, aber auch die Ex-Vize-Chefin der Labour-Partei, Angela Rayner. Die haben aber nun heute beide Erklärungen rausgegeben, dass sie sich hinter Burnham stellen. Und darum wird eigentlich nicht damit gerechnet, dass da noch jemand auf der Bildfläche erscheint. Und dann wäre das ein sehr schnelles Verfahren. Dann könnte Andy Burnham am 16. Juli bereits Parteivorsitzender und somit eben auch Regierungschef werden.
0: Jetzt fallen mehrere große internationale Termine in die Zeit des Umbruchs in Großbritannien. Unter anderem einer mit der NATO und einer mit der EU. Wie wird da jetzt verfahren?
2: Keir Starmer wird, bis der neue Premierminister bestätigt ist, weiterhin die Amtsgeschäfte führen. Und wenn es da keine Verschiebungen oder so gibt, dann wird er das weiter wahrnehmen bis eben zum tatsächlichen Amtswechsel.
0: Gabi Biesinger aus London war das mit Informationen über den Rückzug des britischen Premiers Keir Starmer und wie es weitergehen könnte. Inzwischen steht fest, dass wegen der Ereignisse in Downing Street der für Juli geplante EU-Großbritannien-Gipfel verschoben wird. International anerkannt ist sie nicht, die Taliban-Regierung in Afghanistan. Bei uns in Deutschland baut sie ihre inoffizielle diplomatische Präsenz aber weiter aus und das mit Billigung der Bundesregierung. Die Mitarbeit afghanischer Stellen sei erforderlich, um mehr afghanische Straftäter in ihre Heimat abschieben zu können, heißt es. Die Zahl der zusätzlichen afghanischen Beamten betrage aber nicht mehr als 4. Mehr dazu von Dietrich Karl Meurer aus Berlin.
3: Ein Sprecher des Auswärtigen Amtes sagte, technische Gespräche mit den Taliban hätten Fortschritte gebracht. Ziel sei es, mehr Rückführungen zu ermöglichen. Dazu sollen bis zu 4 zusätzliche Konsularbeamte aus Kabul nach Deutschland kommen. Sie sollen Identitäten prüfen und Pässe ausstellen. Die Kontakte sind politisch heikel. Die radikal-islamischen Taliban sind international nicht als Regierung anerkannt. Kritiker sehen in der Zusammenarbeit eine Aufwertung dieses Systems. Sie verweisen auf Berichte über schwere Menschenrechtsverletzungen. Die Bundesregierung betont, sie führe nur Gespräche auf Arbeitsebene, um Rückführungen zu organisieren. Das Innenministerium verweist auf den Koalitionsvertrag. Union und SPD hatten dort festgelegt, Abschiebungen sollen mit Straftätern und Gefährdern beginnen. Konkrete Zahlen nennt die Regierung nicht. Sie verweist auf die Zuständigkeit der Länder. Der Bund unterstützt nach eigenen Angaben bei der Umsetzung.
0: Der Gegenwind für Bundesgesundheitsministerin Waken und ihre Reformpläne lässt nicht nach. Vor einer Woche bekam sie ihn im Bundestag zu spüren. Dort hagelte es Kritik von der Opposition wegen der vorgesehenen Kürzungen. Unser Gesetz verlangt allen etwas ab, niemandem aber Unzumutbares, sagte die CDU-Politikerin damals. Nun wurde ihr Gesetzentwurf im zuständigen Ausschuss beraten. Unser Hauptstadtkorrespondent Jan Zimmermann fasst zusammen.
4: Im Gesundheitsausschuss des Bundestags sind mehr als 90 Sachverständige gehört worden. Fast alle üben Kritik an dem von Gesundheitsministerin Waken vorgelegten Sparpaket. Die Krankenkassen protestieren dagegen, dass der Bund seinen Zuschuss kürzen will. Geld, mit dem Familienleistungen wie das Mutterschaftsgeld finanziert werden. Außerdem würden die Beitragszahler zu stark belastet. Die Kassen fordern eine fairere Lastenverteilung. Die Abgeordneten dürften dem Druck der Ärzte, Kliniken und Pharmaindustrie nicht nachgeben. Gewerkschaften und Sozialverbände sehen das ähnlich. Auch sie fordern mehr Geld vom Bund, um die Finanzen in den Griff zu bekommen. Die Vertreter einzelner Branchengruppen wie Hausärzte, Apotheker und Krankenhäuser warnen vor Einsparungen in ihren Bereichen. Sie befürchten eine schlechtere Versorgung der Patienten. Viel Unterstützung gibt es für die Pläne, eine Steuer auf zuckerhaltige Softdrinks einzuführen und die Tabaksteuer zu erhöhen. Die Sachverständigen fordern mehr solcher strukturellen Veränderungen. Für die Opposition ist das, was die Gesundheitsministerin vorgelegt hat, lediglich ein Spargesetz, aber keine Reform.
0: Das Heizungsgesetz. Kein Vorhaben der letzten Bundesregierung unter Olaf Scholz ist so im kollektiven Gedächtnis geblieben wie dieses. Die aktuelle Regierung will das nun weitestgehend rückgängig machen. Der Neueinbau von Öl- und Gasheizungen soll langfristig möglich bleiben. Doch dafür braucht es eine gesetzliche Grundlage. Und das ist eine mit langem Namen, das Gebäudemodernisierungsgesetz. Wie gut der Entwurf ist, das wurde heute im zuständigen Ausschuss diskutiert. So viel vorweg, es gibt Kritik und das nicht zu knapp. Jakob Meyer berichtet.
5: Im zuständigen Bundestagsausschuss haben Fachleute und Verbandsvertreter teilweise deutliche Kritik am Gesetzentwurf der Bundesregierung geübt. So warnt der Deutsche Mieterbund vor erheblichen Kostenrisiken durch das Gebäudemodernisierungsgesetz. Dagegen bemängelt der Eigentümerverband Haus und Grund, das neue Gesetz verlagere verbrauchsabhängige Kosten auf Vermieter. Der Deutsche Gewerkschaftsbund hält das Vorhaben nach den Worten seines Vertreters für klimapolitisch fragwürdig und bürokratisch. Nach Ansicht eines im Ausschuss geladenen Juristen verstößt die Regelung, langfristig den Weiterbetrieb und den Neueinbau von Öl- und Gasheizungen zu ermöglichen, gegen Verfassungsrecht. Ein Rechtsexperte, der auf Antrag der Unionsfraktion im Ausschuss aussagte, widersprach. Die Deutsche Umwelthilfe hat eine Verfassungsbeschwerde angekündigt, falls das Gesetz verabschiedet wird, weil es die Erreichung der verfassungsrechtlich verankerten Klimaziele gefährde. Auch der Wissenschaftliche Dienst des Bundestages hatte jüngst in einem Gutachten rechtliche Zweifel geäußert. Das Gebäudemodernisierungsgesetz befindet sich nach dem Kabinettsbeschluss gerade in der parlamentarischen Beratung. Es ist gut möglich, dass die Abgeordneten noch Änderungen beschließen.
0: Wichtigstes Verkehrsmittel in Bayern bleibt das Auto. Die Menschen sind aber auch mehr zu Fuß unterwegs als früher. So steht es in der neuen Mobilitätsstudie des Bundesverkehrsministeriums. Dafür wurden in den Jahren 2023 und 2024 bundesweit rund 40.000 Menschen befragt. Ein großer Wandel ist im Freistaat nicht zu erkennen und offenbar von der Politik auch gar nicht gewünscht, wie Daniel Knopp berichtet.
6: Wir gehen unseren Weg weiter, sagt Bayerns Verkehrsminister Christian Bernreiter. Gerade in einem Flächenland wie Bayern spiele das Auto eine sehr große Rolle, auch wenn der Anteil leicht zurückgegangen ist. Die Ergebnisse der neuen Mobilitätsstudie sieht Bernreiter daher als Bestätigung für den bayerischen Mobilitätsmix, wie er sagt. Für die Bahn müsse der Bund jedoch mehr Geld zur Verfügung stellen. Laut Bernreiter fehlen den Ländern bis 2031 insgesamt 14 Milliarden Euro sogenannte Regionalisierungsmittel zur Finanzierung des Schienenpersonennahverkehrs. Nach der Studie sind heute in Bayern mehr Menschen zu Fuß unterwegs. Radverkehr und ÖPNV bleiben stabil.
0: Viele Menschen in Deutschland machen sich Sorgen um die Demokratie und sie zweifeln daran, dass die Bundesregierung die richtigen Lösungen für die momentanen Probleme findet. Wie kann man verloren gegangenes Vertrauen gewinnen, zurückgewinnen? Und woher kommt eigentlich die schlechte Stimmung, das Misstrauen gegenüber Politikern? Alina Boje hat sich in Rostock umgehört.
7: Die denken nur an sich alle, das ist alle, die denken nur an Geld, die scheffeln nur für sich in die Tasche.
8: Ich kann das nicht verstehen. Den Deutschen geht's gut, wenn auch manche arbeitslos sind, aber trotzdem, die Arbeitslosigkeit ist nicht so hoch wie in anderen Ländern.
9: Also ich bin schon der Meinung, dass die uns einfach schlicht und ergreifend nicht mehr ernst nehmen.
10: Grundsätzlich ist die Demokratie natürlich eine schöne Sache. Nur wenn ich für den einen eine Demokratie anmelde, muss ich den für die anderen auch gelten lassen. Wenn ich links und rechts Mauern ziehe, lebe ich selbst keine Demokratie.
11: Ich würde sagen, dass Menschen wenig Räume haben, wo sie miteinander diskutieren und wo man sich auch aushält miteinander und auch was klären muss. Ich glaube, für viele Menschen ist es einfacher, sich zurückzuziehen und zu behaupten, die anderen haben nicht recht, aber man selbst ja.
0: Stimmen aus Rostock. 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In Tschechien protestieren heute tausende Beschäftigte der öffentlich-rechtlichen Medien. Mit dem eintägigen Warnstreik wollen sie gegen die geplante Abschaffung der Rundfunkgebühren demonstrieren. Die rechtspopulistische Regierung in Prag hatte beschlossen, Rundfunk und Fernsehen direkt aus dem Staatshaushalt zu finanzieren. Außerdem soll der Etat kurzfristig gekürzt werden. Kritiker warnen vor politischer Einflussnahme. Aus Prag, Marianne Alweis.
12: Im tschechischen Fernsehen trugen viele Moderatoren schwarz. Die Nachrichtensendungen haben schon seit Mitternacht mit einer Minute Verspätung begonnen, genau wie im Radio. Zuschauer und Zuhörer werden über den 24 Stunden langen Warnstreik informiert. Nur die Kinderprogramme sind nicht betroffen. Gesendet wird überall weiter, darauf legt die Streikinitiative öffentlich-rechtlich Wert. Sie wird von den Gewerkschaften und den Senderchefs unterstützt. Gestern hatten sich erneut tausende Tschechinnen und Tschechen solidarisch mit den Medien gezeigt. Trotz der Hitze zogen sie bis zum Hauptsitz des öffentlich-rechtlichen Fernsehens am Rand von Prag. Teilnehmer trugen Plakate mit Aufschriften wie »Die Medien sind nicht die Pressesprecher der Regierung« oder »Freie Medien gleich freie Gesellschaft«. Die rechtspopulistische Koalition von Premier Andrej Babiš hat die Abschaffung der Rundfunkgebühren auf den Weg gebracht. Sie will Radio und Fernsehen außerdem deutlich weniger Geld geben.
0: Tickets für die Fußball-WM in den USA sind teilweise sehr teuer. Da kann es schon mal vorkommen, dass für andere Ausflüge diesen Sommer nichts übrig bleibt. In Argentinien wird hier jetzt von behördlicher Seite eingegriffen, aus einem ganz bestimmten Grund. Welcher das ist, erklärt Anne Herberg.
13: Um Messi bei seiner letzten WM zu sehen, greifen viele Argentinier tief in die Tasche. Dass dieses Geld nicht an einer anderen Stelle eingespart wird, in Anführungszeichen, dafür haben argentinische Behörden nun eine ungewöhnliche Maßnahme ergriffen. Väter und Mütter, die ihre Unterhaltszahlung nicht leisten, denen soll der Stadionbesuch bei dieser WM verweigert werden. Das Ganze geht zurück auf eine Maßnahme, die in der Stadt von Buenos Aires schon seit mehreren Monaten greift. Registriert sind die Namen von 13.000 Männern. Die würden nun auf eine Liste gesetzt, die Tribuna Segura, auf Deutsch sichere Tribüne, heißt. Da stehen bereits Namen von Personen, die ebenfalls nicht in Stadien zugelassen werden, darunter vor allem gewalttätige Ultras, der sogenannten Barra Bravas. Und die Unterhaltssäumer kommen jetzt dazu. Voraussetzung, sie haben die Zahlung seit mindestens 2 Monaten nicht geleistet und das wurde auch gerichtlich festgestellt. Und dieses Register liegt auch den US-Behörden vor. Frauenrechtsorganisationen unterstützen das Vorgehen. Laut UNICEF erhalten mehr als die Hälfte der Frauen mit Kindern in Argentinien keine Unterhaltszahlung und 68% erhalten keine regelmäßigen Zahlungen.
0: Argentinien gegen Österreich hier bei BR24 schalten wir ab 19 Uhr immer wieder live rein. 18.15 Uhr ist es.
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0: Mit Andreas Dirschall.
14: Bundesregierung hält an E5-Treffen am Mittwoch fest. Auch nach dem Rücktritt des britischen Premierministers Starmer gehe man davon aus, dass die Gespräche wie geplant stattfinden können, sagte Regierungssprecher Cornelius. Er würdigte Starmer außerdem als einen verlässlichen und engen Partner in außenpolitischen Fragen. Linke kritisiert geplanten Ausbau der diplomatischen Präsenz der Taliban. Ein Regime, das Menschenrechte systematisch verletze, dürfe nicht durch diplomatische Zugeständnisse aufgewertet werden, sagte die außenpolitische Sprecherin im Bundestag Özdemir. Hintergrund ist, dass die afghanischen Taliban künftig mehr Konsularbeamte in Berlin stellen dürfen. Die Bundesregierung begründete das mit mehr geplanten Abschiebungen nach Afghanistan. USA lockern Sanktionen gegen iranisches Öl. Das US-Finanzministerium hat eine entsprechende Genehmigung veröffentlicht. Die Aufhebung gilt demnach bis zum 21. August. Die Ölpreise sind unterdessen seit Handelsbeginn heute wieder gesunken. Sie liegen nun zwischen 74 und 78 Dollar pro Barrel, je nach Sorte. Papst Leo fordert mehr Engagement im Kampf gegen Hunger. Konflikte würden heute leichter gefüttert als Menschen versorgt, kritisierte der Papst vor der Jahresversammlung des Exekutivrats des Welternährungsprogramms der Vereinten Nationen. Diese Realität spiegle nicht nur operative Mängel wider, sondern ein grundlegendes Ungleichgewicht bei den politischen und moralischen Prioritäten. 5 EU-Länder drängen auf weniger Schutz für Braunbären. In einem Schreiben erklärten Rumänien, die Slowakei, Kroatien, Tschechien und Finnland, aufgrund von Bärenangriffen auf Nutzvieh leide die Landwirtschaft. Außerdem sei der Braunbär ein Spitzenraubtier ohne natürliche Feinde. Dafür brauche es wörtlich eine wirksame Bewirtschaftung. Das Wetter in Bayern: teils sonnig, teils bewölkt. Der Wetterdienst warnt aktuell vor schweren Gewittern in mehreren Regionen Bayerns.
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15: Mit Stefan Götz. In mehreren Regierungsbezirken hat es in den vergangenen Tagen wieder schwere Badeunfälle gegeben, zum Teil mit tödlichem Ausgang. So ist heute

0: Das Becken verletzte sich der 20-Jährige dann schwer, so die Polizei. Er sei vor Ort notärztlich versorgt und in eine Klinik gebracht worden. Dort erlag er im Laufe des Tages seinen Verletzungen. Die Polizei geht von einem tragischen Unglücksfall aus. Möglicherweise könnte auch Alkohol eine Rolle gespielt haben. Hinweise auf Fremd- oder Gewalteinwirkung gäbe es derzeit nicht.
1: In Regensburg testet die Polizei seit heute Taser. Die Stadt nimmt damit an einem Pilotprojekt teil und ist ausgewählt worden, weil Beamte dort besonders häufig Gewalt ausgesetzt sind. Die Taser sollen helfen, sich selbst zu schützen und nicht in den Nahkampf gehen zu müssen, heißt es. Die Bahnkunden in Niederbayern und der Oberpfalz brauchen zurzeit gute Nerven. Wichtige Strecken werden aktuell ausgebaut. Die Bayerische Eisenbahngesellschaft, die für den Regionalverkehr zuständig ist, hat heute Nachmittag für die nächsten Jahre einen neuen Schub versprochen. Aus Landshut Harald Mitterer.
2: Verbesserungen im Service wird es ab 2031 vor allem auf der Strecke von München über Landshut und Regensburg nach Prag geben. Die Bayerische Eisenbahngesellschaft gab bekannt, dass die Strecke neu vergeben wird. Damit verbunden sind ganz neue Fahrzeuge für die Linie RE25 zwischen München und Prag. Die Verantwortlichen versprechen deutlich mehr Komfort in den Zügen. Außerdem sollen bis spätestens 2040 alle Dieselfahrzeuge von Ostbayerns Schienen verschwunden sein und durch Akku-Hybridzüge ersetzt werden.
1: In München ist das nagelneue Denkmal für König Ludwig II. Auf der Corneliusbrücke verunstaltet worden. Jemand hat den Sockel mit antimonarchistischen und antihoheitlichen Botschaften beschmiert. Die Polizei ermittelt wegen Sachbeschädigung. 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
4: mit Susanna Gruber. Es ist heiß in Bayern in diesen Tagen und wer auf Abkühlung hofft, muss sich noch gedulden, denn es bleibt erstmal heiß. Auch in Regensburg. Dort haben sich Künstlerinnen und Künstler dem Thema Hitze und Klimawandel gewidmet. Unter dem Motto Coole Kunst für mehr Klimaresilienz machen sie Vorschläge für die Stadt der Zukunft. Im Projekt Donumenta Climb Art. Gestern war die Eröffnung. Regina Hellwig-Schmidt ist die Projektleiterin. Hallo, Frau Hellwig-Schmidt.
5: Hallo, Frau Gruber.
4: Ich hoffe, Sie sitzen in einem kühlen Büro, denn Regensburg gilt ja als eine der heißesten Städte Deutschlands und knackt regelmäßig Temperaturrekorde. Wie ist es denn jetzt bei Ihnen gerade?
5: Also bei mir ist es ganz schön schwül. Ich sitze direkt an der Donau in meinem Büro und sehe sogar auf die steinerne Brücke und es wabert heiße Luft hier rein. Also es ist nicht erfrischend.
4: Erfrischung bringen jetzt jedenfalls Künstlerinnen und Künstler nach Regensburg. Sie wollen mit ihren Ideen dazu beitragen, dass die erhitzten Städte etwas runterkühlen und lebenswertere Orte sind. Ein Beispiel, ein österreichischer Künstler präsentiert seine Installation Mooshelm. Welche Idee steckt denn dahinter?
5: Markus Jeschaunik hat mit seinem Mooshelm die Idee, einen Mikrokosmos zu schaffen, und zwar ein Walderlebnis. Man muss sich das vorstellen wie einen 2,50 Meter hohen Helm, das ist eine Beton-Lehmschale, in der innen drin Moose und Farne wachsen, auch redlich von uns bewässert werden. Und man tritt ein in diesen Helm, in diesen Mooshelm und spürt, wie die Temperatur sofort merklich um den Kopf herum runtergeht und hat zudem noch die Möglichkeit, einen wunderbaren Duft des Waldes zu erleben und sieht auch eine Heidelbeere, die wächst und eine echte natürliche noch aus dem Wald. Also ein wunderbares Erlebnis, das von allen möglichen, von einer Unmenge von Leuten genutzt wird mit großer Freude, von groß und klein und jung und alt.
4: Das stelle ich mir aber auch angenehm vor, besonders an diesen heißen Tagen. Und Pflanzen wirken ja wie natürliche Klimaanlagen. Sie kühlen die Luft, indem sie Wasser abgeben. Das Gegenteil ist Versiegelung. Das ist ein großes Problem mittlerweile in unseren Städten, denn asphaltierte und betonierte Flächen speichern die Hitze des Tages und geben sie dann nachts wieder ab. Und dadurch kühlt es nicht richtig runter. Diesem Thema hat sich eine Künstlerin gewidmet, die gegen Versiegelung rebelliert.
5: Das ist Volker Köpperling aus Berlin, die also seit Jahren sich ganz, ganz stark macht mit dem Thema Auto und eigentlich am stärksten begonnen hat, wie die erste Verschrottungswelle, wie es damals diese Prämie gab, diese Schrottprämie, wo die Leute praktisch ihre halb neuen Autos weggegeben haben, bloß dass sie die Prämie kriegen. Und das hat sie dazu bewegt, Autos nachzubauen, jetzt aktuell dieses.

0: und in den Stadtraum zu stellen. Diese Autos, die sind gemacht aus Holz und aus Schafwolle und aus Pappmaché und sollen eigentlich durch ihre Unförmigkeit, wie sie da stehen, als riesige SUVs, zeigen, wie viel Raum ein Auto einnimmt. Und es geht natürlich noch viel weiter. Dieses Auto, das sie nachgebaut hat aus Pappmaché und aus Naturmaterialien, kann ja von der Natur wieder übernommen werden. Das heißt, in kürzester Zeit wächst da Gras drauf oder Blumen oder es fällt über die Zeit in sich zusammen. Und das ist ihre Rebellion. Sie zeigt es, wir haben das an einen wunderbaren Ort gestellt, wo alle Busse vorbeifahren, so ungefähr, wo die Autos, die durch die Einfahrtsstraßen nach Regensburg kommen. Und wir haben eine derartig starke Resonanz. Es wird sicherlich auch noch böse kommen, aber die bislang ist sehr, sehr positiv, weil die Leute verstehen sehr schnell, was da gesagt werden will.
1: Die Natur holt sich also ihren Raum zurück.
0: Ja.
1: Ein weiteres Projekt widmet sich dem früheren Weg der Regensburger Wasserader Vitusbach. Was hat's denn damit auf sich?
0: Ja, das ist die Idee von der Ulrika Eller-Rüther aus Bonn. Die hat sich das Thema Wasser schon seit Menschengedenken oder seitdem sie eigentlich sich in der Kunst beschäftigt. Sie arbeitet multimedial und nimmt Wasserproben überall auf der Welt, macht Mikroskopien davon und kam irgendwann natürlich auch nach Regensburg, hat die Donau genommen. Und ich habe ihr dann erzählt, hier gibt's den Vitusbach, der eigentlich nur noch in der Oberstadt in der Nähe der Quelle sichtbar ist und ansonsten an der Bahnlinie verrohrt wurde und mittlerweile gar nicht mehr aufzufinden ist. Dieser Bach war einst eine Lebensader von Regensburg und ist durch die ganze Stadt geflossen, hat natürlich im Mittelalter auch die Abfälle mitgenommen, die Schlachtabfälle, Fischabfälle und ist dann in die Donau gegangen. Dieses Wasserlauf ist vollkommen verbaut. Man weiß gar nicht mehr genau, wo er sich verfließt in den verschiedenen Sedimenten oder Abwasserregionen. Und sie macht mit ihren Arbeiten visuell und auch klanglich, also ganz wunderbar, hat sie Aufnahmen gemacht von der Quelle des Baches, das im gesamten Stadtraum, also an dem Verlauf entlang des Baches, wieder hörbar und sichtbar. Und für die Leute, die sich gerne informieren, haben wir auch Schilder aufgestellt, damit sie die Historie dieses Baches und dessen Verlaufs und Bedeutung nachvollziehen können.
1: Das sind ja alles interessante Ideen und Projekte. Wird es denn auch einen Austausch mit Verantwortlichen der Stadt geben? Vielleicht wird ja die ein oder andere Idee aufgegriffen für die Weltkulturerbestadt Regensburg.
0: Also das kann ich mir sehr, sehr gut vorstellen. Es war gestern auch wirklich, es waren sehr, sehr viele von den grünen Wanden von Weltkulturerbe, sehr viel städtische Leute auch, die sich wirklich dafür interessieren. Und es werden viele Initiativen ergriffen. Und so denke ich mir, werden auch diese künstlerischen Vorstellungen und Ideen auf offene Ohren stoßen. Es muss so viel gemacht werden. Es ist wirklich an jeder Ecke was zu tun. Und wir brauchen Grün und wir brauchen viel Grün. Und wir müssen eigentlich nur schaffen, dass es möglich ist, in einer Stadt, die historisch so viel wertvolle Dinge zu bieten hat, dass dieses Bewahren und eine Neuentwicklung eine Möglichkeit ist, die sich nicht feindselig gegenüberstehen müssen, sondern die einfach verstehen, dass die Bedingungen sich verändert haben und wir uns versuchen müssen, diesen Bedingungen anzupassen und auch Verantwortung zu übernehmen.
1: Vielen Dank, Frau Hellwig-Schmidt. Das Projekt Donumenta Climb Art, coole Kunst für mehr Klimaresilienz, hat Ideen für die Stadt der Zukunft. Zu sehen in Regensburg noch bis Mitte September.
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3: A3 Nürnberg Richtung Passau, zwischen Kreuz Nürnberg und Altdorf-Burgthann, 4 Kilometer Stau nach einem Unfall. Der Verkehr wird an der Unfallstelle vorbeigeführt. A6 Waidhaus Richtung Heilbronn, zwischen Kreuz Altdorf und Dreieck Roth, 7 Kilometer Stau nach einem Unfall. Die A7 Ulm-Füssen, zwischen Füssen und Grenztunnel Füssen, Blockabfertigung. Die A8 Salzburg Richtung München ist zwischen Neukirchen und Bergen wegen Bauarbeiten bis voraussichtlich 5 Uhr gesperrt, und zwar jetzt ab 19 Uhr. Es gibt Umleitungen über die U6, die U8 und die U10. A94 Passau Richtung München, zwischen Tunnel Einhausung Wimpersing und Heldenstein, Bergungsarbeit nach einem Unfall. A99, München Südwest Richtung München Süd, zwischen Dreieckfeld-Moching und Aschheim-Ismaning, 7 Kilometer Stau. Und noch die B471, Oberschleißheim Richtung Haar, zwischen Hochbrück und Ismaning, 3 Kilometer Stau.

Das Wetter in Bayern. In den nächsten Stunden kommen einzelne kräftige Schauer und Gewitter, teilweise mit Starkregen und Graupel. In der Nacht klart es dann vielerorts wieder auf. Die Tiefstwerte liegen zwischen 14 Grad in manchen Tälern im Allgäu und 21 Grad im Landkreis Aschaffenburg. Morgen gibt's erst wieder viel Sonne. Im Laufe des Tages kommen mehr Wolken. Dann kann es wieder nass werden und auch wieder gewittern. Es bleibt so heiß, 28 bis 35 Grad maximal. Ab Mittwoch gehen die Temperaturen noch weiter rauf, auf dann 38 Grad.

0: So schaut es im Moment aus in bayerischen Städten. In Hof ist es schon stark bewölkt, 27 Grad. In Würzburg leicht bewölkt, 35 Grad. In Nürnberg und Regensburg bedeckt bei 29 bzw. 31 Grad. Stark bewölkt ist es in Ingolstadt bei 32 Grad. Passau bedeckt 29, Augsburg bedeckt 30 und München wolkig 32 Grad. 18.30 Uhr ist es.
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0: Mit Gabi Gerlach. Keir Starmer macht Schluss. Der bei vielen Briten nicht mehr gut gelittene Premierminister will zurücktreten. Ihm nachfolgen könnte ein ungleich beliebterer Labour-Politiker, Andy Burnham, der sich als König des Nordens einen Namen gemacht hat. In der Schweiz verhandeln Iran und die USA weiter über das gemeinsame Rahmenabkommen, aber nach Angaben aus Teheran nicht über das Atomprogramm. Und 2 Spiele, 2 Siege, das ist die Bilanz der deutschen Fußballelf bei der WM bisher. Beim nächsten Spiel muss das Team aber auf einen wichtigen Mann verzichten. Großbritannien sucht einen neuen Premierminister. Keir Starmer hat heute seinen Rücktritt angekündigt. Sein möglicher Nachfolger, Andy Burnham, ist währenddessen ins Unterhaus in London eingezogen. Er wurde im Parlament als Abgeordneter für den nordenglischen Wahlkreis Makerfield vereidigt. Kurz zuvor hatte er seine Kandidatur als Vorsitzender der sozialdemokratischen Labour-Partei verkündet. Damit verknüpft ist automatisch das Amt des Premierministers. Über Starmers Rückzug und die Gründe berichtet aus London Gabi Biesinger.
2: Andy Burnham, bisher Bürgermeister von Greater Manchester, war erst vergangene Woche bei einer Nachwahl als Labour-Abgeordneter ins britische Unterhaus gewählt worden, die Voraussetzung, um den scheidenden Premier Keir Starmer beerben zu können. Am Nachmittag wurde Burnham als Parlamentarier vereidigt. Zuvor hatte er auf der Plattform X Starmer für seine Arbeit gedankt und erklärt, er wolle sich um dessen Nachfolge bewerben. Nachdem 2 mögliche Konkurrenten von Burnham, der zurückgetretene Gesundheitsminister Wes Streeting und die ehemalige Partei-Vizechefin Angela Rayner, denen ebenfalls Ambitionen auf den Topjob nachgesagt wurden, ihre Unterstützung für Burnham bekundet haben, sieht es nach einem Durchmarsch für den 56-jährigen Burnham aus. Er könnte schon Mitte Juli die britische Regierung führen. Die Britinnen und Briten sind es seit dem Brexit-Referendum vor 10 Jahren gewohnt, dass sich die Regierungschefs die Klinke in die Hand geben. Starmers Nachfolger wird dann der 7. Premier innerhalb von 10 Jahren sein. Oppositionspolitiker Nigel Farage von der rechtspopulistischen Reformpartei forderte angesichts des anstehenden Führungswechsels Neuwahlen. Reform führt in den Meinungsumfragen und es ist nicht wahrscheinlich, dass Burnham, würde er Regierungschef, seine satte Regierungsmehrheit im Parlament aufs Spiel setzen wird.
0: Die USA lockern vorübergehend einige ihrer Sanktionen gegen den Iran. Das Land darf nun bis zum 21. August wieder Öl fördern, liefern und verkaufen. Grund ist, dass es gestern eine Einigung gab und die USA und der Iran nun 60 Tage lang über ein dauerhaftes Friedensabkommen verhandeln, und zwar in der Schweiz. US-Vizepräsident Vance hat die inzwischen schon wieder verlassen. Bevor er ins Flugzeug stieg, hat er sich über die Verhandlungen geäußert. Patricia Wern berichtet aus unserem Studio in der Schweiz.
3: US-Vizepräsident Vance hat sich erstmals zu den gestrigen Verhandlungen mit dem Iran geäußert. Vor seiner Abreise aus der Schweiz sagte er, die Gespräche seien gut vorangekommen. Es gebe noch viel zu tun, aber die USA seien sehr engagiert.
4: Wir haben eine sehr gute Grundlage für eine erfolgreiche endgültige Einigung geschaffen. Die endgültige Einigung ist das Haus. Wir haben das Fundament gelegt, auch wenn wir das Haus noch nicht gebaut haben. Ich halte es für wichtig, dass wir alle würdigen, wie viel wir bereits erreicht haben.
3: Mehrere Aspekte seien ihm dabei wichtig. Es müsse ein Weg gefunden werden, die Straße von Hormuz offen zu halten. Zudem sei ein wichtiges Ziel, die Gefechte zwischen Israel und der Hisbollah-Miliz dauerhaft zu beenden. Es werde viel Arbeit erfordern, bis die territoriale Integrität und Souveränität des Libanon sowie die Sicherheit Israels wirklich erreicht seien. Anschließend hob der US-Vizepräsident besonders hervor, dass Teheran zugestimmt habe, wieder Inspektoren der Internationalen Atomenergiebehörde in den Iran zu lassen. Das sei der erste Schritt zur dauerhaften Denuklearisierung oder dauerhaften Beendigung eines Atomwaffenprogramms im Iran. Dies ist aber weder von der IAEA noch vom Iran bestätigt worden. Der Sprecher des iranischen Außenministers, Araghchi, kommentierte die gestrigen Gespräche auf der Plattform X lediglich mit diesen Worten. Die Grundlage der Vereinbarung sei das Prinzip Verpflichtung gegen Verpflichtung. Und die Islamische Republik Iran werde die Umsetzung der Verpflichtungen der Gegenseite genau überwachen.
0: Bleibt es ruhig im Libanon? Das ist ja eine Bedingung im Rahmenabkommen zwischen den USA und dem Iran. Im BR24-Hintergrund schauen wir auf die aktuelle Lage im Libanon. International anerkannt ist sie nicht, die Taliban-Regierung in Afghanistan. Bei uns in Deutschland baut sie ihre inoffizielle diplomatische Präsenz aber weiter aus und das mit Billigung der Bundesregierung. Die Mitarbeit afghanischer Stellen sei erforderlich, um mehr afghanische Straftäter in ihre Heimat abschieben zu können, heißt es. Die Zahl der zusätzlichen afghanischen Beamten betrage aber nicht mehr als 4. Mehr dazu von Dietrich Karl Meurer aus Berlin.
5: Ein Sprecher des Auswärtigen Amtes sagte, technische Gespräche mit den Taliban hätten Fortschritte gebracht. Ziel sei es, mehr Rückführungen zu ermöglichen. Dazu sollen bis zu 4 zusätzliche Konsularbeamte aus Kabul nach Deutschland kommen. Sie sollen Identitäten prüfen und Pässe ausstellen. Die Kontakte sind politisch heikel. Die radikal-islamischen Taliban sind international nicht als Regierung anerkannt. Kritiker sehen in der Zusammenarbeit eine Aufwertung dieses Systems. Sie verweisen auf Berichte über schwere Menschenrechtsverletzungen. Die Bundesregierung betont, sie führe nur Gespräche auf Arbeitsebene, um Rückführungen zu organisieren. Das Innenministerium verweist auf den Koalitionsvertrag. Union und SPD hatten dort festgelegt, Abschiebungen sollen mit Straftätern und Gefährdern beginnen. Konkrete Zahlen nennt die Regierung nicht. Sie verweist auf die Zuständigkeit der Länder. Der Bund unterstützt nach eigenen Angaben bei der Umsetzung.
0: Die Bundestagsverwaltung hat gegen die Kompaktmagazin GmbH ein Bußgeldverfahren eingeleitet. Auslöser sind angebliche Volksfeste, die das rechtsextreme Magazin in ostdeutschen Städten und in Baden-Württemberg veranstaltet hatte. Die hatten aber wohl eine politische Färbung, wie Kai Laufen berichtet.
6: Unter dem Titel »Die blaue Welle rollt« hatte das AfD-nahe Kompaktmagazin im Frühjahr 2024 Feste in gut einem Dutzend Städte veranstaltet und dafür Spenden eingeworben. Auf den Festen waren auch Redner der AfD aufgetreten, so etwa die AfD-Bundestagsabgeordnete Christina Baum, die bei einem Blaue Welle-Fest in Wertheim im Main-Tauber-Kreis auftrat. Doch der AfD-Bundesvorstand hatte sich frühzeitig von der Kompakt-Kampagne distanziert. Nach dem Parteiengesetz hätte Kompakt diese Kampagne daraufhin einstellen müssen, begründet die Bundestagsverwaltung das nun eingeleitete Bußgeldverfahren. Kompakt-Herausgeber Jürgen Elsässer kündigte per Video an, sich gegen das Verfahren zu wehren.
0: Es herrscht ja gerade große Hitze bei uns in Deutschland, aber auch bei unseren Nachbarn rundherum, in Italien etwa und auch in Frankreich. Dort müssen Atomkraftwerke wegen der hohen Temperaturen, teils über 40 Grad, jetzt ihre Kapazitäten drosseln. Für den Strom aus der Kernkraft braucht es viel Kühlung, am besten mit Wasser. Viele Atomkraftwerke sind deshalb extra am Meer oder an Flüssen gebaut. Aber bei hohen Temperaturen wie gerade hat dieses System Grenzen. Katja Janssen berichtet.
7: Man kann sich das so vorstellen. Vorm Kraftwerk wird Wasser aus dem Fluss genommen, durchs Kraftwerk durchgeleitet. Dabei nimmt es Wärme auf und kommt dann aufgeheizt wieder hinterm Kraftwerk in den Fluss. Für die Gewässer ist dieses aufgeheizte Wasser aber eine krasse Belastung. Darum gibt es Grenztemperaturen. Ab einem gewissen Wert verbieten die Behörden solche Kühlprozesse oder schränken sie stark ein. Im Zweifel darf also nur noch weniger Strom produziert werden, um die Ökosysteme der Gewässer nicht zu zerstören. Wenn so eine Hitzewelle länger anhält, Flüsse und Meere schon von vornherein stärker aufgeheizt sind, dann wird auch der Spielraum immer kleiner und dann kommen auch die etwas hitzeresistenteren Kraftwerke nicht mehr so gut klar. Die Kraftwerksbetreiber passen ihre Prozesse schon an die Klimawandelfolgen an, soweit möglich. Zu Sicherheitsproblemen sollte auch eine längere Hitzewelle also nicht unbedingt führen, aber zu weniger Strom auf dem Markt. Und das haben wir in der Vergangenheit auch schon erlebt. Wenn Frankreich im Sommer weniger Strom produziert, kann sich das europaweit auf Strompreise auswirken. Denn bei Hitzewellen kommen zwei Dinge zusammen. Weniger Atomstrom bei mehr Verbrauch. Und in Frankreich nimmt der Atomstrom eben im Vergleich zu den Erneuerbaren noch einen so hohen Anteil an, dass das dann wirklich spürbare Konsequenzen hat.
0: Die deutsche Mannschaft hat bei der Fußball-WM in Nordamerika ihre ersten beiden Spiele gewonnen. Damit steht die Nationalelf im 16. Finale. Einen wichtigen Anteil daran hatte auch Innenverteidiger Nico Schlotterbeck. Doch im Spiel gegen die Elfenbeinküste am Samstag verletzte er sich und musste zur Halbzeit ausgewechselt werden. Jetzt gibt es eine Diagnose und damit eine bittere Gewissheit. Tim Brockmeier mit den Einzelheiten.
8: Innenbandverletzung im linken Sprunggelenk lautet die Diagnose. Schlotterbeck wird mehrere Monate ausfallen und damit auch bei dieser WM nicht mehr spielen können. Der Verteidiger war im Spiel gegen Curaçao zur Pause verletzt ausgewechselt worden. Gestern dann gab es im Teamquartier des DFB eine detaillierte Untersuchung inklusive MRT und das brachte die Gewissheit. Schlotti wird uns auf dem Platz als herausragender Verteidiger mit seinem exzellenten Spielaufbau fehlen, so Bundestrainer Julian Nagelsmann zum Aus von Nico Schlotterbeck, der aller Voraussicht nach von jetzt an auf dem Platz von Antonio Rüdiger vertreten wird. Der war auch schon bei der Partie gegen Curaçao für ihn eingewechselt worden und hatte die Position neben Jonathan Tah eingenommen. Schlotterbeck ist allerdings der einzige Linksfuß in der Innenverteidigerriege des DFB-Teams, weswegen er nicht 1:1 ersetzt werden kann. Eine Nachnominierung ist nicht möglich. Die FIFA-Frist dafür ist mittlerweile abgelaufen. Nico Schlotterbeck wird trotz Verletzung zunächst bei der Mannschaft in den USA bleiben, um das Team von der Seite aus zu unterstützen, gab der DFB bekannt. Das ist ein schönes Zeichen, sagte Julian Nagelsmann dazu. Schlotti hat Einfluss auf das Team, auch neben dem Platz.
9: Mehr WM-Nachrichten gibt's gleich im BR24 Sport um kurz vor 7.
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10: Im Studio Stefan Lina. Am Donnerstag treffen sich die Chefs und Chefinnen der Länder in Berlin mit Bundeskanzler Friedrich Merz. Wenige Tage vor diesem Gipfel haben die kommunalen Spitzenverbände bereits deutlich gemacht, was sie von Bund und Ländern erwarten. Sie klagen über eine zunehmende Belastung ihrer Kassen und explodierende Schulden. Jakob Mayer.
11: Städte, Landkreise und Gemeinden warnen angesichts immer neuer Rekorddefizite vor einem Finanzkollaps und sie fordern den Bund auf, die Sozialsysteme zukunftssicher aufzustellen. Der Präsident des Deutschen Landkreistages, Achim Brötel, betonte, die Rücklagen vieler Kommunen seien vollständig aufgebraucht, die Zinsausgaben gingen steil nach oben. Er verlangte, die Kommunalfinanzen sofort wirksam zu stabilisieren. Der Bund müsse die Kosten im Sozialbereich begrenzen, anstatt ständig neue Versprechen zu machen. Der für die Kommunen vorgesehene Anteil am Sondervermögen werde den Niedergang zwar abfedern, aber nicht bremsen, erklärte Brötel. Der Präsident des Deutschen Städtetages und Leipziger Oberbürgermeister Burkhard Jung nannte die Lage historisch dramatisch. Wenn wir jetzt nicht handeln, läuft es völlig vor die Wand, so Jung. Er nannte es nicht hinnehmbar, dass beispielsweise die Sozialämter einen Großteil der Pflege finanzierten. Das Defizit der Kommunen liegt derzeit bei rund 30 Milliarden Euro. Ihre Vertreter beklagen, dass Bund und Länder Gesetze verabschieden und Ausgaben tätigen, für die faktisch Städte, Landkreise und Gemeinden aufkommen müssen.
10: Der deutsche Aktienmarkt ist freundlich in die neue Handelswoche gestartet. Der DAX kletterte am Ende um 0,6% nach oben auf 25.140 Punkte. Für Optimismus bei Anlegern sorgten vor allem positive Signale aus den Verhandlungen zwischen den USA und dem Iran über ein Abkommen zur Beendigung des Krieges. Die Aktie von Hochtief feierte ein gelungenes Debüt im DAX. Mit plus 3,1% näherte sich das Papier des Bauunternehmens seinem Rekord von Anfang Mai erneut an. Hochtief hat heute im Leitindex die VW-Beteiligungsgesellschaft Porsche SE ersetzt. Der langjährige frühere Chef der US-Zentralbank, der Federal Reserve, Alan Greenspan, ist tot. Er starb im Alter von 100 Jahren an den Folgen einer Parkinson-Erkrankung, wie seine Ehefrau Andrea Mitchell mitteilte. Greenspan war 19 Jahre lang von 1987 bis 2006 Vorsitzender der Fed. Ein Nachruf von Martin Ganselmeier.
12: Alan Greenspan galt vielen Amerikanern als Magier der Märkte. Ihm und nicht den vier US-Präsidenten, mit denen er zusammenarbeitete, sei zu verdanken, dass die US-Wirtschaft von 1991 bis 2001 die längste Wachstumsphase ihrer Geschichte erlebte. Greenspan glaubte lange Zeit an die Selbstheilungskräfte des Marktes und setzte auf niedrige Zinsen und Deregulierung. Dies wurde ihm kurz nach Ende seiner Karriere zum Verhängnis. 2008 kam es zum Zusammenbruch des US-Immobilienmarktes und zur schlimmsten Finanzkrise seit der großen Depression in den 30er Jahren des 20. Jahrhunderts. Greenspans Image litt erheblich, gaben ihm doch viele die Schuld an der gefährlichen Blasenbildung und mangelnder Aufsicht der Finanzmärkte. Geboren wurde Alan Greenspan vor 100 Jahren im Norden von Manhattan als Kind einer jüdischen Einwandererfamilie. Schon in der Schule zeigte er eine außergewöhnliche Begabung für Mathematik und Musik. Greenspan spielte Klarinette und Saxophon in einer Band mit der Jazzgröße Stan Getz. Vor seiner Berufung zum Notenbankchef war Greenspan als Wirtschaftsberater erfolgreich. Dabei half ihm seine Fähigkeit, riesige Zahlenkolonnen so auszuwerten, dass er zutreffende Einschätzungen über die Wirtschaftsentwicklung machen konnte.

0: 18.45 Uhr.
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0: Mit Andreas Dirschall.
2: Burnham will britischer Premierminister werden. Der bisherige Bürgermeister von Greater Manchester ist am Nachmittag im Unterhaus vereidigt worden und damit nun Abgeordneter. Das ist eine Voraussetzung, um Premierminister in Großbritannien zu werden. Burnham hat seine Ambitionen auf das Amt angekündigt, kurz nachdem der bisherige Amtsinhaber Starmer seinen Rücktritt erklärt hatte. Vance lobt Fortschritte. Bei den Gesprächen mit den iranischen Unterhändlern sei man bei mehreren Themen vorangekommen, sagte der US-Vizepräsident vor seiner Abreise aus der Schweiz. So habe man sich auf einen Mechanismus geeinigt, um die Seestraße von Hormuz offen zu halten. Zudem soll es bald wieder Inspektionen der iranischen Atomanlagen geben. Bundesregierung rechtfertigt den Ausbau der diplomatischen Präsenz der Taliban. Es sollen nicht mehr als 4 zusätzliche afghanische Konsularbeamte in Deutschland arbeiten, sagte ein Sprecher des Auswärtigen Amts. Dem Sprecher zufolge werden die Beamten gebraucht, um Pässe auszustellen und Identitäten von Afghanen zu überprüfen. Die Bundesregierung will künftig deutlich mehr Menschen nach Afghanistan abschieben als bisher. Klingbeil lobt Vorschläge der Rentenkommission. Es handle sich um eine gute Grundlage, um im Koalitionsausschuss in der nächsten Woche zu Entscheidungen zu kommen, sagte der SPD-Vorsitzende. Die Empfehlungen haben nach seinen Worten eine unfassbare Tragweite. Sie sollen morgen offiziell präsentiert werden. Bahnstrecke München-Prag wird neu vergeben. Das gab die Bayerische Eisenbahngesellschaft bekannt. Damit verbunden sei der Einsatz neuer Fahrzeuge mit deutlich mehr Komfort. Bis spätestens 2040 sollen zudem alle Dieselloks auf den Strecken in Ostbayern durch Akku-Hybrid-Züge ersetzt sein. Das Wetter in Bayern, teils sonnig, teils bewölkt, örtlich kräftige Schauer und Gewitter.
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0: Bei den Temperaturen steigt auch wieder die Waldbrandgefahr. Bis zum Ende der Woche wird bei uns in Bayern in den meisten Regionen Stufe 4 von 5 erwartet, heißt also hohe Gefahr. Weil immer häufiger Wald brennt im Freistaat, hatte die Landtags-SPD schon vor ein paar Tagen eine neue Spezialeinheit vorgeschlagen, eine Bavarian Wildfire Task Force. Bis es so etwas vielleicht gibt, ist die Feuerwehr gefragt. Sie übt regelmäßig, um im Ernstfall bereit zu sein. Konstanze Schulze war in Oberfranken mit dabei.
3: Start der Waldbrandübung im oberfränkischen Kirch-Ehrenbach. Im Übungsszenario brennt der Wald, der hier am Ortsrand ganz dicht an die Häuser heranreicht. Nebelmaschinen simulieren Rauch und Qualm. Das Feuer droht auf die Gartenlauben und Wohnhäuser überzugreifen. Kurze Lagebesprechung der Einsatzleiter.
4: Schaust du, wie weit es neigeht, das Ganze? Nach oben?
5: Ja.
4: Und gibst du mal Rückmeldung?
5: Jawohl.
4: Die Eberspacher kommen von oben und schauen von oben einmal.
3: Über 40 Ehrenamtliche verschiedener Wehren trainieren hier am Freitagabend in ihrer Freizeit den Ernstfall. Kommandant Sebastian Müller hat das Drehbuch für die Übung geschrieben und beobachtet das Ganze von außen.
6: Der Wind kommt runter vom Wald, droht die Gebäude zu erfassen. Und jetzt müssen die Einsatzkräfte die Fahrzeuge richtig positionieren, müssen schauen, zwischen welchen Häusern können sie angreifen, wo können sie rein.
3: Eine schweißtreibende Herausforderung bei Temperaturen deutlich über 30 Grad. Sie arbeiten sich in dem Wald vor, bekämpfen die Flammen und versuchen, das Feuer einzudämmen. Technik, Training, darum geht's, erklärt der Kommandant.
6: Wir brauchen Handwerkzeug. Jetzt muss der Waldboden natürlich umgegraben werden. Wir müssen Glutnester freilegen, müssen nachlöschen. Als nächster Schritt werden die Löschrucksäcke dann gleich mit hinterhergehen und eben diese Glutnester ablöschen. Und bei über 30 Grad im Schatten, das ist jetzt richtige Knochenarbeit, einen Waldbrand bekämpfen.
3: Aber was wäre, wenn Sie den Brand nicht unter Kontrolle bringen, wenn Sie hier Tage oder gar Wochen lang löschen müssten? Das würde die Ehrenamtlichen an ihre Grenzen bringen. Die Landtags-SPD fordert deshalb eine vom Freistaat finanzierte bayerische Spezialeinheit, eine Wildfire Task Force, die über modernes und schweres Gerät verfügt, das viele kleine Wehren nicht haben. Was halten Sie hier davon?
6: Es ist bestimmt sinnvoll, ein Großgerät vorzuhalten. Unsere Nachbarländer machen es uns vor. In Italien, in Frankreich, in Spanien ist das gang und gäbe und ist das Standard. Die haben aber auch nicht so ein dichtes Netz an freiwilligen Feuerwehren. Das heißt, wir können im Erstangriff einen entstehenden Waldbrand mit unseren Feuerwehren sicherlich eindämmen, unter Kontrolle bringen. Aber natürlich, wenn es größer wird, dann sind auch die Ressourcen irgendwann erschöpft und dann brauche ich entsprechend ausgebildetes Personal.
3: Denn allein diese Übung hat gezeigt, wie schnell man ans Limit kommt.
6: Es sind jetzt heute über 40 Ehrenamtliche an einem Freitagabend bei über 30 Grad im Schatten im Einsatz in der Montur. Ich bin wahnsinnig stolz auf unsere Feuerwehrleute, dass sie sich den Abend mit angetan haben und die Fortbildung mit besuchen.
3: Egal wie anstrengend ihr Ehrenamt ist, sie wissen, dass sie im Katastrophenfall ihr Wissen anwenden können und hoffentlich bald noch mehr Unterstützung bekommen.
0: Waldbrände sind ein Nebeneffekt des Klimawandels. Wie sich die Feuerwehr im oberfränkischen Kirch-Ehrenbach darauf vorbereitet, berichtete Konstanze Schulze. 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
0: Binnen 60 Tagen wollen die Kriegsparteien USA und Iran zu einer andauernden Friedenslösung kommen. Das ist das Ergebnis der Verhandlungen gestern in einem Luxusressort am Vierwaldstätter See bei Luzern. Mehrere Medien werteten es als Zwischenerfolg. Thema bei den Gesprächen, die nun folgen sollen, wird auch der Libanon sein. Denn der hängt in dem Konflikt tief drin, ebenso wie Israel. In den vergangenen Stunden hat das israelische Militär seine Angriffe auf Ziele im Libanon zurückgefahren. Das muss aber nicht so bleiben, auch weil die Hisbollah weitere Drohnen und Raketen auf Israel schicken könnte. Wie groß die Gefahr einer weiteren Eskalation ist, erklärt Jan-Christoph Kitzler aus Tel Aviv.
5: Ob die Verhandlungen zwischen den USA und dem Iran ein Erfolg werden, ob es am Ende, um es mit Donald Trump zu sagen, einen Deal gibt, hängt von der Lage im Libanon ab. Das hatte das iranische Verhandlungsteam in der Schweiz deutlich gemacht und die Gespräche fast zum Scheitern gebracht. Für Israels in Teilen rechtsextreme Regierung ist das keine einfache Situation, denn Truppen sind in den Süden des Libanon einmarschiert, haben dort hunderttausende Menschen vertrieben, Ortschaften zerstört und immer wieder Ziele bombardiert. Und doch hören die Angriffe der Terrormiliz Hisbollah nicht auf. 36 israelische Soldaten wurden getötet, seit die Kämpfe im März wieder begonnen haben. Das libanesische Gesundheitsministerium spricht im gleichen Zeitraum von mehr als 4.100 Toten auf libanesischer Seite. Das Problem, Donald Trump braucht Ruhe im Libanon für seine Verhandlungen und Israels Regierung will Stärke zeigen. Von dort kommen radikale Töne. Israels Minister für nationale Sicherheit Itamar Ben-Gvir hatte am Freitag auf der Plattform X geschrieben, der gesamte Libanon müsse so wörtlich in Flammen aufgehen und für jede Träne einer israelischen Mutter müssten tausende libanesische Mütter weinen. Heute Morgen klang Ben-Gvir im israelischen Radio so. Wir müssen Trump umarmen, ihm Danke sagen, aber auch, Mr. President, bei allem Respekt, das ist unsere Angelegenheit, das gehört uns. Wir können keiner Feuerpause im Libanon zustimmen, wir können keiner Einschränkung unseres militärischen Handelns im Libanon zustimmen. Verteidigungsminister Israel Katz und Premier Benjamin Netanyahu hatten schon gestern klargestellt, dass sich Israels Armee nicht aus der sogenannten Sicherheitszone im Südlibanon zurückziehen werde. Benjamin Netanyahu erklärte am Abend bei einer Veranstaltung in Jerusalem:
7: We change Israel's security doctrine.
5: Wir haben Israels Sicherheitsdoktrin verändert. Wir ergreifen die Initiative. Wir greifen an, wir überraschen und wir greifen jene Feinde an, die unsere Vernichtung, die uns töten wollen. Wir greifen sie an, bevor sie dazu die Gelegenheit haben. Wer Hebräisch kann, kennt den Spruch, töte sie zuerst. Das klingt nicht nach Deeskalation. Dani Danon, der Israel als Botschafter bei den Vereinten Nationen vertritt, heute Morgen mit seinen Forderungen. Hisbollah darf nicht dorthin zurück, wo sie vorher war. Jeden Tag decken wir noch mehr von ihren Plänen auf, was an Waffen in die Region gekommen ist, entgegen Entscheidungen des UN-Sicherheitsrats und entgegen Abkommen, die in der Vergangenheit unterschrieben wurden mit verschiedenen Partnern. Daher ist für uns die Realität vor Ort wichtiger als jedes Treffen oder jeder internationale Mechanismus. Nicht nur in der israelischen Regierung, auch in der Bevölkerung herrscht große Verunsicherung mit Blick auf die USA. Einerseits weiß man darum, wie isoliert Israel international ist und wie wichtig die USA als mit Abstand wichtigster strategischer Partner. Israel ist nicht nur militärisch von den USA abhängig. Doch wie viel ist diese Partnerschaft noch wert, da die Stimmung offenbar nicht nur beim US-Präsidenten, sondern auch in großen Teilen der US-Bevölkerung gekippt ist? Yossi Schein, Professor an der Tel Aviv University, im Sender Reshet Bet. Das Standing von Israel, der zionistische Ethos, der Ethos von Israel als demokratisches Land und als Seniorpartner der USA, nicht nur strategisch, sondern auch in den Werten, all das ist so gut wie weg, bei Demokraten und Republikanern. Es ist unglaublich und schmerzhaft, das Ansehen Israels in der amerikanischen Öffentlichkeit. Zwei Drittel der Menschen sagen in den letzten Umfragen, dass sie eine ablehnende Haltung gegenüber Israel haben. Gute Beziehungen zu den USA sind für Israel auch eine Frage der Sicherheit. Und gleichzeitig muss Benjamin Netanyahus Regierung vor der Parlamentswahl im Herbst Stärke zeigen. Vermutlich wird sie in den nächsten Tagen und Wochen die Grenzen im Libanon austesten, möglicherweise provoziert von der Hisbollah.
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8: Auch diesen Rückschlag werden wir verdauen. So ähnlich könnte man die Worte von Nadim Amiri interpretieren. Amiri saß vor kurzem bei der Pressekonferenz im Deutschen Quartier in Winston-Salem und natürlich wurde er da zum unglücklichen WM-Aus von Nico Schlotterbeck gefragt. Der Dortmunder Innenverteidiger und Flügel- und Führungsspieler fällt nach einem Bänderriss aus dem Spiel gegen die Elfenbeinküste wohl einige Monate aus.
9: Im ersten Moment natürlich schockierend, weil Schlotti einfach ein brutal wichtiger Spieler für uns ist und jeder in Deutschland oder in ganz Europa seine Qualitäten kennt und ja, es tut uns weh, aber irgendwo ist auch noch mehr Motivation, um es für die Spieler ganz weit zu bringen.
8: Und da geht es ja schon am Donnerstag um 22 Uhr gegen Ecuador weiter. So gut wie qualifiziert die Deutschen sind es ja, sind auch unsere Nachbarn aus Österreich nach dem 3:1 Auftaktsieg gegen Jordanien. Heute geht es gegen den Weltmeister aus Argentinien und Österreichs Nationaltrainer Ralf Rangnick freut sich drauf.
10: Ja, wir haben ja gestern schon gesehen, wie imposant dieses Stadion ist. Und das wird sicher jetzt noch, wenn es ganz voll ist mit über 90.000, eine ganz besondere Atmosphäre. Wir werden uns eher auf ein Auswärtsspiel einstellen müssen, weil die Zahl der argentinischen Fans wird wohl ein bisschen über die hinausgehen der österreichischen Fans. Aber ja, wir sind gut vorbereitet und freuen uns jetzt sehr auf dieses Spiel.
8: Unser Mann im Stadion ist Michael Augustin. Michael, in Dallas, Texas wird gespielt, sind da tatsächlich fast 90.000 Fans im Stadion. Ich nehme an, Rot-Weiß-Rot ist in der Unterzahl.
11: Ja, Rot-Weiß-Rot ist in Unterzahl ganz deutlich. 90-10 würde ich mal das Kräfteverhältnis auf den Rängen beschreiben. Viel mehr argentinische Fans sind hier, aber es sind etwas mehr als 70.000 und nicht mehr als 90.000. Da hat sich Ralf Rangnick ein bisschen verschätzt, aber das Stadion ist trotzdem imposant. Es hat ein Dach draußen, drückende 32, 33 Grad und hier ist die Arena auf 21 Grad ganz angenehm runtergekühlt und auf der riesengroßen Leinwand, es ist der größte HD-Bildschirm weltweit, der hier auch unter dem Stadiondach hängt, sind gerade die österreichischen Nationalspieler zu sehen, die angeführt von ihrem Kapitän David Alaba gerade die Hymne gesungen haben. Und jetzt hört man aber auch schon die melodischen Gesänge der vielen, vielen argentinischen Fans hier in Dallas.
8: David Alaba hast du angesprochen, der ist ja rechtzeitig wieder fit geworden, der Kapitän. Aber wenn ich die Aufstellung so überblicke, dann spielen da ja fast nur Bundesligaspieler bei den Ösis.
11: Ja, das stimmt. Viele kennt man aus der Bundesliga. Konrad Leimer kennt man ja nicht als Spielmacher beim FC Bayern. Genau das war seine Position beim 3:1 Auftaktsieg gegen Jordanien. Da war Leimer überraschend auf der 10. Heute wird er auf der linken Abwehrseite eingesetzt. Auf die Doppel-6 mit Xaver Schlager und Nicolas Seibald. Auch die beiden kennt man aus der Bundesliga. Wird es bei Österreich ankommen? Der Plan ist, Lionel Messi nicht 1 gegen 1, Mann gegen Mann zu verteidigen. Sie wollen ihn doppeln, diesen Spieler, der übermorgen 39 Jahre alt wird, der einen Hattrick geschossen hat im ersten WM-Spiel beim 3:0 gegen Algerien, der manchmal teilnahmslos sich das Geschehen auf dem Spielfeld anguckt, aber dann, wenn er an den Ball kommt, wenn er die Freiräume hat, dann explodiert er und dann trifft er mit fast jedem Schuss. So war es gegen Algerien und das wollen die Österreicher heute natürlich verhindern.
8: Die Stimmung scheint gut und richtig gut zu sein im Stadion. Was ist dein Tipp für die Partie heute Abend?
11: Ja, ich glaube, dass Österreich dann keine Chance haben wird. Es wird schwierig, gegen Argentinien überhaupt Tore zu erzielen. 8 Siege hintereinander beim Titelverteidiger, 24:1 Tore. Ich glaube, dass sich Argentinien durchsetzen wird und mein Tipp ist 2:0 für die Argentinier.
8: Dann werden wir schauen, ob du recht behalten hast. Eindrücke aus dem Stadion, das Spiel live im Ersten zu sehen.
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0: A3 Nürnberg Richtung Passau zwischen Kreuz Nürnberg und Altdorfburg Tann. 4 Kilometer Stau nach einem Unfall. Der Verkehr wird an der Unfallstelle vorbeigeführt. A6 Waidhaus Richtung Heilbronn zwischen Kreuz Altdorf und Dreieck Roth. 7 Kilometer Stau nach einem Unfall. A8 Stuttgart München zwischen Adelshausen und Odelshausen. Ein Unfall. Achtung, dort ist Öl ausgelaufen. Die A8 Salzburg-München ist zwischen Neukirchen und Bergen wegen Bauarbeiten bis voraussichtlich morgen früh 5 Uhr gesperrt. Es gibt Umleitungen über die U6, U8 und U10. Dann die A9 Berlin Richtung Nürnberg zwischen Dittersdorf und Schleiz, Stau nach einem Fahrzeugbrand. A99 München Südwest Richtung München Süd zwischen Dreieckfeld-Moching und Aschheim-Ismaning 7 Kilometer Stau wegen Bauarbeiten. Und B471 Oberschleißheim Richtung Haar zwischen Hochbrück und Ismaning 3 Kilometer Stau. Schauen wir noch aufs Wetter in Bayern. Es kann heute Abend noch einzelne kräftige Schauer und Gewitter geben. In der Nacht klart es dann vielerorts wieder auf. Die Tiefsttemperaturen 14 bis 21 Grad. Morgen gibt es erst wieder viel Sonne, im Laufe des Tages mehr Wolken. Dann kann es wieder nass werden und auch wieder gewittern. Es bleibt heiß, 28 bis 35 Grad. Ab Mittwoch wird es noch heißer. Es ist 19 Uhr.
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0: Mit Gabi Gerlach. Zuerst geht's nach Großbritannien. Das Land steht vor dem 7. Wechsel an der Regierungsspitze in nur 10 Jahren. Wir berichten, warum Premier Starmer geht und was die Menschen jetzt erwartet. In Brüssel wird morgen hoher Besuch erwartet. Eine Delegation der international nicht anerkannten Taliban-Regierung aus Kabul kommt. Und wir berichten über den Auftakt beim Tag der Industrie in Berlin. Da geht es um nichts weniger als die Zukunft des Standorts Deutschland. Großbritannien sucht einen neuen Premierminister. Keir Starmer hat heute seinen Rücktritt angekündigt. Sein möglicher Nachfolger, Andy Burnham, ist ins Unterhaus in London eingezogen. Er wurde im Parlament als Abgeordneter für den nordenglischen Wahlkreis Makerfield vereidigt. Kurz vorher hatte er seine Kandidatur als Vorsitzender der Labour-Partei verkündet. Damit verknüpft ist automatisch das Amt des Premierministers. Über Starmers Rückzug und die Gründe berichtet Gabi Biesinger aus London.
12: Als Premierminister Keir Starmer am Morgen in der 10 Downing Street seinen Rückzug vom Amt des Labour-Parteivorsitzenden und somit als Premierminister bekannt gab,
13: I will resign as leader of the Labour Party.
12: War der bei einer Nachwahl frisch gewählte Labour-Abgeordnete Andy Burnham in Manchester gerade auf dem Weg zum Bahnhof, um nach London zu fahren, wo er am Nachmittag als neuer Parlamentarier vereidigt wurde. Bei der Ankunft in London Euston bestätigte er, was er kurz zuvor auf der Plattform X geschrieben hatte, dass er sich wie erwartet um Starmers Nachfolge bewerbe, und er dankte Starmer für seinen Einsatz.
14: I made my statement praising the Prime Minister's dedication, service and confirmed that I will put myself forward.
12: Starmer hatte angekündigt, dass er die Regierungsgeschäfte bis zur Parlamentssommerpause weiterführen werde. Bis Anfang Juli können sich nun Konkurrenten um Starmers Nachfolge die notwendigen Mehrheiten in der Labour-Fraktion sichern und dann um den Posten des Premierministers ringen. Doch nachdem der zurückgetretene Gesundheitsminister Wes Streeting und die ehemalige Partei-Vizechefin Angela Rayner, denen ebenfalls Ambitionen auf den Top-Job nachgesagt wurden, ihre Unterstützung für Burnham bekundet haben, sieht es nach einem Durchmarsch für den ehemaligen Bürgermeister von Greater Manchester aus, meint nicht nur der Politikwissenschaftler Jonathan Tong von der Uni Liverpool.
15: Andy Burnham will almost certainly be declared the new leader of the Labour Party. On the 16th of July.
12: Schon am 16. Juli könnte Burnham die britische Regierung führen. Der 56-Jährige wird dem linken Parteiflügel zugerechnet, gilt als volksnah und punktete etwa mit einer Reform des Busverkehrs in der Metropole Manchester mit niedrigen Fahrpreisen, was ihm in den Medien den Spitznamen King of the North, König des Nordens, einbrachte. Ob das Erfolgsmodell aus der Region allerdings auch als landesweite Politik funktioniert, wird Burnham erst beweisen müssen, meint Politikwissenschaftler Tong. Wir wissen überhaupt nicht, was für ein Premierminister er wohl sein wird. In Manchester hat er private Investoren angezogen und das Wirtschaftswachstum war besser als andernorts. So konnte er als Mr. Nice Guy günstige Bustickets verteilen. Aber was er landesweit wirklich erreichen kann, das wird schon sehr bald skeptisch beäugt werden. Wenn Burnham in wenigen Wochen Starmers Nachfolger würde, dann wäre er der 5. britische Premierminister, der ins Amt kommt, in einem Zeitraum, in dem nur eine einzige Parlamentswahl stattgefunden hat. Das war 2024 und Labour gewann mit einem Erdrutschsieg. Doch der glücklose Keir Starmer konnte diesen Erfolg nicht ausspielen und zieht nun die Konsequenzen. Als in der konservativen Partei zwischen 2022 und 2024 die Premierminister von Johnson über Truss bis Sunak den Staffelstab parteiintern weitergaben, forderte Labour Neuwahlen. Und so ist es jetzt Nigel Farage, der Chef der rechtspopulistischen Reformpartei, der möchte, dass gewählt wird. Das Land liege am Boden, seine Partei sei bereit für eine Wahl und das Volk ja schließlich auch.
16: Britain is broken. We are ready for a general election. And I suspect many of you too.
12: Reform führt in den Meinungsumfragen vor allen anderen Parteien.
0: Ein neuer Kandidat und viele offene Fragen. Keir Starmer hat seinen Abschied als britischer Premier angekündigt. Darüber berichtete Gabi Biesinger aus London. Und die Ankündigung Starmers, sie kam fast auf den Tag, genau 10 Jahre nach dem Brexit. Und auf all das schauen wir morgen früh im Thema des Tages um 7:20. Die USA lockern vorübergehend einige ihrer Sanktionen gegen den Iran. Das Land darf nun bis zum 21. August wieder Öl fördern, liefern und verkaufen. Grund ist, dass es gestern eine Einigung gab und die USA und der Iran nun 60 Tage lang über ein dauerhaftes Friedensabkommen verhandeln, und zwar in der Schweiz. US-Vizepräsident Vance hat die inzwischen schon wieder verlassen. Bevor er ins Flugzeug stieg, hat er sich über die Verhandlungen geäußert. Patricia Wern berichtet aus der Schweiz.
17: US-Vizepräsident Vance hat sich erstmals zu den gestrigen Verhandlungen mit dem Iran geäußert. Vor seiner Abreise aus der Schweiz sagte er, die Gespräche seien gut vorangekommen. Es gebe noch viel zu tun, aber die USA seien sehr engagiert.
18: Wir haben eine sehr gute Grundlage für eine erfolgreiche endgültige Einigung geschaffen. Die endgültige Einigung ist das Haus. Wir haben das Fundament gelegt, auch wenn wir das Haus noch nicht gebaut haben. Ich halte es für wichtig, dass wir alle würdigen, wie viel wir bereits erreicht haben.
17: Mehrere Aspekte seien ihm dabei wichtig. Es müsse ein Weg gefunden werden, die Straße von Hormuz offen zu halten. Zudem sei ein wichtiges Ziel, die Gefechte zwischen Israel und der Hisbollah-Miliz dauerhaft zu beenden. Es werde viel Arbeit erfordern, bis die territoriale Integrität und Souveränität des Libanon sowie die Sicherheit Israels wirklich erreicht seien. Anschließend hob der US-Vizepräsident besonders hervor, dass Teheran zugestimmt habe, wieder Inspektoren der Internationalen Atomenergiebehörde in den Iran zu lassen. Das sei der erste Schritt zur dauerhaften Denuklearisierung oder dauerhaften Beendigung eines Atomwaffenprogramms im Iran. Dies ist aber weder von der IAEA noch vom Iran bestätigt worden. Der Sprecher des iranischen Außenministers, Araghchi, kommentierte die gestrigen Gespräche auf der Plattform X lediglich mit diesen Worten. Die Grundlage der Vereinbarung sei das Prinzip Verpflichtung gegen Verpflichtung. Und die Islamische Republik Iran werde die Umsetzung der Verpflichtungen der Gegenseite genau überwachen. Sie werde alle ihre Hebel nutzen, dass diese eingehalten würden.
0: Die Bundesregierung will Abschiebungen nach Afghanistan schneller und häufiger durchführen. Ein Sprecher des Auswärtigen Amtes sagte, technische Gespräche mit den Taliban hätten Fortschritte gebracht. Ziel sei es, mehr Rückführungen zu ermöglichen. Dazu sollen bis zu 4 zusätzliche Konsularbeamte aus Kabul nach Deutschland kommen. Sie dürfen Identitäten prüfen und Pässe ausstellen. Morgen gibt es Gespräche mit den Taliban auf europäischer Ebene in Brüssel. Peter Hornung erklärt, was davon zu erwarten ist.
19: Wie können Abschiebungen nach Afghanistan schneller organisiert werden? Das ist eine zentrale Frage bei dem eintägigen Besuch der Taliban. Die Radikal-Islamisten sollen in Brüssel zusammentreffen mit Vertretern zahlreicher EU-Staaten, die ein Interesse an so einer Kooperation haben. Nach NDR-Recherchen wollen die Taliban für ihr Wohlwollen aber eine Gegenleistung. Die EU-Staaten sollen weitere ihrer Diplomaten in Europa akzeptieren. Deutschland gilt dabei als Vorreiter. Hier gibt es bereits Vertreter der Radikal-Islamisten in Botschaft und Konsulaten. Weitere sollen bald folgen. Nach NDR-Informationen wird die Taliban-Delegation mit einem Flugzeug aus Istanbul kommen. Dort wartete sie die vergangenen Tage auf Einreisevisa für Belgien. Das belgische Außenministerium bestätigte am Nachmittag, dass diese Visa ausgestellt wurden, nach einer ausführlichen Sicherheitsanalyse der belgischen Behörden.
0: Wenn es um die künftige Finanzierung der gesetzlichen Krankenversicherung geht, prallen Welten aufeinander. Die Regierung setzt auf die Reformpläne von Gesundheitsministerin Warken. Doch Oppositionspolitiker und viele Sachverständige lehnen die Sparmaßnahmen für stabilere Beiträge ab. Im Gesundheitsausschuss des Bundestags ist heute der Streit über den künftigen Kurs deutlich geworden. Jan Zimmermann berichtet.
20: Im Gesundheitsausschuss des Bundestags sind mehr als 90 Sachverständige gehört worden. Fast alle üben Kritik an dem von Gesundheitsministerin Warken vorgelegten Sparpaket. Die Krankenkassen protestieren dagegen, dass der Bund seinen Zuschuss kürzen will. Geld, mit dem Familienleistungen wie das Mutterschaftsgeld finanziert werden. Außerdem würden die Beitragszahler zu stark belastet. Die Kassen fordern eine fairere Lastenverteilung. Die Abgeordneten dürften dem Druck der Ärzte, Kliniken und Pharmaindustrie nicht nachgeben. Gewerkschaften und Sozialverbände Verbände sehen das ähnlich. Auch sie fordern mehr Geld vom Bund, um die Finanzen in den Griff zu bekommen. Die Vertreter einzelner Branchengruppen wie Hausärzte, Apotheker und Krankenhäuser warnen vor Einsparungen in ihren Bereichen. Sie befürchten eine schlechtere Versorgung der Patienten. Viel Unterstützung gibt es für die Pläne, eine Steuer auf zuckerhaltige Softdrinks einzuführen und die Tabaksteuer zu erhöhen. Die Sachverständigen fordern mehr solcher strukturellen Veränderungen. Für die Opposition ist das, was die Gesundheitsministerin vorgelegt hat, lediglich ein Spargesetz, aber keine Reform.
0: Beim Tag der Industrie in Berlin treffen sich Vertreter aus Wirtschaft, Wissenschaft und Politik, um über die Zukunft des Industriestandorts Deutschland zu sprechen. Bevor morgen Kanzler Merz erwartet wird, gab es heute schon einige Erkenntnisse. Jörn Kersten.
2: Die schlechte Nachricht gab es gleich zu Beginn. Nur noch 0,4% Wirtschaftswachstum prognostiziert der Bundesverband der deutschen Industrie in diesem Jahr, statt 1% zu Jahresbeginn. Bei der Industrieproduktion sieht es noch schlechter aus. Ein Rückgang von 2,8% im ersten Quartal gegenüber dem Vorjahr. Die deutsche Industrie schrumpft. Damit einhergehend Arbeitsplatzabbau, Insolvenzen und Investitionsentscheidungen zugunsten anderer Standorte. Bei einem Wachstum von unter 0,5% werde sich der Abbau ungebremst fortsetzen, warnte BDI-Präsident Peter Leibinger. Die Lage der Industrie sei kritisch, aber nicht hoffnungslos. Das Fundament sei intakt mit Weltklasseunternehmen, einem starken Mittelstand und gut ausgebildeten Fachkräften. Was fehle, sei die politische Richtung, um einen Weg aus der Krise zu finden.
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8: Mit Thomas Kattenbeck und der Weltmeisterschaft. Argentinien spielt gegen Österreich aktuell und hat schon einen Elfmeter verschossen. Michael Augustin.
21: Lionel Messi ist doch kein Fabelwesen, er ist kein Außerirdischer, er ist ein Mensch und hat menschlich versagt. Gerade eben in der 8. Minute. Elfmeter für Argentinien nach Videobeweis. Posch und Schlager hat Martinez im Strafraum in die Mangel genommen. Und Lionel Messi hat sich den Ball auf den Punkt gelegt und hat den Ball rechts am Tor der Österreicher vorbeigeschossen. Das hätte sein 17. Treffer bei einer Fußball-Weltmeisterschaft werden können. Er liegt ja gleich auf, was das angeht, an der Spitze, gemeinsam mit 16 Treffern und gemeinsam mit dem deutschen Miroslav Klose. Messi hätte in diesem Ranking die alleinige Führung übernehmen können, aber er hat den Elfmeter 40 Zentimeter rechts am Tor der Österreicher vorbeigeschossen. Die Riesenchance war das für Argentinien und die Argentinier hatten vorher nach 2 Minuten auch schon eine Gelegenheit, als linksaußen Almada aus spitzem Winkel von der linken Seite ans Außennetz des österreichischen Tores schoss. Da hat es gerade Michael Gregoritsch, dem österreichischen Stürmer, im Mittelkreis die Schuhe ausgezogen. Der muss sich erstmal die pinkfarbenen Fußballschuhe wieder anziehen und sie kräftig schnüren. Er ist der einzige der 22 Akteure, der heute sein allererstes Länderspiel macht. Der Mann vom FC Augsburg, 32 Jahre mittlerweile alt. Drei neue sind ja in der Startelf von Ralf Rangnick aufgetaucht. Und jetzt führt der David Alaba, der Anführer, der Kapitän der Österreicher, am Mittelkreis den Freistoß für Österreich aus. Messi scheitert mit einem Elfmeter. Deshalb nach wie vor 0-0 in Dallas.
8: Also das waren doch schon richtig spannende, dramatische Minuten. Das ganze Spiel können Sie live im Ersten sehen und natürlich auch bei sportschau.de im Netz verfolgen. Heute Abend spielt noch Michael Olise, der Bayern-Star aus Frankreich, mit seinen Kollegen um 23 Uhr gegen den Irak.
0: Und wir bleiben bei der Fußball-WM. Live-Stadionerlebnisse nicht für alle argentinischen Fans. Die argentinischen Behörden wollen verhindern, dass Elternteile die Unterhaltszahlungen nicht nachkommen, das Geld nicht anderweitig ausgeben, für Tickets für die WM zum Beispiel. Anne Herberg aus dem ARD-Studio Südamerika berichtet.
22: Um Messi bei seiner letzten WM zu sehen, greifen viele Argentinier tief in die Tasche. Dass dieses Geld nicht an einer anderen Stelle eingespart wird, in Anführungszeichen, dafür haben argentinische Behörden nun eine ungewöhnliche Maßnahme ergriffen. Väter und Mütter, die ihre Unterhaltszahlung nicht leisten, denen soll der Stadionbesuch bei dieser WM verweigert werden. Das Ganze geht zurück auf eine Maßnahme, die in der Stadt von Buenos Aires schon seit mehreren Monaten greift. Registriert sind die Namen von 13.000 Männern. Die würden nun auf eine Liste gesetzt, die Tribuna Segura, auf Deutsch sichere Tribüne, heißt. Da stehen bereits Namen von Personen, die ebenfalls nicht in Stadien zugelassen werden, darunter vor allem gewalttätige Ultras, der sogenannten Barra Bravas. Und die Unterhaltssäumer kommen jetzt dazu. Voraussetzung, sie haben die Zahlung seit mindestens 2 Monaten nicht geleistet und das wurde auch gerichtlich festgestellt. Und dieses Register liegt auch den US-Behörden vor. Frauenrechtsorganisationen unterstützen das Vorgehen. Laut UNICEF erhalten mehr als die Hälfte der Frauen mit Kindern in Argentinien keine Unterhaltszahlung und 68% erhalten keine regelmäßigen Zahlungen. Die Botschaft ist klar: Wer Verantwortung für die eigenen Kinder ignoriert, der soll nicht gleichzeitig internationale Fußballfeste genießen können. Das Gleiche gilt in Argentinien übrigens auch für andere Großevents wie Rockkonzerte. Dabei geht es auch darum, diese Events sicherer zu machen.

0: Es ist 19.15 Uhr.
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0: Mit Andreas Dirschall.
2: EU verschiebt Spitzentreffen nach Rücktrittserklärung von Starmer. Ein für Juli geplanter Gipfel zwischen der EU und Großbritannien soll nach den Worten von Ratspräsident Costa erst einmal vertagt werden. Er äußerte außerdem die Hoffnung, dass ein Nachfolger des britischen Premierministers weiterhin gute Beziehungen zur EU pflegen werde. Die Bundesregierung dagegen richtet am Mittwoch weiterhin ihr geplantes E5-Treffen aus, an dem auch Großbritannien teilnehmen soll. USA lockern Sanktionen gegen iranisches Öl. Das US-Finanzministerium hat eine entsprechende Genehmigung veröffentlicht. Die Aufhebung gilt demnach bis zum 21. August. Die Ölpreise sind unterdessen seit Handelsbeginn heute wieder gesunken. Sie liegen nun zwischen 74 und 78 Dollar pro Barrel, je nach Sorte. Gebäudemodernisierungsgesetz erntet Kritik im Bundestagsausschuss. Vertreten waren Fachleute und Verbandsvertreter. Die Deutsche Umwelthilfe beispielsweise kündigte an, Verfassungsbeschwerde einzulegen, sollte das Gesetz in seiner jetzigen Form verabschiedet werden. Ihr zufolge sind so die Klimaziele gefährdet. Mordja will ungarischen Staat umbauen. Der Ministerpräsident kündigte in einer Rede konkrete Verfassungsänderungen an. In der Konsequenz sollen dann Amtsträger entlassen werden, die noch von Viktor Orban ernannt wurden, vor allem im juristischen Bereich. Ursprünglich hatte Mordja ihnen eine Frist bis zum 30. Mai gesetzt, um zurückzutreten. Diese ist allerdings verstrichen. 5 EU-Länder drängen auf weniger Schutz für Braunbären. In einem Schreiben erklärten Rumänien, die Slowakei, Kroatien, Tschechien und Finnland, aufgrund von Bärenangriffen auf Nutzvieh leide die Landwirtschaft. Außerdem sei der Braunbär ein Spitzenraubtier ohne natürliche Feinde. Dafür brauche es wörtlich eine wirksame Bewirtschaftung. Das Wetter in Bayern, teils sonnig, teils bewölkt. Der Wetterdienst warnt aktuell vor schweren Gewittern in mehreren Regionen Bayerns.
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3: Mit Stefan Götz. In mehreren Regierungsbezirken hat es in den vergangenen Tagen wieder schwere Badeunfälle gegeben, zum Teil mit tödlichem Ausgang. So ist heute weiter nach einem 29-Jährigen im Guggenberger See im Kreis Regensburg gesucht worden. Er war gestern von einem Stand-up-Paddling-Board gefallen und untergegangen. Gestern hatten schon Taucher mit Sonargeräten Ausschau gehalten, heute war eine Drohne im Einsatz. Im Tegernsee ist ein 22-Jähriger ertrunken, als nicht Schwimmer war er ins tiefe Wasser geraten. Auch im Weidmannsee in Kissing in der Nähe von Augsburg ist ein junger Mann ums Leben gekommen. Der 20-jährige Schwimmanfänger konnte zunächst noch aus dem Wasser gerettet werden, im Krankenhaus ist er dann aber gestorben. Und in einem Freibad in Niederbayern hat es einen tragischen Unfall gegeben. 2 junge Männer hatten sich gestern am frühen Morgen Zugang zu dem Gelände verschafft, wie Annika Exner berichtet.
4: Die jungen Männer kletterten laut Polizei gegen 4 Uhr morgens über den Zaun des Freibads in Hohentann. Vermutlich beim Sprung in das Becken verletzte sich der 20-Jährige dann schwer, so die Polizei. Er sei vor Ort notärztlich versorgt und in eine Klinik gebracht worden. Dort erlag er im Laufe des Tages seinen Verletzungen. Die Polizei geht von einem tragischen Unglücksfall aus. Möglicherweise könnte

0: einen neuen Schub versprochen. Aus Landshut Harald Mitterer.
1: Verbesserungen im Service wird es ab 2031 vor allem auf der Strecke von München über Landshut und Regensburg nach Prag geben. Die Bayerische Eisenbahngesellschaft gab bekannt, dass die Strecke neu vergeben wird. Damit verbunden sind ganz neue Fahrzeuge für die Linie RE25 zwischen München und Prag. Die Verantwortlichen versprechen deutlich mehr Komfort in den Zügen. Außerdem sollen bis spätestens 2040 alle Dieselfahrzeuge von Ostbayerns Schienen verschwunden sein und durch Akku-Hybridzüge ersetzt werden.
0: In München ist das nagelneue Denkmal für König Ludwig II. Auf der Corneliusbrücke verunstaltet worden. Jemand hat den Sockel mit antimonarchistischen und antihoheitlichen Botschaften beschmiert. Die Polizei ermittelt wegen Sachbeschädigung. 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
3: Wie geht es weiter mit der Rente? Diese Frage stellen sich viele, seit Monaten auch eine Kommission, die die Bundesregierung ins Leben gerufen hat. Ihre Aufgabe? Vorschläge machen, auf deren Basis die Regierung eine Rentenreform ausarbeiten kann. Morgen sollen die Ergebnisse vorgestellt werden. Einige wurden schon vorab bekannt. Der Countdown läuft quasi schon, berichtet Dagmar Pepping aus Berlin.
4: Die Uhr tickt langsam runter. Am Dienstag um 9 Uhr übergeben die 13 Mitglieder der Rentenkommission im Kanzleramt ihre Vorschläge an Friedrich Merz und Sozialministerin Bärbel Baas. Der Abschluss einer monatelangen Arbeit außerhalb des Rampenlichts. Aber obwohl die Uhr noch tickt, kursiert bereits seit Tagen eine Liste mit 33 Empfehlungen durch das Regierungsviertel und die Medien.
5: Ich habe den Bericht selbst auch noch nicht gesehen,
4: sagt Tim Klüssendorf, der Generalsekretär der SPD.
5: Natürlich haben wir jetzt wahrgenommen, welche Forderungen dort auch schon in die Öffentlichkeit getragen worden sind.
4: Beispielsweise das Ende für die abschlagsfreie Rente mit 63. Deren Abschaffung könnte die Rentenkasse jährlich um rund 10 Milliarden Euro entlasten, so hat es das Deutsche Institut für Wirtschaftsforschung DIW berechnet. Ebenfalls auf der Liste eine stufenweise moderate Erhöhung des Renteneintrittsalters, gekoppelt an die Lebenserwartung. Und eine neue Kapitalrente, finanziert durch zusätzliche Beiträge der Arbeitnehmer und Arbeitgeber. Geld, das am Kapitalmarkt angelegt wird. Eine Empfehlung erfreut SPD-Generalsekretär Klüssendorf besonders. Eine Erwerbstätigenversicherung, in die alle einzahlen.
5: Und so wie ich wahrnehme, hat die Rentenkommission dort auch ein deutliches Statement zu verfasst. Das betrifft dann selbstständige Politikerinnen und Politiker, aber auch neue Beamtinnen und Beamte. Und ich glaube, dass für uns auch gerade ein Schwerpunkt in den nächsten Wochen dann darauf liegen muss.
4: Grünen-Parteichef Felix Banatschak ist nicht begeistert, dass die Empfehlungen vorzeitig durchgesickert sind.
6: Ich finde das nur in Teilen verantwortungsbewusst.
4: Schließlich sei die Rente für die Menschen ein sensibles Thema.
6: Das Wichtigste, was die Bundesregierung und was die Koalitionsfraktionen deswegen in dieser Woche liefern müssen, und das ist meine zentrale Erwartung, ist Klarheit und Orientierung, was aus diesen Vorschlägen der Regierungskommission, der Rentenkommission jetzt eigentlich wird.
4: Die AfD spricht davon, die Vorschläge der Rentenkommission würden zum Teil ihre Handschrift tragen. Das sei kein Zufall. Die Linke im Bundestag bezeichnet die Empfehlungen als massives Kürzungsprogramm, das vor allem Menschen mit niedrigen Einkommen hart treffen werde. Kritik kommt auch vom Sozialverband Deutschland. Er hält vor allem den Einstieg in eine Kapitaldeckung für bedenklich. Vorsichtiges Lob kommt dagegen von Caritas-Präsidentin Eva-Maria Welskop-Deffer. Für sie stimmt die Zielrichtung, während sich Arbeitgeberpräsident Rainer Dulger mehr Ambition hätte vorstellen können. Lars Klingbeil, der Vizekanzler von der SPD, konnte nach eigenen Angaben erst einen Teil des Berichtes lesen.
7: Nur ich sage Ihnen auch, das ist schon mal für mich ein Wert an sich, wenn 13 Menschen aus unterschiedlichen Richtungen, auch Politikerinnen und Politiker aus unterschiedlichen Ecken, und die bilden die ganze Spannbreite dieser Koalition ab, wenn die zu gemeinsamen Vorschlägen kommen. Das ist in Zeiten wie diesen ein Wert an sich.
4: Und deswegen habe er hohen Respekt vor der Arbeit, die dort geleistet wurde, betonte Klingbeil.
3: Die Rentenkommission der Bundesregierung will morgen die Ergebnisse monatelanger Arbeit vorstellen, die die Grundlage für eine Rentenreform sein sollen. Schon vorab wurden einige Vorschläge bekannt. Dagmar Pepping hat die Reaktionen aus der Politik zusammengefasst.
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3: Sie war der Star der deutschsprachigen Nachkriegsliteratur, Ingeborg Bachmann. Gleich zwei Jubiläen fallen in dieses Jahr. Am 25. Juni wäre Bachmanns 100. Geburtstag und am kommenden

0: Am Wochenende startet das nach ihr benannte Klagenfurter Wettlesen zum 50. Mal, der Ingeborg-Bachmann-Preis. Auf der Audioplattform ARD Sounds sind gerade eine Auswahl der bedeutendsten Erzählungen der österreichischen Literaturikone zu hören. Der Hörbuchtipp von Kirsten Böttcher.
1: Ein Schriftsteller kann sich der Sprache überhaupt nicht bedienen. Sondern ich glaube, bei Nestor heißt es einmal: Ich habe einen Gefangenen gemacht und er lässt mich nicht mehr los.
2: Das Schreiben über Wahrheit, Sinn, Gewalt, über die Untiefen unserer Sprache, die Suche nach widerständiger Poesie, das hat Ingeborg Bachmann nie losgelassen. Und bis heute, kurz vor dem 25. Juni 2026, 100 Jahre nach ihrer Geburt in Klagenfurt, werden immer noch neue Korrespondenzen, Archivschätze von ihr entdeckt und mit Spannung ausgewertet, besprochen, eingeordnet. Unbestritten ist ihre Bedeutung hinsichtlich ihrer Sprachkritik nach dem Faschismus für die Entwicklung einer feministischen Literaturästhetik. Sie war eine der wenigen Schriftstellerinnen der Nachkriegszeit, die sich im männerdominierten Literaturkosmos überhaupt Gehör verschaffen konnten.
3: So viele unnütze Stunden hatte er mit anderen verbracht. Und jetzt nutzte er die Stunden zwar auch nicht, aber er bog sie zu sich her, roch an ihnen. Er kam in den Genuss der Zeit. In den Vorstellungen der Mitwelt ging er noch verschwenderisch um, war er immer noch ein Hans Dampf in allen Gassen. Heute war er ein anderer. Er forderte nichts mehr, trug die Wunschgebäude ab, gab seine Hoffnungen auf und wurde einfacher von Tag zu Tag. Er fing an, demütig von der Welt zu denken. Er suchte nach einer Pflicht. Er wollte dienen, einen Baum pflanzen, ein Kind zeugen. Ist das bescheiden genug?
2: Das 30. Jahr, die Geschichte eines jungen Mannes, der sich durch die Sinnkrise rund um seinen 30. Geburtstag kämpft, ist eine von 11 Erzählungen Ingeborg Bachmanns, die jetzt in ARD Sounds zu hören sind. Bachmann 100 heißt der Lesungenfeed. Eine Auswahl ihrer wichtigsten Kurzprosa, die zeigt, wie wandelbar ihre Stilmittel, wie berührend, treffsicher und konzise die Worte komponiert sind. Als Bonus werden auch Teile ihrer Frankfurter Poetikvorlesungen vorgestellt, ihr Nachdenken über das Ich in der Literatur, sprachkritische Essays.
4: Mann und Frau sind die Knechte einer Sprache. Es ist unwahr, dass sie sich selbst in den spontansten Zusammentreffen etc. spontan äußern. Alle Begriffe sind ihnen vorgekäut von der Gesellschaft. Sie finden nur innerhalb dieser Sprache statt. Und es gibt nur wenige, die überhaupt eine Möglichkeit in sich fühlen, gegen diesen Kodex zu verstoßen und etwas zu äußern, das nicht bestimmt ist.
2: Wie viel Gewalt, wie viel Sexismus, wie viel Diskriminierung steckt in den Worten, die wir tagtäglich benutzen? Bachmann war eine Vorreiterin einer feministisch orientierten Machtanalyse der Nachkriegsgesellschaft. In Undine geht, klagt die Nymphe Undine die Täter an.
3: Da strengt ihr euch an, legt das Geld zusammen und spannt euch vor die Zukunft. Ja, dazu nehmt ihr euch die Frauen auch, damit ihr die Zukunft erhärtet, damit sie Kinder kriegen. Da werdet ihr mild, wenn sie furchtsam und glücklich herumgehen mit den Kindern in ihrem Leib. Oder ihr verbietet euren Frauen, Kinder zu haben, wollt ungestört sein und hastet ins Alter mit eurer gesparten Jugend. Oh, das wäre ein großes Erwachen wert. Ihr Betrüger und ihr Betrogenen, versucht es nicht mit mir. Mit mir nicht.
2: Bachmanns Prosa aus den 50er Jahren trifft bis heute ins Mark einer verunsicherten Gesellschaft, die getrieben scheint von einem Alpha-Gehabe, das nur schwerlich umzugehen wüsste mit dem berühmten Zitat der Schriftstellerin. Die Wahrheit nämlich ist den Menschen zumutbar. Ingeborg Bachmanns Erzählungen sind zu finden in der Audioplattform ARD Sounds.
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0: A3, Nürnberg Richtung Passau, zwischen Kreuz Altdorf und Oberölsbach, 5 Kilometer Stau und stockender Verkehr nach einem Unfall. Die A8 Salzburg Richtung München ist zwischen Neukirchen und Bergen wegen Bauarbeiten bis voraussichtlich morgen früh 5 Uhr gesperrt. Es gibt Umleitungen über die U6, U8 und U10. A9, Berlin-Nürnberg, zwischen Dittersdorf und Schleiz, Stau nach einem Fahrzeugbrand. Die A99, München Südwest Richtung München Süd, zwischen Dreieckfeld-Moching und Aschem-Ismaning 5 Kilometer Stau wegen Bauarbeiten. Und noch die B471 Oberschleißheim Richtung Haar zwischen Hochbrück und Ismaning 3 Kilometer Stau.

0: das Wetter in Bayern. In der kommenden Nacht klingen Schauer und Gewitter ab, dann klart es vielerorts auf oder es gibt nur ein paar wenige Wolken, das Ganze bei Tiefstwerten von 14 bis 21 Grad. Morgen scheint erst die Sonne oder es gibt ein paar Wolken, später Sonne und Wolken im Wechsel und im Lauf des weiteren Tages kann es wieder einzelne, örtlich auch sehr kräftige Schauer und Gewitter geben. Die Temperaturen 28 bis 35 Grad. Ab Mittwoch wird es noch heißer, bis 38 Grad. Immer mit viel Sonnenschein und nur noch einem geringen Gewitterrisiko.
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0: Mit Gabi Gerlach. Der Rückhalt in seiner Labour-Partei und auch in der Bevölkerung wurde immer weniger. Jetzt hat der britische Premier Starmer die Konsequenzen gezogen und seinen Rücktritt angekündigt. Ein Nachfolger steht schon in den Startlöchern. Unser erstes Thema heute Abend. Dann plant die Bundesregierung weitere Taliban-Diplomaten ein für mehr und schnellere Abschiebungen nach Afghanistan. Und dann sind wir wieder live bei der Fußball-WM und der Partie Argentinien gegen Österreich. Großbritannien sucht einen neuen Premierminister. Keir Starmer hat heute seinen Rücktritt angekündigt. Sein möglicher Nachfolger, Andy Burnham, ist im Parlament als Abgeordneter für den nordenglischen Wahlkreis Makerfield vereidigt worden und hatte kurz zuvor seine Kandidatur als Vorsitzender der Labour-Partei verkündet. Damit verknüpft ist automatisch das Amt des Premierministers. Über Starmers Rückzug und die Gründe berichtet aus London Gabi Biesinger.
2: Andy Burnham, bisher Bürgermeister von Greater Manchester, war erst vergangene Woche bei einer Nachwahl als Labour-Abgeordneter ins britische Unterhaus gewählt worden. Die Voraussetzung, um den scheidenden Premier Keir Starmer beerben zu können. Am Nachmittag wurde Burnham als Parlamentarier vereidigt. Zuvor hatte er auf der Plattform X Starmer für seine Arbeit gedankt und erklärt, er wolle sich um dessen Nachfolge bewerben. Nachdem zwei mögliche Konkurrenten von Burnham, der zurückgetretene Gesundheitsminister Wes Streeting und die ehemalige Partei-Vizechefin Angela Rayner, denen ebenfalls Ambitionen auf den Top-Job nachgesagt wurden, ihre Unterstützung für Burnham bekundet haben, sieht es nach einem Durchmarsch für den 56-jährigen Burnham aus. Er könnte schon Mitte Juli die britische Regierung führen. Die Britinnen und Briten sind es seit dem Brexit-Referendum vor 10 Jahren gewohnt, dass sich die Regierungschefs die Klinke in die Hand geben. Oppositionspolitiker Nigel Farage von der rechtspopulistischen Reformpartei forderte angesichts des anstehenden Führungswechsels Neuwahlen.
0: Die USA lockern vorübergehend einige ihrer Sanktionen gegen den Iran. Das Land darf nun bis zum 21. August wieder Öl fördern, liefern und verkaufen. Grund ist, dass es gestern eine Einigung gab und die USA und der Iran nun 60 Tage lang über ein dauerhaftes Friedensabkommen verhandeln, und zwar in der Schweiz. US-Vizepräsident Vance hat die inzwischen wieder verlassen. Bevor er ins Flugzeug stieg, hat er sich über die Verhandlungen geäußert. Aus der Schweiz berichtet Patricia Wern.
3: Vor seiner Abreise aus der Schweiz sagte er, die Gespräche seien gut vorangekommen. Es gebe noch viel zu tun, aber die USA seien sehr engagiert.
4: Wir haben eine sehr gute Grundlage für eine erfolgreiche endgültige Einigung geschaffen. Die endgültige Einigung ist das Haus. Wir haben das Fundament gelegt, auch wenn wir das Haus noch nicht gebaut haben. Ich halte es für wichtig, dass wir alle würdigen, wie viel wir bereits erreicht haben.
3: Mehrere Aspekte seien ihm dabei wichtig. Es müsse ein Weg gefunden werden, die Straße von Hormuz offen zu halten. Zudem sei ein wichtiges Ziel, die Gefechte zwischen Israel und der Hisbollah-Miliz dauerhaft zu beenden. Es werde viel Arbeit erfordern, bis die territoriale Integrität und Souveränität des Libanon sowie die Sicherheit Israels wirklich erreicht seien. Anschließend hob der US-Vizepräsident besonders hervor, dass Teheran zugestimmt habe, wieder Inspektoren der Internationalen Atomenergiebehörde in den Iran zu lassen. Das sei der erste Schritt zur dauerhaften Denuklearisierung oder dauerhaften Beendigung eines Atomwaffenprogramms im Iran. Dies ist aber weder von der IAEA noch vom Iran beschlossen. bestätigt worden. Der Sprecher des iranischen Außenministers, Araghchi, kommentierte die gestrigen Gespräche auf der Plattform X lediglich mit diesen Worten. Die Grundlage der Vereinbarung sei das Prinzip Verpflichtung gegen Verpflichtung. Und die Islamische Republik Iran werde die Umsetzung der Verpflichtungen der Gegenseite genau überwachen. Sie werde alle ihre Hebel nutzen, dass diese eingehalten würden.
0: International anerkannt ist die Taliban-Regierung in Afghanistan nicht. Bei uns in Deutschland baut sie ihre inoffizielle diplomatische Präsenz aber aus und das mit Billigung der Bundesregierung. Die Mitarbeit afghanischer Stellen sei erforderlich, um mehr afghanische Straftäter in ihre Heimat abschieben zu können, heißt es aus Berlin. Die Zahl der zusätzlichen afghanischen Beamten betrage aber nicht mehr als 4. Mehr dazu von Dietrich Kallmeurer.
5: Ein Sprecher des Auswärtigen Amtes sagte, technische Gespräche mit den Taliban hätten Fortschritte gebracht. Ziel sei es, mehr Rückführungen zu ermöglichen. Dazu sollen bis zu 4 zusätzliche Konsularbeamte aus Kabul nach Deutschland kommen. Sie sollen Identitäten prüfen und Pässe ausstellen. Die Kontakte sind politisch heikel. Die radikal-islamischen Taliban sind international nicht als Regierung anerkannt. Kritiker sehen in der Zusammenarbeit eine Aufwertung dieses Systems. Sie verweisen auf Berichte über schwere Menschenrechtsverletzungen. Die Bundesregierung betont, sie führe nur Gespräche auf Arbeitsebene, um Rückführungen zu organisieren. Das Innenministerium verweist auf den Koalitionsvertrag. Union und SPD hatten dort festgelegt, Abschiebungen sollen mit Straftätern und Gefährdern beginnen. Konkrete Zahlen nennt die Regierung nicht.
0: Die Bundestagsverwaltung hat gegen die Kompaktmagazin GmbH ein Bußgeldverfahren eingeleitet, wegen angeblicher Volksfeste, die das Magazin in ostdeutschen Städten und in Baden-Württemberg veranstaltet hatte, mit wohl politischer Färbung, wie Kai Laufen berichtet.
6: Unter dem Titel »Die blaue Welle rollt« hatte das AfD-nahe Kompaktmagazin im Frühjahr 2024 Feste in gut einem Dutzend Städte veranstaltet und dafür Spenden eingeworben. Auf den Festen waren auch Redner der AfD aufgetreten, so etwa die AfD-Bundestagsabgeordnete Christina Baum, die bei einem »Blaue Welle-Fest« in Wertheim im Main-Tauber-Kreis auftrat. Doch der AfD-Bundesvorstand hatte sich frühzeitig von der Kompakt-Kampagne distanziert. Nach dem Parteiengesetz hätte Kompakt diese Kampagne daraufhin einstellen müssen, begründet die Bundestagsverwaltung das nun eingeleitete Bußgeldverfahren. Kompakt-Herausgeber Jürgen Elsässer kündigte per Video an, sich gegen das Verfahren zu wehren.
0: Bei der Fußball-WM in Nordamerika hat es die deutsche Nationalmannschaft ins 16. Finale geschafft. Einen wichtigen Anteil daran hatte Innenverteidiger Nico Schlotterbeck. Doch im Spiel gegen die Elfenbeinküste am Samstag verletzte er sich und musste zur Halbzeit ausgewechselt werden. Jetzt gibt es eine Diagnose und bittere Gewissheit. Tim Brockmeier.
7: Innenbandverletzung im linken Sprunggelenk lautet die Diagnose. Schlotterbeck wird mehrere Monate ausfallen und damit auch bei dieser WM nicht mehr spielen können. Der Verteidiger war im Spiel gegen Curaçao zur Pause verletzt ausgewechselt worden. Gestern dann gab es im Teamquartier des DFB eine detaillierte Untersuchung inklusive MRT und das brachte die Gewissheit. Eine Nachnominierung ist nicht möglich. Die FIFA-Frist dafür ist mittlerweile abgelaufen.
0: Und wir gehen direkt rein ins laufende WM-Spiel mit Thomas Kattenbeck erstmal.
8: Und das ist für die österreichischen Nachbarn schon ein ganz besonderes. Nach 28 Jahren sind sie ja erstmals wieder bei einer Weltmeisterschaft dabei. Und heute geht es gegen den Weltmeister Argentinien. Natürlich mit dem Superstar Lionel Messi. Der wird in 2 Tagen sage und schreibe 39 Jahre alt und ist immer noch Dreh- und Angelpunkt im Spiel der Argentinier. Heute allerdings, da hat er schon ein wenig zurückgezogen, hat einen Elfmeter verschossen. Das war bitter für ihn. Mit 17 Treffern wäre er nämlich jetzt Rekordtorschütze. Eindrücke aus Dallas, jetzt live von Michael Augustin.
9: Noch immer 0-0 in Dallas, aber Argentinien hat Torchancen. Und wenn ich Argentinien sage, dann meine ich Lionel Messi, die größte in 8 Minuten, als er einen Elfmeter neben das Tor geschossen hatte. Dann in der 19. Da scheiterte er an Schlager, dem österreichischen Torhüter. Und nach 31 Minuten blockte David Alaba 5 Meter vor der Torlinie und für seinen schon geschlagenen Torhüter Schlager einen Schuss von Messi ab. Argentinien macht das Spiel, hat 55% Ballbesitz. 38 Minuten sind fast rum vor 70.000 Zuschauern in Dallas. Österreich ist noch ohne Torchance und der Ball ist jetzt im Seitenaus. Und da kann Konrad Leimer vom FC Bayern den Einwurf für die Österreicher ausführen, macht das auch, befördert den Ball in die gegnerische Hälfte. Da gibt es dann kein Foulspiel gegen Stefan Posch, aber Argentinien kommt mit Messi. Messi verteilt den Ball auf die linke Seite auf Almada. Dann Messi, Tor! Jetzt ist er ganz alleine der WM-Rekordtorschütze und hat Miro Klose abgehängt. Messi ist derjenige, der seine vierte Chance nutzt, kommt aus dem Rückraum und einen Moment ist niemand bei ihm. Und dann macht er das 1:0 für Argentinien.
8: Also da kann man tatsächlich nur den berühmten Hut davor ziehen. Lionel Messi mit diesem Treffer, alleiniger Rekordtorschütze mit jetzt 17 Treffern, hat damit Miroslav Klose abgelöst.
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10: Im Studio Stefan Lina. Am Donnerstag treffen sich die Chefs und Chefinnen der Länder in Berlin mit Bundeskanzler Friedrich Merz. Wenige Tage vor diesem Gipfel haben die kommunalen Spitzenverbände bereits deutlich gemacht, was sie von Bund und Ländern erwarten. Sie klagen über eine zunehmende Belastung ihrer Kassen und explodierende Schulden. Jakob Mayer.
11: Städte, Landkreise und Gemeinden warnen angesichts immer neuer Rekorddefizite vor einem Finanzkollaps und sie fordern den Bund auf, die Sozialsysteme zukunftssicher aufzustellen. Der Präsident des Deutschen Landkreistages, Achim Brötel, betonte, die Rücklagen vieler Kommunen seien vollständig aufgebraucht, die Zinsausgaben gingen steil nach oben. Er verlangte, die Kommunalfinanzen sofort wirksam zu stabilisieren. Der Bund müsse die Kosten im Sozialbereich begrenzen, anstatt ständig neue Versprechen zu machen. Der für die Kommunen vorgesehene Der Anteil am Sondervermögen werde den Niedergang zwar abfedern, aber nicht bremsen, erklärte Brötel. Der Präsident des Deutschen Städtetages und Leipziger Oberbürgermeister Burkhard Jung nannte die Lage historisch dramatisch. Wenn wir jetzt nicht handeln, läuft es völlig vor die Wand, so Jung. Er nannte es nicht hinnehmbar, dass beispielsweise die Sozialämter einen Großteil der Pflege finanzierten. Das Defizit der Kommunen liegt derzeit bei rund 30 Milliarden Euro. Ihre Vertreter beklagen, dass Bund und Länder Gesetze verabschieden und Ausgaben tätigen, für die faktisch Städte, Landkreise und Gemeinden aufkommen müssen.
10: Der deutsche Aktienmarkt ist freundlich in die neue Handelswoche gestartet. Der DAX kletterte am Ende um 0,6% nach oben auf 25.140 Punkte. Für Optimismus bei Anlegern sorgten vor allem positive Signale aus den Verhandlungen zwischen den USA und dem Iran über ein Abkommen zur Beendigung des Krieges. Die Aktie von Hochtief feierte ein gelungenes Debüt im DAX. Mit plus 3,1% näherte sich das Papier des Bauunternehmens seinem Rekord von Anfang Mai erneut an. Hochtief hat heute im Leitindex die VW-Beteiligungsgesellschaft Porsche SE ersetzt. Der langjährige frühere Chef der US-Zentralbank, der Federal Reserve, Alan Greenspan, ist tot. Er starb im Alter von 100 Jahren an den Folgen einer Parkinson-Erkrankung, wie seine Ehefrau Andrea Mitchell mitteilte. Greenspan war 19 Jahre lang von 1987 bis 2006 Vorsitzender der Fed. Ein Nachruf von Martin Ganselmeier.
12: Alan Greenspan galt vielen Amerikanern als Magier der Märkte. Ihm und nicht den vier US-Präsidenten, mit denen er zusammenarbeitete, sei zu verdanken, dass die US-Wirtschaft von 1991 bis 2001 die längste Wachstumsphase ihrer Geschichte erlebte. Greenspan glaubte lange Zeit an die Selbstheilungskräfte des Marktes und setzte auf niedrige Zinsen und Deregulierung. Dies wurde ihm kurz nach Ende seiner Karriere zum Verhängnis. 2008 kam es zum Zusammenbruch des US-Immobilienmarktes und zur schlimmsten Finanzkrise seit der großen Depression in den 30er Jahren des 20. Jahrhunderts. Greenspans Image litt erheblich, gaben ihm doch viele die Schuld an der gefährlichen Blasenbildung und mangelnder Aufsicht der Finanzmärkte. Geboren wurde Alan Greenspan vor 100 Jahren im Norden von Manhattan als Kind einer jüdischen Einwandererfamilie. Schon in der Schule zeigte er eine außergewöhnliche Begabung für Mathematik und Musik. Greenspan spielte Klarinette und Saxophon in einer Band mit der Jazzgröße Stan Getz. Vor seiner Berufung zum Notenbankchef war Greenspan als Wirtschaftsberater erfolgreich. Dabei half ihm seine Fähigkeit, riesige Zahlenkolonnen so auszuwerten, dass er zutreffende Einschätzungen über die Wirtschaftsentwicklung machen konnte.

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5: Es ist 19.45 Uhr.
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5: Die Nachrichten hat Andreas Döschall.
6: Burnham will britischer Premierminister werden. Der bisherige Bürgermeister von Greater Manchester ist am Nachmittag im Unterhaus vereidigt worden und damit nun Abgeordneter. Das ist eine Voraussetzung, um Premierminister in Großbritannien zu werden. Burnham hat seine Ambitionen auf das Amt angekündigt, kurz nachdem der bisherige Amtsinhaber Starmer seinen Rücktritt erklärt hatte. Rubio will Golfstaaten besuchen. Im Zuge der Verhandlungen mit dem Iran reist der US-Außenminister in die Vereinigten Arabischen Emirate, nach Kuwait und nach Bahrain. Nach Angaben seines Ministeriums will er dabei das Rahmenabkommen mit dem Iran erläutern. In den Golfstaaten wird das Abkommen teils kritisch gesehen, unter anderem, weil Gelder für den Wiederaufbau in den Iran fließen sollen. Linke kritisiert geplanten Ausbau der diplomatischen Präsenz der Taliban. Ein Regime, das Menschenrechte systematisch verletze, dürfe nicht durch diplomatische Zugeständnisse aufgewertet werden, sagte die außenpolitische Sprecherin im Bundestag Özdemir. Hintergrund ist, dass die afghanischen Taliban künftig mehr Konsularbeamte in Berlin stellen dürfen. Die Bundesregierung begründete das mit mehr geplanten Abschiebungen nach Afghanistan. SPD-Sozialpolitikerin Klose verteidigt Rentenvorschläge. Das Konzept sehe zwar vor, mehr zu zahlen, am Ende komme aber auch eine bessere Leistung raus, so Klose. Die SPD-Politikerin ist auch Teil der Rentenkommission, die die Vorschläge erarbeitet hat. Morgen werden sie offiziell vorgestellt. Danach muss die Bundesregierung entscheiden, ob sie die Empfehlungen so umsetzt. Bahnstrecke München-Prag wird neu vergeben. Das gab die Bayerische Eisenbahngesellschaft bekannt. Damit verbunden sei der Einsatz neuer Fahrzeuge mit deutlich mehr Komfort. Bis spätestens 2040 sollen zudem alle Dieselloks auf den Strecken in Ostbayern durch Akku-Hybrid-Züge ersetzt sein. Das Wetter in Bayern: teils sonnig, teils bewölkt. Örtlich kräftige Schauer und Gewitter.
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5: Wohin mit dem Müll? Das ist die große Frage, die sich viele kommunale Müllentsorgungsunternehmen aus Niederbayern, der Oberpfalz und Oberfranken immer noch stellen. Sie wissen nicht, wie sie in Zukunft ihren Müll zur Verbrennungsanlage in Schwandorf bringen sollen und wie sicher und wirtschaftlich die Lösungen sein werden. Denn bisher lief der allergrößte Teil des Transports über die Schiene. Nur hat das Unternehmen DB Cargo die Verträge gekündigt. Insgesamt 17 Entsorgungszweckverbände, die für fast 2 Millionen Menschen in Bayern den Müll wegräumen, hängen in der Luft. Christian Riedel berichtet.
7: Sammelwagen des Zweckverbandes Abfallwirtschaft in Straubing bringen den Restmüll aus der Stadt und dem Landkreis hierher, zur Umladestation im Straubinger Osten. Jeden Tag fast 150 Tonnen. Hier wird der Müll dann in runde, grüne Transportcontainer gepresst, die dann auf der Schiene zur Verbrennungsanlage in Schwandorf gebracht werden. Ein System, das seit fast einem halben Jahrhundert eingespielt ist, erklärt Gangolf Wasmeier, Chef des Straubinger Abfallwirtschaftsverbandes.
8: Jetzt, wenn man sich vorstellt, dass das Ganze auf die Straße verlagert werden müssten, dann würden durch alle Ortschaften, durch die Städte, Gemeinden, die betroffen sind, große LKWs fahren, und zwar ständig.
7: Aber DB Cargo hat die laufenden Verträge mit dem Zweckverband Müllverwertung Schwandorf, zu dem 17 kommunale kleiner Entsorgungsunternehmen aus Niederbayern, der Oberpfalz und Oberfranken gehören, gekündigt. Das Unternehmen verdient damit offenbar zu wenig. Ein Sprecher der Bahn sagte dem BR, Auflagen eines EU-Wettbewerbsverfahrens führten dazu, dass DB Cargo steigende Kosten ausgleichen müsse. Es bedürfe einer neuen Vertragsgestaltung. Oder anders, es wird teurer. Die Verhandlungen laufen und die Zeit drängt. Bis Ende des Jahres muss eine Lösung her. Allein aus Straubing müssen jedes Jahr fast 60.000 Tonnen Müll nach Schwandorf transportiert werden.
8: Wir haben ja jetzt sowieso schon das Problem, dass im zweiten Halbjahr die Bahnstrecke von Regensburg bis Passau saniert wird. In dieser Zeit muss ohnehin jetzt auf die Straße umgeladen werden, wo es auch schon sehr, sehr schwer ist. Aber wir hoffen dann doch, dass es nach dieser Sanierung auf der Schiene weitergehen kann.
7: Zwischen der Müllumladestation in Straubing und der Verbrennungsanlage in Schwandorf liegen rund 92 Kilometer. Allein hier müssten jedes Jahr fast 2000 Lastwagen zusätzlich fahren, wenn der Schienentransport nicht mehr möglich wäre. Dazu kommt, das Kraftwerk in Schwandorf ist darauf ausgelegt, dass der Müll mit Güterwaggons und nicht mit Lastwagen angeliefert wird, erklärt Thomas Knoll, Chef des Entsorgungsverbandes.
1: Wir müssten also komplett auch den Anlieferbereich entweder neu gestalten oder zumindest die Anlieferzeiten deutlich ausweiten, um überhaupt den Abfall in unseren Müllbunker zu bekommen. Also es würde hohe technische und Umweltauswirkungen haben.
7: Für die kommunalen Müllentsorgungsbetriebe beim Zweckverband Schwandorf ist ein dauerhafter Ausfall des Mülltransports auf der Schiene nicht vorstellbar. Laut BR-Informationen liegen inzwischen Angebote verschiedener Güterverkehrsunternehmen vor. Diese werden nun ausgewertet, heißt es. Sicher ist wohl, es wird teurer.
5: Die große Müllfrage in der Oberpfalz und in Oberfranken, das war ein Bericht von Christian Riedel. 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
5: Die WM-Partie Argentinien-Österreich, die Schlussphase der ersten Halbzeit. 7 Minuten plus hat es gegeben, habe ich gesehen, Thomas Kattenbeck.
9: Tja, das wird uns auch gleich unser Reporter live aus dem Stadion, Michael Augustin, dann erklären, warum, weshalb. Ein Grund sicherlich darin liegen, dass es diese berühmten 3 Minuten Trinkpausen gegeben hat. Und dann vor allen Dingen auch Elfmetercheck, schon nach wenigen Minuten. Und den hat ja, ich weiß nicht, ob es die meisten Hörer mitbekommen haben, aber ich sag's jetzt nochmal, Lionel Messi tatsächlich verschossen. Aber das, Messi, ein ganz großer, vielleicht sogar der größte aller bisherigen Zeiten ist, das hat er dann beim 1:0 bewiesen. Michael Augustin ist unser Reporter von der Partie Österreich gegen Argentinien live aus dem Stadion in Dallas.
10: Übermorgen wird er 39 und heute hat Lionel Messi das bislang einzige Tor gegen Österreich geschossen. Es steht 1:0 für Argentinien. Es war der Führungstreffer in der 40. Minute, eingeleitet von Medina. Der kam über die linke Seite, Messi aus dem Rückraum und da ist er gefährlich in den Räumen, wenn er nicht gedeckt wird. Sein 17. WM-Treffer und damit ist Lionel Messi, der große Messi, in Wirklichkeit gerade mal 1,70 groß ist, der erfolgreichste Torschütze bei Fußball-Weltmeisterschaften, hat Miroslav Klose verdrängt. Das Spiel begann ja gar nicht gut für ihn. Nach 8 Minuten verschoss Messi einen Foulelfmeter, schoss den Ball rechts am Tor der Österreicher vorbei. Zwischen dieser Aktion und dem Führungstor nach 40 Minuten gab es 2 weitere Messi-Möglichkeiten. Und seit, ich weiß nicht, 3 oder 4 Minuten war kein Österreicher mehr am Ball. Die Argentinier, der Titelverteidiger, der Weltmeister von 2022, spielt sich ungehindert den Ball zu von links nach rechts, von rechts nach links. Und jetzt bekommt gleich der Schiedsrichter den Ball, denn das war der Halbzeitpfiff. Dallas freut sich mehrheitlich, denn unter den 70.000 Zuschauern sind die meisten Argentinier. Und die freuen sich, dass Argentinien durch das 17. WM-Tor von Lionel Messi zur Pause gegen Österreich mit 1:0 führt.
9: Also das läuft ganz nach Plan für Lionel Messi, der ja jetzt mit 17 Treffern, wie gesagt, Rekordtorschütze ist. Ich kann mir vorstellen, dass Miroslav Klose, jetzt Trainer ja beim 1. FC Nürnberg, ihm das durchaus gönnen wird. Heute Abend um 23 Uhr dann die nächsten Superstars auf dem Feld, und zwar die französischen Michael Olise vom FC Bayern München, Kylian Mbappé, der Mann von Real Madrid, der ja auch schon 2 Treffer erzielt hat und der heute Abend gegen den Irak natürlich nachlegen will. Philipp Weißkirch.
11: Wer da nicht ins Schwärmen gerät, ist selber schuld.
12: Auf dem linken Flügel Mbappé, Tor! Michael Olise zum Tänzchen. Und nochmal, rein damit, was für ein Tor!
11: Frankreichs Offensivkünstler, vier Namen im Gleichklang. Olise, Doué, Dembélé, Mbappé. Letzterer bestreitet heute gegen den Irak sein 100. Spiel im Nationaltrikot.
13: Wir sind noch nicht voll in Fahrt, aber wir wissen, dass wir jederzeit ein Tor schießen und den Unterschied machen können.
11: Sagte Kapitän Kylian Mbappé von Real Madrid, aufgepumpt mit Selbstvertrauen nach dem 3:1 zum Auftakt gegen den Senegal. Da machte Mbappé zwei Tore, beide vorbereitet von Michael Olise vom FC Bayern.
14: Mit Michael zu spielen ist einfach. Er hat immer den Kopf oben und sucht den Weg nach vorne. Wenn du ihm die Anspielmöglichkeiten gibst, dann findet er dich auch.
11: Dazu noch Ballon d'Or-Gewinner Ousmane Dembélé und PSG-Teamkollege Désiré Doué, erst 21 Jahre jung. Und sollte einer aus dem Star-Quartett doch mal ausfallen, kann Frankreich immer noch viel Qualität einwechseln. Barcola oder Thuram, um mal nur zwei Namen zu nennen.
9: Und spätestens im Achtelfinale würde Deutschland ja auf diese Startruppe treffen. Deutschland hat gerade noch ganz andere Probleme, und zwar den verletzungsbedingten Ausfall von Nico Schlotterbeck irgendwie zu kompensieren. Und wenn man Nadim Amiri heute von der Pressekonferenz hört, dann hat man so auch das Gefühl, jetzt erst recht.
15: Im ersten Moment natürlich schockierend, weil Schlotti einfach ein brutal wichtiger Spieler für uns ist und jeder in Deutschland oder in ganz Europa seine Qualitäten kennt, und ja, es tut uns weh, aber irgendwo ist auch noch mehr Motivation, um es für die Spieler ganz weit zu bringen.
9: Philipp Hofmeister, hört man dann schon raus, du bist ja direkt an der Mannschaft dran in Winston-Salem, dass die Mannschaft sich von nichts, ich sage mal, und niemandem aufhalten lassen will?
16: Ja, so ist es, Thomas. Stichwort Resilienz, also Widerstandskraft und auch aus vermeintlichen Rückschlägen neue Stärke ziehen. Das ist genau das, was man sich vorgenommen hat bei der deutschen Mannschaft. Und dementsprechend finde ich es fast schon symbolisch, dass Nico Schlotterbeck eben gesagt hat, ich reiß auch nicht ab jetzt, sondern ich lasse mich hier behandeln. Ich will bei der Mannschaft bleiben, ich will bei den Jungs bleiben, auch wenn ich auf dem Platz nicht mehr helfen kann. Dann will ich das eben abseits des Platzes tun. Und all das verstärkt so ein bisschen unseren Eindruck, den wir in den letzten Wochen hier gewonnen haben, nämlich, dass es innerhalb der Mannschaft eigentlich deutlich besser funktioniert und harmoniert im Vergleich zu den vergangenen beiden Weltmeisterschaftsendrunden.
9: Ich kann mich an die Worte von Rudi Völler erinnern, uns muss man erstmal schlagen, auch wenn die anderen vielleicht nominell besser sind. Das scheint sich ja tatsächlich fortzusetzen. Ist es jetzt aber auch sogar ein kleiner Vorteil, dass gegen Ecuador es nicht mehr um alles geht und Antonio Rüdiger und Tah sich doch noch ein bisschen in der Innenverteidigung dann auch einspielen können?
16: Ja, genau so ist es. Also ich finde, das ist das perfekte Spiel, dass die zwei beiden sich mal wieder ein bisschen finden können, haben ja in der deutschen Fußballnationalmannschaft seit letztem Herbst nicht mehr Seite an Seite gespielt. Und da kommt es jetzt gerade recht, dass dieses Spiel sportlich bedeutungslos ist, weil die deutsche Mannschaft eben den Gruppensieg schon auf alle Fälle sicher hat. Trotzdem will man das Ganze natürlich mit der nötigen Ernsthaftigkeit angehen, aber die deutsche Defensive muss sich eben ein Stück weit auch neu erfinden. Nico Schlotterbeck ist ja auch so ein heimlicher Spielmacher mit seinem starken linken Fuß als einziger Linksfuß in der deutschen Innenverteidigung im gesamten WM-Kader mit seiner fantastischen Spieleröffnung. Das hat Antonio Rüdiger nicht zu bieten, aber der bringt natürlich eine andere Komponente mit rein, eine gesunde Grundaggressivität, so möchte ich es mal vorsichtig formulieren, die ist manchmal hilfreich, kann manchmal auch schädlich sein, aber wichtig ist, du hast es gesagt, dass der sich jetzt ein bisschen einspielen kann an der Seite von Jonathan Tah, mit Blick auf das dann anstehende nächste wichtige Spiel, das 16. Finale.
9: Und wer bei Real Madrid in der Innenverteidigung steht, kann jetzt auch kein ganz schlechter sein, sage ich mal. Ich wollte noch allgemein was fragen zum Turnier. Du hast schon etliche Spiele erlebt, jetzt auch in den USA. Haben die Amis, jetzt mal salopp formuliert, jetzt so richtig mitbekommen, auch dass WM ist, oder machen das mehr die Fans aus den anderen Ländern aus?
16: Sowohl als auch. Also hauptsächlich sind es die Fans aus den anderen Ländern, waren es zumindest in den ersten zwei Wochen. Aber ich habe gerade heute Morgen hier mal so ein bisschen durchgesäppt. Die lokalen News-Sender im Frühstücksfernsehen, da ist der Soccer, wie es ja hier heißt, immer größeres Thema. Es ist immer präsenter, hängt natürlich auch unmittelbar zusammen mit dem fantastischen Abschneiden der US-Boys bislang. Aber jetzt, wo die NBA und NHL-Finalspiele vorbei sind, da merkt der US-Amerikaner, ach guck mal an, hier findet ja tatsächlich eine Fußball-Weltmeisterschaft statt, und nimmt das Ganze dann doch ziemlich gut an inzwischen.
9: Und die geht ja noch eine ganze Weile. Vielen Dank, Philipp Hofmeister, live aus Winston-Salem.
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5: A6 Nürnberg Richtung Heilbronn zwischen Schwabach-West und Neundettelsau. Stau an einer Baustelle. Die A8 Salzburg-München ist zwischen Neukirchen und Bergen wegen Bauarbeiten bis morgen früh 5 Uhr gesperrt. Es gibt Umleitungen über die U6, U8 und U10. Dann die A9 Berlin-Nürnberg zwischen Dittersdorf und Schleiz. Stau nach einem Fahrzeugbrand. Und noch die A99 München-Südwest Richtung München-Süd zwischen Dreieckfeld-Moching und Aschem-Ismaning. 5 Kilometer Stau und stockender Verkehr wegen Bauarbeiten. Das Wetter in Bayern. In der Nacht klingen Schauer und Gewitter ab. Es klart vielerorts auf. Die Tiefstwerte 14 bis 21 Grad. Morgen wird es wieder ziemlich heiß, bis 35 Grad. Dabei scheint erst die Sonne. Später kommen Wolken und nachher kann es wieder einzelne, teils kräftige Schauer und Gewitter geben. Ab Mittwoch wird es noch heißer, bis 38 Grad.

0: Es ist 20 Uhr.
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0: Mit Gabi Gerlach und der Regierungskrise in Großbritannien. Nachdem ein ziemlich zerknitterter Premier Starmer vor der berühmten schwarzen Tür in Downing Street heute eine Abschiedsrede gehalten hat. Die Regierungskoalition will das umstrittene Heizungsgesetz der früheren Ampel ja kippen und durch ein neues ersetzen, das Gebäudemodernisierungsgesetz. Aber auch daran gibt es viel Kritik, heute im Bundestag zum Beispiel. Janis Joplin, Whitney Houston, Alicia Keys, sie alle hat er entdeckt. Clive Davis, der US-Musikproduzent, ist jetzt mit 94 Jahren gestorben. Nach einem Wochenende des Drüber-Nachdenkens hat der britische Premier Keir Starmer heute seinen Rücktritt angekündigt, nach nicht mal 2 Jahren im Amt. Jetzt braucht er einen Nachfolger. Mit Andy Burnham, dem bisherigen Bürgermeister von Manchester, steht ein Politiker mit besten Sympathiewerten bereit, der schon angekündigt hat, sich bewerben zu wollen. Aber vieles ist noch unklar. Darüber habe ich am frühen Abend mit unserer London-Korrespondentin Gabi Biesinger gesprochen und sie als erstes gefragt, was Starmer, den wir in Deutschland als engagierten Europäer und auch in der Koalition der Willigen wahrgenommen haben, bei sich zu Hause falsch gemacht hat.
2: Ja, das ist ganz interessant, weil wenn man sich mal seine Politik anguckt und was er eigentlich auch für Erfolge gehabt hat, dann sieht die Bilanz gar nicht so schlecht aus. Unter seiner Regierung ist die Inflation abgeflacht, das Bruttosozialprodukt wieder leicht angestiegen, die Wirtschaft vorsichtig gewachsen, die Einwanderungszahlen sind gesunken, er konnte die Briten aus dem Irankrieg von Donald Trump raushalten. Das sind eigentlich alles Pluspunkte, aber er hat es nicht geschafft, das zu verkaufen. Und für die Menschen gab es eben keine spürbaren Erfolge. Der Change, die Veränderung, die Labour versprochen hatte, ist nicht bei den Menschen angekommen. Die Kommunikation war schlecht. Es gab politische Kehrtwenden. Und das ist dann alles an Starmer hängen geblieben, der eben persönlich sehr schlechte Umfragewerte hat. Und darum war es dann eben am Ende so, dass die Partei zu dem Ergebnis kam, dass man mit ihm nicht mehr nach vorne weiterkommt.
0: Der bisher einzige Kandidat im Kampf um die Nachfolge und um die Downing Street ist Andy Burnham. Er gehört zur Fraktion der Brexit-Gegner, soweit ich weiß. Aber darüber hinaus, was kommt mit Burnham auf die Briten und was auf die EU zu?
2: Ja, was jetzt seine Position zum Brexit angeht, da hat Burnham sich unlängst etwas zurückgehalten, denn er musste ja vergangene Woche erst noch eine Nachwahl gewinnen und die musste er gewinnen in einem Wahlkreis, der vor 10 Jahren mit überwiegender Mehrheit für den Brexit gestimmt hatte. Es ist aber damit zu rechnen, dass er insgesamt den Kurs von Starmer fortsetzen wird, also diese pragmatische Annäherung, aber dass er jetzt ein stürmischer Befürworter des EU-Wiedereintritts ist, damit ist auch nicht zu rechnen. Und ansonsten war er eben als Bürgermeister von Manchester sehr erfolgreich. Er hat der Region ein höheres Wirtschaftswachstum beschert, als es in anderen Landesteilen der Fall war. Er wurde King of the North genannt, also dass er da ein erfolgreicher König seiner Region war. Und die große Frage ist jetzt aber, wie wird er das übertragen können? Und reicht das, was er da eben an politischen Kniffs gehabt hat, eben um das Land zu regieren, aber eben auch auf die Weltbühne zu treten. Sie haben es schon angesprochen, dass Keir Starmer eben da eine wichtige Rolle auch bei der Koalition der Willigen und mit der Ukraine gespielt hat. Und da werden jetzt alle gucken, ob es Burnham, wenn er es dann wird, gelingt, da anzuschließen.
0: Die Nominierungsphase für den Vorsitz der Labour-Partei soll in knapp 3 Wochen am 9. Juli beginnen und bis zur Sommerpause des Parlaments 1 Woche später abgeschlossen sein. Was brauchen denn Bewerberinnen und Bewerber, um antreten zu können? Und wenn Burnham der einzige Kandidat bleibt, wie schnell könnte er überhaupt als Premier anfangen?
2: Ja, jeder, der seinen Hut in den Ring werfen möchte für die Nachfolge, der muss 81 Abgeordnete aus der Labour-Fraktion hinter sich vereinen. Und man hatte bisher damit gerechnet, dass es wohl mehrere Kandidatinnen und Kandidaten geben würde. Wes Streeting, der zurückgetretene Gesundheitsminister, war so einer, aber auch die Ex-Vize-Chefin der Labour-Partei Angela Rayner. Die haben aber nun heute beide Erklärungen rausgegeben, dass sie sich hinter Burnham stellen. Und darum wird eigentlich nicht damit gerechnet, dass da noch jemand auf der Bildfläche erscheint. Und dann wäre das ein sehr schnelles Verfahren. Dann könnte Andy Burnham am 16. Juli bereits Parteivorsitzender und somit eben auch Regierungschef werden.
0: Jetzt fallen mehrere große internationale Termine in die Zeit des Umbruchs in Großbritannien. Unter anderem einer mit der NATO und einer mit der EU. Wie wird da jetzt verfahren?
2: Keir Starmer wird, bis der neue Premierminister bestätigt ist, weiterhin die Amtsgeschäfte führen. Und wenn es da keine Verschiebungen oder so gibt, dann wird er das weiter wahrnehmen bis eben zum tatsächlichen Amtswechsel.
0: Und inzwischen steht fest, dass der für Juli geplante EU-Großbritannien-Gipfel verschoben werden soll. Gabi Biesinger aus London war das mit Informationen über den Rückzug des britischen Premiers Keir Starmer und wie es weitergehen könnte. Die USA lockern vorübergehend einige ihrer Sanktionen gegen den Iran. Das Land darf nun bis zum 21. August wieder Öl fördern, liefern und verkaufen. Grund ist, dass es gestern eine Einigung gab und die USA und der Iran nun 60 Tage lang über ein dauerhaftes Friedensabkommen verhandeln in der Schweiz. US-Vizepräsident Vance hat die inzwischen wieder verlassen. Bevor er ins Flugzeug stieg, hat er sich über die Verhandlungen geäußert. Aus der Schweiz berichtet Patricia Wern.
3: Vor seiner Abreise aus der Schweiz sagte er, die Gespräche seien gut vorangekommen. Es gebe noch viel zu tun, aber die USA seien sehr engagiert.
4: Wir haben eine sehr gute Grundlage für eine erfolgreiche endgültige Einigung geschaffen. Die endgültige Einigung ist das Haus. Wir haben das Fundament gelegt, auch wenn wir das Haus noch nicht gebaut haben. Ich halte es für wichtig, dass wir alle würdigen, wie viel wir bereits erreicht haben.
3: Mehrere Aspekte seien ihm dabei wichtig. Es müsse ein Weg gefunden werden, die Straße von Hormuz offen zu halten. Zudem sei ein wichtiges Ziel, die Gefechte zwischen Israel und der Hisbollah-Miliz dauerhaft zu beenden. Es werde viel Arbeit erfordern, bis die territoriale Integrität und Souveränität des Libanon sowie die Sicherheit Israels wirklich erreicht seien. Anschließend hob der US-Vizepräsident besonders hervor, dass Teheran zugestimmt habe, wieder Inspektoren der Internationalen Atomenergiebehörde in den Iran zu lassen. Das sei der erste Schritt zur dauerhaften Denuklearisierung oder dauerhaften Beendigung eines Atomwaffenprogramms im Iran. Dies ist aber weder von der IAEA noch vom Iran bestätigt worden. Der Sprecher des iranischen Außenministers, Araghchi, kommentierte die gestrigen Gespräche auf der Plattform X lediglich mit diesen Worten. Die Grundlage der Vereinbarung sei das Prinzip Verpflichtung gegen Verpflichtung. Und die Islamische Republik Iran werde die Umsetzung der Verpflichtungen der Gegenseite genau überwachen. Sie werde alle ihre Hebel nutzen, dass diese eingehalten würden.
0: Wohl kein Vorhaben der Ampelregierung ist so im kollektiven Gedächtnis geblieben wie das Heizungsgesetz. Schwarz-Rot will es nun weitestgehend rückgängig machen. Der Neueinbau von Öl- und Gasheizungen soll langfristig möglich bleiben. Doch dafür braucht es eine gesetzliche Grundlage, das Gebäudemodernisierungsgesetz. Heute wurde es im zuständigen Ausschuss diskutiert und kritisiert, berichtet Jakob Mayer.
5: Im zuständigen Bundestagsausschuss haben Fachleute und Verbandsvertreter teilweise deutliche Kritik am Gesetzentwurf der Bundesregierung geübt. So warnt der Deutsche Mieterbund vor erheblichen Kostenrisiken durch das Gebäudemodernisierungsgesetz. Dagegen bemängelt der Eigentümerverband Haus und Grund, das neue Gesetz verlagere verbrauchsabhängige Kosten auf Vermieter. Der Deutsche Gewerkschaftsbund hält das Vorhaben nach den Worten seines Vertreters für klimapolitisch fragwürdig und bürokratisch. Nach Ansicht eines im Ausschuss geladenen Juristen verstößt die Regelung, langfristig den Weiterbetrieb und den Neueinbau von Öl- und Gasheizungen zu ermöglichen, gegen Verfassungsrecht. Ein Rechtsexperte, der auf Antrag der Unionsfraktion im Ausschuss aussagte, widersprach. Die Deutsche Umwelthilfe hat eine Verfassungsbeschwerde angekündigt, falls das Gesetz verabschiedet wird, weil es die Erreichung der verfassungsrechtlich verankerten Klimaziele gefährde.
0: Beim Tag der Industrie in Berlin treffen sich Vertreter aus Wirtschaft, Wissenschaft und Politik, um über die Zukunft des Industriestandorts Deutschland zu sprechen. Bevor morgen Kanzler Merz kommt, gab es heute zum Auftakt schon einige Erkenntnisse. Jörn Kersten dazu.
6: Die schlechte Nachricht gab es gleich zu Beginn. Nur noch 0,4% Wirtschaftswachstum prognostiziert der Bundesverband der deutschen Industrie in diesem Jahr, statt 1% zu Jahresbeginn. Bei der Industrieproduktion sieht es noch schlechter aus. Ein Rückgang von 2,8% im ersten Quartal gegenüber dem Vorjahr. Die deutsche Industrie schrumpft. Damit einhergehend Arbeitsplatzabbau, Insolvenzen und Investitionsentscheidungen zugunsten anderer Standorte. Bei einem Wachstum von unter 0,5% werde sich der Abbau ungebremst fortsetzen, warnte BDI-Präsident Peter Leibinger. Die Lage der Industrie sei kritisch, aber nicht hoffnungslos. Das Fundament sei intakt mit Weltklasseunternehmen, einem starken Mittelstand und gut ausgebildeten Fachkräften. Was fehle, sei die politische Richtung, um einen Weg aus der Krise zu finden.
0: Viele Menschen in Deutschland machen sich Sorgen um unsere Demokratie und zweifeln daran, dass die Bundesregierung die richtigen Lösungen für Probleme findet. Wie kann man verloren gegangenes Vertrauen zurückgewinnen und woher kommt eigentlich das Misstrauen gegenüber Politikern? Alina Boje hat sich in Rostock umgehört.
7: Ich kann das nicht verstehen. Den Deutschen geht's gut, wenn auch manche arbeitslos sind, aber trotzdem, die Arbeitslosigkeit ist nicht so hoch wie in anderen Ländern.
8: Also ich bin schon der Meinung, dass die uns einfach schlicht und ergreifend nicht mehr ernst nehmen.
9: Grundsätzlich ist die Demokratie natürlich eine schöne Sache. Nur wenn ich für den einen eine Demokratie anmelde, muss ich den für die anderen auch gelten lassen.
10: Ich würde sagen, dass Menschen wenig Räume haben, wo sie miteinander diskutieren und wo man sich auch aushält miteinander und auch was klären muss. Ich glaube, für viele Menschen ist es einfacher, sich zurückzuziehen und zu behaupten, die anderen haben nicht recht, aber man selbst ja.
0: 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Und jetzt schauen wir nochmal nach Dallas zur WM-Partie Argentinien-Österreich. Thomas Kattenbeck.
11: Und da hat die zweite Halbzeit gerade begonnen. Die Argentinier haben ja durch Messi 1:0 geführt, Michael Augustin.
12: Nach einer langen Nachspielzeit und einer Halbzeitshow wird endlich wieder Fußball gespielt. Die 47. Minute läuft 1:0 für Argentinien gegen Österreich dank der Messi-Show im ersten Durchgang. Nach 8 Minuten verschoss er einen Elfmeter, dann vergab er 2 Chancen aus dem Spiel heraus und nach 40 Minuten war er erfolgreich. Lionel Messi, der übermorgen 39 wird, nach Vorarbeit von Medina mit seinem 17. WM-Treffer. Jetzt hat er einen mehr als Miroslav Klose. Und die Österreicher kommen, treiben den Ball mit Seiwald nach vorne, aber kommen da nicht in die Nähe des argentinischen Strafraums. Und jetzt wird's nach Balleroberung Argentinien Lionel Messi gefoult. Und wenn das der Fall ist, wenn der am Boden liegt, dann ist der Aufschrei besonders laut. Xaver Schlager hat ihn zu Fall gebracht. Freistoß Argentinien und Führung für Argentinien 1:0.
11: Also das sieht zumindest mal für die Argentinier aktuell ganz gut aus, aber die Österreicher halten ordentlich mit und die zweite Halbzeit hat ja jetzt gerade erst begonnen.
0: Und eine traurige Nachricht noch. Er hat aus Talenten Weltstars gemacht, der New Yorker Musikproduzent Clive Davis. Janis Joplin und Whitney Houston hat er entdeckt und gefördert, ebenso wie Alicia Keys. Und selbst galt er als großer Musikliebhaber. Bis ins hohe Alter hat er gearbeitet. Nun ist Clive Davis mit 94 Jahren verstorben. Aus New York, Giselle Ucar.
13: Musikproduzent Clive Davis hatte ein goldenes Ohr für Talent. Er entdeckte Stars wie Whitney Houston oder Barry Manilow, förderte aber auch Bands wie Pink Floyd oder Aerosmith. Sängerin Aretha Franklin nannte Davis mal den größten Plattenmann aller Zeiten. Der frühere Chef der Produktionsfirma Columbia Records prägte rund ein halbes Jahrhundert lang die Musikbranche in den USA. Er nahm vielversprechende Künstler unter Vertrag und brachte sie mit den besten Produzenten und Songkomponisten zusammen. Auch Janis Joplin, Alicia Keys oder Bruce Springsteen haben mit Davis zusammengearbeitet. Clive Davis wurde 1932 in eine jüdische New Yorker Familie hineingeboren. Sein Jurastudium an der Elite-Universität Harvard finanzierte er größtenteils selbst und war dafür auch auf Stipendien angewiesen. In die Musikbranche kam Davis durch einen Job als Rechtsberater beim Plattenlabel Columbia Records. Zu dieser Zeit schulte er sein musikalisches Gehör, indem er die Charts studierte und genau analysierte, was einen Song zum Nummer-1-Hit macht. Später gründete er dann sein eigenes Label Arista. Bis ins hohe Alter war Davis noch im Business aktiv, vor allem bei Sony Music Entertainment. Legendär waren auch die glamourösen Partys, die Davis regelmäßig anlässlich der Verleihung der Grammy Awards veranstaltete. Zu seinem 90. Geburtstag hatte sich der Produzent selbst noch eine riesige Party in New York mit dutzenden Stargästen und einer Mini-Doku-Serie geschenkt. Ansonsten hatte er sich bereits weitgehend aus der Öffentlichkeit zurückgezogen. Nun ist der Musikmogul Clive Davis im Alter von 94 Jahren in seiner Wohnung in Manhattan gestorben. Kurz vorher soll er wegen Atemwegsproblemen in einem Krankenhaus gewesen sein.
0: Hier geht's jetzt gleich weiter mit dem ARD-Infoabend und Mitreden. 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
1: Ja, guten Abend aus Warnemünde, guten Abend aus Mecklenburg-Vorpommern. Schön, dass Sie hier im Saal bei uns sind und schön, dass Sie uns auch zuhören deutschlandweit heute bei Mitreden Deutschland diskutiert. Ich bin Nina Zimmermann. Normalerweise senden wir ja ganz behütet in unserem NDR-Infostudio in Hamburg und heute sind wir an der Ostsee eben mit Publikum. Diese Ausflüge machen wir immer mal wieder, einmal im Jahr zumindest kommen wir im Sommer auch gerne zu Ihnen und das ist ein Ort, der passt natürlich Mecklenburg-Vorpommern. Zum einen, weil hier im September gewählt wird. Und zum anderen dachte ich heute so, wenn man auf das Meer draußen schaut, manchmal liegt das ja ganz ruhig vor einem und dann merkt man, doch, da ist ganz schön viel unten drunter, unter der Oberfläche in Bewegung. Und im Grunde ist das vielleicht auch so ein bisschen unser Thema heute Abend. Wir fragen nämlich, Demokratie unter Druck, wie kann neues Vertrauen entstehen? Wir senden heute Abend auch aus einer Region, in der viele Menschen Umbruch kennen, auch Enttäuschung und auch das Gefühl, nicht richtig gesehen zu werden, sehr konkret kennen. Aber die Frage geht ja diesen Abend darüber hinaus. Was passiert mit einer Demokratie, wenn Menschen sie als Idee richtig finden, aber im Alltag immer öfter daran zweifeln, wenn aus Enttäuschung Misstrauen wird und aus diesem Misstrauen irgendwann ein politischer Rückzug? Wir steigen einfach mal ein ins Thema und haben erste Stimmen aus Rostock.
2: Das ist so scheiße, die denken nur an sich alle, das ist alle, die denken nur an Geld, die scheffeln nur für sich in die Tasche.
3: Ich kann das nicht verstehen. Den Deutschen geht's gut. Sie haben Arbeit, wenn auch manche arbeitslos sind, aber trotzdem, die Arbeitslosigkeit ist nicht so hoch wie in anderen Ländern. Und hier ist ja auch jeder für sich verantwortlich.
4: Also ich bin schon der Meinung, dass die uns einfach schlicht und ergreifend nicht mehr ernst nehmen.
5: Eine Politik, wie sie zum Beispiel die CDU jetzt macht, wenn ich links und rechts Mauern ziehe, lebe ich selbst keine Demokratie.
6: Würde sagen, dass Menschen wenig Räume haben, wo sie miteinander diskutieren und wo man sich auch aushält miteinander und auch was klären muss. Ich glaube, für viele Menschen ist es einfacher, sich zurückzuziehen und zu behaupten, die anderen haben nicht recht, aber man selbst ja.
7: Politik ist für mich auch viel zu kompliziert. Ich habe damals in der Schule das schon nicht gemacht. Ich nehme das, was kommt, freue mich über jede positive Veränderung. Wenn es was Negatives gibt, regt man sich auf wie jeder andere Deutsche, glaube ich.
1: Ja, danke Annalena Boje für diese erste Umfrage. Mitreden heute zu dem Thema Demokratie unter Druck. Wie kann neues Vertrauen entstehen? Und bevor ich Ihnen unsere spannenden Gäste für dieses Thema vorstelle, schauen wir gerne nochmal hier in den Saal in Warnemünde. Sonst bei Mitreden sind es ja viele Stimmen am Telefon, die uns erreichen. Heute sitzen diese Stimmen direkt vor uns im Publikum in Warnemünde. Sie können natürlich parallel auch auf unserem YouTube-Kanal mitchatten, @ARD mitreden. Wir laufen ja auch als Sendung zum Anschauen und genau so erreichen uns auch alle Statements hier bei uns im Saal. Aber unser Publikum hat heute rote und grüne Karten bekommen. Grün heißt ja, rot heißt nein. Und wir machen mal ein erstes Stimmungsbild und fragen, halten Sie Demokratie für die richtige Staatsform? Und da gehen die Karten hoch. Und das entspricht auch bundesweiten Umfragen. Im Grunde sagen erstmal alle, ja, ist sie. Dann frage ich nach. Die Frage, die wir auch gerade in der Umfrage ja letztendlich schon hatten, machen Sie sich aktuell Sorgen? Und da gehen ein paar mehr rote Karten hoch, aber auch Vertrauen. Und jetzt hole ich meine Kollegin Anna-Lou Beckmann dazu, die heute die Saalreporterin ist, die mit dem Mikrofon unterwegs ist. Und sie fragt mal jetzt mal jemanden nach, der sich Sorgen macht.
8: Ja, genau, Nina. Ich habe ja schon hier neben mir einmal die erste Stimme. Ja, stehen Sie doch gerne einmal auf. Sagen Sie uns einmal, wie Sie heißen. Sie haben gerade gesagt, Sie machen sich Sorgen um unsere Demokratie. Warum?
9: Ja, ich bin Marion Nickel, ich komme aus Lage, bin dort Mitglied im Seniorenbeirat. Und ich mache mir eigentlich Sorgen um die Demokratie, weil wie gerade auch im Fernsehen angesagt, die Leute nicht bereit sind, zuzuhören, wenn einer was sagt, wenn einer mal eine andere Meinung hat, diese auch zu akzeptieren oder vernünftig zu diskutieren. Und das finde ich ist leider schade und traurig.
8: Danke erstmal für Ihre erste Meinung. Nina, das ist also die erste Stimme hier aus dem Saal.
1: Ja, und bei mir auf der Bühne sind Gäste, die aus der ganz unterschiedlichen Richtung schauen, aber das, glaube ich, auch ähnlich schon selbst erlebt haben. Bitte begrüßen Sie ganz herzlich heute bei Mitreden.

0: empfinden. Das haben wir in der Umfrage gerade gehört. Im August erscheint Ihr Buch Zweite Wende, warum Ostdeutschland uns alle angeht. Guten Abend, Frau Reimann.
1: Hallo, danke schön.
0: Und unser zweiter Gast kennt Demokratie nicht aus der Theorie, sondern aus dem Rathaus. Silvio Witt war 10 Jahre lang parteiloser Oberbürgermeister von Neubrandenburg mit zuletzt 87,5% der Stimmen. Er ist trotzdem zurückgetreten nach einem Streit um eine Regenbogenflagge. Ein Streit, der zeigte, wie rau und unversöhnlich der Ton geworden ist. Heute ist er Bürgerbeauftragter von Mecklenburg-Vorpommern und hört da genau hin, wo bei den Menschen das Vertrauen in den Staat bröckelt. Herzlich willkommen, Herr Witt.
2: Vielen Dank.
0: Und unser dritter Gast, wir freuen uns über Anne Raabe, geboren in Wismar, heute in Berlin, schreibt sie auch über Ostdeutschland, über Erinnerungen, über die Frage, wie autoritäres Denken in einer Gesellschaft einsickert. Anne Raabe ist SPD-Mitglied, hat einen Roman geschrieben, der sie auf die Shortlist vom Deutschen Buchpreis gebracht hat, Die Möglichkeit von Glück. Und darin erzählt sie die Geschichte einer Familie, in der nach dem Fall der Mauer viel verschwiegen wird. Und um gesellschaftliche Fragen geht auch ihr neues Buch, das M-Wort könnte für Moral stehen. Da macht sie sich stark für einen neuen gesellschaftlichen Konsens, vielleicht ja auch für eine neue Form der Bürgergesellschaft. Guten Abend, Frau Raabe.
3: Guten Abend, hallo.
0: So, und damit ist angerichtet bis 22 Uhr unser Thema Demokratie unter Druck. Herr Witt, ist der Titel unserer Sendung heute Abend denn richtig gewählt oder zu dramatisch?
2: Nein, ich denke, das ist schon die richtige Formulierung. Druck ist ja erstmal grundsätzlich nichts Negatives. Also außer Physik wissen wir ja, unter Druck ändern sich die Verhältnisse. Also es ist ja erstmal nicht schlimm, wenn eine Gesellschaft sich Fragen stellt. Aber wenn das ein negativer Druck ist, also zum Beispiel, wenn wir bei der Physik bleiben, wenn er zu hoch ist, dass etwas dann eben explodiert oder so, das wäre natürlich dann zu dramatisch und das, glaube ich, würde hier im Raum hoffentlich niemand unterschreiben, dass das der Ziel oder das Ziel von, dieses Drucks sein soll.
0: Wie sehen Sie das, Frau Raabe?
3: Ja, ich würde auch zustimmen, dass erstmal Druck ist nicht per se was Negatives, aber ich mache mir schon Sorgen in dem Sinne, dass wir vor dem Zerreißen sozusagen stehen. Also ich würde schon das so konzentrieren, dass wir in der größten innenpolitischen Krise dieses Landes gerade stecken. Wir haben das noch nicht erlebt, also in der Geschichte der Bundesrepublik, dass Rechtsextreme so lange so etabliert in den Parlamenten sind und auch danach nach der Macht streben. Und das ist etwas ganz Neues, mit dem die Politik und auch die Gesellschaft zunehmend überfordert ist.
0: Wie sehen Sie das, Frau Reimann? Unterschreiben Sie das? Eine der größten Krisen, die größte Krise der Nachkriegsgesellschaft?
1: Also ich habe das Gefühl, seit ich auf der Welt bin, leben wir eigentlich in Krisen. Ich bin auch ein Kind der Transformationsgeschichte. Sie haben es gerade gesagt, in Rostock-Schmal groß geworden. Und dann kam irgendwann 9/11, der 11. September, Finanzkrise etc. Also es ist irgendwie, die Medien sind gut darin, alles sozusagen zur Krise auch zu machen. Aber wir sind in Zeiten, Herr Witt hat es gerade gesagt, ich kann es physikalisch nicht herleiten, dafür entschuldige ich mich. Aber Druck ist gut, um auch zu erkennen, was man gerade hat und was wichtig ist. Es ist bloß schade, dass man ohne Druck sozusagen das vielleicht nicht besonders gut erkannt hat und es erst diesen Druck brauchte, damit wir heute Abend auf solchen Talks sitzen, wie sie ja gerade überall im Land stattfinden.
0: Wir können ja mal schauen, wie dieser Druck sich auch anfühlt. Silvio Witt war Oberbürgermeister von Neubrandenburg, die drittgrößte Stadt in Mecklenburg-Vorpommern. Wir senden auch für viele Bundesländer im Süden, um das nochmal auch klar zu skizzieren. Sie sind 2024 zurückgetreten nach dem Streit, ich habe es eingangs gesagt, um eine Regenbogenflagge am Bahnhof. Die Stadtvertretung, so kann man es vielleicht am besten zusammenfassen, hatte beschlossen, sie dort nicht mehr zu hissen. Es gab zu wenig Stimmen dafür und viele im Rat hatten sich damals enthalten. Schildern Sie uns doch gerne mal, was dieser Streit für Sie sichtbar gemacht hat. Also was an diesem Streit war für Sie auch vielleicht größer als die Frage, ob überhaupt da eine Flagge hängt?
2: Also zunächst das nur für die Chronisten. Ich bin 2025 zurückgetreten. 2024 habe ich den Rücktritt angekündigt. Ich wollte aber alles in geordneten Verhältnissen übergeben. Deswegen habe ich nicht von einem Tag auf den anderen gesagt, jetzt ist Schluss, sondern es waren 8 Monate dazwischen. Ja, also darf ich die Geschichte vom Anfang erzählen, wie die Fahnen da überhaupt hingekommen sind? Weil das ist, glaube ich, das Interessante, was für mich so das dann später ausdrückt, was genutzt wurde und was von vorher gar nicht von Interesse war. Nämlich, ist eigentlich relativ harmlos und auch vielleicht sogar witzig. Da waren 4 Fahnenständer, Flaggenmasten vor dem Bahnhof und ich bin 2015 ins Amt gekommen und habe gefragt, wem gehören die eigentlich? Und hat jemand aus dem Rathaus gesagt, ja, prüfen wir mal. Ne? Das ist ja so, wie Verwaltung dann erstmal reagieren. Und der Bahnhofsplatz gehört der Stadt, das Bahnhofsgebäude der Deutschen Bahn, also gehörten die Flaggenmasten am Bahnhofsplatz der Stadt. Und dann habe ich gesagt,

0: leere Flaggenmasten sehen irgendwie so unwirtlich aus. Das wirkt nicht einladend. Also können wir die doch nutzen, die Flaggenmasten. Und dann haben wir 4 Flaggenmasten, wie gesagt, dafür genutzt, dass wir die Jubiläumsflagge, die Stadt hatte 2023 Geburtstag, die Stadtflagge, die Regenbogenflagge und die Flagge der Hochschule dort gehisst haben. Hat sich niemand dran gestört. Niemand. 4 Flaggen. Wenn Sie jetzt recherchieren, Sie lesen auch nicht, dass dort 4 Flaggen hingen. 4 unterschiedliche Flaggen. Und dann ist die Regenbogenflagge insgesamt 5-mal gestohlen worden. Also mit sichtbares Zeichen, dass es auch um diese Flagge ging und nicht um die anderen Flaggen. Und 2-mal ist sie durch Hakenkreuzflaggen ersetzt worden. Und beim ersten Mal, das war 2023, also für mich war das unfassbar zu wissen, dass diese Flagge an einem Ort ja sehr sichtbar, also die Hakenkreuzflagge sichtbar hing über mehrere Stunden. Und dass es keinen wirklichen Aufschrei darüber gab. Also ich war mal in Görlitz und wenn dort Filme gedreht werden, auch historische Filme, die im Dritten Reich spielen, dann ist das für die Bewohnerinnen und Bewohner ganz schlimm, das zu sehen, dass dann so diese Hakenkreuzflaggen dort sehr präsent sind. Und in meiner Stadt, sage ich mal, war das dann irgendwie möglich, dass sie mehrere Stunden hingen und niemand richtig protestiert hat. Und ich habe dann einen offenen Brief geschrieben und wir haben den als Kommune dann auch veröffentlicht in Zeitungsanzeigen, um zu sagen, das ist nicht unsere Stadt. Also die Menschen, die das machen, das ist nicht unsere Stadt. Wir sind anders als Kommune, weltoffen. Und insgesamt, wie gesagt, 5-mal ist die Regenbogenflagge dann gestohlen worden. Und dann gab es bei der Kommunalwahl 2024 Veränderungen in der Stadtvertretung. Und dann gab es eine Vorlage, diese Flagge, die Regenbogenflagge, nicht mehr zu hissen und mit dem Zynismus garniert, weil sie ja so oft gestohlen wurde.
1: Mhm. Das ist ja auch ein ganz gutes Beispiel für das, was ich gerade meinte mit der größten innenpolitischen Krise. Also das ist ja wie zugespitzt, worum es gerade geht. Also dieses Symbol der Hakenkreuzflagge ist ja eben auch ein gewalttätiges Symbol. Und das ist eben keine Banalität mehr. Also da geht es schon ums Ganze.
0: Ja, und es gab eben diesen Aufschrei nicht. Und das hat mich so erschüttert. Und dann, dass dieser Zynismus funktioniert hat, dass jemand, ein parteiloser Stadtvertreter, aber der durch einigen Äußerungen vielleicht einsortierbar wäre, dass der diese Vorlage bringt und sie ohne Debatte, also diese Stadtvertretung kann sich über öffentliche Toiletten 1,5 Stunden unterhalten, aber über eine Regenbogenflagge ja oder nein. Und ich hätte auch nichts dagegen gehabt, wenn es eine Mehrheit gegeben hätte, dass man sagt, okay, das hat der Witter ziemlich eigenmächtig gemacht, diese 4 Flaggenmasten so zu belegen. Da wollen wir jetzt eine breite Diskussion haben, vielleicht ein Bürgerforum. Da hätte ich nichts dagegen gehabt. Aber bewusst dieses Zeichen zu setzen und ohne Debatte dieses Stimmergebnis dann zu erhalten.
2: Und am Ende dazu führte, dass Sie aus der aktiven Politik zumindest als Bürgermeister rausgehen, heute Bürgerbeauftragter sind, was aber uns auch heute begleiten wird. Ich finde es so spannend, weil wir sagen ja, wir können uns auch gerne mal eine Grafik anschauen, wir sagen ja, die Unterstützung der Demokratie als Staatsform ist ungebrochen hoch. Also wir hatten es hier im Saal im Grunde nur grüne Karten und auch in den Umfragen sieht man, es sind ja weniger als 2%, die positionieren sich explizit gegen die Demokratie. Aber 41%, das können wir auch jetzt gerade uns einmal anschauen, oder 9%, die ganz unzufrieden sind und 31%, die unzufrieden sind, die sagen einfach, unsere Demokratie funktioniert aktuell nicht mehr. Und da würde ich auch gerne jetzt unser Publikum nochmal fragen, haben Sie selbst erlebt, warum Sie unzufrieden sind mit dem Funktionieren der Demokratie, warum Sie das so unterschreiben würden? Man hat vielleicht das Gefühl, es funktioniert so nicht gut für mich, vielleicht auch, weil ich enttäuscht bin, gefrustet bin, dann melden Sie sich gerne, weil wir sind sehr gespannt, weil das hat ja auch viel mit persönlichem Erleben zu tun. Unsere Saalreporterin Anna Lu ist schon auf dem Weg zu dem Herrn.
3: Ich habe hier schon eine Meldung. Vielleicht drehen wir uns einmal Richtung Kamera. Sagen Sie mir doch einmal, wie Sie heißen, woher Sie kommen und warum Sie sagen, das funktioniert so nicht mehr.
4: Also mein Name ist Edgard Fuß und wir wohnen seit 2022 in Selpin. Das ist so ein bisschen von Tessin, muss man nicht kennen. Ich habe im Laufe der Zeit hier immer versucht, mich selber politisch zu engagieren. Kann ich nicht. Warum? Weil die Parteien nicht sichtbar sind. Ich habe auch mit dem Bürgerbeauftragten da schon drüber gesprochen. Wir finden zum Beispiel im Amtsblatt der Stadt Tessin keinen Ansprechpartner der Parteien. Ich habe versucht, über die SPD zum Beispiel etwas zu erfahren und einen Kontakt herzustellen. Das ist sehr frustrierend verlaufen, denn der Ortsverein der SPD in Tessin, Sarnitz, zusammen 15.000 Einwohner, hat 13 Mitglieder. und waren an einer Zusammenarbeit oder an einer Mitarbeit nicht interessiert. Die Parteien haben den grundgesetzlichen Auftrag, an der Willensbildung, an der politischen Willensbildung der Bevölkerung mitzuwirken. Aber wie soll das passieren, wenn sie nicht da sind? Die einzigen, muss ich wirklich sagen, beschämenderweise in Tessin, die auf dem Marktplatz stehen, ist die AfD. Der Rest versteckt sich. Und das finde ich feige.
3: Vielen Dank für Ihre Meinung.
2: Eindrücke aus Mecklenburg-Vorpommern, die vielleicht viele auch in Deutschland teilen. Und Marieke Reimann hat da ja auch durchaus schon öfter drauf geschaut, auf diese Präsenz in Wahlzeiten. Ist vielleicht mal einmal öfter einer da, aber in den Jahren dazwischen, so wie heute, und dann nicht mehr, oder?
5: Ja. Das sowieso, ich wollte dem Herrn total zustimmen, weil das, was Ihr Eindruck ist und was Ihr Erleben ist, was Sie gerade geschildert haben, das trifft 100%ig zu. Die ganzen etablierten Parteien, CDU, SPD, Grüne, FDP, haben um die 9% ihrer Parteibüros im Osten. 91% im Westen, das muss man sich mal auf der Zunge zergehen lassen. Das ist nach wie vor so. Die Linke steht natürlich ein bisschen besser da, klar, als die historische Ostpartei mit 34%. Und die AfD hat knapp 50% ihrer Parteibüros im Osten. Also Sie haben da was geschildert, was Sie sozusagen im Kleinen erlebt haben. Das zeigt sich auch im Großen, weil dann auch sozusagen die AfD diejenige Partei ist, die auch am ehesten dann vor Ort die Leute sozusagen zu Skatabenden, Rommi-Abenden etc. einlädt, auch wenn nicht gerade Wahl ist, weil sie vor Ort ein Parteibüro hat oder einen Infostand. Und die anderen maximalen Infostand, wenn dann gerade mal eine Kommunalwahl zum Beispiel ansteht.
2: Und da macht es dann auch nicht den Unterschied, wenn zum Beispiel der Bundestagsabgeordnete der Grünen, Felix Banaschak, explizit nach Brandenburg geht, weil es einfach dieses enorme Ungleichgewicht
5: ist. Das bringt, glaube ich, gar nichts, wenn ich das noch ergänzen darf. Ich glaube, das erzürnt dann die Menschen erst recht, weil das ja sozusagen sehr scheinheilig daherkommt, wenn dann Spitzenkandidaten und Kandidatinnen aus dem Bund irgendwie einreisen in den Osten, um da mal zu gucken, wie es aussieht, gerade weil Landtagswahl ansteht. Ich glaube, das müsste zwischendurch auch immer mal wieder passieren, damit das glaubwürdig rüberkommt.
1: Also ich würde aber einmal da kurz widersprechen, weil es ist ja die Frage, ja, was soll er denn jetzt machen? Also es kam ja bei den Grünen, war es ja so, dass tatsächlich eine Beschwerde aus der Grünen Partei selber rauskam, aus Thüringen, dass man sich von der Bundesspitze im Stich gelassen fühlt, und hat das jetzt gemacht. So, jetzt hat er da ein Büro, er ist da regelmäßig. Also er kann sich natürlich auch nicht vierteilen. Das finde ich jetzt erstmal als Ansatz erstmal ganz okay. Das finde ich jetzt nicht so verkehrt zu sagen, ich bin jetzt auch mal da.
5: Finde ich auch nicht, aber es ist irgendwie 36 Jahre zu spät.
1: Ja, aber gut, aber jetzt, ich meine, er ist jetzt irgendwie, glaube ich, seit 2 Jahren Parteivorsitzender. Es ist irgendwie, das kann man ihm jetzt schwer vorwerfen. Also ich finde es auch natürlich, ich stimme dir total zu, das ist viel zu wenig und so weiter. Aber ausgerechnet das Beispiel jetzt zu sagen, ja, das ist dann auch wieder verkehrt, finde ich auch ein bisschen schwierig.
2: Bevor ich gern Herrn Witt dazu hören würde, würde ich einmal in den Saal geben zu Anna-Lou Beckmann, die hier in Warnemünde die Stimmen für uns aus dem Publikum einfängt.
3: Und ich habe ja schon wieder eine Meldung. Fangen wir mal bei Ihnen weiter hier an. Einmal kurz vorstellen. Und was stört Sie? Warum funktioniert die Demokratie Ihrer Meinung nach nicht?
6: Also mein Name ist Michael Kalepki. Ich wohne in Rostock. Und die Unzufriedenheit, die hier angesprochen wird, ich habe im Moment teilweise das Gefühl, ich bin in der Endphase der DDR. Also ich habe das Mitte der 80er gefühlt schon mal erlebt, dass es Menschen gab, damals SED-Politbüro, Tüdelüt, die irgendwelche Erfolge verkündet haben, die erzählt haben, wie toll wir doch dastehen und überhaupt. Und die Verbindung zur Basis so gut wie nicht mehr gegeben war. Und wenn ich, also ich bin viel in Rostock unterwegs, ne, aber wenn ich da so bei den Hausbesuchen bin, ich erlebe im Moment eine Resignation, ich erlebe im Moment eine Frustration, eine Hoffnungslosigkeit, die mich sehr betroffen macht. Und wo ich auch jetzt nicht wüsste, wo ist das Patentrezept, das zu ändern. Nur so, wie es im Moment ist, finde ich, wir steuern auf eine explosive Mischung zu. Das gefällt mir nicht.
3: Haben Sie denn das Gefühl, dass die Politik eine Antwort auf diese Hoffnungslosigkeit, die Sie gerade beschrieben haben, hat?
6: Ich versuche sie immer zu finden, aber ich sehe sie nicht. Ne? Also mich hat letztens jemand gefragt, was ich von Herrn Merz halte. Und da habe ich gesagt, ich finde, das ist der beste Kanzler, den die Ukraine je hatte. Also ich hätte gerne, dass Herr Merz mir das Gefühl vermittelt, Er hat seinen Amtseid auch für Leute abgelegt, die hier in Deutschland wohnen, und er macht hier etwas. Ne? Also ich sehe ihn überall in der Welt rumtanzen. Soll er ja auch, das ist sein Job. Aber ich habe nicht das Gefühl, dass er und seine Regierungstruppe die Brisanz erkennen, was hier gerade los ist. Ne? Denn dass eine rechtsextreme Partei erstarkt, das hat ja nicht damit zu tun, dass die so wahnsinnig tolles Parteiprogramm haben. Also aus meiner Sicht, ich habe es nicht gelesen. Aber ich vermute, das hat ganz viel damit zu tun, dass ein irrer Frust besteht. Und jetzt halte ich erstmal die Klappe.
3: Das reicht doch, glaube ich, erstmal. Vielen Dank. Also, ich glaube, das ist genug Redestoff für euch wieder.
2: Und die These nehme ich gerne mal mit auf die Bühne. Die Bundesregierung hat die Brisanz der Lage nicht erkannt, Herr Witt.
0: Oh, ich wollte eigentlich noch ganz kurz was zu den Parteimitgliedern als Parteiloser sagen.
2: Sehr gerne. Das war der erste Gedanke, ja, den wir vorhin hatten. Vielleicht können Sie es verbinden. Also das ist ja auch eine harte erstmal Aufnahme des Moments, dass man sagt, die Parteien sind nicht greifbar, allen voran, auch hier im Osten.
0: Ja. Ich bin ja im Landeskarnevalverband engagiert und das ist in Mecklenburg-Vorpommern der Rede wert. Und wir haben tatsächlich in der karnevalistischen Diaspora mehr Karnevalsmitglieder als CDU und SPD-Mitglieder, also in Mecklenburg-Vorpommern. Ja, also nur um das nochmal zu... Und ich glaube, ich habe da keine Antwort als Parteiloser drauf, aber ich denke, Parteien müssen sich natürlich auch öffnen, erneuern, und das fällt manchmal auch schwer, ne, weil langjährig gediente Parteimitglieder dann eben auch sagen, naja, wir haben das immer so gemacht, und dann, dass eben, ich sag mal, der Nachwuchs hochwächst, ist schwer. Man sieht das bei der Linkspartei gerade, dass es jetzt anders funktionieren kann. Ne? Wenn also so ein Schwung dort reinkommt, der Erfolg dann auch recht gibt, dann öffnet sich so eine Partei.
2: Oder wird zur Zerreißprobe, kann ja auch passieren.
0: Oder auch so. Ja, was der Herr gesagt hat im Publikum, ich bin ja ein Kommunaler, also Weltpolitik, da bin ich jetzt nicht so bewandert, aber teilweise kann ich Ihnen da nicht recht geben, weil wenn wir im kommunalen Bereich etwas versuchen, also das nehme ich jetzt auch mal so für alle Bürgermeisterinnen und Bürgermeister so mit in Anspruch, dann lebt keine Kommunalpolitik von Präsenz. Und ich glaube, ich habe so viele Bürgersprechstunden durchgeführt, auch die Stadtvertreterinnen und Stadtvertreter sind vor Ort, sind präsent. Also man nimmt es ja schon auf und auch wahr. Also man zeigt eine Präsenz und ignoriert Menschen nicht. Und nochmal, Weltpolitik ist nicht mein Spezialgebiet. Ich glaube, was wir vielleicht ein Stück weit verlernt haben, ist, dass wir, auch ich nehme mich dann auch nicht aus, dass wir Kompromisse als ein Ergebnis auch akzeptieren. Im kommunalen Bereich hat man das ganz häufig, dass wir dann Bürgerbeteiligung haben. Und wenn bei einer Bürgerbeteiligung sich der ein oder andere nicht wiederfindet, dann hält er das Ergebnis für schlecht und undemokratisch. Schlecht darf er es finden, aber nicht undemokratisch. Mhm. Und das ist ein großes Problem, dass er dann mit seiner Wut in die sozialen Medien gehen kann und sagen kann, hier von wegen, wir werden gesehen, wir werden gar nicht gesehen. Doch, sie werden gesehen, aber ihre Meinung setzt sich vielleicht nicht durch.
2: Mhm. Wer gerade einschaltet... Sie hören Mitreden, Deutschland diskutiert. Wir sprechen heute über Vertrauen in die Demokratie. Ob die Demokratie unter Druck steht, so wie es ist, da war die erste Bestandsaufnahme ja, und zwar historisch schon hoch. Und wir fragen, wie kann neues Vertrauen entstehen? Und weil Sie jetzt gerade auch so den Sprung gemacht haben von ich als Kommunalpolitiker und auf der anderen Seite eben der Bundeskanzler, wir haben da eine weitere Grafik, die Sie, wenn Sie uns sehen, auch anschauen können auf unserem YouTube-Kanal @admitreden.de, und sage ich es Ihnen gerne dazu. Also interessanterweise kommen in Umfragen nämlich Bürgermeister ein viel höheres Vertrauen ausgerechnet als auf Bundesebene. Dazu haben wir das Vertrauen nochmal so eingestuft. Der Bundestag und die Bundesregierung schneiden da eher schwach ab. Deutlich mehr Vertrauen gibt es eben bei Bürgermeisterinnen und Bürgermeistern, und auch das mit Abstand auch stark, das Bundesverfassungsgericht als Institution. Das ist ja erstmal eine Bestandsaufnahme. Hat die nur mit Nähe zu tun, Frau Raabe, weil wir den Herrn Witt im Zweifel als Bürgermeister auch mal durch die Stadt laufen haben lassen? Oder woher kommt dieser doch frappierende Unterschied, dass man in der Bundesregierung eigentlich schon abgeschenkt hat?
1: Naja, also es sind ja wirklich politisch herausfordernde Zeiten, und klar macht das einen Unterschied, ob ich jemanden direkt ansprechen kann, ob ich ihn vielleicht auch aus dem Sportverein oder schon aus der Schule kenne und weiß, wer das ist. Ne? Also das ist schon leichter, das muss man auch sagen. Das ist natürlich für den Bundestag, für die Bundestagabgeordneten in dem, was sie zu bewältigen haben, auch schwer, viel schwerer ist, schon auf landespolitischer Ebene wirklich den Kontakt vor Ort zu haben und zu hören, was da los ist. Aber ich glaube, es ist auch wirklich ein ein Ausdruck dessen, dass wir eben auch in einer sehr herausfordernden, sehr krisenhaften Zeit leben, die sowohl die Politik als auch die BürgerInnen überfordert zum Teil oder beängstigt.
2: Ja, ungenommen. Die Probleme sind riesig. Sie drücken von allen Seiten. Sie drücken intern im Land mit Reformen, die notwendig geworden sind, weil nichts passiert. Sie drücken von außen heran, weil wir haben genug über die Straße von Hormus berichtet. Ist sie wieder auf? Ist sie wieder zu? Es geht ja immer noch schlagartig weiter. Wir wissen, was das für die Tankpreise sofort bedeutet haben. Also keine Regierung hat hier gerade easy going den Weg vor sich, erstmal als gemähte Wiesen. Aber wir wollen trotzdem schauen, wie sich da was verändern kann, weil es, vielleicht ist es auch ein Vermittlungsproblem, aber vielleicht ist es ein Vertrauensproblem. Annalou Beckmann ist für uns im Saal unterwegs mit Stimmen hier aus Warnemünde.
3: Genau, hier ging gerade eben schon wieder die Hand hoch. Sie haben sich gemeldet und Sie haben auch gesagt, Sie sind nicht zufrieden mit dem, wie die Demokratie funktioniert. Wieso nicht?
6: Ja, die Frage ist, was für eine Demokratie haben wir überhaupt? Das ist erstmal irgendwie ein hohler Begriff, weil es gibt irgendwie ganz unterschiedliche Formen von Demokratie. Und bei uns wird davon geredet, von einer repräsentativen Demokratie. Das heißt, wir können alle paar Jahre unsere Stimmen abgeben, aber was geschieht danach? Wie können wir als Bürger uns teilhaben an dem, was hier an politischen Entscheidungen fällt? Und da, glaube ich, hat in den letzten Jahrzehnten irgendwie wir eine regelrechte Rückwärtsentwicklung. Also ich meine, ich bin seit 35 Jahren irgendwie hier in Rostock. Ich bin Unternehmer, ich bin selbstständig und ich muss halt eben selbst machen. Ich muss irgendwie, ich bringe mich nicht nur aktiv in die Gesellschaft ein, sondern ich habe Arbeitsplätze geschaffen. Ich muss dafür zusehen, dass meine Mitarbeiter vernünftige Löhne bekommen und davon leben können.
3: Kurze Zwischenfrage. Was wünschen Sie sich dann ganz konkret? Mehr Bürgerräte, mehr Bürgerbeteiligung? Was heißt das?
6: Ja, mehr Bürgerbeteiligung. Nicht nur, dass einfach die Stimmen abgegeben werden, sondern dass dazwischen auch die Möglichkeit besteht, wenn, also es werden zu allen möglichen Sachen Umfragen gemacht, vor allem vor den Wahlen. Dann wird gezittert, welche Prozente wohin gehen. Und nach den Wahlen stellen wir plötzlich fest, da finden Umfragen statt, Paragraph 218, Abschaffung des Paragraphen 218. 80% der Bevölkerung ist dafür, aber diese Regierung ist dagegen. Und das sind doch irgendwie Sachen, die irgendwie nicht zusammenpassen. Und so gibt es viele andere Sachen im Moment. Also wir erleben auch hier, wer hier durch die Autobahn fährt, erlebt, dass immer mehr Militär auftaucht. Hier wird im Moment hochgerüstet. Es gibt hier einfach auch in unserer Gesellschaft private Interessen, über die nicht offen geredet wird. Also ein ganz wichtiger Punkt für Demokratie ist eben auch Offenheit und Transparenz. Und nicht eine Verlogenheit, die irgendwo, wo auf der einen Seite PR-Agenturen beauftragt werden, uns zu verkaufen, damit wir das verstehen, was die Politiker wollen. Die Politiker lernen einfach nicht, was die Bevölkerung will, weil sie ihre eigenen Interessen vertreten.
3: Ich glaube, darüber kann das Panel jetzt noch mal ein wenig diskutieren, Nina.
2: Ja, weil es ist ja diese Frage, wie weit ist Politik weg mittlerweile? Und Marike Reimann sitzt bei mir und hat jetzt gerade bei dem Statement des Herrn auch genickt. Warum?
5: Das schließt total an das, was wir zuvor diskutiert haben, weil natürlich schaffen vielleicht Bürgermeister und Bürgermeisterinnen mehr Nähe, weil sie eher mit dem Ort sich identifizieren, aber gleichzeitig haben Bundespolitiker und Bundespolitikerinnen, genau wie der Kanzler, eine viel größere Bühne. Also die sind ja 24/7 in den überregionalen Medien präsent etc. Also die können viel mehr Kommunikation eigentlich leisten, weil sie viel mehr nachgefragt werden. Und Sie haben es auch gerade so ein bisschen gestreift, die Frage ist aber, wie kommunizieren Sie? Da gibt es ja zwei, also einmal sozusagen die inhaltliche Ebene, die so verschachtelt ist, dass man bloß nicht irgendwelchen Lobbygruppen und Parteien, mit denen man vielleicht dann sozusagen noch irgendwelche Koalitionsverträge demnächst austüfteln muss, auf die Füße tritt, weil das schwierig ist, da diplomatisch zu bleiben oder diplomatisch sein zu müssen. Und gleichzeitig ist es aber auch die Kommunikationskanäle an sich. Das, was die AfD zuallererst gemacht hat, ist, sie sind in die sozialen Netzwerke gegangen. Die sind von Anfang an nicht die klassischen Kommunikationswege gegangen, sondern sie waren auf den sozialen Netzwerken präsent. Die anderen stolpern jetzt so ein bisschen hinterher. Die Linke hat gut aufgeholt, die SPD hat auch gut aufgeholt. Aber ich sitze oft genug in Runden mit Politikern und Politikerinnen, die sagen, zu mir kommt niemand mehr in die Bürgersprechbunde. Niemand hat meine Pressemitteilung gelesen, fünfseitiges PDF. Und dann frage ich so, naja, sind Sie auf TikTok? Sind Sie auf Instagram? Sind Sie auf, weiß ich nicht, haben Sie Newsletter auf WhatsApp oder so? Also das ist so eine Sache, die vor allen Dingen bei Leuten unter 40 eine große Rolle spielt, weil die gehen nicht in Bürgersprechstunden.
2: Lesen vielleicht auch kein Wahlprogramm. Also wer das behauptet, also, immer Respekt, ja, ne, weil das sind viele Seiten
5: PDF. Ich glaube, das lesen eh nur Journalisten, aber ja.
2: Tun Sie das noch? Aber ja, es ist natürlich viel durchzuarbeiten und dann ist so ein kleines Statement bei TikTok viel schneller am Mann und an der Frau. Ich fand es nur noch mal auch so frappierend zu sagen, also es sind so viele Aufgaben, die auch als Unternehmer an mich randrängen, die ich erledigen muss. Und ich höre dann oft, mutet uns doch das zu, in der Ehrlichkeit, in der Direktheit, geht nicht mit einer PR-Maschinerie daran. Aber am Ende kostet das Stimmen, Herr Witt, oder?
0: Ja, ich war ja mal selber selbstständig, um das mal so...
2: Sie waren sehr vieles schon.
0: Alles, ne? Ich bin ja schon 48, so. Also ein bisschen Biografie habe ich ja schon hinter mir. Also, ich sehe jünger aus, wollen Sie das jetzt sagen? Ja, nein. Und 6 Jahre war ich selbstständig und Kleinstunternehmer, wir waren zu viert in der Bürogemeinschaft, da kommt schon eine Menge Papierarbeit auf einen zu. Und damals ja wirklich noch Papier. Und es ist tatsächlich so, manchmal ist es ein bisschen übertrieben, aber bevor Sie richtig Geld verdienen... müssen Sie erstmal überall Mitglied werden, bei Verbänden und so und Berufsgenossenschaften und auch viel zahlen. Also da entsteht schon Frust, das kann ich schon nachvollziehen.
2: Aus Frust kann auch ein Rückzug passieren. Das ist auch etwas, was mich auch interessiert. Vielleicht können wir im Laufe des Abends darüber noch sprechen, weil irgendwann, wenn man nicht mehr weiß, wie man wählen möchte, lässt man das mit dem Wählen und geht nicht mehr hin und zieht sich zurück. Und das könnte ja auch eine ganz dramatische Gefahr für die Demokratie sein, wenn nicht die Unterstützer stärker, die Gegner stärker werden, sondern die Unterstützer leiser und zurückgezogen.
5: Das ist doch schon so. Also die Nichtwählen sind doch schon die größte Partei.
0: Aber wenn ich die Brücke noch mal schlagen darf, also das Problem ist ja wirklich, also wenn Sie dann Unternehmerin oder Unternehmer sind, gerade in der Startphase und eben das beschriebene Szenario passiert, dann fehlt halt die Kommunikation, oder die Kommunikation, um das Verständnis zu wecken, warum das alles auch passiert. Also wir erläutern, glaube ich, auch im Alltag zu wenig, warum wir ein Sozialstaat ja auch sind und was der halt nun mal kostet. Also dass das die größten Ausgaben des Staates sind. Und was bewirkt es aber auch? Also ich habe einen Freund, der ist Südafrikaner und der sagt, also ein Grundstück, was nicht umzäunt ist, wird es in Südafrika nicht geben, weil eben die sozialen Unterschiede so gravierend sind. Und der Vorteil unseres Staates ist halt, dass man sich relativ sicher sein kann. Das ist natürlich auch immer ein subjektives Gefühl. Aber das hat eben auch was mit sozialer Gerechtigkeit zu tun. Und dafür sind eben die Abgaben dann auch so hoch.
2: Sagt der Bürgerbeauftragte von Mecklenburg-Vorpommern, Silvi Witt. Marieke Reimann ist bei uns, Anne Rabe. Und wir haben hier einen gefüllten Saal im Kurhaus von Warnemünde, denn wir sind heute live vor Ort und die Stimmen sind nicht die Leute, die sonst anrufen bei uns, sondern eben die Menschen hier vor Ort. Hallo.
3: Die dann hier neben mir stehen, wenn ich mit dem Mikro einmal durch das Publikum gehe. Und Sie haben sich gemeldet. Welchen Standpunkt wollen Sie mit in die Debatte bringen?
7: Ja, ich bin Thomas Schneider, 67 Jahre alt und komme hier aus Warnemünde und bin mein Leben lang eigentlich politisch engagiert gewesen. Und ich glaube, Vertrauensverlust stellt sich nicht von heute auf morgen ein. Er wird nur festgestellt, wenn es ganz, ganz schlimm wird. Und an der Schwelle bewegen wir uns, glaube ich. Und mir ist noch kein besseres System für die Spezies Mensch als die Demokratie entgegengekommen. Deswegen lohnt es sich dafür natürlich etwas zu tun. Aber es wird Zeit. Und ich glaube, dieser Vertrauensverlust hat schon einen sehr, sehr langen Weg hinter sich. Der begann schon mit der Vereinigung, dass es kein Verfassungsreferendum gab, obwohl es in einem sehr guten Grundgesetz drinne stand. Und dieses Element zieht sich für mich in der deutschen Bundespolitik, egal von welchen Parteien, durch. Warum traut man seinem eigenen Volk nicht zu, auch mal plebiszitär tätig zu werden? Das Grundgesetz kann man dafür leicht ändern. Es wurde schon für ganz andere Sachen geändert. Warum bauen wir solche Elemente nicht ein? Dann bekomme ich nämlich auch mehr die Stimmung im Volk mit. Und das zieht sich weiter bis zur Abstimmung. Der Kollege Feuer hat es schon genannt. Man hört hin mal kurz und dann ist man wieder weg. Und auch der Umgang mit anderen Parteien. Ich will nicht wieder eine Diskussion über die eine Partei. Aber das ist kennzeichnend für den Vertrauensverlust, wie man damit umgeht. Es gab schon mal eine Brandmauer 1929 in die gleiche Richtung. Mehr muss man dazu nicht sagen. Und letzte Bemerkung, Bundesverfassungsgericht. Das war so eine Farce, dass bei den Leuten einzig und allein nur noch hängen bleibt. Da sind 4, 5 Parteien, die teilen sich den Sandkasten auf, wollen keinen weiter reinlassen, weil da muss der Kuchen geteilt werden. Also Bundesverfassungsgericht, CDU, SPD, manchmal auch noch ein FDP-Mann. Und so zieht sich das in den Verwaltungsräten des öffentlich-rechtlichen Rundfunks durch, weil es geht ja auch um Demokratie und die Rolle der Medien. Und da sehe ich die Medien ganz, ganz stark in Anspruch genommen. Und da gibt es, glaube ich, einige Aufgaben zu lösen. Aber ich möchte dort jetzt nicht weiter ins Detail gehen. Ich saß jahrelang genug auf der anderen Seite und weiß, wie es auch in Medienhäusern läuft. Ja. Frau Riemann wird es auch wissen.
2: Genau, vielen Dank erstmal. Ich versuche mal stückchenweise Ihren Faden aufzunehmen und fange vielleicht mal bei der Zustandsbeschreibung an, dass die Wurzeln der Krise bis in die Wendezeit gehen. Anne Raabe ist bei uns heute, Autorin, die sich auch mit dem Blick auf Ostdeutschland immer wieder auseinandersetzt. Und zum anderen, dass man dem Volk das auch nicht zumutet, dass es mehr direkte Demokratie wagen kann. Wie schauen Sie darauf?
1: Ja, also dass die Vergangenheit eine Rolle spielt, das sehen wir allein schon daran, wie die Wahlkämpfe sich gestalten, dass plötzlich Narrative also genutzt werden von vollende die Wende, dass man so tut, als könnte man ausgerechnet da anknüpfen. Wir haben es heute auch schon mal gehört, mittlerweile ist der DDR-Vergleich mit der Bundesrepublik wieder recht en vogue. Ich finde das relativ absurd. Wir sehen, dass wir da ganz viel nicht aufgeräumt haben. Das ist aber auch nicht nur sozusagen diese Wendegeschichte, der Rechtsextremismus, autoritäre Ideen waren immer auch Bestandteil der bundesrepublikanischen Geschichte. Das ist die Art von Gewalt, die meisten Todesopfer, die meisten Verletzten an Seele und Körper hervorgebracht hat in den gut 80 Jahren unserer Geschichte. Das ist also sowohl im Westen als auch im Osten immer ein Problem. Die Frage ist nur, warum kommt es jetzt sozusagen in dieser Gewalt und in dieser Geschwindigkeit? Ne? Also warum ist unser autoritärer Softspot, nenne ich das immer, gerade so getriggert? Weil wir haben das alle. Wir haben alle gewalttätige Zeiten erlebt. Wir haben alle autoritäre Erziehungsmuster erlebt, all das. Ja? Also das ist nichts, was aus unserer Gesellschaft schwuppsiwupps weg war. Wir haben das, da ist was, was sozusagen gerade in Krisenzeiten in uns darauf durchaus anspringt, weil wir uns damit vielleicht wohlfühlen, weil wir das schon kennen und uns da dann zurechtfinden.
2: Interessante These auch. Ja. Herr Fischer hat das gerade ganz viele Punkte ja angesprochen, hat auch auf die Repräsentation selbst in den Rundfunkräten, in den Verwaltungsräten nochmal sich bezogen. Das ist auch etwas, was Marieke Reimann grundsätzlich als Journalistin und Autorin sich ja auch anschaut. Repräsentanz, ein ganz wichtiges Thema, wenn es um Vertrauen in die Demokratie geht, oder?
5: Ja, also da sind wir absolut schlecht dargestellt, weil wir 36 Jahre nach der Wiedervereinigung sind 12% aller Chefsessel oder Chefinnensessel mit Ostdeutschen besetzt. Zwischen 20% und 25% Ostdeutsche gibt's aber in der Gesellschaft. Das kann man sich dann ausrechnen, ob das gut gelungen ist oder nicht. Und in den Medien, da, wo sitzt der Herr, da haben Sie völlig recht. Ich war eine von zwei ostdeutschen Chefredakteurinnen, als ich die ARD-Chefredakteursrunde geleitet habe. Und ich war die erste Ostdeutsche im Westen, die in diese Funktion überhaupt gekommen ist. Und das spricht, glaube ich, schon Bände, dass das irgendwie überhaupt nicht so weit ist. Und das zieht sich auch so durch, wenn wir uns die Hochschulen in Deutschland angucken. Es sind irgendwie 12 Unidirektoren und Direktorinnen mit ostdeutscher Biografie. Wir haben aber 174 Universitäten. Wir haben 40 DAX-Unternehmen. Keins davon ist aus Ostdeutschland. Wir haben 252 DAX-Vorstände. Eine davon ist aus dem Osten. Also, und das sind Zahlen, die kann man nicht einfach so wegrevidieren, sondern und sagen, ja gut, also jetzt hört mal auf, so rumzueiern und rumzujammern und so. Es ist einfach Fakt, dass Repräsentation auch Macht bedeutet und dass wir überhaupt nicht die Zugänge, nicht nur für Ostdeutsche, sondern auch für Arbeiterkinder, für Menschen mit Behinderung, für Menschen mit Migrationsgeschichte, sind in Deutschland nicht so geschaffen, dass sie genauso sozusagen in Machtpositionen kommen könnten wie weiße akademische Menschen aus Westdeutschland. Ist so.
2: Folgefrage, wie sehr repräsentiert die Bundesregierung dann das Land?
5: Die Bundesregierung hat ja zumindest drei Ministerinnen, die mit Ostbiografie rumlaufen, wie sehr die das vor sich hertragen. Wir hatten auch eine ostdeutsche Kanzlerin, die das erst am Ende ihrer Kanzlerinnenschaft geschafft hat, vor sich herzutragen, weil sie wahrscheinlich wusste, na gut, jetzt bin ich hier langsam fertig. Ich muss die Mehrheiten nicht mehr in der Mitte suchen und die Wahlen im Westen gewinnen. Deswegen kann ich jetzt langsam noch mal ein bisschen mehr über meine Ostbiografie reden. Jetzt tut sie ja nichts anderes. Das finde ich toll. Aber ich als heranwachsende ostdeutsche Frau, die sozusagen das erste Mal als Merkel zur Wahl stand, wählen durfte, habe mir natürlich was ganz anderes erhofft von Angela Merkel. Habe gedacht, okay, Mensch, da kommt eine kluge Frau, die muss sich auch nicht schminken, um irgendwie was loszumachen, sondern die rennt einfach los mit flachen Schuhen und Kurzhaarfrisur, muss man erstmal mächtigste Frau der Welt werden, sage ich ganz ehrlich. Und dann aber stellt sie das so zurück. Und in meiner Berufslaufbahn, die viel im Westen stattgefunden hat, weil ich in überregionalen Medien im Osten nicht arbeiten konnte, weil es die hier nicht gibt, weil die im Westen sitzt, ich bin gleich fertig.
2: Nee, aber guter Punkt, den können wir auch noch auf die Liste mit draufnehmen heute Abend, ja.
5: Das war ja schon Faden verloren.
2: Sorry. So macht man das.
5: Das würde gut funktionieren.
2: Ja, weil wir haben ja schon über mediale Nutzung gesprochen, egal ob man dem vielleicht auch ein bisschen weniger zuspricht, weil es auch anstrengend ist, Nachrichten zu sehen, aber über was noch berichtet wird, wenn in den lokalen Zeitungen immer mehr Diaspora herrscht und es eben nicht aus dem eigenen Sendegebiet mehr berichtet wird.
1: Ich finde, es gibt auch einen guten also das, was du gerade gesagt hast mit dieser der Verteilungsfrage, also was zum Beispiel auch auf die Frage des Engagements dann zum Beispiel, dass ich glaube 6% des Stiftungsvermögens in Deutschland sind in Ostdeutschland. Das hat natürlich auch historische Gründe, ja, also das ist auch nicht alles aus Bösartigkeit irgendwie passiert, aber es ist natürlich trotzdem etwas, was Folgen hat, weil dieses Stiftungsvermögen zum Beispiel dazu genutzt werden kann, zivilgesellschaftliches Engagement zu unterstützen, Räume zu schaffen und so weiter, und das ist halt echt schwierig. Absolut. Ja.
5: Vor allen Dingen, wenn du die Stiftung nicht kennst, wenn du genau. gar nicht weißt, dass es eine Stiftung gibt, wo du dich vielleicht irgendwie hinwenden könntest und die fördern dein Projekt. Ja. Schade.
2: Also wir sind heute in Ostdeutschland, ich sage das eigentlich nie, sondern wir sind in Mecklenburg-Vorpommern heute und wir schauen aber letztendlich aus dieser Perspektive Richtung Deutschland und schauen, was passiert, wenn Leute sich nicht mehr wirkmächtig, nicht mehr gehört fühlen. Und da hinten sehe ich schon die nächsten Wortmeldungen. Aber Anna-Lu ist gerade mal in der Mitte des Saales und fängt eine weitere Stimme für uns ein.
8: Ich bin in der Mitte und ich bin in der zweiten Reihe. Und zwar bei wem?
9: Bei Werner Jakobsen, Altbauer aus dem schönen Schleswig-Holstein.
8: Moin. Haben Sie aber eine weite Anreise. Was wollen Sie denn jetzt sagen? Was wollen Sie ihm bitte beitragen in die Debatte?
9: Politiker denken in Wahlperioden. Ich bin auch ein Unternehmer als Altbauer. Wir denken in Generationen. Und da ist eine große Diskrepanz, dass die Politik ganz kurzfristige Konzepte macht oder auch nicht macht, weil sie nämlich nicht die Wiederwahl sichern. Und ich möchte dann auch selbstkritisch als Wähler oder an den Wähler erinnern, der Konzepte und weitreichende Dinge, die wehtun, wie jetzt zum Beispiel Rentenreform, Sozialreform, worüber wir reden. Rentenalter erhöhen ist eigentlich gar keine Frage, kann gar nicht anders gehen, geht gleich wieder ein Aufschrei durch die Gesellschaft. Und ich möchte dann mal dran erinnern, der letzte Kanzler, der einen Wirtschaftsaufschwung erreicht hat mit der Agenda 2010, ist zur Belohnung anschließend nicht wiedergewählt worden. Das ist die Konsequenz.
8: Danke für Ihre Meinung.
2: Ja, Herr Witt, wir wählen halt ständig. Wir sind halt immer im Wahlkampf. Das macht ja auch was mit Transparenz, mit Ehrlichkeit. Also wir wählen, wenn nicht am Landtag gewählt wird, wird in der Kommune gewählt, dann ist die nächste Bundestagswahl steht schon an. Oder wenn die Regierung sich nicht hält, dann kommt die schon schneller. Und in diesem hohen Turnus, das hat auch Omid Nuripur von den Grünen mal gesagt, ob wir nicht feste Zyklen haben, in denen wir wählen. Weil dann hätten man auch Phasen, in denen man Politik machen kann, die auch mal wehtut. Das ist die Krux des Politikers, oder? Wir steuern auf die Nachrichten zu, aber Herr Witt hat auf jeden Fall noch die Zeit.
0: Naja, im Kommunalen ist es ähnlich, ein bisschen anders schon, wenn ich die Brille wieder aufsetzen darf. Auch da ist dieses Vermittlungsproblem wieder da. Also wie viel Ehrlichkeit verträgt der Mensch? Ich sage immer viel. Also ich glaube, wenn Sie den Menschen sagen, so und so ist das, dann ist er vielleicht nicht zufrieden. Aber er glaubt Ihnen das und es baut sich ein Vertrauen auf. Und das ist ja in der Politik wichtig, weil er sagt, okay, der Witt hat mir auch gesagt, das wird so schnell nichts. Also ich nehme mal so ein Beispiel in Neubrandenburg. Wir haben eine relativ kleine und sehr alte Schwimmhalle. Und 2018 habe ich dann gesagt, wir sollten uns auf den Weg machen, eine neue Schwimmhalle zu planen und dann eben auch zu bauen. Und habe dann, ich versuche das immer relativ bildlich dann darzustellen, habe aber gesagt, vor 2030 wird da niemand drin baden. Also oder schwimmen, ne? Um das einfach so ehrlich zu sagen, also und nicht zu sagen, wir haben in 2 Jahren Spatenstich, da gibt's ein gutes Foto und dann sagen sie, Mensch, der Witt ist auch ein guter, der hat er in 2 Jahren hier schon hingekriegt, sondern dass man sagt, das ist ein langer Prozess, weil wir müssen ganz viele Abstimmungen technisch, politisch, inhaltlich durchführen und erst dann kann gebaut werden und finanziert muss es ja auch noch werden. Also diese Ehrlichkeit ist mein Gefühl, verstehen die meisten Menschen.
2: Vielleicht ist er dann aber auch Teil des Mosaikbildes, dass die Politiker, die so ehrlich sind, nicht die Mehrheit bilden. Weil wir mögen in der Öffentlichkeit immer die Erfrischende. Sie zum Beispiel, Klaus Ruhe-Matzen, ist einer von den Wirtschaftsminister in Schleswig-Holstein, die auch mal was raushauen. Aber Karriere machen dann ja oft auch die anderen. Wir nehmen einiges mit auf unsere nächste Stunde Mitreden Deutschland diskutiert. Wir kommen heute live aus dem Kurhaus in Warnemünde und ein Ort, an dem oft auch Feiern gefeiert werden, Hochzeitsfeiern, zum Beispiel, aber wir haben heute eine politische Debatte und wir freuen uns, wenn Sie zum Beispiel auch online dabei sind, auf dem YouTube-Kanal @ARD mitreden. So können Sie auch aus der Ferne Deutschlands vom Bodensee bis Passau auch noch mit diskutieren. Und ansonsten haben wir hier doch unsere kleine Themenliste gefüllt. Wir sprechen heute über Druck auf die Demokratie und wir fragen im Nachgang, was muss denn passieren? Wie kann neues Vertrauen entstehen? Weil wir haben ja auch schon gesagt, der Softspot der Autoritäre würde gerade getriggert. Anne Raabe hat das als Autorin eben gesagt und dass wir in einer wirklich veritablen Krise sind im Land. Sehen Sie das auch so? Wir sprechen drüber hier beim Mitreden. Deutschland diskutiert gleich. Nach den Nachrichten geht's weiter.

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1: Es ist 21 Uhr. Die Nachrichten von BR24 mit Andreas Dirschall. USA lockern Sanktionen gegen den Iran. Die bisherigen Regeln für den Verkauf, die Produktion und Lieferung iranischen Rohöls und Erdölprodukten sollen bis zum 21. August aufgehoben werden. Das US-Finanzministerium hat eine entsprechende Genehmigung veröffentlicht. Finanzminister Bessent nannte die Gespräche mit dem Iran produktiv. Die USA und der Iran hatten am Morgen in der Schweiz mit Gesprächen über einen Weg aus dem Krieg begonnen. Morgen will US-Außenminister Rubio in die Golfstaaten reisen, um ihnen das Abkommen zu erläutern, wie es aus seinem Ministerium hieß. Die Golfstaaten sehen die Vereinbarung teils kritisch, weil sie darin zu große Zugeständnisse an den Iran sehen. Burnham will Nachfolger von Keir Starmer werden. Der bisherige Bürgermeister von Greater Manchester hat nach der Rücktrittserklärung des bisherigen britischen Premierministers Starmers angekündigt, für dessen Nachfolge zu kandidieren. Am Nachmittag wurde Burnham als Abgeordneter im Unterhaus vereidigt. Das ist eine Voraussetzung, um in Großbritannien Premierminister zu werden. Die Bundesregierung würdigte derweil Starmer als immer verlässlichen Partner, insbesondere bei außenpolitischen Fragen. Bundesregierung rechtfertigt den Ausbau der diplomatischen Präsenz der Taliban. Es sollen nicht mehr als 4 zusätzliche afghanische Konsularbeamte in Deutschland arbeiten, sagte ein Sprecher des Auswärtigen Amts. Dem Sprecher zufolge werden die Beamten gebraucht, um Pässe auszustellen und Identitäten von Afghanen zu überprüfen. Die Bundesregierung will künftig deutlich mehr Menschen nach Afghanistan abschieben als bisher. Bundestag leitet Bußgeldverfahren gegen Camp Act Magazin ein. Das vom Verfassungsschutz als gesichert rechtsextremistisch eingestufte Magazin hatte 2024 mehrere Feste unter dem Titel »Die blaue Welle rollt« veranstaltet. Dabei gab es auch Reden von AfD-Mitgliedern. Die Bundestagsverwaltung wirft dem Magazin nun vor, damit Werbung für die Partei gemacht zu haben, obwohl die AfD das Magazin zuvor schriftlich aufgefordert hatte, die Kampagne einzustellen. Das wäre dann ein Verstoß gegen das Parteiengesetz. Comeback bestreitet die Vorwürfe und gibt an, nicht für die AfD, sondern für eine generelle Wende im Land geworben zu haben. Lionel Messi ist neuer Rekordtorschütze bei Fußball-Weltmeisterschaften. Der Argentinier hat im 2. Gruppenspiel gegen Österreich sein bisher 17. WM-Tor geschossen und damit Miroslav Klose überholt. Die Partie Argentinien-Österreich endete 2:0. Das Wetter in Bayern. In der Nacht klingen letzte Schauer und Gewitter ab, die Tiefstwerte 21 bis 14 Grad.

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1: Und dieser Ort ist Warnemünde. Demokratie unter Druck. Wie kann Vertrauen neu entstehen, falls Sie gerade jetzt erst einschalten? Wir sind heute, man hört es ja auch, nicht im Studio, sondern ein paar wenige verheißungsvolle Meter von der Ostsee entfernt an diesem schönen Sommerabend mit Publikum im Saal. Und wir haben in der ersten Stunde diskutiert, warum Menschen das Vertrauen in unsere Demokratie verlieren. Und wir haben schon auch gehört und auch gesehen hier im Saal, die Idee der Demokratie, die steht. Fast niemand will eine andere Staatsform. Das zeigen ja auch alle Umfragen, aber das Funktionieren, das bezweifeln doch einige. Also was muss Politik anders machen? Was müssen Medien anders machen? Wie viel direkte Mitsprache braucht es? Und ja, was können wir Bürgerinnen und Bürger vielleicht auch selbst tun, damit Demokratie nicht nur ein System bleibt, sondern wieder eine eigene Erfahrung wird? Da haben wir heute aber auch Stimmen gehört von Menschen, die sagen, ich wäre gern zu einer Partei gegangen, aber irgendwie war es richtig schwierig, da die richtige Tür zu finden, wo Leute gewartet haben, dass ich mitmachen soll. Ja, wir reden über all das. Ich bin Nina Zimmermann und meine Gäste sind die Journalistin und Autorin Marieke Reimann, aufgewachsen in Rostock. Ihr neues Buch Zweite Wende, warum Ostdeutschland uns alle angeht, erscheint bald im August. Silvio Witt ist bei uns, 10 Jahre Oberbürgermeister von Neubrandenburg, heute Bürgerbeauftragter von Mecklenburg-Vorpommern. Und die Schriftstellerin Anne Rabe, sie schaut auf das, was Demokratie im Innersten zusammenhält. Erinnerung, Widerspruch, moralische Maßstäbe. Und Sie, liebe Zuhörer in ganz Deutschland, sind live dabei bei uns auf dem YouTube-Kanal. Vielleicht haben Sie die Möglichkeit und switchen einmal vom Radio weg, schauen uns zu hier als Sendung. @ARD Mitreden heißen wir da. Da landen auch die Kommentare bei uns im Studio. Und eine letzte Person fehlt noch, Annalou Beckmann, unsere Saalreporterin. Annalou.
2: Hallo Nina. Und wir haben jetzt die erste weibliche Stimme heute Abend. Wer sind Sie? Und die zweite stimmt. Entschuldigung, wir hatten schon eine. Danke für die Korrektur. Gut aufgepasst. Wer sind Sie und welche Meinung haben Sie heute?
3: Hi, ich bin Franzi und ich bin Mitglied des Ateliers der Zukunft und leite eine Wählergruppe im schönen Ort Gelbensande. Und ich will an dieser Stelle mal eine Lanze brechen für den Osten und für dieses zauberhafte Bundesland. Erstens, offensichtlich gibt es auch Menschen, die Stipendien von Stiftungen bekommen. Ich gehöre dazu, ich hatte ein FES-Stipendium, danke dafür. Zweitens, es scheint mir doch so zu sein, dass es Politikerinnen und Politiker gibt, die der Hoffnungslosigkeit was versuchen entgegenzusetzen. Mal abgesehen davon, dass wir das auch alle jeden Tag tun. MV ist ein Bundesland, das in der Schule jeder Schülerin und jedem Schüler die Chance gibt, selber eigene Erfahrungen fürs Leben zu sammeln. Wir haben ein Unterrichtsformat, das heißt Lernen durch Engagement. Kommt gerne an eine LDE-Schule und guckt euch an, wie viel Chancengerechtigkeit da möglich wird. Und dann sind wir mittendrin. Ich finde, unter Druck entstehen auch Diamanten. Und unser Bundesland hat echt das Potenzial, Diamanten zu erzeugen. Deswegen habe ich eigentlich eine Frage.
2: Gerne.
3: Was genau ist eigentlich das, was sich die Menschen hier in diesem Raum für unser Bundesland wünschen? Was ist die eine Sache, von der ihr und Sie alle denken, das macht einen Unterschied? Ich glaube, es gibt ganz viel. Lasst uns da hingucken. Und das ist auch die Antwort auf Ihre Frage. Politik kann eine Sache anders machen. Hingucken zu den Wünschen, Träumen und Visionen. Und plötzlich leben wir an einem zauberhaften Ort.
2: Oh, vielen Dank.
4: Dankeschön.
1: Also ein leidenschaftliches Plädoyer auch für dieses Bundesland, das heute ins ganze Land sendet. Und Politik kann den Unterschied machen, wenn man auf die Wünsche schaut. Ich würde nicht grundsätzlich Politikern absprechen, dass sie das tun, aber warum kommt es eigentlich nicht an, dass das passiert? Herr Witt ist bei uns, er ist ja mal Politiker gewesen, er war auch schon Kabarettist und Unternehmer in einem früheren Leben.
5: Ja. Trotz seines doch jungen Alters, wie wir heute festgestellt haben.
1: Sehr hohen Alters.
4: Des jungen Aussehens.
5: Aussehens, dankeschön. So war es korrekt, ja. Zwei vielleicht humorvolle Anekdoten auch dazu. Also erstmal vielen Dank für diesen tollen Beitrag. In Neubrandenburg hatten wir keine Stadtteilfeste. Und in der Stadt von der Größenordnung, wie Neubrandenburg es eine ist, ist es schon ein Unterschied, in welchem Stadtteil Sie wohnen. Also das ist schon eine Identität, die da auch entsteht. Und ich habe das so ein bisschen initiiert, aber ich bin da nicht der Wichtige, sondern Sie haben das richtig gesagt. Also einer muss vielleicht den Anstoß geben und dann funktioniert so etwas. Also wir haben tolle Vereine und jetzt ist das eine Tradition geworden. Es gibt in 3-4 Stadtteilen von 10 ein eigenes Stadtfest. Der humorvolle Part ist, ich habe so viele Sachen erlebt als Bürgermeister, die glaubt man gar nicht, was das Thema Engagement betrifft. Also wenn ich Menschen besucht habe zu Jubiläen in, wie man sagt, Plattenbaugebieten. Wir haben immer gesagt, industriell gefertigter Wohnungsbau. Das klingt ja nicht so, ne, weil das Wort Plattenbau hat sich ja schon so eingeprägt. Dann haben die Menschen gesagt, Herr Witt, eins will ich Ihnen sagen, was hatten wir hier zu DDR-Zeiten für schöne Hausgemeinschaftsfeste? Da habe ich immer gesagt, ich habe mal nachgeschaut, es gibt kein Gesetz in der Bundesrepublik Deutschland, was es verbietet. Ja. Sie dürfen das weitermachen, feiern Sie. Ja. Bis 22 Uhr versprechen, schicke ich auch nicht das Ordnungsamt vorbei. Also Sie dürfen das mal. Also es hat was mit uns zu tun und so wie Sie gesagt haben, es braucht jemand, der sich nach vorne hinstellt und sagt, das ist richtig, machen Sie das und die Menschen wieder ein bisschen mehr zusammenbringt. Ich glaube, wir haben so, wie wurde es vorhin gesagt, komplexe Problemlagen, die einen überfordern und deswegen hat man dann für das Schöne nicht mehr und das Gemeinsame nicht mehr so viel Zeit.
4: Ich hole Anne Rabe gern dazu. Gerne auch mit einer Nachfrage verbunden, aber vielleicht, wenn Sie auf Silke Witt erstmal reagieren möchten.
6: Nein, ich fand das ganz toll, so wie das formuliert war, dass es tatsächlich die Idee sozusagen der Demokratie auch, wenn man sich guckt, wie sie gegründet wurde, ja, also sozusagen in einer Zeit der Aufklärung wurde die Idee der Gleichheit entwickelt, der Gleichheit an Wert und Würde. Und es war keine Zeit, in der die Menschen gleich an Wert und Würde waren. Thomas Jefferson, der das in die amerikanische Verfassung geschrieben hat, ja, der hat selber Sklaven gehalten. Also der war in seinem Denken, seinem Handeln weit voraus, aber die Idee konnte das dann eben schaffen, dass sie so überzeugend war und dann auch die Politik vorangetrieben hat. Also wir brauchen Ideen, deswegen fand ich diese Frage auch ganz toll. Was stellen Sie sich vor? Was macht den Unterschied? Und sich das erstmal gemeinsam auch vorzustellen. Wie könnte es denn aussehen? Weil sonst ohne eine Idee kommt man da nicht hin.
4: Und Gesellschaft, ein Staat ist auch nicht da oben reinwerfen, das Ergebnis einmal ziehen und dann rauskommt.
6: Das ist ja auch konkret genau das, was Herr Witt gerade sagte. Also wenn ich die Idee habe, ich möchte gerne ein Hausfest machen, ja okay, dann mach ein Hausfest so. Ne? Also das ist schon auch möglich, dass man das selbst in die Hand nimmt. Das ist
4: Und da veröffentlichen Sie auch dieser Tage genau Ihre Gedanken zu einer neuen Bürgergesellschaft. Da würde ich gerne noch mal gleich dazu kommen. Wir schalten aber quasi diesen halben Meter unten ins Parkett in den Saal von Warnemünde mit Anna Lu.
2: Und diesmal ganz hinten hier im Raum und zwar mit jemandem, der sich ganz viele Notizen schon gemacht hat. Hallo!
7: Moin Moin, euch und Ihnen erstmal einen wunderschönen guten Abend. Ich heiße Marie, ich bin 14 Jahre, ich komme aus Rostock. Und wo wir jetzt gerade über den Vertrauensverlust in die Demokratie geredet haben, ich finde es schwer, auf einigen Punkten erstmal Vertrauen zu fassen. Gerade im Netz kursieren ja eine Menge Meinungen von Demotivation hin zu politischen starken Extremer und zu Krisen. Und ich finde, in diesem Wirrwarr, was da halt überall im Netz ist, es ist teilweise sehr schwer, sich eine eigene Meinung zu bilden, weil politische Meinungen mehr oder weniger quasi zu Trends werden dabei, wie ich finde, beziehungsweise sich in extremen unterteilen, wobei Menschen teilweise nicht wie Menschen wirken und was rechtens ist, nicht immer wie das Recht scheint. Und dabei finde ich, Grenzen sind davon teilweise tatsächlich auch gedachte Linien wie die Grenzen zwischen Ländern, was ich nicht ganz nachvollziehen kann. Wobei ich aber direkte Einbringung wie zum Beispiel hier sehr toll finde. Ich finde auch mehr vielleicht direkte Abstimmungen wären super. Also direkte Umfragen, wo man eben sagen kann, was man davon hält, da wir auch mittlerweile auf dem technischen Stand sind mit KIs, mit Technik, wo man ja Meinungen auswerten kann, kategorisieren kann und dann eben auch direkt zuhören kann, was die einzelnen Stimmen im Volk sagen. Und ja, genau, dadurch haben wir auch Wahlen, stehen ja im September an, wie wir schon gesagt haben. Und ich glaube, allein dafür brauchen wir noch hunderte Wahlhelfer, die fehlen dadurch, dass wir erst die Hälfte von 700 von 1500 knapp haben. Und ich finde, es ist wichtig, dass sich auch für sowas Menschen engagieren, weil das ist ja unsere Möglichkeit, jemand, der unsere Interessen vertritt, zu wählen. Und ja.
2: Toll. Dankeschön. Wow. Und damit wieder zu dir, Nina.
4: Ja, Respekt. Also spannender Punkt, wenn man so jung ist mit 14, zum einen das so auf den Punkt zu bringen und zum anderen, ja, es ist gar kein Vertrauensverlust, das ist nie entstanden, Marieke Reimer. Das ist ja ein ganz schlimmes Zeugnis für eine Gesellschaft. Aber wenn jemand seit 14 Jahren, das er jetzt in den letzten Jahren dann bewusst mitnimmt, Social Media, die Bubbles, Wahrheiten werden als Trend gebildet.
8: Also erstmal Respekt, Marie. Ich fand das richtig cool, dass du dich gemeldet hast. Hat bestimmt ordentlich Mut gebraucht, weil es braucht doch immer Mut, wenn man sich auf so eine Bühne setzt. Aber wenn man sich vor so ein Mikro stellt, toll, was du da formuliert hast. Und erschreckend, was du formuliert hast, weil das ist ja genau das. Wir haben noch gar nicht die Außenperspektive eingenommen, außer als wir Herrn Merz kritisiert haben, dass er versucht, Außenkanzler zu sein, was ihm auch nicht so ganz gelingt, aber im Inneren nicht so, auch überhaupt nicht so gut funktioniert gerade. Die sozialen Netzwerke sind sozusagen bestimmt von im eher rechtskonservativen, rechtsextremen Netzwerken von Männern, die denen diese Netzwerke gehören. X und Meta gehören ja mittlerweile mit dazu. Und da findet aber ein Großteil politischer Kommunikation auch statt. Und wenn dann aber auch eher rechtsextremere Propaganda sozusagen nach vorne kommt als sozusagen mittigere oder demokratischere Inhalte, ist das ein Problem. Und das ist vor allen Dingen ein Problem für Menschen, die sich hauptsächlich auf diesen Plattformen informieren.
4: Wie wird es bei uns selbst Bürgerbeauftragte des Landes Mecklenburg-Vorpommern, aus dem wir heute senden?
5: Vertrauen ist das Schlüsselwort sozusagen. Und deswegen vielen Dank auch dafür. Ich will wieder eine Anekdote erzählen, wenn ich darf, weil das so der Ausdruck dafür ist. Also zwei Sachen in meiner Amtszeit als Oberbürgermeister haben mich da geprägt, was Vertrauen betrifft. Das eine war die Flüchtlingssituation 2015. Und ich kann mich genau an die Situation, an die Stimmung erinnern, wenn ich das erzählen darf. Also ich saß im Auto, der Innenminister hat mich angerufen, war der 7. September 2015. Er hat mich immer Silvi genannt, aber jetzt hier hat mich angefangen und gesagt, Silvi, heute kommen die ersten 250 Geflüchteten aus Budapest, also die dann über Passau angekommen sind. Sie kamen nachts um 2:30 mit 3 Reisebussen, bettelarme Menschen, teilweise keine Schuhe, keine Reisetasche, kein Handy, Plastiktüten. Und die Stadt hat mir zu Recht, ich war erst ein halbes Jahr im Amt, deswegen das zu Recht in Fragezeichen, vertraut, dass wir diese Situation bewerkstelligen, dass wir das schaffen. Das, was die Kanzlerin ja auch gesagt hat. Und die ersten Wochen war das auch so. Also es hat die Motivation ausgereicht. Was politisch dann nachher vielleicht nicht richtig gemacht wurde, das kann ich nicht beurteilen und will ich jetzt auch nicht zum Thema machen. Aber dieses Vertrauen war in der Situation extrem wichtig, dass sie gesagt haben, okay, wenn der Witt das sagt, dass er das schafft, dann schafft er das auch. Und zweite Situation, oder schaffen wir das auch? Die zweite Situation war die Pandemie, was ich da im Netz für, entschuldigen Sie, Blödsinn gelesen habe. Was da geteilt wurde und wie die Menschen sich in einen Wahn reingesteigert haben. Also das Absurdeste war mit irgendwelchen Echsenmenschen oder was dann das. Und dann habe ich gesagt, glauben Sie das wirklich, was Sie mir da gerade sagen? Glauben Sie mir, dass die Kanzlerin mich anruft und mir irgendwelche Befehle gibt, was ich umzusetzen habe oder so? Und das, ich verbinde das mit der vorherigen Aussage, wir haben das Korrektiv der Gemeinschaft nicht mehr, der echten sozialen Gemeinschaft. Wenn jemand früher in der Eckkneipe gesagt hätte, du, da sind Echsenmenschen, die kriegen irgendwas, irgendeine Infusion, hätten sie gesagt, Heinz, noch ein Bier und dann ist aber Schluss, dann gehst du nach Hause. Und heute ist es so, in den sozialen Netzwerken gibt es dieses Korrektiv nicht, die sagen, jetzt ist aber auch mal Schluss mit dem Quatsch.
4: Wir können das gleich nochmal vertiefen, weil das ist, was wir alles wahrnehmen an Krisen, was uns gezeigt wird, online, Social Media, was wir aber auch wirklich alle, wie wir sitzen, schon erlebt haben, plus wie ein Diskurs sich verschiebt in der öffentlichen Wahrnehmung. Und dann sind wir ganz schnell bei Leuten wie Donald Trump, der einfach auch uns einen lehrt, wie man mit Fakten nicht mehr umgeht. Das können wir gleich vielleicht hier auf der Bühne nochmal aufnehmen, aber wir schauen jetzt erstmal mit Anna-Lou Beckmann, unserer Saalreporterin, natürlich auch ins Netz.
9: Genau, und da haben wir Unterstützung von Emma Schilling. Emma hat für uns heute die Kommentare bei YouTube im Blick und ich darf mal bei Emma auf den Bildschirm luschern und was sich so in den Kommentaren abzeichnet. Viele User schildern uns eine große Unzufriedenheit mit Politikern, mit der deutschen Politik und ein großer Kritikpunkt ist eben, dass Politiker nicht zuhören und das Vertrauen weg ist. Und Mike, der schreibt etwa, Demokratie stirbt, wenn Städte und Kommunen ihre Aufgaben nicht mehr erfüllen können. Und Belgien schreibt, Menschen verlieren Vertrauen, weil digitale Räume nicht geschützt sind. Hass, Desinformation und fehlender Opferschutz zerstören Beteiligung. Demokratie braucht digitale Sicherheit, sonst reden alle vorbei. So vorher vielleicht ein paar Eindrücke aus der YouTube-Kommentarspalte.
4: Ja, danke dir. Danke. Also genau, wir sind heute in Warnemünde, aber freuen uns natürlich, wie wir es ja auch im Titel tragen, dass Deutschland mitdiskutiert und freuen uns auch online weiterhin, wenn Sie da weiter mitchatten auf unserem YouTube-Kanal @ARD mitreden. Vielleicht bleiben wir bei diesem Punkt. Also wir haben multiple Krisen erlebt. Teilweise passieren sie so schnell, dass diese Nachrichtenzyklen sich auch schon dem nächsten zuwenden. Der andere, der Krieg geht aber weiter und wacht, die Ukraine haben wir auch noch, stimmt, 4 Jahre. Und dazu passieren dann eben auch wirtschaftliche Veränderungen, Transformationen, Klimawandel. Es ist wahnsinnig viel. Politik hat große Aufgaben. Vielleicht ist das gar nicht mehr möglich, es so komplex runterzubrechen. Aber wir haben ja so eine Diskursverschiebung eben auch, was den Ton angeht, den wir jetzt auch alle seit 10 Jahren, seit Corona ja erlebt haben, Anne Rabe.
6: Absolut. Also das ist auch, also ich bin auch immer wieder überrascht, ja, also was uns mittlerweile so durchrutscht. Also kürzlich hat Björn Höcke mal wieder gesagt, ja, die Verbrechen des Nationalsozialismus wurden nicht im Namen des deutschen Volkes verübt. Und darüber wird überhaupt nicht diskutiert. Also das geht schon so durch und das wird so akzeptiert. Das finde ich schon irre. Gleichzeitig finde ich ganz bemerkenswert, was dort auch gesagt wurde in dem Chat, also zum Thema Schutzräume. Das ist ja genau das Ding. Also die gehen verloren. Ne? Also die politische Gewalt steigt. Wir sehen das, also das Bundeskriminalamt gibt jedes Jahr neue Zahlen raus. Wir sehen, dass das Leute eben sich vielleicht zurückziehen, sich nicht mehr trauen, sich zu beteiligen. Gerade in kleinen Orten, das ist ja auch die Strategie, zu sagen, wir übernehmen erstmal die kleinen Orte, dort machen wir ordentlich Druck und dann, klar, ist das schwierig. Wenn man mit seinen Arbeitskollegen sich nicht mehr traut zu sprechen, mit seinen Mitschülern, vielleicht im Elternbeirat und so weiter. Ne? Also das erleben wir. Ich finde aber, wir erleben auch etwas anderes seit in den letzten 10 Jahren. Und zwar, dass gerade in Ostdeutschland sich eine Zivilgesellschaft entwickelt hat, die so mutig und so engagiert vorangeht, wie im ganzen Rest des Landes nicht. Wo ich mir immer mal wünschen würde, dass zum Beispiel mal westdeutsche Politiker mal nach Ostdeutschland kommen und sagen, ja, wie macht ihr das denn hier eigentlich in einem Ort, wo ihr nicht die Mehrheit seid, wo ihr echt gefährdet seid? Wie macht ihr das? Wie kriegt ihr das eigentlich hin, eure Gruppe zusammenzuhalten? Also jeder, der mal so eine WhatsApp-Gruppe in einem Eltern, in einem Kindergarten oder so erlebt hat, weiß, was da passieren kann innerhalb kürzester Zeit. Also da herrscht auch eine ganze Menge Expertise, also haben wir eine ganze Menge Expertise hier. Als ich aufgewachsen bin, wäre ein CSD nicht denkbar gewesen. So, also das waren das gab es nicht, dass ich hätte auf einen CSD gehen können, ja. Und das ist jetzt mittlerweile so selbstbewusst, so vielfältig und auch so divers vorhanden, dass man sagen muss, es passiert.

0: Nebenprojekte, das war eine große Diskussion oder ist sie immer noch, jetzt eingestellt werden oder neu aufgestellt werden. Und ich sage nicht, dass es nicht das Recht ist, der Familienministerin Frau Prien zu sagen, in der neuen Regierungszeit zu überprüfen und auf den Prüfstand zu stellen, was fördern wir da überhaupt mit Bundesmitteln, das sage ich nicht. Aber dann in die ostdeutsche Fläche zu gehen und Projekte wieder einzustellen oder die Förderung von Projekten zurückrudern zu lassen, die zum Beispiel fördern, dass Jugendliche, vor allen Dingen Männer im ländlichen Osten, rausgenommen werden aus Rechts Extremen klicken, ein Einzelcoaching bekommen und die Möglichkeit bekommen, wieder Wertschätzung zu erfahren und auch Perspektive zu erfahren, die sind ausgebucht bis auf die nächsten 10 Jahre, dass die jetzt keine Förderung mehr erhalten, das ist wirklich schwierig. Also, und das sucht seinesgleichen, dass das in Zeiten, wo das eigentlich verdoppelt und verdreifacht werden müsse, gerade zurückgefahren wird, weil da eine Agenda sozusagen gemacht werden will, wo wieder konservativere Werte mit aufs Tableau gebracht werden, aber gleichzeitig werden eigentlich permanent rechtsextreme Narrative legitimiert. Und da wollte ich jetzt gerade hin, weil diese Legitimation haben wir einmal im Geopolitischen. Wir sind umgeben von lauter Autokraten, die sich aufführen wie Fünfjährige und auch so sprechen und sich auf den Schenkel hauen und dafür nicht zurechtgewiesen bekommen. Was soll man denn Schülern und Schülerinnen in der Schule sagen, die vielleicht mal in die Politik gehen wollen und sich anstrengen sollten, wenn sie PolitikerInnen werden sollen? Sie müssen sich nicht anstrengen, weil wir haben einen Fünfjährigen im Weißen Haus sitzen, der mal so und mal so redet oder twittert oder was auch immer. Und es ist völlig legitim. Der kriegt dann aber auch noch... Den haben wir da sitzen und der stellt ja auch gerade die transatlantischen Beziehungen Westdeutschland-USA total vor Herausforderungen, weil jetzt alle sich an den Kopf greifen und sagen, ach du Scheiße, wir können uns nicht mehr auf die USA verlassen, Herr Jemije. Und dann haben wir lauter solche anderen Autokraten aber auch noch um uns herum mit Putin und Co. und Orban und was weiß ich. Na gut, der wurde jetzt abgewählt, aber Sie wissen, was ich meine. Und ich komme jetzt langsam wieder zurück nach Deutschland. Solche rechtsextremen Narrative werden sowohl von konservativen Politikern und Politikerinnen als auch von konservativen Medien schon seit über 10 Jahren salonfähig gemacht, weil dann zum Beispiel junge Menschen, die irgendwie auf Klimawandel aufmerksam machen, als Klimakleber und so weiter verunglimpft werden. Weil Klima, dieses RAF. Klima, genau, RAF, weil dieses ganze Thema geschlechtergerechte Sprache, mein Gott, jeder und jede soll doch reden, wie er sie es möchte, mir doch scheißegal. Aber das wird so zu einer Riesendiskussion in Deutschland aufgeblasen. Das ist wirklich ein totaler Kulturkampf, bis hin zu, trinke ich jetzt meinen Kaffee mit Hafermilch oder nicht? Und das sind nur die milden Varianten.
1: Wir sprechen am Donnerstag über Veggie-Wurst und Steak hier bei Mitreden Deutschland diskutiert. Ich bin gespannt, wir können das gerne in den Saal auch geben, diese Diskursverschiebung, die wir ja permanent erleben und rote Linien überschritten werden, die auch mit uns was machen. Vielleicht erlebt man das ja auch im beruflichen Umfeld, dass plötzlich ganz andere Töne angeschlagen werden. Wir sprechen heute über den Druck auf die Demokratie, aber sind ganz schnell auch bei uns Menschen und fragen, wie kann neues Vertrauen entstehen und holen uns ein paar Stimmen aus dem Saal mit Annalou.
2: Genau, ich stehe hier ganz hinten bei einer Dame, die vorhin ganz viel mit dem Kopf geschüttelt hat, während andere geklatscht haben. Was hat Sie denn hier gerade an der Debatte gestört?
3: Mein Name ist Vera Pürkauer, ich bin fast 70 Jahre alt und lebe jetzt, also ich lebe in Rostock, ich bin zwar nicht hier geboren, aber lebe länger in der Bundesrepublik als in der DDR und glaube mir, ein Urteil erlauben zu dürfen in der Unterscheidung der beiden Systeme. Und ich muss sagen, ich bin hier einigermaßen entsetzt, wie Sie im Podium ein Stück weit Öl in dieses, ja, man kann es Feuer nennen, gießen, dieser ja miserablen Stimmung in unserer Stadt und in unserem Bundesland. Ich habe eigentlich gedacht, heute noch mit einem noch positiveren Ergebnis oder Gefühl nach Hause zu gehen. Und bin sehr verwundert darüber, weil wir haben viel Demokratie gewonnen und sicherlich ist viel Luft nach oben und wir ärgern uns über manches. Aber ich möchte gerne wissen, wo ist ein Land, in dem Sie lieber leben möchten? Ja, wohl hoffentlich nicht in der DDR, in einer Diktatur. Wir haben einen unheimlichen Reichtum. Ich weiß nicht, ob das Ganze eine Neiddebatte ist. Wir haben wunderbare Menschen im Osten, die viel für diese Politik, für dieses Land tun. Sie haben es vorhin schon selbst genannt. Die Anzahl und die Reihe könnte man gut fortsetzen. Und ich denke auch zum Beispiel an einen Wissenschaftler, Steffen Mau, der Ihnen sicherlich alle bekannt ist, der ein gutes Buch über Lüttenklein geschrieben hat, wo er aufgewachsen ist, heute die Bundesrepublik auch unterstützt und berät. Und was wollen wir eigentlich? Und wieso erwarten

0: Warten wir von Herrn Merz. Ich bin auch nicht unbedingt eine Anhängerin von ihm, aber wir leben in schwierigen Zeiten, innen- und außenpolitisch. Aber wo bleibt unser Engagement als Bürger? Ich meine, wir können die Weltpolitik und Herrn Trump, den können wir blöd finden und den finden wir wahrscheinlich auch alle blöd, aber das können wir lassen. Damit müssen wir unsere Zeit nicht verschwenden, sondern es geht doch darum, was können wir als Bürger und Bürgerinnen tun, um das Zusammenleben zu verbessern. Und wenn wir uns nur darin verlieren, uns darüber aufzuregen, ich meine, das ist wirklich verschenkte Zeit und vergossene Milch.
1: Danke für Ihre Meinung.
2: Silvi Witt ist bei uns, Bürgerbeauftragte des Landes Mecklenburg-Vorpommern. Ja, in der Sorge, in dem Alarmschlagen, dass wir in harten Zeiten leben, ist die Gefahr, vielleicht übersetze ich das auch nochmal so, groß, uns schlecht zu reden.
3: Ja, wunderbar. Vielen Dank für Ihre Aussage, für Ihr Statement. Ich hatte erst Angst, dass es in eine ganz andere Richtung geht. Ich habe es erst nicht so richtig einordnen können. Aber natürlich ist diese Bundesrepublik Deutschland ein wunderbares Land, ein reiches Land, ein demokratisches Land, ein Land, wo Sie sich engagieren können und müssen. Also das ist gar keine Frage. Deswegen sage ich, ich hatte erst Angst, es geht in eine andere Richtung. Ich habe Dinge erlebt, wo wirklich auch DDR-Vergleiche kamen. Ich bin nur 12 Jahre in der DDR aufgewachsen, aber da habe ich gedacht, das können Sie doch jetzt nicht ernst meinen, dass Sie dieses Land, wo Sie wirklich, Sie können mich jetzt beschimpfen, wenn das strafrechtlich nicht relevant ist, können Sie mich niedermachen und das ist doch ein unfassbares Gut. Und ich eine Anekdote wieder dazu. Wir hatten eine große Diskussion um die Wiederaufstellung eines Karl-Marx-Denkmals in Neubrandenburg. Und wir haben wirklich eine schöne, große, langanhaltende Diskussion darüber geführt und einen Kompromissplatz gefunden und haben auch die Veranstaltung so gemacht, dass sie auch mit dem Schmunzeln war. Also weil dieses Denkmal wurde zu DDR-Zeiten gegossen und an den Marktplatz gestellt und der Marktplatz wurde in Karl-Marx-Platz umgenannt. Also mussten wir auch eine Leichtigkeit in die Diskussionsveranstaltung da so reinbringen. Und dann hat eine Dame auf der Rathaustreppe, als wir dann zu einem Denkmal hingegangen sind, zu mir gesagt, das ist echt schade, dass die DDR Geld in meine Bildung investiert hat, weil ich ja so dumm bin. Also weil ich ja die historische Bedeutung von Karl Marx gar nicht verstanden habe und diese Veranstaltung so leichtfüßig organisiert habe. Da habe ich gesagt, ich bin Ihnen dankbar, dass Sie mir das sagen, weil zu DDR-Zeiten hätte ich dem Oberbürgermeister nicht sagen können. Und da hat sie gesagt, doch, ich glaube, das war auch ganz gesellig, ich hätte ihm das sagen können. Und das war für mich so ein Beispiel, dass die Menschen teilweise gar nicht verstehen, wie wertvoll dieses Land ist, in dem wir leben, dass uns auch vor Situationen, also das sage ich auch als Homosexueller, schützt. Also was dieses Land hat für unsere Community viel getan und wenn ich das noch ergänzen darf und uns nicht besser gestellt. Also das ist ja eine wirre von rechts geführte Diskussion, die mich auch sehr emotionalisiert, weil ich sage dann immer, 2015, als ich ins Amt gekommen bin als Oberbürgermeister, haben mir Wählerinnen und Wähler die Stadt als gesetzlichen Vertreter anvertraut. Also sie haben mir zugetraut, dass sie eine Stadt führen kann, was alles dazugehört. Aber heiraten durfte ich noch nicht. Und wenn ich diesen Widerspruch darstelle, sagen die Menschen, stimmt, eigentlich hat er recht. Also es geht doch nicht um mehr Rechte, sondern es geht darum, die gleichen Rechte zu haben. Und diese Diskussion wird manchmal sehr verkehrt geführt werden.
2: Aber ich fand das Statement von Ihnen ganz, ganz wichtig, weil wir sind vielleicht auch kein Volk der Leichtigkeit. Das hat man jetzt am Spieltag der deutschen Nationalmannschaft gemerkt. In 90 Minuten sind wir von, um Gottes Willen, was haben wir da gemacht zu, haltet euch schon mal den Termin fürs Finale frei. Also wir sind ja auch willig und gehen da mit. Aber ist das...
1: Zwischen Weltmeister und Würstchen.
2: Zwischen Weltmeister und Würstchen ist es ein schmaler Grat. Aber ich finde das vielleicht einen ganz wichtigen Punkt, weil wir hatten auch schon dieses Plädoyer für die Zivilgesellschaft, die so stark ist, die auch in Mecklenburg-Vorpommern allen voran war, aber sagt, da kann sich andere wirklich auch was abschneiden in anderen Bundesländern.
1: Also die Stärke der Demokratie ist, mehr Menschen einzubinden, mehr Perspektiven einzubinden, mehr Expertisen. Das ist ja auch deswegen, also dieses, zum Beispiel, man braucht das gar nicht als, wir diskutieren das oft als Gerechtigkeitsfrage, ne? Ah ja, da sind jetzt nur 12% in den, was du vorhin gesagt hast, die Zahlen ja da besser parat, sozusagen die Unterrepräsentation. Das Problem ist, das ist keine Frage der Gerechtigkeit, das macht uns schlechter, weil mehr Perspektiven, die machen uns klüger. Also ich möchte auch noch mal zum Beispiel, die Corona-Pandemie ist dafür ein super Beispiel. Die wird ja heute immer sozusagen als die Ursünde sozusagen, da ist alles auseinandergebrochen. Das stimmt gar nicht so. Es gab keine Zeit in der bundesrepublikanischen Geschichte der Jüngeren, wo die Zustimmung zum Regierungshandeln permanent so hoch war wie in der Zeit. trotzdem. Und man hatte am Anfang sozusagen, hatte man so das Gefühl, ah, vielleicht können das autoritäre Staaten besser bewältigen. Die können dann sagen, so, jetzt bleibt ihr alle drin und dann wird das auch so gemacht. Stimmt aber gar nicht. Viele autoritäre Staaten sind viel schlechter durchgekommen, weil bei uns eben tatsächlich viele Perspektiven eingebracht werden. Wenn so ein quatschiger Vorschlag kommt, wie man darf auf der Bank nichts mehr lesen, dann kann man sagen, nee, das ist jetzt irgendwie wirklich Quatsch und man wird nicht einen Kopf kürzer gemacht. Also das ist, ne, auch die freie Forschung und sowas. Also mehr Perspektiven, mehr Einbindung, mehr Beteiligung, das macht uns stärker.
2: Und ein spannender Punkt war gerade in der Corona-Zeit, ja, die Länder viel stärker in den Regierungs- und Entscheidungsprozessen einbezogen waren mit der MPK, die wir plötzlich kennengelernt haben, die Ministerpräsidentenkonferenz. Jetzt hat Manuela Schwesig, die ist Ministerpräsident hier aus Mecklenburg-Vorpommern, auch das mit dem Blick auf die Straße von Hormus und den Irankrieg gesagt, ihr müsst uns hören. Ja. Wir sind gar nicht eingebunden in den Entscheidungsprozessen, deswegen hat das ja auch was vielleicht mit Vertrauen und Vermittlung von Inhalten zu tun. Wir sprechen heute über unsere Demokratie, Fragen, wie viel Druck ist da gerade im Kessel und Fragen auch, welche Möglichkeiten gibt es, dass wir wieder ein bisschen zuversichtlicher sind und vielleicht auch neues Vertrauen fassen. Anna-Lu Beckmann ist bei uns im Saal in Warnemünde unterwegs.
4: Und zwar mit einer ganz jungen Stimme an meiner Seite. Hallo, wo bin ich gelandet?
5: Hallo, ich bin Emil, ich komme aus Neubrandenburg. Herr Witt, auch ein vertrautes Gesicht für mich. Und ich finde, wir reden hier über ein ganz interessantes Thema, denn die Kernsituation, das Kernproblem für mich ist einfach die Kommunikation. Da sind wir nämlich gerade, und zwar Kommunikation durch alle Gesellschaftsschichten. Und ich sehe, ich habe letztens eine Studie gelesen, eine Umfrage, dass sich 80% der deutschen Jugendlichen nicht durch Politiker, Politikerinnen repräsentiert fühlen. Und ich finde das problematisch, weil wir sind ja potenzielle Wählerinnen und Wähler. Wir werden irgendwann unser Kreuz auf dem Wahlzettel setzen. Und wenn wir uns nicht wahrgenommen fühlen, ich meine, dann ist es doch genau leichter für Populisten oder für sehr stark rechts ausgeprägte Parteien, für sehr stark links ausgeprägte Parteien, das zu nutzen. So, ne? Für jemanden, der keine Ahnung von Politik hat, sich nicht damit beschäftigt, der sieht eben solche Reden im Bundestag, denkt sich, ja, cool, was dieser sagt, aber eigentlich sprechen diese Politiker nur Probleme an. Und da ist dieser zweite Punkt. Positivität fehlt mir. Wir reden immer über Probleme und es ist wichtig, in einer Demokratie über Probleme zu reden. Wir müssen darüber reden, weil wir müssen vor allen Dingen schauen, wie wir nach vorne blicken können. Mir fehlen diese großartigen Politiker, die ich auch nicht erlebt habe, wie Helmut Schmidt, wie Guido Westerwelle, die nach vorne geblickt haben, die einfach polarisiert haben und die einfach sagen, wir kriegen das hin, obwohl wir schlechte Zeiten haben. Und ich glaube, das ist einfach das Kernproblem oder die Kernaufgabe der Politik, auch einfach positiv zu denken. Wir können über alles reden, wir können auch darüber reden, mehr zu arbeiten, mehr zu leisten, aber dann muss eben auch diese Resonanz von der Politik kommen. So, jetzt erstmal dieser.
2: Hast du denn Lust auf Politik? Ja. Also der eine oder andere hört vielleicht gerade zu und sagt, also da mache ich mir erstmal weniger Sorgen, was die Zukunft angeht. Würdest du denn in die Politik gehen?
5: Ja, absolut. Ich bin da interessiert und ich habe auch vor, nach der Schule Politikwissenschaften zu studieren oder in die Richtung zu gehen. Gerade auch eben, weil ich das möchte, weil ich mehr Positivität reinbringen möchte. Ja.
2: Vielleicht machen wir den Schlenker einmal. Ich sehe mich in der Regierung repräsentiert. Repräsentanz ist ja auch ein großes Thema bei Frau Wien.
1: Ich möchte noch mal ganz kurz was Positives zur Jugend sagen. Tatsächlich ist die Jugend viel stabiler als ihre Eltern. Die hätten die sozusagen Jugendliche wählen, die Erstwähler wählen viel mehr demokratische Parteien als die Elterngeneration. Der Großteil der AfD-Wähler sind die 35- bis 55-Jährigen. Ich sehe da eigentlich auch zum Beispiel echten Auftrag, so ähnlich wie mit dem Klimaschutz damals, der jungen Generation an uns sozusagen Erwachsene zu sagen, halt, rettet diese Demokratie, lasst uns noch was übrig davon.
2: Ja, da muss man sich gewertschätzt fühlen als junger Mensch. Da muss man in eine Schule gehen, die auf dem besten Stand ist. Da muss man das Gefühl haben, ein Lehrplan ist gefüllt. Also das braucht man aber auch als Zutrauen als Jugendlicher.
3: Zum Thema Bürgernähe möchte ich nur sagen, die Größe der Stadt ist auch entscheidend. Wir kennen uns doch, ne? Ja, also ja, es ist, wie unwahrscheinlich ist es statistisch, dass von 65.000 Neubrandenburgerinnen und Neubrandenburgern Emil hier ist. Aber er ist hier. Und wir kennen uns. Toll, also wirklich ein tolles Thema. Und mit dieser Information oder das ist ja schon angeklungen, Informationspolitik. Es ist halt so schwer oder so schwierig, diese Komplexität der Politik, selbst der Kommunalpolitik, so zu verpacken, dass die Menschen es greifbar erleben und finden. Also ich hatte beim Tag des offenen Landtags vor 2 Wochen jemand bei mir, der war auch aus Neubrandenburg und der hat sich beschwert, dass der zweite Bauabschnitt der Ortsumgehung nicht gebaut wurde. Und als ich dann sagte, ich würde mal, hat er mich sofort unterbrochen und hat gesagt, Sie hätten da auf den Tisch hauen müssen und durchgreifen müssen. Und was. Sag ich, nein, das ist ja eine Bundesstraße. Wie der Name sagt, gehört diese Straße der Bundesrepublik Deutschland. Und die Bundesrepublik Deutschland entscheidet über den Bundestag, ob Haushaltsmittel dafür bereitgestellt werden. Das können Sie schlecht finden, können Sie sich auch ärgern, aber das ist die Zuständigkeit, das ist Föderalismus. Und das ist so kompliziert für die Menschen, dass sie es nicht griffig genug
2: finden. Das ist ja eine Sackgasse. Also wenn unsere Welt um uns herum überkomplex ist, das aber nicht vermittelt werden kann in einer Komplexität, nicht weil wir zu doof sind, sondern weil es wirklich zu komplex ist.
3: Ja, aber dann spielt ja Vertrauen wieder eine Rolle. Ja. Dann spielt ja Vertrauen eine Rolle, dass man eben sagt, ich traue das der Politikerin oder dem Politiker zu, so wie Emil das sagte, ich bin Silvio, dass er sagte, Guido Westerwelle oder Helmut Schmidt waren noch Führungspersönlichkeiten.
2: Interessante Kombination.
3: Ja, finde ich auch. Ja, das stimmt.
6: Ja, da muss ich auch sagen. Da bin ich wieder beim Punkt Kommunikation. Also es ist viel schwieriger, das Schwierige aufs Leichte herunterzubrechen, als im Schwierigen zu bleiben. Das ist im Journalismus nicht anders als in der Politik. Und dann einfach mal besser zu erklären, was machen wir da eigentlich und wie funktioniert das? Und das vielleicht auch in der Sprache, die auch Nicht-Akademiker und Nicht-Akademikerinnen, die übrigens nicht, da komme ich zur Repräsentation, nicht so häufig im Bundestag vertreten sind, weil da habe ich nämlich gerade einen jungen Handwerker in Molzow getroffen, auf der Seenplatte, der hat gesagt, jo, ich weiß nicht, ob ich noch weiter wählen soll, weil es sitzt keiner von uns im Bundestag.
2: Ja, wenige, ne?
6: Das ist die Lage und das ist so. Also wir haben, glaube ich, 50% Juristen und der Rest sind Vollblutpolitiker und das ist auch so eine Repräsentationsfrage, der sich angenommen werden muss.
2: Ja, und Emil hat gesagt, da mangelt es auch an Exzellenz vielleicht, einfach in der Politikerkaste. Wir sprechen heute über die vielfältigen Momente, warum unsere Demokratie unter Druck kommen kann und fragen auch, wie Vertrauen neu entsteht. Anna Lu ist unsere Reporterin, sitzt mittlerweile im Saal.
7: Ja, ich sitze jetzt, hier ist angenehm. Sie haben gesagt, darf man auch aufgeregt sein, wenn man eine Frage stellt? Ja, darf man. Und ich hoffe, Sie machen es trotzdem.
8: Ja, ich bin sehr aufgeregt. Also mein Name ist Thorsten Reinke. Ich komme aus Rostock Groß-Klein, einer der sogenannten, ich sage das ganz bewusst, sozialen Brennpunkte in Rostock, mit einem hohen Anteil von ausländischen Mitbürgern. Ich bin Vorsitzender eines Abstinenzvereins des Trockendocks e.V. in Rostock. Bin selber Alkoholiker, hatte jetzt meinen 20. Geburtstag. Das Leben.
7: Herzlichen Glückwunsch.
8: Danke.
7: Und jetzt Ihre Frage.
8: Das Leben wird uns leider schwer gemacht, weil es immer weniger Unterstützung gibt. Also unser Verein kann sich zum Beispiel nicht alleine von Beiträgen und Spenden finanzieren. Rostock hat im Moment eine Haushaltssperre. Also dann fragen wir uns, und meine Mitglieder, ich bin ja jeden Tag da, und die kommen alle mit ihren Sorgen und Problemen an. Meistens sind das Bürgergeldempfänger oder Erwerbsunfähigkeitsrentner, so wie ich auch. Und wenn Sie dann hören, das Wort Reform, was ich überhaupt nicht Reform nennen würde, sondern nur Veränderung und Streichung von der Mittelschicht bis zur sozial Schwachen. Aber die Oberschicht, die Reichen, die Millionäre, die Milliardäre, die werden überhaupt nicht, da wird überhaupt nicht gekürzt. Und das bringt Frust. Und ich selber habe schon erlebt, dass unser Verein auch von Rechtsextremen unterwandert werden sollte. Das haben wir Gott sei Dank verhindert. Aber da soll man sich nicht wundern, wenn so eine Rattenfänger kommen und Versprechungen machen. Versprechungen hat der Merz auch gemacht. Und er hat sie mit einem Handschlag gestrichen. Ne? Aber da sollen sich die Politiker doch nicht wundern, dass die Menschen in die falsche Richtung getrieben werden. Also ich möchte sagen, redet und mit uns und nicht über uns. Nicht über Hartz-IV-Empfänger, die alle faul sind, Leute, die mehr arbeiten müssen. Redet doch mit uns einfach, mit den Leuten. Kommt aus dem Bundestag raus, redet mit uns und nicht nur zur Wahl. Redet jedes Jahr und jeden Monat mit uns.
7: Danke für diesen Appell, danke für diesen Impuls.
2: Wir laufen mit Mitreden ja auch in den Straßen Berlins im regierten Viertel. Vielleicht hat der ein oder andere das gerade noch mal als strenge Ermahnung mitgenommen. Auf jeden Fall vielen Dank auch für Ihre offenen Worte. Und das Spannende ist, weil Sie ja auch die freiwillige Arbeit in Vereinen ansprechen. Unsere Gesellschaft basiert so viel auf Ehrenamt. Was wäre das Land ohne Ehrenamt? Und es gibt so viele Menschen, die sich engagieren, nach der Arbeit da noch mal ein paar Stunden ranklotzen. Gleichzeitig, und da würde ich gerne mit Anne Rabe drüber sprechen, sagen Sie, wir brauchen diese neue Form von Bürgergesellschaft. Also ich sage immer, der Staat muss auch Aufgaben übernehmen, absolut, muss sie vielleicht auch in finanziell größerem Maße wiedernehmen und nicht wegstreichen, wie wir es heute auch schon besprochen haben. Aber warum sagen Sie, nee, das ist etwas, was wir ganz doll im Blick haben müssen?
1: Das ist eigentlich ein pragmatischer Ansatz, weil also ich stimme total zu. Mir machen diese Kürzungen Angst. Ich finde, es muss viel mehr Geld da reingesteckt werden. Das ist ganz klar, ja. Aber wenn ich jetzt ganz pragmatisch vor der Politik stehe, wie Sie auch mit Ihrem Verein zum Beispiel, und sagen muss, ja, okay, das Geld ist weg, es ist nicht mehr da. Was machen wir denn jetzt? So, soll ich dann die Hände hochheben oder nicht? Und ich würde sagen, wir leben gerade in einer Situation, wo wir eine Politik erleben, die überfordert ist. So, manchmal zu Recht, manchmal auch aus Ignoranz oder was auch immer. Aber wenn uns das wichtig ist, dann können wir BürgerInnen schon auch selber dort aktiv werden. Und das wäre jetzt zum Beispiel so ein Moment, ja. Also vielleicht sagen Sie nochmal den Namen Ihres Vereins. Vielleicht finden Sie, wir haben heute ein großes Publikum, vielleicht findet sich der eine oder andere, der einen Zehner übrig hat und Ihnen helfen kann, auch aus Westdeutschland. Also man kann sozusagen, man kann schon auch gucken und sich selbst engagieren. Ich glaube, es ist jetzt die Stunde, wo wir sagen müssen, okay, es gibt gute Gründe, mit der Politik unzufrieden zu sein. Das heißt aber noch lange nicht, dass ich nichts selber tue.
2: Ich habe den Herrn jetzt aus dem Blick verloren, weil wir uns ein bisschen im Saal verändert. Okay, er hat uns verlassen. Ich hoffe, er erreicht das noch. Aber das ist natürlich genau dieser Punkt, die Unterstützung.
1: Man kann auch im Vereinsregister zum Beispiel nachgucken. Man kann sich auch an den Bundesverband der Soziokultur wenden und so. Ne? Also wenn man sich engagieren möchte, zu fragen, wo brennt's gerade? Wer braucht es? Wir müssen diese Räume, wo Menschen sich treffen können, wir müssen die erhalten. Die werden gerade angegriffen, die sollen weggekürzt werden. Das ist natürlich ganz stark von Rechtsextremen, aber das wird auch von anderen Politikern unterstützt. Und dann würde ich wirklich sagen, ja, nee, so einfach machen wir es euch nicht.
2: Wie wird es bei uns?
3: Es ist so exemplarisch, deswegen muss ich sehr Danke sagen und möchte ich sehr gern Danke sagen für diese Aussage, weil das ist meine Beobachtung, sowohl in der Zeit als Bürgermeister als auch jetzt als Bürgerbeauftragter. Er hat es ja selber so gesagt, der Herr, soziale Brennpunkte. Meine Beobachtung ist, wenn ich in den sogenannten sozialen Brennpunkten war, habe ich viel mehr engagierte Menschen kennengelernt als in den anderen Stadtteilen. Weil in anderen Stadtteilen, ich nenne sie jetzt mal so, kamen die Menschen mit ganz individuellen Problemen. Die Auffahrt ist nicht richtig gebaut worden oder wie auch immer. Also da ging es um ganz persönliche Probleme. Wenn ich in Neubrandenburg auf dem Datzeberg Bürgersprechstunde hatte, da haben die Menschen gesagt, wann baut ihr denn nur den Gehweg? Wann verbessert sich die Situation? Wir kommen da mit dem Rollator oder mit dem Kinderwagen nicht lang. Was ist mit der Schule? Also sie haben sich immer für gemeinschaftliche Probleme interessiert, wollten dort verbindliche Aussagen haben und haben einen ganz hohen Grad der Selbstorganisation dann auch gehabt, wenn man eine Plattform hatte. Also wenn man so eine Begegnungsstätte hatte, einen Verein, der das getragen hat, haben sich die Menschen viel mehr engagiert als in anderen Stadtgebieten.
2: Wir haben ja darüber gesprochen, was nimmt man vielleicht aus der Diskussion mit und am Ende... Ja, die ehrliche Antwort ist auch, dass es an vielen von uns auch selbst liegt, bevor wir in den Saal gehen, gerne nochmal Marieke Reimann.
6: Ich will nochmal was zu den sozialen Brennpunkten sagen, weil ich komme aus Rostock-Schmal, das wurde früher Ghetto genannt, ich weiß nicht, ob es immer noch so ist, es ist ziemlich geschichtsvergessen, ja, im Publikum nicken einige. Zu diesen Brennpunkten gehören auch Dürkow-Teutenwinkel hier in Rostock, auch Lüttenklein gehörte mal dazu, also die Neubaugebiete sind das größtenteils gewesen. Gerade in Ostdeutschland, und jetzt komme ich wieder mit Fakten, ist die Zahl der Segregation, also der Nichtdurchmischung einer Stadt, extrem hoch. Wenn man das sich anschaut, sind alle möglichen ostdeutschen Städte, Rostock ist da auf Platz 3, auf Platz 1 ist Schwerin, dazwischen ist Halle-Saale, wo die Segregation in Deutschland am höchsten ist. Das heißt, die einen sind auf der einen Seite und auf der anderen Seite brennt's. So passe ich das jetzt mal zusammen. Und auch müssen wir eigentlich dahin kommen, Sie haben es gerade erwähnt, da ist viel mehr soziales Engagement, weil da noch mehr soziales Engagement sein muss sozusagen, weil man sieht, oh, hier brennt es, ich muss mich selbst engagieren, ich muss da rein, um es irgendwie rauszuschaffen oder nach vorne zu schaffen, am besten mit allen, die links und rechts mit mir da drin sind. Aber es ist auch Aufgabe der Politik, Zugänge zu schaffen, dass sich das besser durchmischt, dass wir in eine bessere, diversere Stadtgesellschaft kommen. Dazu gehören zum Beispiel Mietpreise, die so auch Bürgerwohnungen, soziales Wohnen auch in Vierteln ansiedelt, wo es vielleicht eher so nicht Plattenbau ist, sondern Altbau.
2: Und diese Forderung ist aber wahrscheinlich genau deshalb, warum so viel Enttäuschung und Frust resultiert, eben weil es nicht passiert zu genügend und politisch auch nicht in der Diskussion vielleicht zu stark ist. Wir sind bei Mitreden Deutschland diskutiert. Normalerweise können hier Menschen im Studio anrufen, nur dass wir heute nicht im Studio sind, sondern im Kurhaus in Warnemünde mit Stimmen aus dem Saal.
7: Und das sind ganz schön viele Arme, die aktuell hochgehen. Deswegen der dringende Appell, fassen Sie sich kurz, dann schaffen wir auch ganz, ganz viele Wortmeldungen noch. Ich versuche jetzt direkt zwei in einem Rutsch zu schaffen. Zu meiner Rechten haben wir gleich eine Frage, aber vorher einen Herrn, den etwas ganz gewaltig stört und der eine Forderung hat. Gerne kurz und knapp.
9: Ja, mein Name ist Sven-Erik Wolf aus der wunderschönen Stadt Rostock. Was mich die letzten Jahre so extrem beschäftigt, ist die Kultur in der Diskussion. Wir diskutieren nicht mehr über Themen, wir meckern, beschweren uns über Personen. Und dieses Personenbashing, nenne ich es mal so ganz, ganz krass, das beschäftigt, das geht durch alle Medien und wir vergessen das Kernthema. Worum geht es? Es geht um Zukunftsgestaltung, es geht um den Weg, den wir als Kompromiss finden für uns alle, für die Zukunft und nicht um Herrn Merz, Frau Baerbock oder, ne, oder Herrn Habeck oder sonst irgendwen. Das ist völlig egal. Das müssen wir mal komplett erstmal in der Diskussionskultur lassen. Und dann können wir, glaube ich, einen Weg finden, wie wir zusammen positiv unsere Zukunft gestalten können.
7: Also weniger Personenbashing, mehr Inhalte. Und Sie haben gesagt, Sie haben eine Frage. Kurz und knapp, wie lautet Ihre Frage, die wir gerne dann wieder rüber ins Panel geben?
10: Bin Barbara Uhlmann, bin 63 und habe auch schon durch eine gesundheitliche Sorge, hatte ich auch schon eine Erwerbsunfähigkeitsrente und bin von der Saale an die Oker gezogen, Südost Niedersachsen, Kremling komme ich her. Und insgesamt eigentlich habe ich selber auch erstaunt und erschrocken, was jetzt das Politische allgemein, diese Parteiname AfD, diese Rechtsextreme, wie sich die gebildet hat. Wir haben sonst immer Analysen zum Bundestag, so und so viele Altersgruppen wählen die kommen, die Prozente, die Altersgruppen, die. Wie die AfD analysiert, wie viel, welche Prozente sind da drin, die AfD gewählt hat. Geht man dem etwas mehr auf den Kern? Nur immer jetzt die zynische Rednerin, die will keiner haben und die Rechtsextremen auch nicht. Bloß woher kommt das Problem oder die Quelle, weshalb die sich gebildet und gefunden und gewählt haben? Die Jungen oder die Analyse, verstehen Sie? Die Analyse, wie viel Prozent sind da drin die jüngere Generation, wie viel, also diese Analyse. Ich kann es gar nicht deutlicher sagen. Ich bin nicht Politsoziologin.
2: Ich habe ja gesagt, das muss hier keine Parteitagrede sein. Vielen Dank Ihnen erstmal. Das Potenzial, die Frage nach dem Potenzial und wie, das kommt ja nicht aus dem Nichts.
3: Ich glaube, es hat zwei Gründe. Und der eine Grund ist hier heute schon angeklungen. Menschen bei ihrer Protestwurzel, sage ich jetzt mal, zu packen, ist relativ einfach. Weil wir alle haben Sorgen, Probleme oder die angesprochene Komplexität und sagen dann, verstehe ich es alles nicht und ich möchte jemanden, der mir ganz klar sagt, so macht man das. Ne? Und das ist ja zum Beispiel, die AfD hat sich das Thema Migration zu einem Zeitpunkt rausgepickt, wo eben wir Menschen geholfen haben, in Größenordnung. Nochmal, dass wir da nicht alles richtig gemacht haben, kann man ja diskutieren. Aber sie haben sich dieses Thema genommen. Wenn Sie sich aber jetzt den Bundeshaushalt anschauen und gucken, wie viel Geld geben wir für Integration und so weiter aus, dann ist das nicht der größte Ausgabenposten, um das mal einfach zu sagen. Aber so wurde es dramatisiert und dann auch mit plakativen Sachen untermalt. Und das Zweite ist, es loszukoppeln von der tatsächlichen Entwicklung. Das hat ja dann auch mit dem Ersten zu tun, also mit der Kommunikation. Wieder auf die Stadt Neubrandenburg bezogen. Als die AfD stärker wurde, sie ist nicht so stark wie im Landesdurchschnitt in Neubrandenburg, aber als sie stärker wurde, ging es der Stadt eigentlich sehr gut. Also wir waren schuldenfrei, vorher hatten wir 90 Millionen Euro Schulden. Also es hat nichts mit der tatsächlichen Situation zu tun, sondern es wird dramatisiert und es wird dann die Unzufriedenheit geschürt und dann erkennt man darin ein Wählerpotenzial.
2: Dramatisiert und um den Punkt davor aufzunehmen, personalisiert.
3: Ja, und personalisiert.
2: Das ist vielleicht auch so eine Frage an die Journalistin in der Runde und Autorin Marieke Reimann. Natürlich lebt eine Nachricht von dem Diskurs, von dem Konflikt. Das lässt sich besser erzählen als Story. Aber was ist vielleicht auch so eine ganz direkte Aufgabe? Wir haben ja auch die Verantwortung der Medien heute schon angesprochen. Was ist die Aufgabe in der Erzählung, wie wir Streit in der Politik in Zukunft erzählen? Weil auch der gehört ja zur Demokratie dazu.
6: Vielleicht muss man auch noch mal zurück zu Ihrer Frage der Wählenden. Man muss auch einfach sagen, wir haben ein starkes Rechtsextremismusproblem in Deutschland und ein Drittel der AfD-Wählenden sind tatsächlich einfach rechtsextrem. Die sind ausländerfeindlich. Also das gehört zur Wahrheit mit dazu. Das ist nicht alles nur Protestbewegung, sondern das ist, da reiht sich der Westen gut mit ein, ist da auf dem aufsteigenden Ast, leider Gottes. Wir haben ein gesamtdeutsches Problem, dass einfach rund 25% der gesamtdeutschen Bevölkerung sind einfach ausländerfeindlich. So. Und das muss man mal klar benennen und das kann man auch nicht weg irgendwie revidieren. Das ist auch ein Teil der Antwort auf Ihre Frage. Die Antwort auf Ihre Frage ist auch, dass sich gerade Medien und das schon seit 10, 15 Jahren vermehrt Gedanken darüber machen müssen, wie sie Bericht erstatten. Nicht nur über welche Kanäle, sondern auch welche Adressaten sozusagen sie einmal haben. Also wo ist mein Publikum? Und sie haben immer noch große Probleme durch den starken Fokus im Linearen. Da spreche ich jetzt für die Öffentlich-Rechtlichen, sozusagen mehr im Netz zu senden und mehr jüngere Leute zu erreichen. Solange ich Journalistin bin, sind jetzt auch schon 20 Jahre, sitze ich auf Talks und alle Menschen aus den Medien reden darüber, wie erreichen wir bloß die jungen Leute. Und ich glaube, ich werde es auch noch die nächsten 30 Jahre erleben. Und die andere Diskussion, die unter Medienschaffenden noch zu wenig geführt ist, einmal sich auf Medienwissenschaften und auf die Studien von Medienwissenschaftlerinnen und Wissenschaftlern zu stützen, zu schauen. Ich bin studierte Medienwissenschaftlerin und es gibt mittlerweile genügend Studien dazu, dass man es lieber tunlichst lassen sollte, verurteilte Faschisten in Talkshows einzuladen und in Programme einzuladen und die dann noch zu interviewen. Und da sind wir wieder beim Punkt, wer findet wo... Und da sind wir wieder beim Punkt, wer findet wo statt und wer findet wo Repräsentation und sich da einmal mehr Gedanken darüber zu machen, dass solche Runden wie die heute Abend, warum finden die nicht im Hauptprogramm des Ersten statt? Permanent. Also das sind... Oder warum ist nicht immer eine Pflegekraft und ein Handwerker in den 21-45 Talkshows mit dabei? Das sind so Dinge, über die muss man, glaube ich, noch intensiver sprechen. Und darüber nachdenken, wenn man andere Gäste einlädt, zu welcher Sendezeit. Und das ist ja auch nicht nur im Öffentlich-Rechtlichen, das findet ja in Printmedien und in Online-Medien genauso statt. Wenn man da Fläche gibt, bestimmten rechtspopulistischen Akteuren, wie legitimiert man dann auch deren Standpunkte, indem man ihnen diese Fläche gibt?
2: Weil solche Sendungen auch intensiv sind, weil das etwas ist, was wir auch anbeten mit Mitreden Deutschland diskutiert, dass man so zusammenkommt, dass wir so eine Art Satellit sind und von allen Seiten kommen die Stimmen. Aber das ist auch etwas, was hart Unterhaltungskonkurrenz im Fernsehen parallel hat. Also auch das wissen wir auch, die im Saal hier sitzen, dass das auch Menschen sind, die interessiert an diesem Diskurs sind, die uns jetzt auch gerade zuhören. Jetzt bin ich gespannt, wo uns der letzte Schlenker heute Abend im Raum hinbringt.
11: Und zwar zum Thema Eigenverantwortung. Ja, genau. Also mein Name ist Kathi Bökenhauer und ich komme auch aus Rostock, bin aber 20 Jahre oder habe 20 Jahre in den alten Bundesländern gelebt, bin jetzt vor kurzem wieder zurückgezogen. Und ich begleite normalerweise Organisationen und Teams in Veränderungsprozessen und deswegen begleitet mich Eigenverantwortung und vor allem das, was ich eigentlich beeinflussen kann, ganz intensiv. Und ich würde total gerne die Wortbeiträge aufgreifen, weil... ich glaube, es ist total wichtig, natürlich auch den Blick auf den digitalen Raum zu werfen. Glaube aber gerade, wenn es um das Thema Vertrauen geht, einmal hinzuschauen und zu überlegen, wie schaffe ich das eigentlich? Und das entsteht halt meiner Meinung nach durch echte Verbindung. Und echte Verbindung entsteht im realen Raum. Das heißt, wir müssen uns einfach wieder viel, viel intensiver, und das merke ich eben nicht nur hier, sondern auch in Unternehmen und in Teams, wir müssen uns wieder viel, viel stärker begegnen und überhaupt erstmal Räume schaffen, wo es möglich ist, dass Menschen zusammenkommen, die eben tagtäglich vielleicht im Lidl beim Einkaufen sich begegnen und aneinander vorbeilaufen, aber sich eigentlich gar nicht kennen. Und das ist tatsächlich auch mein ganz persönlicher Wunsch und da würde ich gerne das aufgreifen. Mein Wunsch quasi nicht nur für dieses Land, sondern erstmal für diese Stadt ist es, genau solche Formate zu schaffen. Formate, wo sich eben gerade auch Menschen eher aus dem Nordwesten dieser Stadt zusammenkommen, weil eben in Groß-Klein der Flüchtling ist. Da ist ein Hartz-IV-Empfänger, da ist ein Arbeiter genauso wie eben der Rentner. Und die begegnen sich tagtäglich, aber sie kennen sich nicht wirklich. Und ich glaube, darin liegt ganz viel Kraft, wieder in Verbindung miteinander zu kommen, sich gegenseitig überhaupt zu verstehen und darüber eigentlich zu sehen, dass sie viel mehr verbindet, als sie eigentlich trennt.
12: Danke für den Impuls.
2: Ja, aber wie wir sitzen, wie wir ihnen zuhören und das so spüren, wissen wir es doch eigentlich, wie es besser geht. Warum kriegen wir es nicht hin?
3: Vielleicht, wenn ich ganz selbstkritisch was sagen darf, ich mache es auch kurz. Ich habe das neulich zu einer NDR-Journalistin gesagt. Als ich im Amt des Bürgermeisters war, da habe ich die Berichterstattung natürlich gelesen und dann habe ich manchmal gedacht, na, so bin ich doch gar nicht, was erlauben die sich, das da so zu schreiben? Ne? Und dann sind mir Menschen auf der Straße, die ich kenne oder die mich auch vielleicht mögen, begegnet und haben gesagt, super Beitrag. So, also wir sind auch, dass wir uns manchmal selbst zu ernst nehmen, also mich eingeschlossen und denke, ich habe doch sowas Brillantes da gesagt und wieso werden die das da so verkürzt darstellen? Und in der Reflexion mit anderen, eben mit anderen Menschen, habe ich dann festgestellt, nee, war ein bisschen Egomanie, war doch gut, wie sie es dargestellt haben. Ne? Und das tut uns allen, glaube ich, gut.
1: Ja, ich finde eigentlich, also ich finde das sogar sehr positiv und sehr hoffnungsvoll, so wie wir heute miteinander diskutieren. Ja, also sehr kontrovers auch und das ist ja auch vollkommen in Ordnung. Aber ich habe hier heute so viele Menschen gesehen, die sagen, die erzählt haben von ihrem Engagement und die sich vielleicht auch, kann das jetzt auch so ein Raum sein, also wenn sie fragen, ja, wir wissen ja eigentlich, wie es geht. Ja, aber vielleicht finden sich hier heute die einen oder anderen. Das ist halt leider dieser Kampf, den wir gerade führen für unsere Demokratie. Wir wünschen uns alle immer sehnlichst diesen einen Slogan, diese eine Idee, das eine Gesetz, das eine TikTok-Video, mit dem wir es rumgerissen kriegen. Es ist leider sehr kleinteilig. Und ich habe das Gefühl, hier sind aber lauter Menschen, die dazu bereit sind und sich ganz sicher heute auch noch austauschen werden dazu und verbünden.
2: Ja, werden Sie das? Wir haben ja Karten Rot und Grün da. Gibt Ihnen der Abend so ein bisschen auch Anstoß, sich mal wieder umzuschauen nebenan und nachzufragen? Grün ja, Rot nein. Oh, wer jetzt Rot zieht, bin ich ja gespannt.
1: Wow.
2: Also zumindest der Wille ist da, aber vielleicht oder ein oder andere realistische Blick, dass das vielleicht dann auch wieder sich ein bisschen auswächst. Mein Gedanke ist so ein bisschen, die Demokratie zeigt ja ihre Stärke nicht in der Harmonie, nicht wenn alle zufrieden sind, sondern eben, die bewährt sich im Streit, in der Zerrissenheit. Deswegen vielleicht die Frage, auch mit dem Blick auf die Uhr, wir gehen gleich in den ARD-Infowellen wieder auseinander. Aber vielleicht zu dem Gedanken nochmal zu kommen, ich habe am Anfang vom Meer gesprochen, die Oberfläche ruhig, darunter brodelt's. Die letzte Frage an Sie mit einer Bitte um eine kurze Antwort. Trägt die Oberfläche vielleicht noch mehr, als wir gerade glauben, Frau Rabe?
1: Ich glaube schon. Also gerade an solchen Abenden wie heute glaube ich da schon dran, ja.
2: Herr Wild?
3: Definitiv. Und ich glaube, das hat dieser Abend auch gezeigt, man muss ja nicht mit derselben Meinung auseinandergehen. Man darf auch sagen, was der Witt da gesagt hat, hat mich nicht überzeugt. Das muss ich ertragen und mein Gegenüber muss sich aber aufgenommen fühlen und nicht notgedrungen überzeugt. Das ist Demokratie.
2: Frau Reimann.
6: Ich glaube, das Schiff wäre schon untergegangen, wenn wir heute Abend nicht hier sitzen könnten. Also das ist mein Fazit.
2: Dann danke ich Ihnen. Vielen Dank Ihnen drei für diesen Abend. Meine Gäste Marieke Reimann, Silvio Witt und Anne Rabe. Ich wünsche Ihnen alles Gute für Ihre zukünftigen Projekte. Und ich danke Ihnen hier im Kurhaus in Warnemünde fürs Zuhören, fürs Nachdenken, auch fürs Gegenhalten, uns nochmal an den Optimismus vielleicht zu erinnern, fürs Mitreden. Und natürlich danke an alle, die uns zugehört haben heute, deutschlandweit über die Radiostationen, die angeschlossen sind oder eben auch auf unserem YouTube-Kanal. Das war Mitreden live vor Ort. Demokratie unter Druck haben wir unsere Sendung genannt. Wie kann Vertrauen neu entstehen? Ich bin Nina Zimmermann und ich bin gespannt, ob es so konstruktiv weitergeht am Donnerstag. Dann haben wir nämlich ein Thema, das so polarisierend ist wie der Koriander oder FC Bayern München oder das Tempolimit, weil wir fragen, gibt es sie, die Tofu-Diktatur? Nein, das fragt Markus Söder, er nennt es so. Und wir fragen, braucht es der Fleischgenuss mehr Regeln? Wir fragen Veggie-Wurst und Nackensteak, wie viel Fleisch darf es denn sein auf dem Grill? Unser Thema bei Mitreden, jetzt am Donnerstag. Deutschland diskutiert dann wieder. Ich danke Ihnen, ein sommerlicher Gruß geht raus aus dem Kurhaus Warnemünde. Ein herzlicher Applaus, der Ihnen Mut machen soll, es vor Ort selbst anzugehen. Einen schönen Abend wünschen wir Ihnen.

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1: Um 22 Uhr mit Klaas Christoffersen. Nach der Rücktrittsankündigung des britischen Premiers Starmer hat sich ein möglicher Nachfolger in Stellung gebracht. Andy Burnham, ein parteiinterner Kritiker Starmers, hat angekündigt, bei der Wahl zum neuen Labour-Chef anzutreten. London-Korrespondentin Mareike Aden mit Details zu Burnham.
2: Andy Burnham, der hat den Spitznamen König des Nordens. Er hat in Manchester, wo er Bürgermeister war, eine sehr erfolgreiche Wirtschaftspolitik gemacht. Er hat jetzt dadurch, dass er die Nachwahl am Donnerstag so klar gegen einen Reform UK-Kandidaten gewonnen hat, die Aura eines Siegers. Er ist sehr beliebt auch im Land, nicht nur in der eigenen Partei. Und deshalb glauben viele, dass jetzt es vielleicht gar keinen weiteren internen Herausforderer bei Labour geben wird. Zwischen dem 9. und 17. Juli müsste sich da jemand melden. So oder so gilt als sehr sicher, dass der nächste Premierminister, der hier in die Downing Street einzieht, Andy Burnham heißt.
1: Die US-Regierung hat Sanktionen gegen iranische Ölprodukte vorerst ausgesetzt. Das teilte das US-amerikanische Finanzministerium mit. Der Schritt sei in dem Rahmenabkommen geregelt, das die USA und Iran vergangene Woche abgeschlossen hätten. Demnach sind in den kommenden 2 Monaten Importe von Öl aus dem Iran erlaubt. In diesem Zeitraum verhandeln beide Länder über ein endgültiges Friedensabkommen. Bundesfinanzminister Klingbeil hat die Vorschläge der Rentenkommission als gute Arbeitsgrundlage bezeichnet. Beim Tag der Industrie sagte der SPD-Politiker, damit könne der Koalitionsausschuss kommende Woche Entscheidungen treffen. Bei einem Thema von solcher Tragweite sei eine Debatte normal. Die Vorschläge waren vor der offiziellen Vorstellung morgen bekannt geworden und hatten eine Diskussion ausgelöst. Bei der Fußball-WM hat sich Favorit Argentinien mit 2:0 gegen Österreich durchgesetzt. Argentiniens Stürmerstar Messi hat dabei WM-Geschichte geschrieben. Aus dem ARD-WM-Team Desiree Krause.
3: Die Argentinier stehen nach dem Sieg bereits vorzeitig in der K.O.-Runde der Weltmeisterschaft und Doppeltorschütze Lionel Messi ganz oben auf der Liste der WM-Torschützen. Mit seinem 17. Treffer hatte er den alleinigen Rekord schon sicher. Der 18. kam kurz vor Schluss dazu. Nach Unwettern wurden die Zuschauer des Spiels Frankreich gegen Irak mit rund 40 Minuten Verspätung in die Arena in Philadelphia gelassen. Endgültige Entwarnung gab es aufgrund der Wetterlage noch nicht. Für den Zeitraum des Spiels seien die Prognosen der Wetterdienste aber eher positiv. Man gehe deshalb von einer regulären Austragung der Partie aus.
1: Das waren die Nachrichten. Das Wetter in Deutschland. In der kommenden Nacht überwiegend trocken, Tiefstwerte 22 Grad am Oberrhein bis 9 Grad in Nordfriesland. Morgen viel Sonnenschein, später im Süden kräftige Schauer und Gewitter mit Unwettergefahr. Höchstwerte 24 Grad in Neubrandenburg bis 36 Grad am Oberrhein. Am Mittwoch sonnig und trocken, im südlichen Bergland einzelne Schauer und Gewitter, 28 bis 38 Grad. Und auch am Donnerstag viel Sonne bei 22 bis 39 Grad. Es ist 22.03 Uhr.
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4: Und da ist noch viel los auf den Straßen. Fangen wir mit der A2 an, Hannover Richtung Dortmund, zwischen Hannover-Langenhagen und Hannover-Herrenhausen. 3 Kilometer stockender Verkehr vor der Baustelle. Die A4 Görlitz-Dresden ist zwischen Kodersdorf und Niederseifersdorf wegen Wartungsarbeiten bis 5 Uhr gesperrt. A5 Karlsruhe Richtung Frankfurt, zwischen Karlsruhe-Nord und Bruchsal 4 Kilometer Stau. Die A7 Kassel Richtung Hannover ist zwischen Hildesheim-Dristen steht und Dreieck Hannover-Süd nach einem Unfall gesperrt. Die A8 Salzburg Richtung München ist zwischen Neunkirchen und Bergen wegen einer Nachtbaustelle bis 5 Uhr früh gesperrt. Die Umleitung führt über die U6, U8 und die U10. Die A8 Stuttgart Richtung München ist zwischen Mühlhausen und Hohenstadt wegen eines defekten Gefahrengut-LKW gesperrt. Dadurch Stau ab Kirchheim-Tech-Ost. A9 Halle-Leipzig Richtung München zwischen Triptis und Schleiz 5 Kilometer Stau wegen Löscharbeiten. Die A14 Magdeburg Richtung Halle ist zwischen Schönebeck und Kalbe wegen eines umgestürzten LKW gesperrt. Dadurch Stau, ein Hinweis, die Ortsdurchfahrt Löte ist für LKW gesperrt. Die A44 Kassel Richtung Dortmund ist zwischen Soest und Werl Süd wegen Bergungsarbeiten gesperrt. Die A71 Suhl Richtung Erfurt ist zwischen Suhl-Zellamelis und Oberhof wegen Tunnelwartungsarbeiten bis 6 Uhr gesperrt. Folgen Sie da der Bedarfsumleitung der U9. Und Berlin, die A111 Charlottenburg-Dreieck-Oranienburg ist zwischen Weidmannsluster Damm und Schulzendorfer Straße in beiden Richtungen bis 5 Uhr früh wegen einer Brandschutzübung gesperrt. Das war's. Ihnen eine gute und vor allem sichere Fahrt.
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4: Aus dem Studio von NDR Info in Hamburg. Mein Name ist Reza Wafa. Guten Abend. In der Downing Street Number 10, da dreht sich das Personalkarussell ja schon wieder. Premierminister Keir Starmer hat das Handtuch geworfen. Der Nachfolger steht in der Downing Street quasi schon vor der Tür. Andy Burnham, der ehemalige Bürgermeister von Manchester. Er will den Job übernehmen. Wie der Tag politisch in Großbritannien abgelaufen ist, dazu Gabi Biesinger.
5: Als Premierminister Keir Starmer in der 10 Downing Street seinen Rückzug vom Amt des Labour-Parteivorsitzenden und somit als Premierminister bekannt gab,
6: I will resign as leader of the Labour Party,
5: war der bei einer Nachwahl frisch gewählte Labour-Abgeordnete Andy Burnham in Manchester gerade auf dem Weg zum Bahnhof, um nach London zu fahren, wo er am Nachmittag als neuer Parlamentarier vereidigt wurde. Bei der Ankunft in London Euston bestätigte er, was er kurz zuvor auf der Plattform X geschrieben hatte, dass er sich wie erwartet um Starmers Nachfolge bewerbe, und er dankte Starmer für seinen Einsatz.
7: I made my statement praising the Prime Minister's dedication, service and confirmed that I will put myself forward.
5: Starmer hatte angekündigt, dass er die Regierungsgeschäfte bis zur Parlamentssommerpause weiterführen werde. Bis Anfang Juli können sich nun Konkurrenten um Starmers Nachfolge die notwendigen Mehrheiten in der Labour-Fraktion sichern und dann um den Posten des Premierministers ringen. Doch nachdem der zurückgetretene Gesundheitsminister Wes Streeting und die ehemalige Partei-Vizechefin Angela Rayner, denen ebenfalls Ambitionen auf den Top-Job nachgesagt wurden, ihre Unterstützung für Burnham bekundet haben, sieht es nach einem Durchmarsch für den ehemaligen Bürgermeister von Greater Manchester aus, meint nicht nur der Politikwissenschaftler Jonathan Tong von der Uni Liverpool.
8: Andy Burnham will almost certainly be declared the new leader of the Labour Party. On the 16th of July.
5: Schon am 16. Juli könnte Burnham die britische Regierung führen. Der 56-Jährige wird dem linken Parteiflügel zugerechnet, gilt als volksnah und punktete etwa mit einer Reform des Busverkehrs in der Metropole Manchester mit niedrigen Fahrpreisen, was ihm in den Medien den Spitznamen King of the North, König des Nordens, einbrachte. Ob das Erfolgsmodell aus der Region allerdings auch als landesweite Politik funktioniert, wird Burnham erst beweisen müssen, meint Politikwissenschaftler Tong. Wir wissen überhaupt nicht, was für ein Premierminister er wohl sein wird. In Manchester hat er private Investoren angezogen und das Wirtschaftswachstum war besser als andernorts. So konnte er als Mr. Nice Guy günstige Bustickets verteilen. Aber was er landesweit wirklich erreichen kann, das wird schon sehr bald skeptisch beäugt werden.
8: I think he's going to come under severe test very shortly.
5: Wenn Burnham in wenigen Wochen Starmers Nachfolger würde, dann wäre er der fünfte britische Premierminister, der ins Amt kommt, in einem Zeitraum, in dem nur eine einzige Parlamentswahl stattgefunden hat. Das war 2024 und Labour gewann mit einem Erdrutschsieg, doch der glücklose Keir Starmer konnte diesen Erfolg nicht ausspielen und zieht nun die Konsequenzen. Als in der konservativen Partei zwischen 2022 und 2024 die Premierminister von Johnson über Truss bis Sunak den Staffelstab parteiintern weitergaben, forderte Labour Neuwahlen. Und so ist es jetzt Nigel Farage, der Chef der rechtspopulistischen Reformpartei, der möchte, dass gewählt wird. Das Land liege am Boden, seine Partei sei bereit für eine Wahl und das Volk ja schließlich auch.
9: Britain is broken. We are ready for a general election. And I suspect many of you too are ready for a general election.
5: Reform führt in den Meinungsumfragen vor allen anderen Parteien. Und darum wird Burnham auf keinen Fall vorzeitige Neuwahlen riskieren, auch wenn diese vielen ungewählten Premierminister wie ein demokratisches Defizit wirken, meint Jonathan Tong.
8: There is a democratic deficit there, but it will be monumentally risky for Andy Burnham to go to the country.
4: Also an der Regierungsspitze wird es in Großbritannien einen Wechsel geben, der siebte innerhalb von 10 Jahren, seit sich die Briten für den Brexit entschieden haben. Was bedeutet ein so häufiger Wechsel an der Regierungsspitze für das Land? Und wie kommt es, dass Starmer, nachdem er in den vergangenen 2 Jahren viele Krisen ausgesessen und überstanden hat, jetzt plötzlich das Handtuch wirft? Über diese Fragen hat meine Kollegin Birgit Langhammer vom NDR mit Anthony Gleese gesprochen, Professor für Politik an der University of Buckingham. Und was genau hat er zu einem solchen innerparteilichen Druck geführt, dass Starmer aufgeben lässt?
10: Die traurige Tatsache ist, dass Sir Keir zu viele unerzwungene Fehler gemacht hat. Er hat geweint heute Morgen, als er seinen Rücktritt annonciert hat. Aber weinen ist eigentlich nicht gut genug. Er hat das getan, was er eigentlich hätte tun müssen seit den Mai-Regionalwahlen in Großbritannien, wo Labour enorm verloren hat und Nigel Farages Reform enorm gewonnen hat. Das war eigentlich das Ende für ihn. Er ist ein schamloser, technokratischer Anwalt und hat nie eigentlich eine Verbindung zu den Wählern gefunden. Also Labour hat das Richtige gemacht und sieht in Andy Burnham, der sogenannte König des Nordens, ein möglicher Retter. Der ist ein charmanter Mann, ein sehr kluger Mann, war in Cambridge, hat Geschichte studiert und eben, der kommt aus Brexit-Land, der kommt aus dem Norden. Und das haben wir in Makerfield gesehen, dass die Zwischenwahl, die er gewonnen hat, mit 55% der Stimmen, auch im tiefen Brexit-Land dort, hat Burnham eine Mehrheit gehabt, die mehr als die Stimmen für Reform und Restore. Das ist enorm wichtig, denn das bedeutet, dass er eventuell Labour zu einem Wahlsieg in 2 Jahren verhelfen kann.
11: Jetzt haben Sie den eventuellen, aber ja vermutlich auch neuen Premier Burnham ja schon angesprochen und auch schon dessen Stärken hervorgehoben. Was bedeutet denn jetzt ein solcher Wechsel? Was würde auch die Personalie Burnham für die Zusammenarbeit mit Europa bedeuten? Da plant man eigentlich einen EU-Großbritannien-Gipfel im Juli. Da hört man heute schon, oh, müssen wir gucken, ob wir den Termin noch halten. Aber was erwarten Sie für die weitere Zusammenarbeit?
10: Natürlich, jeder Mensch weiß und Andy Burnham weiß das besser als die meisten. Der eigentliche Grund von die Tragödie von Keir Starmer ist der Brexit. Also das ist der 6. Premierminister seit der Brexit war. Brexit hat Großbritannien unregierbar gemacht. Aus dem Grund, dass ohne Wirtschaftswachstum kann keine Regierung die Vertrauen der Bevölkerung haben. Aber obwohl es eine Mehrheit der Briten gibt und besonders eine große Mehrheit der Labour-Wähler gibt, die der EU wieder beitreten möchte, theoretisch, praktisch ist das, was für Großbritannien bereitstehen könnte, viel schlechter als das, was wir 2016 hatten und in den Mülleimer geworfen hat. Deswegen sage ich, Andy Burnham, König aus dem Norden, wird keine grundlegende Veränderung machen.
11: Also er muss offenbar vorsichtig agieren, auch mit seinen ersten Schritten. Jetzt haben Sie gerade die Rolle von Großbritannien in der EU angesprochen, aber rückwärts ist das ja auch durchaus ein Thema. Denn mit Starmer, hat auch die Bundesregierung gesagt, habe man in Großbritannien immer einen verlässlichen und engen Partner gehabt in außenpolitischen Fragen und gerade auch was die Ukraine betrifft. Haben Sie eine Idee, wie es rein zeitlich, rein technisch jetzt in den nächsten Wochen weitergeht? Ist da Downing Street Number 10 quasi leer?
10: Nein, leer ist es nicht. Also man muss unterscheiden zwischen die Führerschaft der Labour Party und das hat Keir Starmer aufgegeben, aber er bleibt Premierminister, bis ein neuer Führer der Labour Party gewählt wird. Und in einer Woche kann Burnham in Number 10 Downing Street sein. Es kann sein, dass Keir Starmer als Außenminister behalten wird, denn offenbar, das hat er ziemlich gut gemacht und war glücklich. Aber ob Burnham den Mut hat, grundsätzlich zu den Briten zu sagen, so wie es seit Brexit gegangen ist, geht nicht mehr. Und Starmer hatte auch nicht den Mut gehabt, zu den Linken in seiner Partei zu sagen, nein, wir brauchen mehr Steuern, die Verteidigung, das ist die erste Aufgabe jeder Regierung. Starmer konnte das nicht machen. Mal sehen, ob der König aus dem Norden besseren Glück hat.
4: Sagt Anthony Glees, Professor für Politik an der University of Buckingham.

0: Die Zeit, es ist 22 Uhr und 15.
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0: Finanziell sind sie nach eigenen Angaben quasi am Ende. Die Kommunen in Deutschland. Also die Kommunen am Limit, genauso heißt auch eine Aktion, die sie heute gestartet haben. Initiiert hat diese Aktion unter anderem der Städte- und Gemeindebund. Dessen Präsident in Nordrhein-Westfalen ist Tobias Stockhoff von der CDU, der Bürgermeister von Dorsten. Mit ihm hat die Kollegin Julia Barth vom WDR gesprochen. Sie wollte wissen, was die Situation in den Kommunen aus seiner Sicht besonders dramatisch macht.
2: Ja, so angespannt war die finanzielle Lage der Kommunen in Deutschland noch nie. Wir gehen Richtung, in Nordrhein-Westfalen alleine, in Richtung einer zweistelligen Milliardenzahl eines Defizits. Und in der Bundesrepublik liegt dieses Defizit noch wesentlich höher. Und man erkennt daran, dass im Prinzip die immer mehr durch den Bund übertragenen Leistungen, gerade im Sozialbereich, und dann am Ende auch nicht gegenfinanziert durch die Kommunen jetzt kompensiert werden müssen. Und die Kommunen sind dazu einfach nicht mehr in der Lage.
3: Jetzt haben wir hier ja nicht unendlich viel Einfluss darauf, also auch die Politik nicht, aus so einer Finanzkrise wieder rauszukommen. Das hat ja auch ganz viel mit der Weltwirtschaft zu tun. Trotzdem gibt es ein paar Kommunen, die gar nicht so schlecht dastehen. Wenn man sich nur mal die Pro-Kopf-Verschuldung anschaut, in Hilden zum Beispiel, Ratingen oder auch Gütersloh, ist die im NRW-Vergleich relativ gering. Machen die denn schon irgendwas besser, was sich andere Kommunen vielleicht abschauen können, oder hatten die einfach nur Glück?
2: Also da steckt sicherlich auch gute Kommunalpolitik dahinter, gar keine Frage. Allerdings, wenn in Nordrhein-Westfalen von den rund 400 Kommunen, die wir haben, nur noch im niedrigen zweistelligen Bereich Kommunen, also Städte und Gemeinden, einen ausgeglichenen Haushalt in diesem Jahr haben, dann kann man, glaube ich, daran deutlich erkennen, dass es nicht nur in den Fehlern liegt, die vor Ort vielleicht gemacht wurden, auch in den vergangenen Jahren, sondern dass es in allererster Linie daran liegt, dass eben die Sozialausgaben aktuell die Kommunen erdrücken. Und da muss man sagen, dass jetzt ja inzwischen auch Bundesländer oder Kommunen aus Bundesländern einstimmen, aus Bayern beispielsweise, die so etwas wie Wirtschaftskrise oder Finanzkrise von Kommunen überhaupt nie in den vergangenen Jahrzehnten kannten.
3: Sie haben die Sozialausgaben angesprochen. Ein weiterer Posten, den die Bertelsmann Stiftung gerade ausgemacht hat, für den sehr, sehr viel Geld drauf geht, ist das Personal. Könnte man da nicht ran, bevor man jetzt irgendwie das Schwimmbad schließt oder die Schlaglöcher immer tiefer werden lässt?
2: Ja, das wenigste Personal beschäftigen die Kommunen für die sogenannten Freiwilligenleistungen, also die wir freiwillig selber in den Räten beschließen können, sondern für die Pflichtaufgaben. Und wenn wir natürlich für Sozialausgaben im Prinzip dann Ausgaben tätigen müssen, müssen diese ja vorher auch geprüft werden. Das heißt also, dafür muss Personal eingestellt werden. Neue Leistungen, beispielsweise OGS-Rechtsanspruch, dafür muss im Zweifel Personal eingestellt werden. Das muss verwaltet werden, das muss organisiert werden. Und deshalb gilt natürlich auf der einen Seite die Leistungsausweitung, die von Seiten des Bundes kam. Auf der anderen Seite natürlich auch sicherlich wünschenswert wäre jetzt noch Bürokratieabbau, weil dadurch könnte sicherlich dann auch Personal auf kommunaler Ebene eingespart werden.
3: Das ist ja zumindest mal in der Mache, aber was Sie ansprechen, mit dem sozusagen der Bund beschließt, die Kommune zahlt oder zumindest ein Teil davon, ist ja ein Problem, was viele mit der grundsätzlichen Struktur haben. Wenn wir mal aufs große Ganze gucken, was müsste sich denn ändern, damit die Kommunen nicht immer am Minimum kratzen?
2: Also hier ist sicherlich Nordrhein-Westfalen ein gutes Beispiel, denn in Nordrhein-Westfalen gibt es das sogenannte Konnexitätsprinzip. Das heißt, der es bestellt oder auch beschließt, der muss es am Ende auch bezahlen. Das heißt, wenn das Land Nordrhein-Westfalen eine neue Leistung beschließt, dann muss es die Kommunen eben auch finanziell ausstatten. Da gibt es sicherlich noch geringen Nachbesserungsbedarf, aber im Grundsatz funktioniert dieses Konnexitätsprinzip in Nordrhein-Westfalen. Und dieses Konnexitätsprinzip gibt es auf Bundesebene nicht. Das heißt, wenn der Bund beispielsweise sagt, OGS-Rechtsanspruch, dann müssen die Kommunen das am Ende selbst finanzieren, selbstständig sicherstellen. Und hier wird es eben deutlich, wir erwarten auch vom Bund das Konnexitätsprinzip. Das heißt, wenn er Musik bestellt, muss er sie auch bezahlen. Der Bundestag wird sich also zukünftig danach, wäre er sich sofort bewusst, wenn er etwas beschließt, dass er dafür dann auch die Milliarden selbstständig in den Bundeshaushalt einstellen müsste.
3: Jetzt würde ich mal vermuten, dass Sie als CDU-Politiker einen ganz guten Draht ins Kanzleramt haben. Jederzeit das, was er beschließt, kommt das denn da nicht an? Dringen Sie damit nicht durch mit diesem ja eigentlich so ganz nachvollziehbaren Vorschlag?
2: Also es steht sogar im Koalitionsvertrag. Allerdings glaube ich, dass das aktuell nicht auf Priorität 1 bei der Umsetzung im Koalitionsvertrag steht. Und da kann ich sagen, die gesamte kommunale Familie, egal welches Parteibuch sie besitzt, versucht dort aktuell Druck auf den Bund auszuüben. Und deswegen gibt es ja gerade diesen heutigen kommunalen Aktionstag Kommunen am Limit, um das eben ganz deutlich zu machen. Denn das ist am Ende eine unserer Kernforderungen.
0: Tobias Stockhoff von der CDU, Präsident der Städte- und Gemeindebundes in Nordrhein-Westfalen, hier in der ARD Infonacht. Deutschland ist im Babytief. Seit dem Zweiten Weltkrieg sind nicht mehr so wenige Kinder geboren worden wie im vergangenen Jahr. Vor allem im Osten schrumpfen die Geburtenzahlen. Und das bringt jetzt unter anderem die Kitas in Finanznot. Warum? Weil weniger Kinder für Kitas weniger Budget bedeuten und damit beginnen existenzielle Sorgen für die Träger. Thüringen versucht da jetzt einen Ausweg zu finden und hat deswegen eine Arbeitsgruppe gegründet. Was die Arbeitsgruppe tun will und wie die Probleme in Thüringen konkret aussehen, dazu Jan Breuer.
4: Sommer da.

0: 100.000 in diesem Jahr, Tendenz weiter sinkend, mindestens bis 2030, so Prognosen des Statistischen Landesamtes. Dabei noch wichtig zu wissen, Träger finanzieren Kindergärten zum großen Teil über Landeszuschüsse, die wiederum gekoppelt sind in ihrer Höhe an die Belegungszahlen. Weniger Kinder, weniger Geld vom Land, schmalere Budgets der Träger. Und nun, was tun? Bildungsminister Christian Tischner hofft in dieser Frage auf ein Gremium, das sich das erste Mal seit Jahren wieder treffen wird. Die AG Zukunft frühkindliche Bildung.
1: Für uns ist es wirklich wichtig, ins Gespräch zu kommen, jetzt mit den Akteuren der Thüringer Kindergartenlandschaft, auch der frühkindlichen Bildung insgesamt. Und wir wollen bis zum Jahresende einen Zukunftsplan Kindergarten vorlegen.
0: 4 Punkte hat der Minister dafür definiert. Wie lassen sich Einrichtungen zukunftssicher finanzieren? Welche Kriterien sollen bei der Erreichbarkeit angelegt und welche Qualitätsstandards verpflichtend werden? Wie kann Sprachbildung besser gelingen? Ebenso der Übergang vom Kindergarten in die Grundschule. Am Tisch der AG werden Vertreter sitzen des Ministeriums, der Träger, der Landeselternvertretung und der Gewerkschaften. Verdi etwa kommt mit der Forderung nach verbesserten Personalschlüsseln. Madeleine Müller, die stellvertretende Bezirksgeschäftsführerin Thüringens.
2: Ganz konkret sagen wir, es braucht eigentlich einen angepassten Personalschlüssel von 1:2 bei den unter einjährigen Kindern, 1:3 bei den bis zu dreijährigen und 1:7,5 bei den bis zu sechsjährigen in den Kindertageseinrichtungen. Natürlich kostet das Geld, aber das ist es auch wert.
0: Für die Träger von Kindertagesstätten ebenso interessant. Bleiben die Landeszuschüsse weiterhin eine Pro-Kopf-Pauschale oder wird die Finanzierung reformiert? Die AfD im Thüringer Landtag plädiert für eine Umstellung, gekoppelt an einen Maximalabstand. Danny Jankowski, der bildungspolitische Sprecher der Fraktion.
3: Dass man sagt, ein Kindergarten darf nicht länger als 10 Kilometer weit entfernt sein. Und dass dann die Kommunen oder die Träger, die dann so einen Kindergarten anbieten, anhand der tatsächlich bereitgestellten Plätze finanziert werden, nicht an den tatsächlich besetzten.
0: Allerdings, Vertreter der Landtagsfraktionen sind durch das Bildungsministerium nicht eingeladen in die Arbeitsgruppe, werden vor der Tür bleiben. Für Ulrike Große-Rötig, die bildungspolitische Sprecherin der Linken, maximal bedauerlich.
4: Prozesse, die schwierig sind, können immer nur gelingen, wenn Menschen miteinander im Gespräch sind.
0: Bis Herbst soll sich die Arbeitsgruppe mindestens 4-mal treffen, danach den Zukunftsplan Kindergarten vorlegen, der die Grundlage bilden wird für eine große Novelle des Thüringer Kita-Gesetzes. Und die soll spätestens im kommenden Jahr im Landtag diskutiert werden.
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6: Bei der Fußball-Weltmeisterschaft gibt es einen Spieler, der alle anderen überstrahlt und auch übertrifft, den argentinischen Superstar, nämlich Lionel Messi. Und der hat am Abend einen neuen Rekord aufgestellt, Max Seib.
7: Ja, Messi ist nun der alleinige WM-Rekord-Torschütze. Vor dem Turnier war das ja noch Miroslav Klose, doch schon im ersten Turnierspiel war Messi mit Klose gleichgezogen. Und jetzt in Spiel 2 heute Abend gegen Österreich legte der Argentinier noch nach. Aus Dallas, Michael Augustin.
8: Dallas feiert Lionel Messi. Er ist es, der mit seinen beiden Toren dafür sorgt, dass Argentinien gegen Österreich mit 2:0 gewinnt. In der 8. Minute schoss Messi einen Foul-Elfmeter neben das Tor. Aber in der 38. machte er das 1:0, seinen 17. WM-Treffer. Damit hat er Miroslav Klose endgültig abgehängt. Als Österreich dann nach 55 Minuten auch eine Chance hatte, Freistoß Sabitzer, Parade Martinez, schaltete Argentinien in den Verwaltungsmodus. Aber es gab noch einen Messi-Moment in der 5. Minute der Nachspielzeit. Das 2:0, der Endstand, der Siegtreffer.
7: Messi also mit seinen WM-Toren 17 und 18. Die bisherige Bestmarke von Miroslav Klose, die lag ja bei insgesamt 16 Toren. Und Klose hat auch schon reagiert. Messi ist für mich der beste Fußballer aller Zeiten. Glückwunsch-Champion, so Klose in der Süddeutschen Zeitung. Für die deutsche Mannschaft geht es am Donnerstagabend dann weiter gegen Ecuador. Das DFB-Team ist vor diesem letzten Gruppenspiel ja schon sicher Gruppensieger, muss aber einen Rückschlag verkraften, denn Innenverteidiger Nico Schlotterbeck wird bei dieser WM kein Spiel mehr machen können. Der Grund: ein Bänderriss im linken Sprunggelenk eben aus dem letzten Spiel gegen die Elfenbeinküste. Und diese Diagnose, die heute jetzt kam, die hat das deutsche Team schon getroffen, berichtet Tim Brockmeier.
9: Er redet gar nicht groß drumherum, sondern ist offen und ehrlich. Das WM-Aus von Nico Schlotterbeck, gibt Nadim Amiri zu, hat das DFB-Team getroffen.
10: Ja, war ein schockierender Moment für uns alle. Ein sehr trauriger Moment, weil Schlotti einfach ein sehr, sehr wichtiger Bestandteil der Mannschaft ist.
9: Emotional, aber auch sportlich ein Schlag für die Nagelsmann-Truppe. Schlotterbeck, der einzige Linksfuß-Innenverteidiger im DFB-Team. Der Spielaufbau wird sich ab sofort deutlich ändern. Es gilt, sich umzugewöhnen. Aber Nadim Amiri...
10: Wir haben Gott sei Dank genug Spieler auf dem Level, wo uns weiterhelfen können.
9: Antonio Rüdiger wird wohl, wie schon nach Schlotterbecks Auswechslung im Spiel gegen die Elfenbeinküste, der Ersatz werden.

0: werden. Vielleicht ganz gut, dass es jetzt im letzten Gruppenspiel gegen Ecuador sportlich um nichts mehr geht. Deutschland ist so oder so Gruppensieger, sich das Team also an die neue Situation gewöhnen kann. Der Bundestrainer wird das sportlich bedeutungslose Spiel wohl nutzen, um hier und da zu rotieren, wobei Nadim Amiri sehr klar sagt:
1: Wir müssen im Flow bleiben. Jeder Sieg tut uns gut. Es ist ein sehr, sehr wichtiges Spiel für uns. Wir gehen das Spiel so an, als wäre es ein Finale.
0: Trotzdem gut möglich, dass er und auch andere, die bisher eher auf der Bank saßen, Einsatzzeiten bekommen werden, dass Bundestrainer Nagelsmann eben die ein oder andere Position neu besetzt. In der Innenverteidigung muss er es ja leider so oder so.
2: Also ein spannender Blick auf die Aufstellung. Das letzte Gruppenspiel gegen Ecuador dann am Donnerstagabend. Anpfiff ist um 22 Uhr. Wir machen weiter mit einer Meldung aus der Fußball-Bundesliga. RB Leipzig hat einen neuen Trainer gefunden. Bei Leipzig übernimmt der frühere Bayern-Star Martin Demichelis. Er bekommt einen 2-Jahres-Vertrag, das hat der Club heute bekannt gegeben. Die Leipziger hatten ja trotz einer erfolgreichen Bundesliga-Saison mit Platz 30 von ihrem bisherigen Trainer Ole Werner getrennt. Wir schauen zum Handball und dem THW Kiel. Der Verein ist ja unangefochtener Rekordmeister in der Bundesliga. Doch in den vergangenen 3 Jahren und ganz besonders in der abgelaufenen Saison lief es nicht gut, nicht so gut zumindest, wie sich die Kieler das vorgestellt haben. Und so hat der Verein jetzt die Reißleine gezogen und seinen langjährigen Cheftrainer Philipp Jiecher entlassen. Mehr von Thomas Kurs.
3: Geschäftsführer Viktor Schilagi bestätigte, dass die Entscheidung das Ergebnis einer 2-wöchigen Saisonanalyse sei. Dabei sei man zu dem Schluss gekommen, dass die Mannschaft neue Impulse und Veränderung brauche. Ausschlaggebend war vor allem die sportliche Entwicklung der vergangenen Monate. Der Rekordmeister spielte die schwächste Saison seit über 20 Jahren, verpasste zum 3. Mal in Folge die Champions-League-Qualifikation und blieb in dieser Spielzeit ohne Titel. Jicher zeigte sich von der Entscheidung enttäuscht. Unter seiner Führung hatte der THW große Erfolge gefeiert, unter anderem den Gewinn der Champions League, 3 deutsche Meisterschaften und 2 Pokalsiege. Die Verantwortlichen kündigten an, Jicher in einem der kommenden Heimspiele offiziell vor dem Publikum verabschieden zu wollen. Die Nachfolge ist noch nicht final geregelt. Eine Entscheidung zum Zeitplan wollte der Verein nicht konkretisieren. Als heißer Kandidat gilt weiterhin der frühere Kieler Spieler Børge Lund. Der Norweger arbeitet aktuell beim Topclub Elverum. Eine Entscheidung könnte aber noch bis Ende der Woche fallen.
2: Das Ziel der Kieler also, schnell einen Nachfolger zu finden, um in der kommenden Saison dann wieder angreifen zu können.
4: Und das war der Sport mit Max Seib.
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1: Um 22.30 Uhr mit Klaas Christoffersen. Nach der Rücktrittsankündigung des britischen Premierministers Starmer braucht Großbritannien einen Nachfolger oder eine Nachfolgerin. Für das Amt kandidieren will Starmers parteiinterner Konkurrent Burnham. London-Korrespondentin Gabi Biesinger berichtet, wie jetzt der Zeitplan aussieht.
2: Das kann jetzt ziemlich schnell gehen. Also vorgesehen ist, dass ab 9. Juli sich mögliche Nachfolgekandidaten bewerben sollen. Die müssten mindestens 81 Fraktionsabgeordnete der Labour Party für sich gewinnen. Aber es sieht danach aus, als ob Andy Burnham, der ehemalige Bürgermeister von Manchester, tatsächlich der einzige Herausforderer bleibt. Und so könnte es dann sein, dass schon am 16. Juli Andy Burnham, wie das hier gesagt wird, gekrönt werden könnte.
1: Die deutschen Kommunen haben vor einem finanziellen Zusammenbruch gewarnt. Sie rechnen damit, dass in den kommenden Jahren jährlich fast 30 Milliarden Euro fehlen. Zum heutigen Aktionstag Kommunen am Limit erklärten sie, dass sämtliche Reserven aufgebraucht seien. Selbst wirtschaftsstarke Gebiete seien mittlerweile betroffen. Mit dem Aktionstag wollen die kommunalen Spitzenverbände auf ihre angespannte Finanzlage hinweisen. Sie appellierten an Bund und Länder, Verantwortung zu übernehmen. Viele junge Menschen fühlen sich in der Debatte um den Wehrdienst übergangen. Das geht aus einer Online-Umfrage der Universität Hildesheim und der Goethe-Universität Frankfurt hervor. 4.000 Menschen zwischen 15 und 30 Jahren hatten daran teilgenommen. Knapp 3/4 der Befragten sind demnach der Ansicht, dass Meinungen junger Menschen zum Wehrdienst nicht ernst genommen würden. Junge Männer müssen einen Fragebogen zur Eignung für einen Dienst bei der Bundeswehr ausfüllen und sich mustern lassen. Eine allgemeine Wehrpflicht besteht nicht. Der US-Musikproduzent Clive Davis ist im Alter von 94 Jahren gestorben. Davis hatte Talente wie Janis Joplin, Whitney Houston, Bruce Springsteen und Alicia Keys entdeckt und gefördert. Aus New York, Giselle Uka.
3: Sängerin Aretha Franklin nannte Davis mal den größten Plattenmann aller Zeiten. Der frühere Chef der Produktionsfirma Columbia Records prägte rund ein halbes Jahrhundert lang die Musikbranche in den USA. In die Musikbranche kam Davis durch einen Job als Rechtsberater beim Plattenlabel Columbia Records. Zu dieser Zeit schulte er sein musikalisches Gehör, indem er die Charts studierte und genau analysierte, was einen Song zum Nummer-1-Hit macht. Später gründete er dann sein eigenes Label Arista.
1: Das Wetter in Deutschland. In der Nacht überwiegend trocken, Tiefstwerte 22 Grad am Oberrhein bis 9 Grad in Nordfriesland. Morgen viel Sonnenschein, später im Süden kräftige Schauer und Gewitter mit Unwettergefahr. Höchstwerte 24 Grad in Neubrandenburg bis 36 Grad am Oberrhein. Am Mittwoch sonnig und trocken, im südlichen Bergland einzelne Schauer und Gewitter, 28 bis 38 Grad. Das waren die Nachrichten.
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4: A5 Karlsruhe Richtung Frankfurt. Die Strecke ist gerade zwischen Karlsruhe Nord und Bruchsal nicht gesperrt. Da gibt es 4 Kilometer Stau. Die A7, aber Kassel Richtung Hannover, ist zwischen Hildesheim-Drispenstedt und Rhein-Hannover Süd nach einem Unfall gesperrt. Die A8 Stuttgart Richtung München ist zwischen Mühlhausen und Merklingen wegen eines defekten Gefahrgut-Lkw gesperrt. Dadurch Stau ab Kirchheim-Tech-Ost. A9 Halle-Leipzig Richtung München zwischen Triptis und Schleiz 5 Kilometer Stau wegen Löscharbeiten. Die A14 Magdeburg Richtung Halle ist zwischen Schönebeck und Kalbe wegen eines umgestürzten Lkw gesperrt. Dadurch gibt es dort Stau. Ein Hinweis, die Ortsdurchfahrt Löte ist für Lkw gerade gesperrt. Die A44 Kassel Richtung Dortmund ist zwischen Soest und Werl Süd wegen Bergungsarbeiten gesperrt. Und das war's. Gute Fahrt.
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4: Mit Resa Waffer, guten Abend. Bezahlbarer Wohnraum für fast alle ein Dauerproblem. Auch für Firmen, die nämlich keine Mitarbeiter finden, weil es im Ort des Firmensitzes keinen bezahlbaren Wohnraum gibt. In Tübingen gehen darum 15 Unternehmen jetzt in die Offensive und bauen gemeinsam ein Haus für Mitarbeitende und Azubis. Thorsten Beik ist beim Spatenstich dabei gewesen und hat sich das Projekt in Tübingen angeguckt.
5: Bernhard Klein leitet eine Großmetzgerei mit 29 Filialen im Raum Reutlingen. Insgesamt hat er 340 Mitarbeitende und rund 20 Auszubildende. Für sein Unternehmen sucht er regelmäßig Nachwuchs, hat dabei aber immer häufiger ein Problem.
6: Wir finden Azubis in Deutschland schlecht, sehr, sehr schwer in unserer Branche. Das heißt, wir holen uns Azubis aus dem Ausland, die müssen wir aber unterbringen. Und in Tübingen ist Wohnraum sehr teuer und sehr schwer zu finden. Ich möchte aber nicht alle unsere Azubis in Reutlingen konzentrieren, sondern ich möchte auch welche in Tübingen haben.
5: In Tübingen sind die Mieten jedoch noch mal deutlich höher als in der Nachbarstadt, für Klein nicht mehr leistbar. Die Lösung, anstatt auf dem umkämpften Wohnungsmarkt in Tübingen händeringend Räume zu suchen, baut er mit 14 anderen Unternehmen und mehreren Privatpersonen selbst neue Wohnungen. Geplant sind 69 Apartments, Kostenpunkt 13 Millionen Euro. Dank Landesfördermitteln in Höhe von 6 Millionen Euro ist das Projekt für die Unternehmer wirtschaftlich tragbar, erklärt Architekt Thomas Gaugel.
7: Diese Programmierung als Volkswohnung ist tatsächlich einzigartig. Wir fanden die Idee spannend, aus dem Bedarf resultierend, die Firmen haben. Warum es nicht alle so machen, ist eine sehr, sehr gute Frage. Es hat sicher mit einer Förderlandschaft zu tun, es hat aber auch natürlich mit der Bereitschaft einer Stadtverwaltung zu tun, Grundstücke mal ein Jahr zu reservieren, damit man in Ruhe ein Projekt entwickeln, aufsetzen kann.
5: In Tübingen hat die Stadt die Initiative übernommen. Baubürgermeister Kurt Zölke sieht zwar den großen Aufwand für die Verwaltung, aber es lohne sich.
8: Ich bin fest davon überzeugt, dass Kommunen einen Aufwand betreiben müssen, um das Thema in den Griff zu kriegen. Ich glaube gleichermaßen, dass sich dieser Aufwand wahnsinnig lohnt. Ich halte Wohnen für eine der ganz großen sozialen Fragen unserer Zeit. Ich glaube, dass es einen Einfluss auf ganz viele andere gesellschaftliche Themen hat. Und deshalb glaube ich auch, dass es sich lohnt, jede Minute, die wir da reingesteckt haben.
5: Die Eigentümer müssen die Miete für 40 Jahre deutlich unter der örtlichen Vergleichsmiete belassen. Das ist die Bedingung für die Förderung. Für die Bauherren wie Bernhard Klein ist das jedoch ein guter Kompromiss. So erhält er immerhin neuen Wohnraum in Tübingen für seine Auszubildenden aus Marokko, Algerien, Zimbabwe oder Vietnam. Dafür lohne sich auch der Aufwand, extra Eigentümer und Vermieter in diesem Gemeinschaftsprojekt zu werden.
6: Das ist genau die Lösung für ein Problem, das ich akut jetzt gerade habe. Das war also eine Entscheidung von 10 Minuten zu sagen, da sind wir mit dabei und da machen wir mit.
5: Der Neubau für Azubi-Wohnungen in Tübingen, ein Konzept, das nicht auf die Schnelle das Wohnungsproblem in Baden-Württemberg lösen kann, aber die Zusammenarbeit zwischen Stadt und Unternehmen kann Vorbild für andere Landesteile werden.
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4: Pendler, die viel mit der Bahn unterwegs sind und Bahn-Nostalgiker, sind kaum an ihnen vorbeigekommen, an den Pommes im Bordbistro. Die Bahn-Pommes sind jetzt aber Geschichte. Nicht, weil die Bahn die selbst auf einmal nicht mehr lecker findet, sondern Grund für die Entscheidung ist ein Gesetz der Europäischen Union. Andreas Meyer-Feist erklärt es.
9: Keine Pommes in der Bahn. Für die einen ein großer kulinarischer Verlust, für die anderen eine willkommene Entlastung empfindlicher Nasen, wenn kein Duft nach Frittierte mehr durch den Gang zieht. Das ist aber nicht der Grund. Die Pommes wurden als Tiefkühlpack geliefert. Die Bahn reißt ihre alten Gefrierschränke aus den Bistroküchen raus. Neue gibt es nicht. Laut EU-Recht hätten die alten umweltfreundlich gemacht werden müssen. Neue Gefrierschränke gelten aber als sehr wartungsintensiv und teuer. Nun sollen es auch normale Kühlschränke tun, aber eben mit nichts Tiefgekühltem mehr. Treibende Kraft hinter dem Tiefkühl aus ist Virginijus Sinkevicius, heute Abgeordneter im EU-Parlament, vor 2 Jahren noch Ursula von der Leyen's EU-Kommissar für Umwelt. Der litauische Politiker hatte sich stark gemacht für einen Stopp der klimaschädlichen Gase aus Kühlanlagen.
10: The figures are still too high.
9: Die Zahlen sind immer noch zu hoch. Vor 2 Jahren wurde eine neue EU-Verordnung beschlossen. Ab diesem Jahr 2026 gilt ein striktes Verbot für bestimmte Kältemittel oder sie werden extrem teuer. Die Bahn hat die Konsequenzen gezogen. Statt klassischer Pommes, die tiefgekühlt gelagert wurden, soll es Kartoffelecken aus Vakuumbeuteln geben, die auch in normalen Kühlschränken frisch bleiben.
10: By 2050, greenhouse gas emissions.
9: Bis 2050 sollen die Treibhausemissionen in der Europäischen Union auf Null gedrückt werden, so der ehemalige EU-Kommissionsvize Frans Timmermans. Und bei Klimaneutralität geht es um alle relevanten Schadstoffe. Die Umstellung in diesem Jahr läuft nicht nur bei der Bahn auf Hochtouren. Viele Branchen sind betroffen. Supermärkte müssen sich umstellen, wenn dort noch Kühltheken und Lager mit alten Gasen laufen. Die alten Anlagen müssen ausgetauscht werden mit alternativen Kältemitteln. Ab 2027 gibt es strenge Grenzwerte auch für Wärmepumpen. Als zukunftssicher gelten Geräte mit dem Kältemittel Propan. Der aktuelle Stand der Umrüstung lässt sich nur schätzen. Es gibt aber einige Zahlen der Verbände und des Bundesumweltministeriums. Die allermeisten neuen oder modernisierten großen Supermärkte und Discounter hätten inzwischen nachgerüstet. Bei kleineren Geschäften und Metzgereien soll die Umrüstungsrate aber noch nicht so gut ausfallen. Viele Händler befürchten Umsatzverluste durch den Umbau und nutzen recycelte Altkältemittel als Übergangslösung. Aber auch diese Option läuft bald aus. Bisher wurden schon viele Milliarden Euro investiert. Die Kosten pro Filiale werden auf bis zu 300.000 Euro geschätzt. Vor allem dort, wo auch die Truhen und Regale ausgetauscht werden müssen. Im Bordbistro der Bahn geht es nicht so aufwendig zu. Trotzdem, neue Tiefkühlgeräte gibt es nicht mehr. Und auch der Wunsch nach Eiswürfeln an heißen Tagen wird wahrscheinlich unerfüllt bleiben.
4: Viele Schulkinder auf dem Land fahren täglich mit dem Bus. Manche Kinder steigen außerhalb von Ortschaften aus, direkt neben Straßen mit Tempo 100. Die Haltestellen, die gelten von Behördenseite offiziell als sicher. Viele Eltern sehen das aber anders. Wie gefährlich sind jetzt Schulbushaltestellen auf dem Land? Nadine Zibo hat sich das mal in Bayern angeguckt.
11: Roman und Christine Planski stehen an einer Startstraße. Ein Auto nach dem anderen rauscht an ihnen vorbei. Erlaubt ist hier Tempo 100.
12: Eigentlich ist es morgens noch viel schlimmer, weil die Leute alle ganz schnell in die Arbeit wollen. Also auch zum Teil auch heftig überholen, also wirklich auch ohne das, was sehen.
11: Und genau an dieser Straße ist auch die Bushaltestelle ihrer beiden neunjährigen Kinder, Marlene und Jonas.
12: Ja, ich kann sie nicht alleine lassen. Ich traue sie ihnen einfach nicht zu, leider, weil die spielen. Sie schalten den Kopf aus und dann kommen sie halt vielleicht auch ein bisschen auf die Straße und dann geht's halt leider dann vielleicht auch schnell.
11: Nach der Schule hält der Bus auf der gegenüberliegenden Seite. Die Kinder müssen also die Straße überqueren.
12: Also ich gehe ja jeden Tag mit runter an die Bushaltestelle, bin jeden Tag dabei. Ich bin 10 Minuten, 15 Minuten, bevor das dann der Bus wieder kommt, bin ich schon da, damit ich hundertprozentig da bin.
11: Für die Eltern ist die Stelle zu gefährlich, deshalb fordert Vater Roman Veränderung. Er stellt mehrere Anträge auf Geschwindigkeitsbegrenzung beim Landratsamt Rottal-Inn, der zuständigen Behörde. Die Haltestelle wird daraufhin geprüft, gemeinsam mit Polizei und Bauamt. Entscheidend sind unter anderem Sicht-, Verkehr- oder Unfallzahlen. Roland Fuchs von der zuständigen Verkehrsbehörde bewertet die Haltestelle so.
13: Es waren ein paar Unfälle, hauptsächlich Auffahrunfälle. Wir haben dann als Maßnahme festgelegt, dass wir einseitig eine durchgehende Mittellinie markieren. Ansonsten ist es eine vergleichbare Stelle wie hunderte andere auch.
11: Je nach Straßenform entscheidet das Landratsamt oder die Gemeinde. Jede Haltestelle wird einzeln betrachtet und genau dabei entsteht oft der Konflikt. Viele Eltern sehen die Gefahr im Alltag, Behörden fordern Belege. Das bayerische Innenministerium liefert den Rahmen für Verkehrssicherheit in Bayern. Auf BR-Anfrage betont es, Schulwegssicherheit sei ein Schwerpunkt. Eine pauschale Absenkung der Geschwindigkeit auf Landstraßen sei aber nicht die Lösung. Vor Ort bleibt es bei Einzelfallprüfungen. Im Landkreis Rottal-Inn muss sich Roland Fuchs um mehr als 1400 solcher Einzelfälle kümmern.
13: Wir sind auch dankbar, wenn wir Hinweise aus der Bevölkerung kriegen, wo eine Gefahrstelle ist.
11: Wie wichtig solche Hinweise sind, zeigen die Unfallzahlen. In Bayern gab es im vergangenen Jahr 66 Unfälle mit Kindern im Umfeld von Bushaltestellen. Einer endete tödlich. Familie Planski hofft weiter, dass sich an ihrer Haltestelle etwas ändert. Bis dahin bleibt ihnen nur eine Lösung. Die Eltern sichern den Schulweg selbst. Jeden Tag.
4: In Berlin ist der Tag der deutschen Industrie gestartet. Die wichtigste industriepolitische Veranstaltung des Landes. Da beraten Vertreter aus Wirtschaft, Wissenschaft und Politik über die Zukunft des Industriestandortes Deutschland. Und um den Standort ist es wegen hoher Kosten, viel Bürokratie und starker Konkurrenz gerade nicht so gut bestellt. Aus Berlin, Jörn Kesten.
14: Die schlechte Nachricht gab es gleich zu Beginn. Nur noch 0,4% Wirtschaftswachstum prognostiziert der Bundesverband der deutschen Industrie in diesem Jahr, statt 1% zu Jahresbeginn. Bei der Industrieproduktion sieht es noch schlechter aus. Ein Rückgang von 2,8% im ersten Quartal gegenüber dem Vorjahr. Die deutsche Industrie schrumpft. Damit einhergehend Arbeitsplatzabbau, Insolvenzen und Investitionsentscheidungen zugunsten anderer Standorte. Bei einem Wachstum von unter 0,5% werde sich der Abbau ungebremst fortsetzen, warnte BDI-Präsident Peter Leibinger. Die Lage der Industrie sei kritisch, aber nicht hoffnungslos. Das Fundament sei intakt mit Weltklasseunternehmen, einem starken Mittelstand und gut ausgebildeten Fachkräften. Was fehle, sei die politische Richtung, um einen Weg aus der Krise zu finden. 2026 müsse ein Jahr des Aufbruchs werden, mit schnelleren Genehmigungen, weniger Bürokratie und bezahlbarer Energie. Eine deutliche Botschaft an Bundeskanzler Merz, der morgen beim Tag der Industrie erwartet wird.

0: Die Zeit, es ist 22 Uhr und 45.
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0: Wie erfolgreich laufen die Friedensgespräche zwischen den USA und dem Iran? Da hört man von unterschiedlichen Seiten unterschiedliche Zwischenschritte. Die USA haben zwar die Sanktionen auf iranisches Öl gelockert, aber immer noch herrscht auf der Straße von Hormus Stillstand. Patricia Werner berichtet aus Genf über den letzten Stand der Gespräche.
2: US-Vizepräsident Vance hat sich erstmals zu den Verhandlungen mit dem Iran geäußert. Vor seiner Abreise aus der Schweiz sagte er, die Gespräche seien gut vorangekommen. Es gebe noch viel zu tun, aber die USA seien sehr engagiert.
3: Wir haben eine sehr gute Grundlage für eine erfolgreiche endgültige Einigung geschaffen. Die endgültige Einigung ist das Haus. Wir haben das Fundament gelegt, auch wenn wir das Haus noch nicht gebaut haben. Ich halte es für wichtig, dass wir alle würdigen, wie viel wir bereits erreicht haben.
2: Mehrere Aspekte seien ihm dabei wichtig. Es müsse ein Weg gefunden werden, die Straße von Hormuz offen zu halten. Zudem sei ein wichtiges Ziel, die Gefechte zwischen Israel und der Hisbollah-Miliz dauerhaft zu beenden. Es werde viel Arbeit erfordern, bis die territoriale Integrität und Souveränität des Libanon sowie die Sicherheit Israels wirklich erreicht seien. Anschließend hob der US-Vizepräsident besonders hervor, dass Teheran zugestimmt habe, wieder Inspektoren der Internationalen Atomenergiebehörde in den Iran zu lassen. Das sei der erste Schritt zur dauerhaften Denuklearisierung oder dauerhaften Beendigung eines Atomwaffenprogramms im Iran. Dies ist aber weder von der IAEA noch vom Iran bestätigt worden. Der Sprecher des iranischen Außenministers, Araghchi, kommentierte die Gespräche auf der Plattform X lediglich mit diesen Worten. Die Grundlage der Vereinbarung sei das Prinzip Verpflichtung gegen Verpflichtung. Und die Islamische Republik Iran werde die Umsetzung der Verpflichtungen der Gegenseite genau überwachen. Sie werde alle ihre Hebel nutzen, dass diese eingehalten würden. Die zuständigen Vertreter der USA und des Iran sollen nun bei Arbeitsgesprächen in den kommenden Wochen Wege finden, um ein endgültiges Abkommen zum Ende des Irankriegs umzusetzen.
0: Ein dauerhaftes Friedensabkommen zwischen den USA und dem Iran scheint in greifbarer Nähe. Oder lässt Israel die diplomatische Annäherung auf den letzten Metern platzen? Das könnte passieren, denn die israelische Regierung, in der rechtsextreme Minister den Ton mit angeben, beharrt darauf, militärisch im Libanon so vorzugehen, wie sie es will. Und Iran will genau das mit einem Abkommen verhindern. Also wie groß ist die Bereitschaft, Israels einzulenken? Dazu aus Tel Aviv Jan-Christoph Kitzler.
4: Ob die Verhandlungen zwischen den USA und dem Iran ein Erfolg werden, ob es am Ende, um es mit Donald Trump zu sagen, einen Deal gibt, hängt von der Lage im Libanon ab. Das hatte das iranische Verhandlungsteam in der Schweiz deutlich gemacht und die Gespräche fast zum Scheitern gebracht. Für Israels in Teilen rechtsextreme Regierung ist das keine einfache Situation, denn Truppen sind in den Süden des Libanon einmarschiert, haben dort hunderttausende Menschen vertrieben, Ortschaften zerstört und immer wieder Ziele bombardiert. Und doch hören die Angriffe der Terrormiliz Hisbollah nicht auf. 36 israelische Soldaten wurden getötet, seit die Kämpfe im März wieder begonnen haben. Das libanesische Gesundheitsministerium spricht im gleichen Zeitraum von mehr als 4.100 Toten auf libanesischer Seite. Das Problem, Donald Trump braucht Ruhe im Libanon für seine Verhandlungen und Israels Regierung will Stärke zeigen. Von dort kommen radikale Töne. Israels Minister für nationale Sicherheit Itamar Ben-Gvir hatte am Freitag auf der Plattform X geschrieben, der gesamte Libanon müsse so wörtlich in Flammen aufgehen und für jede Träne einer israelischen Mutter müssten tausende libanesische Mütter weinen. Heute Morgen klang Ben-Gvir im israelischen Radio so. Wir müssen Trump umarmen, ihm Danke sagen, aber auch, Mr. President, bei allem Respekt, das ist unsere Angelegenheit, das gehört uns. Wir können keiner Feuerpause im Libanon zustimmen, wir können keiner Einschränkung unseres militärischen Handelns im Libanon zustimmen. Verteidigungsminister Israel Katz und Premier Benjamin Netanyahu hatten klargestellt, dass sich Israels Armee nicht aus der sogenannten Sicherheitszone im Südlibanon zurückziehen werde. Benjamin Netanyahu erklärte bei einer Veranstaltung in Jerusalem,
5: "We change Israel's security doctrine."
4: Wir haben Israels Sicherheitsdoktrin verändert. Wir ergreifen die Initiative. Wir greifen an, wir überraschen und wir greifen jene Feinde an, die unsere Vernichtung, die uns töten wollen. Wir greifen sie an, bevor sie dazu die Gelegenheit haben. Wer Hebräisch kann, kennt den Spruch, töte sie zuerst. Das klingt nicht nach Deeskalation. Dani Danon, der Israel als Botschafter bei den Vereinten Nationen vertritt, mit seinen Forderungen. Hisbollah darf nicht dorthin zurück, wo sie vorher war. Jeden Tag decken wir noch mehr von ihren Plänen auf, was an Waffen in die Region gekommen ist, entgegen Entscheidungen des UN-Sicherheitsrats und entgegen Abkommen, die in der Vergangenheit unterschrieben wurden mit verschiedenen Partnern. Daher ist für uns die Realität vor Ort wichtiger als jedes Treffen oder jeder internationale Mechanismus. Nicht nur in der israelischen Regierung, auch in der Bevölkerung herrscht große Verunsicherung mit Blick auf die USA. Einerseits weiß man darum, wie isoliert Israel international ist und wie wichtig die USA als mit Abstand wichtigster strategischer Partner. Israel ist nicht nur militärisch von den USA abhängig. Doch wie viel ist diese Partnerschaft noch wert, da die Stimmung offenbar nicht nur beim US-Präsidenten, sondern auch in großen Teilen der US-Bevölkerung gekippt ist? Yossi Schein, Professor an der Tel Aviv University, im Sender Reshet Bet. Das Standing von Israel, der zionistische Ethos, der Ethos von Israel als demokratisches Land und als Seniorpartner der USA, nicht nur strategisch, sondern auch in den Werten, all das ist so gut wie weg, bei Demokraten und Republikanern. Gute Beziehungen zu den USA sind für Israel auch eine Frage der Sicherheit. Und gleichzeitig muss Benjamin Netanyahus Regierung vor der Parlamentswahl im Herbst Stärke zeigen. Vermutlich wird sie in den nächsten Tagen und Wochen die Grenzen im Libanon austesten, möglicherweise provoziert von der Hisbollah.
0: Er ist der wohl berühmteste Notenbanker der Welt gewesen, Alan Greenspan. Er ist jetzt im Alter von 100 Jahren gestorben. Fast zwei Jahrzehnte lang, von 1987 bis 2006 nämlich, hat Greenspan an der Spitze der US-Notenbank Fed gestanden. In der Zeit hat die US-Wirtschaft eine ihrer längsten Aufschwungphasen erlebt. Ein Nachruf von Martin Gansemeyer.
6: Stets die politische Unabhängigkeit der Notenbank verteidigt zu haben, gilt als wichtigste Errungenschaft der langen Amtszeit Greenspans. Schmerzlich zu spüren bekam dies Anfang der 90er Jahre der damalige US-Präsident George Bush Senior. Bushs Drängen auf niedrigere Leitzinsen ignorierte Greenspan, um eine drohende Inflation zu verhindern, erklärte Greenspan-Biograf Sebastian Mallaby in einem CBS-Interview.
7: Fed Independence in the United States.
6: Greenspan hat die Unabhängigkeit der Fed geschaffen. Er machte Bush klar, wenn das Weiße Haus ihm auf die Nase haut, dann würde er doppelt zurückschlagen.
7: Greenspan would punch back twice.
6: Greenspan gelang, was damals wenige für möglich hielten, eine weiche Landung der US-Wirtschaft ohne Rezession. Vielen Amerikanern galt der Notenbankchef fortan als Magier der Märkte. Ihm und nicht dem damaligen US-Präsidenten Bill Clinton sei zu verdanken, dass die 90er Jahre zu einem Jahrzehnt des kontinuierlichen Wachstums wurden. Wenn sich Greenspan zur Wirtschaftslage äußerte, meist nuschelnd und in schwer verständlichem Greenspeak, dann hingen weltweit Wirtschaftsexperten an seinen Lippen. Einige Greenspan-Deuter glaubten sogar, am Gewicht seiner Aktentasche erkennen zu können, ob eine Leitzinssenkung bevorstand. Die Wahrheit war viel einfacher, verriet Greenspan 2019 in einem Bloomberg-Interview.
8: Depends on whether my wife made me lunch.
6: Der Umfang meiner Aktentasche hing davon ab, ob mir meine Frau Lunch gemacht hatte oder nicht, so Greenspan damals. Seine Frau ist die bekannte Fernsehjournalistin Andrea Mitchell, mit der er viele Jahre eine feste Größe im gesellschaftlichen Leben der US-Hauptstadt war. Geboren wurde Alan Greenspan in Washington Heights im Norden von Manhattan, wo damals viele jüdische Einwandererfamilien lebten. Schon in der Schule zeigte er eine ungewöhnliche Begabung für Mathematik und Musik. Zunächst studierte er an der berühmten Juilliard School of Music. Dann stieg er um auf Volkswirtschaft. Seine Fähigkeit, riesige Zahlenkolonnen so auszuwerten, dass er zutreffende Einschätzungen über die Konjunktur geben konnte, machte ihn schnell zu einem wohlhabenden Wirtschaftsberater. Lange Zeit stand Greenspan den Republikanern nahe. Er glaubte an die Selbstheilungskräfte des Marktes und lehnte zu viel staatliche Regulierung ab. Das wurde ihm am Ende seiner Karriere zum Verhängnis. Greenspan war sich der Gefahren durch Blasenbildung an der Börse bewusst, sagt Buchautor Sebastian Mallaby. Aber anders als in seinem entschlossenen Kampf gegen Inflationsgefahren wollte Greenspan nichts tun, um frühzeitig etwas Luft aus der Blase zu lassen. Hätte er die Blase zum Platzen gebracht, hätte er sich gegen die öffentliche Meinung stellen müssen. Er hätte sagen müssen, eure Aktienfonds zur Altersvorsorge sind überbewertet. Aber er galt als Maestro und dieses Image wollte er nicht riskieren.
7: And he didn't want to spoil that.
6: Zwei Jahre nach Greenspans Rücktritt als Notenbankchef brach das Kartenhaus zusammen. Es kam zur weltweiten Finanzkrise. Der Maestro Greenspan war plötzlich der Sündenbock. Fortan trat Greenspan bescheidener auf. In einem Fernsehinterview gestand er 2013, Wirtschaftswissenschaft sei eigentlich eine ungenaue Wissenschaft.
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0: Einer der bekanntesten Gegenwartsautoren Polens hat ein neues Buch veröffentlicht. Szczepan Twardoch heißt er, 46 Jahre alt. Sein neuester Roman heißt Sehnsucht. Worum es da geht, dazu Peter Helling.
9: Der Mann hat ein Problem. Erwin Piontek ist Rentner und er hat den Sinn im Leben verloren. Seine Sehnsucht treibt ihn aufs Schiff. Er will die Welt umsegeln. Also bricht der ehemalige Bergmann eines Tages auf, verlässt seine Frau, kauft sich ein Segelboot und sticht in See. Besser, er sticht in den Stausee.
10: Aufs Meer wollte Erwin ja gar nicht. Daran dachte er jetzt. Er nahm die Turnschuhe aus dem Segelsack, weil er das Deck nicht mit den harten Sohlen seiner Alltagsschuhe beschmutzen wollte. Die raue, rutschfeste Farbe blätterte hier und da schon ab. Dann ging er auf sein Boot, sein Schiff, die letzte Hoffnung auf Leben. Auf den Funken.
9: Monatelang segelt er auf dem kleinen schlesischen Stausee von Rybnik im Kreis, um auf genauso viele Seemeilen zu kommen, die es bräuchte, die Erdkugel zu umrunden. Erwin Piontek wird ein Medienstar. Seine Aktion geht viral. Sein Boot wird umlagert.
10: Er verjagte die Wilden, stieß sie mit seinem Paddel weg, wenn sie zu nahe kamen. Und sie filmten das unbeirrt und freudig, weil sie in Gedanken schon ausrechneten, wie viel Klicks ihnen das einbringen würde. Und das waren viele.
9: Das Besondere an dem Roman von Szczepan Twardoch, er schreibt sich als Autor mit in seine Geschichte hinein. Er steht am Ufer, beobachtet den skurrilen Seefahrer. Und es wirkt fast so, als würden die Kreisbewegungen Erwins eine untergründige Maschine in Gang setzen, die Zeit und Raum durcheinander wirbelt. Denn plötzlich ist derselbe Erwin im Jahr 1905 gelandet.
10: Sagen wir also, Erwin Piontek sei der gleiche Mensch, die Welt aber, die für ihn existiert, existiere anders, weil Erwin Piontek anders existiert. Sagen wir, Erwin Piontek liege auf der Erde und die Erde sei rot, aber nicht von Blut.
9: Jetzt ist er ein schlesischer Soldat im Dienst der deutschen Besatzungsmacht im damaligen Deutsch-Südwestafrika. Wir begleiten den Soldaten in seine Gefangenschaft durch Widerstandskämpfer aus dem Volk der Nama. Der blonde Schlesier sieht, wie die deutsche Kolonisation in dem Land wütet. Und noch eine dritte Zeitebene eröffnet der Autor. Die spielt in der unmittelbaren Zukunft, 2031, 3 Jahre nach den sogenannten Ereignissen von 2028, womit ein fiktiver russischer Überfall auf Polen und Mitteleuropa gemeint ist. Eine düstere, aber auch karikaturenhafte Dystopie. Erwin sieht dem aktuellen Machthaber des neu gegründeten Volksstaates Polen wie aus dem Gesicht geschnitten ähnlich und wird als Doppelgänger etabliert.
10: Sagen wir, auf diese Weise sei ich, Erwin Piontek, zum Herrscher des Volksstaates Polen geworden. Eines vom Krieg zerstörten, verarmten, gerade so funktionierenden Landes im russischen Einflussbereich.
9: Eine Politikfarce, die an Charlie Chaplins Der große Diktator erinnert. Sehnsucht ist ein Roman im Konjunktiv. Ein spekulatives Buch menschlicher Möglichkeiten. Wir sehen nicht nur dem Autor beim Spekulieren zu, sondern wie sich sein Held gegen die Manipulation seines Schöpfers zu wehren beginnt.
10: Wie kommt dieser Satz hierher? Hast du ihn geschrieben? Ich weiß, du hast sie alle geschrieben, aber das hier ist meine Geschichte, oder?
9: Der Jedermann Erwin Piontek wird zur Chiffre für die Sehnsucht nach anderen Möglichkeiten des Daseins über den Tod hinaus. Das Überlisten der Zeit wird mystisch verbrämt, wenn von gefräßigen, schwarzen Geschöpfen die Rede ist, die tief im Ozean lauern, als Kontinuum der Geschichte. Der Roman vibriert vor Elektrizität, als hätte er ein Eigenleben. Das ist seine Stärke. Leider vergisst man die Konstruktion dieses atemlosen Buchs in keiner Sekunde. Es wirkt wie eine virtuose Groteske unserer krisenhaften Zeit, in der alles gleichzeitig zu existieren scheint, Vergangenheit und Zukunft. Aber ein Roman, der berührt, der Identifikation schafft, entsteht dadurch nicht. Erwin Piontek bleibt mit all seinen Facetten ein Mann ohne Gesicht.
0: Sehnsucht, so heißt der neue Roman von Szczepan Twardoch, ist bei Rowohlt erschienen, hat gut 220 Seiten und kostet 24 €. Übersetzt aus dem Polnischen hat ihn Olaf Kühl.

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1: Um 23 Uhr mit Klaas Christoffersen. Nach der Rücktrittsankündigung des britischen Premiers Starmer hat sich ein möglicher Nachfolger in Stellung gebracht. Andy Burnham, ein parteiinterner Kritiker Starmers, hat angekündigt, bei der Wahl zum neuen Labour-Chef anzutreten. London-Korrespondentin Marike Aden mit Details zu Burnham.
2: Andy Burnham, der hat den Spitznamen König des Nordens. Er hat in Manchester, wo er Bürgermeister war, eine sehr erfolgreiche Wirtschaftspolitik gemacht. Er hat jetzt dadurch, dass er die Nachwahl am Donnerstag so klar gegen einen Reform UK-Kandidaten gewonnen hat, die Aura eines Siegers. Er ist sehr beliebt auch im Land, nicht nur in der eigenen Partei. Und deshalb glauben viele, dass jetzt es vielleicht gar keinen weiteren internen Herausforderer bei Labour geben wird. Zwischen dem 9. und 17. Juli müsste sich da jemand melden. So oder so gilt als sehr sicher, dass der nächste Premierminister, der hier in die Downing Street einzieht, Andy Burnham heißt.
1: Die US-Regierung hat Sanktionen gegen iranische Ölprodukte vorerst ausgesetzt. Das teilte das amerikanische Finanzministerium mit. Der Schritt sei in dem Rahmenabkommen geregelt, das die USA und Iran vergangene Woche abgeschlossen hätten. Demnach sind in den kommenden 2 Monaten Importe von Öl aus dem Iran erlaubt. In diesem Zeitraum verhandeln beide Länder über ein endgültiges Friedensabkommen. In Griechenland ist ein großer Wald- und Buschbrand ausgebrochen. Das Feuer brennt in der Nähe einer Autobahn zwischen Athen und Thessaloniki. Die Straße musste deshalb laut Medienberichten gesperrt werden. Mehr als 100 Feuerwehrleute sind demnach im Einsatz, außerdem 11 Löschflugzeuge und 3 Hubschrauber. Der Brand ist bereits der 2. große Waldbrand dieses Jahr. Bei der Fußball-Weltmeisterschaft startet in diesen Minuten das Spiel Frankreich gegen Irak. Schon am Abend hat sich Argentinien gegen Österreich durchgesetzt. Aus dem ARD-WM-Team Michael Küster.
3: Lionel Messi ist bislang der Ausnahmespieler dieser Weltmeisterschaft. Beim 2:0 seiner Argentinier erzielte der 38-Jährige erneut alle Tore für den Titelverteidiger und ist jetzt mit insgesamt 18 Treffern alleiniger WM-Rekordtorschütze. Argentinien steht mit diesem Sieg vorzeitig im 16. Finale. In derselben Gruppe treffen um 5 Uhr früh Algerien und Jordanien aufeinander. Beide dürfen sich nach ihren Auftaktniederlagen keinen Ausrutscher mehr erlauben. Außerdem kann ab 2 Uhr Norwegen mit Superstar Erling Haaland die K.O.-Runde klarmachen. Voraussetzung dafür ist ein Sieg über den Senegal.
1: Das waren die Nachrichten. Das Wetter in Deutschland. In der Nacht überwiegend trocken, Tiefstwerte 22 Grad am Oberrhein bis 9 Grad in Nordfriesland. Morgen viel Sonnenschein, später im Süden kräftige Schauer und Gewitter mit Unwettergefahr. Höchstwerte 24 Grad in Neubrandenburg bis 36 Grad am Oberrhein. Am Mittwoch sonnig und trocken, im südlichen Bergland einzelne Schauer und Gewitter, 28 bis 38 Grad und auch am Donnerstag viel Sonne bei 22 bis 39 Grad. Es ist 23.03 Uhr.
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4: Die A4 Görlitz-Dresden ist zwischen Kodersdorf und Niederseifersdorf wegen Wartungsarbeiten noch bis 5 Uhr früh gesperrt. Die A8 Salzburg Richtung München ist zwischen Neunkirchen und Bergen wegen einer Nachtbaustelle bis 5 Uhr früh gesperrt. Die Umleitung führt über die U6, U8 und die U10. Die A8 Stuttgart Richtung München ist zwischen Mühlhausen und Merklingen wegen eines defekten Gefahrgut-LKW gesperrt. Dadurch Stau ab Kirchheim-Tech-Ost. A9 Halle-Leipzig Richtung Nürnberg zwischen Dittersdorf und Schleiz 5 Kilometer Stau nach einem Unfall. Die A14 Magdeburg Richtung Halle ist zwischen Schönebeck und Kalbe wegen eines umgestürzten LKW gesperrt. Die A44 Kassel Richtung Dortmund ist zwischen Soest und Werl Süd wegen Bergungsarbeiten gesperrt. Die A71 Suhl Richtung Erfurt ist zwischen Suhl, Zellamelis und Oberhof wegen Tunnelwartungsarbeiten bis 6 Uhr gesperrt. Und noch eine Meldung für Berlin. Die A111 Charlottenburg-Dreieck-Oranienburg ist zwischen Weidmannsluster-Damm und Schulzendorfer Straße in beiden Richtungen bis 5 Uhr früh wegen einer Brandschutzübung gesperrt. Ihnen eine gute und vor allem sichere Fahrt.
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4: Aus dem Studio von NDR Info in Hamburg. Mein Name ist Reza Wafer. Guten Abend. Marode Straßen. Geschlossene Freibäder und überlastete Ämter. Die Städte und Gemeinden schlagen Alarm. Mit einem bundesweiten Aktionstag warnen die Kommunen vor dem finanziellen Kollaps. Weil die Kassen leer sind, fordern sie Soforthilfe von Bund und Ländern. Wie die Lage ist, beschreibt Claudia Kalisch, die Oberbürgermeisterin in Lüneburg, die gleichzeitig auch Vizepräsidentin des Deutschen Städtetags ist, so.
5: Wir stehen mit dem Rücken an der Wand. Für 25 bundesweit haben wir 30 Milliarden Defizit in den Kommunen. Für 26 rechnen wir mit 35 Milliarden. Und die Ursache dafür sind eine Vielzahl von nicht ausreichend finanzierten Aufgaben, die wir vom Bund und Land bekommen.
4: Sagt Claudia Kalisch, Oberbürgermeisterin in Lüneburg und Vizepräsidentin des Deutschen Städtetags. Ja, und darum sehen sich die Kommunen am Limit. Genauso heißt auch der Aktionstag. Wie sehr die Kommunen am Limit sind, das schildert gleich der Bürgermeister von Lüneburg. Vorher aber der Kollege Jakob Meyer über den Aktionstag und den Warnungen der Kommunen vor einem Finanzkollaps.
6: Sinkendes Schiff, Verschiebebahnhof 5:05. Die Kommunalvertreter formulieren drastisch, um die schwierige finanzielle Lage von Deutschlands Städten, Landkreisen und Gemeinden zu veranschaulichen. Fürs laufende Jahr und die zwei kommenden Jahre rechnen die Kommunen mit Defiziten von jeweils knapp 30 Milliarden Euro. Die Rücklagen sind vielerorts vollständig aufgebraucht, beklagt der Präsident des Deutschen Landkreistages Achim Brötel. Die Zinsausgaben gingen steil nach oben.
7: Wir dürfen uns nicht an schlechte Zahlen gewöhnen. Wenn Gebäude und Straßen anfangen zu bröckeln, dann bröckelt auch das Vertrauen der Menschen in die Handlungsfähigkeit des Staates.
6: Denn die spüren die Finanznot vielerorts längst, weil Schulen und Kitas nicht modernisiert, Straßen nicht repariert werden, weil Schwimmbäder und Bibliotheken geschlossen werden müssen und sich Kommunen die Obdachlosenhilfe oder die Sportförderung nicht mehr leisten und den Nahverkehr nicht länger bezahlen können. Leipzig musste den Neubau der Musikschule streichen, sagt Oberbürgermeister Burkhard Jung, gleichzeitig Städtetagspräsident.
8: Wir müssen strukturell dieses Land anders aufstellen, indem die kommunale Ebene behandelt wird als gleichberechtigter Partner auf Augenhöhe für staatliche Leistung. Und das passiert nicht.
6: Jung beklagt, dass nach dem Willen von Bund und Ländern die Kommunen einspringen müssten, wenn für staatliche Leistungen nicht genügend Geld da ist. Er nannte es nicht hinnehmbar, dass beispielsweise die Sozialämter einen Großteil der Pflege finanzierten. Die geplante Pflegereform bringe für die Kommunen keine Entlastung, sondern 1 Milliarde Euro mehr Kosten. Städte, Landkreise und Gemeinden warnen außerdem vor Mehrbelastungen durch die anstehende Krankenhausreform und die Reform der gesetzlichen Krankenversicherung. Sie fordern, die Kommunalfinanzen sofort wirksam zu stabilisieren und die Kosten in den Sozialversicherungen zu begrenzen, anstatt ständig neue Versprechen zu machen. Wer bestellt, solle auch bezahlen, hieß es. Stattdessen verschiebe der Bund seit vielen Jahren Lasten auf die Kommunen, erklärte Landkreistagspräsident Brötel. Renten, Kranken- und Pflegeversicherung seien durch massive versicherungsfremde Leistungen belastet worden, also durch Leistungen, die über den eigentlichen Zweck der jeweiligen Sozialversicherung hinausgehen und nicht durch Versichertenbeiträge finanziert werden. Aber die Bundespolitik, so Brötel, bringe nicht den Mut auf, das zu ändern.
7: Und jetzt wackelt dieses System. Das wird zunehmend instabiler, deswegen habe ich vorhin gesagt, Flickschusterei. Man müsste wirklich ehrlich sein und sagen, wir nehmen diese versicherungsfremden Leistungen aus diesen Versicherungssystemen raus.
6: Brötel verwies auf die Mütterrente, die betroffenen Frauen 20 Euro im Monat bringe und unter dem Strich 5 Milliarden Euro koste. Das könne sich der Staat im Moment nicht leisten. Mit einem Aktionstag Kommunen am Limit wollen Städte und Gemeinden auf ihre desolate Finanzlage aufmerksam machen. Sie ist am Donnerstag auch Thema beim Treffen von Bundeskanzler Friedrich Merz mit den Ministerpräsidentinnen und Präsidenten der Länder.
4: Ja, und das war am Abend auch schon Thema in den ARD-Tagesthemen, nämlich die Frage, ob Deutschland etwas in Gang kommt. Susanne Stichler hat in den Tagesthemen mit Peter Leibinger gesprochen. Er ist Präsident des Bundesverbandes der deutschen Industrie und ihre Frage war genau diese, ob er das Gefühl hat, dass etwas in Gang kommt in Deutschland.
9: Ja, auf jeden Fall. Also es ist ja alles relativ in unserem Leben und gemessen an den letzten 12 Monaten plus ein paar ist in den letzten 2-3 Monaten doch einiges passiert und jetzt gerade dieser Tage, also im Grunde seit diesem Wochenende mit den Gerüchten zur Rentenreform, hat man das Gefühl, da entsteht Momentum.
10: Wir kommen gleich nochmal auf die Rentenreform. Sie fordern ja heute auch ein großes Gesamtreformpaket. Was muss denn unbedingt drin enthalten sein, damit die Industrie da auch mitgeht?
9: Also ich denke, zwei Aspekte muss man sehen. Auf der einen Seite, wenn ich sage, wir brauchen ein Gesamtpaket, meine ich damit, dass dieses Vorgehen, dass man einzelne Reformen versucht, einzeln zu diskutieren und dann jeweils Cherrypicking, also ich pick mir raus, was mir passt und versuche die anderen Dinge zu verhindern, das findet statt und das schadet. ein Gesamtpaket würde dieses verhindern. Zweitens glaube ich, dass ein Gesamtpaket auch eine Geschichte erzählen würde über, was müssen wir in unserem Land tun, um wieder wettbewerbsfähig zu werden. Denn das ist das eigentliche Problem. Wir haben ganz entscheidend an Wettbewerbsfähigkeit verloren und deswegen leidet die Industrie, leidet die Wirtschaft und damit langfristig auch unser Land.
10: Also wenn Sie diese Geschichte dann erzählen könnten bei Ihren Industrieunternehmen, dann würden die mitgehen und auch sagen, wir setzen das jetzt auch um, wenn die Reformen kommen?
9: Ja, ich denke schon. Aber ich sage dazu, die Geschichte muss natürlich von der Politik, von der Regierung erzählt werden. Und da vom Bundeskanzler, das ist eine seiner Kernaufgaben, dass er uns nicht nur Reformen erklärt, sondern dass er uns auch erklärt, was ist der Sinn? Für was für ein Land, das wir da erhalten und bauen wollen, tun wir dies? Und wie ich sagen würde, die Beantwortung dieser Sinnfrage, die fehlt bis jetzt. Und deswegen fehlt auch das Commitment, der Wunsch mitzumachen.
10: Hätten Sie da einen Nachhilfevorschlag an den Kanzler in Sachen Sinn?
9: Ach, ich glaube, das ist nicht so schwer, das zu erklären. Wir haben, wie ich finde, ein wunderbares Land. Und wir hatten heute beim Tag der Industrie ein Gespräch mit der Maria Kolesnikova, der belarussischen Widerstandskämpferin, die uns erklärt hat, ich habe meinen Freiheitsbegriff in Deutschland kennengelernt. Und für diese Freiheit muss man kämpfen. Die muss man sich bewusst machen, dass man sie hat. Aber wenn man sie hat, dann lohnt sich dafür auch einen Preis zu bezahlen. Und im Grunde ist das die Geschichte, die wir erzählen könnten, für ein gutes Leben in einem guten Deutschland.
10: Ich habe es gerade schon angekündigt. Kommen wir mal konkret zur Rentenreform. Da liegen ja jetzt die Eckpunkte vor. Wie schauen Sie aus der Arbeitgeberperspektive drauf? Die Sozialabgaben werden ja dann auch wohl weiter steigen, auch weil ja in die kapitalgedeckte Rente eingezahlt werden muss.
9: Ja, aber ich will jetzt genau das nicht tun und aus Arbeitgeberseite das Ding zerpflücken. Das ist ja genau der Fehler, der in der Vergangenheit auch immer passiert ist, dass einzelne Interessensgruppen sagen, guck, das gefällt mir nicht und jenes gefällt mir nicht. Ich finde, man sollte sehen, das ist ein gutes Gesamtpaket, das ist auch ein mutiges Gesamtpaket, das enthält Zumutungen für alle Seiten, aber es enthält auch ganz wesentliche Dinge, wie Sie haben es genannt, die kapitalgedeckte erste Säule ist ein wichtiger Schritt, den wir seit 30 Jahren mindestens vor uns herschieben und jetzt könnte es gelingen und ich wünsche unserer Regierung, dass sie das jetzt nicht aufschnürt und dieses Cherrypicking macht, sondern dass sie das Ding zusammenlässt und so durchbringt.
10: Schauen wir noch mal kurz auf die Zahlen. Sie haben heute die Konjunkturprognose des BDI für das laufende Jahr deutlich gesenkt, von 1% auf 0,4. Ja, ist der Wirtschaftsstandort weiter in freiem Fall, wie Sie es schon mal gesagt haben?
9: Das war eine drastische Formulierung, um Aufmerksamkeit zu erwecken. Aber wir sind tatsächlich in einer schweren Krise. Wir sind nach allen Indikatoren in der schwersten Krise der Nachkriegszeit. Wir haben seit 7 Jahren kein Wachstum mehr in diesem Land. Und das Ergebnis ist von diesen 0,4% Wachstum, die vielleicht noch kommen in diesem Jahr, dass wir weiter Arbeitsplatzabbau in der Industrie haben werden. Wir werden weiter Pleiten haben in der Industrie. Und vor allem, und das Schlimmste aus meiner Sicht, ist, dass keine Investitionen in Deutschland stattfinden. Die deutschen Unternehmen, die im Ausland gutes Geschäft haben, die investieren halt auch im Ausland, aber nicht mehr in Deutschland.
10: Ja, viele sagen ja immer wieder, Deutschland werde zum Industriemuseum, es wandern alle ab oder hören auf. Was sagen Sie denen?
9: Ich glaube nicht, dass diese Gefahr droht, dass wir ein Museum sind, sondern dass wir ein halbleerer Laden sind. Wir werden tolle Unternehmen weiterhin in Deutschland haben, die erfolgreich sind. Der Bruchlinie Erfolg und Misserfolg geht mitten durch die Industrie, mitten durch die Gesellschaft. Aber was wir nicht übersehen dürfen, ist, dass wenn dann einige wenige Firmen übrig bleiben in einem Meer der Verzweiflung, um es ein bisschen drastisch auszudrücken, dann werden wir nicht mehr das Land haben, das wir heute haben. Und diese Firmen werden langfristig dann auch nicht bleiben können.
4: Sagt Peter Leibinger, Präsident des Bundesverbands der deutschen Industrie in den ARD-Tagesthemen.

0: Die Zeit, es ist 23 Uhr und 15.
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0: Die Katze ist wohl schon aus dem Sack. Morgen Vormittag kommen die offiziellen Vorschläge zur Zukunft der Rente. Das politische Berlin hat nämlich schon mal sich warm gestritten. Erste Leaks aus der Rentenkommission schlagen hohe Wellen. Am Nachmittag sind darum sogar Gewerkschaften und Arbeitgeber zu einem Blitztreffen beim Kanzleramtschef angetreten. Der Countdown läuft also, bis alle Einzelheiten bekannt gegeben werden.
2: Die Uhr tickt langsam runter. Am Dienstag um 9 Uhr übergeben die 13 Mitglieder der Rentenkommission im Kanzleramt ihre Vorschläge an Friedrich Merz und Sozialministerin Bärbel Baas. Der Abschluss einer monatelangen Arbeit außerhalb des Rampenlichts. Aber obwohl die Uhr noch tickt, kursiert bereits seit Tagen eine Liste mit 33 Empfehlungen durch das Regierungsviertel und die Medien.
3: Ich habe den Bericht selbst auch noch nicht gesehen,
2: sagt Tim Klüssendorf, der Generalsekretär der SPD.
3: Natürlich haben wir jetzt wahrgenommen, welche Forderungen dort auch schon in die Öffentlichkeit getragen worden sind.
2: Beispielsweise das Ende für die abschlagsfreie Rente mit 63. Deren Abschaffung könnte die Rentenkasse jährlich um rund 10 Milliarden Euro entlasten, so hat es das Deutsche Institut für Wirtschaftsforschung DIW berechnet. Ebenfalls auf der Liste eine stufenweise moderate Erhöhung des Renteneintrittsalters, gekoppelt an die Lebenserwartung. Und eine neue Kapitalrente, finanziert durch zusätzliche Beiträge der Arbeitnehmer und Arbeitgeber. Geld, das am Kapitalmarkt angelegt wird. Eine Empfehlung erfreut SPD-Generalsekretär Klüssendorf besonders. Eine Erwerbstätigenversicherung, in die alle einzahlen.
3: Und so wie ich wahrnehme, hat die Rentenkommission dort auch ein deutliches Statement zu verfasst. Das betrifft dann selbstständige Politikerinnen und Politiker, aber auch neue Beamtinnen und Beamte. Und ich glaube, dass für uns auch gerade ein Schwerpunkt in den nächsten Wochen dann darauf liegen muss.
2: Grünen-Parteichef Felix Banatschak ist nicht begeistert, dass die Empfehlungen vorzeitig durchgesickert sind.
4: Ich finde das nur in Teilen verantwortungsbewusst.
2: Schließlich sei die Rente für die Menschen ein sensibles Thema.
4: Das Wichtigste, was die Bundesregierung und was die Koalitionsfraktionen deswegen in dieser Woche liefern müssen, und das ist meine zentrale Erwartung, ist Klarheit und Orientierung, was aus diesen Vorschlägen der Regierungskommission, der Rentenkommission jetzt eigentlich wird.
2: Die AfD spricht davon, die Vorschläge der Rentenkommission würden zum Teil ihre Handschrift tragen. Das sei kein Zufall. Die Linke im Bundestag bezeichnet die Empfehlungen als massives Kürzungsprogramm, das vor allem Menschen mit niedrigen Einkommen hart treffen werde. Kritik kommt auch vom Sozialverband Deutschland. Er hält vor allem den Einstieg in eine Kapitaldeckung für bedenklich. Vorsichtiges Lob kommt dagegen von Caritas-Präsidentin Eva-Maria Welskop-Deffer. Für sie stimmt die Zielrichtung, während sich Arbeitgeberpräsident Rainer Dulger mehr Ambition hätte vorstellen können. Lars Klingbeil, der Vizekanzler von der SPD, konnte nach eigenen Angaben erst einen Teil des Berichtes lesen.
5: Nur ich sage Ihnen auch, das ist schon mal für mich ein Wert an sich, wenn 13 Menschen aus unterschiedlichen Richtungen, auch Politikerinnen und Politiker aus unterschiedlichen Ecken, und die bilden die ganze Spannbreite dieser Koalition ab, wenn die zu gemeinsamen Vorschlägen kommen. Das ist in Zeiten wie diesen ein Wert an sich.
2: Und deswegen habe er hohen Respekt vor der Arbeit, die dort geleistet wurde, betonte Klingbeil.
0: Morgen werden die Vorschläge zur Zukunft der Rente vorgestellt. Dagmar Pepping war das. Die große Hitze im Moment, die lockt viele von uns ans Wasser. Gern auch in Elbe, Rhein oder Isar. Aber das Baden in Flüssen kann lebensgefährlich sein. Am vergangenen Wochenende endete der Ausflug an den Rhein bei Biblis in Südhessen für drei Männer tödlich. Ein erfahrener 50-jähriger Schwimmer kam nicht zurück, zwei junge Nichtschwimmer gingen sofort nach dem Sprung unter. Welche unsichtbaren Gefahren unter der Wasseroberfläche lauern, hat mein Kollege Oliver Glab mit Michael Hommann besprochen. Er ist Präsident der DLRG in Hessen.
6: Die Gefahren sind insbesondere eine schnelle Strömung. Die haben wir im Rhein. Und der Rhein ist natürlich eine Bundeswasserstraße. Das ist so vergleichbar mit einer Bundesautobahn. Das heißt, auf der einen Seite haben wir eine schnell fließende Wassermenge, die dort unterwegs ist. Auf der anderen Seite große Schiffe. Und die Schiffe machen dann nochmal eine Bewegung ins Wasser, die für viele nicht abschätzbar ist.
7: Und was die Strömungen angeht, auch wer gut schwimmen kann, hat keine Chance, gegen eine Strömung anzukommen?
6: Nein, da haben Sie wirklich keine Chance. Es ist keine normale Strömung, die einfach so immer geradeaus fließt, sondern durch die Einbauten ins Wasser, durch Buhnen, durch kleine Wehre haben Sie eine Verwirbelung unter Wasser und die haben teilweise einen Sog, der geht tatsächlich senkrecht nach unten und Sie werden dann so 3-4 Meter nach unten gezogen und dort wieder rauszukommen, braucht es wirklich Übung und die haben die wenigsten.
7: Welchen Eindruck haben Sie? Überschätzen sich viele Menschen womöglich, was ihre Schwimmfähigkeiten angeht? Trauen sie sich mehr zu, als sie können?
6: Das ist insbesondere zum Beginn der Badesaison immer ein Thema, dass Menschen sich überschätzen. Zum Ende der Badesaison, Richtung August, September, wird das dann besser. Die wenigsten üben und trainieren das Schwimmen. Das ist anders wie bei Skikursen oder beim Fahrradfahren. Und das macht die große Gefahr aus. Überschätzung, Leichtsinn, vielleicht der eine oder andere alkoholische Genuss, der im Vorfeld dann dazugekommen ist. Und man will es Freunden und Bekannten zeigen. Und jetzt ganz dramatisch der Vorfall in Biblis mit 2 Nichtschwimmern, die in den Rhein gegangen sind. In Summe sind das die großen Gefahrpunkte.
7: Die meisten Menschen, die bei Badeunfällen ums Leben kommen, sind Männer. Ist das Zufall oder hat das einen besonderen Grund?
6: Das ist das, was ich eben schon sagte. Da ist dann auch ein bisschen Leichtsinn dabei, ein vielleicht nicht zurückstecken wollen, dass man nicht so gut schwimmen kann. Und das erleben wir leider jedes Jahr wieder. Und das ist dann der Punkt, wo unsere ehrenamtlichen Kräfte dann ja quasi in ihrer Freizeit Menschen suchen müssen.

0: verboten. Wäre das aus Ihrer Sicht auch eine Maßnahme für Hessen?
1: Wir könnten das probieren. Die Kollegen in Nordrhein und Westfalen, die sind dort teilweise erfolgreich, aber auch dort gab es am vergangenen Wochenende trotz der ausgesprochenen Badeverbote wieder Badeunfälle.
2: Sagt Michael Hohmann, Präsident der DLRG in Hessen. Wer in Deutschland neue Radwege bauen will, der braucht vor allem eins: Geduld für die Bürokratie. Bundesweit verzögern viele behördliche Prüfungen immer wieder wichtige Bauprojekte. Darunter auch strenge Artenschutzprüfungen. Auf der Insel Rügen gehen die Planer beim Radwegeausbau jetzt einen völlig neuen Weg. Um teure Verzögerungen zu vermeiden, schicken sie einen Hund auf die Trasse. Der Spürhund soll geschützte Arten aufspüren. Lars Engelbrecht ist dabei gewesen.
3: Unterwegs mit Artenspürhund Albert. Er ist zwischen Karow und Prora auf Rügen unterwegs. Hier ist der Bau des nächsten Abschnitts für einen Fahrradweg geplant, entlang der Landesstraße 293. Dort, in einem für sie günstigen Unterholz, soll es aber auch die streng geschützte seltene Haselmaus geben. Ob das wirklich so ist, soll Dackel Albert klären, so Nadja Valenta, Umweltschutzbeauftragte des Straßenbauamtes in Stralsund.
4: Hier wissen wir aus jüngeren Funden, dass die Haselmaus hier vorkommen kann und wollten das eben überprüfen lassen, weil wenn sie vorkommt, hat das Konsequenzen für die weitere Planung, für die Genehmigungsplanung, für die Maßnahmen, die wir vor Ort dann ergreifen müssen.
5: Wollen wir mal gucken, was wir hier haben?
3: Der bestellte Sachverständige Danny Bola aus Triebsees gibt seinem Hund den Zielgeruch vor die Nase.
5: Und los.
3: Haselmausfell.
5: Genau, wenn der Hund jetzt was riecht, dann setzt er sich hin.
3: Danny Bola lässt seinen Albert nicht aus den Augen. An der 25 Meter langen orangenen Leine läuft der vierjährige Dackel vorne weg. Bola trägt Warnweste und hat Warnschilder aufgestellt. Der Straßenlärm macht Albert nichts aus.
5: Wir haben jetzt hier einmal 12.000 Quadratmeter und diese kleine Fläche von eben 3.000 Quadratmeter. Wobei das hier die interessanteste für die UNB und für das Straßenbauamt ist. Und Albert ist in der Lage, den Geruch zu suchen, den ich ihm vorhalte. Das können 500.000 verschiedene Gerüche
3: sein. Nicht weit weg von der Straße, an einem umgekippten Baumstamm, setzt sich Albert plötzlich hin.
6: Hier ist was? Das ist ja klasse. Das ist ja klasse. Ganz toll.
5: Oder auch nicht. Für den Radweg.
3: Nadja Valenta vom zuständigen Straßenbauamt wird diesen Fund in die Planung des Radweges einbeziehen. Was das konkret für die Haselmaus bedeutet, ob sie möglicherweise umgesiedelt werden muss, ist noch offen.
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2: Und da gucken wir jetzt mal nach Philadelphia. Da wird gespielt. Es sah lange so aus, als wird da nicht gespielt. Moritz Kühn, oder?
8: Ja, vor der Partie zwischen Frankreich und dem Irak wurde vor heftigen Gewittern im Umfeld des Stadions gewarnt. Eine Verzögerung des Anpfiffs schien möglich, aber der Ball rollt seit 23 Uhr deutscher Zeit, also seit rund 25 Minuten. Frankreich, mit einem 3:1-Sieg gegen Senegal in die WM gestartet, will heute nachlegen. Und es sieht auch gut aus für die Franzosen, denn sie führen mit 1:0. Martina Knief bringt uns auf den aktuellen Stand.
9: Der Irak liegt also zurück und wir gucken jetzt nochmal auf das Spiel hier mit den Franzosen. 1:0 führt Frankreich also durch den Treffer von Kylian Mbappé aus der 14. Spielminute. Das ist sein 15. Tor bei einer Fußball-Weltmeisterschaft, sein 100. Länderspiel in der Summe. Und die Franzosen, da hier gerade Trinkpause in Philadelphia ist, führen verdient gegen das Team aus dem Irak, das zum zweiten Mal bei einer Fußball-Weltmeisterschaft dabei ist. Jetzt schon das erste Mal wechselt Ayem Hussein, der Kapitän, muss raus dafür. Kommt dann der Spieler Al-Alahamid rein. Das ist natürlich auch nochmal eine Schwächung. Der Kapitän verletzt vom Platz. Frankreich führt gegen den Irak mit 1:0.
8: Soweit Martina Knief, die die Partie zwischen Frankreich und dem Irak beobachtet. Sie können die Partie auch live im Ersten sehen oder in voller Länge auf sportschau.de hören. Der neue WM-Rekordtorschütze heißt Lionel Messi. Der Argentinier hat den Deutschen Miroslav Klose überholt und als erster überhaupt sein 17. und 18. WM-Tor erzielt. Und zwar beim 2:0-Sieg gegen Österreich. Wahnsinn. Argentinien ist damit vorzeitig in der K.O.-Phase dabei. Die Österreicher, trainiert von Ralf Rangnick, müssen dagegen zittern.
10: Das eine zweite Tor war mit Sicherheit 1:1. Da waren wir schon auch ein bisschen selber dran beteiligt in der Entstehung des Tores. Ansonsten war das ein richtig guter Auftritt, ein mutiger Auftritt.

0: Mit viel Power, mit viel Engagement und auch taktisch hat die Mannschaft das über weite Strecken richtig gut gemacht. Hatten die Großchance durch Patrick Wimmer kurz vor Schluss mit dem Kopfball, den Ausgleich zu machen. Aber ich sage mal so, mit einem 1:0 hätte ich mich noch leichter getan und hätte ich besser leben können. Dieses zweite Tor war schon sehr ärgerlich.
1: Die Österreicher spielen am kommenden Sonntag zum Gruppenabschluss um 4 Uhr am frühen Morgen deutscher Zeit gegen Algerien. Bei dieser WM nicht mehr auf dem Platz stehen wird der deutsche Nationalspieler Nico Schlotterbeck. Der Innenverteidiger hatte sich beim 2:1 Erfolg gegen die Elfenbeinküste verletzt. Jetzt gab es die bittere Diagnose Bänderriss im linken Sprunggelenk. Das bedeutet WM aus für ihn. Tim Brockmeier mit den Reaktionen.
2: Es hat uns schockiert, weil Schlotti ein brutal wichtiger Spieler für uns ist. Die Aussage von Nadim Amiri lässt keine zwei Meinungen zu, dass WM aus von Nico Schlotterbeck trifft das DFB-Team emotional, aber auch sportlich. Der einzige Linksfuß-Innenverteidiger in der Mannschaft muss ersetzt werden. Der deutsche Spielaufbau wird ab sofort ein anderer sein. Jonathan Tah und Antonio Rüdiger wohl die beiden, die deutsche Abwehr jetzt bilden werden. Amiri aber will nicht nur Trübsal blasen, es ist irgendwie auch Motivation, sagt er. Wir werden jetzt für ihn spielen und für ihn versuchen, so weit wie möglich zu kommen. Mit Blick auf das anstehende Spiel gegen Ecuador gibt es aus Amiris Sicht auch keine zwei Meinungen. Auch wenn es sportlich um nichts mehr geht, Deutschland ist in jedem Fall Gruppensieger, sagt er, wir gehen das Spiel an, als würde es um alles gehen, wir wollen gewinnen und im Flow bleiben.
1: Am Donnerstag um 22 Uhr deutscher Zeit ist Anpfiff. Das DFB-Team ist schon als Gruppensieger für das 16. Finale qualifiziert. 8 WM-Spiele für Argentinien hat Martin De Michelis gemacht. Mittlerweile ist er aber nicht mehr Spieler, sondern Trainer und hat nun einen Vertrag bis 2028 beim Bundesligisten RB Leipzig unterschrieben. Thorsten vom Wege mit mehr Infos.
3: Zuletzt war der Argentinier beim spanischen La Liga-Club RCD Mallorca tätig. De Michelis, der als Spieler unter anderem bei Atletico Madrid, Manchester City und lange Jahre für den FC Bayern München gespielt hatte, begann seine Tätigkeit an der Seitenlinie als Co-Trainer beim FC Malaga und anschließend in verschiedenen Nachwuchsteams der Münchner. De Michelis tritt in Leipzig die Nachfolge von Ole Werner an, der RB vor der letzten Saison übernommen und die auf vielen Positionen neu formierte Mannschaft auf Anhieb zu Platz 3 in der Meisterschaft geführt hatte. Trotz des Erreichens aller ausgerufenen sportlichen Ziele waren Werner und sein Trainerteam aber vor wenigen Tagen von ihren Aufgaben entbunden worden.
1: Und noch diese Meldung vom Tennis. Die frühere Wimbledon-Siegerin Markéta Vondrousova aus Tschechien ist für 4 Jahre gesperrt worden. Grund? Eine verweigerte Dopingprobe im Dezember vergangenen Jahres. Sie selbst hat das mit einer Angststörung erklärt. Laut ihrer Aussage soll ein Dopingkontrolleur am späten Abend an ihre Tür geklingelt haben, ohne sich ordnungsgemäß auszuweisen. Gegen die 4-Jahres-Sperre kann die Tennisspielerin noch Berufung einlegen. Und bei der Fußball-WM führt weiterhin Frankreich gegen den Irak 1:0.
4: Vielen Dank, Moritz Kühn.

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1: Um 23.30 Uhr mit Olaf Knapp. Nach der Rücktrittsankündigung des britischen Premierministers Starmer braucht Großbritannien einen Nachfolger oder eine Nachfolgerin. Für das Amt kandidieren will Starmers parteiinterner Konkurrent Andy Burnham. London-Korrespondentin Biesinger berichtet, wie jetzt der Zeitplan aussieht.
2: Das kann jetzt ziemlich schnell gehen. Also vorgesehen ist, dass ab 9. Juli sich mögliche Nachfolgekandidaten bewerben sollen. Die müssten mindestens 81 Fraktionsabgeordnete der Labour Party für sich gewinnen. Aber es sieht danach aus, als ob Andy Burnham, der ehemalige Bürgermeister von Manchester, tatsächlich der einzige Herausforderer bleibt. Und so könnte es dann sein, dass schon am 16. Juli Andy Burnham, wie das hier gesagt wird, gekrönt werden könnte.
1: Die deutschen Kommunen haben vor einem finanziellen Zusammenbruch gewarnt. Sie rechnen damit, dass in den kommenden Jahren jährlich fast 30 Milliarden Euro fehlen. Zum heutigen Aktionstag Kommunen am Limit erklärten sie, dass sämtliche Reserven aufgebraucht seien. Selbst wirtschaftsstarke Gebiete seien mittlerweile betroffen. Mit dem Aktionstag wollen die kommunalen Spitzenverbände auf ihre angespannte Finanzlage hinweisen. Sie appellierten an Bund und Länder, Verantwortung zu übernehmen. In Frankreich war es heute so heiß wie noch nie zuvor im Monat Juni. Laut Wetterdienst lag der Mittelwert aus Tages- und Nachttemperaturen am frühen Abend bei 29,2 Grad. Der bisherige Juni-Höchstwert war im vergangenen Jahr gemessen worden. Frankreich ächzt seit der vergangenen Woche unter der Hitzewelle. Heute war mehr als die Hälfte des Landes von der höchsten Hitzewarnstufe Rot betroffen. In vielen Regionen kletterte das Thermometer auf über 40 Grad. Der US-Musikproduzent Clive Davis ist im Alter von 94 Jahren gestorben. Davis hatte Talente wie Janis Joplin, Whitney Houston, Bruce Springsteen und Alicia Keys entdeckt und gefördert. Aus New York, Giselle Uecker.
3: Sängerin Aretha Franklin nannte Davis mal den größten Plattenmann aller Zeiten. Der frühere Chef der Produktionsfirma Columbia Records prägte rund ein halbes Jahrhundert lang die Musikbranche in den USA. In die Musikbranche kam Davis durch einen Job als Rechtsberater beim Plattenlabel Columbia Records. Zu dieser Zeit schulte er sein musikalisches Gehör, indem er die Charts studierte und genau analysierte, was einen Song zum Nummer-1-Hit macht. Später gründete er dann sein eigenes Label Arista.
1: Das Wetter in Deutschland. In der Nacht ist es überwiegend trocken, Tiefstwerte 22 Grad am Oberrhein bis 9 Grad in Nordfriesland. Morgen dann viel Sonnenschein, später im Süden kräftige Schauer und Gewitter mit Unwettergefahr, Höchstwerte 24 Grad in Neubrandenburg bis 36 Grad am Oberrhein. Das waren die Nachrichten.
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4: Es fällt deutlich ruhiger auf den Straßen. Die A8 Stuttgart Richtung München ist aber zwischen Mühlhausen und Märklingen wegen eines defekten Gefahrgut-LKW weiterhin gesperrt. Dadurch gibt es Stau ab Eichelberg. Die A14 Magdeburg Richtung Halle ist zwischen Schönebeck und Kalbe wegen eines umgestürzten LKW auch weiterhin gesperrt. Und die A44 Kassel Richtung Dortmund ist zwischen Soest und Werl Süd wegen Bergungsarbeiten weiterhin gesperrt. Ihnen eine gute Fahrt.
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4: Mit Resa Waffer. Guten Abend. Mehr als 1500 Tage Krieg in der Ukraine. Und viele Soldaten stehen seit Tag 1 ohne Pause an der Front. Kiew zieht jetzt die Reißleine bei der Mobilmachung. Eine neue Militärreform soll den Dauereinsatz der Truppen beenden. Wer kämpft, kann künftig feste Vertragslaufzeiten wählen und bekommt das Recht auf eine Auszeit. Die Reaktion dazu aus der Ukraine hat unser Korrespondent Florian Kellermeier.
5: Viele ukrainische Soldaten kämpfen seit über 4 Jahren an der Front. Manche sogar noch länger, denn schon vor 12 Jahren begann Russland einen Krieg im Donezk-Becken, zum Teil mit Hilfe der dortigen Bevölkerung. Eine schreiende Ungerechtigkeit, dass diese Soldaten nicht ersetzt werden und in der Regel die Armee auch nicht verlassen können. So sehen es viele, die jeden Tag ihr Leben riskieren. Verteidigungsminister Mikhailo Fedorov, seit Jahresbeginn im Amt, will das ändern. Die Reform, die er vorgestellt hat, sei der erste Schritt für mehr Gerechtigkeit, sagte er dem Fernsehsender 1+1. Wir sind in eine Situation geraten, in der wir eine Herzoperation vornehmen müssen, ohne das entsprechende Besteck zu haben, ohne Licht und die notwendigen Spritzen. Aber du musst das tun, damit das Herz weiter schlägt. Mit der Metapher will Fedorow sagen, die Reform bedeutet nicht, dass lang gediente Soldaten einfach abtreten können. Sie sollen vielmehr, wie alle anderen, nur einen neuartigen Vertrag mit der Armee unterschreiben können. Der garantiert ihnen, dass sie nach einer bestimmten Zeit entlassen werden. Frontsoldaten müssen noch mindestens 10 Monate kämpfen, je nach Dienstjahr. Soldaten mit weniger Risiko noch mindestens 2 Jahre. Er werde so einen Vertrag wahrscheinlich unterschreiben, sagt Andriy, 34 Jahre alt, Kommandeur einer Einheit, die Drohnen abwehrt. Da gibt es die Perspektive auf eine temporäre Freistellung. Man kann dann mit der Familie einfach wegfahren, nach Odessa, ins Karpatenvorland, sich ausruhen, wirklich ausruhen, vergessen, dass Krieg ist, damit der Kopf etwas abkühlen kann. Die Einheit von Andriy verteidigt die Stadt Saporizhia im Südosten der Ukraine, nur einige Dutzend Kilometer von der Front entfernt. Tag und Nacht kämen die russischen Drohnen, die es abzuwehren gilt, immer und immer mehr. Doch es gibt auch massive Kritik an der Reform des Verteidigungsministers. Ein Vorwurf: Die Soldaten werden zwar entlassen, aber nur für eine bestimmte Zeit. Danach können sie wieder eingezogen werden. Die Pause vom Krieg soll mindestens 6 Monate betragen. Diejenigen, die schon lange in der Armee sind, werden länger geschont. Der Hauptvorwurf aber lautet: Wer schon jahrelang dient, sollte eigentlich sofort entlassen werden. Das gehe nicht, meint Verteidigungsminister Fedorow. Natürlich wäre es gerecht, diejenigen sofort zu entlassen, die seit 2014 oder auch seit 2022 oder 2023 dienen. Aber was passiert dann auf dem Schlachtfeld? Diese Soldaten sind das Rückgrat unserer Armee. Sie halten die Front. Sie haben Erfahrung und lernen neue Rekrutierte an. Neue Soldaten sollen nach und nach die Altgedienten ersetzen. Die Armee will sie mit deutlich mehr Geld als bisher locken. Infanteristen an vorderster Front sollen monatlich umgerechnet 5.800 Euro verdienen, bei besonders gefährlichen Einsätzen noch mehr. Das werde auch mehr ausländische Staatsbürger dazu bringen, sich der ukrainischen Armee anzuschließen, meint Fedorow.
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4: Schlechte Ernten durch das Wetter, veränderte Gesetzeslagen und ansteckende Krankheiten im Tierbestand. Die Schweinehalter in Deutschland, die stehen vor Herausforderungen. Um über den Umgang mit diesen Marktbedingungen zu beraten, haben sich die Halter zu einer Aussprache in Münster getroffen. Die Hintergründe von Marie Rothers.
6: Die Schweinehalter stecken mitten in der Krise. Die Grillsaison läuft auf Hochtouren, eigentlich eine Zeit, in der die Landwirte viel Geld verdienen können. In diesem Jahr sind die Erzeugerpreise allerdings tief im Keller. Ein weiterer Faktor sorgt bei vielen Landwirten für Kopfschmerzen und für steigende Kosten. Neue Auflagen zur Steigerung des Tierwohls. Einige müssen ihre Ställe dafür umbauen, so auch der Sauenhalter Thomas Ostendorf aus Ochtrup.
7: Die Preise haben wir an der Stelle ja erstmal nicht in der Hand. Da müssen wir jetzt versuchen, mit umzugehen und zu leben. Und natürlich drücken jetzt auch die Auflagen noch hinterher, die wir erfüllen müssen. Wir stehen hier gerade in dem zukünftigen Auslauf fürs Deckzentrum. Da müssen wir doppelten Platz schaffen.
6: Die Tierschutz-Nutztierhaltungsverordnung, beschlossen vom Bundeslandwirtschaftsministerium, belastet die Landwirte. Sauen im Deckstand dürfen künftig nicht mehr dauerhaft fixiert werden, sondern sollen sich frei bewegen. Deshalb müssen viele Sauenhalter bis 2029 umbauen. Für viele Landwirte ist das kein guter Zeitpunkt. Die Preise sind niedrig, die Investitionen hoch. Andere trifft das deutlich härter als ihn, sagt Ostendorf.
7: Also wir reden hier, sagen wir mal, das, was wir jetzt hier umbauen müssen, den Auslauf, der wird relativ einfach gehalten. Irgendwo 50.000, 60.000 Euro den Invest. Da sind andere Berufskollegen dabei, die fangen ab 6-stellig mal an und nach oben hin keine Grenzen.
6: Ostendorf gibt sich vorsichtig optimistisch, was die Zukunft seines eigenen Betriebes betrifft. Und trotzdem.
7: Ja, das ist natürlich in Zeiten von bescheidenen Preisen nicht jetzt gerade motivierend.
6: Diese Probleme kennt auch Matthias Klaasen. Er arbeitet im Bereich Markt bei der Landwirtschaftskammer Niedersachsen. Klaasen hält auf der Veranstaltung in Münster einen Vortrag über den aktuellen Schweinemarkt, kennt die Zahlen und vor allem die Lage auf dem Markt sehr genau. Er sieht als einen Grund für die niedrigen Schweinefleischpreise den Ausbruch der afrikanischen Schweinepest in Spanien. Der asiatische Absatzmarkt reagierte mit Exportstopp von Schweinefleisch aus Spanien. Fleisch für den asiatischen Markt wird nun innerhalb Europas verkauft.
8: Wir haben gerade die europäischen und auch globalen Märkte sehr gut versorgt mit sehr günstigem Schweinefleisch, auch wo wir einfach nicht konkurrenzfähig sind, sodass wir jetzt Preisdruck haben und auch Preisrückgänge, deutliche Preisrückgänge erlebt haben, die eigentlich untypisch sind für die Saison.
6: Mit anderen Worten, der Preis für Schweinefleisch auf dem deutschen Markt ist im Keller. Um den Landwirten wirklich zu helfen, braucht es laut Klaasen viele kleine Schritte.
8: Geld wird bei dem Preisniveau von 1,50 Euro pro Kilogramm Schlachtgewicht nicht verdient. Ganz im Gegenteil, es kostet den Landwirten im Moment die Produktion Geld. Und alles hilft, auch ein Regionalisierungsabkommen mit China.
6: Und das scheint zumindest nicht unrealistisch. China überlegt nach dem Ausbruch der afrikanischen Schweinepest vor 6 Jahren, den Import von deutschen Schweinen wieder zuzulassen. Bundeslandwirtschaftsminister Alois Rainer hörte entsprechende Signale bei seinem Besuch vom chinesischen Landwirtschaftsminister. Er will die deutschen Maßnahmen zur Seuchenbekämpfung prüfen lassen. Ein Hoffnungsschimmer für die Schweinehalter hier.
4: Bedrohungen, Mobbing und körperliche Übergriffe. Hat es früher an Schulen auch gegeben, da wurden die Zahlen aber nicht so erfasst wie heute. Laut aktuellen Zahlen gehören solche Übergriffe an vielen Berliner Schulen zum Alltag. Das belegt der neue Gewaltbarometer, den die CDU-Bildungsverwaltung in Auftrag gegeben hat. Die Online-Befragung von tausenden Lehrkräften und Schülern liefert jetzt erstmals ein Bild der Lage. Kirsten Buchmann.
9: Schüler rasten aus, Gewalt eskaliert. Das berichten sowohl Schüler als auch Lehrkräfte, sagt Steffen de Sombre vom Allensbach-Institut für Demoskopie. Mit Blick auf die Daten des Berliner Gewaltbarometers sagt er:
10: Es geben gleichzeitig 2/3 der Lehrkräfte zurück, dass an ihrer Schule meistens deshalb auch zu körperlicher Gewalt kommt, weil Kleinigkeiten schnell eskalieren.
9: Schülerinnen und Schüler nennen dabei verschiedene Ursachen dafür, dass sich Gewalt entzündet. So ging es zum Beispiel bei 33% um Äußerlichkeiten wie Aussehen oder Kleidung. Bei 27% gab es gar keine konkreten Gründe. Bei 19% waren Schulleistungen oder Noten Auslöser eines Konflikts. Bei 16% die Herkunft. Religion, Hautfarbe sowie die sexuelle Orientierung spielten insgesamt zahlenmäßig zwar eine kleinere Rolle, für die betroffenen Gruppen stellt etwa rassistisch motivierte Gewalt aber ein großes Problem dar. 11% in Klasse 9 und 12 erleben Druck, religiöse Regeln einzuhalten. Ein weiteres Ergebnis der Studie lautet, dass Gewalterfahrungen wie Anschreien oder Beleidigungen von Teilen der Schülerinnen und Schüler gar nicht mehr als Gewalt gewertet, sondern als normal erlebt werden. Steffen de Sombre.
10: Das heißt, Interaktionen, die ihrer Art nach gewaltförmig sind, wie etwa Anschreien, Schubsen oder jemanden auszulachen, werden von vielen Schülerinnen und Schülern der Klassenstufen 9 mehrheitlich gar nicht mehr als Gewalt empfunden.
9: Die Gewaltbelastung unterscheidet sich je nach Schulart. 2/3 bis 3/4 der Pädagoginnen und Pädagogen an Grundschulen, Sekundarschulen ohne eigene Oberstufe und Gemeinschaftsschulen bewerten Gewalt und Konflikte unter Schülern als großes oder sehr großes Problem. Das sind deutlich mehr als an Gymnasien, da liegt der Anteil bei 15%. Bildungssenatorin Katharina Günther-Wünsch wertet die Studienergebnisse als Warnsignal. Die CDU-Politikerin denkt unter anderem über mehr Schulpsychologen nach.
11: Es ist eine Überlegung wert, das muss besprochen werden, auch Schulpsychologen an jede Schule zu geben.
9: Beate Mädebach, Vorsitzende des Interessenverbands Berliner Schulleitungen und Sekundarschulleiterin, fordert, besonders gewaltbereite Schüler müssten schneller von der Schule verwiesen werden können.
12: Wir müssen auch sehen, dass wir zum Teil es mit Schülerinnen und Schülern zu tun haben, die sich jedem System verweigern und wo einige wenige Schülerinnen und Schüler dann eine ganze Schule, eine ganze Lerngruppe in ihrer Arbeitsatmosphäre sprengen.
9: Die Schulleiterin fordert zugleich mehr Perspektiven, auch für Jugendliche mit nicht so guten Erfolgen in der Schule. Auch für sie müsse die Wirtschaft Ausbildungsplätze bereitstellen.
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4: Wie Italiens Regierungschefin Meloni mit Donald Trump umgeht. Diesen Umgang wünschen sich vermutlich so einige in Europa. Während Bundeskanzler Friedrich Merz und andere Staatschefs dem US-Präsidenten immer wieder diplomatische Geschenke bringen, schießt Italiens Regierungschefin Giorgia Meloni frontal und verbal zurück. Trump behauptet, sie habe beim G7-Gipfel um ein Foto gebettelt. Meloni widerspricht der Lüge sofort öffentlich. Das hat jetzt alles Konsequenzen. Italiens Außenminister hat seine heutige USA-Reise nach Miami abgesagt. Der Kollege Jörg Seisteberg mit der Antwort auf die Frage, wie es zu einem so tiefen Bruch zwischen einstigen Freunden, so schien es zumindest, kommen konnte.
13: Sie schienen füreinander bestimmt. Der rechte Bulldozer aus den USA und die clevere Politikerin aus Rom mit neofaschistischer Vergangenheit und rechtskonservativen Zukunftsvisionen für Europa. Es passte, dass Giorgia Meloni als einzige EU-Regierungschefin zur Amtseinführung von Donald Trump nach Washington reiste und dies selbstbewusst rechtfertigte. Ich denke, dass es sehr, sehr wichtig ist für eine Nation wie Italien, die extrem feste Beziehungen zu den USA hat, ein Zeichen zu setzen für den Willen, die Beziehungen zu stärken, in einer Zeit, in der die Herausforderungen global und miteinander verflochten sind. 1,5 Jahre später gibt es keine Vorzugsbeziehungen, sondern eine handfeste diplomatische Krise zwischen Rom und Washington. Die beiden vermeintlich besten politischen Freunde Meloni und Trump sind zu besten Feinden geworden. Keinen anderen Staats- und Regierungschef hat Meloni jemals öffentlich so angegangen wie am Freitag den US-Präsidenten. In einem Instagram-Video zischt Italiens Regierungschefin mit fast drohendem Unterton: An eines solle er Trump stets denken, sie und Italien bettelten niemals.
14: Però una cosa se la deve ricordare. Io e l'Italia non imploriamo mai.
13: Trump hatte vorher in einem TV-Interview behauptet, Meloni habe bei ihm während des G7-Gipfels um ein gemeinsames Foto gebettelt. Meloni, in ihrer Ehre getroffen, beließ es nicht beim blitzenden Zorn via Social Media, sondern sorgte dafür, dass Außenminister Tajani seinen geplanten Staatsbesuch in den USA absagt. Ein Eklat. Der Meloni-Vertraute Nicola Procaccini begründet: Weder Italien noch Meloni sind Untertanen. Sie nehmen von niemandem Befehle entgegen. Das muss Trump zur Kenntnis nehmen. Meloni, von ihrer Mutter alleine großgezogen, legt sich besonders gerne an mit breitbeinig auftretenden Politikerkollegen. Das weiß man in Italien. Unter anderem der mittlerweile verstorbene Berlusconi und Matteo Salvini bekamen dies zu spüren. Trump hat am Wochenende noch einmal nachgelegt und Meloni unterstellt, sie mache sich Sorgen um ihre Umfragewerte und suche deswegen seine Nähe. Italiens Regierungschefin antwortete Trump erneut auf Social Media, diesmal schriftlich, aber nicht weniger emotional.
15: Was meine Beliebtheit angeht, deine Freundschaft hat dir sicherlich nicht geholfen.
13: Was als Konflikt Auge um Auge, Zahn um Zahn zwischen zwei Politikern mit großem Ego durchgehen könnte, hat politische Auswirkungen. Selbst Melonis Skeptiker in Europa hatten die Hoffnung, Italiens Regierungschefin könne für die EU in schwierigen Zeiten eine Brückenbauerin zu Trump sein. Das Gegenteil ist eingetreten. Erste Risse wurden deutlich, als sich die Ministerpräsidentin im Streit zwischen Trump und Papst Leo an die Seite des Kirchenführers stellte. Meloni ärgert sich seit längerem auch über Trumps Haltung im Ukraine-Konflikt und seinen Umgang mit Putin. Die Sprunghaftigkeit des Selfmade-Milliardärs sind der Frau fremd, die mehr als ihr halbes Leben straff organisierte Parteipolitik gemacht hat. Zum großen Krach mit Trump kam es vor wenigen Wochen, als Meloni sich weigerte, den USA für Angriffe auf den Iran die Militärbasis Sigonella auf Sizilien zur Verfügung zu stellen. Den von Trump initiierten Krieg für sie unsinnig. Unsere Linie ist sehr klar. Italien ist nicht Teil des Konflikts und hat nicht vor, Teil des Konflikts zu werden. Spätestens da war es vorbei mit der politischen Freundschaft zwischen Meloni und Trump. Die linke Opposition in Italien verfolgt den Konflikt mit einer gewissen Häme. Meloni, heißt es, falle jetzt auf die Füße, dass sie sich als Freundin Trumps profilieren wollte.
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4: Anfang der 2000er Jahre sind sie der heiße Geheimtipp aus dem Londoner Vororten gewesen. Schnell wurden Hardfi mit ihrem Alternative Rock zum globalen Top-Act, stürmten dann die Charts und spielten auf den größten Festivals. Danach wurde es dann lange Zeit Stille um die Band. Jetzt aber, nach 15 Jahren, melden sich die Briten mit einem neuen Album zurück. Das Album heißt Sweating, Someone Else's Fever und hört sich so an. They ain't your-

Wer sind deine Freunde und wer nicht? Sind die vielen Follower in den Social Media Accounts im Zweifel auch für dich da? Treten politische Parteien, die um deine Stimme buhlen, wirklich für deine Interessen ein? Gleich im ersten Song »They Ain't Your Friends« werfen Hardfi diese brisanten Fragen auf und verbreiten mit einer Mischung aus Rock, Reggae und Hip-Hop eine Energie, die mich an The Clash denken lässt, in deren Tradition sich Hardfi selbst auch sehen.

Diese Widerständigkeit mit positiver, motivierender Ausstrahlung wird in Digo Nada, dem zweiten Song, noch verstärkt. Dass man hier an Manu Chao denkt, kommt nicht von ungefähr. Sänger Richard Archer hatte vor einiger Zeit die Cumbia-Musik für sich entdeckt. Der in England lebende kolumbianische Rapper Mike Calley als Gast tut sein Übriges.

Immer wieder greifen Hardfi die angespannte soziale Situation in ihrer Heimat UK auf. Ain't Going Out Tonight beschreibt eine Konfrontation mit alkoholisierten Hooligans auf dem nächtlichen Nachhauseweg. Die Frauenstimme gehört übrigens der preisgekrönten Schauspielerin und Sängerin Kristen Cummings, eine langjährige Verbündete der Band. Sie ist auf einigen Tracks zu hören, eine wichtige Bereicherung, damit, so Richard Archer, das Ganze nicht nur nach Jungs mit Gitarren klingt.

Aber so hart die Realität auch ist, ohne Spaß geht es nicht. Der Titel der ersten Single-Auskopplung Looking for Fun ist übrigens, wie die Band mit Nachdruck betont, die letzte Zeile des Clash-Songs White Man in Hammersmith Palais. Spaß verbreiten Hardfi allemal mit ihrem vielseitigen Sound, der von Punk, Elektro bis Trip-Hop so alles beinhaltet, was britischen Rock der letzten Jahrzehnte ausmacht.

0: Sweating Someone Else's Fever, das neue Album von Hardfi, vorgestellt von Götz Steger.
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0: Nach dem angekündigten Rücktritt des britischen Premiers Starmer dreht sich in Großbritannien jetzt alles um die Frage, wer wird sein Amt übernehmen? Große Chancen werden seinem Labour-Parteikollegen Andy Burnham eingeräumt. Starmer hat angekündigt, bis zur Wahl seines Nachfolgers im Amt zu bleiben. Unser Gastautor bei den Standpunkten ist Gordon Ripinski, Deutschlandchef des Nachrichtenmagazins Politico. Er findet, Gewinner der aktuellen Regierungskrise in Großbritannien seien ausgerechnet zum 10. Jahrestag der Brexit-Entscheidung vor allem die Rechtspopulisten.
2: Mit dem Abgang von Keir Starmer wird dem Krisenjahrzehnt nun ein letztes trauriges Kapitel hinzugefügt. Mit Andy Burnham als möglichem Nachfolger dürfte sich weniger an der Politik aus Downing No. 10 ändern, als mancher sich das wünschen dürfte. Und so ist der eigentliche Gewinner des Rücktritts von Starmer Populist Nigel Farage, der seit den Zeiten des Brexit mal mehr und mal weniger in der britischen Politik präsent ist. Für Europa, das gerade erst wieder zart die Arme ausgebreitet hatte für die Briten, ist es ein schlechtes Zeichen. Für die großen sicherheitspolitischen Fragen der Zeit, von der Ukraine bis zur NATO, wird Großbritannien dringend gebraucht. Denn das ist die Ironie der Geschichte. Stark sein, so wie es sich die Populisten im Kontinent wünschen, können die Länder Europas nur in engster Zusammenarbeit. 10 Jahre nach dem Brexit ist das wahrer und klarer als je zuvor.
0: Soweit die Meinung von Gordon Ripinski, Deutschlandchef des Nachrichtenmagazins Politico. Die Augsburger Allgemeine spricht beim Aus von Starmer von einem bemerkenswerten Absturz.
3: Erst führte Starmer Labour weg vom strammen Linkskurs hin zu einer breiten regierungsfähigen Kraft. Schon bald aber entstand das Bild von einer Regierung im Zickzackkurs. Viele, die nun die rechtspopulistische Reform UK wählen, tun dies nicht zwingend aus Überzeugung. Sie stimmen gegen eine Regierung, die ihrem Gefühl nach zu wenig erreicht hat. So wurde Starmer in kürzester Zeit zur Projektionsfläche für die ungelösten Probleme des Landes. Sein wahrscheinlicher Nachfolger Burnham ist in dieser Hinsicht noch das genaue Gegenteil. Er soll nun liefern, was Starmer versprochen hat. Leicht wird das nicht.
0: Martin Wittmann, London-Korrespondent der Süddeutschen Zeitung, meint im SZ-Podcast auf dem Punkt, Starmer sei nicht so schlecht gewesen, wie in seinem Land häufig dargestellt wird.
4: Was ihm vorzuwerfen ist, es fehlte seiner Politik so an Klarheit. Also niemand weiß genau, für was er steht. Er hat keinen so einen klaren Weg verfolgt und deswegen war jetzt auch in den letzten Wochen klar, dass es nicht so weitergeht, vor allem wenn die Partei 2029 bei der Wahl wieder gewinnen will, wonach es jetzt überhaupt nicht aussieht, dann muss was passieren.
0: Eine Einschätzung von Martin Wittmann, London-Korrespondent der Süddeutschen Zeitung. Mit Andy Burnham käme der Richtige in die Downing Street, ist sich die Frankfurter Rundschau sicher.
3: Seit den frühen Tagen Obamas ist Hoffnung zur politischen Hülse degradiert worden. Burnham hat das erkannt. Nach seinen 16 Jahren im Unterhaus konnte er dort keine Hoffnung verbreiten mit seiner Vision eines auf allen gesellschaftlichen Ebenen engagierten linksliberalen Staates. Die Kommunalwahl in Makerfield, bei der er eine Mehrheit für die ziellosen, aber wütenden Rechtspopulisten zu seinen Gunsten wenden konnte, die zeigt, Hoffnung funktioniert, wenn man glaubhaft ist.
0: Für Burnham wird es nicht einfach, sollte er das Amt des Premierministers übernehmen, denn nichts spreche dafür, dass die Gegner Labours plötzlich anders mit ihm umgehen als mit Starmer, glaubt Christine Heuer vom Deutschlandfunk.
5: Die Meute, die in den sozialen Medien und der rechten Zeitungslandschaft Großbritanniens hat's auf alles links vom rechten Tory-Flügel macht, hat längst Witterung gegen Andy Burnham aufgenommen. Immerhin, die Hoffnung, dass er robuster und angriffslustiger mit der allgegenwärtigen antiliberalen Kampagne umgehen wird als sein Vorgänger, ist berechtigt. Burnham hat Jahre darauf verwandt, sich zu einer unverwechselbaren Marke zu formen, die bei den Menschen gut ankommt.
0: Sagt Christine Heuer vom Deutschlandfunk. Und das waren die Standpunkte, zusammengestellt von Peter Behrendt. 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

Und kurz vor den Nachrichten noch ein Zwischenergebnis von der WM. Da ist gerade Halbzeit beim Spiel Frankreich gegen Irak in Philadelphia. Frankreich führt 1:0 zur Pause durch ein Tor von Kylian Mbappé. Das Ergebnis liefern wir Ihnen hier natürlich in der ARD-Info nach, sobald es vorliegt. Gleich aber erstmal die Nachrichten um Mitternacht.

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1: Um 0 Uhr Mitternacht mit Olaf Knapp. Nachdem der britische Premier Starmer angekündigt hat, zurückzutreten, hat sich ein möglicher Nachfolger in Stellung gebracht. Starmers parteiinterner Konkurrent Burnham will bei der Wahl zum neuen Labour-Chef kandidieren. Aus der Nachrichtenredaktion Astrid Rolle.
2: Burnham hatte sich kurz nach Starmers Ankündigung zu Wort gemeldet. Der 56-Jährige war knapp 10 Jahre lang Bürgermeister von Greater Manchester. Weitere mögliche Bewerber müssen sich bis Mitte Juli melden und mindestens 81 Fraktionsabgeordnete der Labour Party für sich gewinnen. Passiert das nicht, bleibt Burnham der einzige Kandidat. Dann würde er ohne Urabstimmung der Labour-Mitglieder zum Vorsitzenden erklärt. Formal könnte er von König Charles dann schon am 16. oder 17. Juli zum Premierminister ernannt werden.
1: Die US-Regierung hat Sanktionen gegen iranische Ölprodukte vorerst ausgesetzt. Das teilte das amerikanische Finanzministerium mit. Der Schritt sei in dem Rahmenabkommen geregelt, das die USA und Iran vergangene Woche abgeschlossen hätten. Demnach sind in den kommenden 2 Monaten Importe von Öl aus Iran erlaubt. Bei einem Schusswaffenangriff in einem jüdischen Viertel in der kanadischen Metropole Montreal sind 2 Menschen getötet worden. Den Behörden zufolge handelt es sich bei den Opfern um einen Bürger und einen Polizisten. Eine weitere Beamtin sei verletzt worden. Auch der mutmaßliche Täter sei erschossen worden. Der Hintergrund der Tat ist noch unklar. Bei der Fußball-Weltmeisterschaft stehen sich aktuell Frankreich und Irak gegenüber. Nach der ersten Halbzeit führen die Franzosen mit 1:0. Schon am Abend hat sich Argentinien gegen Österreich durchgesetzt. Aus dem ARD-WM-Team Michael Küster.
3: Lionel Messi ist bislang der Ausnahmespieler dieser Weltmeisterschaft. Beim 2:0 seiner Argentinier erzielte der 38-Jährige erneut alle Tore für den Titelverteidiger und ist jetzt mit insgesamt 18 Treffern alleiniger WM-Rekord. Torschütze. Argentinien steht mit diesem Sieg vorzeitig im 16. Finale. In derselben Gruppe treffen um 5 Uhr früh Algerien und Jordanien aufeinander. Beide dürfen sich nach ihren Auftaktniederlagen keinen Ausrutscher mehr erlauben. Außerdem kann ab 2 Uhr Norwegen mit Superstar Erling Haaland die K.O.-Runde klarmachen. Voraussetzung dafür ist ein Sieg über den Senegal.
1: Das waren die Nachrichten. Das Wetter in Deutschland. In der Nacht ist es meist trocken, bei Tiefstwerten von 22 Grad am Oberrhein bis 9 Grad in Nordfriesland. Tagsüber dann viel Sonnenschein, später im Süden kräftige Schauer und Gewitter mit Unwettergefahr. Höchstwerte 24 Grad in Neubrandenburg bis 36 Grad am Oberrhein. Am Mittwoch sonnig und trocken, im südlichen Bergland einzelne Schauer und Gewitter bei 28 bis maximal 38 Grad. Es ist 0:03 Uhr.
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4: Die A4 Görlitz-Dresden ist zwischen Kodersdorf und Niederseifersdorf wegen Wartungsarbeiten noch bis 5 Uhr früh gesperrt. Die A8 Salzburg Richtung München ist zwischen Neukirchen und Bergen wegen einer Nachtbaustelle ebenfalls bis 5 Uhr früh gesperrt. Die Umleitung führt über die U6, U8 und die U10. Die A8 Stuttgart Richtung München ist zwischen Mühlhausen und Märklingen wegen eines defekten Gefahrengut-LKW gesperrt, dadurch Stau ab Eichelberg. Die A14 Magdeburg Richtung Halle ist zwischen Schönebeck und Kalbe wegen eines umgestürzten LKW gesperrt. Die A44 Kassel Richtung Dortmund ist zwischen Soest und Werl Süd wegen Bergungsarbeiten gesperrt. Nochmal die A44 Kassel Richtung Eisenach. Die Strecke ist zwischen Waldkappel und Sontra West wegen Bauarbeiten bis 4 Uhr gesperrt. Die A71 Suhl Richtung Erfurt ist zwischen Suhl, Zellermelis und Oberhof wegen Tunnelwartungsarbeiten bis 6 Uhr gesperrt. Und Berlin die A111 Charlottenburg Dreieck Oranienburg ist zwischen Waldmannslöster Damm und Schulzendorfer Straße in beiden Richtungen bis 5 Uhr früh wegen einer Brandschutzübung gesperrt. Ihnen eine gute und vor allem sichere Fahrt.
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4: Aus dem Studio von NDR Info in Hamburg. Mein Name ist Reza Waffa. Willkommen. In der Downing Street No. 10, da dreht sich das Personalkarussell schon wieder. Premierminister Keir Starmer hat ja das Handtuch geworfen. Der Nachfolger steht in der Downing Street quasi schon vor der Tür. Andy Burnham, der ehemalige Bürgermeister von Manchester. Er will den Job übernehmen. Wie der Tag politisch in Großbritannien abgelaufen ist, dazu Gabi Biesinger.
5: Als Premierminister Keir Starmer in der 10 Downing Street seinen Rückzug vom Amt des Labour-Parteivorsitzenden und somit als Premierminister bekannt gab,
6: I will resign as leader of the Labour Party,
5: war der bei einer Nachwahl frisch gewählte Labour-Abgeordnete Andy Burnham in Manchester gerade auf dem Weg zum Bahnhof, um nach London zu fahren, wo er am Nachmittag als neuer Parlamentarier vereidigt wurde. Bei der Ankunft in London Euston bestätigte er, was er kurz zuvor auf der Plattform X geschrieben hatte, dass er sich wie erwartet um Starmers Nachfolge bewerbe, und er dankte Starmer für seinen Einsatz.
7: I made my statement praising the Prime Minister's dedication, service and confirmed that I will put myself forward.
5: Starmer hatte angekündigt, dass er die Regierungsgeschäfte bis zur Parlamentssommerpause weiterführen werde. Bis Anfang Juli können sich nun Konkurrenten um Starmers Nachfolge die notwendigen Mehrheiten in der Labour-Fraktion sichern und dann um den Posten des Premierministers ringen. Doch nachdem der zurückgetretene Gesundheitsminister Wes Streeting und die ehemalige Partei-Vize-Chefin Angela Rayner, denen ebenfalls Ambitionen auf den Top-Job nachgesagt wurden, ihre Unterstützung für Burnham bekundet haben, sieht es nach einem Durchmarsch für den ehemaligen Bürgermeister von Greater Manchester aus, meint nicht nur der Politikwissenschaftler Jonathan Tong von der Uni Liverpool.
8: Andy Burnham will almost certainly be declared the new leader of the Labour Party.
5: Schon am 16. Juli könnte Burnham die britische Regierung führen. Der 56-Jährige wird dem linken Parteiflügel zugerechnet, gilt als volksnah und punktete etwa mit einer Reform des Busverkehrs in der Metropole Manchester mit niedrigen Fahrpreisen, was ihm in den Medien den Spitznamen King of the North, König des Nordens, einbrachte. Ob das Erfolgsmodell aus der Region allerdings auch als landesweite Politik funktioniert, wird Burnham erst beweisen müssen, meint Politikwissenschaftler Tong. Wir wissen überhaupt nicht, was für ein Premierminister er wohl sein wird. In Manchester hat er private Investoren angezogen und das Wirtschaftswachstum war besser als andernorts. So konnte er als Mr. Nice Guy günstige Bustickets verteilen. Aber was er landesweit wirklich erreichen kann, das wird schon sehr bald skeptisch beäugt werden.
8: I think he's going to come under severe test very shortly.
5: Wenn Burnham in wenigen Wochen Starmers Nachfolger würde, dann wäre er der fünfte britische Premierminister, der ins Amt kommt, in einem Zeitraum, in dem nur eine einzige Parlamentswahl stattgefunden hat. Das war 2024 und Labour gewann mit einem Erdrutschsieg. Doch der glücklose Keir Starmer konnte diesen Erfolg nicht ausspielen und zieht nun die Konsequenzen. Als in der konservativen Partei zwischen 2022 und 2024 die Premierminister von Johnson über Truss bis Sunak den Staffelstab parteiintern weitergaben, forderte Labour Neuwahlen. Und so ist es jetzt Nigel Farage, der Chef der rechtspopulistischen Reformpartei, der möchte, dass gewählt wird. Das Land liege am Boden, seine Partei sei bereit für eine Wahl und das Volk ja schließlich auch.
9: Britain is broken. We are ready for a general election. And I suspect many of you too are ready for a general election.
5: Reform führt in den Meinungsumfragen vor allen anderen Parteien. Und darum wird Burnham auf keinen Fall vorzeitige Neuwahlen riskieren, auch wenn diese vielen ungewählten Premierminister wie ein demokratisches Defizit wirken, meint Jonathan Tong.
8: There is a democratic deficit there, but it will be monumentally risky for Andy Burnham to go to the country.
4: Also an der Regierungsspitze wird es in Großbritannien einen Wechsel geben, der siebte innerhalb von 10 Jahren, seit sich die Briten für den Brexit entschieden haben. Was bedeutet ein so häufiger Wechsel eigentlich an der Regierungsspitze für das Land? Und wie kommt es, dass Starmer, nachdem er in den vergangenen 2 Jahren viele Krisen ausgesessen oder überstanden hat, jetzt plötzlich das Handtuch wirft? Über diese Fragen hat meine Kollegin Birgit Langhammer vom NDR mit einem Professor für Politik an der University of Buckingham gesprochen, Anthony Glees nämlich. Zuerst ging es im Gespräch darum, was genau jetzt zu einem solchen innerparteilichen Druck geführt hat, der Starmer aufgeben lässt.
10: Die traurige Tatsache ist, dass Sir Keir zu viele unerzwungene Fehler gemacht hat. Er hat geweint heute Morgen, als er seinen Rücktritt annonciert hat. Aber weinen ist eigentlich nicht gut genug. Er hat das getan, was er eigentlich hätte tun müssen seit den Mai-Regionalwahlen in Großbritannien, wo Labour enorm verloren hat und Nigel Farages Reform enorm gewonnen hat. Das war eigentlich das Ende für ihn. Er ist ein schamloser, technokratischer Anwalt und hat nie eigentlich eine Verbindung zu den Wählern gefunden. Und dass das schief ausgehen müsste, war vielen, auch mir, klar. Entweder würde Labour jemanden Neuen finden, der das besser machen könnte, oder Nigel Farage würde die Schlüssel zu Number 10 Downing Street bekommen. Und ich glaube, kein vernünftiger Brite, kein vernünftiger Europäer möchte das sehen. Also Labour hat das Richtige gemacht und sieht in Andy Burnham, der sogenannte König des Nordens, ein möglicher Retter. Der ist ein charmanter Mann, ein sehr kluger Mann, war in Cambridge, hat Geschichte studiert und eben der kommt aus Brexit-Land, der kommt aus dem Norden. Und das haben wir in Mark Makerfield gesehen, dass die Zwischenwahl, die er gewonnen hat, mit 55% der Stimmen, auch im tiefen Brexit-Land dort, hat Burnham eine Mehrheit gehabt, die mehr als die Stimmen für Reform und Restore. Das ist enorm wichtig, denn das bedeutet, dass er eventuell Labour zu einem Wahlsieg in 2 Jahren verhelfen kann.
11: Jetzt haben Sie den eventuellen, aber ja vermutlich auch neuen Premier Burnham ja schon angesprochen und auch schon dessen Stärken hervorgehoben. Was bedeutet denn jetzt ein solcher Wechsel? Was würde auch die Personalie Burnham für die Zusammenarbeit mit Europa bedeuten? Da plant man eigentlich einen EU-Großbritannien-Gipfel im Juli. Da hört man heute schon, oh, müssen wir gucken, ob wir den Termin noch halten. Aber was erwarten Sie für die weitere Zusammenarbeit?
10: Natürlich, jeder Mensch weiß und Andy Burnham weiß das besser als die meisten. Der eigentliche Grund von die Tragödie von Keir Starmer ist der Brexit. Also der 6. Premierminister seit der Brexit war. Brexit hat Großbritannien unregierbar gemacht. Aus dem Grund, dass ohne Wirtschaftswachstum kann keine Regierung Vertrauen der Bevölkerung haben. Und es gibt kein Wirtschaftswachstum außerhalb im Binnenmarkt. Aber obwohl es eine Mehrheit der Briten gibt und besonders eine große Mehrheit der Labour-Wähler gibt, die der EU wieder beitreten möchte, theoretisch, praktisch ist das, was für Großbritannien bereitstehen könnte, viel schlechter als das, was wir 2016 hatten und in den Mülleimer geworfen hat. Wir hatten eine besondere Stellung in der Europäischen Union. Das wird nicht mehr angeboten, das ist ganz klar. Deswegen sage ich, Andy Burnham, König aus dem Norden, wird keine grundlegende Veränderung machen.
11: Also er muss offenbar vorsichtig agieren, auch mit seinen ersten Schritten. Jetzt haben Sie gerade die Rolle von Großbritannien in der EU angesprochen, aber rückwärts ist das ja auch durchaus ein Thema, denn mit Starmer hat auch die Bundesregierung gesagt, habe man in Großbritannien immer einen verlässlichen und engen Partner gehabt in außenpolitischen Fragen und gerade auch was die Ukraine betrifft. Haben Sie eine Idee, wie es rein zeitlich, rein technisch jetzt in den nächsten Wochen weitergeht? Ist Downing Street Number 10 quasi leer?
10: Nein, leer ist es nicht. Man muss unterscheiden zwischen die Führerschaft der Labour Party und das hat Keir Starmer aufgegeben, aber er bleibt Premierminister, bis ein neuer Führer der Labour Party gewählt wird. Und es scheint, dass das jetzt sehr schnell gehen wird, denn der einzige andere im Spiel, das ist Wes Streeting, der zurückgetreten ist als Gesundheitsminister vor einigen Tagen, aber er hat gesagt, er würde nicht gegen Andy Burnham kandidieren. Also es ist da freie Bahn für Burnham. Und in einer Woche kann Burnham in Number 10 Downing Street sein. Es kann sein, dass der Keir Starmer als Außenminister behalten wird, denn offenbar, das hat er ziemlich gut gemacht und war glücklich. Aber ob Burnham den Mut hat, grundsätzlich zu den Briten zu sagen, so wie es seit Brexit gegangen ist, geht nicht mehr. Und Starmer hatte auch nicht den Mut gehabt, zu den Linken in seine Parteien zu sagen, nein, wir brauchen mehr Steuern, die Verteidigung, das ist die erste Aufgabe jeder Regierung. Gesundheitswesen, diese schönen Sachen, die kommen nicht an erste Stelle, es ist die Verteidigung. Starmer konnte das nicht machen. Mal sehen, ob der König aus dem Norden besseren Glück hat.
4: Sagt Anthony Glees, Professor für Politik an der University of Buckingham.
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4: Finanziell sind sie nach eigenen Angaben quasi am Ende. Die Kommunen in Deutschland, die Kommunen am Limit, so heißt auch eine Aktion, die sie gestartet haben. Initiiert hat diese Aktion unter anderem der Städte- und Gemeindebund. Dessen Präsident in Nordrhein-Westfalen ist Tobias Stockhoff von der CDU, der Bürgermeister von Dorsten. Mit ihm hat die Kollegin Julia Barth vom WDR gesprochen und sie wollte wissen, was die Situation in den Kommunen aus seiner Sicht besonders dramatisch macht.
12: Ja, so angespannt war die finanzielle Lage der Kommunen in Deutschland noch nie. Wir gehen Richtung, in Nordrhein-Westfalen alleine, in Richtung einer zweistelligen Milliardenzahl eines Defizits. Und in der Bundesrepublik liegt dieses Defizit noch wesentlich höher. Und man erkennt daran, dass im Prinzip die immer mehr durch den Bund übertragenen Leistungen, gerade im Sozialbereich, und dann am Ende auch nicht gegenfinanziert durch die Kommunen jetzt kompensiert werden müssen. Und die Kommunen sind dazu einfach nicht mehr in der Lage.
13: Jetzt haben wir hier ja nicht unendlich viel Einfluss darauf, also auch die Politik nicht, aus so einer Finanzkrise wieder rauszukommen. Das hat ja auch ganz viel mit der Weltwirtschaft zu tun. Trotzdem gibt es ein paar Kommunen, die gar nicht so schlecht dastehen. Wenn man sich nur mal die Pro-Kopf-Verschuldung anschaut, in Hilden zum Beispiel, Ratingen oder auch Gütersloh, ist die im NRW-Vergleich relativ gering. Machen die denn schon irgendwas besser, was sich andere Kommunen vielleicht abschauen können, oder hatten die einfach nur Glück?
12: Also da steckt sicherlich auch gute Kommunalpolitik dahinter, gar keine Frage. Allerdings, wenn in Nordrhein-Westfalen von den rund 400 Kommunen, die wir haben, nur noch im niedrigen zweistelligen Bereich Kommunen, also Städte und Gemeinden, einen ausgeglichenen Haushalt in diesem Jahr haben, dann kann man, glaube ich, daran deutlich erkennen, dass es nicht nur in den Fehlern liegt, die vor Ort vielleicht gemacht wurden, auch in den vergangenen Jahren, sondern dass es in allererster Linie daran liegt, dass eben die Sozialausgaben aktuell die Kommunen erdrücken. Und da muss man sagen, dass jetzt ja inzwischen auch Bundesländer oder Kommunen aus Bundesländern einstimmen, aus Bayern beispielsweise, die so etwas wie Wirtschaftskrise oder Finanzkrise von Kommunen überhaupt nie in den vergangenen Jahrzehnten kannten.
13: Sie haben die Sozialausgaben angesprochen. Ein weiterer Posten, den die Bertelsmann Stiftung gerade ausgemacht hat, für den sehr, sehr viel Geld drauf geht, ist das Personal. Könnte man da nicht ran, bevor man jetzt irgendwie das Schwimmbad schließt oder die Schlaglöcher immer tiefer werden lässt?
12: Ja, das wenigste Personal beschäftigen die Kommunen für die sogenannten freiwilligen Leistungen, also die wir freiwillig selber in den Räten beschließen können, sondern für die Pflichtaufgaben. Und wenn wir natürlich für Sozialausgaben im Prinzip dann Ausgaben tätigen müssen, müssen diese ja vorher auch geprüft werden. Das heißt also, dafür muss Personal eingestellt werden. Neue Leistungen, beispielsweise OGS-Rechtsanspruch, dafür muss im Zweifel Personal eingestellt werden. Das muss verwaltet werden, das muss organisiert werden. Und deshalb gilt natürlich auf der einen Seite die Leistungsausweitung, die von Seiten des Bundes kam. Auf der anderen Seite natürlich auch sicherlich wünschenswert wäre jetzt noch Bürokratieabbau, weil dadurch könnte sicherlich dann auch Personal auf kommunaler Ebene eingespart werden.
13: Das ist ja zumindest mal in der Mache, aber was Sie ansprechen, mit dem sozusagen der Bund beschließt, die Kommune zahlt oder zumindest ein Teil davon, ist ja ein Problem, was viele mit der grundsätzlichen Struktur haben. Wenn wir mal aufs große Ganze gucken, was müsste sich denn ändern, damit die Kommunen nicht immer am Minimum kratzen?
12: Also hier ist sicherlich Nordrhein-Westfalen ein gutes Beispiel, denn in Nordrhein-Westfalen gibt es das sogenannte Konnexitätsprinzip. Das heißt, der es bestellt oder auch beschließt, der muss es am Ende auch bezahlen. Das heißt, wenn das Land Nordrhein-Westfalen eine neue Leistung beschließt, dann muss es die Kommunen eben auch finanziell ausstatten. Da gibt es sicherlich noch geringen Nachbesserungsbedarf, aber im Grundsatz funktioniert dieses Konnexitätsprinzip in Nordrhein-Westfalen. Und dieses Konnexitätsprinzip gibt es auf Bundesebene nicht. Das heißt, wenn der Bund beispielsweise sagt, OGS-Rechtsanspruch, dann müssen die Kommunen das am Ende selbst finanzieren, selbstständig sicherstellen. Und hier wird es eben deutlich, wir erwarten auch vom Bund das Konnexitätsprinzip. Das heißt, wenn er Musik bestellt, muss er sie auch bezahlen. Der Bundestag wird sich also zukünftig danach, wäre er sich sofort bewusst, wenn er etwas beschließt, dass er dafür dann auch die Milliarden selbstständig in den Bundeshaushalt einstellen müsste.
13: Jetzt würde ich mal vermuten, dass Sie als CDU-Politiker einen ganz guten Draht ins Kanzleramt haben. Jederzeit das, was er beschließt, kommt das denn da nicht an? Dringen Sie damit nicht durch mit diesem ja eigentlich so ganz nachvollziehbaren Vorschlag?
12: Also es steht sogar im Koalitionsvertrag. Allerdings glaube ich, dass das aktuell nicht auf Priorität 1 bei der Umsetzung im Koalitionsvertrag steht. Und da kann ich sagen, die gesamte kommunale Familie, egal welches Parteibuch sie besitzt, versucht dort aktuell Druck auf den Bund auszuüben. Und deswegen gibt es ja gerade diesen heutigen kommunalen Aktionstag Kommunen am Limit, um das eben ganz deutlich zu machen. Denn das ist am Ende eine unserer Kernforderungen.
4: Sagt Tobias Stockhoff von der CDU, Präsident des Städte- und Gemeindebundes in Nordrhein-Westfalen. Deutschland ist im Babytief. Seit dem Zweiten Weltkrieg sind nicht mehr so wenige Kinder geboren worden wie im vergangenen Jahr. Vor allem im Osten schrumpfen die Geburtenzahlen. Und das bringt jetzt unter anderem die Kitas in Finanznot. Warum? Weil weniger Kinder für Kitas weniger Budget bedeuten. Und damit beginnen wiederum existenzielle Sorgen für die Träger. Thüringen versucht da jetzt einen Ausweg zu finden und hat deswegen eine Arbeitsgruppe gegründet. Was die Arbeitsgruppe tun will und wie die Probleme in Thüringen konkret aussehen, dazu Jan Breuer.
14: Samada ist Kreisstadt, hat 19.000 Einwohner. Die Kommune ist Träger von 5 Kindergärten, Einrichtungen im Wandel, weniger Anmeldungen. Und doch sagt Bürgermeister Ralf Haubold:
15: Wir haben kleinere Einrichtungen in 2 Ortsteilen, da wird es ein bisschen kompliziert. Aber ich sehe mich nicht gezwungen, dass wir heute oder morgen oder im nächsten Jahr eine Einrichtung schließen müssen. Was einmal aber geschlossen ist, wird auch nie wieder aufmachen. Das muss man auch so deutlich sagen.
14: 2 Sätze für das Kernproblem. Wie lässt sich in Stadt und Land eine vielfältige Kindergartenlandschaft erhalten, wenn auf der anderen Seite die Anmeldungen deutlich zurückgehen? Von mehr als 18.000 Kindern im Jahr 2016 auf knapp 11.000 in diesem Jahr. Tendenz weiter sinkend. Mindestens bis 2030. So Prognosen des Statistischen Landesamtes. Dabei noch wichtig zu wissen, Träger finanzieren Kindergärten zum großen Teil über Landeszuschüsse, die wiederum gekoppelt sind in ihrer Höhe an die Belegungszahlen. Weniger Kinder, weniger Geld vom Land, schmalere Budgets der Träger. Und nun, was tun? Bildungsminister Christian Tischner hofft in dieser

0: Ministeriums, der Träger, der Landeselternvertretung und der Gewerkschaften. Verdi etwa kommt mit der Forderung nach verbesserten Personalschlüsseln. Madeleine Müller, die stellvertretende Bezirksgeschäftsführerin Thüringens.
1: Ganz konkret sagen wir, es braucht eigentlich einen angepassten Personalschlüssel von 1:2 bei den unter einjährigen Kindern, 1:3 bei den bis zu dreijährigen und 1:7,5 bei den bis zu sechsjährigen in den Kindertageseinrichtungen. Natürlich kostet das Geld, aber das ist es auch wert.
0: Für die Träger von Kindertagesstätten ebenso interessant. Bleiben die Landeszuschüsse weiterhin eine Pro-Kopf-Pauschale oder wird die Finanzierung reformiert? Die AfD im Thüringer Landtag plädiert für eine Umstellung, gekoppelt an einen Maximalabstand. Danny Jankowski, der bildungspolitische Sprecher der Fraktion.
2: Dass man sagt, ein Kindergarten darf nicht länger als 10 Kilometer weit entfernt sein. Und dass dann die Kommunen oder die Träger, die dann so einen Kindergarten anbieten, anhand der tatsächlich bereitgestellten Plätze finanziert werden, nicht an den tatsächlich besetzten.
0: Allerdings, Vertreter der Landtagsfraktionen sind durch das Bildungsministerium nicht eingeladen in die Arbeitsgruppe, werden vor der Tür bleiben. Für Ulrike Große-Rötig, die bildungspolitische Sprecherin der Linken, maximal bedauerlich.
3: Prozesse, die schwierig sind, können immer nur gelingen, wenn Menschen miteinander im Gespräch sind.
0: Bis Herbst soll sich die Arbeitsgruppe mindestens 4-mal treffen, danach den Zukunftsplan Kindergarten vorlegen, der die Grundlage bilden wird für eine große Novelle des Thüringer Kita-Gesetzes. Und die soll spätestens im kommenden Jahr im Landtag diskutiert werden.
4: Thüringen reagierte auf die sinkenden Geburtenraten. Jan Breuer war das.

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1: Und es gibt eine ausgedehnte Halbzeit beim Spiel Frankreich gegen Irak im Moment in Philadelphia. Wegen eines Unwetters ist die zweite Halbzeit noch nicht angepfiffen worden. Das Stadion wurde teilweise geräumt. Frankreich führt im Moment mit 1:0. Und die Kollegin Martina Knief, die hat alle Einzelheiten zum Spiel.
2: Regen, der die Partie Frankreich gegen Irak in der ersten Halbzeit begleitet hat, beim Spielstand von Frankreich 1:0 durch den Treffer von Kylian Mbappé, ist es in die Halbzeitpause gegangen, ist seitdem unterbrochen, denn dieser starke Regen sollte sich laut Vorhersage in ein Gewitter umwandeln. Die Zuschauenden im Stadion wurden gebeten, die freien Flächen, es ist eine offene Arena, kaum ein Dach über den Zuschauerrängen, sich in die Umgänge zu begeben und sich zu schützen. Das Gewitter, das angekündigte, ist bisher ausgeblieben. Der Regen hat nachgelassen, aber beide Mannschaften sind immer noch in den Kabinen, in den Katakomben des Stadions in Philadelphia. Das Match ist nach wie vor unterbrochen. Die zweite Halbzeit hat noch nicht begonnen. Frankreich führt nach 45 gespielten Minuten durch den Treffer von Kylian Mbappé sein 15. WM-Tor gegen den Irak mit 1:0.
1: Martina Knief mit den Einzelheiten zum Spiel Frankreich gegen den Irak. Und am Abend hat es ein anderes Spiel auch schon gegeben. Argentinien nämlich gegen Österreich. Wie das ausgegangen ist, sagt uns Max Seib.
3: Der Weltmeister ist weiter nicht zu stoppen und das liegt vor allem an einem Mann. Lionel Messi hat Argentinien auch gegen tapfer kämpfende Österreicher zum Sieg geführt. Am Ende stand in Dallas ein 2:0. Mehr von Michael Augustin.
4: Dallas erlebt die nächste Messi-Gala. Lionel Messi sichert Argentinien mit 2 Toren den 2. Sieg bei dieser WM. 2:0 gegen Österreich. Die K.O.-Runde ist damit sicher. Durch ein Tor von Messi Ende der ersten Halbzeit und einen Treffer von ihm in der Nachspielzeit. Seine WM-Tore Nummer 17 und 18. Damit hat Messi nun Miroslav Klose endgültig als WM-Rekordtorschützen verdrängt. Das ganze Spiel des Weltmeisters war darauf ausgerichtet, seinen fast 39 Jahre alten Star in Szene zu setzen. Hat funktioniert. Und so machte es auch nichts, dass Messi in der Anfangsphase einen Elfmeter verschossen hatte. Österreich war offensiv zu harmlos und hatte nur eine Freistoßchance durch Sabitzer. Viel zu wenig gegen den Weltmeister mit einem Messi in Weltklasseform.
3: Messi also mit seinen WM-Toren 17 und 18. Die bisherige Bestmarke von Miroslav Klose, die lag ja bei 16 Toren. Und Klose hat auch schon reagiert.

0: Messi ist für mich der beste Fußballer aller Zeiten. Glückwunsch, Champion, so Klose in der Süddeutschen Zeitung. Für die deutsche Mannschaft geht es am Donnerstagabend dann weiter gegen Ecuador. Das DFB-Team ist vor dem letzten Gruppenspiel ja schon sicher Gruppensieger, muss aber einen Rückschlag verkraften, denn Innenverteidiger Nico Schlotterbeck wird bei dieser WM kein Spiel mehr machen können. Der Grund: ein Bänderriss im linken Sprunggelenk, den hat er sich im Spiel gegen die Elfenbeinküste am Samstag zugezogen. Die Diagnose habe Schlotterbeck sehr getroffen, berichtet sein Mitspieler Nadim Amiri.
1: Ich war gestern beim Physio, als ich auch erfahren habe, er lag neben mir dann auf der Bank und ja, es ist ein ganz schwieriger Moment. Du weißt eigentlich nicht, was du jetzt ihm sagen sollst, weil du siehst, dass der ist einfach leer. Ja, wir müssen einfach für ihn da sein. Ich glaube, Ruhe tut ihm aber auch gut, wenn jetzt jeder hingeht und jeder sagt, ey, gute Besserung, bla bla bla. Das ist auch nervig für ihn. Von daher, ich glaube, so ein gesunder Abstand gerade, um ihn in Ruhe zu lassen, dass er es selbst erstmal verarbeitet, tut ihm ganz gut.
0: Für Schlotterbeck wird wohl Antonio Rüdiger neben Jonathan Tah in die deutsche Innenverteidigung rutschen. Dann eine Meldung aus der Fußball-Bundesliga. RB Leipzig hat einen neuen Trainer gefunden, und zwar den früheren Bayern-Star Martin De Michelis. Der bekommt bei den Leipzigern einen 2-Jahres-Vertrag. Wir schauen zum Handball und dem THW Kiel. Der Verein ist ja unangefochtener Rekordmeister in der Bundesliga. Umso enttäuschender für die erfolgsverwöhnten Kieler war die abgelaufene Saison, in der der Club alle Saisonziele verpasste. Deswegen hat der THW Kiel jetzt die Reißleine gezogen und seinen langjährigen Cheftrainer Philipp Jiescher entlassen. Mehr von Thomas Kurs.
2: Ausschlaggebend war vor allem die sportliche Entwicklung der vergangenen Monate. Der Rekordmeister spielte die schwächste Saison seit über 20 Jahren, verpasste zum dritten Mal in Folge die Champions League-Qualifikation und blieb in dieser Spielzeit ohne Titel. Jiescher zeigte sich von der Entscheidung enttäuscht. Unter seiner Führung hatte der THW große Erfolge gefeiert, unter anderem den Gewinn der Champions League, 3 deutsche Meisterschaften und 2 Pokalsiege. Die Verantwortlichen kündigten an, Jiescher in einem der kommenden Heimspiele offiziell vor dem Publikum verabschieden zu wollen. Die Nachfolge ist noch nicht final geregelt. Eine Entscheidung zum Zeitplan wollte der Verein nicht konkretisieren. Als heißer Kandidat gilt weiterhin der frühere Kieler Spieler Børge Lund. Der Norweger arbeitet aktuell beim Topclub Elverum. Eine Entscheidung könnte aber noch bis Ende der Woche fallen.
0: Das Ziel der Kieler also: schnell einen Nachfolger finden, um in der kommenden Saison dann wieder anzugreifen.
3: Das war der Sport mit Max Seib.
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5: Um 0.30 Uhr mit Olaf Knapp. Nachdem der britische Premier Starmer angekündigt hat, zurückzutreten, hat sich ein möglicher Nachfolger in Stellung gebracht. Starmers parteiinterner Konkurrent Burnham will bei der Wahl zum neuen Labour-Chef kandidieren. Der 56-Jährige war knapp 10 Jahre lang Bürgermeister von Greater Manchester. Weitere mögliche Bewerber müssen sich bis Mitte Juli melden und mindestens 81 Fraktionsabgeordnete der Labour Party für sich gewinnen. Andernfalls bleibt Burnham der einzige Kandidat, dann würde er ohne Urabstimmung der Labour-Mitglieder zum Vorsitzenden erklärt. Die USA haben die Sanktionen gegen iranisches Öl für 2 Monate ausgesetzt. Das US-Finanzministerium teilte mit, Iran könne Öl ab sofort wieder weitgehend frei handeln. Das sei eine Ausnahme im Zuge des Rahmenabkommens zur Beendigung des Krieges. Mit einer sogenannten Generallizenz darf Iran wieder Rohöl, aber auch Benzin oder Diesel befördern und verkaufen. Der designierte rumänische Ministerpräsident Veștea ist am späten Abend bei einer Vertrauensabstimmung im Parlament gescheitert. Die rechte Oppositionspartei Aur verweigerte ihm die Unterstützung. Daraufhin erreichte Veștea nicht die absolute Mehrheit im Parlament. Damit verlängert sich die politische Krise in dem EU-Land, was den Zugang zu europäischen Fördermitteln sowie die Kreditwürdigkeit gefährdet. Präsident Dan muss nun einen neuen Kandidaten nominieren. Dieser hat anschließend 10 Tage Zeit, ein Kabinett zu bilden und sich einem Votum der Abgeordneten zu stellen. In Griechenland ist ein großer Wald- und Buschbrand ausgebrochen. Das Feuer brennt in der Nähe einer Autobahn zwischen Athen und Thessaloniki. Die Straße musste deshalb laut Medienberichten gesperrt werden. Mehr als 100 Feuerwehrleute sind demnach im Einsatz, außerdem 11 Löschflugzeuge und 3 Hubschrauber. Der Brand ist bereits der 2. große Waldbrand in diesem Jahr. Der Musikproduzent Clive Davis ist tot. Nach Angaben seiner Familie ist er im Alter von 94 Jahren in New York gestorben. Davis hat an über 300 Nummer-1-Hits mitgewirkt und zahlreiche Künstler entdeckt und gefördert. Darunter Whitney Houston, Janis Joplin, Bruce Springsteen, Pink Floyd und Aerosmith. Seit dem Jahr 2000 war er Mitglied der Rock'n'Roll Hall of Fame. Außerdem gewann er mehrere Grammys. Das Wetter in Deutschland: nachts meist trocken, Tiefstwerte 22 Grad am Oberrhein bis 9 Grad in Nordfriesland. Am Tage viel Sonne, später im Süden kräftige Schauer und Gewitter mit Unwettergefahr, Höchstwerte 24 Grad in Neubrandenburg bis 36 Grad am Oberrhein. Das waren die Nachrichten.
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3: Und da ist gerade eine wichtige Mitteilung gekommen, wichtige Meldung. Falschfahrer nämlich auf der A8 München-Stuttgart unterwegs. Zwischen Dreieck München-Eschenried und Dasing kommt Ihnen ein Falschfahrer entgegen. Fahren Sie da äußerst rechts und überholen Sie nicht. Auf der A8 München-Stuttgart zwischen Dreieck München-Eschenried und Dasing ist ein Falschfahrer unterwegs. Vorsicht in beiden Richtungen. Die A1 Osnabrück Richtung Bremen ist zwischen Lohne-Dinklage und Fechtern nach einem Unfall gesperrt. Die A7 Flensburg Richtung Hamburg ist zwischen Bordesholm und Dreieck Bordesholm wegen einer Ziege auf der Fahrbahn gesperrt. Auf der A8 Stuttgart Richtung München zwischen Eichelberg und Mühlhausen 3 Kilometer Stau. Die Sperrung im weiteren Verlauf wurde jedoch eben gerade aufgehoben. Die A14 Magdeburg Richtung Halle ist zwischen Schönebeck und Kalbe wegen eines umgestürzten LKW gesperrt. Die A44 Kassel Richtung Dortmund ist zwischen Soest und Werl Süd wegen Bergungsarbeiten gesperrt. Und dann die A215 Kiel Richtung Neumünster. Die Strecke ist zwischen Blumenthal und Dreieck Bordesholm gesperrt. Ihnen eine gute Fahrt.
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3: Mit Resa Waffa, willkommen. Bezahlbarer Wohnraum. Für fast alle ein Dauerproblem. Auch für Firmen, die nämlich keine Mitarbeiter finden, weil es im Ort des Firmensitzes keinen bezahlbaren Wohnraum gibt. In Tübingen gehen darum 15 Unternehmen in die Offensive und bauen gemeinsam ein Haus für Mitarbeitende und Azubis. Thorsten Weik ist beim Spatenstich dabei gewesen und hat sich das Projekt in Tübingen angeguckt.
6: Bernhard Klein leitet eine Großmetzgerei mit 29 Filialen im Raum Reutlingen. Insgesamt hat er 340 Mitarbeitende und rund 20 Auszubildende. Für sein Unternehmen sucht er regelmäßig Nachwuchs, hat dabei aber immer häufiger ein Problem.
7: Wir finden Azubis in Deutschland schlecht, sehr, sehr schwer in unserer Branche. Das heißt, wir holen uns Azubis aus dem Ausland, die müssen wir aber unterbringen. Und in Tübingen ist Wohnraum sehr teuer und sehr schwer zu finden. Ich möchte aber nicht alle unsere Azubis in Reutlingen konzentrieren, sondern ich möchte auch welche in Tübingen haben.
6: In Tübingen sind die Mieten jedoch nochmal deutlich höher als in der Nachbarstadt, für Klein nicht mehr leistbar. Die Lösung: anstatt auf dem umkämpften Wohnungsmarkt in Tübingen händeringend Räume zu suchen, baut er mit 14 anderen Unternehmen und mehreren Privatpersonen selbst neue Wohnungen. Geplant sind 69 Apartments, Kostenpunkt 13 Millionen Euro. Dank Landesfördermitteln in Höhe von 6 Millionen Euro ist das Projekt für die Unternehmer wirtschaftlich tragbar, erklärt Architekt Thomas Gaugel.
8: Diese Programmierung als Volkswohnung ist tatsächlich einzigartig. Wir fanden die Idee spannend, aus dem Bedarf resultierend, die die Firmen haben. Warum es nicht alle so machen, ist eine sehr, sehr gute Frage. Es hat sicher mit einer Förderlandschaft zu tun, es hat aber auch natürlich mit der Bereitschaft einer Stadtverwaltung zu tun, Grundstücke mal ein Jahr zu reservieren, damit man in Ruhe ein Projekt entwickeln, aufsetzen kann.
6: In Tübingen hat die Stadt die Initiative übernommen. Baubürgermeister Kurt Zölke sieht zwar den großen Aufwand für die Verwaltung, aber es lohne sich.
9: Ich bin fest davon überzeugt, dass Kommunen einen Aufwand betreiben müssen, um das Thema in den Griff zu kriegen. Ich glaube gleichermaßen, dass sich dieser Aufwand wahnsinnig lohnt. Ich halte Wohnen für eine der ganz großen sozialen Fragen unserer Zeit. Ich glaube, dass es einen Einfluss auf ganz viele andere gesellschaftliche Themen hat. Und deshalb glaube ich auch, dass es sich lohnt, jede Minute, die wir da reingesteckt haben.
6: Die Eigentümer müssen die Miete für 40 Jahre deutlich unter der örtlichen Vergleichsmiete belassen. Das ist die Bedingung für die Förderung. Für die Bauherren wie Bernhard Klein ist das jedoch ein guter Kompromiss. So erhält er immerhin neuen Wohnraum in Tübingen für seine Auszubildenden aus Marokko, Algerien, Simbabwe oder Vietnam. Dafür lohne sich auch der Aufwand, extra Eigentümer und Vermieter in diesem Gemeinschaftsprojekt zu werden.
7: Das ist genau die Lösung für ein Problem, das ich akut jetzt gerade habe. Das war also eine Entscheidung von 10 Minuten zu sagen, da sind wir mit dabei und da machen wir mit.
6: Der Neubau für Azubi-Wohnungen in Tübingen, ein Konzept, das nicht auf die Schnelle das Wohnungsproblem in Baden-Württemberg lösen kann, aber die Zusammenarbeit zwischen Stadt und Unternehmen kann Vorbild für andere Landesteile werden.
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3: Die deutsche Industrie, die verliert Monat um Monat mehr als 10.000 Arbeitsplätze. Vor allem im Feuer stehen gerade die in Deutschland starken Branchen, also Auto, Maschinenbau, Chemie. Einige Probleme sind hausgemacht, andere können nur politisch gelöst werden. Und natürlich klagt die Industrie vor allem über die politisch gesetzten Rahmenbedingungen. Vom Tag der Industrie berichtet Jörn Kersten.
10: Die schlechte Nachricht präsentierte Hauptgeschäftsführerin Tanja Gönner gleich zur Eröffnung des Tags der Industrie. Nur noch 0,4% Wirtschaftswachstum prognostiziert der Bundesverband der deutschen Industrie in diesem Jahr statt 1% zu Jahresbeginn. Und bei der Industrieproduktion sieht es noch schlechter aus.
11: Die Entwicklung in der Industrie trübt sich weiter ein. Die Produktion ist im ersten Quartal um 1% zum Vorquartal und um 2,8% zum Vorjahr zurückgegangen. Das tut uns weh, weil wir irgendwann eigentlich die Hoffnung hatten, dass wir auch mal unten angekommen sind. Aber die Zahlen geben es noch nicht her.
10: Damit einhergehend Arbeitsplatzabbau, Insolvenzen und Investitionsentscheidungen zugunsten anderer Standorte. Bei einem Wachstum von unter 0,5% werde sich der Abbau ungebremst fortsetzen, warnte BDI-Präsident Peter Leibinger.
12: Wenn industrielle Wertschöpfung verloren geht, verlieren wir nicht nur eine Branche, dann gerät das Fundament unseres Wohlstands unter Druck. Es ist die industrielle Wertschöpfung im Land, die gut bezahlte Arbeit und unseren Sozialstaat finanziert. Wir verlieren die Basis für unsere Importfähigkeit dazu, für Innovation und Beschäftigung weit über die Industrie hinaus.
10: Die Lage der Industrie sei kritisch, aber nicht hoffnungslos. Das Fundament sei intakt mit Weltklasseunternehmen, einem starken Mittelstand und gut ausgebildeten Fachkräften. Was fehle, sei die politische Richtung, um einen Weg aus der Krise zu finden.
12: Genehmigungen müssen deutlich schneller gehen, in Wochen und Monaten statt in Jahren und Jahrzehnten, wie wir es heute haben. Die Verwaltung muss drastisch einfacher werden. Drittens, Investitionen brauchen bessere Rahmenbedingungen. In diesem Sinne ist Steuerpolitik Standortpolitik.
10: 2026 müsse ein Jahr des Aufbruchs werden, fordert der BDI-Präsident. Die durchgesickerten Vorschläge der Rentenkommission gingen in die richtige Richtung. Arbeit müsse sich lohnen und dürfe nicht weiter verteuert werden. Schließlich nimmt der BDI auch die eigene Klientel in die Pflicht unter einer Bedingung.
12: Die Politik muss liefern, konsequent, verlässlich und mit Priorität für Wachstum. Wenn die Politik liefert, sichtbar, spürbar, in Taten, nicht nur in Worten, entsteht für die Wirtschaft eine Verpflichtung. Dann dürfen Investitionsentscheidungen nicht nur betriebswirtschaftlich, sondern dann müssen sie auch mit Verantwortung für den Standort getroffen werden.
10: Eine deutliche Botschaft an Bundeskanzler Merz, der morgen beim Tag der Industrie erwartet wird.
3: Viele Schulkinder auf dem Land fahren täglich mit dem Bus. Manche Kinder steigen außerhalb von Ortschaften aus, direkt neben Straßen mit Tempo 100. Die Haltestellen. Die gelten von Behördenseite offiziell als sicher. Viele Eltern sehen es aber deutlich anders. Wie gefährlich sind Schulbushaltestellen auf dem Land also? Nadine Zibo hat sich das mal in Bayern genauer angeguckt.
13: Roman und Christine Planski stehen an einer Startstraße. Ein Auto nach dem anderen rauscht an ihnen vorbei. Erlaubt ist hier Tempo 100.
14: Eigentlich ist es morgens noch viel schlimmer, weil die Leute alle ganz schnell in die Arbeit wollen, also auch zum Teil auch heftig überholen, also wirklich auch ohne das, was sehen.
13: Und genau an dieser Straße ist auch die Bushaltestelle ihrer beiden 9-jährigen Kinder, Marlene und Jonas.
14: Ja, ich kann sie nicht alleine lassen. Ich traue sie ihnen einfach nicht zu, leider, weil die spielen. Sie schalten den Kopf aus und dann kommen sie halt vielleicht auch ein bisschen auf die Straße und dann geht's halt leider dann vielleicht auch schnell.
13: Nach der Schule hält der Bus auf der gegenüberliegenden Seite. Die Kinder müssen also die Straße überqueren.
14: Also ich gehe ja jeden Tag mit runter an die Bushaltestelle, bin jeden Tag dabei. Ich bin 10 Minuten, 15 Minuten, bevor das dann der Bus wieder kommt, bin ich schon da, damit ich hundertprozentig da bin.
13: Für die Eltern ist die Stelle zu gefährlich, deshalb fordert Vater Roman Veränderung. Er stellt mehrere Anträge auf Geschwindigkeitsbegrenzung beim Landratsamt Rottal-Inn, der zuständigen Behörde.
15: Die Haltestelle wird daraufhin geprüft, gemeinsam mit Polizei und Bauamt. Entscheidend sind unter anderem Sicht-, Verkehr- oder Unfallzahlen. Roland Fuchs von der zuständigen Verkehrsbehörde bewertet die Haltestelle so.
16: Es waren ein paar Unfälle, hauptsächlich Auffahrunfälle. Wir haben dann als Maßnahme festgelegt, dass wir einseitig eine durchgehende Mittellinie markieren. Ansonsten ist es eine vergleichbare Stelle wie hunderte andere auch.
15: Je nach Straßenform entscheidet das Landratsamt oder die Gemeinde. Jede Haltestelle wird einzeln betrachtet und genau dabei entsteht oft der Konflikt. Viele Eltern sehen die Gefahr im Alltag, Behörden fordern Belege. Das bayerische Innenministerium liefert den Rahmen für Verkehrssicherheit in Bayern. Auf BR-Anfrage betont es, Schulwegssicherheit sei ein Schwerpunkt. Eine pauschale Absenkung der Geschwindigkeit auf Landstraßen sei aber nicht die Lösung. Vor Ort bleibt es bei Einzelfallprüfungen. Im Landkreis Rottal-Inn muss sich Roland Fuchs um mehr als 1400 solcher Einzelfälle kümmern.
16: Wir sind auch dankbar, wenn wir Hinweise aus der Bevölkerung kriegen, wo eine Gefahrstelle ist.
15: Wie wichtig solche Hinweise sind, zeigen die Unfallzahlen. In Bayern gab es im vergangenen Jahr 66 Unfälle mit Kindern im Umfeld von Bushaltestellen. Einer endete tödlich. Familie Planski hofft weiter, dass sich an ihrer Haltestelle etwas ändert. Bis dahin bleibt ihnen nur eine Lösung. Die Eltern sichern den Schulweg selbst. Jeden Tag.
3: Die AD-Infonacht mit einer Entwarnung. Auf der A8 München-Stuttgart ist kein Falschfahrer mehr unterwegs zwischen Dreckmünchen-Eschenried und das Ding. Entwarnung also für die A8 München-Stuttgart.
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3: Wir sind die bisherigen Ergebnisse der Friedensverhandlungen zwischen den USA und dem Iran einzuordnen. Einige sehen in den bisher erreichten Punkten schon fast einen historischen Fortschritt. Andere sind da deutlich zurückhaltender. Die USA haben zwar die Sanktionen auf iranisches Öl gelockert, aber immer noch herrscht in der Straße von Hormuz Stillstand. Patricia Werner berichtet aus Genf über den letzten Stand der Gespräche.
17: US-Vizepräsident Vance hat sich erstmals zu den Verhandlungen mit dem Iran geäußert. Vor seiner Abreise aus der Schweiz sagte er, die Gespräche seien gut vorangekommen. Es gebe noch viel zu tun, aber die USA seien sehr engagiert.
18: Wir haben eine sehr gute Grundlage für eine erfolgreiche endgültige Einigung geschaffen. Die endgültige Einigung ist das Haus. Wir haben das Fundament gelegt, auch wenn wir das Haus noch nicht gebaut haben. Ich halte es für wichtig, dass wir alle würdigen, wie viel wir bereits erreicht haben.
17: Mehrere Aspekte seien ihm dabei wichtig. Es müsse ein Weg gefunden werden, die Straße von Hormuz offen zu halten. Zudem sei ein wichtiges Ziel, die Gefechte zwischen Israel und der Hisbollah-Miliz dauerhaft zu beenden. Es werde viel Arbeit erfordern, bis die territoriale Integrität und Souveränität des Libanon sowie die Sicherheit Israels wirklich erreicht seien. Anschließend hob der US-Vizepräsident besonders hervor, dass Teheran zugestimmt habe, wieder Inspektoren der Internationalen Atomenergiebehörde in den Iran zu lassen. Das sei der erste Schritt zur dauerhaften Denuklearisierung oder dauerhaften Beendigung eines Atomwaffenprogramms im Iran. Dies ist aber weder von der IAEA noch vom Iran bestätigt worden. Der Sprecher des iranischen Außenministers Araghchi kommentierte die Gespräche auf der Plattform X lediglich mit diesen Worten. Die Grundlage der Vereinbarung sei das Prinzip Verpflichtung gegen Verpflichtung. Und die Islamische Republik Iran werde die Umsetzung der Verpflichtungen der Gegenseite genau überwachen. Sie werde alle ihre Hebel nutzen, dass diese eingehalten würden. Die zuständigen Vertreter der USA und des Iran sollen nun bei Arbeitsgesprächen in den kommenden Wochen Wege finden, um ein endgültiges Abkommen zum Ende des Iran-Kriegs umzusetzen.
3: Ein dauerhaftes Friedensabkommen zwischen den USA und dem Iran scheint also in greifbarer Nähe. Oder lässt Israel vielleicht die diplomatische Annäherung auf den letzten Metern platzen? Das könnte passieren, denn die israelische Regierung, in der rechtsextreme Minister den Ton mit angeben, beharrt darauf, militärisch im Libanon so vorzugehen, wie sie es will. Und Iran will genau das mit einem Abkommen verhindern. Also, wie groß ist die Bereitschaft Israels einzulenken? Dazu aus Tel Aviv, Jan-Christoph Kitzler.
19: Ob die Verhandlungen zwischen den USA und dem Iran ein Erfolg werden, ob es am Ende, um es mit Donald Trump zu sagen, einen Deal gibt, hängt von der Lage im Libanon ab. Das hatte das iranische Verhandlungsteam in der Schweiz deutlich gemacht und die Gespräche fast zum Scheitern gebracht. Für Israels in Teilen rechtsextreme Regierung ist das keine einfache Situation, denn Truppen sind in den Süden des Libanon einmarschiert, haben dort hunderttausende Menschen vertrieben, Ortschaften zerstört und immer wieder Ziele bombardiert. Und doch hören die Angriffe der Terrormiliz Hisbollah nicht auf. 36 30 israelische Soldaten wurden getötet, seit die Kämpfe im März wieder begonnen haben. Das libanesische Gesundheitsministerium spricht im gleichen Zeitraum von mehr als 4.100 Toten auf libanesischer Seite. Das Problem: Donald Trump braucht Ruhe im Libanon für seine Verhandlungen und Israels Regierung will Stärke zeigen. Von dort kommen radikale Töne. Israels Minister für nationale Sicherheit Itamar Ben-Gvir hatte am Freitag auf der Plattform X geschrieben, der gesamte Libanon müsse so wörtlich in Flammen aufgehen und für jede Träne einer israelischen Mutter müssten tausende libanesische Mütter weinen. Heute Morgen klang Ben-Gvir im israelischen Radio so: Wir müssen Trump umarmen, ihm Danke sagen, aber auch, Mr. President, bei allem Respekt, das ist unsere Angelegenheit, das gehört uns. Wir können keiner Feuerpause im Libanon zustimmen, wir können keiner Einschränkung unseres militärischen Handelns im Libanon zustimmen. Verteidigungsminister Israel Katz und Premier Benjamin Netanyahu hatten klargestellt, dass sich Israels Armee nicht aus der sogenannten Sicherheitszone im Südlibanon zurückziehen werde. Benjamin Netanyahu erklärte bei einer Veranstaltung in Jerusalem:
20: We change Israel's security doctrine.
19: Wir haben Israels Sicherheitsdoktrin verändert. Wir ergreifen die Initiative. Wir greifen an, wir überraschen und wir greifen jene Feinde an, die unsere Vernichtung, die uns töten wollen. Wir greifen sie an, bevor sie dazu die Gelegenheit haben. Wer Hebräisch kann, kennt den Spruch: Töte sie zuerst. Das klingt nicht nach Deeskalation. Danny Danon, der Israel als Botschafter bei den Vereinten Nationen vertritt, mit seinen Forderungen: Hisbollah darf nicht dorthin zurück, wo sie vorher war. Jeden Tag decken wir noch mehr von ihren Plänen auf, was an Waffen in die Region gekommen ist, entgegen Entscheidungen des UN-Sicherheitsrats und entgegen Abkommen, die in der Vergangenheit unterschrieben wurden mit verschiedenen Partnern. Daher ist für uns die Realität vor Ort wichtiger als jedes Treffen oder jeder internationale Mechanismus. Nicht nur in der israelischen Regierung, auch in der Bevölkerung herrscht große Verunsicherung mit Blick auf die USA. Einerseits weiß man darum, wie isoliert Israel international ist und wie wichtig die USA als mit Abstand wichtigster strategischer Partner. Israel ist nicht nur militärisch von den USA abhängig. Doch wie viel ist diese Partnerschaft noch wert, da die Stimmung offenbar nicht nur beim US-Präsidenten, sondern auch in großen Teilen der US-Bevölkerung gekippt ist? Yossi Schein, Professor an der Tel Aviv University, im Sender Reshet Bet. Das Standing von Israel, der zionistische Ethos, der Ethos von Israel als demokratisches Land und als Seniorpartner der USA, nicht nur strategisch, sondern auch in den Werten, all das ist so gut wie weg, bei Demokraten und Republikanern. Gute Beziehungen zu den USA sind für Israel auch eine Frage der Sicherheit. Und gleichzeitig muss Benjamin Netanyahus Regierung vor der Parlamentswahl im Herbst Stärke zeigen. Vermutlich wird sie in den nächsten Tagen und Wochen die Grenzen im Libanon austesten, möglicherweise provoziert von der Hisbollah.
21: Kultur.
3: Einer der bekanntesten Gegenwartsautoren Polens hat ein neues Buch veröffentlicht. Szczepan Twardoch, 46 Jahre alt ist er und sein neuester Roman heißt Sehnsucht. Worum es da geht, dazu Peter Helling.
22: Der Mann hat ein Problem. Erwin Piontek ist Rentner und er hat den Sinn im Leben verloren. Seine Sehnsucht treibt ihn aufs Schiff. Er will die Welt umsegeln. Also bricht der ehemalige Bergmann eines Tages auf, verlässt seine Frau, kauft sich ein Segelboot und sticht in See. Besser, er sticht in den Stausee.
23: Aufs Meer wollte Erwin ja gar nicht. Daran dachte er jetzt. Er nahm die Turnschuhe aus dem Segelsack, weil er das Deck nicht mit den harten Sohlen seiner Alltagsschuhe beschmutzen wollte. Die raue, rutschfeste Farbe blätterte hier und da schon ab. Dann ging er auf sein Boot, sein Schiff, die letzte Hoffnung auf Leben. Auf den Funken.
22: Monatelang segelt er auf dem kleinen schlesischen Stausee von Rybnik im Kreis, um auf genauso viele Seemeilen zu kommen, die es bräuchte, die Erdkugel zu umrunden. Erwin Piontek wird ein Medienstar. Seine Aktion geht viral. Sein Boot wird umlagert.
23: Er verjagte die Wilden, stieß sie mit seinem Paddel weg, wenn sie zu nahe kamen. Und sie filmten das unbeirrt und freudig, weil sie in Gedanken schon ausrechneten, wie viel Klicks ihnen das einbringen würde. Und das waren viele.
22: Das Besondere an dem Roman von Szczepan Twardoch: er schreibt sich als Autor mit in seine Geschichte hinein. Er steht am Ufer, beobachtet den skurrilen Seefahrer. Und es wirkt fast so, als würden die Kreisbewegungen Erwins eine untergründige Maschine in Gang setzen, die Zeit und Raum durcheinander wirbelt. Denn plötzlich ist derselbe Erwin im Jahr 1905 gelandet.
23: Sagen wir also, Erwin Piontek sei der gleiche Mensch, die Welt aber, die für ihn existiert, existiere anders, weil Erwin Piontek anders existiert. Sagen wir, Erwin Piontek liege auf der Erde und die Erde sei rot.
0: aber nicht von Blut.
1: Jetzt ist er ein schlesischer Soldat im Dienst der deutschen Besatzungsmacht im damaligen Deutsch-Südwestafrika. Wir begleiten den Soldaten in seine Gefangenschaft durch Widerstandskämpfer aus dem Volk der Nama. Der blonde Schlesier sieht, wie die deutsche Kolonisation in dem Land wütet. Und noch eine dritte Zeitebene eröffnet der Autor. Die spielt in der unmittelbaren Zukunft, 2031, 3 Jahre nach den sogenannten Ereignissen von 2028, womit ein fiktiver russischer Überfall auf Polen und Mitteleuropa gemeint ist. Eine düstere, aber auch karikaturenhafte Dystopie. Erwin sieht dem aktuellen Machthaber des neu gegründeten Volksstaates Polen wie aus dem Gesicht geschnitten ähnlich und wird als Doppelgänger etabliert.
23: Sagen wir, auf diese Weise sei ich, Erwin Piontek, zum Herrscher des Volksstaates Polen geworden. Eines vom Krieg zerstörten, verarmten, gerade so funktionierenden Landes im russischen Einflussbereich.
1: Eine Politikfarce, die an Charlie Chaplins Der große Diktator erinnert. Sehnsucht ist ein Roman im Konjunktiv. Ein spekulatives Buch menschlicher Möglichkeiten. Wir sehen nicht nur dem Autor beim Spekulieren zu, sondern wie sich sein Held gegen die Manipulation seines Schöpfers zu wehren beginnt.
23: Wie kommt dieser Satz hierher? Hast du ihn geschrieben? Ich weiß, du hast sie alle geschrieben, aber das hier ist meine Geschichte, oder?
1: Der Jedermann Erwin Piontek wird zur Chiffre für die Sehnsucht nach anderen Möglichkeiten des Daseins über den Tod hinaus. Das Überlisten der Zeit wird mystisch verbrämt, wenn von gefräßigen, schwarzen Geschöpfen die Rede ist, die tief im Ozean lauern, als Kontinuum der Geschichte. Der Roman vibriert vor Elektrizität, als hätte er ein Eigenleben. Das ist seine Stärke. Leider vergisst man die Konstruktion dieses atemlosen Buchs in keiner Sekunde. Es wirkt wie eine virtuose Groteske unserer krisenhaften Zeit, in der alles gleichzeitig zu existieren scheint, Vergangenheit und Zukunft. Aber ein Roman, der berührt, der Identifikation schafft, entsteht dadurch nicht. Erwin Piontek bleibt mit all seinen Facetten ein Mann ohne Gesicht.
3: Sehnsucht, so heißt der neue Roman von Stepan Twardoch, ist bei Rowohlt erschienen, hat gut 220 Seiten und kostet 24 Euro.
4: Standpunkte.
3: Nach dem angekündigten Rücktritt des britischen Premiers Starmer dreht sich in Großbritannien jetzt alles um die Frage, wer wird sein Amt übernehmen? Große Chancen werden seinem Labour-Parteikollegen Andy Burnham eingeräumt. Starmer hat angekündigt, bis zur Wahl seines Nachfolgers im Amt zu bleiben. Unser Gastautor bei den Standpunkten ist Gordon Ripinski, Deutschlandchef des Nachrichtenmagazins Politico. Und er findet, Gewinner der aktuellen Regierungskrise in Großbritannien seien, ausgerechnet zum 10. Jahrestag der Brexit-Entscheidung, vor allem die Rechtspopulisten.
2: Mit dem Abgang von Keir Starmer wird dem Krisenjahrzehnt nun ein letztes trauriges Kapitel hinzugefügt. Mit Andy Burnham als möglichem Nachfolger dürfte sich weniger an der Politik aus Downing No. 10 ändern, als mancher sich das wünschen dürfte. Und so ist der eigentliche Gewinner des Rücktritts von Starmer Populist Nigel Farage, der seit den Zeiten des Brexit mal mehr und mal weniger in der britischen Politik präsent ist. Für Europa, das gerade erst wieder zart die Arme ausgebreitet hatte für die Briten, ist es ein schlechtes Zeichen. Für die großen sicherheitspolitischen Fragen der Zeit, von der Ukraine bis zur NATO, wird Großbritannien dringend gebraucht. Denn das ist die Ironie der Geschichte. Stark sein, so wie es sich die Populisten im Kontinent wünschen, können die Länder Europas nur in engster Zusammenarbeit. 10 Jahre nach dem Brexit ist das wahrer und klarer als je zuvor.
3: Soweit die Meinung von Gordon Ripinski, Deutschlandchef des Nachrichtenmagazins Politikum. Die Augsburger Allgemeine, die spricht beim Aus von Starmer von einem bemerkenswerten Absturz.
21: Erst führte Starmer Labour weg vom strammen Linkskurs hin zu einer breiten regierungsfähigen Kraft. Schon bald aber entstand das Bild von einer Regierung im Zickzackkurs. Viele, die nun die rechtspopulistische Reform UK wählen, tun dies nicht zwingend aus Überzeugung. Sie stimmen gegen eine Regierung, die ihrem Gefühl nach zu wenig erreicht hat. So wurde Starmer in kürzester Zeit zur Projektionsfläche für die ungelösten Probleme des Landes. Sein wahrscheinlicher Nachfolger Burnham ist in dieser Hinsicht noch das genaue Gegenteil. Er soll nun liefern, was Starmer versprochen hat. Leicht wird das nicht.
3: Martin Wittmann, London-Korrespondent der Süddeutschen Zeitung, meint im SZ-Podcast auf dem Punkt, Starmer sei nicht so schlecht gewesen, wie er in seinem Land häufig dargestellt wird.
24: Was ihm vorzuwerfen ist, es fehlt seiner Politik so an Klarheit.
0: Also niemand weiß genau, für was er steht. Er hat keinen so einen klaren Weg verfolgt. Und deswegen war jetzt auch in den letzten Wochen klar, dass es nicht so weitergeht, vor allem wenn die Partei 2029 bei der Wahl wieder gewinnen will, wonach es jetzt überhaupt nicht aussieht, dann muss was passieren.
3: Eine Einschätzung von Martin Wittmann, London-Korrespondent der Süddeutschen Zeitung. Mit Andy Burnham käme der Richtige in die Downing Street, ist sich die Frankfurter Rundschau sicher.
5: Seit den frühen Tagen Obamas ist Hoffnung zur politischen Hülse degradiert worden. Burnham hat das erkannt. Nach seinen 16 Jahren im Unterhaus konnte er dort keine Hoffnung verbreiten mit seiner Vision eines auf allen gesellschaftlichen Ebenen engagierten linksliberalen Staates. Die Kommunalwahl in Makerfield, bei der er eine Mehrheit für die ziellosen, aber wütenden Rechtspopulisten zu seinen Gunsten wenden konnte, die zeigt, Hoffnung funktioniert, wenn man glaubhaft ist.
3: Für Burnham wäre es nicht einfach, sollte er das Amt des Premierministers übernehmen, denn nicht spreche dafür, dass die Gegner Labours plötzlich anders mit ihm umgehen als mit Starmer, glaubt Christine Heuer vom Deutschlandfunk.
8: Die Meute, die in den sozialen Medien und der rechten Zeitungslandschaft Großbritanniens Hatz auf alles links vom rechten Tory-Flügel macht, hat längst Witterung gegen Andy Burnham aufgenommen. Immerhin, die Hoffnung, dass er robuster und angriffslustiger mit der allgegenwärtigen antiliberalen Kampagne umgehen wird als sein Vorgänger, ist berechtigt. Burnham hat Jahre darauf verwandt, sich zu einer unverwechselbaren Marke zu formen, die bei den Menschen gut ankommt.
3: Soweit Christine Heuer vom Deutschlandfunk. Und das waren die Standpunkte, zusammengestellt von Peter Behrendt.

Vor der Nachricht noch eine kleine Info über die Fußball-WM zum Spiel in Philadelphia zwischen dem Irak und Frankreich. Da ist die Pause, läuft immer noch wegen des Unwetters, ist das Spiel immer noch im Moment unterbrochen beim Stand von 1:0 für Frankreich.

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1: Um 1 Uhr mit Olaf Knapp. Nach der Rücktrittsankündigung des britischen Premierministers Starmer braucht Großbritannien einen Nachfolger oder eine Nachfolgerin. Für das Amt kandidieren will Starmers parteiinterner Konkurrent Andy Burnham. London-Korrespondentin Biesinger berichtet, wie jetzt der Zeitplan aussieht.
2: Das kann jetzt ziemlich schnell gehen. Also vorgesehen ist, dass ab 9. Juli sich mögliche Nachfolgekandidaten bewerben sollen. Die müssten mindestens 81 Fraktionsabgeordnete der Labour Party für sich gewinnen. Aber es sieht danach aus, als ob Andy Burnham, der ehemalige Bürgermeister von Manchester, tatsächlich der einzige Herausforderer bleibt. Und so könnte es dann sein, dass schon am 16. Juli Andy Burnham, wie das hier gesagt wird, gekrönt werden könnte.
1: Die US-Regierung hat Sanktionen gegen iranische Ölprodukte vorerst ausgesetzt. Das teilte das amerikanische Finanzministerium mit. Der Schritt sei in dem Rahmenabkommen geregelt, das die USA und Iran vergangene Woche abgeschlossen hätten. Demnach sind in den kommenden 2 Monaten Importe von Öl aus dem Iran erlaubt. Bei einem Schusswaffenangriff in einem jüdischen Viertel in der kanadischen Metropole Montreal sind 2 Menschen getötet worden. Den Behörden zufolge handelt es sich bei den Opfern um einen Bürger und einen Polizisten. Eine weitere Beamtin sei verletzt worden. Auch der mutmaßliche Täter sei erschossen worden. Der Hintergrund der Tat ist noch unklar. Bei der Fußball-Weltmeisterschaft stehen sich aktuell Frankreich und Irak gegenüber. Nach der ersten Halbzeit führen die Franzosen mit 1:0. Das Spiel ist wegen eines Unwetters unterbrochen worden. Schon am Abend hat sich Argentinien gegen Österreich durchgesetzt. Aus dem ARD-WM-Team Michael Küster.
3: Lionel Messi ist bislang der Ausnahmespieler dieser Weltmeisterschaft. Beim 2:0 seiner Argentinier erzielte der 38-Jährige erneut alle Tore für den Titelverteidiger und ist jetzt mit insgesamt 18 Treffern alleiniger WM-Rekordtorschütze. Argentinien steht mit diesem Sieg vorzeitig im 16. Finale. In derselben Gruppe treffen um 5 Uhr früh Algerien und Jordanien aufeinander. Beide dürfen sich nach ihren Auftaktniederlagen keinen Ausrutscher mehr erlauben. Außerdem kann ab 2 Uhr Norwegen mit Superstar Erling Haaland die K.O.-Runde klarmachen. Voraussetzung dafür ist ein Sieg über den Senegal.
1: Das Wetter in Deutschland. Nachts meist trocken bei Tiefstwerten von 22 Grad am Oberrhein bis 9 Grad in Nordfriesland. Am Tage viel Sonne, später im Süden kräftige Schauer und Gewitter mit Unwettergefahr. Höchstwerte 24 Grad in Neubrandenburg bis 36 Grad am Oberrhein. Mittwoch dann sonnig und trocken, im südlichen Bergland einzelne Schauer und Gewitter. 28 bis maximal 38 Grad. Es ist gleich 1:03 Uhr.
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4: Zunächst mit einer Entwarnung für die A8 München-Stuttgart. Da ist kein Falschfahrer mehr zwischen Dreieck-München, Eschenried und Dasing unterwegs. Zur A1 Hamburg-Lübeck von der Norderelbbrücke in beiden Richtungen 1 Kilometer Stau wegen eines Schwertransports. Die A4 Görlitz-Dresden ist zwischen Kodersdorf und Niederseifersdorf wegen Wartungsarbeiten bis 5 Uhr früh gesperrt. Die A8 Salzburg Richtung München ist zwischen Neukirchen und Bergen wegen einer Nachbaustelle bis 5 Uhr früh gesperrt. Die Umleitung führt über die U6, U8 und die U10. Die A44 Kassel Richtung Dortmund ist zwischen Soest und Werl Süd wegen Bergungsarbeiten gesperrt. Die A44 Kassel Richtung Eisenach ist zwischen Waldkappel und Sontra West wegen Bauarbeiten noch bis 4 Uhr gesperrt. Die A71 Suhl Richtung Erfurt ist zwischen Suhl-Zellermelis und Oberhof wegen Tunnelwartungsarbeiten bis 6 Uhr früh gesperrt. Und nach einer Meldung für Berlin, die A111 Charlottenburg-Dreieck-Oranienburg ist zwischen Waldmannslusterdamm und Schulzendorfer Straße in beiden Richtungen bis 5 Uhr früh wegen einer Brandschutzübung gesperrt. Eine gute und vor allem sichere Fahrt.
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4: Marode Straßen, geschlossene Freibäder und überlastete Ämter. Die Städte und Gemeinden schlagen Alarm. Mit einem bundesweiten Aktionstag warnen die Kommunen vor dem finanziellen Kollaps. weil die Kassen leer sind, fordern sie jetzt Soforthilfe vom Bund und Ländern. Wie die Lage ist, beschreibt Claudia Kalisch, die Oberbürgermeisterin in Lüneburg, die gleichzeitig auch Vizepräsidentin des Deutschen Städtetags ist, so.
5: Wir stehen mit dem Rücken an der Wand. Für 25 bundesweit haben wir 30 Milliarden Defizit in den Kommunen. Für 26 rechnen wir mit 35 Milliarden. Und die Ursache dafür sind eine Vielzahl von nicht ausreichend finanzierten Aufgaben, die wir vom Bund und Land bekommen.
4: Sagt Claudia Kalisch, Oberbürgermeisterin in Lüneburg und Vizepräsidentin des Deutschen Städtetags. Also darum sehen sich die Kommunen am Limit. Genauso heißt auch der Aktionstag. Wie sehr die Kommunen am Limit sind, das erzählt uns der Kollege Jakob Meyer. Und zwar geht es auch darum, was in dem Aktionstag passiert ist und warum die Kommunen vor einem Finanzkollaps warnen.
6: Sinkendes Schiff, Verschiebebahnhof 5:12. Die Kommunalvertreter formulieren drastisch, um die schwierige finanzielle Lage von Deutschlands Städten, Landkreisen und Gemeinden zu veranschaulichen. Fürs laufende Jahr und die zwei kommenden Jahre rechnen die Kommunen mit Defiziten von jeweils knapp 30 Milliarden Euro. Die Rücklagen sind vielerorts vollständig aufgebraucht, beklagt der Präsident des Deutschen Landkreistages Achim Brötel. Die Zinsausgaben gingen steil nach oben.
7: Wir dürfen uns nicht an schlechte Zahlen gewöhnen, wenn Gebäude und Straßen anfangen zu bröckeln, dann bröckelt auch das Vertrauen der Menschen in die Handlungsfähigkeit des Staates.
6: Denn die spüren die Finanznot vielerorts längst, weil Schulen und Kitas nicht modernisiert, Straßen nicht repariert werden, weil Schwimmbäder und Bibliotheken geschlossen werden müssen und sich Kommunen die Obdachlosenhilfe oder die Sportförderung nicht mehr leisten und den Nahverkehr nicht länger bezahlen können. Leipzig musste den Neubau der Musikschule streichen, sagt Oberbürgermeister Burkhard Jung, gleichzeitig Städtetagspräsident.
8: Wir müssen strukturell dieses Land anders aufstellen, indem die kommunale Ebene behandelt wird als gleichberechtigter Partner auf Augenhöhe für staatliche Leistung. Und das passiert nicht.
6: Jung beklagt, dass nach dem Willen von Bund und Ländern die Kommunen einspringen müssten, wenn für staatliche Leistungen nicht genügend Geld da ist. Er nannte es nicht hinnehmbar, dass beispielsweise die Sozialämter einen Großteil der Pflege finanzierten. Die geplante Pflegereform bringe für die Kommunen keine Entlastung, sondern 1 Milliarde Euro mehr Kosten. Städte, Landkreise und Gemeinden warnen außerdem vor Mehrbelastungen durch die anstehende Krankenhausreform und die Reform der gesetzlichen Krankenversicherung. Sie fordern, die Kommunalfinanzen sofort wirksam zu stabilisieren und die Kosten in den Sozialversicherungen zu begrenzen, anstatt ständig neue Versprechen zu machen. Wer bestellt, solle auch bezahlen, hieß es. Stattdessen verschiebe der Bund seit vielen Jahren Lasten auf die Kommunen, erklärte Landkreistagspräsident Brötel. Renten, Kranken- und Pflegeversicherung seien durch massive versicherungsfremde Leistungen belastet worden, also durch Leistungen, die über den eigentlichen Zweck der jeweiligen Sozialversicherung hinausgehen und nicht durch Versichertenbeiträge finanziert werden. Aber die Bundespolitik, so Brötel, bringe nicht den Mut auf, das zu ändern.
7: Und jetzt wackelt dieses System. Das wird zunehmend instabiler, deswegen habe ich vorhin gesagt, Flickschusterei. Man müsste wirklich ehrlich sein und sagen, wir nehmen diese versicherungsfremden Leistungen aus diesen Versicherungssystemen raus.
6: Brötel verwies auf die Mütterrente, die betroffenen Frauen 20 Euro im Monat bringe und unter dem Strich 5 Milliarden Euro koste. Das könne sich der Staat im Moment nicht leisten. Mit einem Aktionstag Kommunen am Limit wollen Städte und Gemeinden auf ihre desolate Finanzlage aufmerksam machen. Sie ist am Donnerstag auch Thema beim Treffen von Bundeskanzler Friedrich Merz mit den Ministerpräsidentinnen und Präsidenten der Länder.
4: Die geplanten Reformen der Bundesregierung waren auch Thema beim Tag der Industrie in Berlin. Und dazu hat Susanne Stichler in den ARD-Tagesthemen mit Peter Leibinger gesprochen. Er ist der Präsident des Bundesverbands der deutschen Industrie. Ihre Frage, ob er das Gefühl hat, dass etwas in Gang kommt in Deutschland.
9: Ja, auf jeden Fall. Also es ist ja alles relativ in unserem Leben. Und gemessen an den letzten 12 Monaten plus ein paar, ist in den letzten 2-3 Monaten doch einiges passiert. Und jetzt gerade dieser Tage, also im Grunde seit diesem Wochenende mit den Gerüchten zur Rentenreform, hat man das Gefühl, da entsteht Momentum.
10: Wir kommen gleich nochmal auf die Rentenreform. Sie fordern ja heute auch ein großes Gesamtreformpaket. Was muss denn unbedingt drin enthalten sein, damit die Industrie da auch mitgeht?
9: Also ich denke, zwei Aspekte muss man sehen. Auf der einen Seite, wenn ich sage, wir brauchen ein Gesamtpaket, meine ich damit, dass dieses Vorgehen, dass man einzelne Reformen versucht, einzeln zu diskutieren und dann jeweils Cherrypicking, also ich pick mir raus, was mir passt und versuche die anderen Dinge zu verhindern, das findet statt und das schadet. Ein Gesamtpaket würde dieses verhindern. Zweitens glaube ich, dass ein Gesamtpaket auch eine Geschichte erzählen würde über, was müssen wir in unserem Land tun, um wieder wettbewerbsfähig zu werden. Denn das ist das eigentliche Problem. Wir haben ganz entscheidend an Wettbewerbsfähigkeit verloren und deswegen leidet die Industrie, leidet die Wirtschaft und damit langfristig auch unser Land.
10: Also wenn Sie diese Geschichte dann erzählen könnten bei Ihren Industrieunternehmen, dann würden die mitgehen und auch sagen, wir setzen das jetzt auch um, wenn die Reformen kommen?
9: Ja, ich denke schon. Aber ich sage dazu, die Geschichte muss natürlich von der Politik, von der Regierung erzählt werden. Und da vom Bundeskanzler, das ist eine seiner Kernaufgaben, dass er uns nicht nur Reformen erklärt, sondern dass er uns auch erklärt, was ist der Sinn? Für was für ein Land, das wir da erhalten und bauen wollen, tun wir dies? Und wie ich sagen würde, die Beantwortung dieser Sinnfrage, die fehlt bis jetzt. Und deswegen fehlt auch das Commitment, der Wunsch mitzumachen.
10: Hätten Sie da einen Nachhilfevorschlag an den Kanzler in Sachen Sinn?
9: Ach, ich glaube, das ist nicht so schwer, das zu erklären. Wir haben, wie ich finde, ein wunderbares Land. Und wir hatten heute beim Tag der Industrie ein Gespräch mit der Maria Kalesnikava, der belarussischen Widerstandskämpferin, die uns erklärt hat, ich habe meinen Freiheitsbegriff in Deutschland kennengelernt. Und für diese Freiheit muss man kämpfen. Die muss man sich bewusst machen, dass man sie hat. Aber wenn man sie hat, dann lohnt sich dafür auch einen Preis zu bezahlen. Und im Grunde ist das die Geschichte, die wir erzählen könnten, für ein gutes Leben in einem guten Deutschland.
10: Ich habe es gerade schon angekündigt. Kommen wir mal konkret zur Rentenreform. Da liegen ja jetzt die Eckpunkte vor. Wie schauen Sie aus der Arbeitgeberperspektive drauf? Die Sozialabgaben werden ja dann auch wohl weiter steigen, auch weil ja in die kapitalgedeckte Rente eingezahlt werden muss.
9: Ja, aber ich will jetzt genau das nicht tun und aus Arbeitgeberseite das Ding zerpflücken. Das ist ja genau der Fehler, der in der Vergangenheit auch immer passiert ist, dass einzelne Interessensgruppen sagen, guck, das gefällt mir nicht und jenes gefällt mir nicht. Ich finde, man sollte sehen, das ist ein gutes Gesamtpaket, das ist auch ein mutiges Gesamtpaket. Das enthält Zumutungen für alle Seiten, aber es enthält auch ganz wesentliche Dinge, wie Sie haben es genannt, die kapitalgedeckte erste Säule ist ein wichtiger Schritt, den wir seit 30 Jahren mindestens vor uns herschieben und jetzt könnte es gelingen und ich wünsche unserer Regierung, dass sie das jetzt nicht aufschnürt und dieses Cherrypicking macht, sondern dass sie das Ding zusammenlässt und so durchbringt.
10: Schauen wir noch mal kurz auf die Zahlen. Sie haben heute die Konjunkturprognose des BDI für das laufende Jahr deutlich gesenkt, von 1% auf 0,4. Ja, ist der Wirtschaftsstandort weiter in freiem Fall, wie Sie es schon mal gesagt haben?
9: Ja, das war eine drastische Formulierung, um Aufmerksamkeit zu erwecken. Aber wir sind tatsächlich in einer schweren Krise. Wir sind nach allen Indikatoren in der schwersten Krise der Nachkriegszeit. Wir haben seit 7 Jahren kein Wachstum mehr in diesem Land. Und das Ergebnis ist von diesen 0,4% Wachstum, die vielleicht noch kommen in diesem Jahr, dass wir weiter Arbeitsplatzabbau in der Industrie haben werden. Wir werden weiter Pleiten haben in der Industrie. Und vor allem, und das Schlimmste aus meiner Sicht, ist, dass keine Investitionen in Deutschland stattfinden. Die deutschen Unternehmen, die im Ausland gutes Geschäft haben, die investieren halt auch im Ausland, aber nicht mehr in Deutschland.
4: Sagt Peter Leibinger, Präsident des Bundesverbands der deutschen Industrie, in den ARD-Tagesthemen.
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4: Die Katze ist wohl schon vorab aus dem Sack. Am Vormittag kommen die offiziellen Vorschläge zur Zukunft der Rente. Das politische Berlin hat sich schon mal warm gestritten. Erste Leaks aus der Rentenkommission schlagen hohe Wellen. Gestern Nachmittag, sind darum sogar Gewerkschaften und Arbeitgeber zu einem Blitztreffen beim Kanzleramtschef angetreten. Der Countdown läuft also, bis alle Einzelheiten in ein paar Stunden bekannt gegeben werden.
11: Die Uhr tickt langsam runter. Am Dienstag um 9 Uhr übergeben die 13 Mitglieder der Rentenkommission im Kanzleramt ihre Vorschläge an Friedrich Merz und Sozialministerin Bärbel Baas. Der Abschluss einer monatelangen Arbeit außerhalb des Rampenlichts. Aber obwohl die Uhr noch tickt, kursiert bereits seit Tagen eine Liste mit 33 Empfehlungen durch das Regierungsviertel und die Medien.
12: Ich habe den Bericht selbst auch noch nicht gesehen,
11: sagt Tim Klüssendorf, der Generalsekretär der SPD.
12: Natürlich haben wir jetzt wahrgenommen, welche Forderungen dort auch schon in die Öffentlichkeit getragen worden sind.
11: Beispielsweise das Ende für die abschlagsfreie Rente mit 63. Deren Abschaffung könnte die Rentenkasse jährlich um rund 10 Milliarden Euro entlasten, so hat es das Deutsche Institut für Wirtschaftsforschung, DIW, berechnet. Ebenfalls auf der Liste eine stufenweise moderate Erhöhung des Renteneintrittsalters, gekoppelt an die Lebenserwartung. Und eine neue Kapitalrente, finanziert durch zusätzliche Beiträge der Arbeitnehmer und Arbeitgeber. Geld, das am Kapitalmarkt angelegt wird. Eine Empfehlung erfreut SPD-Generalsekretär Klüssendorf besonders. Eine Erwerbstätigenversicherung, in die alle einzahlen.
12: Und so wie ich wahrnehme, hat die Rentenkommission dort auch ein deutliches Statement zu verfasst. Das betrifft dann selbstständige Politikerinnen und Politiker, aber auch neue Beamtinnen und Beamte. Und ich glaube, dass für uns auch gerade ein Schwerpunkt in den nächsten Wochen dann darauf liegen muss.
11: Grünen-Parteichef Felix Banatschak ist nicht begeistert, dass die Empfehlungen vorzeitig durchgesickert sind.
13: Ich finde das nur in Teilen verantwortungsbewusst.
11: Schließlich sei die Rente für die Menschen ein sensibles Thema.
13: Das Wichtigste, was die Bundesregierung und was die Koalitionsfraktionen deswegen in dieser Woche liefern müssen, und das ist meine zentrale Erwartung, ist Klarheit und Orientierung, was aus diesen Vorschlägen der Regierungskommission, der Rentenkommission jetzt eigentlich wird.
11: Die AfD spricht davon, die Vorschläge der Rentenkommission würden zum Teil ihre Handschrift tragen. Das sei kein Zufall. Die Linke im Bundestag bezeichnet die Empfehlungen als massives Kürzungsprogramm, das vor allem Menschen mit niedrigen Einkommen hart treffen werde. Kritik kommt auch vom Sozialverband Deutschland. Er hält vor allem den Einstieg in eine Kapitaldeckung für bedenklich. Vorsichtiges Lob kommt dagegen von Caritas-Präsidentin Eva-Maria Welskop-Deffer. Für sie stimmt die Zielrichtung, während sich Arbeitgeberpräsident Rainer Dulger mehr Ambition hätte vorstellen können. Lars Klingbeil, der Vizekanzler von der SPD, konnte nach eigenen Angaben erst einen Teil des Berichtes lesen.
14: Und ich sage Ihnen auch, das ist schon mal für mich ein Wert an sich, wenn 13 Menschen aus unterschiedlichen Richtungen, auch Politikerinnen und Politiker aus unterschiedlichen Ecken, und die bilden die ganze Spannbreite dieser Koalition ab, wenn die zu gemeinsamen Vorschlägen kommen. Das ist in Zeiten wie diesen ein Wert an sich.
11: Und deswegen habe er hohen Respekt vor der Arbeit, die dort geleistet wurde, betonte Klingbeil.
4: Aus Berlin war das Dagmar Pepping. Die große Hitze im Moment, die lockt viele von uns ans Wasser. Gern auch in Elbe, Rhein oder Isar. Aber das Baden in Flüssen kann lebensgefährlich sein. Am vergangenen Wochenende endete der Ausflug an den Rhein bei Biblis in Südhessen für drei Männer tödlich. Ein erfahrener 50-jähriger Schwimmer, der kam nicht zurück. Zwei junge Nichtschwimmer gingen sofort nach dem Sprung unter. Welche unsichtbaren Gefahren unter der Wasseroberfläche lauern, hat mein Kollege Oliver Glab mit Michael Hohmann besprochen, der Präsident der DLRG in Hessen.
15: Die Gefahren sind insbesondere eine schnelle Strömung, die haben wir im Rhein. Und der Rhein ist natürlich eine Bundeswasserstraße. Das ist so vergleichbar mit einer Bundesautobahn. Das heißt, auf der einen Seite haben wir eine schnelle fließende Wassermenge, die dort unterwegs ist. Auf der anderen Seite große Schiffe. Und die Schiffe machen dann nochmal eine Bewegung ins Wasser, die für viele nicht abschätzbar ist.
16: Und was die Strömungen angeht, auch wer gut schwimmen kann, hat keine Chance, gegen eine Strömung anzukommen?
15: Nein, da haben Sie wirklich keine Chance. Es ist keine normale Strömung, die einfach so immer geradeaus fließt, sondern durch die Einbauten ins Wasser, durch Buhnen, durch kleine Wehre, haben Sie eine Verwirbelung unter Wasser, und die haben teilweise einen Sog, der geht tatsächlich senkrecht nach unten, und Sie werden dann nur 3-4 Meter nach unten gezogen, und dort wieder rauszukommen, braucht es wirklich Übung, und die haben die wenigsten.
16: Welchen Eindruck haben Sie? Überschätzen sich viele Menschen womöglich, was ihre Schwimmfähigkeiten angeht? Trauen sie sich mehr zu, als sie können?
15: Das ist insbesondere zum Beginn der Badesaison immer ein Thema, dass Menschen sich überschätzen. Zum Ende der Badesaison, Richtung August, September, wird das dann besser. Die wenigsten üben und trainieren das Schwimmen. Das ist anders wie bei Skikursen oder beim Fahrradfahren. Und das macht die große Gefahr aus. Überschätzung, Leichtsinn, vielleicht der eine oder andere alkoholische Genuss, der im Vorfeld dann dazugekommen ist. Und man will es Freunden und Bekannten zeigen. Und jetzt ganz dramatisch der Vorfall in Biblis mit zwei Nichtschwimmern, die in den Rhein gegangen sind. In Summe sind das die großen Gefahrpunkte.
16: Die meisten Menschen, die bei Badeunfällen ums Leben kommen, sind Männer. Ist das Zufall oder hat das einen besonderen Grund?
15: Das ist das, was ich eben schon sagte. Da ist dann auch ein bisschen Leichtsinn dabei, ein vielleicht nicht zurückstecken wollen, dass man nicht so gut schwimmen kann. Und das erleben wir leider jedes Jahr wieder. Und das ist dann der Punkt, wo unsere ehrenamtlichen Kräfte dann ja quasi in ihrer Freizeit Menschen suchen müssen.
16: Gerade bei Extremtemperaturen ist ja allein schon der Sprung ins Wasser eine Herausforderung für den Körper. Was kann da passieren?
15: Da passieren viele Dinge im Körper gleichzeitig. Die Haut will weniger stark durchblutet werden. Im zweiten Punkt, und das ist der dramatische, rufen die Muskeln im Grunde genommen nach vermehrtem Blut. Das heißt, auf der einen Seite bekommt das Herz den Impuls, schneller zu schlagen und gleichzeitig weniger zu schlagen. Und das bringt das Herz dann im wahrsten Sinne des Wortes aus dem Takt.
16: Gerade am Rhein gibt es jedes Jahr Badeunfälle, bei denen Menschen zu Tode kommen. Deshalb haben schon mehrere Städte am Rhein entlang, wie zum Beispiel Düsseldorf, Köln oder Neuss, das Schwimmen im Fluss verboten. Wäre das aus Ihrer Sicht auch eine Maßnahme für Hessen?
15: Wir könnten das probieren. Die Kollegen in Nordrhein und Westfalen, die sind dort teilweise erfolgreich. Aber auch dort gab es am vergangenen Wochenende trotz der ausgesprochenen Badeverbote wieder Badeunfälle.
4: Michael Humann war das, Präsident der DLRG in Hessen.
0: Der Stichtag.
4: Heute vor genau 60 Jahren trat das letzte Grubenpferd, Tobias, zu seiner letzten Schicht in einer Zeche in Recklinghausen an. Katharina Gulaikow blickt zurück.
0: Der letzte Tag unter Tage. Tobias prangt auf einem Schild an seinem mit Stroh ausgelegtem steinernen Stall 700 Meter tief unter der Erde. Über Tage wartet die Presse, unter Tage galoppiert das 18-jährige Grubenpferd Tobias schnurstracks durchs Dunkel zurück zum Stall, als er per Förderkorb ans Tageslicht geholt werden soll.
17: Tobias war ein schlaues Pferd, man hat ihn gelockt wie ein, wer weiß wie. Pferd ging nicht auf den Korb.
0: Erzählen Jahre später die Bergbauern Heinrich Ravers und Horst Höfer. Sie bekommen Tobias nicht aus dem Stollen heraus.
17: Ja, dann hat man eine Kiste bauen lassen in der Größe des Pferdes und das Pferd wiederum mit Apfelsinen oder sonst was in die Kiste gelockt. Die Kiste ist auf den Korb geschoben und dann war das Tier ruckzuck über Tage. So einfach war das dann, ne?
0: Das dauert allerdings den ganzen Tag bis in die Nacht hinein. So wird Medienstar Tobias bei Tagesanbruch für die Fernsehkameras noch einmal zurück in die Kiste gesteckt und für sie wieder herausgeführt.
18: So, Tobi, ein bisschen über Tage. Hast unten an der Pflicht getan, kommt auf die Fettweide jetzt. Hey, bist du zufrieden? Nein?
19: Glück auf, Glück auf.
0: 12 Jahre lebte und arbeitete Grubenpferd Tobias als Schlepper dauerhaft in diesem unnatürlichen Lebensraum. Im stickigen und dunklen Stollen der Zeche General Blumenthal in Recklinghausen. Bergmann Heinrich Ravers.
20: Tobias war ein ruhiges Pferd. Arbeitsmäßig nicht besonders.
0: Im Vergleich zu den Grubenpferden in den Jahrzehnten zuvor hatte Tobias

0: Sack noch so voll ist und die Belüftung oder Entlüftung in der Grube noch so gut ist, die Tierhaltung ist wieder natürlich.
1: Mehr als 100 Jahre lang wurden Pferde unter Tage eingesetzt. Die Idee dazu entstand in Großbritannien, als 1842 die Frauen- und Kinderarbeit im Bergbau verboten wurde. Erst schuften Ponys und später auch größere Pferde in den Kohlegruben, die mehr als das Zehnfache der schweren Kohleloren ziehen konnten als Menschen. Der Alltag im Stollen war lebensgefährlich für Mensch und Tier, berichtet damals Bergmann Horst Höfer. Viele Pferde haben nur wenige Jahre überlebt.
2: Es konnte auch passieren, dass ein Pferd mit dem Huf in der Weiche hängen blieb und unter Umständen das Pferd tödlich verunglückt. Oder musste bei Beinbruch musste das Pferd in der Grube getötet werden. Dann gab es 3 Tage in der Werksküche Nudeln mit Gulasch, nicht?
1: Zu Hochzeiten während des Ersten Weltkrieges waren 8000 Pferde allein in den Ruhrbergwerken eingesetzt. Mit Tobias wurde offiziell das letzte Grubenpferd aus dem Dienst entlassen. Mit kaputten Knien und Staublunge kam er auf die saftig grüne Weide seines ehemaligen Pferdeführers und verbrachte dort noch mehr als 3 Jahre zufrieden seinen Ruhestand. Tobias' lebensgroßes Abbild erinnert im Deutschen Bergbaumuseum in Bochum noch heute an die Tradition der Grubenpferde. Sie endete am 23. Juni 1966, als der Bergwerksdirektor Tobias persönlich in den Ruhestand entließ. Das war heute vor 60 Jahren.
3: Sport. Mit einer sehr, sehr langen Pause bei der WM in Philadelphia spielt gerade Frankreich gegen den Irak. Es steht 1:0 zur Pause. Dann kam ein Unwetter. Das Spiel ist jetzt schon sehr, sehr lange unterbrochen. Es sieht danach aus, als würde es in Kürze weitergehen. Aber noch ist es unklar. Wir halten Sie in der ARD-Infonacht natürlich auf dem Laufenden. Alles, was sonst noch wichtig im Sport ist und war, gibt es jetzt bei Moritz Kühn.
4: Ja, wir bleiben bei der Fußball-WM und schauen auf Argentiniens Lionel Messi. Der Weltmeister hat einen neuen Rekord aufgestellt, den Deutschen Miroslav Klose überholt und als erster überhaupt sein 17. und 18. WM Tor erzielt, und zwar beim 2:0 Sieg gegen Österreich. Argentinien ist damit vorzeitig in der K.O.-Phase dabei. Die Österreicher um Michael Gregoritsch vom FC Augsburg müssen dagegen zittern.
5: Wir wollten hart sein, wir wollten unser Spiel auf den Platz bringen. Im Endeffekt fehlen uns die deutlichen Abschlüsse, glaube ich, dass wir da was holen können, aber schade, es ist 2:0 am Ende, das tut uns das Torverhältnis weh, aber natürlich tut es weh, dass wir verloren haben.
4: Die Österreicher um Michael Gregoritsch spielen am kommenden Sonntag zum Gruppenabschluss um 4 Uhr am frühen Morgen deutscher Zeit gegen Algerien. Bei dieser WM nicht mehr auf dem Platz stehen wird der deutsche Nationalspieler Nico Schlotterbeck. Der Innenverteidiger hatte sich beim 2:1 Erfolg gegen die Elfenbeinküste verletzt. Jetzt gab es die bittere Diagnose Bänderriss im linken Sprunggelenk, heißt WM aus. Tim Brockmeier mit den Reaktionen.
6: Es hat uns schockiert, weil Schlotti ein brutal wichtiger Spieler für uns ist. Die Aussage von Nadim Amiri lässt keine zwei Meinungen zu. Das WM-Aus von Nico Schlotterbeck trifft das DFB-Team emotional, aber auch sportlich. Der einzige Linksfuß-Innenverteidiger in der Mannschaft muss ersetzt werden. Der deutsche Spielaufbau wird ab sofort ein anderer sein. Jonathan Tah und Antonio Rüdiger wohl die beiden, die die deutsche Abwehr jetzt bilden werden. Amiri aber will nicht nur Trübsal blasen. Es ist irgendwie auch Motivation, sagt er. Wir werden jetzt für ihn spielen und für ihn versuchen, so weit wie möglich zu kommen. Mit Blick auf das anstehende Spiel gegen Ecuador gibt es aus Amiris Sicht auch keine zwei Meinungen. Auch wenn es sportlich um nichts mehr geht, Deutschland ist in jedem Fall Gruppensieger, sagt er, wir gehen das Spiel an, als würde es um alles gehen. Wir wollen gewinnen und im Flow bleiben.
4: Am Donnerstag um 22 Uhr deutscher Zeit ist Anpfiff. Das DFB-Team ist schon als Gruppensieger für das 16. Finale qualifiziert. 8 WM-Spiele für Argentinien hat Martin De Michelis gemacht. Mittlerweile ist er nicht mehr Spieler, sondern Trainer und hat nun einen Vertrag bis 2028 beim Bundesligisten Leipzig unterschrieben. Thorsten vom Wege mit mehr Infos.
7: Zuletzt war der Argentinier beim spanischen La Liga-Club RCD Mallorca tätig. De Michelis, der als Spieler unter anderem bei Atletico Madrid, Manchester City und lange Jahre für den FC Bayern München gespielt hatte, begann seine Tätigkeit an der Seitenlinie als Co-Trainer beim FC Malaga und anschließend in verschiedenen Nachwuchsteams der Münchner. De Michelis tritt in Leipzig die Nachfolge von Ole Werner an, der RB vor der letzten Saison übernommen und die auf vielen Positionen neu formierte Mannschaft auf Anhieb zu Platz 3 in der Meisterschaft geführt hatte. Trotz des Erreichens aller ausgerufenen sportlichen Ziele waren Werner und sein Trainerteam aber vor wenigen Tagen von ihren Aufgaben entbunden worden.
4: Eine Trainerentlassung gab es auch beim Handballrekordmeister THW Kiel. Philipp Jiecher musste am Montag gehen. Die Konsequenz einer katastrophalen Saison, kein Titel, Tabellenplatz 6 in der Bundesliga und das erstmalige Verpassen des Europapokals seit 33 Jahren.

0: Und zu dieser Entscheidung, den Trainer abzusägen, hat auch THW-Manager Viktor Szilágyi Stellung genommen.
1: Es ist kein schöner Tag, es ist aber trotzdem irgendwo auch der Tag der Dankbarkeit auch an Philipp, der hier absolut mit erhobenem Haupt dieses THW-Feldes verlassen kann. Nach 16 Jahren mit über 30 Titeln, es ist einer der größten Persönlichkeiten, die jemals in dem Verein waren. Deswegen ist da eigentlich die Enttäuschung aktuell noch sehr, sehr groß. Nichtsdestotrotz ist trotzdem auch diese Vorfreude auf was Neues.
0: Ein Neustart also mit neuem Trainer. Nach NDR-Informationen soll der frühere THW Kiel-Profi Børge Lund der Nachfolger von Philipp Jiecher werden. Der ist aktuell noch in Norwegen, trainiert dort seit 2020 den Topclub Elverum. Und auch diese Meldung vom Tennis: Die frühere Wimbledon-Siegerin Markéta Vondrousova aus Tschechien ist für 4 Jahre gesperrt worden. Grund: eine verweigerte Dopingprobe im Dezember vergangenen Jahres. Sie selbst hat das mit einer Angststörung erklärt. Laut ihrer Aussage soll ein Dopingkontrolleur am späten Abend an ihrer Tür geklingelt haben, ohne sich ordnungsgemäß auszuweisen. Gegen die 4-Jahre-Sperre kann die Tennisspielerin noch Berufung einlegen.
2: Das war der Sport mit Moritz Kühn.

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1: Um 1.30 Uhr mit Olaf Knapp. Nachdem der britische Premier Starmer angekündigt hat, zurückzutreten, hat sich ein möglicher Nachfolger in Stellung gebracht. Starmers parteiinterner Konkurrent Burnham will bei der Wahl zum neuen Labour-Chef kandidieren. Aus der Nachrichtenredaktion Astrid Rolle.
2: Burnham hatte sich kurz nach Starmers Ankündigung zu Wort gemeldet. Der 56-Jährige war knapp 10 Jahre lang Bürgermeister von Greater Manchester. Weitere mögliche Bewerber müssen sich bis Mitte Juli melden und mindestens 81 Fraktionsabgeordnete der Labour-Party für sich gewinnen. Passiert das nicht, bleibt Burnham der einzige Kandidat. Dann würde er ohne Urabstimmung der Labour-Mitglieder zum Vorsitzenden erklärt. Formal könnte er von König Charles dann schon am 16. oder 17. Juli zum Premierminister ernannt werden.
1: In Rumänien ist am Abend die Regierungsbildung gescheitert. Das Parlament lehnte den pro-westlichen Kandidaten der Liberalen Partei für das Amt des Ministerpräsidenten Veștea ab. Nun muss Staatspräsident Dan dem Parlament einen neuen Kandidaten vorschlagen. Sollten innerhalb von 60 Tagen zwei nominierte Ministerpräsidenten keine Mehrheit finden, kann der Präsident das Parlament auflösen und vorgezogene Neuwahlen ansetzen. In Griechenland ist ein großer Wald- und Buschbrand ausgebrochen. Das Feuer brennt in der Nähe einer Autobahn zwischen Athen und Thessaloniki. Die Straße musste deshalb laut Medienberichten gesperrt werden. Mehr als 100 Feuerwehrleute sind demnach im Einsatz, außerdem 11 Löschflugzeuge und 3 Hubschrauber. Der Brand ist bereits der 2. große Waldbrand dieses Jahr. Der US-Musikproduzent Clive Davis ist im Alter von 94 Jahren gestorben. Davis hatte Talente wie Janis Joplin, Whitney Houston, Bruce Springsteen und Alicia Keys entdeckt und gefördert. Aus New York, Giselle Uecker.
3: Sängerin Aretha Franklin nannte Davis mal den größten Plattenmann aller Zeiten. Der frühere Chef der Produktionsfirma Columbia Records prägte rund ein halbes Jahrhundert lang die Musikbranche in den USA. In die Musikbranche kam Davis durch einen Job als Rechtsberater beim Plattenlabel Columbia Records. Zu dieser Zeit schulte er sein musikalisches Gehör, indem er die Charts studierte und genau analysierte, was einen Song zum Nummer-1-Hit macht. Später gründete er dann sein eigenes Label Arista.
1: Das Wetter in Deutschland. In der Nacht ist es meist trocken, bei Tiefstwerten von 22 Grad am Oberrhein bis 9 Grad in Nordfriesland. Am Tage viel Sonnenschein, später im Süden kräftige Schauer und Gewitter mit Unwettergefahr. Höchstwerte 24 Grad in Neubrandenburg bis 36 Grad am Oberrhein. Am Mittwoch dann sonnig und trocken im südlichen Bergland, einzelne Schauer und Gewitter bei 28 bis 38 Grad. Auch am Donnerstag viel Sonne, 22 bis 39 Grad. Das waren die Nachrichten.
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4: Und da habe ich nur eine aktuelle Meldung für Sie. Die A44 Kassel Richtung Dortmund ist zwischen Soest und Werl Süd wegen Bergungsarbeiten gesperrt. Ihnen eine gute Fahrt.
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4: Mit Theresa Waffer. Willkommen. Mehr als 1500 Tage Krieg in der Ukraine. Und viele Soldaten stehen seit Tag 1 ohne Pause an der Front. Kiew zieht jetzt die Reißleine bei der Mobilmachung. Eine neue Militärreform soll den Dauereinsatz der Truppen beenden. Wer kämpft, kann künftig feste Vertragslaufzeiten wählen und bekommt das Recht auf eine Auszeit. Die Reaktion dazu aus der Ukraine hat unser Korrespondent Florian Kellermann.
5: Viele ukrainische Soldaten kämpfen seit über 4 Jahren an der Front. Manche sogar noch länger, denn schon vor 12 Jahren begann Russland einen Krieg im Donezbecken, zum Teil mit Hilfe der dortigen Bevölkerung. Eine schreiende Ungerechtigkeit, dass diese Soldaten nicht ersetzt werden und in der Regel die Armee auch nicht verlassen können. So sehen es viele, die jeden Tag ihr Leben riskieren. Verteidigungsminister Mikhailo Fedorov, seit Jahresbeginn im Amt, will das ändern. Die Reform, die er vorgestellt hat, sei der erste Schritt für mehr Gerechtigkeit, sagte er dem Fernsehsender 1+1. Wir sind in eine Situation geraten, in der wir eine Herzoperation vornehmen müssen, ohne das entsprechende Besteck zu haben, ohne Licht und die notwendigen Spritzen. Aber du musst das tun, damit das Herz weiter schlägt. Mit der Metapher will Fedorow sagen, die Reform bedeutet nicht, dass lang gediente Soldaten einfach abtreten können. Sie sollen vielmehr, wie alle anderen, nur einen neuartigen Vertrag mit der Armee unterschreiben können. Der garantiert ihnen, dass sie nach einer bestimmten Zeit entlassen werden. Frontsoldaten müssen noch mindestens 10 Monate kämpfen, je nach Dienstjahr. Soldaten mit weniger Risiko noch mindestens 2 Jahre. Er werde so einen Vertrag wahrscheinlich unterschreiben, sagt Andriy, 34 Jahre alt, Kommandeur einer Einheit, die Drohnen abwehrt. Da gibt es die Perspektive auf eine temporäre Freistellung. Man kann dann mit der Familie einfach wegfahren, nach Odessa, ins Karpatenvorland, sich ausruhen, wirklich ausruhen, vergessen, dass Krieg ist, damit der Kopf etwas abkühlen kann. Die Einheit von Andriy verteidigt die Stadt Saporizhia im Südosten der Ukraine, nur einige Dutzend Kilometer von der Front entfernt. Tag und Nacht kämen die russischen Drohnen, die es abzuwehren gilt, immer und immer mehr. Doch es gibt auch massive Kritik an der Reform des Verteidigungsministers. Ein Vorwurf: Die Soldaten werden zwar entlassen, aber nur für eine bestimmte Zeit. Danach können sie wieder eingezogen werden. Die Pause vom Krieg soll mindestens 6 Monate betragen. Diejenigen, die schon lange in der Armee sind, werden länger geschont. Der Hauptvorwurf aber lautet: Wer schon jahrelang dient, sollte eigentlich sofort entlassen werden. Das gehe nicht, meint Verteidigungsminister Fedorow. Natürlich wäre es gerecht, diejenigen sofort zu entlassen, die seit 2014 oder auch seit 2022 oder 2023 dienen. Aber was passiert dann auf dem Schlachtfeld? Diese Soldaten sind das Rückgrat unserer Armee. Sie halten die Front. Sie haben Erfahrung und lernen neue Rekrutierte an. Neue Soldaten sollen nach und nach die Altgedienten ersetzen. Die Armee will sie mit deutlich mehr Geld als bisher locken. Infanteristen an vorderster Front sollen monatlich umgerechnet 5.800 Euro verdienen, bei besonders gefährlichen Einsätzen noch mehr. Das werde auch mehr ausländische Staatsbürger dazu bringen, sich der ukrainischen Armee anzuschließen, meint Fedorow.
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4: Pendler, die viel mit der Bahn unterwegs sind, und Bahnnostalgiker sind kaum an ihnen vorbeigekommen, an den Pommes nämlich in Bordbistro. Die Bahnpommes sind jetzt aber Geschichte. Nicht, weil die Bahn die selbst auf einmal nicht mehr lecker findet, sondern Grund für die Entscheidung ist ein Gesetz der Europäischen Union. Andreas Meyer-Feist erklärt es.
6: Keine Pommes in der Bahn. Für die einen ein großer kulinarischer Verlust, für die anderen eine willkommene Entlastung empfindlicher Nasen, wenn kein Duft nach Frittierte mehr durch den Gang zieht. Das ist aber nicht der Grund. Die Pommes wurden als Tiefkühlpack geliefert. Die Bahn reißt ihre alten Gefrierschränke aus den Bistroküchen raus. Neue gibt es nicht. Laut EU-Recht hätten die alten umweltfreundlich gemacht werden müssen. Neue Gefrierschränke gelten aber als sehr wartungsintensiv und teuer. Nun sollen es auch normale Kühlschränke tun, aber eben mit nichts Tiefgekühltem mehr. Treibende Kraft hinter dem Tiefkühl aus ist Virginijus Sinkevicius, heute Abgeordneter im EU-Parlament, vor 2 Jahren noch Ursula von der Leyen's EU-Kommissar für Umwelt. Der litauische Politiker hatte sich stark gemacht für einen Stopp der klimaschädlichen Gase aus Kühlanlagen.
7: The figures are still too high.
6: Die Zahlen sind immer noch zu hoch. Vor 2 Jahren wurde eine neue EU-Verordnung beschlossen. Ab diesem Jahr 2026 gilt ein striktes Verbot für bestimmte Kältemittel oder sie werden extrem teuer. Die Bahn hat die Konsequenzen gezogen. Statt klassischer Pommes, die tiefgekühlt gelagert wurden, soll es Kartoffelecken aus Vakuumbeuteln geben, die auch in normalen Kühlschränken frisch bleiben.
7: Bis 2050
6: sollen die Treibhausemissionen in der Europäischen Union auf Null gedrückt werden, so der ehemalige EU-Kommissionsvize Frans Timmermans. Und bei Klimaneutralität geht es um alle relevanten Schadstoffe.
7: That's why we talk about
6: Die Umstellung in diesem Jahr läuft nicht nur bei der Bahn auf Hochtouren. Viele Branchen sind betroffen. Supermärkte müssen sich umstellen, wenn dort noch Kühltheken und Lager mit alten Gasen laufen. Die alten Anlagen müssen ausgetauscht werden mit alternativen Kältemitteln. Ab 2027 gibt es strenge Grenzwerte auch für Wärmepumpen. Als zukunftssicher gelten Geräte mit dem Kältemittel Propan. Der aktuelle Stand der Umrüstung lässt sich nur schätzen. Es gibt aber einige Zahlen der Verbände und des Bundesumweltministeriums. Die allermeisten neuen oder modernisierten großen Supermärkte und Discounter hätten inzwischen nachgerüstet. Bei kleineren Geschäften und Metzgereien soll die Umrüstungsrate aber noch nicht so gut ausfallen. Viele Händler befürchten Umsatzverluste durch den Umbau und nutzen recycelte Altkältemittel als Übergangslösung. Aber auch diese Option läuft bald aus. Bisher wurden schon viele Milliarden Euro investiert. Die Kosten pro Filiale werden auf bis zu 300.000 Euro geschätzt. Vor allem dort, wo auch die Truhen und Regale ausgetauscht werden müssen. Im Bordbistro der Bahn geht es nicht so aufwendig zu. Trotzdem, neue Tiefkühlgeräte gibt es nicht mehr. Und auch der Wunsch nach Eiswürfeln an heißen Tagen wird wahrscheinlich unerfüllt bleiben.
4: Bedrohungen, Mobbing und körperliche Angriffe. Hat es früher an Schulen auch gegeben, da wurden die Zahlen aber nicht so erfasst wie heute. Laut den aktuellen Zahlen gehören solche Übergriffe an vielen Berliner Schulen inzwischen zum Alltag. Das belegt der neue Gewaltbarometer, das die CDU-Bildungsverwaltung in Auftrag, den die CDU-Bildungsverwaltung in Auftrag gegeben hat. Die Online-Befragung von tausenden Lehrkräften und Schülern liefert jetzt erstmals ein Bild der Lage. Kirsten Buchmann berichtet.
8: Schüler rasten aus, Gewalt eskaliert. Das berichten sowohl Schüler als auch Lehrkräfte, sagt Steffen de Sombre vom Allensbach-Institut für Demoskopie. Mit Blick auf die Daten des Berliner Gewaltbarometers sagt er,
9: es geben gleichzeitig 2/3 der Lehrkräfte zurück, dass an ihrer Schule meistens deshalb auch zu körperlicher Gewalt kommt, weil Kleinigkeiten schnell eskalieren.
8: Schülerinnen und Schüler nennen dabei verschiedene Ursachen dafür, dass sich Gewalt entzündet. So ging es zum Beispiel bei 33% um Äußerlichkeiten wie Aussehen oder Kleidung. Bei 27% gab es gar keine konkreten Gründe. Bei 19% waren Schulleistungen oder Noten Auslöser eines Konflikts. Bei 16% die Herkunft. Religion, Hautfarbe sowie die sexuelle Orientierung spielten insgesamt zahlenmäßig zwar eine kleinere Rolle. Für die betroffenen Gruppen stellt etwa rassistisch motivierte Gewalt aber ein großes Problem dar. 11% in Klasse 9 und 12 erleben Druck, religiöse Regeln einzuhalten. Ein weiteres Ergebnis der Studie lautet, dass Gewalterfahrungen wie Anschreien oder Beleidigungen von Teilen der Schülerinnen und Schüler gar nicht mehr als Gewalt gewertet, sondern als normal erlebt werden. Steffen de Sombre.
9: Das heißt, Interaktionen, die ihrer Art nach gewaltförmig sind, wie etwa Anschreien, Schubsen oder jemanden auszulachen, werden von vielen Schülerinnen und Schülern der Klassenstufen 9 mehrheitlich gar nicht mehr als Gewalt empfunden.
8: Die Gewaltbelastung unterscheidet sich je nach Schulart. 2/3 bis 3/4 der Pädagoginnen und Pädagogen an Grundschulen, Sekundarschulen ohne eigene Oberstufe und Gemeinschaftsschulen bewerten Gewalt und Konflikte unter Schülern als großes oder sehr großes Problem. Das sind deutlich mehr als an Gymnasien, da liegt der Anteil bei 15%. Bildungssenatorin Katharina Günther-Wünsch wertet die Studienergebnisse als Warnsignal. Die CDU-Politikerin denkt unter anderem über mehr Schulpsychologen nach.
10: Es ist eine Überlegung wert, das muss besprochen werden, auch Schulpsychologen an jede Schule zu geben.
8: Beate Mädebach, Vorsitzende des Interessenverbands Berliner Schulleitungen und Sekundarschulleiterin, fordert, besonders gewaltbereite Schüler müssten schneller von der Schule verwiesen werden können.
11: Wir müssen auch sehen, dass wir zum Teil es mit Schülerinnen und Schülern zu tun haben, die sich jedem System verweigern und wo einige wenige Schülerinnen und Schüler dann eine ganze Schule, eine ganze Lerngruppe in ihrer Arbeitsatmosphäre sprengen.
8: Die Schulleiterin fordert zugleich mehr Perspektiven, auch für Jugendliche mit nicht so guten Erfolgen in der Schule. Auch für sie müsse die Wirtschaft Ausbildungsplätze bereitstellen.
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4: Wie Italiens Regierungschefin Meloni mit Trump umgeht. Diesen Umgang wünschen sich vermutlich so einige in Europa. Während Bundeskanzler Friedrich Merz und andere Staatschefs dem US-Präsidenten immer wieder diplomatische Geschenke bringen, schießt Italiens Regierungschefin Giorgia Meloni frontal und verbal zurück. Trump behauptet, sie habe beim G7-Gipfel um ein Foto gebettelt. Meloni widerspricht der Lüge sofort öffentlich und das hat Konsequenzen. Italiens Außenminister hat seine USA-Reise jetzt nach Miami abgesagt. Jörg Seiselberg mit der Antwort auf die Frage, wie es zu einem so tiefen Bruch zwischen einstigen Freunden, so schien es zumindest, kommen konnte.
12: Sie schienen füreinander bestimmt. Der rechte Bulldozer aus den USA und die clevere Politikerin aus Rom mit neofaschistischer Vergangenheit und rechtskonservativen Zukunftsvisionen für Europa. Es passte, dass Giorgia Meloni als einzige EU-Regierungschefin zur Amtseinführung von Donald Trump nach Washington reiste und dies selbstbewusst rechtfertigte. Ich denke, dass es sehr, sehr wichtig ist für eine Nation wie Italien, die extrem feste Beziehungen zu den USA hat, ein Zeichen zu setzen für den Willen, die Beziehungen zu stärken, in einer Zeit, in der die Herausforderungen global und miteinander verflochten sind. 1,5 Jahre später gibt es keine Vorzugsbeziehungen, sondern eine handfeste diplomatische Krise zwischen Rom und Washington. Die beiden vermeintlich besten politischen Freunde Meloni und Trump sind zu besten Feinden geworden. Keinen anderen Staats- und Regierungschef hat Meloni jemals öffentlich so angegangen wie am Freitag den US-Präsidenten. In einem Instagram-Video zischt Italiens Regierungschefin mit fast drohendem Unterton: An eines solle er Trump stets denken, sie und Italien bettelten niemals.
13: Però una cosa se la deve ricordare. Io e l'Italia non imploriamo mai.
12: Trump hatte vorher in einem TV-Interview behauptet, Meloni habe bei ihm während des G7-Gipfels um ein gemeinsames Foto gebettelt. Meloni, in ihrer Ehre getroffen, beließ es nicht beim blitzenden Zorn via Social Media, sondern sorgte dafür, dass Außenminister Tajani seinen geplanten Staatsbesuch in den USA absagt. Ein Eklat. Der Meloni-Vertraute Nicola Procaccini begründet: Weder Italien noch Meloni sind Untertanen. Sie nehmen von niemandem Befehle entgegen. Das muss Trump zur Kenntnis nehmen. Meloni, von ihrer Mutter alleine großgezogen, legt sich besonders gerne an mit breitbeinig auftretenden Politikerkollegen. Das weiß man in Italien. Unter anderem der mittlerweile verstorbene Berlusconi und Matteo Salvini bekamen dies zu spüren. Trump hat am Wochenende noch einmal nachgelegt und Meloni unterstellt, sie mache sich Sorgen um ihre Umfragewerte und suche deswegen seine Nähe. Italiens Regierungschefin antwortete Trump erneut auf Social Media, diesmal schriftlich, aber nicht weniger emotional.
14: Was meine Beliebtheit angeht, deine Freundschaft hat dir sicherlich nicht geholfen.
12: Was als Konflikt Auge um Auge, Zahn um Zahn zwischen zwei Politikern mit großem Ego durchgehen könnte, hat politische Auswirkungen. Selbst Melonis Skeptiker in Europa hatten die Hoffnung, Italiens Regierungschefin könne für die EU in schwierigen Zeiten eine Brückenbauerin zu Trump sein. Das Gegenteil ist eingetreten. Erste Risse wurden deutlich, als sich die Ministerpräsidentin im Streit zwischen Trump und Papst Leo an die Seite des Kirchenführers stellte. Meloni ärgert sich seit längerem auch über Trumps Haltung im Ukraine-Konflikt und seinen Umgang mit Putin. Die Sprunghaftigkeit des Selfmade-Milliardärs sind der Frau fremd, die mehr als ihr halbes Leben straff organisierte Parteipolitik gemacht hat. Zum großen Krach mit Trump kam es vor wenigen Wochen, als Meloni sich weigerte, den USA für Angriffe auf den Iran die Militärbasis Sigonella auf Sizilien zur Verfügung zu stellen. Den von Trump initiierten Krieg für sie unsinnig. Unsere Linie ist sehr klar. Italien ist nicht Teil des Konflikts und hat nicht vor, Teil des Konflikts zu werden. Spätestens da war es vorbei mit der politischen Freundschaft zwischen Meloni und Trump. Die linke Opposition in Italien verfolgt den Konflikt mit einer gewissen Häme. Meloni, heißt es, falle jetzt auf die Füße, dass sie sich als Freundin Trumps profilieren wollte.
4: Kultur. Anfang der 2000er Jahre sind sie der heiße Geheimtipp aus dem Londoner Vororten gewesen. Schnell wurden Hardfi mit ihrem Alternative Rock zum globalen Top-Act, stürmten die Charts und spielten auf den größten Festivals. Danach ist es lange Zeit still um die Band geworden. Jetzt, nach 15 Jahren, melden sich die Briten mit einem neuen Album zurück. Es heißt Sweating Someone Else's Fever und hört sich so an. 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

Wer sind deine Freunde und wer nicht? Sind die vielen Follower in den Social Media Accounts im Zweifel auch für dich da? Treten politische Parteien, die um deine Stimme buhlen, wirklich für deine Interessen ein? Gleich im ersten Song They Ain't Your Friends werfen Hardfi diese brisanten Fragen auf und verbreiten mit einer Mischung aus Rock, Reggae und Hip-Hop eine Energie, die mich an The Clash denken lässt, in deren Tradition sich Hardfi selbst auch sehen.

Diese Widerständigkeit mit positiver, motivierender Ausstrahlung wird in Digo Nada, dem zweiten Song, noch verstärkt. Dass man hier an Manu Chao denkt, kommt nicht von ungefähr. Sänger Richard Archer hatte vor einiger Zeit die Cumbia-Musik für sich entdeckt. Der in England lebende kolumbianische Rapper Mike Calley als Gast tut sein Übriges.

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1: Immer wieder greifen Hardfi die angespannte soziale Situation in ihrer Heimat UK auf. Ain't Going Out Tonight beschreibt eine Konfrontation mit alkoholisierten Hooligans auf dem nächtlichen Nachhauseweg. Die Frauenstimme gehört übrigens der preisgekrönten Schauspielerin und Sängerin Kristen Cummings, eine langjährige Verbündete der Band. Sie ist auf einigen Tracks zu hören, eine wichtige Bereicherung, damit, so Richard Archer, das Ganze nicht nur nach Jungs mit Gitarren klingt.

Aber so hart die Realität auch ist, ohne Spaß geht es nicht. Der Titel der ersten Single-Auskopplung Looking for Fun ist übrigens, wie die Band mit Nachdruck betont, die letzte Zeile des Clash-Songs White Man in Hammersmith Palais. Spaß verbreiten Hardfi allemal mit ihrem vielseitigen Sound, der von Punk, Elektro bis Trip-Hop so alles beinhaltet, was britischen Rock der letzten Jahrzehnte ausmacht.

0: Sweating Someone Else's Fever, so heißt das Album von Heartfire, vorgestellt von Götz Steger.
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0: Nach dem angekündigten Rücktritt des britischen Premiers Starmer dreht sich in Großbritannien jetzt alles um die Frage, wer wird sein Amt übernehmen? Große Chancen werden seinem Labour-Parteikollegen Andy Burnham eingeräumt. Starmer hat angekündigt, bis zur Wahl seines Nachfolgers im Amt zu bleiben. Unser Gastautor bei den Standpunkten ist Gordon Ripinski, Deutschlandchef des Nachrichtenmagazins Politico. Er findet, Gewinner der aktuellen Regierungskrise in Großbritannien seien, ausgerechnet zum 10. Jahrestag der Brexit-Entscheidung, vor allem die Rechtspopulisten.
2: Mit dem Abgang von Keir Starmer wird dem Krisenjahrzehnt nun ein letztes trauriges Kapitel hinzugefügt. Mit Andy Burnham als möglichem Nachfolger dürfte sich weniger an der Politik aus Downing No. 10 ändern, als mancher sich das wünschen dürfte. Und so ist der eigentliche Gewinner des Rücktritts von Starmer Populist Nigel Farage, der seit den Zeiten des Brexit mal mehr und mal weniger in der britischen Politik präsent ist. Für Europa, das gerade erst wieder zart die Arme ausgebreitet hatte für die Briten, ist es ein schlechtes Zeichen. Für die großen sicherheitspolitischen Fragen der Zeit, von der Ukraine bis zur NATO, wird Großbritannien dringend gebraucht. Denn das ist die Ironie der Geschichte. Stark sein, so wie es sich die Populisten im Kontinent wünschen, können die Länder Europas nur in engster Zusammenarbeit. 10 Jahre nach dem Brexit ist das wahrer und klarer als je zuvor.
0: Soweit die Meinung von Gordon Ripinski, Deutschlandchef des Nachrichtenmagazins Politico. Die Augsburger Allgemeine spricht beim Aus von Starmer von einem bemerkenswerten Absturz.
3: Erst führte Starmer Labour weg vom strammen Linkskurs hin zu einer breiten regierungsfähigen Kraft. Schon bald aber entstand das Bild von einer Regierung im Zickzackkurs. Viele, die nun die rechtspopulistische Reform UK wählen, tun dies nicht zwingend aus Überzeugung. Sie stimmen gegen eine Regierung, die ihrem Gefühl nach zu wenig erreicht hat. So wurde Starmer in kürzester Zeit zur Projektionsfläche für die ungelösten Probleme des Landes. Sein wahrscheinlicher Nachfolger Burnham ist in dieser Hinsicht noch das genaue Gegenteil. Er soll nun liefern, was Starmer versprochen hat. Leicht wird das nicht.
0: Martin Wittmann, London-Korrespondent der Süddeutschen Zeitung, meint im SZ-Podcast auf den Punkt, Starmer sei nicht so schlecht gewesen, wie er in seinem Land häufig dargestellt wird.
4: Was ihm vorzuwerfen ist, es fehlte seiner Politik so an Klarheit. Also niemand weiß genau, für was er steht. Er hat keinen so einen klaren Weg verfolgt und deswegen war jetzt auch in den letzten Wochen klar, dass es nicht so weitergeht, vor allem wenn die Partei 2029 bei der Wahl wieder gewinnen will, wonach es jetzt überhaupt nicht aussieht, dann muss was passieren.
0: Eine Einschätzung von Martin Wittmann, London-Korrespondent der Süddeutschen Zeitung. Mit Andy Burnham käme der Richtige in die Downing Street, ist sich die Frankfurter Rundschau sicher.
3: Seit den frühen Tagen Obamas ist Hoffnung zur politischen Hülse degradiert worden. Burnham hat das erkannt. Nach seinen 16 Jahren im Unterhaus konnte er dort keine Hoffnung verbreiten mit seiner Vision eines auf allen gesellschaftlichen Ebenen engagierten linksliberalen Staates. Die Kommunalwahl in Makerfield, bei der er eine Mehrheit für die ziellosen, aber wütenden Rechtspopulisten zu seinen Gunsten wenden konnte, die zeigt, Hoffnung funktioniert, wenn man glaubhaft ist.
0: Für Burnham wäre das nicht einfach, sollte er das Amt des Premierministers übernehmen, denn nichts spreche dafür, dass die Gegner Labours plötzlich anders mit ihm umgehen als mit Starmer, glaubt Christine Heuer vom Deutschlandfunk.
5: Die Meute, die in den sozialen Medien und der rechten Zeitungslandschaft Großbritanniens hat's auf alles links vom rechten Tory-Flügel macht, hat längst Witterung gegen Andy Burnham aufgenommen. Immerhin, die Hoffnung, dass er robuster und angriffslustiger mit der allgegenwärtigen antiliberalen Kampagne umgehen wird als sein Vorgänger, ist berechtigt. Burnham hat Jahre darauf verwandt, sich zu einer unverwechselbaren Marke zu formen, die bei den Menschen gut ankommt.
0: Soweit Christine Heuer vom Deutschlandfunk. Und das waren die Standpunkte, zusammengestellt von Peter Behrendt. Und das war die ARD-Infonacht bis hierhin. Mein Name ist Reza Waffa. Gleich nach den Nachrichten 2 übernimmt die Kollege Maya Weber. Ich wünsche Ihnen eine schöne Nacht, einen schönen frühen Morgen mit Maya Weber.

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1: Um 2 Uhr mit Olaf Knapp. Nach der Rücktrittsankündigung des britischen Premiers Starmer hat sich ein möglicher Nachfolger in Stellung gebracht. Andy Burham, ein parteiinterner Kritiker Starmers, hat angekündigt, bei der Wahl zum neuen Labour-Chef anzutreten. London-Korrespondentin Mareike Aden mit Details zu Burnham.
2: Andy Burnham, der hat den Spitznamen König des Nordens. Er hat in Manchester, wo er Bürgermeister war, eine sehr erfolgreiche Wirtschaftspolitik gemacht. Er hat jetzt dadurch, dass er die Nachwahl am Donnerstag so klar gegen einen Reform UK-Kandidaten gewonnen hat, die Aura eines Siegers. Er ist sehr beliebt, auch im Land, nicht nur in der eigenen Partei. Und deshalb glauben viele, dass jetzt es vielleicht gar keinen weiteren internen Herausforderer bei Labour geben wird. Zwischen dem 9. und 17. Juli müsste sich da jemand melden. So oder so gilt als sehr sicher, dass der nächste Premierminister, der hier in die Downing Street einzieht, Andy Burnham heißt.
1: US-Präsident Trump hat sich mit Blick auf die Verhandlungen mit Iran zuversichtlich gezeigt. Solange Iran die USA respektiere, werde es keine Probleme geben, sagte Trump im Oval Office. Bei den Gesprächen in der Schweiz wurden nach US-Angaben in mehreren Bereichen Fortschritte erzielt. Demnach will Iran wieder Inspektoren der Internationalen Atomenergiebehörde ins Land lassen. Einen Zeitplan dafür gebe es aber noch nicht, sagte US-Vizepräsident Vance. Bei einem Schusswaffenangriff in einem jüdischen Viertel in der kanadischen Metropole Montreal sind 2 Menschen getötet worden. Den Behörden zufolge handelt es sich bei den Opfern um einen Bürger und einen Polizisten. Eine weitere Beamtin sei verletzt worden. Auch der mutmaßliche Täter sei erschossen worden. Der Hintergrund der Tat ist noch unklar. In der Fußball-Weltmeisterschaft läuft noch die Partie Frankreich gegen Irak. Die Franzosen liegen bislang mit 1:0 vorn. Das Spiel in Philadelphia im US-Bundesstaat Pennsylvania war wegen eines Unwetters rund 2 Stunden lang unterbrochen worden. Am Abend gewann Argentinien gegen Österreich mit 2:0. Die Argentinier haben sich damit vorzeitig das Ticket für die K.O.-Runde gesichert. Stürmerstar Messi hat außerdem WM-Geschichte geschrieben. Mit seinen beiden Treffern kann er jetzt insgesamt 18 WM-Tore für sich verbuchen. Das sind 2 mehr als der bisherige Rekordhalter Klose. Das waren die Nachrichten, das Wetter in Deutschland. In der Nacht ist es meist trocken, Tiefstwerte 22 Grad am Oberrhein bis 9 Grad in Nordfriesland. Am Tage viel Sonnenschein, später im Süden kräftige Schauer und Gewitter mit Unwettergefahr, Höchstwerte 24 Grad in Neubrandenburg bis 36 Grad am Oberrhein. Mittwoch sonnig und trocken, im südlichen Bergland einzelne Schauer und Gewitter, 28 bis maximal 38 Grad und am Donnerstag viel Sonne, bei 22 bis 39 Grad. Es ist 2:03 Uhr.